0: Die Apefreunde kommen aus unterschiedlichen Ecken Norddeutschlands und in ihrem gemütlichen Reisetempo waren einige 6 Stunden lang unterwegs.
1: Oh, mein Arsch.
2: So, wenn ich jetzt richtig, dann haben wir 36, 37.
3: Die beiden, genau.
2: Und gegenüber die 43.
3: Richtig, genau.
2: Würde uns schon reichen.
3: Die 3 Plätze.
0: 3 Parzellen für 7 Fahrzeuge und dann wird eingerichtet.
3: Ich finde das cool, weil es halt was Besonderes ist. Und jeder Camper hier holt sein Handy raus, hat was zu gucken, ist doch was Schönes. So. Ist nicht so Standard. Ne? Finde ich gut, freue ich mich.
4: Ja, schon ganz lustig, die Jungs für den Appen. Ich bin ganz gespannt nachher, wenn der eine das da aufbaut, wie das dann aussieht. Er sagt ja, das ist ein ganzes Wohnmobil. Bin mal gespannt.
5: 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Niente più ti lega questi luoghi, neanche questi fiori azzurri.
2: Meistens sind wir in der Stunde alle durch und haben den ersten Kaffee in der Hand. Und so soll das auch sein.
5: 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Chips, chips, chips.
0: Einige schlafen in ihren Vehikeln, aber es gibt auch andere Lösungen.
6: Auf dem Boden liegen in meinem Alter ist auch nichts mehr. Ja, so einen kleinen Dachschaden braucht man hier schon.
3: Ja. So, jetzt kommt mein Bettzeug da rein.
6: Aber wenn du den Reißverschluss zumachst, kannst du wenigstens nicht rausfallen, ne?
3: Das stimmt.
2: Ja.
0: Die Ape, auf Deutsch Biene, stammt aus Italien und basiert auf der Technik einer Vespa. Sie wurde nach dem Zweiten Weltkrieg entwickelt als wendiges und kostengünstiges Nutzfahrzeug für Handwerker und Bauern. Ihren Fans hier geht es vor allem um eins.
2: Also dieses Zusammenkommen, diese Community, dieses Gegeneinander helfen. Irgendjemand hat immer ein Problem und dann wird sofort angepackt. Man hat Werkzeug dabei, man hat Ersatzteile dabei. Der eine hat dies, der andere hat das.
0: Und jeder setzt auf eine andere Ausstattung.
7: Nicht noch mal wieder.
8: Moin.
7: Jetzt wollte ich mir das mal angucken. Das sieht das so aus, als ob du schon halbwegs fertig bist mit Aufbauen.
8: Ja.
0: Campingplatz-Mitarbeiter Philipp ist neugierig.
8: Kann man eher mal was machen.
7: Ja. Sogar schön oben in der Leiste, wo du noch ein bisschen Sachen ablegen kannst.
8: Ja, da ist auch komplett Licht drin.
0: Klaus Wirz hat sogar farbiges Licht installiert.
7: Gute Sache.
8: Da im Sommer 3 Wochen mit unterwegs, das ist pure Erholung.
7: Ja. Ja, irgendwann hat man einen Tinnitus von dem Summen, ne?
8: Da habe ich einen Vorteil.
7: Ah, du machst einfach die Hörgeräte leise.
8: Ich mach Hörgeräte oder raus und dann ist Ruhe.
7: Ja, so kann man es natürlich auch machen.
0: Die Apefreunde treffen sich oft am Wochenende und einige fahren mit ihren Bienen sogar in den Urlaub bis nach Italien. Beim Essen wird es dann aber eher deutsch statt deutsche Vita und typisch Camping statt auf mediterran setzen sie auf deftig.
9: Wie geht das?
10: Bist du da schon oder nicht mal?
11: Dieses Jahr ist auch nicht relativ ruhig.
2: Vielleicht solltest du die Dinge so legen.
10: So Stammtisch oder sowas.
2: Vielleicht darf ich das ganz alleine machen. Ja, wir sehen ja, was dabei rauskommt.
0: Hier geht eben beides. Deutsche Campingtradition und italienische Leichtigkeit.
12: Sehr schön. Schreien. Einfach mal komplett ungehemmt seinen Emotionen Luft machen. Das hatte eindeutig schon mal einen besseren Ruf und macht man ja in der Regel nicht einfach so. Sogenannte Scream Clubs wollen das ändern. Es gibt sie schon in Chicago, in Köln und jetzt auch in Kiel. Dort hat unsere Reporterin Isabel Breitbach das Schreien in der Gruppe getestet.
13: Wann habe ich eigentlich das letzte Mal geschrien? Wahrscheinlich im Auto, als ich zur Arbeit gefahren bin, irgendwann zuletzt. Und ich hoffe, dass das Fenster dabei zu war. Und da sind wir eigentlich schon beim Thema. Warum ist uns das eigentlich so unangenehm, wenn uns dabei jemand ertappt? Und warum machen wir es nicht häufiger, wenn es eigentlich gut tut? Deshalb bin ich heute beim Scream Club und möchte das von Jasmin einmal wissen. Moin, Jasmin.

0: Jasmin. Schön, dich kennenzulernen.
1: Hallo. Schön, dass du da bist. Ich freue mich, dass du gleich mitmachen willst, mitschreien möchtest.
0: Ich bin schon so gespannt. Wie hat es bei dir angefangen?
1: Persönlich hatte ich eine schwierige Zeit, privat vor einiger Zeit. Und ich habe ganz klassisch im Auto dann einfach immer zu lauter Musik geschrien und stand dann manchmal auch hier am Strand und habe meine Frustration und meine Wut irgendwo lassen müssen, weil ich glaube ich sonst geplatzt wäre.
2: Seit Mai lädt die Coachin einmal im Monat zum Kieler Scream Club am Falkensteiner Strand ein und alle dürfen mitmachen. Einfach an den Strand kommen und mit den Möwen um die Wette schreien, das wäre mir sonst im Traum nicht eingefallen. Und damit bin ich hier in guter Gesellschaft. Alleine, das erzählen mir auch die Teilnehmerinnen, die schon mal dabei waren, würden sie sich das eher nicht trauen.
1: Was auch immer es ist, versucht das mal zu fassen. Und versucht auch mal zu fassen, wo das sitzt und legt auf diesem Bereich mal eure Hand.
2: Was auch immer uns gerade belastet, sollen wir auf einen Stein schreiben.
1: Wenn ihr gleich losschreit an die Wasserkante und pfeffert dieses Gefühl, dass ihr loswerden möchtet, von euch weg. Also wir atmen noch einmal tief ein und aus. Und wir schreien das erste Mal gemeinsam. Eins, zwei, drei. Ah!

0: Eine halbe Stunde haben wir bis dahin geatmet und in uns reingespürt. Das Gefühl danach?
1: Erleichtert, so ein bisschen, aber auch, dass ich mich so ein bisschen aufgewühlt fühle, weil es halt eben schon auch dann einfach manchmal sowas hochbringt. Irgendwie jetzt nicht, wenn es nicht einfach nur irgendwie, ich ärgere mich jetzt über den Verkehr oder so, sondern irgendwie was Altes ist, habe ich schon das Gefühl, dass irgendwie mir nochmal was bewusst wird, so wie viel da eigentlich angestaut ist an Emotionen, die nicht ausgedrückt sind.
2: Ich habe Knieprobleme und wollte mal gucken, ob es da möglicherweise auch wirken kann.
3: Und tut es?
2: Und das tut das natürlich nicht sofort. Ich denke, das ist mir eine Kopfsache und die wird sich möglicherweise einstellen.
3: Ich habe wirklich gemerkt, ich zitter so ein bisschen auch dabei. Das war unerwartet. Es kommt eine körperliche Reaktion meistens danach irgendwie, genau. Deswegen habe ich auch immer schon die Taschentuchbox dabei, weil manchmal natürlich dann auch Tränen erstmal frei werden oder irgendwie so ein Beben im Körper oder irgendwie sowas da ist.
4: Ich fand es für mein erstes Mal gar nicht schlecht. Ich glaube, man kann noch ausdauernder schreien, als ich das eben getan habe. Aber das kommt wahrscheinlich so von Mal zu Mal. War vielleicht auch noch ein bisschen gehemmt, aber gut hat sich's schon angefühlt. Also ich würde es wieder machen.
5: Ja, und mit diesem befreienden Schlussakkord verabschieden wir uns für heute. Unsere Reise führt von Genuss über Musik, Kunst bis hin zu neuen Blickwinkeln. Und ganz viel Lebensfreude. Nehmen Sie sich etwas mit davon in Ihr Wochenende. Ich sage Tschüss, bis dahin.
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7: Eigentlich sollte die Harmonie längst abgelegt haben.
15: So, meine Fahrgäste, hier nochmal ein kleiner Hinweis. Unsere weitere Fahrt verzögert sich einen kleinen Moment. Den Grund sehen Sie selber, wenn Sie mal Steuerbackbord voraus rausgucken. Großcontainerschiff, was hier gerade am Drehen ist. Deswegen ist die Elbe hier gerade gesperrt. Und deswegen müssen wir so lange weiter warten hier, bis uns die Weiterfahrt wieder genehmigt wird.
7: Fährlinie 68 auf unfreiwilliger Warteposition. Schiffsführer Sven Marschall ist unter Zeitdruck und muss seinen Fahrplan einhalten.
16: Die Costco Shipping Leo, Fähre Harmonie.
17: Harmonie.
16: Ich würde ganz gerne ablegen, Altona, in der Nordabwärts nach Dockland.
17: Nein, bitte warten, sag Bescheid.
16: Sie sagen Bescheid, okay. Es gibt auch natürlich eine Verkehrsregelung hier auf dem Wasser, genauso wie im Straßenverkehr auch, an die wir uns alle natürlich halten müssen. Aber man versucht, so viel wie möglich dann auch miteinander dann zu sprechen. Auf dem Wasser läuft ja alles doch viel deutlich langsamer ab als an Land. Und deswegen kann man dann auch, bevor man ein knallhartes Stoppschild, sag ich mal, nimmt, lieber dann miteinander absprechen, wie man sich passieren möchte. Weil so ein Schiff steht halt nun mal nicht sofort auf Schlag. Teilweise die großen Schiffe haben über einen Bremsweg von über 2 Kilometer. Man sagt zwar immer, die Fähre kann nicht im Stau stehen, aber so eine Sperrung kann halt auch mal dazwischen kommen.
7: Endlich die Weiterfahrerlaubnis per Funk.
17: Ja, mach mal. Push haben.
8: Mit 6 Minuten Verspätung startet der Schiffsführer Richtung Finkenwerder. Die Pendler auf dieser Linie verzeihen Unregelmäßigkeiten nur ungern. Da entwickelt man Ehrgeiz.
16: So, 6 Minuten wurde 1 Minute. Also fast on time. Gerade wenn man dann seinen Anschlusszug, seinen Anschlussbus verpasst, dann ärgert man sich halt ungemein. Und deswegen gebe ich mir natürlich durchaus Mühe, so schnell wie möglich dann die Zeit wieder rauszuholen.
8: 25 Schiffe hat Fährbetreiber Hardack auf der Elbe im Einsatz. Die Mini-Kreuzfahrten entlang Hamburg sind auch in Zeiten von Corona beliebt. Auf den Fähren gelten deshalb strikte Regeln. Bei der Durchsetzung gibt's akustische Erziehungshilfe für die Schiffsführer.
9: Bevor wir ablegen, legen Sie doch bitte Ihre Masken an. Und während wir den Kurs halten, halten Sie bitte Abstand zu den Mitreisenden. Dank an Sie von allen, die gerade mit Ihnen in einem Boot sitzen.
16: Man muss natürlich auch ein bisschen auf das Verständnis der Leute selber setzen, dass sie da mit klarem Menschenverstand rangehen und da auch gegenseitig aufeinander Rücksicht nehmen. So wie es im Supermarkt ja auch gefordert ist. Da ist ja auch kein Personal, sag ich mal, in der Form da und sagt so, jetzt müssen Sie noch mal 3 Schritte zurückgehen. Da muss halt jeder selber drauf achten. Und so drauf setzen wir im Prinzip ja auch, dass die Leute sich selber dran halten. Alle mit Maske. Wunderbar. Können wir weiterfahren.
8: Früher Nachmittag. Routenwechsel. Linie 62 ist besonders beliebt bei Touristen. Es geht über Blankenese bis nach Finkenwerder. An Bord gelten Nahverkehrtickets des HVV. Großer Ausblick für kleines Geld.
18: Weil das sehr günstig ist und weil wir stundenlang fahren können mit unserer Fahrkarte. Mit 5 Mann von Halstenbeck für 12,50 Euro.
19: Schon toll, dass es zum öffentlichen Nahverkehr gehört, die Boote. Also wenn man das Wasser hat, muss man es ja auch nutzbar machen. Das ist schon was Gutes.
20: Ja. Wir sind Kreuzfahrer, aber da wir dieses Jahr nicht weg konnten, fahren wir ein bisschen durch den Hafen. Ist so ähnlich, nur nicht ganz so weitläufig.
19: Schiff ist ein bisschen kleiner.
8: Etwa 1 Stunde dauert es mit der 62 von den Landungsbrücken bis nach Finkenwerder und zurück. Etwas zum Staunen gibt es eigentlich immer.
16: Für einen selber ist das mittlerweile selbstverständlich geworden, diese Aussicht zu haben. Und dann sieht man schon die Touris, die sich dann halt darüber freuen, Fotos von jetzt großen Schiffen machen, wo man sich selber denkt, so, ja, ist halt ein großes Schiff, aber nichts Besonderes. Da muss man sich dann wieder in die Lage der anderen reinversetzen, dass es eigentlich ein Riesenluxus ist, den wir uns hier erlauben, mit der Fähre durch die Gegend fahren zu dürfen in der Form. Und es ist einer der schönsten Arbeitsplätze, die man überhaupt haben kann.
8: Währenddessen Unterrichtsbeginn an der Fährzentrale am Fischmarkt.
21: Also ihr legt ihn halt einmal rum. Und dann habt ihr euren Palstick.
8: Knotenkunde mit den Hafenschiffer-Azubis. Neben 4 männlichen Mitschülern ist Helena Rodriguez-Buhr die einzige Frau im ersten Lehrjahr.
22: Okay, wie kommt das Krokodil jetzt aus dem Teich raus?
21: Beginn noch mal bei 0. Jetzt schnappst du dir das andere Ende.
8: Fähre fahren mochte sie schon als Kind.
21: Und jetzt ist die Situation wieder genauso, wie sie auch drin ist. Ohne Stange. Jetzt machst du ganz normal, legst du ganz normal den Palstick rum. Okay. Genau. Ja, genau. Und oben wieder rein.
22: Also meine Mama hat sich vor allem Gedanken darüber gemacht, dass es halt zu männlich ist, zu rau ist, der Ton. Genauso wie mein Vater, der mag das halt nicht so gerne, dass ich hart arbeite. Der hätte mich gerne im Büro oder als Architektin. Ja. Aber mein Opa hat davon erfahren und der war richtig happy. Der hat sich gefreut. Der hat gesagt, endlich mal wieder was Handfestes.
21: So, habt ihr alles, habt ihr euch sortiert?
8: Die Fähre zum Üben ist da. Aufbruch Richtung 4. Fahrstunde.
21: So, alle raus, ich mache hier dicht. Helena, vielen Dank.
8: Helena soll heute das Anlegen lernen, auf dieser 30-Meter-Fähre.
22: Auf jeden Fall aufgeregt, da ich das Schiff ja noch nie gefahren bin und ich will mich jetzt auch nicht blamieren. Und Respekt, da ich halt auch noch nie drauf gefahren bin und ich weiß, in welche Richtung der lenkt und wie der dann mit mir fühlt. Ja, ist halt, jedes Schiff fährt anders und da muss man sich jedes Mal neu auf das Schiff einlassen. Ja, und erstmal so ein kleines Gefühl dafür entwickeln.
8: 5 Hafenschiffer-Azubis bildet Fährbetreiber Hardack jedes Jahr aus. Schule und Betrieb wechseln sich ab, im 4-Wochen-Rhythmus. Für Helenas Jahrgang ist es der 1. Praxisblock. Überall lauern noch kleine Fallen.
22: Geht die aus oder? Warte. Der Stift?
21: Warte, nee.
8: Die erste Hürde räumen die Männer souverän aus dem Weg.
22: Schönen Feierabend.
21: Na, ja, schnell weg hier, oder? Ich check einmal kurz, weil die Sache ist ja die. Jetzt müssen wir natürlich auch irgendwie eine Möglichkeit haben, wo wir hinfahren, wo wir ein bisschen üben können. Ich gucke jetzt mal einmal, wo wir hinfahren könnten. Im Zweifel fahren wir natürlich immer in den Kühlbrand, das ist ganz gut. Da können wir mal hinfahren.
8: Ausbilder Lars nimmt Kurs auf ein ruhiges Plätzchen zum Üben. Es ist später Nachmittag. Pendler und Touristen strömen jetzt zeitgleich auf die Fähren. 20 Haltestellen müssen abgefahren werden. Einmal täglich wechseln die Schiffsführer. Die Motoren laufen durch. 17 Stunden lang, jeden Tag. Wenn eine Fähre schwächelt, landet sie hier, in der Marine Service Brandwerft.
21: Ja, aber das sind wirklich nur 30 Zentimeter oder so. Warte, gib mal einen ganz kleinen, ja.
8: Schiffbauer Torben Grote manövriert Fähre Hamburgensie Richtung Reparatur. Während sie im Zeitlupentempo an Land gezogen wird, eine erste Bestandsaufnahme.
21: Also ich würde vorschlagen, man macht da erstmal ein bisschen sauber. Das ist ja eine Siffbude da unten. Naja, ist 7 Jahre jetzt im Einsatz. Dafür sieht er gut aus.
0: Holgi, das reicht. Stopp.
1: Okay, alles stopp.
21: Weltklasse. Komm.
2: Der Älteste geht als Erstes.
21: Genau, wenn da irgendwas nicht funktioniert, ist es nämlich um den nicht so schade.
2: Danke.
8: Die meisten der 25 Hardack-Fähren wurden hier gebaut. Entsprechend liebevoll wird die altersgerechte Entwicklung beäugt.
0: Also gerade bei dem finde ich es sehr spannend, denn der ist vor 7 Jahren gebaut worden und der war seitdem nicht mehr bei uns. Insofern bin ich tatsächlich sehr neugierig. Hat sich was verändert? Wie ist der Zustand im Allgemeinen überhaupt? Wie sieht er aus? So, ich bin da jetzt einmal durchgeschlichen und bin eigentlich angetan.
8: Gut eine Stunde braucht es, um den 200 Tonnen Stahlkoloss aus dem Wasser zu ziehen. 25 Schiffbauer haben hier ein Jahr lang an der Hamburgensie gebaut. Torben Grote war einer von ihnen. Jetzt soll er ein Leck finden, durch das möglicherweise Öl sickert.
21: Mein Werkzeugkoffer, Schlagschrauber. Kannst du auch mal gucken, was für Schlüsselgrößen wir brauchen, dass wir den aufkriegen, dass wir das Öl ablassen können.
8: Alle 5 Jahre bekommen die

0: Hadak fähren hier eine große Inspektion, inklusive Unterbodenbesichtigung. Denn viele Verschleißteile zeigen erst an Land, wie mitgenommen sie wirklich sind. So wie diese Ruderpropeller.
1: Sind die unbeschädigt? Kommt hier möglicherweise irgendwo aus irgendwelchen Dichtungen Öl? Das sieht man natürlich auch im Wasser. Einen Ölfilm haben wir nicht gehabt. Insofern wird hier nichts sein. Aber auch hier sind die Messer in Ordnung. Oder halt die Spitze, wie sie da halt fehlt. Das ist kein Schlagschrauber. Aber lass ihn ruhig hier. Ja. Was man denn ja auch immer hat, ist nach so vielen Jahren, wenn das Schiff aus dem Wasser kommt, Bewuchs. Also das Schiff wird einmal gewaschen und gegebenenfalls neu gemalt.
0: Muscheln und Seepocken siedeln sich besonders gern am Rumpf an und erhöhen den Strömungswiderstand.
1: Da ist häufig der stärkste Bewuchs, weil da nämlich das wärmste Wasser ist. Und das finden die Muscheln und so unsere Viecher geil.
2: Uns gibt einmal richtig Gas. Alles, was drin ist. Wir fahren vielleicht erstmal so ein bisschen die Elbe jetzt runter und wieder ein bisschen aufwärts.
0: Hafenschiffer-Azubi Helena bereitet sich auf ihr erstes Anlegemanöver vor.
2: Er versucht sich nach Möglichkeit, schön auf der rechten Fahrwasserseite zu halten. Das ist unsere Fahrwasserseite. Jetzt ist es so, dass du entgegengesetzt zu der Richtung, in die du fahren willst, lenken musst. Und du fährst einfach noch mal ein bisschen weiter hier elbabwärts Richtung Parkhafen.
0: Gerade mal 6 Frauen arbeiten derzeit als Schiffsführerinnen bei der Hadak.
3: Mächtig. Also den ersten Fehler habe ich direkt zu Anfang gemacht. Ich dachte, das Schiff lenkt mit mir, aber es lenkt entgegengesetzt. Hab mich ganz kurz erschrocken, aber jetzt läuft es langsam wieder besser.
0: Kurz darauf im Kühlbrand Parkhafen. Der Steg fürs Anlegemanöver nähert sich. Jetzt kommt es auf perfektes Timing an.
2: Jetzt mal ganz langsam ran einfach. Genau, jetzt holst du ihn wieder ein bisschen raus, den Bug. Gehst du so. Und jetzt hörst du einfach so ein bisschen auf das, was ich sage. Ne? Hol ihn ruhig ein bisschen stärker raus einmal. So, jetzt nimmst du die Fahrt auf zum Schiff. Und jetzt drehst du nicht auskuppeln.
3: Ach so.
2: Ganz wichtig, nicht auskuppeln. Beide wieder einkuppeln. Jetzt drehst du beide ein Stück zurück. Jetzt gibst du Steuerbord, mal ein bisschen Gas. Steuerbord.
3: Ja.
2: Bisschen Gas geben. Steuerbord, Gas geben, bisschen Gas geben.
3: Mehr,
2: Gas
3: mehr?
2: Geben, Gas geben,
3: okay,
2: Gas
3: okay,
2: geben,
3: okay,
2: Gas
3: okay.
2: geben, Gas geben, Gas geben.
3: Mehr.
2: Und zurück, genau. Wunderbar. Und wieder zurück. Jetzt siehst du, der Bug läuft rein. Dann machst du einmal den Querstrahler auf weg vorne.
3: Also da, wo ich hin will, ne?
2: Nee, du willst jetzt einmal weg, weil das gleich schon knallt.
3: Okay.
2: Oder vielleicht knallen könnte. Steuerbord ein bisschen Gas geben, damit du auch hinten nicht gegen den Pfeiler gegenfährst. Steuerbord ein bisschen Gas geben.
3: Bei dir ist ein bisschen irgendwie bisschen viel mehr als ich denke.
2: Ja, du bist ein bisschen zärtlich, das stimmt.
3: Ja.
2: Genau. Okay, reicht schon wieder aus. Querstrahler wieder ein bisschen weg. Jetzt treibst du, alles ist cool, du hast die Neutralstellung, das Schiff macht nicht mehr viel.
0: Erster Versuch, auf der Hälfte abgebrochen. Die Mitschüler haben schon ganz ähnliche Erfahrungen gemacht.
4: Es ist nicht einfach. Es sieht vielleicht von außen einfacher aus, aber wenn man dann am Steuer ist, dann hat man manchmal echt zu kämpfen.
5: Man überlegt auch selber, was man jetzt immer tun würde gerade. Guckt, was macht sie, wie würde ich jetzt selber reagieren? Und wenn man weiß es, aber man weiß es halt auch nicht.
2: Wir probieren jetzt einfach mal, dass du es schaffst, das Schiff parallel zum Anleger an der richtigen Stelle aufzustoppen.
0: Zweiter Versuch.
2: Jetzt fährst du ein bisschen rückwärts. Und das sieht gut aus so. Du kannst ganz entspannt sein. Du liegst gut, wunderbar. Das wäre die Variante, so würdest du dann später auch liegen an den Landungsbrücken oder sowas, wenn du kurz Überlieger hast oder sowas oder beim Musical auf die Fahrgäste wartest und so weiter und so fort.
3: Also erstmal ist man ganz stark überfordert, vor allem wenn das Schiff nicht das macht, was man denkt, was es macht. Und dann muss man irgendwie probieren, zuzuhören, einzulenken. Dann, also die Nautiksprache ist mir auch einfach noch nicht so nah. Deshalb bin ich immer so, okay, was jetzt, wie viel Gas, wie viel ab? Also gerade war ich mega überfordert, ja.
2: Das ist es halt, genau. Das sind die Abläufe, die wir trainieren müssen, die reinkommen müssen, das Verständnis dafür entwickeln, genau. Machen wir jetzt. Du liegst gut, wunderbar. Legen wir wieder ab, ne?
0: Der Weg zur Schiffsführerin ist weit. 3 Jahre Ausbildung und 50 Fahrtstunden muss sie vorweisen können für einen Personenbeförderungsschein. Helena hat ihr Ziel fest im Blick.
3: Ja, das kann ich sein. Und das ist noch relativ wenig für die Uhrzeit.
0: Mit 9,5 Millionen Fahrgästen jährlich sind die Hamburger Hardag-Fähren Rekordhalter. Nirgendwo auf der Welt gibt es einen schwimmenden Nahverkehr mit mehr Passagieraufkommen. Indessen am Werkstattanleger der Hardag. Schiffsführer Sven Marschall wird aus einer Fehlermeldung nicht schlau. Die letzte Tour des Tages steht an, da will er keine weitere Verspätung riskieren. Insgesamt 11 Maschinisten stehen in 2 Schichten für die Schiffsführer bereit. Von umfangreicheren Reparaturarbeiten bis hin zu fragwürdigen Fehlermeldungen. Hier gibt es für fast alles eine Lösung.
6: Motorübertemperatur, Bugstrahler. Obwohl der Bugstrahler gar nicht gelaufen hat. Also so Harmonie reden wir. Ja, aber sagst du erstmal mit weiterfahren. Gut, alles klar.
7: Aber nicht auf voll.
6: Ja, kriegen wir hin.
0: Dem Fahrplan kommt das entgegen.
6: Das Problem war jetzt, dass wir hier einen Alarm bekommen haben mit der Motorübertemperatur. Wobei dieser Alarm eigentlich gar nicht da sein dürfte, weil der Bugstrahler noch gar nicht lange gelaufen hat. Der lief jetzt, wenn es hochkam, 2 Minuten. Und das können die normalerweise ohne Probleme ab, ohne dass sie da in irgendeiner Form einen Alarm von sich geben. Und deswegen scheint das ein Fehlalarm zu sein. Erstmal weiterfahren und beobachten.
8: Nächste Haltestelle.
6: Ja, Mietscha, löst mal die Leine.
2: Genau. Und jetzt war ja das Ding, ihr hattet darüber gesprochen, die Leine quasi raufzuwerfen, ne? So, kannst du machen. Wichtig
0: währenddessen
2: ist, dass
0: übt Lars Jure mit seinen Azubis das Festmachen.
2: Na, sauber. Ja, macht nach und nach.
0: Helena lässt sich nicht lange bitten.
3: Okay. Also, Tim hat mir das jetzt so beigebracht. Fuß rauf.
2: Ja, das kann man machen, genau. Die neue Generation wächst so ein bisschen nach. Und wie man selber dann auch schon merkt, ist, dass jetzt quasi mit der neuen Generation diese alten Rollenmuster halt stark aufgebrochen werden. Ne? Diese alten Klischees, die gibt das durchaus noch. Also von wegen Frauen haben an Bord nichts zu verlieren und sowas. Das ist aber alles eben so ein bisschen Schnee von gestern, glaube ich. So, ne? Und irgendwie als zeitgemäßer Arbeitgeber kann man sich das irgendwie auch nicht mehr erlauben. Irgendwie. Und ich bin sehr froh, dass das eben heute anders ist. Ne?
3: Also das Schiff hat hier jetzt knapp 200 Tonnen. Und das merkt man auch ganz gut im Seil immer, also es zieht schön mit. Deshalb ist man, also man ist sich den Tonnen auf jeden Fall die ganze Zeit bewusst und hat auch dementsprechend Respekt vor der Arbeit.
0: Zurück auf der Werft. Fähre Hamburgensie steht noch immer unter Begutachtung.
1: Besser da mal was aus, das sind, ich weiß nicht, 26 verschiedene Farben. Das ist der Horror. So, aber mein Gott, also die Farben sind ja alle auch noch in Ordnung. Also insofern kann das so schlecht nicht gewesen sein.
0: Als Schiffbauer weiß Torben Grote, was die Hamburgensie die letzten 7 Jahre durchgemacht hat.
1: Die fahren alle 3 Minuten Manöver komplett auf Stopp und dann wieder Fahrt aufnehmen. Und die müssen ihren Fahrplan einhalten. Das muss stimmen. Das ist wirklich Höchstbelastung für die Maschinen, für die Wellenanlage, für die ganzen Antriebe.
0: Ein Ölwechsel ist dran. 70 Liter passen in die Hamburgensie. Da braucht man Geduld beim Ablaufen.
1: Bei denen geht es, glaube ich, einigermaßen. Also das wird jetzt eine halbe Stunde unbedingt dauern. Dann ist der auch wirklich leer und dann läuft da wahrscheinlich auch nichts mehr raus.
0: Die Zeit nutzt Torben Grote, um tiefer zu forschen. Denn angeblich soll es irgendwo ein Leck geben. Es vergeht keine Woche, ohne dass mindestens eine Hardag-Fähre herkommt mit irgendeinem Defekt. So wie die Hamburgensie. Ganz vorne im Bug liegt ihr Problem. Möglicherweise.
1: Das kann halt gerne mal sein, dass hier irgendwelche Schläuche beschädigt sind. Irgendwelche Bauteile defekt sind von der Hydraulik. Ich habe schon gesehen, da drüben ist schon mal einer getauscht worden.
0: Die Hamburgensie bleibt also in der Werft.

0: Heute jedenfalls.
1: Ein Stück weit stolz sind wir schon auf unsere Schiffe. Also ich bin es zumindest. Ich finde das toll. Und wenn wir durch den Hafen fahren oder eigentlich auch, wenn man im Fernsehen Bilder vom Hafen sieht, es ist immer eigentlich eines unserer Schiffe zu sehen. Und das ist schön. Ich mag das.
0: Langsam verabschiedet sich die Sonne. Feierabendverkehr. Auf der letzten Tour von Schiffsführer Marshall ist ein Fahrgast stark angetrunken. Alkohol an Bord ist immer wieder ein Problem.
2: Gerade zum Wochenende hin schon, merkt man schon, dass viele dann auch gerne mal einen über den Durst getrunken haben und dann meinen, ihnen wird das ganze Schiff und die ganze Welt gehören. Und da muss man halt schon dann mit dem nötigen Fingerspitzengefühl, sag ich mal, rangehen, weil wenn man da die falschen Worte wählt, kann das auch schnell in Streit und unnötige Diskussion ausarten. Und da muss man halt wirklich gucken, was man mit den Leuten macht.
0: Per Monitor verfolgt der Schiffsführer jede Bewegung.
2: Er steigt jetzt aus, das kann natürlich auch sein. Aber er scheint das Schiff zu verlassen, freiwillig. Jo, alles gut, friedlich von Bord gegangen. Da wollen wir uns doch gar nicht beschweren.
0: Das erste Mal Fähre gefahren ist Paderborner Sven Marshall bei einem Besuch in Hamburg. Als Kind.
2: Also auf geht's in die tiefstehende Sonne. Man merkt auf jeden Fall, dass der Feierabend jetzt näher rückt. Dass sie jetzt dadurch, dass die Sonne jetzt untergeht. Ja, letzte Tour und dann haben wir es auch gleich geschafft für heute.
0: Kurz nach 4 am Morgen darauf. Schichtbeginn für Betriebslenker Alexander Krämer.
3: Krämer. Moin, Philipp.
0: Die ersten Zu-Spät-Kommer melden sich. Morgenroutine.
3: Ja, kein Problem. Kurz nach 5. Ja, ist auch kein Problem. Ihr fahrt ja immer erst so gegen 6 los dann. Ja, alles gut. Nee, alles gut, kein Problem. Okay, bis gleich. Ciao.
4: Es ist natürlich immer wichtig, dass die anrufen, dass wir schon informiert sind. Dass ich zur Not schon mal hier was organisieren kann. Ne? Also es geht jetzt nicht darum, dass man irgendwie sagt, du, sondern dass man hier eher organisieren kann, dass wir die Fährlinie dann fahren lassen können.
3: Krämer, die Hadak.
0: Wer pünktlich ist, dem wird die Fähre persönlich zugewiesen.
3: Moin, Sergio.
5: Moin, Alex.
3: Reiher Stieg. Und heute Frau Jablonski anwehren, bitte.
5: Okay.
3: Ja, immer. Dass sie bald so gut fahren kann wie du.
5: Alles klar.
0: 23 Kollegen sind eingeteilt für die Frühschicht heute.
6: Moin, Alex.
3: Moin, Kamil. Övel Gönne.
6: Genau.
3: 9.28 bis einschließlich 10.48.
6: 9.28 bis 10.48. Und alles nach Plan, ne?
3: Genau, alles nach Plan.
6: Okay, Dankeschön.
4: Wir teilen ja die Schiffe ein. Und natürlich will jeder am liebsten auch immer gerne so sein Lieblingsschiff haben. Aber das kann man natürlich nicht immer umsetzen. Im Endeffekt muss ja jedes Schiff fahren können.
0: Gleich 5. Ein kurzer Kontrollblick nach draußen.
3: Der Kollege, das ist jetzt hier der Erste, der gekommen ist heute Morgen. Der wird jetzt gleich losschmeißen, das Schiff, und dann Richtung Airbus fahren und da den Dienst aufnehmen.
0: Ein fahrplangerechter Start in den Tag also. So wie es Betriebslenker Krämer schätzt.
2: Ist auch jeden Morgen das Gleiche. Oder liegt der da hinten? Und das da? Nee, da müssen wir sogar hin. Falsche Richtung. Da hinten liegt er.
0: Sven Marshall auf der Suche nach seinem Schiff. Ein Kollege hat die Fähre am Vorabend offenbar umgeparkt. An Bord angekommen, beginnt dann die gewohnte Morgenroutine.
2: So, dann schalten wir als allererstes erstmal die Beleuchtung ein. Die Treppen, Fahrgastraum ist beleuchtet. Danach geht's los. Schalten wir unser Radargerät hier mit ein. Machen unsere Motoren betriebsklar. Das komplette Schiff ist kameraüberwacht.

0: Das müssen wir jetzt auch noch übrigens einschalten, dass wir dann genau sehen können in jede Ecke vom Fahrgastraum, was da unten gerade passiert. Und man ist hier für sich komplett für alles alleine verantwortlich.
1: Somit ist er auch sein eigener Maschinist an Bord. Im Maschinenraum die morgendliche Kurzinspektion.
0: Das ist ein Sechszylinder-Reihenmotor mit 450 PS Antriebsleistung. Das merkt man, das geht gut nach vorne und ist für unseren Betrieb aber in der Form auch notwendig, weil wir müssen unseren Fahrplan einhalten und der ist relativ eng getaktet und da ist die Geschwindigkeit schon erforderlich. So.
1: Leinen losmachen, auch das ist heutzutage Chefsache. In den 1960er Jahren gab es zusätzlich Decksmänner, Maschinisten und Steuerleute an Bord. Alle ersetzt durch aufwendige Technik.
0: So wären wir betriebsklar. Ich muss jetzt dafür das Licht ausmachen.
1: Fähre führen ist ein ziemlich einsamer Job geworden. Der 25-jährige Sven Marschall ist seit 4 Jahren dabei. Am Anleger Teufelsbrück rollt derweil die nächste Pendlerwelle an. 250 Passagiere sind erlaubt. Bei Einstieg wird elektronisch mitgezählt.
0: Jetzt ist immer ganz wichtig, die Rampe zu beobachten, dass nicht im letzten Moment doch noch ein Fahrgast auf die Rampe raufspringt, sondern dass man wirklich sieht, dass keiner mehr in der Nähe ist und die Rampe dann gefahrlos raufgefahren werden kann. Klar, in der Anfangszeit, wo ich angefangen habe, definitiv so das erste Mal alleine losfahren, das war schon sehr spannend, das muss man schon sagen. Gerade wenn man dann komplett alleine verantwortlich ist für das gesamte Schiff und man keinen mehr im Hintergrund hat, den man mal fragen könnte, wie sieht das aus, wie mache ich das am besten, so die eigenen Entscheidungen zu treffen. Das ist in der Anfangszeit schon echt aufregend gewesen.
2: Nächste Haltestelle.
3: Next stop.
2: Airbus.
1: Etwa 100 Pendler strömen zum Dienstbeginn Richtung Airbus-Werk. Geduldig, geordnet, ohne Zwischenfälle.
0: Und so merkt, wie die Stadt so anfängt zu leben und so alle aus den Löchern rausgekrochen kommen und zur Arbeit fahren. Das ist schon echt schön, das mitzukriegen. Ist wirklich ein Traumjob, muss man einfach sagen.
1: Die Pendlerlinie 68 ist pünktlich auf Kurs. Bilderbuchstart in einen neuen Tag mit dem schwimmenden Nahverkehr im Hamburger Hafen.
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0: Allem drum und dran, was der Tag so hergibt. Und da wirft ja schon ein Großereignis seine Schatten voraus. Na klar, die Kommunalwahl, Sie sehen es, das Studio sieht schon deutlich anders aus als sonst, weil hier das Team von Infratest DIMAP morgen sitzt, das uns alle wichtigen Zahlen zur Verfügung stellt. Präsentiert von Hicke Janssen, der Leiterin unserer Redaktion Landespolitik, und mir. Bevor wir berichten können, für wen Sie gewählt haben, schauen wir noch mal, wie dieser Wahlkampf auf die Zielgerade einbiegt in Osnabrück.
1: Die Mitmachaktion für Demokratie und Vielfalt zeigt heute ein buntes Osnabrück. Beide Begriffe seien eng miteinander verbunden und unverzichtbar. So das Credo der 20 kirchlichen und bürgerlichen Gruppen, die die Aktion organisiert haben. Und morgen geht es um ihre Stadt. Wir haben die Menschen auf der Straße gefragt, was besser werden muss, wo es hakt.
2: Ich finde, das dauert alles viel zu lange mit dem ganzen Neumarkt. Und ja, das ist ja unsere Hauptbaustelle, jetzt geht es ja endlich los. Aber das ist ja alles viel zu lange. Also diese Entscheidungen, die finde ich eigentlich, die müssen kürzer sein.
3: Ich fahre viel Fahrrad und wir haben im Moment eine Verkehrspolitik, die nur da Fahrradwege möglich macht, wo es dem Autoverkehr nicht wehtut. Und es wäre gut, wenn man die Fläche fair aufteilt.
4: Dass es die Radwege sicherer werden, also der Ausbau der Straßen würde ich mir mehr wünschen. Und dann natürlich mit den Kindern, dass im pädagogischen Landschaft da einfach auch mehr Sicherheit ist und Planungssicherheit.
1: Die ganz großen Probleme, so scheint es, sind woanders. Nur wenige Meter entfernt buhlen die Parteien um die letzten Stimmen, vielleicht um das Zünglein an der Waage. Auch die Oberbürgermeisterkandidaten ziehen noch einmal alle Register, wie Robert Alfering von der SPD. Er möchte das Rathaus nach 13 Jahren für seine Partei zurückerobern.
5: Ich möchte tatsächlich, dass wir bezahlbare Mieten haben, dass wir einen ÖPNV haben, der funktioniert. Ich möchte, dass wir bei der Sauberkeit nachsteuern. Wir haben das in ganz vielen Stadtteilen inzwischen, dass die Menschen sagen, es ist hier einfach schmutzig. Und es kümmert sich keiner. Die Beete, die wuchern über. Wir müssen ja dafür sorgen, dass Osnabrück wieder funktioniert. Und zwar für alle.
1: Die harte Konkurrentin Katharina Pötter. Die Christdemokratin ist seit 5 Jahren Oberbürgermeisterin. Den Wahlkampf hat sie voll auf ihre Person ausgerichtet und die wirtschaftliche Situation.
6: Das ist der Ursprung von vielem. Und dann müssen wir sehen, dass wir die Rahmenbedingungen hier so setzen, dass sich alle gut weiterentwickeln können, hier guten Wohnraum finden, gute Bildungsangebote finden, eine gute medizinische Versorgung. Das sind, glaube ich, so die drängendsten Themen unserer Zeit.
1: Auch die Freien Demokraten kämpfen noch einmal für ihr Programm und ihren eigenen Kandidaten Oliver Haskamp. Seine Hauptthemen: Investitions- und Verkehrspolitik. Etwas abseits und unter Polizeischutz Thorsten Wassermann, AfD.
7: Wir müssen halt sehen, dass wir unsere Innenstadt attraktiv halten, dass wir Gewerbesteuer einnehmen, den Leerstand irgendwie besiegen, dass die Leute wieder in die Stadt kommen.
1: Und für die Grünen steigt Volker Bajus in den Ring. Für ihn eine der größten Herausforderungen: bezahlbarer Wohnraum, vor allem für junge Familien.
8: Und das zweite große Thema ist natürlich auch gerade aus Sicht der Grünen das Klimathema. Das heißt Verkehrswende mit sicherem Rad- und Fußverkehr, unverlässlichem Bus. Aber auch wir müssen uns besser vorbereiten auf Hitzesommer, auf Starkregen. Und da sind wir dran und da bin ich ganz optimistisch, dass wir in den nächsten Jahren einige schaffen.
1: Der Straßenwahlkampf ist vorbei. Tausende Gespräche haben die Kandidaten geführt, Zehntausende Hände geschüttelt, 100.000 Mal ihre Argumente hinausgeschmettert. Morgen haben die Bürger das Wort. In Osnabrück, animiert vom Flashmob, mit der Ode an die Freude, der Europahymne.
0: Und morgen sind Sie dann dran. Das ist echt eine große Nummer. 6 Millionen Wahlberechtigte in Niedersachsen. Es geht ja auch um viel. Die Gestaltungsmacht vor Ihrer Haustür. Und wir sind startklar, um Sie nicht nur hier aus dem Studio mit den wichtigsten Infos und Ergebnissen dieser Kommunalwahl zu versorgen.
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0: Er ist ein ganz großer seines Sports. Hans Nolte, stolze 90 Jahre alt und immer noch Weltspitze im Tischtennis. Jahrzehntelang hat er an seinem Stil gefeilt, an der Platte in Kirchweihe, südlich von Bremen. Und jetzt hat er sich mit einem der größten Titel überhaupt gekrönt.
1: In Kirchweihe bei Bremen wohnt ein echter Weltmeister, Hans Nolte. Garten und Tischtennis sind sein Leben. Die Medaillensammlung ist stattlich. Dabei war seine Karriere jahrelang unterbrochen, weil er seine schwerkranke Frau Waltraud gepflegt hat.
2: In Koblenz war das, da war sogar meine Frau mit.
1: Über 60 Jahre waren sie verheiratet. Vor 4 Jahren ist sie gestorben.
3: Es fehlten 3 Monate an 65. 65 Jahre hätten wir dann gehabt.
1: Dreimal die Woche fährt Hans zum Training.
4: Hans, Autofahren geht noch gut? Oh. Auto geht noch gut?
2: Klar.
1: Am liebsten trainiert er gegen die ganz Jungen. Oft mit Rasmus Grund. Mit dem hat er schon gespielt, als der noch ein Kind war.
5: Ich würde sagen, das ist gerade das Schöne am Tischtennis, dass es generationenübergreifend ist. Ich meine, hier ist das Extremum, Hans 90, ich gerade 18.
1: Das Training gegen die Jugendlichen war das Geheimrezept, um Weltmeister zu werden.
3: Oh, der kommt aber.
2: Ja, damit ich nicht verlerne, mich zu bewegen. Die spielen ja ganz anders als alte Herren und reagieren besser und schneller.
3: Oh,
2: dann kriegst du Mut und musst angreifen.
5: Wenn man die Bälle nicht weit gefährlich platziert, einfach nur hin und her spielt, dann spielt er ihn irgendwann aus.
3: Ja.
5: Oder haut den dann eben dann auch rein.
1: Durch dieses Training bestens vorbereitet, fährt Hans Nolte im Juni zur WM nach Korea. Über Seoul nach Gangneung an der Ostküste Südkoreas. 3000 Teilnehmer spielen hier ihre Weltmeister aus. Hans in der Klasse Ü90. Halbfinale gegen den Chinesen Fong Lin. Eine absolute Waffe ist Hans Noltes Vorhandschmetterball.
3: Ja.
1: So zieht er ins Finale ein. Hans wollte auch etwas sehen von Korea. Er besucht den Markt von Gangneung.
2: Er hat den Holzblock schon so richtig ausgezogen.
1: Dass er einmal auf einem asiatischen Markt landen würde, hätte er nie gedacht.
2: Nie im Leben. Nur das Tischspiel hatte mich hierher gebracht. Inseng, ne? Inseng.
1: Nur eine Sache bedauert er. Immer wieder kommt ihm der Gedanke zwischendurch.
2: Es ist schade, dass ich meine Frau nicht dabei habe. Die hätte sich gefreut. Und ich auch. Oh na, jetzt denke ich da dran. Das ist nicht gut. Das Thema ist nicht gut.
1: Finaltag in Gangneung. Hans trifft auf den Chinesen Song Shi Shang. Auch der hat keine Chance gegen Hans Vorhandsmash. Matchball. Und Sieg. Hans Nolte aus Kirchweihe, Weltmeister im fernen Südkorea. Da überkommt es ihn.
3: Ich habe mich zuerst gefreut. Und dann habe ich plötzlich daran gedacht, schade, dass Waltraud das nicht miterleben konnte. Und da habe ich geweint.
1: Hans Nolte, Weltmeister mit 90.
0: Aber klar, nach so vielen Jahren, da fehlt natürlich die geliebte Frau. Wir suchen ja im NDR auch immer wieder Paare, die sich noch haben. Jahrhundertliebe heißt diese Reihe, in der wir über Jahrzehnte voller echter Gefühle erzählen.
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0: Und von der Jahrhundertliebe zur Ortsliebe immer wieder samstags stellen wir ja einen neuen Lieblingsplatz vor, auf den Sie uns aus dem Publikum aufmerksam gemacht haben. Für heute kam die Einladung von Barbara Pietsch aus Braunschweig. Und das Beste ist, Ihren Lieblingsplatz kann jeder besuchen und ruckizucki was Gutes für die Welt tun.
8: Dieser kleine, fast unscheinbare Laden hat es Barbara Pietsch besonders angetan.
12: Ja, das ist hier unser kleines Café, das wir so anbieten. Da ist der Kaffeeautomat und das ist hier unser Laden.
13: Das ist immer so ein Ankommen mit Lächeln.
8: So oft es ihre Zeit zulässt, hilft die Rentnerin hier ehrenamtlich mit. Im Braunschweiger Weltladen. Die erste Kundin ist sie selbst. Barbara Pietsch kauft Kaffee für ihre Kirchengemeinde. Dann beginnt ihre Schicht. 2,5 Stunden, immer zu zweit.
13: Erwartung an den Tag. Manchmal ein oder zwei Großkunden, aber von der Laufkundschaft 8 bis 10. Und da sind wir eigentlich schon immer ganz froh, wenn dann jemand wirklich kommt und mehr als einen Teil kauft.
8: Den größten Umsatz macht der Laden mit den Großkunden, also Schulen und Kirchengemeinden. Wer das Geschäft erst einmal entdeckt, kommt meist wieder. Und wer es noch nicht kennt, ist beim ersten Besuch häufig positiv überrascht.
14: Ja, sicher. Es geht darum, dass das eben die Produzenten fair bezahlt werden bei den Sachen.
8: Der Weltladen, eine Art Mini-Supermarkt für das gute Gewissen. Ob Kaffee aus Äthiopien, Tee aus dem Himalaya-Gebirge, Schokolade aus Afrika oder Honig aus Guatemala. Jedes Produkt fair angebaut. Das hat natürlich seinen Preis, schreckt diese Kundin aber nicht ab. Sie kommt regelmäßig mit ihren Enkelkindern vorbei.
15: Ja, sehr gut, dass sie mitkriegen, woher die Ware kommt und dass sie nicht für Billigware im Supermarkt gibt, dass die Menschen dafür arbeiten.
8: Barbara Pietsch und die anderen Ehrenamtlichen managen nicht nur den Laden, sie engagieren sich auch außerhalb.
13: Bei der Fernmeile, da kann ich mitmachen, da bin ich schon wieder zu Hause.
16: Ach schön.
8: Danja Obert koordiniert solche Veranstaltungen. Sie hat mit eigenen Augen gesehen, wie noch immer in manchen indischen Teeplantagen gearbeitet wird.
17: Man sieht dann, dass sie dann nur mit einem Tuch vom Mund oder halt irgendwie mit einem Schal halt sich vor den Pestiziden schützen. Also es ist schon die Arbeitsbedingungen dort ja mehr als also sehr sehr menschenunwürdig.
8: Daher unterstützt der Weltladen nur zertifizierte Importeure, die weltweit fairen Handel betreiben und damit die Lebensbedingungen der Menschen vor Ort verbessern. Barbara Pietsch kauft Süßigkeiten mittlerweile nur noch an ihrem Lieblingsplatz. Ihre Tochter hatte sie vor einem Jahr zum Umdenken bewegt.
13: Ich hatte für die Enkelkinder Süßigkeiten mitgebracht nach Hannover. Und da sagte meine Tochter auch, weißt du, Mama, lass das. Da arbeiten Kinder unter Umständen dafür. Die sollen lieber in die Schule gehen. Und wenn meine Kinder Schokolade kriegen, dann sollen sie ein Stück genießen und auch bewusst genießen. Da habe ich gedacht, na ja, wo sie recht hat, hat sie recht.
8: Dann hat sie nach Alternativen gesucht und ist hier gelandet. Erst als Kundin, dann als ehrenamtliche Helferin.
13: Wir machen es aus Spaß für die gute Idee und weil es uns halt gut tut. So ein schönes Gefühl, wenn man dann nach Hause radelt und sagt, ach ja, heute waren mehr als 8 Kunden.
8: Für diesen guten Zweck opfert die ehemalige Lehrerin gern ihre Zeit.
13: Tschüss, Franziska, ja.
8: Doch. Für heute hat sie erstmal Feierabend. Nächste Woche ist sie aber wieder da.
0: Der Sommer 2026, der neigt sich dem Ende entgegen. Aber wir wollen ihn noch nicht so ganz gehen lassen. Deshalb suchen wir Ihren unvergesslichen Sommermoment fürs Radio bei NDR 1 Niedersachsen. Sie können uns schreiben, welches Erlebnis diesen Sommer 2026 für Sie unvergesslich macht. Zum Beispiel hat sich Ulla Lohmann bei uns gemeldet. Sie kommt aus der Wedemark bei Hannover und hat sich frisch verliebt. Und zwar gleich dreifach.
18: Rein. Komm her, komm.
19: Diese drei Vierbeiner bestimmen bei Ulla Lohmann seit diesem Jahr den Alltag. Die 40-Jährige aus der Wedemark hat einen eigenen Pflegedienst und nimmt nebenbei regelmäßig Hunde aus Rumänien auf. Elli kam im Januar zu ihr, Nala im April und Chanel im Juli. Seitdem wird regelmäßig zusammen gespielt und geübt.
16: Der Fokus liegt jetzt erstmal drauf, so ein bisschen Vertrauen aufzubauen, ne? Bindungsarbeit zu machen, dass die Hunde

0: einfach lernen, bei Menschen sind sie in Sicherheit, weil das sind eben die Dinge, die sie vorher überhaupt nicht kannten. Und am Anfang war das nicht möglich. Also die eine Hündin hat zum Beispiel Angst vor Händen gehabt. Die hat überhaupt nichts aus der Hand genommen an Futter oder Leckerlis. Das machte es natürlich sehr, sehr schwierig, überhaupt irgendwas zu üben an Kommandos oder so, wenn sie so eine starke Angst haben. Ja, und mittlerweile hat sich das schon ein bisschen verändert, zum Glück.
1: Die Hunde vermittelt sie normalerweise weiter. Bei diesen dreien sollte es anders kommen. Denn auch Ullas Ehemann Marcel und Tochter Emma haben die drei schnell ins Herz geschlossen.
2: Ich finde das echt schön, wenn ich merke, dass sie jetzt ein neues Leben oder auch besseres Leben bekommen. Und für mich war es eigentlich schon klar, dass wir die behalten, weil ich wusste, dass die so für die schon so, dass sie schon so angekommen sind. Und weil, ja, ich habe sie einfach schon richtig geliebt.
1: Im Juli dann die erste gemeinsame Herausforderung, Urlaub auf Sylt. Es wurde eine unbeschwerte Zeit, in der alle noch mal enger zusammengewachsen sind.
3: Man hat da eben auch gerade im Urlaub hat man viel Zeit. Wir haben viel Zeit und Möglichkeiten gehabt, Tricks zu lernen oder Übungen zu machen. Nach Herzenslust toben, laufen, mit anderen Hunden spielen, mal am Wasser sein.
4: Das erste Mal Sand unter den Füßen.
3: Genau.
4: Das war schon schön.
3: Das war schön, ja.
1: Spätestens danach war die Entscheidung gefallen, Elli, Nala und Chanel werden nicht wieder abgegeben. Damit leben nun insgesamt schon 6 Hunde im Haus, denn Kiro, Frieda und Lilly waren vorher schon da. Auch sie haben sich schnell an die 3 neuen gewöhnt.
0: Dadurch, dass unsere Hunde das kennen, dass wir am laufenden Band immer wieder Pflegehunde im Haus haben, war es eben bei denen dann auch so, okay, ist jetzt ein Pflegehund da, für länger oder für immer. Das war jetzt keine neue Situation, weil unsere Hunde das eigentlich gewohnt sind, dass andauernd immer wieder Pflegehunde hier sind oder mal von Bekannten, die mal irgendwie in Urlaub fahren oder kurz weg sind.
1: Mit allen Vierbeinern ist Familie Lohmann bei ihren täglichen Gassi-Runden jetzt nicht mehr zu übersehen. Kein Wunder, wenn insgesamt 24 Pfoten durch die Gegend wuseln. Familie, Selbstständigkeit, Zeit für immer neue Hunde und ihre Schicksale. Für Ulla Lohmann ist es das wert.
0: Der Moment, als wir dann wirklich im Strandkorb saßen und gesehen haben, was eben wird, wenn man eben nicht aufgibt. Und ich glaube, das hat uns alle zur Familie bestärkt, dass wir genau das Richtige tun und dass es sich lohnt, dafür einfach weiterzumachen.
1: Elli, Nala und Chanel. Für die Familie ihr unvergesslicher Sommermoment 2026.
5: Gut erzogene Hunde sind wunderbar und völlig ungefährlich. Schlangen und andere Exoten, die machen aber keinen Sitz und geben auch kein Pfötchen. Manche sind sogar richtig gefährlich. Vor wenigen Wochen wurde ein Mann aus Melle bei Osnabrück von seiner Klapperschlange gebissen. Lebensgefährlich. Wie kann sowas passieren und wie geht's nach so einem Biss weiter?
6: Das Rasseln zeigt, die Klapperschlange ist in Hab-8-Stellung. Denn Reptilienexperte Armin Bauer hat Futter für sie. Blitzschnell beißt die Schlange in die tote Maus. Und genau da kann es gefährlich werden.
7: In dem Moment, wo es nach Futter riecht, wird gebissen. Und in dem Moment, wo es nach Futter riecht, wird auch Gift abgegeben bei dem Biss. Und ja, man sollte die Reichweite nicht unterschätzen. Und deswegen auf jeden Fall Handschuhe anziehen, eine Pinzette nutzen, die wirklich lang genug ist.
6: Armin Bauer hat die Klapperschlange aufgenommen, nachdem sie ihren Besitzer, einen 33-jährigen Mann aus Melle, gebissen hat, bei der Fütterung. Ein Gegengift, das per Hubschrauber eingeflogen wurde, rettete ihm das Leben. Allein das Serum hat 5.000 Euro gekostet. Laut AOK Niedersachsen zahlt das in der Regel die Krankenkasse, egal ob das Tier legal oder illegal gehalten wurde.
8: Für die Erstversorgung macht es keinen Unterschied. Aspekte wie legale oder illegale Tierhaltung spielen an der Stelle zunächst keine Rolle. Hier geht es einzig und allein um die Versorgung des Patienten.
6: Armin Bauer kennt sich mit Reptilien aus. Deswegen arbeitet er mit den Behörden im Landkreis Osnabrück zusammen und nimmt Schlangen aus der Region in Notfällen auf. In seinem Haus in Hilter am Teutoburger Wald hält er fast 30 Schlangen. 6 davon sind giftig. Seit etlichen Jahren beschäftigt er sich mit den Tieren. Viele Menschen kaufen sich zu leichtfertig eine Giftschlange. Davon hält der Experte nichts.
7: Ja, auch da die Faszination, die vielleicht dann einfach aber, ich sag mal, falsch geleitet ist. Einfach zu sagen, rein von der Gefährlichkeit, dieses Tier ist jetzt besonders bedrohlich. Und ja, damit kann ich jetzt sozusagen mein Ego aufpolieren. Das ist ja mit allen Dingen so, die einen so ein bisschen vielleicht emporheben, wenn man es selber meint. Giftschlangen gehören da leider auch zu.
6: Für seine Tiere hat Armin Bauer eine Genehmigung. Laut der niedersächsischen Gefahrtierverordnung darf man in Niedersachsen nämlich privat keine

0: Erfahrung und Wissen. Die Klapperschlange ist hier übrigens nur auf der Durchreise. Sie findet bald in der Auffangstation Sachsenhagen im Landkreis Schaumburg ein neues Zuhause.
1: Im Wasser gibt es in Niedersachsen, wenn überhaupt, nur harmlose Schlangen. Da muss man schon Glück haben, um überhaupt eine zu Gesicht zu bekommen. Viel zu sehen sind hingegen stehende Menschen auf Surfbrettern. Stand-up-Paddling heißt die Sportart und es geht auch mit richtig Action. Auf der Hunte zum Beispiel. Wie gemacht für Und-Action-Reporterin Anna Körber.
2: Sommer, Sonne, Wasser, also was kann es Schöneres geben? So kann es weitergehen.
3: Nee, Anna, jetzt ist hier Schluss mit lustig. Wir sind heute für Subracing hier, also jetzt wird Gas gegeben.
2: Ach. Axel, du bist Trainer hier bei den Stand-Up-Paddlern in Oldenburg. Gepaddelt bin ich auch schon mal. Oder gesubbt, muss man ja sagen. Aber das sieht ja aus wie ein Zahnstocher. Das sieht ja gar nicht aus wie ein Sub.
3: Das ist auch etwas sportlicher. Also du bist sicherlich ein Allround-Sub gepaddelt, aufblasbar, ein bisschen gemütlicher. Heute machen wir Race-Paddling. Das ist ein Hardboard, innen drin ist Styropor. Das ist ein ganzes Stückchen schmaler, ein ganzes Stückchen schneller. Und was ich dir sagen muss, auch ein bisschen wackeliger. Und das werden wir gleich noch mal sehen.
4: Jetzt bloß nicht direkt vom Steg ins Wasser knallen.
3: Ja. Und los geht's.
2: Ciao, Kakao. Wir sehen uns gleich unter Wasser wieder.
4: Race-Subs sind deutlich länger und schwierig zu lenken.
3: Wir stehen mal auf.
2: Ja, das ist wirklich sehr wackelig.
3: Und los geht's.
2: Wohin?
3: Wir fahren erstmal ein schönes Stückchen bergauf.
2: Kleine Möwe fliegt nach Helgoland.
4: Beim Subracing geht es nur ums Tempo. Da kommt es auf die perfekte Paddelhaltung an.
3: Also wenn du paddelst, der obere Arm ist immer lang und ist hier vorne drüber, damit das Paddel senkrecht im Wasser steht. Du kannst ziehen ungefähr bis zur Ferse. Dahinter passiert nicht mehr viel. Vorne rein bis zur Ferse durch. Lang strecken, vorne rein. Und dann aufstehen, wenn du zurückziehst. Also man merkt, du hast schon mal gepaddelt, das sieht gut aus. Und jetzt erhöhen wir die Frequenz.
4: Und das Ganze dann viel schneller, bitte. Es wackelt tierisch und fühlt sich an, als würde da wer unten mein Paddel festhalten.
2: Oh, das ist so anstrengend. Wie schaffe ich das, dass ich dieses Paddel wieder aus dem Wasser kriege so schnell?
3: Wenn du das Paddel rausziehst, dann ist es ganz sinnvoll, die rechte Hand, also die obere Hand, seitlich runterzuziehen und das Paddel seitlich rauszuschieben.
2: So?
3: Und dann wieder nach vorne zu führen.
4: Wie zwei Gondolieri auf der Hunte.
3: Als wir angefangen haben, hier zu Stand-Up-Paddeln, da waren tatsächlich die Fragen häufiger, können Sie auch singen? Kann ich nun wirklich nicht.
2: Ach, das wäre ja dann noch. Oh, Sole mio, da, da, da, da.
3: Lass uns doch noch mal einen kleinen Zwischensprint fahren.
2: Okay.
3: Also, los geht's. Und die Frequenz erhöhen. Und zieh, und zieh, und zieh.
4: Die Sprinteinheiten gehen mächtig auf die Pumpe. Der gesamte Körper wird durch die Balance auf dem wackeligen Board trainiert. Da sieht das doch entspannter aus.
3: Ja, so ist besser.
4: Im Sprintrennen muss man auf 160 Metern alles geben. Axel mag eher die Ausdauerrennen.
3: Und zack, und zack, das ist alles gut so. Gib Gas. So ist das im Rennen auch. Und Langstreckenrennen ist für mich immer das Schönste, weil du beißt dich in so eine Strecke rein und du fährst und du siehst, da vorne ist noch einer, vielleicht kriege ich den noch. Das ist schon ganz, ganz toll. Sprint ist so, das, was in den Finals jetzt gemacht wird, ein Fehler und du bist raus.
4: Klingt, als bräuchte man da was zur Entspannung.
3: Ja. Yoga geht auch auf dem Raceboard.
2: Ja, zeig mal her. Respekt!
4: Geradeaus fahren klappt relativ fix, aber bei manchen Rennen muss man ja auch um eine Wendeboje. Ich lerne den sogenannten Crossboat-Turn.
3: Jetzt kannst du ansetzen.
4: Es fühlt sich an, als müsste ich den Fluss umrühren.
3: Das war schon mal schön, aber du hast die Paddelseite gewechselt. Das hätte nicht sein müssen.
2: Scheiße. Ich spüre schon deine Atem in meinem Nacken.
4: Gleich nochmal.
3: Oberkörper verdrehen.
2: Oberkörper verdrehen. Drehen, drehen, drehen.
3: Anstechen.
2: Oh.
3: Schlechte Position gewählt. Ich ziehe innen dran vorbei.
2: Ah, Tiefe. Unfair.
4: Und das war noch die einfache Wende. Dann die für Profis. Schwerer, aber viel schneller und viel wackeliger. Der Pivot-Turn. Perfekt zum Posen.
3: Tiefer runter noch, weiter in die Knie. Oberkörper ein bisschen nach vorne und großen Bogenschlag machen.
4: So cool auf dem Brett stehen.

0: Hätte ich auch gern gekonnt.
1: Oh. Also die Drehung habe ich ja wohl verhauen. Also für mich ist dann jetzt Drehschluss. Tschüss. Oh.
2: Ganz schön tapfer. Jetzt haben wir noch das Wetterbild von Andreas Plenz. Und da müssten Sie mal ganz genau hinschauen. Suchbild mit Biene haben wir das genannt. Da schwirrt nämlich eine kleine Pollensammlerin mit rum. Und zwar, ich löse auf, mittig an der großen linken Blüte. Mehr zum Wetter hat jetzt Sven Plöger. Und der sagt uns, ob wir morgen für den Weg ins Wahllokal vielleicht einen Regenschirm brauchen. Und nach der Stimmabgabe sehen wir uns dann hoffentlich hier mit den ersten Ergebnissen um 19.30 Uhr. Jetzt aber erstmal die Tagesschau. Ihnen einen schönen Abend und gerne bis morgen. Tschüss.
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4: Schönen guten Abend, ich begrüße Sie hier zu Ihrem Wetter für Niedersachsen. Das war heute ziemlich wolkig, die Sonne kam ab und zu mal raus. Sie sehen das hier auf dem Satellitenbild, vor allen Dingen in der Osthälfte. Weiter nach Westen wurde das Gewölk dann deutlich dichter und die Temperaturen, die waren eigentlich ganz angenehm. Hannover zum Beispiel 22 Grad und um die nächsten Tage einordnen zu können, temperaturmäßig, haben wir sie hier mal hingeschrieben. Morgen und am Montag um die 20 Grad, also etwas kühlere Luft ist unterwegs. Wer Sommer will, auf den Dienstag warten, aber den dann auch nicht verpassen. Da haben wir 26 Grad und der Mittwoch, der ist dann schon wieder ein Tickchen kühler. Das hier, das ist die Wetterlage, die dafür verantwortlich ist. Sie haben ein Tief über Südskandinavien. Das kann ich deutlich besser aussprechen. Ein Tief über Südskandinavien. Und das hat hier sein Frontensystem. Und hinter der Kaltfront kommt die kühlere Luft, haben Sie gerade gesehen, auf den Temperaturvorhersagen. Und danach zum Dienstag die deutlich wärmere. Und wenn wir in die Nacht hineinschauen, dann kommt der Regen des nächsten Tiefs schon bei uns an in der Nacht. Von Westen, von Nordwesten kommt er reingezogen. Und die Temperaturen, die bleiben ziemlich weit oben unter den Wolken, 12 bis 17 Grad morgen früh. Und der Vormittag ist dann in der Osthälfte ziemlich wolkig, hier und da ein Getröpfel. Dann, wenn von Nordwesten die Sonne wieder reinkommt und die Kaltfront dann eben auch ankommt, dann gibt es ein paar Schauer, vielleicht mal kurz Blitz und Donner drin. Nach Südosten nachmittags dann wieder häufiger der Regen. Sonst gibt es gerade Richtung Nordsee und Ostfriesland auch mal Aufhellungen. Temperaturen erreichen dann Höchstwerte von meist um die 20 Grad, 16 Grad auf 600 Metern im Harz. Der Wind zunächst aus Südwest, dreht dann mit der Kaltfront auf Nordwest, ist teils böig die nächsten Tage. Montag ganz freundlich, Dienstag der warme Tag, dann schon wieder Gewitter und Abkühlung. Tschüss.
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12: Einen schönen guten Abend, herzlich willkommen. Der AfD-Sieg von Sachsen-Anhalt hat an diesem Wochenende zu einer Welle von Demonstrationen gegen Rechtsextremismus geführt. In 35 Städten deutschlandweit gingen Zehntausende auf die Straße. Sie forderten unter anderem die Prüfung eines AfD-Verbotsverfahrens. Die größte Demo hier im Land fand in Rostock statt.
13: Kaum noch Platz auf dem neuen Markt in Rostock. Sie alle wollen sich für Demokratie, Zusammenhalt und ein offenes Mecklenburg-Vorpommern stark machen. Maria Buske und ihre Familie sind dafür aus Güstrow angereist.
14: Es ist, glaube ich, einfach ein kleiner Teil von dem, was überhaupt zu tun ist. Also man kann Petitionen unterschreiben, man kann auf die Straße gehen, man kann mit seinen Nachbarn reden, man kann Verein seine Meinung sagen und nicht schweigen.
13: Deswegen sind sie hier und laut. Sogar aus Sachsen-Anhalt gibt es Besuch vom Bündnis Sachsen-Anhalt weltoffen.
0: Mehr denn je ist jetzt keine Zeit für Gleichgültigkeit. Denn die Geschichte einer Demokratie wird nicht nur an einem Wahlamt geschrieben und vor allem nicht einzig und allein von gewählten PolitikerInnen.
13: Zur Demo aufgerufen hatte das Bündnis Zusammen bewegen. Ein Netzwerk, in dem sich rund 1000 Menschen, zum Beispiel aus Vereinen, Sozialverbänden und Gewerkschaften aus ganz MV engagieren.
14: Wir bleiben stabil und ich möchte auch gerne, dass sich der Blick auf uns richtet, statt immer nur auf die anderen. Denn wir sind hier für Zusammenhalt und gegen Polarisierung und das zeigen wir hier, glaube ich, auch.
13: Es geht runter Richtung Stadthafen. Rund 3000 Menschen machen sich gemeinsam auf den Weg, jeder von ihnen mit ganz eigenen Gründen.
6: Ich möchte mich gerne mehr einsetzen für die Demokratie und für mehr Offenheit und Toleranz in allen Bundesländern in Deutschland.
15: Um gemeinsam einfach ein Zeichen zu setzen gegen den Rechtsruck im Land.
16: Um Schlimmeres zu verhindern, um zu zeigen, dass wir auch bunt sind statt braun.
17: Menschen müssen in einer Gemeinschaft leben. Wir sind angewiesen auf ein Miteinander. Wir sind auch angewiesen auf Leute von außen, die dazukommen. Wir sind eine Bevölkerung, die schrumpft. Wir brauchen Leute, die uns später versorgen.
18: Für das Gemeinschaftsgefühl. Zu wissen, ich bin nicht alleine mit den Ergebnissen und natürlich noch mal ein paar Leute zu mobilisieren, dann auch wirklich zur Wahl zu gehen nächsten Sonntag.
13: Aber erstmal ist am Stadthafen noch Party angesagt. Maria Buske und tausende andere feiern gemeinsam Demokratie, Zusammenhalt und ein weltoffenes Mecklenburg-Vorpommern.
12: Influencer in den sozialen Medien haben ja vor allem ein Ziel: Reichweite, möglichst viele Klicks, Aufmerksamkeit zu generieren. Und wie sie das schaffen, das ist oft zweitrangig. Und insofern haben die beiden YouTube-Faxenmacher wohl ihr Ziel erreicht, die auf dem Elefantenhof in Plattschuh eine recht umstrittene Show aufgezeichnet haben.
19: Ein Elefant tritt in einem Livestream auf und muss Tricks machen. Und das in einem engen Studio. Sieht so aus. Tatsächlich ist es nur eine Kulisse auf dem Elefantenhof in Plattschuh.
20: Auch in dieser Kulisse. Und die Kameras, die waren irgendwie eingestellt, dass das so aussieht, als ob er wirklich in einem Raum steht. Aber wir haben das ja hier so ein bisschen nachgebaut. Und einen zunehmenden Raum, das würden wir ja nicht machen. Wir brauchen ja ein bisschen auch Luft und Platz für den Elefanten.
19: Die Tierschutzorganisation PETA kritisierte den Hof zunächst scharf, ruderte aber später etwas zurück.
21: Grundsätzlich ist unsere Kritik natürlich unabhängig von der Art des Tieres. Wildtiere gehören nicht für die Kamera, sondern in ihre natürliche Umgebung. Und egal, um welches Tier es sich handelt, sie dürfen nicht für menschliche Unterhaltung ausgebeutet werden.
19: Im Internet sorgte die Szene allerdings für mächtig Wirbel. Viele Kommentare bis hin zu Anfeindungen und Morddrohungen gegen den Elefantenhof-Chef Frankello folgten.
20: Die sind ja diejenigen, die eigentlich das Ganze mit anschüren. PETA, Vier Pfoten und Animal Right und all diese Gruppen, die zusammengehören, die versuchen uns jetzt Platz zu machen.
19: In Plattschuh ist PETA nicht gewesen. Von der Tierschutzorganisation hat sich auch niemand beim Elefantenhof gemeldet, bedauert Frankello. Er arbeite seit 55 Jahren professionell mit Elefanten, habe alle notwendigen Genehmigungen und sich nichts vorzuwerfen.
12: So, was war und ist sonst noch los an diesem Wochenende in Mecklenburg-Vorpommern? Einen Überblick hat Martina Scheller in den Nachrichten.
22: In Wismar haben sich 1700 Menschen versammelt. Sie nahmen am Christopher Street Day teil. Der Umzug startete auf dem Markt. Hier begleitet von dem bekannten Protestbus des Zentrums für politische Schönheit. Das Motto des CSD: Vielfalt vereint Wismar. Mit dabei waren auch Bundes- und Landespolitikerinnen und Politiker verschiedener Parteien. Nach anderthalb Stunden kam der Umzug wieder auf dem Markt an. Dort wird der CSD noch bis in die Abendstunden weiter gefeiert. Laut Polizei verlief die Veranstaltung bisher friedlich. Eine angemeldete Gegendemonstration der rechtsextremen Szene hatte sich vorher aufgelöst, da nur wenige Teilnehmerinnen und Teilnehmer gekommen waren. Und auf dem Schweriner Marktplatz hat das Mecklenburgische Staatstheater heute Abend zum gemeinsamen Singen für Demokratie geladen. Unter dem Motto, was auf dem Spiel steht, will das Mecklenburgische Staatstheater ein Zeichen für Demokratie setzen. Dabei geht es vor allem um Menschenwürde, ein weltoffenes Schwerin und die Freiheit der Kunst. In der CDU Mecklenburg-Vorpommern wird über die Ursachen eines möglichen Misserfolgs bei der Landtagswahl gesprochen. In aktuellen Umfragen kommt die Partei nur noch auf 7%. Sollte das Ergebnis eintreten, wäre das ihr schlechtestes Ergebnis bei einer Landtagswahl. Die Partei befinde sich durch die Zuspitzung des Wahlkampfes und die anhaltende Kritik an der Bundesregierung in einer ernsten Lage, heißt es in einer Stellungnahme. Dafür macht die Partei unter anderem Ministerpräsidentin Schwesig mitverantwortlich. In Vorpommern sucht das französische Unternehmen 458 Energy nach dem Bodenschatz Helium. In Netzeband könnte die erste Förderstätte in Deutschland entstehen. Heute hat das Unternehmen über seine Pläne informiert.
1: Rund 1 Hektar ist der Bohrplatz am Ortsrand von Netzeband groß, auf dem in einem halben Jahr ein 44 Meter hoher Bohrturm errichtet werden soll. Mit der Bohrung will die Firma das Gasgemisch aus Stickstoff und Helium in knapp 3 Kilometern Tiefe erreichen, um dann die genaue Zusammensetzung zu analysieren.
2: Deutschland ist bisher von Helium zu 100% importabhängig. Es gibt überhaupt keine Produktion in Deutschland oder Westeuropa. Hier in Netzeband wäre es das erste Mal, dass in Westeuropa Helium in maßgeblichem Maßstab selbst produziert würde. Und das hat deutliche überregionale Bedeutung.
1: Die Lagerstätte ist seit den 1960er Jahren bekannt. Nach Schätzung des Unternehmens könnte hier über 20 Jahre Helium gefördert werden. Das Edelgas gilt als kritischer Rohstoff, notwendig unter anderem für die Halbleiterindustrie.
12: Kutter, das sind nicht nur Arbeitsschiffe für die Fischerei, sondern auch Sportgeräte. Die können gerudert oder auch gesegelt werden. Die besten Kuttersegler Deutschlands tragen an diesem Wochenende ihre Meisterschaft in Schwerin aus.
3: Der Schweriner See ist voll. 56 Kutter segeln an diesem Wochenende hier um die deutsche Meisterschaft. Zur ersten Fahrt waren die Bedingungen wie gemalt. Viel Sonnenschein, nur ein paar Wölkchen und leichter Wind aus Süd bis Südwest. Vor dem Start steht die Vorbereitung. Wie bei der Ösfass aus Peenemünde. Die Crew weiß, bei einer Regatta kann auch einiges schiefgehen.
23: Bei der Deutschen vor 2 Jahren sind wir gekentert. Ja. Kurz vorm Zieleinlauf sind wir baden gegangen.
3: Aber insgesamt sind sie damals trotzdem noch Vierter geworden. Die Kuttersegler sind rund 7,5 Meter lang, wiegen etwa 1 Tonne und werden von einer Crew von mindestens 6 Personen gesteuert. Jede davon hat eine feste Aufgabe im Team.
24: Du musst halt 6 Leute mal haben, die miteinander harmonieren. Ne? Das ist halt das Besondere, was beim Kuttersegeln, was das Kuttersegeln eigentlich auch ausmacht, finde ich. Ne, bei einer Jolle setzt du 2 Leute hin, die müssen zusammen passen. Aber setzt du 6 Jollensegler hier drauf, ist das schon schwierig, wenn jeder seinen eigenen Kopf so ein bisschen hat. Hier muss man schon, wie gesagt, miteinander harmonieren.
3: Die Fahrt zum Start ist auch die letzte Rennvorbereitung. Rein fühlen in die Bedingungen. Wie läuft das Boot heute? Wie steht der Wind? Der Start selbst ist dann immer knifflig.
25: Sie fahren vor der Startlinie auf und ab, gucken, wann sie wenden und versuchen, möglichst den idealen Punkt zu finden, um die ideale Stelle an der Startlinie zum Start zu finden. Gucken, welche Seite vielleicht ein bisschen bevorteilt ist und versuchen, dann rüberzukommen. Es wird also sehr laut, es wird sehr eng und ich glaube, das ist die große Herausforderung.
3: Der Start. Alle Boote kämpfen um die beste Stellung. Gefahren werden 2 Runden, 2-mal zur Tonne und zurück. Und das ist noch einer der kürzesten Kurse an diesem Wochenende. Herausfordernd sind sie alle.
25: Der See ist relativ groß. Wir haben viele Untiefen, wir haben Inseln, wir haben Landengen. Dadurch haben wir natürlich immer auch Windbiegungen, sodass, sag ich mal, der Wind auch sehr tückisch sein kann.
3: An der ersten Wendetonne sieht es gut aus für die Ösfass. Zweiter. Das Feld ist noch eng zusammen. Auch dahinter wird verbissen um jede Position gekämpft. Da gibt es auch schon mal Kontakt. Kann passieren. Bei so vielen Booten wird es halt eng. Im Laufe der Fahrt verliert die Ösfass noch ein paar Positionen. Am Ende läuft der Kutter als 6. ein.
24: Zum Warmwerden ist es top. Also, ich sag mal, wir sind locker gefahren. Wir konnten den Wind gut fahren, die Segel sind super gewesen, die laufen gut. Das Boot läuft gute Höhe zum Wind. Und ich glaube, wir kommen ganz gut klar miteinander gerade. Und ich hoffe, es geht so weiter.
3: Weiter geht es am Sonntag. Erst dann, nach 9 Fahrten, steht er fest, der neue deutsche Meister im Kuttersegeln.
12: Die Tafeln in Mecklenburg-Vorpommern stehen gerade von vielen Seiten unter Druck. Erstens, die Nachfrage von armen Leuten nimmt zu. Zweitens, bei den Supermärkten bleibt durch effizientere Einkaufsstrategien jetzt weniger an Lebensmitteln übrig. Und drittens, es fehlt an

0: freiwilligen Helfern für die Tafeln. Insofern muss man sich in Güstrow gut überlegen, ob man das 30-jährige Jubiläum jetzt wirklich einen Grund zum Feiern nennt.
1: 30 Jahre Güstrower Tafel e.V. Das soll hier an der Ausgabestelle natürlich irgendwie gefeiert werden. Und so bemühen sich die ehrenamtlichen Helfer um ein wenig Festlichkeit. Doch so richtig nach Feiern ist ihr nicht zumute, der Mitgründerin der Güstrower Tafel, Heidi Morlang.
2: Wie kann das sein, dass nach 30 Jahren wir noch so wichtig sind, in der Corona-Zeit als systemrelevant eingestuft werden? Ne, das, was alles so normal rüberkam, das kann nicht sein, dass das auf Dauer so weitergeht. Das muss ich deutlich sagen. Ich bin wütend darüber, dass sich das nicht in den Jahren verbessert hat.
1: Der Verein ist in den vergangenen Jahren immer weiter gewachsen. Insgesamt 9 Ausgabestellen für Bedürftige haben sie inzwischen. In Güstrow, Teterow, Lage und verschiedenen Dörfern. Sie versorgen jeden Monat zwischen 1500 und 2000 Menschen mit Lebensmitteln. Und die sind Spenden von Discountern, Supermärkten und Großhändlern. Oft ist das Mindesthaltbarkeitsdatum abgelaufen, aber trotzdem sind die Lebensmittel ja genießbar. Was für Heidi Morlang aber zunehmend ungenießbar ist, die Bürokratie, mit der sich die Ehrenamtler auseinandersetzen müssen. Die nähme immer mehr zu. Zum Beispiel müssen sie jetzt digitale Lieferscheine einführen.
2: Natürlich geht die auch nicht an der Tafel vorbei, die Digitalisierung. Aber alte Menschen, die schon Rentner sind, die ganz wenig Ahnung davon haben, ja, die brauche ich nicht mehr ansprechen. Die sagen, ja, dann machen wir den Mist alleine hier.
1: Die Tafel hat Nachwuchssorgen, wie so viele Vereine. Und politische Unterstützung ist oft nur symbolisch.
2: Also jede Partei hat sich in ihr Programm geschrieben, sie wollen Menschen helfen und unterstützen, dass die Armut weniger wird und. Geholfen haben wenige, aber vor Ort sehe ich kaum jemanden. Es sei denn, es sind Wahlen, dann kommt man.
1: Monique Grof kommt fast jede Woche zur Tafel. Die alleinerziehende Mutter von 3 Kindern arbeitet als Reinigungskraft. 30 Stunden pro Woche.
3: So ist das in Ordnung, aber da, wenn man halt 3 Kinder zu Hause hat und eine Miete dementsprechend ist auch nicht billig, Strom dazu. Denn die anderen Kosten natürlich, die man so nebenbei hat, dass die Zähne versichert sind, also dann bezahlt man schon ein bisschen was über 1000 Euro. Und dann ist man da halt da, bleibt nicht viel, dann kriegt man noch ein bisschen was vom Jobcenter dazu, aber das ist dann halt nicht, dass man davon groß leben kann.
1: Hier zahlt sie für einen Beutel Lebensmittel für sich 4 Euro und für die Kinder jeweils 2 Euro. Für Monique Grof bedeutet die Tafel vor allem, dass ihr monatliches Einkommen länger ausreicht.
3: Über 50 Euro habe ich auf jeden Fall locker damit immer gespart. Ne? Und das ist ja dann etwas, was halt dementsprechend, wo ich anders wieder was für die Kinder machen kann. Ist auf jeden Fall eine Riesenentlastung für mich.
1: Ungefähr 40 Ehrenamtler arbeiten für die Güstrower Tafel. Die meisten sind Rentner. Gründerin Heidi Morlang ist auch schon über 70 Jahre alt.
2: Wir machen das, solange wir können. Aber für die Zukunft kann ich eigentlich heute noch nicht sagen, wie es weitergehen soll. Muss ich so sagen.
1: 30 Jahre Güstrower Tafel. Das Jubiläum sei ein Armutszeugnis für den Staat, sagt Heidi Morlang. Und doch hilft die Tafel, Armut zu lindern.
0: Ja, was tut Deutschland für die Schwachen in der Gesellschaft? Wie bekommen zum Beispiel auch Kinder mit Nachteilen eine gute Bildung, eine gute Ausbildung? Wir schauen uns in unserem Wahlcheck auf Instagram alle Parteiprogramme an und vergleichen sie miteinander.
4: Kommt die Vorschulpflicht in MV? Genau das fordern einige Parteien vor der Landtagswahl. Wir gehen mit euch durch die Wahlprogramme im Schnelldurchlauf. Das Thema Vorschule, also ein vorbereitendes Jahr vor der Grundschule, das rückt immer mehr in den Fokus. Und das liegt vor allem daran, dass Lehrerinnen und Lehrer Alarm schlagen, weil viele Kinder Probleme haben, wenn sie eingeschult werden, mit der Sprache, aber auch der Motorik und sogar mit ihren Gefühlen. Aber hilft da ein verpflichtendes Vorschuljahr? AfD, BSW und Linke sagen ja. Die CDU, die sagt Vorschulpflicht ja, aber nicht für alle, sondern nur für Kinder mit speziellem Förderbedarf. Und dafür möchte sie, dass Kinder zwischen 3 und 4 einen Sprachtest machen. Die SPD, die erwähnt die Vorschule zwar in ihrem Wahlprogramm und möchte die Basics besser fördern, aber wie genau, das schreibt sie nicht. Und was sagen Grüne und FDP? Ja, da kommt die Vorschule im Wahlprogramm einfach nicht vor. Ein Ziel haben aber alle Parteien, und zwar wollen sie die Qualität in den Kitas bei uns im Land verbessern. Und außer CDU und FDP wollen auch alle, dass sie beitragsfrei bleibt. Aber was sagt ihr? Reicht die Kita als Vorbereitung auf die Grundschule oder brauchen wir eine Vorschulpflicht?
0: Und insgesamt haben wir diesen Schnelltest auf Instagram für 7 verschiedene Themenfelder gemacht. Können Sie sich gerne noch mal anschauen auf unserem Instagram-Kanal. 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Hansa Rostock ist momentan die Schießbude in der 3. Liga. Keine Mannschaft hat bisher so viele Gegentore bekommen. 12 an der Zahl in gerade mal 5 Spielen. Bei der Auswärts.

0: Niederlage gegen Viktoria Köln. Gestern hat es gleich viermal geklingelt. Das war wirklich eine desolate Vorstellung des Aufstiegsaspiranten.
1: Es gibt Spiele, da will man das Ergebnis lieber verdecken. Kölns Anzeigetafel macht da leider nicht mit. Vollständig sichtbar ist Brinkmanns aktuell größtes Problem, die nicht aufstiegsreife Abwehr. Der bisherige Tiefpunkt gestern Abend.
2: Köln war in allen Belangen besser.
3: Unser Anspruch ist natürlich, weniger Gegentore zu bekommen, Spiele zu gewinnen.
2: War eine desolate Leistung, für die man sich nur entschuldigen kann.
1: Als hätten es die Fans geahnt, als sie bei Anpfiff die Anzeigetafel nach Christus Vorbild einpacken. Der erste Aussetzer schon in der 12. Minute, als Bonert den Ball ins freie Zentrum legt. Köln wacher, besser in den Zweikämpfen und im Chancenverwerten eiskalt. Und sie machen direkt weiter. Hansas komplette Mannschaft schaut zu, was Köln mit dem Ball anstellt. So bekommt die Kunstinstallation einen unangenehm transparenten Charakter.
3: Viktoria spielt, glaube ich, den besten Fußball in der Liga. Und da muss vorne das Anlaufen perfekt stimmen. Und das haben wir auch nicht richtig gemacht. Wir haben hinten nicht zugepackt. Ist dann einfach im Kollektiv zu wenig.
2: Es ist nicht so, dass wir diese Dinge nicht bemerken und nicht so, dass wir die Dinge nicht trainieren. Aber die Umsetzung muss ganz klar besser sein.
1: Brinkmann reagiert zur Halbzeit, stellt dreifach um. Doch was er zu sehen bekommt, lässt sich nur schwer elegant verpacken. Köln macht schon nach etwas mehr als einer Stunde alles klar. Kurz nach dem dritten fällt auch das vierte Gegentor. Ohne ihren emotionalen Anführer und Kapitän Franz Pfanne, der zu Hause bleiben musste, fehlt fast jegliche Gegenwehr.
2: Nach so einem Spiel muss man vieles hinterfragen und Karten werden noch neu gemischt. Klar.
1: Die ganze Mannschaft steht an diesem Abend neben sich. Das lässt sich nicht verhüllen. Bleibt für Daniel Brinkmann die Kunst, daraus schnell die richtigen Lehren zu ziehen.
0: Wir gucken noch mal auf Kurzmeldungen mit Martina Scheller.
4: Bei zwei Verkehrsunfällen im Land sind zwei junge Menschen ums Leben gekommen. Ein 18-Jähriger war gestern Abend bei Güstrow mit zwei jungen Mitfahrern auf einer Landstraße unterwegs. Zwischen Zehner und Lohmen prallte ein entgegenkommendes Auto frontal in seinen Wagen. Der 18-Jährige starb noch vor Ort. Bei dem anderen tödlichen Unfall war ein 9-jähriger Junge Freitagnachmittag zwischen Rehna und Gadebusch auf einem Radweg parallel zur B104 gefahren. Als dieser bei Holdorf endete, wollte das Kind auf der Bundesstraße weiter radeln. Dabei erfasste ihn ein Auto. Auch der Junge starb noch vor Ort. Zum 35. Jubiläum des deutsch-polnischen Nachbarschaftsvertrags bieten beide Länder 60.000 kostenlose Interrail-Tickets an. Der sogenannte deutsch-polnische Freundschaftspass soll es jungen Menschen ermöglichen, das Nachbarland per Bahn zu bereisen. Ab dem 15. September können sich junge Erwachsene im Alter von 18 bis 27 Jahren auf die Tickets bewerben. Seit 6 Jahren würdigt die Stadt Neubrandenburg ihre Spitzensportlerinnen und Sportler auf einem Walk of Sports. Dort erhielten heute 3 weitere ihre Bronzeplakette.
5: Gerhard Rummel saß 1975 im Kajak Zweier und holte Gold bei der Kanu-WM. Die erste deutsche Frau, die einen WM-Titel im Triathlon gewann, war Ines Ehstedt, 1997 in Nizza. Gleich 3-mal Gold bei Weltmeisterschaften errang Diskuswerferin Franka Dietsch. Wie den beiden anderen Neubrandenburgern auch, blieb ihr eine Olympiamedaille versagt.
6: Ich bedauere das jetzt nicht mehr mit der olympischen Medaille. Ganz einfach, weil ich ja, als ich anfing, Sport zu machen, überhaupt nicht davon ausgegangen bin, dass ich jemals überhaupt eine Medaille gewinne. Und jetzt sind es ein paar mehr geworden und 3 Weltmeistertitel, die sind alle schön. Vielleicht der in der Mitte, der schönste 2005, weil keiner an mich geglaubt hat.
5: Damit sind jetzt 20 Sportlerinnen und Sportler auf dem Walk of Sport verewigt.
4: Türen auf und Eintritt frei, hieß es heute im Schauspielhaus Neubrandenburg. Die Theater und Orchester GmbH Neubrandenburg-Neustrelitz hatte zum Tag der offenen Tür eingeladen. Papageno begrüßte die Kinder und Familien, während auf der Bühne Ausschnitte kommender Aufführungen gezeigt wurden. Mit ihrem ersten Konzert in dieser Saison bringt die Neubrandenburger Philharmonie Rachmaninow und Beethoven in die Konzertkirche. Das Schauspiel Der Hals der

0: Giraffe hat demnächst Premiere im Theater in Neustrelitz. Dort wird morgen der Tag der offenen Tür fortgesetzt. In Neustrelitz können auch Kostüme aus dem Fundus erworben werden. Und zum Abschluss laden die Theater unter dem Motto Dafür zum gemeinsamen Singen ein.
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2: Der Rostocker Seehafen ist einer der bedeutendsten Ostseehäfen in Deutschland und ein wichtiges Drehkreuz für die Logistik von Windkraftanlagenteilen. Jeden Abend gehen hier Generatorgondeln, Turmsegmente und Rotorblätter auf die Reise. Heute starten im 30-Minuten-Takt Transporte nach Holland, Belgien, Brandenburg und zu verschiedenen Baustellen in Mecklenburg-Vorpommern. Fast 90 Meter lang ist der Schwertransport, den Steffen Bergmann heute nach Grimmen fährt.
3: Der
4: Ole,
3: das ist dann
4: wieder
3: so, der geht los, ne?
5: Wäre auch so, Steffen.
4: Ja, alles klar. Also der Silvio steht da nicht, sondern der so, Steffen los. Steht da jetzt von uns.
3: Okay. Und Thomas, links haben wir den Bushaltestelle.
2: Im Spiegel kann Steffen nicht mehr genau sehen, was ganz hinten passiert. Deswegen wird der Nachläufer an schwierigen Stellen vom Begleitfahrzeug gesteuert.
6: Okay. Ganz langsam rechts, Leo, komm mit.
7: So, der zweite Flügel für Marbol kann schon nach vorne kommen auf den Sandplatz.
3: So, links haben wir einen Haufen Laternen. Links Leitplanke liegt alles und rechts nur ein bisschen Büsche, wo wir gleich durchgehen werden.
7: So, vom Tunnel kommen jetzt noch
3: 2-3 PKWs zusammen. 3 PKWs ist ein bisschen ungünstig jetzt, ne?
2: Steffen braucht hier jeden Zentimeter, um glatt durch die Kurve zu kommen.
6: Ja, Steffen, langsam da.
2: Die Autobahnauffahrt wurde schon optimiert. Trotzdem ist es eng.
3: Da gibt es extra einen Schilderdienst, der die Schilder zieht und der die Pinguine, wenn sie weg müssen, also wenn wir sie nicht überschwenken können, rauszieht. Und hinter uns wieder, also hinter den letzten Transporten dann wieder, wird das alles wieder zurückgebaut.
2: Die Autobahn hat der Sicherungsdienst für Steffen dicht gemacht.
3: Ja, oben staut sich ein bisschen.
2: Jetzt müssen alle kurz warten, bis er durch ist.
7: Dann mach dich mal langsam raus, alles gut. Gute Reise, bis zum nächsten Mal.
3: Alles klar, Pierre, danke dir, bis Mittwoch.
2: 15 Minuten für 1,6 Kilometer bis zur Autobahn.
3: Das ist eher der langweilige Teil hier, so Autobahn fahren, aber es wird gleich wieder spannend. Ich sage immer, das ist wie beim Fliegen, wenn man einmal oben ist, dann ist man oben und der Start und die Landung ist das, was so spannend ist.
2: Von oben sieht man erst, wie lang Steffens Laster ist.
3: Rotorblätter fahren war schon immer mein Traum. Ich habe damals auf den Parkplätzen sappend davor gestanden und gedacht, Mensch, kann man sowas fahren? Und ich habe dann da angefangen und habe gesagt, ich möchte aber gerne Rotorblätter fahren.
2: Und dann muss er auch noch rückwärts von der Autobahn.
3: Ja, geht runter.
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1: Wir werfen jetzt auch mal einen kritischen Blick in den Rückspiegel und gucken, was in der vergangenen Woche so los war. Michael Röttger hat das Wort.
8: Dann wollen wir mal. Es ist am Donnerstag mal wieder laut geworden, ziemlich laut beim bundesweiten Warntag. Punkt 11 gaben landesweit Sirenen und vor allem Handys Alarm. In Stralsund hat zusätzlich noch eine sprechende Drohne gewarnt.
9: Dies ist eine Probewarnung der Hansestadt Stralsund zum bundesweiten Warntag. Die Warnsysteme werden heute getestet. Es besteht keine Gefahr.
8: Zur Wahl, die Sie in einer Woche haben. Es gibt neue Umfragezahlen, die sich mit spannend zusammenfassen lassen. Sachsen-Anhalt hatte schon die Wahlreaktionen aus Mecklenburg-Vorpommern auf das politische Erdbeben von Magdeburg.
10: Die sollen doch mal die mal machen lassen. Und wenn es nicht klappt, schlimmer kann es nie kommen.
11: Auf jeden Fall soll sich mal was ändern. Also immer die gleichen Parteien jedes Jahr, die größten wie CDU und SPD und wie die alle heißen.
12: Das ist ziemlich besorgniserregend, so wie hoch die AfD gekommen ist.
13: Verstehe ich nicht, wie man so eine Leute wählen kann. Verstehe ich nicht.
14: Hoffentlich trifft es uns nicht in Mecklenburg.
8: Wie es aussieht, wenn der Bürger sein Schicksal selbst in die Hand nimmt, zeigte sich vergangene Woche zwischen Friedrichsfelde und Dersiko. Die Anwohner hatten mit einem Sitzstreik gegen den Umleitungsverkehr auf ihren Dorfstraßen demonstriert. Offiziell angemeldet, selbstverständlich. Im Jahr 2000 erlebte das Land den sogenannten PISA-Schock. Schlimmer geht nimmer, war damals die einhellige Meinung zur Bildungsstudie. Heute wissen wir, es geht schlimmer. Neue PISA-Studie, neuer Schock. Es fehlt vor allem an Bildungsgerechtigkeit.
5: In kaum einem anderen OECD-Staat und dann natürlich auch in kaum einem anderen EU-Staat prägen die familiären Voraussetzungen den Bildungserfolg so stark wie in Deutschland.
8: In Schwerin ist ein Weltrekord aufgestellt worden. Der Weltrekord in Langzeit-Herzdruckmassage. 6 Tage lang wurde die Übungspuppe malträtiert, auch unter dankenswerter Mitwirkung von Morgenmoderator Nils Sörens.
15: Das heißt, ich bin jetzt auch Teil eines Weltrekordes. Ja, einer von über 900 Teilnehmern, die im Weltrekordversuch mitgemacht haben und uns dazu verholfen haben, dass wir die Ziellinie erreicht haben und weit überschritten haben. So, 3, 2, 1 und du bist.
1: Arbeiten kann so schön sein, auch am Wochenende, zumindest wenn man Fischer ist, auf dem Stettiner Haff bei diesem tollen Sonnenaufgang, fotografiert von Andy Bünning aus Torgelow. Herzlichen Dank dafür. Und mal gucken, ob das Sprichwort stimmt. Morgenrot bringt.
16: Ich
1: muss meine Oma
16: das
1: noch mal fragen.
16: Das holen wir nach. Nachsitzen.
1: Gut Wetterboot.
16: Ach so, war das gut. Hat Gold im Mund.
17: Das Wetter für uns in Mecklenburg-Vorpommern.
18: Es ist schon erstaunlich, wie sich die Großwetterlage in und um Europa immer wieder erneuert, immer wieder kurze Änderungen und dann gibt es immer wieder einen sehr ähnlichen Zustand. Praktisch eine Kopie von der Kopie von der Kopie. Es wiederholt sich immer wieder. Immer wieder Hitze über dem Südwesten Europas, die mal kurz in den Südwesten Deutschlands reinkommt oder auch mal für längere Zeit. Und wir hier im Norden immer nur am Rande des Geschehens mit höchstens einem ganz kurzen Warmluftvorstoß. Das hatten wir sehr, sehr oft in den vergangenen Monaten und genauso läuft es in den nächsten Tagen auch wieder ab. Heute Nacht aber haben wir es erstmal mit dichteren Wolken zu tun. Das heißt, von Westen verdichten sich die Wolken, Lücken schließen sich und im Laufe danach kommt von Westen auch so hier und da mal so ein bisschen Regen auf. Ob das Ganze überhaupt im östlichen Vorpommern ankommt, ist noch gar nicht mal so sicher. Ein paar Tropfen können auch dort fallen. Die Temperatur sinkt nicht weit ab. 15 bis 14 Grad sind die Tiefswerte. Und morgen erstmal gibt es dichtere Wolken, hier und da ein paar Schauer, dann lockert die Wolkendecke auf, Sonne kommt ein bisschen durch, aber auch dann folgen noch einige Schauer nach im Laufe des Tages. Die Temperatur steigt auf Höchstwerte von rund 20 Grad, ohne große Unterschiede im Land und der Wind kommt aus West bis Südwest, weht schwach an den Westküsten mäßig. Die nächsten Tage, Montag ist es freundlich und trocken, Dienstag auch erst wenig Regen, am Abends kommt Schauer und Gewitter auf, es wird deutlich wärmer, Mittwoch ein paar Schauer mit Abkühlung wieder.
17: Das Wetter für uns in Mecklenburg-Vorpommern.
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0: Auch am Wochenende haben wir das Land im Blick. Moin und willkommen zum Schleswig-Holstein-Magazin am Samstag.
1: Guten Abend. Und zuerst sind wir heute hier unterwegs im Kieler Hauptbahnhof. Da gilt seit knapp 2 Wochen ein Alkoholverbot. Das führt die Deutsche Bahn Schritt für Schritt in ganz Deutschland ein. Kiel war einer der ersten Bahnhöfe, an dem gilt, Alkohol muss draußen bleiben.
0: Aber halten sich auch alle dran. Wir haben gestern Abend eine DB-Streife bei ihrer Arbeit begleitet.
2: Hallo junger Mann, bleiben Sie mal kurz stehen. Was sollen wir denn machen? Festhalten mit Gewalt kann ich ihn nicht. Hey. Hören Sie auf!
3: Ja, nee. Nehmen Sie Ihre Sachen, Mann.
2: Um ein drittes Mal lassen wir uns halt nicht veräppeln. Na, dann gibt es ein Hausverbot. Moin. Hier an der Wand ist das Alkoholtrinken verboten, weil das alles hier noch zum Bahnhofsbereich gehört. Und seit dem 1.9. ist Alkoholverbot an den Bahnhöfen.
3: So.
2: Gehen wir hier rein und dann gucken, was drin ist.
3: Jo.
4: André Michaelis und Carina Vivien Meyer sind ein eingespieltes Team der DB Sicherheit. Sie sorgen für Recht und Ordnung am Hauptbahnhof Kiel. Das neue Alkoholverbot spricht sich erst allmählich rum.
2: Was haben wir in der Hand? Oh. Und was ist verboten seit dem 1.9. an deutschen Bahnhöfen, auch hier in Kiel?
5: Das hatte ich nicht auf dem Schirm, das tut mir leid.
2: Dann müssen Sie die BDS zumachen.
5: Ja, das kriegen wir auf jeden Fall hin.
2: In die Tasche stecken, ansonsten müsstest du jetzt aus dem Bahnhof entfernen.
5: Das ist gar kein Problem.
2: Okay, danke.
4: Mehr Sicherheit und Sauberkeit ist das Ziel der DB. Rund 28.000 Gewaltdelikte hat es im vergangenen Jahr bundesweit auf Bahnhöfen und in Zügen gegeben, heißt es von der Bundespolizei. Bei vielen dieser Taten habe Alkohol eine Rolle gespielt. Flächendeckend gibt es für die Sicherheitskräfte noch keine Bodycams. Laut der Deutschen Bahn soll das aber in Zukunft kommen. Die Streife in Kiel trägt nur für die Dreharbeiten eine GoPro.
2: Moin, tut ihr uns einen Gefallen? Geht ihr bitte darüber?
4: Die DB nimmt es ganz genau auf 40 Zentimeter.
2: Ja, Sie sind direkt am Bahnhof. Dran.
6: Ja, der Erste ist Polizei, ja?
3: Nee, das
2: Nein,
3: ist
2: Polizei. Das ist unser Hausrechtsbericht.
6: Anrufen?
2: Nein.
6: Polizei?
3: Nein.
6: Nee.
2: Pass an, den ja, Ersten nehmen wir hoch. So, kommen Sie ab.
3: Wir haben Ihnen gesagt, Sie sollen gehen, Mann.
2: Ja, so.
6: Was ist das?
2: Fassen Sie
6: was?
2: Ich habe Ihnen das gesagt, gehen Sie.
6: Nee.
2: Hören Sie auf.
6: Hey.
2: Hören Sie auf.
4: Der Wunsch nach der Polizei geht in Erfüllung. Die Männer geben ihren Sitzplatz an der Hauswand auf.
3: Und versucht einfach sozusagen immer noch ruhig zu bleiben dabei. Aber der Adrenalinspiegel, der geht immer, in gewissem Maß geht er immer mit in die Höhe.
4: Laut der Deutschen Bahn werden für die neue Hausregel keine zusätzlichen Sicherheitskräfte abgestellt.
3: Man hat schon noch mehr Aufgaben dazugekriegt, aber ist es ja auch wiederum vollkommen in Ordnung.
2: Also manche Leute sind dann einsichtig, manche auch nicht. Das haben wir nun heute mitgekriegt. Ne? Also schon anders jetzt. Ne?
4: In alkoholfreien Bahnhöfen wie Hamburg sind die Delikte laut Bundespolizei zurückgegangen. Das erhofft man sich jetzt auch in Kiel.
1: In gut 7 Monaten wird bei uns in Schleswig-Holstein ein neuer Landtag gewählt. Und der Spitzenkandidat der SPD, der steht jetzt auch ganz offiziell fest.
0: Und es ist jetzt nicht so eine wirklich große Überraschung. Der Designierte ist es. Ulf Kämpfer, ehemals Oberbürgermeister der Stadt Kiel und Landeschef der SPD. Er ist heute gewählt worden in Lübeck von der Landeswahlkonferenz seiner Partei. Und da hat er auch gleich klargemacht, wofür er kämpfen will.
7: Ich heiße Ulf Kämpfer, lasst uns meinem Namen eine Ehre machen für das Morgen, für die Zukunft, für ein Schleswig-Holstein, für alle. Vielen Dank.
8: Eigentlich geht es um die Landtagswahl, um die SPD Schleswig-Holstein, ihre Kandidatenliste und ihren neuen Spitzenkandidaten. Eigentlich.
7: Was wir nie und nimmer tun dürfen, ist, die AfD zu normalisieren. Denn die AfD und Hass und Spaltung und Lügen sind nicht normal. Und deswegen darf sie niemals, niemals eine Partei, eine normale Partei sein, die wir behandeln wie alle anderen, liebe Genossinnen und Genossen. Niemals.
8: Die Landtagswahl in Sachsen-Anhalt vor einer Woche, die Landtagswahl in Mecklenburg-Vorpommern in einer Woche, die Bundespolitik, das schwingt heute in Lübeck immer mit. Erst recht beim Generalsekretär der Bundes-SPD.
9: Meine zentrale Botschaft: Wir müssen uns auch verändern, liebe Genossinnen und Genossen. Auch diese Bundesregierung muss die Zeichen der Zeit erkennen.
8: heißt für die SPD, die von der schwarz-roten Bundesregierung angesteuerten Reformen müssten noch einmal überprüft werden, nicht nur bei der Rente.
10: Ein anderer Punkt ist sicherlich auch die Krankschreibung ab dem ersten Tag. Wir nehmen sowohl bei Arbeitgebern als auch bei Arbeitnehmern wahr, dass das keine Maßnahme ist, die wirklich Anklang findet. Und dann sollte man sich auch hinterfragen und sagen, wir machen Dinge anders.
8: Für den Wahlkampf in Schleswig-Holstein setzt der Spitzenkandidat auf die Themen Nahverkehr, Bildung, Kitas und Wohnraum.
7: Bezahlbares Wohnen. Wir stoppen nicht nur den Rückgang der Sozialwohnung, wir erhöhen die Förderung. Wir werden 10.000 geförderte Wohnungen bauen, bis mindestens, das ist das erste Ziel, mindestens 10% der Wohnungen bezahlbar sind.
8: Die Delegierten überzeugt das. Sie bestätigen das Votum der Mitgliederurwahl aus dem November. Kämpfer bekommt fast 95% der Stimmen.
11: Ich bin total happy für diese ganz große Unterstützung. Die werden wir auch brauchen, weil das wird ein anstrengender, ein intensiver Wahlkampf. Und mein Angebot an die Menschen in Schleswig-Holstein ist, sozusagen mit mir gibt es echte Veränderung, aber ohne Extremismus.
8: Es geht nicht nur um den Spitzenmann. Die Kandidatinnen und Kandidaten für die Landesliste, nach dem SPD-üblichen Mann-Frau-User,

0: Proporz bleiben fast ohne Gegenkandidaturen. Und am Ende setzen sich alle 40 von der Parteispitze vorgeschlagenen Leute durch. Fast 95% Zustimmung für den Spitzenkandidaten und eine relativ problemlose Verabschiedung der Landesliste. Ulf Kämpfer und die SPD demonstrieren Geschlossenheit und den Willen, den populären Daniel Günther im nächsten Frühjahr abzulösen. Allerdings liegt die SPD in den momentanen Umfragen weit unter 20% und deutlich hinter der AfD im Moment. Auf jeden Fall haben Ulf Kämpfer und die SPD einen harten Wahlkampf vor sich.
1: Vielleicht zur Not auch ein bisschen gegen die Pläne der von der SPD mitgetragenen Bundesregierung. Und immer mit Blick auf die AfD.
2: Wir sollten da wirklich auch darauf achten, unsere Ideen nach vorne zu bringen und uns nicht die ganze Zeit mit den anderen oder mit negativen Sachen zu beschäftigen. Es ist wichtig, dass wir gegenhalten gegen Rechtsradikale, gegen Rechtsextremismus. Aber wir dürfen auch unsere eigenen Ideen und Themen nicht vergessen und vor allem nicht die Sorgen der Bürgerinnen und Bürger.
1: Für die SPD Schleswig-Holstein hat der Wahlkampf de facto heute begonnen. Es sind noch 7 Monate.
3: Uns allen brummt mal der Schädel, weil wir beispielsweise zu wenig getrunken haben oder zu viel. Auch das soll ja am Wochenende mal vorkommen. Aber einige, die haben das andauernd und nicht nur einen Brumm, sondern gefühlt mit Blitz und Donner.
4: Ja, und das betrifft rund jeden 10. von uns in Schleswig-Holstein. So viele Menschen haben tatsächlich Migräne. Ich hatte die als Kind und Jugendlicher auch. Und ich kann versichern, das ist wirklich nicht nur so ein bisschen Kopfweh. Das ist richtig übel, manchmal leider auch im wahrsten Sinne des Wortes.
3: Glaube ich. Und darauf soll der Europäische Kopfschmerz- und Migränetag heute aufmerksam machen. Und was das für den Alltag konkret bedeuten kann, das erzählt uns eine junge Frau.
5: Lichtempfindlichkeit, pochende Schmerzen, Sehstörungen. Selbst normale Alltagsgeräusche sind zu laut.
6: Ich bin dann häufig zu nicht mehr viel fähig. Ich brauche dann wirklich diesen dunklen Raum. Ich muss mich abschotten. Für mich ist es in der Hinsicht auch schwer, weil ich mein ganzes Leben teilweise um die Migräne bauen muss.
5: Seit sie 4 Jahre alt ist, leidet Ann-Kathrin Staniszewski an Migräne. Medikamente, Kühlpads, Pfefferminzöl, all das kann Symptome erleichtern. Doch emotional bleibt es belastend.
7: Anni ist eine sehr warme Person, kommuniziert viel, ist herzlich, empathisch, achtet viel auch auf die Zeichen um sich herum, passt auch auf, quasi immer auf ihre Freundinnen auf. Und das ist, wenn Maggie da ist, quasi gar nicht. Da ist sie in sich gekehrt, ist ja nicht zurückhaltend, sondern eher ja, abweisend, würde ich fast sagen. Weil sie halt einfach gucken muss, was tut mir gerade gut, wie kann ich gerade um mich sorgen, damit meine Akutsituation besser wird.
5: Tante Maggie, so hat Ann-Kathrin die Migräne genannt, um sie ihrem Sohn zu erklären. Denn wenn Maggie zu Besuch ist, ist sie eben nicht ganz sie selbst. In diesen Momenten fühlt sie sich oft alleine. Dabei leben in Schleswig-Holstein schätzungsweise 300.000 Menschen mit Migräne. Eine aktuelle Auswertung der Kassenärztlichen Vereinigung zeigt, die Zahlen ambulanter Behandlungen von Migräne steigen seit 2020 um rund 20%. Gleichzeitig registriert die Techniker-Krankenkasse bei ihren Versicherten in Schleswig-Holstein mehr Krankschreibungen. Laut Professor Hartmut Göbel deutet der Anstieg aber nicht auf mehr Patienten hin.
8: Mit zunehmendem Wissen, mit zunehmendem Bewusstsein gehen eben mehr zum Arzt, lassen sich versorgen und bekommen zeitgemäße Therapien, bekommen vor allem auch eine Diagnose. Und das zeigt sich dann in den Diagnosestatistiken. Mehr Patientinnen und Patienten werden richtig diagnostiziert, mehr bekommen spezifische Therapien und werden deshalb auch besser behandelt.
5: Dazu trägt zum Beispiel auch die Migräne-App der Schmerzklinik bei. Die nutzt auch Ann-Kathrin, um ihre Beschwerden zu dokumentieren und besser zu verstehen, was ihre Migräne-Attacken auslöst.
6: Ich weiß es nicht, wie ich so positiv vielleicht auch noch sein kann. Ich glaube, es macht die schmerzfreien Tage einfach noch schöner. Ich habe jetzt gerade den 5. schmerzfreien Tag und ich merke einfach, wie die Freude zurückkommt, wie ich alles irgendwie anders genießen kann, dass alles intensiver für mich ist, schöner für mich ist und das ist so Kleinigkeiten wie mit der Familie Abend zu essen.
5: Sie hofft, dass Migräne in der Gesellschaft künftig noch stärker wahrgenommen wird, eben nicht als einfacher Kopfschmerz, sondern als neurologische Erkrankung mit all ihren Folgen.
3: Seit der Weimarer Republik gibt es die Verpflichtung, wenn die öffentliche Hand baut, dann muss auch Geld in Kunst gesteckt werden. Kunst am Bau haben viele bestimmt schon mal gehört. Und diese Regel, die galt lange Zeit auch für uns, für den NDR. Und mit den Jahren ist da eine richtige Kunstsammlung draus entstanden. Mit der gehen wir auf Tour durch Sendegebiet und ab morgen ist sie in Pinneberg zu sehen.
9: Rapsfeld heißt dieses Bild. Es ist von der Künstlerin Sabine Franek von 1993.
10: Schief? Nee, rechts kannst du noch ein bisschen runter.
9: So?
10: Ja. Rechts. Ja.
9: Norddeutsche Landschaften. Von Paula Modersohn-Becker oder Günter Grass und Horst Janssen. Oft schon gezeigt und gesehen. Genau genommen seit den 1990er Jahren immer wieder. Bilder der NDR-Sammlung Weite und Licht. Die Drostei will es anders machen. Die Bilder einfach nur so zu zeigen, war der Leiterin Stefanie Fricke und Kunsthistorikerin Friederike Weimar zu wenig.
11: Wir haben halt drüber nachgedacht, was machen wir, um da noch mal einen neuen Blick drauf zu richten, um diese Bilder, die ganz viele Menschen kennen, vielleicht noch mal anders zu sehen.
9: Die Antwort? Moderne Werke, durch die ein neuer Blick auf die alten Bilder möglich wird. Rafael Cardenas schaut mit seinen Fotografien aus der Stratosphäre auf die Erde herunter und Carol Kohler malt innere Landschaften.
12: Aus der Idee, wie kann man die NDR-Kunstsammlung aus einer neuen Perspektive sehen, daraus ist die Idee entstanden, das Thema Perspektive selbst eigentlich zum Thema zu machen.
9: Wenn ein Museum wie die Drostei die Sammlung anfragt, muss sie im Funkhaus am Roten Baum in Hamburg ein paar Stockwerke tiefer gehen. Hier, in diesem kleinen Kellerraum, lagern die Bilder.
13: Für mich ist es eine Schatzkammer, weil es sind Kunstwerke und zwar Originale.
9: 130 Werke aus 100 Jahren Kunstgeschichte, gekauft seit 1945. Denn immer wenn der NDR ein neues Gebäude gebaut hat, musste er laut Gesetz für rund 1% der Baukosten Kunst kaufen.
13: Es gab dieses Gesetz der Kunst am Bau und das betrifft ja nicht nur den NDR, sondern alle behördlichen Institutionen. Und diese Kunstsammlungen zeigen diese Behörden zum Beispiel nicht. Aber wir, der Norddeutsche Rundfunk, haben uns entschieden Anfang der 90er Jahre, dass wir einen Teil unserer Werke auf eine Wanderausstellung schicken.
9: Seit rund 30 Jahren kauft der NDR keine Kunst mehr. Bei einer Ausstellung hängt Branka de Weer die Bilder eigentlich immer selbst. Dieses Mal war es aber anders.
11: Weißt du, diese Flussläufe, diese Verästelungen, die da in dem Alstertal da auch sind, also da sind es die Wege, da sind es gar nicht die Flussläufe, aber da sind auf einmal irgendwie so,
13: ja, ganz neue Korrespondenzen. Die Perspektiven, die hier ja angesprochen werden in dieser Ausstellung, das ist natürlich zum Beispiel was Malerisches, aber zugleich eben auch was, was für Fotografie immer gilt. Also solche Dinge dann zu vergleichen, das regt an, das macht Spaß.
9: Eine weitere Perspektive beim Blick auf die Bilder ergibt sich dadurch, dass sich hinter jedem Bild von Carol Kohler Videos verbergen.
11: Es ist eine total interessante zusätzliche Perspektive, ja, oder Ebene, auf der man gucken kann.
13: Absolut.
11: Die Strukturen sind drin.
13: Das ist, da sind ja Blätter.
11: Das freut mich natürlich total, dass es aufgeht und dass die Fachfrau das sagt.
9: Der Titel der Ausstellung, Shifting Landscapes, heißt in etwa sich wandelnde, verschobene Landschaften. Zu sehen in der Drostei in Pinneberg bis Anfang November.
4: Und an diesem Wochenende gibt es in Preetz ganz besondere Kunst. Da gibt es Theater live zu erleben, und zwar Theater im Mini-Format. Papier macht es möglich.
0: So sah es früher aus, zur Biedermeierzeit in bürgerlichen Wohnstuben. So sieht es heute aus, beim 39. Papiertheatertreffen in Preetz. Die Ratten von Hameln von Hellriegels Junior.
14: Die Ratten sind das Strafgericht Gottes! Sie vernichten alles, was da heilig ist! Seht nur,
0: alles handgemacht, alles aus Papier. Die Geschichten für die kleinen Bühnen adaptiert dauern meist 20 bis 40 Minuten. Im Heimatmuseum Preetz gibt es eine Sammlung von mehr als 100 Papiertheatern.
15: Eigentlich muss man die Sammlung ganz in der Gänze auf sich wirken lassen. Man muss einfach durchgehen und mit kindlichen Augen sich faszinieren lassen von diesen kleinen Miniaturwelten, die mit einfachsten Mitteln aufgebaut werden. Und wenn dann das Licht angeht und jemand dazu live spricht, dann ist man in eine ganz andere Welt hereingezogen. Und das ist das Faszinierende am Papiertheater.
16: Right, a one, a two, a one, two, three, four.
17: Preetz ist weit über seine Stadtgrenzen hinaus bekannt in der Papiertheaterwelt. Sarah Peasgood aus Großbritannien hat ihre Eltern in den 90er Jahren nach Preetz gefahren. Auch sie waren Papiertheaterspieler.
18: Ich habe eine dänische Show gesehen. Das hat mich absolut umgehauen. Ich werde nie den Moment vergessen. Da hat sich für mich eine völlig neue Welt aufgetan. Die Vorstellungskraft, die Szenerie, die von oben und den Seiten reingeschoben wurde. Alles aus Papier. Das war wundervoll. Und da wusste ich, das will ich auch machen. Es war also Preetz, was mich so inspiriert hat.
17: Hinter den Kulissen werkeln Sarah und ihr Mann Pete zusammen. 6 Monate Arbeit stecken in ihren Bremer Stadtmusikanten.
19: Count us in, Hound, will you, dear?
16: Here goes. You ready, my little chicken?
17: Papiertheater ist seit 2021 immaterielles Kulturerbe in Deutschland und es gibt es heute in den verschiedensten Formen. Julia Duchovny aus Los Angeles braucht nur einen Tisch als Bühne für ihre Geschichten. Sie hat früher an der Oper gearbeitet.
20: Ich erinnere mich immer an den magischen Moment, wenn der Bühnenbildner das Design der Produktion vorstellt. Mit einem Modell natürlich, was aus Papier oder Pappkarton hergestellt ist. Aber es sieht so zauberhaft aus. Und manchmal sieht es viel besser aus als das spätere echte Bühnenbild.
21: Eventually the set becomes on a bigger scale.
17: Von der großen Bühne zur kleinen Bühne des Papiertheaters, wo kleine Geschichten ganz groß rauskommen und die Fantasie keine Grenzen hat.
3: Und weiter zu einer ganz klaren Liebesgeschichte. Wer einen Hund hat, der liest ihm ja gerne mal jeden Wunsch von den Augen ab. Und in Helmsdorf im Kreis Plön, da dürfte die Wunschliste gerade immer länger werden.
4: Ja, das muss für Herrchen, Frauchen und Co. gerade wie Weihnachten, Ostern zusammen sein. Unsere Reporterin Antonia Ross war bei der Messe 4 Dogs und das mit vollem Einsatz.
22: Die Haltungskosten für Hunde explodieren. Tierarzt, Futter, Hundesteuer und trotzdem Boom Hundemessen, so wie die hier hinter mir. Das ist die Messe 4 Dogs und ich möchte heute herausfinden, wofür geben Hundehalter ihr Geld aus und machen sie das wirklich für ihr Tier oder doch eher für sich selbst? Ich sehe gerade, ihre Hunde haben ja sogar mehrere Halsbänder und Geschirre an. Kam da jetzt heute noch was dazu?
23: Bisher noch nicht, aber ich bin vorbereitet. Ich habe einen Hacken-Porsche im Auto. Und wird nachher noch voll gemacht.
24: Also wir werden hier noch viele Schnäppchen holen, nachher so an Geschirr, an Leinen und sowas alles.
22: Weil Sie noch keine zu Hause haben?
24: Doch, haben wir auch, aber hier sind immer tolle Schnäppchen und eben modernere Sachen, bessere Sachen.
25: Schon Geschirr, schon Halsband und jetzt gucken wir hier.
22: Und wie viel haben Sie dann heute ausgegeben, wenn ich fragen darf?
25: Naja, bis jetzt 120. 2 Hunde, ist so.
22: Wahnsinn, Wahnsinn. Und wie viel geben Sie für sich so sonst am Tag aus?
25: Naja, nicht so viel. Also erst die Hunde und die Kinder und dann kommt Mama irgendwann.
22: Ja, man muss Prioritäten setzen. Und damit stehen die Messebesucher nicht alleine da. Denn auf der einen Seite steigen zwar die Grundkosten, zum Beispiel verteuerte sich seit 2020 Hundefutter um über 35%. Und trotzdem geben wir für Zubehör fast 75% mehr aus als noch vor 20 Jahren. Und auch hier auf Gut Helmsdorf gibt es reichlich Gelegenheit, Geld auszugeben und die neuesten Dinge zu entdecken. Moin, sagen Sie mal, was habe ich denn bei Ihnen entdeckt? Ist das eine Küchenmaschine für Hunde?
25: Ja, fast. Das ist unser smarter Küchenhelfer für den Hund, damit selber und frisch kochen in der eigenen Küche so schnell und einfach wie möglich ist. In unserem kleinen Garkorb sind Penne, Tomaten und jetzt würden Mohrrüben dazukommen. Sind nicht nur gesund für uns, sondern auch für den Hund.
22: Also könnte man theoretisch direkt eine doppelte Portion machen. Schön für Halter und Tier.
25: Ja, wer mit seinem Hund zusammen Abendbrot essen möchte, kann sich das dann einfach teilen und sich dann natürlich nach Geschmack selber würzen. Das wäre theoretisch möglich, ja.
22: Was bieten Sie denn hier an?
26: Ja,

0: Ton ja den Hunde-Cappuccino auch noch getrunken hat.
1: Wenn Ihnen bei diesem Bild hier das Wasser im Mund zusammenläuft, dann sind Sie nicht allein. Chef, wie war denn das deinen letzten Burger?
0: Ist noch nicht so lange her. Ich glaube, gestern ungefähr um diese Uhrzeit. Aber auf meinem war immer noch eine gesunde Tomate.
1: Dann war das ja fast schon so eine Art vollwertige Mahlzeit. Es gibt Schätzungen, die davon ausgehen, dass bei uns in Deutschland jedes Jahr rund 1,5 Milliarden Burger gegessen werden.
0: Aber ganz sicher, keiner davon ist so lecker wie der von unserem Koch Volker Fuhrwerk. Zusammen mit Lisa Knittel wird erstmal Fleisch besorgt, gehört ja auch dazu.

0: Volker,
1: ja.
0: Die wissen genau, was auf deiner Einkaufsliste steht.
1: Die sind ja auch ein bisschen dolle süß, muss ich sagen.
0: Zum Glück esse ich kein Fleisch, dass ich mich hier noch mal blicken lassen kann.
1: Ja, ich darf nie wiederkommen.
2: Galloway-Fleisch gibt's in Angeln, zum Beispiel bei Bundewischen.
0: Moin, Marie.
3: Moin.
0: Wir haben einmal Galloway bestellt.
3: Grob gewolft.
4: Sieht gut aus. Wo kommt das Rindfleisch denn her?
3: Die Galloway-Rinder stehen bei uns im Naturschutzgebiet, der Geltinger Birk. Und dort stehen sie in ihren kleinen Herrenverbänden und ja, bleiben da sozusagen bis zu ihrem Lebensende.
0: Das lasse ich gerade noch mal durchgehen.
4: Gut.
3: Tschüss.
4: Tschüss, Marie.
3: Tschüss. Schönen Tag noch.
0: Volker, die Galloways sind vorsichtshalber schon mal weggegangen. Denn es gibt heute.
4: Wir machen heute einen Butterburger und zwar mit dem Rindfleisch aus der Geltinger Birk. Dazu gibt es Kopfsalat, für dich gibt es gebratene Aubergine, eine Grilltomate und eine schöne Soße vom geschmorten Knoblauch.
2: Oberseite der Knoblauchknolle abschneiden, salzen, Olivenöl hinzu und eingepackt auf den Grill.
1: So.
0: Und wir starten gleich rein mit Volkers Lieblingsbeschäftigung. Es geht um die Butter, gleich zum Anfang.
4: Und dazu schneiden wir hier schon mal 4 hauchdünne Scheiben.
0: Hauchdünn.
2: Die Butterscheiben in den Tiefkühler legen. Für das vegetarische Burger Patty Aubergine in 3 cm dicke Scheiben und salzen.
4: Ja, das brauchen wir so ein bisschen, um die Feuchtigkeit rauszuziehen. Mhm.
2: Dann zur Auberginenmarinade.
4: Und das machen wir mit Honig, Misopaste und etwas Rapsöl.
0: Sehr gut, Volker.
2: Zurück zum Fleisch.
0: Galloway-Fleisch ist ja stressfrei getötet worden, die Rinder. Die kriegen Kugelschuss schon auf der Weide, damit die diesen Weg zum Schlachthof nicht haben. Dadurch soll das Fleisch schon mal besser schmecken. Ist aber auch würziger, ne?
4: Genau. Wir machen mal so 75 Gramm Portionen, damit wir nachher einen schönen 150 Gramm Burger Patty haben.
0: Darf ich dir eine Butter anreichen?
4: Gerne, gerne, gerne. Mache ich jetzt hier so ein bisschen an den Rändern zu, dass die schön eingeschlossen ist.
0: Oh, Wahnsinn.
4: Auch das Fleisch immer nicht zu stark kneten.
2: Dann nochmal in den Tiefkühler und zum Burgergemüse.
0: Ochsenherztomaten, das passt ja, Volker.
4: Ja, definitiv passt das gut zu. Und wenn wir die grillen wollen, brauchen wir eine Tomate, die nicht so wässrig ist. Und die hat viel Fruchtfleisch und wenig von diesem Kern und dem Wasser.
2: Den Rest mit Salz entziehen. Für die Mayo, Eigelb und Senf würzen. Geräuchertes Paprikapulver hinzu und nach mit dem Rapsöl zur Mayo mixen. Dann den gegarten Knoblauch mit Apfelessig und Creme Fraiche hinzumixen. Tomaten und Auberginenscheiben trocken tupfen. Die Aubergine marinieren und mit den eingeölten Tomaten beidseitig grillen. Die Burger Buns mit Butterschmalz einstreichen. Die angefrorenen Patties salzen und pro Seite 2,5 Minuten grillen.
4: Oh, guck mal hier, das sieht schon sehr gut aus.
0: Ja. Yeah.
4: Wenn man den Käse drauf macht, ja, dann soll man, wenn man schnell genug ist.
0: Hast du den Aluhut mitgebracht?
4: Ja, dann soll sich der Käse schön drum rumschließen.
0: Ah. Oh ja.
4: Oh ja.
2: Und auf dem gegrillten Burgerbun stapeln. Knoblauchsoße, Kopfsalat mit Butterburger vom Galloway-Rind mit Käse und gegrillter Tomate.
0: Viel Spaß beim Nachbuddern und Grillen zu Hause. Guten Appetit.
4: Guten Appetit.
5: Ich will mit ihm weiter tauschen. Das sieht ja wirklich sehr, sehr lecker
6: aber
5: aus.
6: Aber wirklich. Und das Rezept, das finden Sie bei uns auf der Homepage und im NDR-Text auf der Seite 591. Das Wetter wird morgen so mittel. Die Einzelheiten gleich von Sebastian.
5: Davor geht's noch an die Ostsee nach Scharbeutz. Da hat uns Brigitte Jeppe aus Stockelsdorf dieses Foto hier geschickt. Wir dachten zuerst, es wäre KI. Wir haben extra nochmal nachgefragt. Die Strandkörbe

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1: Die Wetteraussichten für morgen sind ja jetzt nicht so prickelnd. Also beim Ausflug bietet es sich an, durchaus mal ein Dach über dem Kopf zu haben. Perfekt also, dass wir morgen bundesweit den Tag des offenen Denkmals feiern. Und 235 davon haben morgen eben auch offen, wie beispielsweise Rathäuser, Kirchen, Museen oder auch Mühlen und noch viele weitere. Das Wetter dazu schauen wir uns dann doch trotzdem mal an, wie es aussieht, sehen dabei eben auch ein Tiefdruckgebiet, Ilva heißt es, und das zieht ziemlich schnell jetzt von West nach Ost durch, aber wir sehen auch hier diese Wolkenschleppe, das ist eine Front, die sich jetzt so ein bisschen diagonal reinlegt und somit dann schleifend über uns rüberzieht und eben nicht ganz so schnell ist morgen wie das Tief an sich. Heißt also, heute Abend und in der Nacht wird es immer bewölkter und es setzt Regen ein, der dann auch die ganze Nacht anhalten wird und das alles bei Tiefstwerten zwischen 16 und 14 Grad. Und morgen geht es dann auch erstmal sehr grau und nass in den Sonntag und dann dauert es ein wenig. Vor allem im Osten dauert es relativ lange, bis die Sonne sich dann auch mal zeigen kann. In Richtung Nordseeküste kommt sie etwas früher raus am Nachmittag und das reicht dann möglicherweise sogar auch für bis zu 4 Stunden. Ansonsten, wie gesagt, wird es schwer im Land, dass wir die Sonne überhaupt noch zu sehen bekommen. Der Wind orientiert sich auch an der Front, kommt zunächst aus südwestlicher Richtung, dreht langsam auf West und später auf Nordwest, bleibt aber schwach bis mäßig dabei. Die Temperaturen, die gehen morgen noch mal rauf auf Werte von 19 bis 21 Grad in der Luft und das Wasser hat weiterhin seine 17 bis 18 Grad. Der Montag bietet dann wieder eine Regenpause, dann geht es trocken durch den Tag. Am Dienstag folgt dann aber schon wieder das nächste Tief mit Regen und Schauern. Die ziehen sich dann bis in den Mittwoch rein, das Ganze weiterhin bei Werten um 20 Grad herum. Und mit diesen Aussichten einen schönen Abend.
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0: Es ist 19.30 Uhr. Wir begrüßen Sie ganz herzlich zum Hamburg-Journal. Schön, dass Sie wieder dabei sind.
1: Guten Abend. Werfen wir direkt einen Blick auf die Themen von heute.
0: Es gab heute eine große Demo gegen Rechtsextremismus. Dann gab es Spiel und Kampf gemeinsam gegen Brustkrebs und zum Schluss noch Musik. The Boss Hoss im Stadtpark. Wir beginnen die Sendung am Jungfernstieg, wo heute rund 25.000 Menschen gegen Rechtsextremismus demonstriert haben. Gerade nach dem AfD-Erfolg in Sachsen-Anhalt gingen heute in Hamburg noch mehr Menschen auf die Straße als erwartet.
2: Letzte Absprachen, klare Ansagen. Mats Rödecke hat den Überblick über die Demo-Vorbereitungen.
3: Ich wünsche mir, dass heute richtig, richtig viele Menschen kommen, die sich stark machen dafür, dass unsere Demokratie verteidigt wird, dass wir gemeinsam für unsere Zukunft in Deutschland auf der Straße sind und wir ein klares Zeichen setzen.
2: Die Bürgerbewegung Prüft demonstriert seit November regelmäßig. Sie fordert die Prüfung aller Parteien, die vom Verfassungsschutz als rechtsextremer Verdachtsfall oder gesichert rechtsextrem eingestuft werden. Die Demo in Hamburg ist eine neue Herausforderung für die Gruppe.
4: Diese Demo in der Größe gab es jetzt

0: so noch nie für uns als Prüf. Auch deshalb, weil wir in Bündnisse gegangen sind, weil wir schockiert waren von dem Wahlergebnis und gesagt haben, wir müssen jetzt handeln, den Druck auf die Politik machen. Genau jetzt ist der richtige Zeitpunkt für die Forderung unter anderem eines Prüfverfahrens der AfD.
1: Wir haben Bock auf Demokratie und wir setzen heute ein Zeichen, Hamburg!
2: Die Prüfdemos finden heute in 15 Landeshauptstädten statt. In Hamburg beteiligen sich über 40 Organisationen. Zahlreiche Künstler unterstützen.
3: Heute ist natürlich besonders brisant, weil die Wahlen in Sachsen-Anhalt haben uns, glaube ich, alle schockiert. Und deshalb ist es jetzt umso wichtiger, Zeichen zu setzen.
2: Die Bürgerbewegung Prüf sieht im Bundesrat die beste Möglichkeit. Sie will dort eine Mehrheit für einen Prüfantrag beim Bundesverfassungsgericht erreichen. Bisher unterstützen 4 Bundesländer den Antrag. Hamburg ist eines davon. Die Sorge, dass Wähler und Wählerinnen sich wegen des Prüfverfahrens nicht gesehen fühlen könnten, versteht Mats Gödecke.
4: Eine Wahl ist natürlich demokratisch, das ist vollkommen klar. Aber eine Partei ist nicht notwendigerweise demokratisch. Die AfD wurde durch das GFF-Gutachten als verfassungswidrig eingestuft. Und genau das ist eben der Punkt, warum wir auf die Straße gehen müssen, uns einsetzen müssen, dass unsere Demokratie verteidigt wird.
5: Ich bin heute hier, weil ich wichtig finde, dass wir auf die Straße gehen.
6: Um mich für Demokratie, Vielfalt, für ein buntes Leben einzusetzen.
7: Und die Geschichte sich nicht wiederholen zu lassen.
2: Mit diesen Wünschen sind Sie und Mats Gödecke nicht alleine. 25.000 Menschen haben sich heute am Jungfernstieg versammelt. Sie setzen ein Zeichen für Demokratie.
8: Sportlich und auf seine Art auch eine Herausforderung ist der Muddy Angel Run. Da bleibt von den pinken Klamotten am Ende nicht mehr allzu viel zu sehen, denn es geht 5 Kilometer durch Matsch und Schlamm. Klar, den rund 6.500 Frauen heute hat es sicherlich auch Spaß gemacht. Doch hinter dem Hindernislauf auf der Horner Rennbahn steckt vor allem ein guter Zweck.
9: 1, 2, 3 und...
10: Je schlammiger, desto besser. Das ist hier das Motto. Da sind auch die Kostüme egal. Und die gehören beim Muddy Angel Run natürlich dazu. Diese Gruppe bester Freundinnen hat auch die passende Geschichte zum Kostüm.
11: Das Küken ist schuld. Das Küken hat von mir ein Küken bekommen.
12: Ja.
11: Und dann hatte das Küken Geburtstag. Und das Küken hatte diese Luftballons. Und daraufhin hat die Mail entschieden, so laufen wir hier durch.
12: Genau.
10: Die drei sind aus Schwerin angereist. Für eine von ihnen ist der Hindernislauf eine Premiere. Die anderen beiden machen schon zum 4. Mal mit.
13: Also jetzt sind wir ja noch frisch aus dem Ei gepellt. Und danach im Anschluss sind wir die Moorhühner.
10: Alle 20 Minuten startet eine neue Gruppe auf die 5 Kilometer lange Strecke. Über und durch 18 Hindernisse geht es auf der Horner Rennbahn. Die Kostüme und Utensilien werden dabei auf die Probe gestellt.
13: Wir haben schon Verluste zu verzeichnen.
14: Eins ist schon,
13: irgendwas wollt im Bad bleiben, im Schlammbad.
10: Mehr als 11.000 Teilnehmerinnen sind an diesem Wochenende beim Muddy Angel Run dabei. Und die Frauen unterstützen damit den Kampf gegen Brustkrebs. Zwischen 35 und 50 Euro kostet ein Ticket. 1 Euro davon geht an Brustkrebs Deutschland e.V.
15: Da ist es so, dass wir aufklären wollen und auch das Thema, was ja schon sehr, sehr wichtig ist, einfach noch mal präsent machen.
10: Mehr als 86.000 Euro sind in diesem Jahr durch den Muddy Angel Run zusammengekommen. Nach gut 1,5 Stunden kommen die 3 Freundinnen im Ziel an.
13: Spaßfaktor hoch 10, auf jeden Fall, macht mega Laune.
15: Erstmal die Aktion, wofür es gemacht wird, gegen Brustkrebs. Und man darf auch mal noch mal richtig schön die Sau rauslassen. Das ist so herrlich.
10: Aber auf eins freuen sie sich jetzt besonders, die Dusche.
8: Am S-Bahnhof Neugraben sind Schüsse auf einen Linienbus abgefeuert worden. Karl-Georg, du hast die Einzelheiten.
16: Die Beamten haben inzwischen einen 17 Jahre alten Tatverdächtigen identifiziert. Nach Polizeiangaben ermitteln Mordkommission und Staatsanwaltschaft. Getroffen wurde ein Bus der Linie 251. Eine Fensterscheibe wurde stark beschädigt, eine weitere zersprang. Wie die Polizei heute Nachmittag mitteilte, war es gestern Abend zu einem Streit zwischen 3 männlichen Jugendlichen und einer 16-Jährigen gekommen. Diese suchte Schutz in dem Bus. Als der Busfahrer mit insgesamt 3 Fahrgästen losfuhr, hörten Zeugen Schüsse. Verletzte

0: gab es nicht. Der Busfahrer fuhr weiter zum S-Bahnhof Neuwiedental. Die in den Streit verwickelten Jugendlichen flüchteten. Über Nacht ermittelten die Beamten den 17 Jahre alten Tatverdächtigen sowie einen 14- und einen 15-Jährigen. Heute Morgen gab es daraufhin Wohnungsdurchsuchungen in Neuenfelde und Bahrenfeld. In Neuenfelde waren auch Spezialeinsatzkräfte beteiligt. Bei dem 17-Jährigen fanden die Beamten eine Luftdruckwaffe und Munition. Weil es keine Haftgründe gibt, sind alle Jugendlichen auf freiem Fuß. Trotz des bisherigen Widerstands der israelischen Regierung setzt Hapag-Lloyd weiter auf eine Übernahme der dortigen Reederei ZIM. In einem Interview mit der Welt am Sonntag sagte Hapag-Lloyd-Chef Rolf Haben-Jansen, die Diskussion mit den israelischen Behörden sei intensiver geworden und das helfe immer. Die israelische Regierung ist gegen die Übernahme, weil zwei Staatsfonds aus Saudi-Arabien und Katar zu den Hapag-Eignern gehören. Hapag-Lloyd will durch die Übernahme die eigene Flotte von mehr als 300 auf mehr als 400 Schiffe ausbauen. Die HSV-Frauen bleiben in der Bundesliga weiter ohne Sieg. Gestern Abend verlor das Team das Nordderby in Bremen mit 0:1. Die Fans beider Mannschaften sorgten im mit etwa 27.000 Zuschauern gut gefüllten Weserstadion für echte Derby-Atmosphäre. Das Tor des Abends erzielte Werder in der 49. Minute nach einem Eckball. Das Team von HSV-Trainer Rodolfo Cardoso erspielte sich insgesamt zu wenig Chancen gegen die favorisierten Bremerinnen. Am kommenden Wochenende will der HSV im Heimspiel gegen Nürnberg den ersten Saisonsieg holen.
1: Dankeschön, Kai-Georg. Ja, und der FC St. Pauli verlor im Mai dieses Jahres sein letztes Saisonspiel gegen den VfL Wolfsburg. Beide Vereine stiegen daraufhin in die zweite Liga ab. Und in der stehen sie sich nun heute Abend am Millerntor wieder gegenüber. Eine Dreiviertelstunde vor Anpfiff ist Sebastian Rieck für uns am Stadion. Sebastian, wie stehen denn die Chancen für eine Revanche?
2: Ja, das ist eine sehr, sehr gute Frage. Und um der auf den Grund zu gehen, habe ich gerade mal online bei einem Wettanbieter reingeguckt, wie die das denn einschätzen. Und ich habe festgestellt, dass St. Pauli da offenbar sogar der Favorit ist bei denen, also zumindest bei dem ich geguckt habe. Das hat mich ziemlich überrascht, muss ich sagen. Denn du hast es gesagt, beide sind zusammen aus der Bundesliga in die zweite Liga abgestiegen. Das war es aber auch schon so ein bisschen mit Gemeinsamkeiten. St. Pauli ist auf dem Papier zwar die zweitbeste Mannschaft, hat den zweiteuersten Kader der Liga mit ungefähr 48 Millionen Euro. Auf 1 ist Wolfsburg und das nicht knapp, sondern die haben knapp 112 Millionen, also mehr als das Doppelte. Das ist so ein bisschen der FC Bayern der zweiten Liga, könnte man sagen. Und die sind auch viel, viel besser gestartet in die zweite Liga. Die spielen oben mit. St. Pauli hat seit über einem halben Jahr überhaupt gar kein Spiel mehr gewonnen. Ist runtergerutscht auf Tabellenplatz 17 jetzt gerade. Und da ist natürlich jetzt schwer zu sagen, ja, die werden heute gegen diese Übermannschaft der zweiten Liga gewinnen. Aber am Ende wird sich das alles hier in einer Dreiviertelstunde entscheiden. In 2,5 Stunden nach dem Spiel wissen wir mehr, ob St. Pauli es geschafft hat, diese fürchterlich lange Sieglosserie ausgerechnet gegen die Übermannschaft aus Wolfsburg zu beenden.
1: Na, wir drücken auf jeden Fall die Daumen. Sebastian, danke ans Millerntor-Stadion. Neben dem großen Osterfeuer an der Elbe und dem Erntedankfest ist das Schützenfest in den vier Landen einer der Höhepunkte des Jahres. Schon über 400 Jahre treffen sich die vier Länder jährlich und laden Alt und Jung zum Volksfest ein. Große Festumzüge und einen neuen Schützenkönig gab es natürlich auch.
3: Da marschieren sie wieder, die vier Länder Schützen. Gestern Abend der Kinderlaternenumzug. Heute Mittag mit dem amtierenden König zum Ausschießen des neuen Königs auf den Festplatz. Der eine und andere Kilometer liegt schon hinter ihnen. Die erste Partynacht im Festzelt auch. Beim Sammeln zum Abmarsch heute Morgen sitzen Hut, Uniform und sogar die Schützen selbst aber wie frisch gebügelt. Und das Bier schmeckt auch schon wieder.
4: Mir geht's persönlich gut. Das stecken wir noch weg, da haben wir Übung drin.
5: Ja, das ist auch Ziel besser. Das kann man so sagen. Aber das Treffen, das können wir auch so, ohne Zielwasser.
3: Früher waren die Vierländer Schützen ein reiner Männerverein, gegründet, um die Heimat im Notfall verteidigen zu können. Schon längst haben sich die Frauen treffsicher und selbstbewusst ihre Position erobert. Keine Frage, wer besser zielt.
6: Natürlich die Frauen. Ist auch klar.
3: Das liegt gleich an mehreren Dingen.
7: Einen guten Durchblick, den wir immer haben.
8: Und wir trainieren vielleicht häufiger.
3: Aber Konkurrenz ist nicht so wichtig im Schützenleben.
6: Die Gesellschaft und da Leute zu sein, die einfach alle das Gleiche mögen, das ist schön.
9: Tatsächlich der Sport an sich. Ich mache auch

0: Wettkampfschießen und das ist das, was mir unwahrscheinlich viel Spaß macht und die Gemeinschaft. Einfach, dass alle miteinander sind und es ist im Großen und Ganzen eine einheitliche Familie.
1: Auch dem Nachwuchs gefällt das.
2: Mit Freunden zusammen zu spielen, zusammen zu laufen.
3: Ja.
4: Und was gefällt dir?
2: Flöte spielen.
1: Auf dem Schützenplatz ist das Fest am Nachmittag in vollem Gang. Vor allem die Kinder haben jede Menge Spaß. Für die Schützen aber geht es nun um Königsehren. Nur nicht für Schützenkönig Timon Bug. Er muss Amt und klimpernde Bürde in jedem Fall weitergeben.
5: Ich fand das immer toll, wenn ich das tragen durfte. Und ich freue mich auf den nächsten, den ich das erreichen darf. Und hoffe, er wird das auch mit Würde und mit Ehre tragen.
1: Morgen steht der neue Schützenkönig fest. Dann gibt es noch einen Umzug und das Fest geht weiter.
6: Jo, Schützenschwestern sind wir immer froh im Mund. Und lässig sind wir immer, das liegt uns so im Blut.
7: Gut, tschüss,
6: gut, tschüss,
7: gut, tschüss.
6: 3, 4, bumm.
8: Die Sommerpause ist auch in der Staatsoper vorbei. Sie startet heute in die neue Spielzeit. Intendant Tobias Kratzer hat das Publikum in seiner ersten Spielzeit ja mit einer ungewohnten Stückauswahl überrascht. Jetzt inszeniert er Verdi. Düster und unheilvoll, das ist Shakespeare, inklusive ganz großem Gesang.
9: Theaternebel, Gruselzauber, Hexenwerk, Morde am laufenden Band. Verdis düsterer Macbeth, die große italienische Oper, ist der Auftakt zur zweiten Saison von Intendant Tobias Kratzer.
10: Ja, wir wollen überraschen. Im ersten Jahr mit sehr unerwartetem Programm beginnen und im zweiten Jahr mit einem richtigen Klassiker starten. Ich finde, es soll unerwartet bleiben.
9: Erwartbar ist die hohe musikalische Qualität. Unerwartet und anders als im Original auf jeden Fall der Nachwuchs bei Familie Macbeth, dem die Lady gerade die Krone bastelt. In Tobias Kratzers kluger Inszenierung wird gemordet, um die Macht in der Familie zu sichern.
10: Das Stück hat so eine Deutungstradition, dass das Machtstreben von Lady Macbeth und Macbeth oft aus ihrer Kinderlosigkeit erklärt wird. Und das finde ich eine geradezu misogyne Küchenpsychologie. Weil es gibt, Verzeihung, Arschlöcher unter Kinderreichen und Familien ohne Kinder. Und hier fand ich es spannender, den beiden ein Kind zu geben. Auch weil dieser Machterhalt immer schon auf die nächste Generation auch zielt.
9: Große Oper, große Stimmen. Großer Einsatz auf allen Ebenen der Bühnenmaschinerie. Höchst aufwendig und wirkungsvoll die Szene mit sorgsam angewärmtem Regen, um die Sängerstimmen nicht zu gefährden. Der Chor, wie in klassischen Tragödien, den gesamten Abend über auf der Bühne, kommentierend, richtend, prophezeiend.
11: Das ist eine der Chansons, die existieren, denke ich. Und der Chor ist unglaublich. Das ist eine Schwamm. Sie kriegen Motivation, sie bekommen einen Impulse, ein Vertrauen, eine Imagination und sie lassen das aufblühen. Das ist unglaublich, was sie machen.
9: In allen Positionen singt der Chor vom Leiden unter Macbeths mörderischer Tyrannei. Spätestens da wird die Aktualität der Oper klar. Das Schreckenspaar Macbeth, stimmgewaltig gewalttätige Liebende, deren Machterhaltungsversuche ihren Untergang nicht bremsen können. Feines und spannendes Musikdrama. Die Premiere läuft zur Stunde.
8: Der Bürgermeister hat sich zum Elbtower geäußert, Karl Georg.
12: Bürgermeister Peter Tschentscher hat Zweifel, ob das geplante Naturkundemuseum in den Elbtower einzieht. Der Wolkenkratzer ist nach wie vor nicht fertig. In einem Interview mit dem Hamburger Abendblatt sagte der SPD-Politiker, seit dem Beginn der Verhandlungen über einen Ankauf der Fläche für das Naturkundemuseum sei viel Zeit vergangen. Einen Vertrag, der sicherstelle, dass die Stadt keine Risiken und offenen Rechnungen der privaten Investoren übernehme, gebe es aber immer noch nicht. Im Harburger Stadtteil Neuland ist gestern Abend ein 17-Jähriger mit einem sogenannten Leichtkraftfahrzeug von der Straße abgekommen und in einem Wassergraben gelandet. Verletzt wurde laut Polizei niemand. Die Beamten gehen davon aus, dass der Jugendliche einem Wildwechsel ausweichen wollte. Ein Abschlepper barg das Fahrzeug aus dem Graben. Die Hamburg Towers stehen in der zweiten Runde des BBL-Pokals. Gestern Abend gewannen Hamburgs Basketball.

0: Gegen die Rostock Seawolves mit 90 zu 81. Für die Towers war es der erste Pokalheimsieg überhaupt. In einer lange Zeit ausgeglichenen Partie gegen den Bundesliga-Konkurrenten aus Rostock überzeugten vor allem die Neuzugänge im Team von Towers-Trainer Benka Baloschki. Seine Mannschaft war in den entscheidenden Momenten zielstrebiger und treffsicherer als Rostock. Im Pokal-Achtelfinale wartet ein starker Gegner. Die Hamburg Towers treffen am 18. Oktober auf Bayern München. Das Spiel findet in der Inselparkhalle in Wilhelmsburg statt. Der aus Hamburg stammende Tennisspieler Alexander Zverev steht im Finale der US Open in New York. In der vergangenen Nacht gewann der 29-Jährige das Halbfinale gegen den Russen Karen Khachanov in 3 Sätzen. Im Duell um den Titel trifft Zverev morgen Abend um 20 Uhr deutscher Zeit auf den US-Amerikaner Ben Shelton. Der Bildjournalist Michael Zapf versorgt die Hamburger Presse seit Jahren mit Fotos. Inzwischen hat er 70 Bildbände über Hamburg veröffentlicht. Anlässlich des Hamburger Architektursommers zeigt Zapf derzeit eine Auswahl seiner Fotografien. Unser Kulturtipp. Michael Zapf hat Hamburg aus fast jedem Winkel und von jedem Blickpunkt aus ins Bild gesetzt. 40 Jahre Waterkant nennt er die Ausstellung seiner Hamburg-Impressionen, die morgen eröffnet. Atemberaubende Momente der Hansestadt an Elbe, Bille und Alster hat der Bildjournalist zu allen Tages- und Jahreszeiten im Lauf der Jahrzehnte festgehalten. Ein sehenswerter Streifzug seines Auges durch Zapfs Lieblingsmotiv und Heimatstadt. Bei freiem Eintritt zu sehen im denkmalgeschützten Fischerhaus hoch über der Elbe in Blankenese.
1: Dankeschön. Und von Blankenese jetzt nach Langenhorn, da hatten wir ja über 2 Wochen ein Pop-up-Studio aufgebaut, um mit Ihnen, unseren Zuschauern und den Hörern von NDR 90,3 ins Gespräch zu kommen. Sie sind auch zahlreich erschienen, haben uns Fragen gestellt, uns kennengelernt. Und zum Abschluss waren dann auch noch diese beiden besonderen Kollegen von uns dabei.
2: Ernie und Bert zum Anfassen. Das hat am letzten Tag des NDR Pop-up-Studios am Langenhorner Markt noch einmal viele Familien angelockt.
3: Nee, wir wollten Ernie und Bert sehen und treffen, ne? Oder Kasper?
4: Ja.
3: Ja, genau.
2: Während die einen fleißig Bilder mit den Stars Ernie und Bert für ihr Fotoalbum machen, stehen andere Schlange, um am Glücksrad ein Kuscheltier oder Schlüsselanhänger zu ergattern. Auch Hobbykünstler kommen auf ihre Kosten.
5: Ich war ganz überrascht, dass es mal nach Langenhorn sowas kommt, weil so viele hippe Sachen gibt es eigentlich hier nicht, obwohl so viele Menschen hier wohnen. Und ich bin jeden Tag eigentlich so dran vorbeigekommen und immer ganz viel los und ganz viele Kinder auch und Familien hier und hat es sehr belebt, finde ich hier.
6: Ich finde das toll, man kann mal gucken, wie funktioniert Radio, wie geht Fernsehen. Das ist auch für Kinder ganz, ganz klasse.
7: Ich mag generell solche Konzepte, also finde ich gut.
2: 2,5 Wochen Pop-up-Studio enden in Langenhorn. Ziel des durch die Stadt wandernden Studios? Mit den Menschen vor Ort ins Gespräch zu kommen. Mehr als 30 Programmpunkte gab es. Besucherinnen konnten live erleben, wie Radio und Fernsehen gemacht werden.
8: Weil ihr ein geiler Sender seid!
9: Weil ihr seid auch geile Hörer!
2: Auf einer Wand konnten Langenhornerinnen und Langenhorner ihre Themen und Wünsche festhalten. Ob zum Programm oder zu ihrem Stadtteil. Die Programmverantwortlichen diskutierten 2,5 Wochen mit den Leuten vor Ort.
10: Zum Hamburg-Journal, sie haben sich Themen gewünscht und wir gucken jetzt, können wir die umsetzen. Ganz bestimmt werden wir welche umsetzen im Programm. Und wir hatten auch viele Hinweise hier zum Leben in Langenhorn und welche Themen die Menschen hier bewegen.
2: Für Jugendliche gab es auch Angebote. Eine 9. Klasse der Fritz-Schumacher-Schule aus Langenhorn beschäftigte sich im Unterricht mit der NDR-Doku über den Rapper Rata. Mit den Machern sprachen sie darüber, was sie daraus für ihr eigenes Leben mitnehmen. Heute schließt das Pop-Up-Studio, aber das nächste ist schon in Planung.
1: Und wenn Sie auch zum Pop-Up-Studio in Langenhorn gefahren sind, dann sind Sie möglicherweise diesem Busfahrer begegnet. Der 57-jährige Alex der Gur ist nicht nur mit voller Freude und Einsatz dabei, wenn es um seinen Job hier bei uns als Busfahrer geht, sondern ist ganz nebenbei auch noch Bürgermeister in seinem Heimatdorf in der Elfenbeinküste.
11: Ich bin der Alex der Gur, 1968 geboren in Elfenbeinküste und seit 2000 hier in Deutschland. Ich bin noch sogar mit Wörterbuch habe ich in der Tasche und wenn ich übersetze in Französisch zu Deutsch, stehe bei der Kasse und dann hast du den Buch und sagst du Zucker. So habe ich die Deutsch so gelernt. Moin.
12: Elfenbeinküste, Paris, Hamburg. Ein bewegtes Leben auf der Suche nach dem Glück. Vor 10 Jahren hat es Alex de Agur am Steuer eines Busses gefunden. Vorher war er Hilfsarbeiter im Hafen und Lkw-Fahrer. Auf seinen Lkw-Führerschein war er damals sehr stolz.
11: Es gab auch nur sogar Deutsche, nur sogar die durchgefallen sind. Wir waren, glaube ich, 31 und davon, glaube ich, 12 Deutsche sind sie durchgefallen. Manche haben gefragt, wie hast du es geschafft? Alles liegt bei der Welt. Wenn du willst, ist immer möglich.
12: Alex lebt seit vielen Jahren in Langenhorn. Hier hat er mittlerweile auch einige Freunde gefunden. Wie den Gemüsehändler Björn vom Wochenmarkt. Neuerdings nennt er Alex liebevoll Herrn Bürgermeister. Denn dieses Amt hat Alex seit diesem Jahr inne. In seinem Heimatdorf Niamblie in der Elfenbeinküste. Dieses Video zeigt, wie das Dorf ihn nach seiner Wahl gefeiert hat.
11: Und das war der Gedanke, wo ich habe gesagt, okay, wenn ich Lebensstandard hier in Deutschland sehe und ich da ankomme, sage Mensch, ich kann auch was machen. Und deswegen habe ich mich entschieden, in die Regierung anzutreten und die Sache anders zu machen.
12: Kleine Dörfer wie seins werden von der Regierung kaum unterstützt. Sein Bürgermeisterposten ist ein Ehrenamt. Von seinem Busfahrergehalt spendet er oft bei Notfällen im Dorf oder schickt Medikamente oder Schulsachen. Er möchte einen Brunnen bohren lassen und eine bessere Ausstattung für das heruntergekommene Krankenhaus besorgen.
11: Ich habe mich entschieden, meine kleinen Teile dazu zu geben und die Leute wie möglich ein bisschen was Besseres anzubieten. Anhand, ich wiederhole das immer, was ich hier in Deutschland erlebt habe.
12: Sein Arbeitgeber unterstützt ihn, wo es geht, etwa bei Freistellungen für längere Dienstreisen in die Heimat.
11: Bei mir im Heimatdorf, auch mein Haus, ich habe Hamburg-Fahne, ja, um zu zeigen, ich bin Hamburger. Und da wirklich bin ich stolz drauf.
12: Seinen Lebensabend möchte er irgendwann in Niamblie verbringen. Aber bis dahin sorgt er hier dafür, dass seine Fahrgäste sicher ans Ziel kommen.
1: Es läuft das letzte Wochenende der Open-Air-Saison im Stadtpark. Und da mussten zum Finalwochenende natürlich noch mal die Klassiker rangeholt werden. The Boss Hoss haben mit ihrem Country-Rock die Fans nach Winterhude geholt. Und das eigentlich inzwischen kühle Wetter war schnell vergessen, denn die Show hat dem Publikum ordentlich eingeheizt.
13: The Boss Hoss und ihre Fans, sie brennen. Die Band und 3.800 Fans im Stadtpark. Seit Jahrzehnten feurige Liebe.
14: Warum kommt ihr zu Boss Hoss?
15: Weil wir seit über 20 Jahren Fans von Boss Hoss sind und praktisch die von Anfang an mitbegleitet haben.
16: Weil wir die schon über 20 Jahre kennen.
17: Das ist das dritte Mal.
14: Also Serientäter?
17: Ja, Wiederholungstäter.
15: Das ist mittlerweile über 20 Jahre alt.
14: Schon mal gewaschen?
17: Wir kommen auch wieder, ein viertes Mal.
13: Back to the Boots heißt die aktuelle Tour. Nach über 20 Jahren im engen Tourbus gehen sich Boss und Hoss noch immer nicht auf die Nerven.
18: Er ist total pflegeleicht.
19: Stubenrein.
18: Ich liege direkt neben ihm, ne? Der Gang trennt uns und ich kann da nichts anmerken. Er schnarcht nicht.
19: Ja, man könnte sagen, auch nach 20 Jahren schlafen wir noch zusammen.
18: Ja, genau.

0: Auf der Bühne liefert die Band das gewohnte Programm ab. Temperamentvoller Country Rock. Sie haben so ihre Theorien, warum sie 20 Jahre durchgehalten haben, während andere aufgeben mussten.
1: Das, was wir machen, macht in diesem Land keiner. Sogar in ganz Europa macht das irgendwie keiner. So dieser Signature-Sound aus Country, Rock'n'Roll, Country Rock, Rockabilly, alles Mögliche mit drin. Und ja, das ist, glaube ich, eine Einzigartigkeit, die es nur da gibt. Und ich glaube, wir

0: Machen eine ganz geile Live-Show.
1: Gute 2 Stunden dauert das Bosshaus-Rodeo auf der Stadtpark-Ranch. Wäre keine Überraschung, wenn The Bosshaus und ihre Fans auch die nächsten 20 Jahre weiter rocken.
2: Das kann ich mir auch gut vorstellen. Jetzt gibt es noch einen recht seltenen Blick hinter die Kulissen, und zwar hinter die vom Zoll.
3: Dort war heute nämlich Tag der offenen Tür und die Gäste konnten in die Arbeit der Beamten reinschnuppern. Und dann gibt es auch noch die Wetteraussichten. Ja, da ist dann irgendwie alles dabei.
2: So wie bei uns morgen in der Sendung. Wir freuen uns, wenn Sie morgen um 19.30 Uhr wieder einschalten. Bis dann.
3: Schönen Abend noch. Tschüss.
2: Tschüss.
4: Und nun das Hamburg-Wetter und die Aussichten für die kommenden Tage.
5: Mit Vollgas durch die Speicherstadt. Beim heutigen Tag der offenen Tür des Hamburger Zolls durften manche Besucherinnen und Besucher sogar mitfahren.
6: Die Stimmung ist unwahrscheinlich positiv. Die Leute sind sehr neugierig. Und wir haben uns natürlich mega gefreut und auch monatelang vorbereitet auf diesen Tag. Und freuen uns sehr, dass wir uns mal so in dieser Bandbreite zeigen können, wie vielfältig der Zoll in Hamburg ist.
5: Ein weiteres Highlight des Tages: Spürhund Basic und seine Hundeführer zeigen bei einer Übung, was sie so drauf haben. An mehreren Infoständen konnten die etwa 2000 Besucherinnen und Besucher heute außerdem erfahren, wie der Zoll in Hamburg arbeitet.
7: Du weißt, was auch eine ganz wichtige Aufgabe vom Zoll ist? Dass wir gucken, ob die Sachen echt sind, wegen Markenfälschung.
5: Heute hat das Wetter noch mitgespielt. Das ändert sich ab morgen. Hier kommen die Aussichten.
8: Morgens stark bewölkt und Regen.
9: 14 Grad.
10: Mittags?
11: Wolken mit Schauer.
12: 20 Grad.
13: Abends trocken.
14: 17 Grad.
5: Der Wochenstart bleibt dann meist trocken, gefolgt von sehr wechselhaftem Wetter mit Sonne, Wolken und Schauern. Bei milden Temperaturen bis zu 22 Grad.
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29: Moin und willkommen. Bundesweit sind heute Menschen auf die Straße gegangen für Demokratie und gegen Rechtsextremismus. Auch in Bremen war bis eben noch eine Demonstration, eines unserer Themen heute. Für Demokratie, Demo vor dem Bahnhof. Neben dem Schlachthof, Eröffnung des Anbaus. Und für Kinder, Buch über die Antarktis. 6 Tage sind die Landtagswahlen in Sachsen-Anhalt her. Ein historisches Ereignis, weil seit dem Zweiten Weltkrieg erstmals eine gesichert rechtsextreme Partei, und das ist die AfD in Sachsen-Anhalt, als stärkste Kraft in ein deutsches Parlament einzieht. Ein Rechtsruck, dem das Bremer Bündnis für Solidarität etwas entgegensetzen will. Es ist ein Zusammenschluss mehrerer Gruppen, darunter zum Beispiel die Gewerkschaft GEW oder der Flüchtlingsrat. Sie haben heute zu einer Demonstration gegen Rechtsextremismus aufgerufen. Immo Maus.
30: Wie oft er schon gegen die AfD demonstriert hat, Lukas Röber zählt nicht mehr. Er ist Mitveranstalter der Demo heute. Und angesichts der Erfolge der AfD liegt die Frage auf der Hand. Droht Resignation

0: Resignation trifft es nicht ganz. Ich glaube, was damit immer einherschwingt, ist die Frage, was tun wir? Und ist das, was wir alle tun als Gesellschaft auf allen Ebenen, individuell, die Politik, wir innerhalb der Stadt und auch innerhalb der Nachbarschaften, tun wir eigentlich alle genug dafür, diese Wahlergebnisse so einzurichten, dass wir weiterhin in einer freien demokratischen Gesellschaft leben können.
1: Dem Aufruf zum Protest gegen die AfD folgten laut Veranstalter und Polizei rund 4000 Menschen. Hier offenbart sich der vergangene Sonntag wirkt nach. Stärkste Kraft in Sachsen-Anhalt. Mit fast 44% der Stimmen. Zum ersten Mal könnte die AfD einen Ministerpräsidenten stellen.
2: Wir haben genau das geschafft, was wir schaffen wollten. Wir haben in diesem Land Geschichte geschrieben. Das muss man ganz deutlich so sagen. Die Menschen haben hier ein ganz klares politisches Zeichen hier in Sachsen-Anhalt ausgesprochen.
1: Ein Zeichen, das in Bremen viele stark umtreibt.
3: Man ist sprachlos. Und ich weiß nicht, warum. Also klar, wir haben, vielleicht hat die Politik viele Fehler gemacht. Wir können nicht immer nur, aber wir können nicht immer nur eben auf die Politik zeigen. Wir müssen jetzt selber aufstehen und müssen vielleicht aufklären, warum es so ist.
4: Was macht mir unglaublich viel Angst und verunsichert mich. Und vor allen Dingen macht mir auch Sorge, dass viele Menschen sich in unserem Land sicherlich nicht mehr sicher fühlen.
5: Wir sehen das ja in Sachsen-Anhalt, wie die AfD da zugewonnen hat. Und ich möchte nicht, dass wir solche Verhältnisse in ganz Deutschland haben.
6: Ich habe das Gefühl, dass zum einen, wenn man mal sieht, was die dann wirklich bewirken, dass das viele wieder zurück abschrecken wird. Und ich denke auch, dass wir immer noch viele sind, die auch viel erreichen können.
1: Den Teilnehmern ging es darum, für Demokratie einzutreten, Stellung zu beziehen gegen Extremismus. Doch zum ganzen Bild gehört auch das. Zu den Veranstaltern der Demo zählt auch die interventionistische Linke, eine laut Verfassungsschutz linksextremistische, gewaltbereite Gruppe.
7: Und wie wollen Sie dann die Mitte der Gesellschaft ansprechen mit so einer Demonstration?
0: Uns geht es darum, zusammenzukommen und dieses Bündnis, was sich gefunden hat, hier heute die Kundgebung auf die Beine zu stellen, ist sehr breit aufgestellt. Und so wie ich das gerade gesagt habe, es sehr viele Gründe dafür gibt, dass eine rechtsextremistische Partei so einen Zulauf hat. Genauso breit sind die Lösungen dafür, damit umzugehen.
1: Was vielen Hoffnung gibt, ist die Tatsache, dass auch in Sachsen-Anhalt mehr als 50% eben nicht die AfD gewählt haben. Laut gegen rechts, das bleibt Lukas Röber. Auch künftig will er Proteste auf die Beine stellen. Resignieren sei keine Option.
8: Große Showacts treten in der Bremer Stadthalle auf. Die Stars der Subkultur in Sichtweite im Kulturzentrum Schlachthof. Das hat sich längst überregional einen Namen gemacht. Auch internationale Künstler gehen hier gerne auf die Bühne. Weil ein Gebäudeteil nicht mehr nutzbar war, ist ein neuer Anbau geplant worden. Das Projekt hat sich über Jahre hingezogen und viel länger als erwartet gedauert. Nun ist es endlich fertig. Immo Maus war heute auf der offiziellen Eröffnungsfeier.
1: Es war ein langer Weg bis zum heutigen Tag für Lars Lammers. Vor mehr als 5 Jahren startete er als Architekt und seine Kollegen mit der Planung. Und nun also ist es vollbracht. Endgültig, der Neubau am Schlachthof ist eröffnet.
9: Für uns ist sicherlich auch eine besonders emotionale Komponente, dass hier ein ganz wichtiger Kulturort in Bremen, der ja eine Strahlkraft bis Europa hat, so nachhaltig gestärkt wird. Das ist für uns eine ganz tolle Geschichte, dabei gewesen sein zu dürfen und jetzt zu sehen, wie das so in der Welt ist und sich dann auch bewahrheiten muss.
1: Der Bau wurde nötig, weil der alte Wasserturm nicht mehr genutzt werden durfte, aus Brandschutzgründen. Im Falle eines Feuers hätte es zu wenig Rettungswege gegeben. Lange wurde der Neubau geplant, bis Anfang 2025 schließlich die Bagger rollten. Der Schlachthof war schon immer ein Ort des Wandels. 100 Jahre lang arbeiteten hier viele Bremerinnen und Bremer in mehreren Gebäuden an der Bürgerweide. Ende der 70er Jahre dann endete die Zeit des Schlachtbetriebs. Alte Backsteinhäuser des Areals wurden abgerissen. Es entstand ein Ort der Kultur. Hier zum Beispiel ein Konzert von Klaus Lage 1984. Der Schlachthof entwickelte sich in den folgenden Jahrzehnten dann zu einem der bedeutendsten Kulturzentren in Bremen. Diesem Anspruch konnte der Betreiberverein zuletzt aber kaum mehr gerecht werden. Das soll sich nun wieder ändern.
10: Bietet uns ganz, ganz viele neue Möglichkeiten, auch die Räume oben im Turm nicht bieten konnten. Wir sind jetzt barrierefrei, das heißt, wir können ganz viele neue Personen auch begrüßen, die vorher nicht in den Turm hochgekommen sind. Wir haben ein Gebäude, das total modern ist, das gut ausgestattet ist.

0: gestaltet ist, das hier für den Stadtteil auch noch mal ganz neue Funktionen erfüllen kann. Und ja, das sind natürlich ganz viele neue Chancen.
1: Unter anderem eine Medienwerkstatt gibt es, aber auch Theaterveranstaltungen können hier stattfinden. Kosten etwa 4 Millionen Euro, finanziert mit öffentlichen Mitteln. Deshalb waren auch der Finanzsenator und die Kulturstaatsrätin zur Party eingeladen. Eigentlich hätte der Neubau bereits Anfang des Jahres fertig sein sollen. Stimmt, meint Lammers. Aber am Fachkräftemangel könne auch er als Architekt nichts ändern.
2: Manchmal standen Fachkräfte, die eigentlich schon gebunden waren, nicht so bereit, wie wir uns das eigentlich gewünscht hätten. Und dann musste das tatsächlich auf der Zeitachse dann eben so verdaut werden. Am Ende des Tages ist es gut geworden, aber ja, das ist so ein Prozess. Niemand ist darüber glücklich, am Ende zählt aber das Ergebnis.
1: Und das Ergebnis nennt sich fortan Maschinenhaus. Ein zukunftsweisender Bau. Genau das hatten sich die Betreiber des Schlachthofs gewünscht.
0: Ja, wir erhoffen uns natürlich, dass es jetzt noch mal für uns einen ganz neuen Aufschwung gibt, dass wir ganz viele neue Sachen auch umsetzen können. Wir können auch das Außengelände ganz anders einbinden mit beiden Gebäuden zusammen. Im Zusammenspiel mit der Arena, die man hier auch sieht. Und genau, wir denken einfach, dass dadurch ganz vieles Neues möglich ist.
1: Und das soll nun gefeiert werden. Die Party läuft noch immer, vermutlich bis in die Nacht.
3: Werders Männermannschaft ist gerade beim 1. FC Köln zu Gast. Dort steht es aktuell 1:0 für den Gastgeber, also für Köln, zu Beginn der zweiten Halbzeit. Ja, die Männer nicht in der Stadt. Bedeutet, das Bremer Weserstadion, das gehörte an diesem Wochenende den Werder Frauen. Gestern Abend Nordderby gegen den HSV in der Bundesliga. Mit 1:0 hat Werder gewonnen und bleibt den Spitzenteams in der Tabelle auf den Fersen. Flutlichtspiel, viele Fans, Derby-Sieg. Werders Frauen haben den Erfolg vor ungewohnt großer Kulisse genossen. Normalerweise spielen sie nebenan auf Platz 11. Vor allem für die Siegtorschützin war es ein ganz intensiver Abend. Stefan Schiffner.
4: Da kommt sie, Werders Spielerin des Abends, Isabella Jaron. Sie kann es kaum fassen. Fast 27.000 jubeln ihr zu. Kopfball, Tor, Derby-Sieg. Es ist das erste Nordderby für Isabella Jaron.
5: Es ist einfach unglaublich schön, mit solchen Fans, vor solchen Fans dann auch ein Tor zu schießen. Es ist ja einfach Wahnsinn. Ich habe keine Worte dafür.
4: Ab zu den Ersatzspielerinnen. Isabella Jaron, im Emsland aufgewachsen, lebt ihren Traum.
6: Das ist natürlich eine wahnsinnige Geschichte, die für sie, oder ein Traum, der heute in Erfüllung geht. Sie ist als kleines Kind, glaube ich, Werder Bremen-Fan gewesen. Wir haben Bilder gesehen, als sie als kleines Mädchen hier auch ins Stadion gegangen ist mit dem Werder-Trikot, kommt hier aus der Gegend, ist jetzt seit ein paar Wochen bei uns, hat es wirklich sehr gut gemacht, hat auch immer wieder schon getroffen.
4: Nicht nur für Isabella Jaron ist es ein emotionaler Abend. Die eine kommt, die andere geht. Lina Hausicke wird vor dem Spiel verabschiedet. Sie hat Werder Anfang September verlassen, ist jetzt bei Union Berlin. Hausicke war Kapitänin, spielte insgesamt 9 Jahre für die Grün-Weißen, war Leistungsträgerin. Menschlich und sportlich ein großer Verlust.
7: Wenn man 9 Jahre in einem Verein ist, wir spielen halt einfach nicht, bis wir 80 sind, Fußball. So, man muss die Zeit und das, also aus unserem Fußballleben, das Beste draus machen. Und wenn sie das Gefühl hat, sie muss noch mal was verändern, dann kann ich das absolut verstehen. Bei uns hat das eine riesige Lücke, menschlich als auch fußballerisch gerissen.
4: Werders Trainerin Fritzi Kromp muss einen großen Umbruch managen. Der halbe Kader ausgetauscht. Erstaunlich, wie gut sich die neuen Spielerinnen einfügen. Zum Beispiel Luna van Zerch, die hier den entscheidenden Treffer einleitet. Isabella Jaron, vom Bundesliga-Absteiger Jena gekommen, erzielt gegen den HSV ihr bereits 2. Saisontor. Ihr Kopfballtor, das Highlight des Derby-Abends.
7: Hauptsache 3 Punkte gegen den HSV, hier zu Hause in unserem Wohnzimmer. Also besser kann es nicht sein.
4: Der 1:0-Sieg verdient, wenngleich das Team von Fritzi Kromp schon bessere Spiele abgeliefert hat. Und dennoch ist es ein unvergesslicher Abend, vor allem für die Siegtorschützin.
5: Es ist ein wahnsinnig schönes Gefühl. Ich kann es noch nicht so ganz nachempfinden und verarbeiten. Ich glaube, es wird auch noch ein paar Tage brauchen, vielleicht ein paar Wochen, ein paar Monate.
6: Die Spielerinnen können sich jetzt erstmal feiern lassen, können sich gut gehen lassen. Familie und Freunde sind da, das sollen sie genießen. Was heute wieder passiert ist, ist einzigartig.
4: Sie leben den Moment, kosten den Derby-Sieg voll aus.

0: vor so vielen Fans in der Ostkurve. Und irgendwo mittendrin feiert auch Werders Torschützin Isabella Jaron den 1:0-Erfolg über den HSV.
1: Es ist gut möglich, dass wir Ihnen seit Montag ein latent schlechtes Gewissen machen mit unserer Wochenserie. Erst Trend, dann Tonne. Immer mehr Kleidung kommt zu günstigen Preisen in die Geschäfte und schließlich zu uns in den Kleiderschrank. Fast Fashion heißt dieses Phänomen. Seit Montag haben Annelie Eckert und Jona Papendorf nach Wegen gesucht, um nachhaltiger zu konsumieren. Die wichtigsten Etappen ihrer Nachforschung zeigen Sie nochmal in einer Zusammenfassung. Anschließend spreche ich mit der bundesweit bekannten Influencerin und Nachhaltigkeitsexpertin Anke Schmidt über ihre Erfahrung und Empfehlung.
2: Extreme Stückzahlen, Schnäppchenpreise und immer neue Trends. Fast Fashion treibt den Konsum voran. Laut einer Greenpeace-Studie kaufen Deutsche im Schnitt 60 Kleidungsstücke im Jahr. Jedes fünfte bleibt ungetragen im Schrank. Klar, dass da auch mal was weg muss. Deshalb habe auch ich aussortiert.
3: Also bei mir ist jetzt auch einiges zusammengekommen, wie man sieht. Zum Beispiel dieses Hemd hier und auch der Pulli.
2: Aber wohin jetzt mit den beiden? Erste Idee, Container. 311 gibt's in Bremen. Betrieben werden die von der Bremer Stadtreinigung. An sich kann mein Pulli hier rein. Nur will den in Deutschland keiner mehr haben. Bis nach Südamerika werden die Teile verkauft. Er würde also eine ganz schöne Reise hinter sich legen.
4: Früher waren die Alttextilien sehr hochwertig. Das heißt, man hat auch richtig Erlöse dafür bekommen. Und durch die Fast Fashion und durch die geminderte Qualität gibt es weniger Absatzmärkte.
2: Wie ist das mit meinem Wollpullover? Der sieht nach paar Mal Tragen nicht mehr so gut aus. Ich will wissen, wie schlecht ist die Qualität? Im Faser-Institut in der Neustadt wird der mal unter die Lupe genommen.
5: Das hier ist erstmal das Polyester, hier ist irgendwie was Gröberes. Das könnte auch zum Beispiel das Acryl sein. So. Und die Wolle ist tatsächlich an der Stelle relativ schwierig zu finden.
2: Wollpullover, aber die Wolle ist kaum zu finden.
6: Die Qualität nimmt ab. Ja? Erstmal, wenn man was kauft und, das, und auch dafür Geld bezahlt, das hält aber nicht lange. Das heißt, sie haben ja irgendwie gezwungen, dass die Konsumenten noch mehr kaufen.
2: Okay, die Qualität meines Pullis ist tatsächlich schlecht. Aber was ist mit meinem Hemd? Kann ich damit noch irgendwas machen? Ich probier's mal in einem Secondhand-Laden im Viertel.
7: Das Wichtigste ist eigentlich immer, dass es funktioniert. Also alle Knöpfe sind dran, hier sind keine Löcher.
2: Hier würde ich es loswerden. Und auch online auf Vintage sieht's ganz gut aus. Vintage hat sich in Deutschland zu einem Milliardenmarkt entwickelt. Für viele eine nachhaltige Alternative zum Shoppen. Aber es gibt auch hier Kritik.
6: Secondhand ist sinnvoll, aber Onlinehandel und dann zu viel Konsum von Secondhand ist dann nicht mehr sinnvoll.
2: Also, es gibt Lösungen für meine aussortierten Sachen, aber ich habe das Gefühl, fast immer mit einem Haken.
1: Zugeschaltet aus Köln ist jetzt die Unternehmerin, Influencerin, weil Nachhaltigkeitsexpertin Anke Schmidt. Schönen guten Abend.
8: Hallo, schönen guten Abend.
1: Frau Schmidt, unsere Reporterin Annelie, die hat es erlebt in der Wochenserie. Jede nachhaltige Option hat offenbar ihren Haken. Geht nachhaltig Klamotten konsumieren überhaupt?
8: Ich sage immer, in dem Maße, wie wir Klamotten konsumieren wollen, auf keinen Fall. Und ich nehme mich da selber auch tatsächlich nicht aus.
1: Also Sie als Nachhaltigkeitsexpertin konsumieren auch Klamotten, ja? Dann geben Sie uns doch mal einen Tipp.
8: Ja, ich glaube,
1: wir wollen ja niemanden überfordern. Was ist denn für den Anfang leicht umzusetzen, um nachhaltiger zu shoppen?
8: Ich sage direkt den Lifehack, der für mich super funktioniert hat. Ich habe beim Kauf von Kleidung irgendwann angefangen, darüber nachzudenken, dass ich dann wieder meinen Kleiderschrank aussortieren muss irgendwann und dafür sorgen muss, dass die Kleidung so wegkommt, wie wir es eben schon gehört haben, dass sie weiter genutzt werden kann. Und das war für mich immer so eine Riesenaufgabe, dass ich wirklich weniger gekauft habe. Was ich natürlich machen kann, ist auch den Cost per Wear. Mir einmal zu überlegen, kaufe ich mir jetzt zum Beispiel eine Jacke, die nur 50 Euro kostet, dann hat die aber eine niedrige Qualität. Dann trage ich die nachher nur zweimal und dann war die am Ende teurer als mein Netflix-Abo und dann kaufe ich sie vielleicht doch nicht. Das sind so die Sachen, die im Kopf bei uns anfangen, wo wir erstmal noch gar nichts machen, sag ich immer.
1: Kann man daraus schließen, also nachhaltiger ist dann doch teurer, weil ich dann Ware kaufe, die einfach höhere Qualität hat und so weiter und kann sich vielleicht nicht jeder leisten?

0: Nee, auf keinen Fall. Nachhaltigkeit heißt nicht immer teurer. Ich gucke mir ganz viele Kleidungsstücke an, Hosen, Oberteile. Ich war vorgestern erst wieder in der Innenstadt und da habe ich zum Beispiel Longsleeves gesehen von Fast-Fashion-Unternehmen. Die haben 40 € gekostet. Und dann gucke ich mir aber faire Unternehmen an, die kosten auch 40 €. Es kommt immer so ein bisschen darauf an, wie viel gebe ich generell für Kleidung aus. Wenn ich jetzt natürlich T-Shirts für 3 oder 5 € neu kaufe, da kriege ich dann nichts Faires oder auf Schadstoff geprüftes für den gleichen Preis. Da müsste ich dann Secondhand kaufen, ja.
1: Okay, also ich müsste mir dann schon die Mühe machen, mich zu erkundigen. Ja, ist das fair gehandelt oder welche Qualität hat das? Ein bisschen vergleichen, dann kann man auch preisgünstiges finden. Wenn ich jetzt aber nicht was neu kaufen will, welche Wege gibt es noch, fair an Kleidung zu kommen?
0: Genau, wir hatten Secondhand schon. Ich weiß, viele denken manchmal, okay, Secondhand-Kleidung, muff. Vielleicht einfach nochmal in Secondhand-Kleidungsladen gehen und gucken. Man kann eine Kleidertauschparty machen, selber zu Hause oder eine besuchen. Das hat so einen Boom gehabt in den letzten Jahren. Gibt es ganz viele Webseiten, wo man Termine online findet oder man lädt einfach mal Freunde und Freundinnen ein und sagt, bringt noch mal 3, 4 Kleidungsstücke mit, die ihr nicht mehr tragt. Vielleicht können wir die tauschen. Ich habe mir für einen Anlass tatsächlich mal auch ein Kleid gemietet, weil ich gehe nicht so viel auf Hochzeiten oder brauche nicht so viele Kleider. Das ist eine super Sache. Es gibt in großen Städten Läden, wo man 25 € bezahlt im Monat und dann kann man da Alltagskleidung ausleihen. Da kann man immer 4 bis 5 Stücke ausleihen, bringt die wieder zurück, die waschen die, hängen die auf. Das heißt, am Ende ist immer zu gucken, wie schaffe ich es, dass ein Kleidungsstück möglichst lang einfach getragen wird.
1: Wir haben ja ausgiebig darüber berichtet, dass diese Fast-Fashion-Welle eigentlich überall ist. Selbst wenn man jetzt, wenn weniger gekauft wird in Läden und wenn ich mich da zurücknehme, es wird ja trotzdem im Überfluss produziert, es wird ja auch unheimlich viel weggeschmissen. Stößt die Macht der Konsumenten da auch an Grenzen?
0: Auf jeden Fall zu 100%. Ich kann weniger kaufen, aber wenn nur ein paar Leute weniger kaufen, hat das nicht viele Auswirkungen, weil wir kennen das alle. Unternehmen wollen natürlich weiter wachsen, haben natürlich auch Kosten, aber wollen auch hohe Profite haben. Das heißt, irgendwann ist ein Limit erreicht, da kann ich gar nichts mehr machen. Da kann ich dann überlegen, wen wähle ich, unterstütze ich Petitionen, da gibt es immer wieder welche, schaue ich mir meine Doku an und lasse mich aufklären. Sowas wären dann eher Schritte, die man gehen muss, weil am Ende müssen Unternehmen einfach viel mehr noch machen und auch viel mehr in Recycling investieren. Da können wir gar nicht helfen.
1: Also am Ende ist es nicht nur Konsum, sondern sogar eine politische Entscheidung. Frau Schmidt, vielen Dank für das Gespräch.
0: Ja, gerne. Dankeschön.
1: Dieses Gespräch haben wir vor der Sendung aufgezeichnet. Sie wissen ja, nach der Wochenserie ist vor der Wochenserie. Am nächsten Thema haben wir schon fleißig gearbeitet. Es ist der Blick in eine Arbeitswelt, von der schon kleine Kinder träumen. Folgendes erwartet Sie ab Montag.
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1: Ein Traumziel für viele Kapitäne sind die Polarregionen. Dafür braucht man schon besondere Schiffe, wie die Polarstern, das Expeditionsschiff des Bremerhavener Alfred-Wegener-Instituts. Regelmäßig geht es auf Forschungsreisen auch in die Antarktis. Neben wissenschaftlichen Daten sammelt die Besatzung auch Eindrücke von der Schönheit dieser Region. So überwältigend, dass nun ein Kinderbuch daraus entstanden ist, Klänge der Antarktis. Der Titel verrät es schon, das Buch kann man nicht nur lesen und anschauen, sondern auch hören. Anna Berkut.
5: In einer riesigen Kolonie von kleineren Pinguinen in schwarzen Anzügen und weißen Hemden sehen Anna und Maru ein aus Steinen gebautes Nest mit kleinen Adelie-Pinguin-Küken darin.
6: Hier im Antarktisraum im Klimahaus kommen der AWI-Forscherin Kerstin Jerosch sofort Bilder in den Kopf. 5-mal war sie dort im Eis, auch mit dem Forschungsschiff Polarstern. Ihre schönsten Erlebnisse und die Geräusche dazu füllen das Buch Klänge der Antarktis.
7: Bei der letzten Expedition auf Polarstern P153 hatten wir das Glück, auf unglaublich viele Kaiserpinguine zu treffen. Und die sind unglaublich neugierig und sind sehr nah gekommen und haben geguckt, was wir da machen. Und ansonsten glaube ich, ist noch eine sehr schöne Erinnerung, wenn ich habe auf einer Eisscholle gearbeitet und habe plötzlich einen Wal gehört, wie er ausgepustet hat, einen Blow gehört. Und das war auch irre faszinierend.

0: Jerosch zusammengearbeitet. Die chilenische Wissenschaftsjournalistin hat die Texte geschrieben, EU gefördert. Der Illustrator Carlos Denis hat danach die Welt der Antarktis aus einem bunten Farbtopf erschaffen.
1: Wenn man genauer hinguckt, sieht man in der Antarktis eben diese ganz tollen leuchtenden Blautöne, die dann entstehen, wenn das Eis lange, lange zusammengepresst ist. Und die andere Welt der Antarktis, die nämlich unter einem Eis ist, auf dem Meeresboden, die dann plötzlich ganz bunt erscheint, wenn man sie beleuchtet.
0: Im Schulzentrum Geestemünde in Bremerhaven ist das Kinderbuch ausgestellt. Dort erzählt die Forscherin auch den Schülern, wie schön es unter und über dem Eis ist.
2: Bei dem Meer ist es so, man läuft auf dem Meer. Unter einem ist Kilometer tiefes Wasser. Und bei den Gletschern finde ich es unglaublich faszinierend. Das ist ja mehrjähriges Eis, das ist ja lange schon gefroren und ist deswegen so stark zusammengepresst, dass es wunderschön blau aussieht. Und das sind wirklich tolle Momente, wenn man das sehen darf.
0: Einen Eindruck davon, wie sich das als Forscherin anfühlen muss, zeigt das Kinderbuch Klänge der Antarktis.
3: Also heute von einem Bremer Teller zu sprechen, ist maßlos untertrieben. Eigentlich sind es diesmal ca. 5000. Till Öppert ist in einer Großküche. Die gehört zu einem Biohof und Produktion, Verwertung. Also alles in einer Hand und das schon seit Jahrzehnten. Auf den Teller kommt heute ein vegetarisches Gericht. Dabei hat der Hof auch Tiere, sehr exotische sogar, die Sie direkt am Anfang sehen können.
4: Trampeltiere gehören zur Familie der Kamele und irgendwie auch zur Familie Bessler. Los ging diese Leidenschaft mit einem Fohlen, das Stefan Bessler seiner Frau geschenkt hat.
5: Gab es irgendwann mal einen Zirkus, der hier vorbeifuhr. Und da habe ich mir einen Hengst ausgeliehen. Und dann wurde es irgendwann mehr.
6: Hobby?
5: Das ist reines Hobby. Relativ teures Hobby, aber ein absolut schönes Hobby.
4: Stefan Bessler mit seinem Sohn Jannis rechts und Küchenchef Armin Kalili. Jetzt geht's um das Geschäft der Familie. Biolandwirtschaft und Gemeinschaftsverpflegung. Hier in Worpswede bauen die Bestlers Gemüse an, mit dem sie Kita- und Schulkinder verpflegen. Seit fast 40 Jahren machen sie das. Alles, was hier wächst, kommt in die großen Töpfe.
5: Das Schöne daran ist eben hier, dass die Kollegen Köche, die schreiben genau den Speiseplan danach, was bei uns los ist. Und dann brauche ich mir über die Vermarktung keine Gedanken zu machen.
4: Das hier ist nur ein Bruchteil der Anbauflächen. Die Familiengeschäfte führen Vater und Sohn gemeinsam.
6: Was plant denn der Küchenchef heute?
7: Wir machen eine Gemüselasagne. Wir haben hier super Zucchinis, dann nur noch Tomaten, Paprika, Zwiebeln, Auberginen. Super lecker. Das freuen sich die Kinder drüber. Alles, was mit Käse überbacken ist, das lieben die.
4: Die Zutaten für einen Bremer Teller im Privathaushalt. Wir sind in Bremen in der Küche von Leckerbiss, so heißt das Familienunternehmen. Für 5000 Portionen Lasagne brauchen Sie hier 900 Kilo Gemüse. Das meiste kommt direkt vom eigenen Hof, erklärt uns der Juniorchef, der sein Büro in der Großraumküche hat.
8: Alle Produkte unseres Hofes fließen in unsere Küche, das ist so. Wir müssen natürlich bei der Größenordnung aber auch zukaufen. Das machen wir im Wesentlichen sehr viel mit regionalen Erzeugern.
4: Der Küchenchef rührt Soße für die Lasagne, 500 Liter.
9: Das ist eine Ableitung von der Bechamelsoße. Da haben wir Butter, Hafermilch, Gewürze wie Muskat, bisschen Salz, bisschen Pfeffer.
4: Alle Zutaten wie die Auberginen braten sie hier einzeln.
9: Wir müssen auch die Allergikerkinder berücksichtigen. Wir haben einige, die haben eine Tomatenallergie, da darf kein Tomate rein. Wir haben einige, die haben Laktose, da darf kein Käse rein. Und Gluten und alles Mögliche.
4: Jetzt braten sie Zucchini an. Teamwork ist bei diesen Dimensionen Pflicht. Die Gewürzmischung.
9: Rosmarin, Paprika, Zwiebelpulver, Knoblauchpulver, Salz, Pfeffer. Und Paprika edelsüß.
4: Bei Rezepten und Zutaten orientiert sich der Koch an den Richtlinien der Deutschen Gesellschaft für Ernährung.
9: Wie viel Salz wir benutzen dürfen pro Gericht, wie viel Zucker wir benutzen dürfen, wie viel Öl, damit die Kinder eine ausgewogene Ernährung haben und nicht von einer Komponente zu viel.
4: Reichlich Auberginen und Tomatensauce sind auch fertig. Zeit, die Lasagne zu montieren. Los geht's mit Tomatensauce. Darauf kommen die Lasagneplatten. Mit Paprika und Auberginen geht's weiter. Zucchini fehlt noch. Mehr Tomatensauce. Bechamelsauce. und Käse.

0: Käse obendrauf. Dann ab in den Ofen damit. 20 Minuten später die Gemüselasagne. Wenn nicht anders gewünscht, kochen sie hier dreimal die Woche vegetarisch. Einmal gibt's Fisch und einmal Fleisch. Huhn vom Hof in Worpswede oder Rind von Familie Besslers Weide.
1: Also wir haben das natürlich im Speiseplan. Bei einer Vollwerternährung gehört das genauso dazu wie vegetarisch und vegan.
0: Nur die Trampeltiere, das versichert uns Stefan Bessler, die kommen niemals auf den Teller.
2: So, ich kann Ihnen noch sagen, bei Werder immer noch unverändert, liegen zurück in Köln 0:1. Im Anschluss hat jetzt Heiko Happen die Wetteraussichten und ich hoffe, Sie sind schwindelfrei. Er ist nämlich sehr, sehr weit oben. Tschüss und einen schönen Abend.
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0: Bekannt wurde sie durch GZSZ. Es folgte eine Serie nach der anderen.
1: Erste Mal auf Wohnungssuche?
0: Und Hörspiele. Mit TKKG geht sie auch 2027 wieder auf Live-Tour.
2: Hallo?
0: Bühne frei für Rea Harder Fennewald.
3: So schön. Ja, so viele schöne Szenen. Und so wie du jetzt strahlst, strahlst du auch auf ganz vielen Aufnahmen. Und ich denke immer, wow, die Frau ist echt happy. Das kommt so von innen raus. Ja, egal, ob du eine Uniform anhast oder wie jetzt hier einfach bei uns ganz normal in deinen Sachen sitzt.
4: Ach, bei so einem schönen, bunten Leben, da kann man eigentlich nur glücklich sein.
3: Ja, und das hat vor allem so ganz überraschend eigentlich angefangen mit der Kamera. Ne? Wir haben eine Szene gefunden von deinem allerersten Mal. Erinnerst du das noch?
4: Ja, ich...
3: Ahnst du, was kommt?
4: Ich ahne, was kommen wird, auf jeden Fall. Es war noch während meiner Schulzeit habe ich das gedreht.
3: Ja.
4: Und ich war wahnsinnig aufgeregt und ja, das war sehr lustig.
3: Und du wolltest es ja eigentlich gar nicht drehen, du wolltest einen Modelwettbewerb gewinnen.
4: Ja, ich war der totalen Überzeugung, dass ich auf den Laufsteg gehöre mit meinen kurzen Beinen. Aber sah die Modelagentur anders und hat mich dann ans Fernsehen verfrachtet.
3: Genau da hat man dich nämlich dann entdeckt, weil du schon bei der Castingagentur irgendwie gelistet warst. Und zwar das erste Mal, das war in einer Werbung, eine Waschmittelwerbung aus dem Jahr 1994. Und schon damals hat mir dir dein schauspielerisches Talent durchaus angesehen. Du hattest nie wieder eine dreckigere Bluse an, wie diese Szene eindrücklich zeigt.
5: Wow, super.
6: Mutti, guck mal, hat dein Vater mal getragen. Das kriegen wir doch wieder hin, oder?
7: Wenn es nur Flecken wären, Fett und sowas. Aber da ist alles Mögliche an Dreck drin.
4: Sag ich jetzt oft, wenn meine Kinder vom Sport nach Hause kommen. Wie soll ich das denn wieder sauber kriegen?
3: Ja, wie? Ja, ich meine, es gibt natürlich ganz viele Waschmittel, mit denen man dreckige Busen sauber kriegen kann. Aber hier warst du eben in der Werbung. Ist es bei dem einen Mal geblieben, was Werbung angeht?
4: Ja.
3: Aber du hast dann irgendwie so ein bisschen Blut geleckt und dachtest, ach, Kameraarbeit, Schauspielen.
4: Ich glaube, das war gar nicht so bewusst. Es kam einfach dann immer mehr. Der Regisseur hat mich einfach mitgenommen zu Markus Mertin. Und dann habe ich mit ihm...
3: Wer war das?
4: Der Frauenarzt Dr. Markus Mertin, Sascha Hehn.
3: Ach, wie Gott, dass ich das nicht wusste.
4: Ja, das war so witzig. Und ich weiß noch, dass ich ganz oft so dieses Gefühl hatte, ich hatte so einen Pulsschlag, dass ich dachte, Gott, die können das doch gar nicht zeigen. Man sieht doch, dass das hier alles vibriert. Aber ja.
3: Nee, du hattest und hast so eine tolle Ausstrahlung, dass die gesagt haben, ey, das passt. Und bist ja dann auch zu gute Zeiten, schlechte Zeiten gekommen. Und da dann ganz schnell eine Teenie-Schwarm geworden. Ja. Wie fühlte sich das für dich an?
4: Ich habe das ehrlich gesagt auch nicht so richtig mitgekriegt. Also ich merkte, dass das immer mehr wird auf der Straße, dass die Leute mich erkennen und dass ich dann irgendwann angefangen habe, was nicht so meine Art ist, eher so nach unten zu gucken und so für mich zu sein, weil ich so dachte, so, oh Gott, wenn ich jetzt die Leute auch noch angucke, dann komme ich ja gar nicht mehr von A nach B und so. Und klar gab es auch Zeiten, wo es mich wirklich gestresst hat, wo es mir zu viel war und ja, aber eigentlich ist es so schön, Menschen so viel Freude zu bereiten, dass das eigentlich jetzt... Das ist, was mich so glücklich macht auch.
3: Das war die Zeit damals.
4: Ja.
3: Gute Zeiten, schlechte Zeiten. Und du warst immerhin 11-mal auf dem Titel der Bravo, der größten Jugendzeitschrift.
4: Verrückt.
3: Oder? Warst du auch mal Starschnitt oder hast die gesammelt?
4: Nee. Ich weiß nur, dass ich an ein Cover kann ich mich erinnern, weil ich darauf wahnsinnig stolz war. Ich habe mich für die Nami-Pferde eingesetzt, die vom Verhungern waren. Ja. Und dann hatten sie mich mit einem Pferd auf der Bravo. Und es sind wahnsinnig viele Spendengelder da zusammengekommen, dass die überlebt haben.
3: Toll. Also es folgten weitere Serien und irgendwann hast du dann beschlossen, ich verlasse meine Heimatstadt, ich verlasse Berlin, du als echte Berliner Pflanze und gehe nach Hamburg für Notruf Hafenkante. Mhm. Wie schwer war die Entscheidung?
4: Die Entscheidung an sich war gar nicht schwer, weil ich ja hier gearbeitet habe und das einfach vom Zeitmanagement habe ich mir was vorgemacht. Die anderthalb Stunden, die man damals brauchte noch mit dem Zug, das ging ja recht schnell, aber von Tür zu Tür wurde es dann doch immer mindestens 3 Stunden und das habe ich dann irgendwann eingesehen und dann habe ich das geändert. Was mir wirklich schwer gefallen ist, ist mit meiner Berliner Schnauze hier in Hamburg nicht so anzuecken ist zu viel, aber dieser Witz wurde ja ganz oft gar nicht verstanden und ich immer nur so, Leute, es war ein Witz, wollte ich dich zum Lachen bringen.
3: Also der Humor ist schon ein anderer, das merkst du oder das merkt man, aber man hört es bei dir nicht, also die Berliner Schnauze.
4: Das ist richtig hart abtrainiert. Während gute Zeiten, schlechte Zeiten hatte ich eine Sprach- und Sprachtechnik-Trainerin und die ist mitunter auch schier verzweifelt an mir und mit mir. aber es hat sich ja gelohnt.
3: Sonst wärst du wahrscheinlich auch nicht schon 20 Jahre in Notruf Hafenkante von Anfang an. Du bist wirklich Urgestein.
4: Ich habe den ersten

0: ersten Drehtag gehabt am Geburtstag meines großen Sohnes, am 7.2.2006. Bei Schmuddelwetter, bester Schmuddelwetter.
1: Also so richtig schön Hamburg.
0: Richtig schlimm. Es ist noch nicht mal hell geworden und es hat nur genieselt. Und wir waren im Freihafen. Das ist ja auch eine Gegend, die sehr rau ist, sag ich mal. Und ich musste über einen Zaun klettern, wo oben Maschendraht war. Aber das habe ich erst gemerkt, als ich oben war. Es war ein bisschen auer, aber es fand ich eigentlich dann doch ganz gut.
1: Und lustig, so hast du damals ausgesehen.
0: Ja.
1: Wurden dir die Haare extra so rötlich gefärbt für die Rolle? Oder hattest du die noch aus einer anderen Rolle mitgebracht?
0: Aus einer anderen Rolle mitgebracht, als ich in München alles außer Sex gedreht habe für ProSieben. Und da hatte ich rote Haare so auf der Länge.
1: Ich finde, du bist ein ganz anderer Typ da.
0: Ja, voll krass.
1: Oder? Mhm. Das ist 20 Jahre her.
0: Irre.
1: Und jetzt dreht ihr schon die, wie viele Staffel ist das, die jetzt kommt? Die 17? Nee, ich weiß nicht, auf jeden Fall viele Staffeln später. Viele Staffeln nach diesem Look gibt es einen neuen Look und Franzi ist immer noch Franzi, aber natürlich mittlerweile auch aufgestiegen. Und es kommt ja die neue Staffel, die neue Folge der neuen Staffel, die kommen am Donnerstag. Und wir zeigen schon mal, wir luschern schon mal voraus, was da passieren wird.
2: Hallo?
3: Psst. Was? Wir wissen, in der Bibliothek, da gibt es Regeln.
2: Als ob du dich an Regeln halten würdest.
3: Ist da jemand?
2: Ich geh mal da lang.
3: Hallo?
2: Oh, Entschuldigung. Ach, ich hab sie gar nicht kommen hören.
3: Offensichtlich.
2: Wir haben hier meistens nicht so viele Besucher. Der Hexenhammer. Das ist ein schreckliches Buch. Eine Anleitung zur Folter und Verbrennung von Hexen aus dem 15. Jahrhundert. Aber deswegen sind Sie wahrscheinlich gar nicht hier.
4: Jung, PK21, mein Kollege Brandt. Sind Sie die Leiterin des Hexenarchivs, Frau Rehbach?
2: Ja, die bin ich.
1: Es war gerade so spannend, dich zu beobachten. Das ging so. Da, Kamera mal bitte kurz auf mich. Also, ich zeig das mal, ich mach das mal eben vor. Was hast du gedacht gerade?
0: Ich bin dann immer so in der Geschichte drin. Meine Familie sagt ja auch mal,
1: sprichst du noch mit dem Kopf?
0: Nee, das nicht. Aber ich bin dann immer so gespannt, wie es dann aussieht. Ich sehe es ja auch nicht geschnitten. Ja. Ich warte auch wirklich immer bis zur Ausstrahlung, bevor ich mir das angucke. Und deswegen, und wenn dann die Musik auch noch so spannend ist und so, das ist so. Meine Familie sagt manchmal, eigentlich muss man den Film nicht gucken. Es reicht schon, wenn man dich auf dem Sofa hat. Dann kann man sehen, was man sehen würde.
1: Das heißt, du hast diesen Ausschnitt jetzt zum ersten Mal gesehen.
0: Ja, habe ich das allererste Mal.
1: Und?
0: Ich find's toll. Ich fand diesen Drehort so unfassbar. Diese Bibliothek, wo man ja eigentlich nicht reinkommt, wo irgendwie das ist wie in so einem Humidor.
1: Wo war das?
0: Oder? Im Johanneum, im Gymnasium.
1: Hier in Hamburg.
0: Genau, hier in Hamburg. Und die haben da eine richtige Befeuchtung für die Bücher, damit die eben nicht zerfallen. Und es ist irre. Und ich liebe ja Bücher und diesen Geruch und oh, toll.
1: Und du liebst natürlich auch diese Serie, sonst wärst du nicht schon 20 Jahren dabei. Was macht für dich den Reiz aus von Notruf Hafenkante? Ich meine, super erfolgreich, immer donnerstags. Was ist es für dich, was dich hält?
0: Ich finde das total spannend, diesen Aspekt zu haben zwischen dem Menschsein, der man ja natürlich ist. Wenn man Polizist ist, ist man auch Mensch und das ist oder andersrum. Ne? Und das zu spiegeln, wie jeder verschiedene Charakter bei uns in der Serie eben mit dem Fall anders auch umgeht. Der eine hat die Ansicht, der andere denkt sich, ach mein Gott, der labert nur. Der nächste denkt sich, ja, ich glaube, da ist vielleicht doch was dran. Der andere ist gefrustet, der bringt vielleicht ein bisschen Alltag mit rein oder so. Und das ist, ich finde, das ist total spannend. Und da kommen wir auch noch mit den Ermittlungen, was das EKH dazu beitragen kann und so. Das ist schon sehr abwechslungsreich. Deswegen macht das auch so viel Spaß.
1: Ja, und es ist auch so authentisch. Das ist ja auch das Besondere. Und für Notruf Hafenkante arbeitet ihr mit der echten Polizei zusammen. Lasst euch beraten für möglichst viel Authentizität. Wie aber sieht der Polizeialltag an der Hamburger Hafenkante in echt aus, wollten wir wissen. Um das zu ermitteln, war Andreas Moll auf Streife mit einem der vier Stadtteilpolizisten von St. Pauli.
5: An meinem Beruf liebe ich, dass ich hier Mensch sein kann. Ausgestattet mit einer Fülle von rechtlichen Möglichkeiten, für Gesetz und Ordnung zu sorgen. Na, meine Lieben, wie geht's?
6: Auf Streife mit Stefan Hüll, Stadtteilpolizist in Hamburg, St. Pauli. Unter dieser Brücke finden Obdachlose Unterschlupf.
5: Wir dulden das bis zu einem gewissen Maße. Und ich gehe regelmäßig zu den Menschen hin und erinnere sie daran, dass wir eine Abmachung haben, dass sie praktisch auch

0: sorgen, dass es nicht vermüllt, dass sie sich an Regeln halten. Und so kommen wir ganz gut miteinander klar.
1: Auch frei passierbare Gehwege sind ihm ein wichtiges Anliegen.
0: Das ist uns tatsächlich ein großes Ärgernis mit den Scootern, die mittlerweile das Stadtgebiet geflutet haben. Sie werden teilweise einfach achtlos abgestellt, sodass die Verkehrssicherheit natürlich gefährdet ist.
1: Hand anlegen, für Ordnung und Sicherheit sorgen, das gehört alles mit zum Job. Wie der Klönschnack mit Einheimischen und Touristen an der Hafenkante.
0: Man hört viel, man weiß, wo der Schuh drückt und was die Leute so bewegt, weil sie einfach von sich aus mehr erzählen. Und ich finde die Situation sehr angenehm tatsächlich, weil du die Menschen kennenlernst.
1: Nah am Menschen soll er sein, der früher sogenannte Bühner B, bürgernahe Beamte. So wie vor einer geschlossenen Kiezkneipe.
0: Ja, ist schade, weil da hat man noch ein ehrliches Bier gekriegt. Ne? Und da konnte man mal einen richtig schönen Schnack machen.
2: Die Preise waren auch fair.
3: Man muss ja nicht immer mit ihm sprechen, wenn jetzt irgendwie Krawalle kommen oder irgendwie sowas ist. Wenn Diebstahl ist oder so. Man kann ja auch mal privat ein Wörtchen reden.
1: Vor seinem Revier, der Davidwache, weist Stefan Hüll Touristen den Weg in die Clubs, Theater und Gaststätten. Mit der Dämmerung steigt der Alkoholkonsum. Besucherdialog mit Bierflasche. Worüber waren Sie beunruhigt? Eine Verwarnung zu kriegen fürs Biertrinken in der Öffentlichkeit. Das ist in Deutschland vielerorts verboten. Bloß keine Verwarnung bekommen von diesem beeindruckenden Beamten.
0: Fand ich nett. Werde ich selten gefragt. Ich werde öfter gefragt, wann darf ich hier noch mit Glasflaschen unterwegs sein, weil wir haben ja ein Glasflaschenverbot seit längerer Zeit. Das ist auch gut so. Genau, ist aber nur am Wochenende tatsächlich. In der Woche gilt es nicht, weil wir ja auch nicht diese große Personenaufkommen haben, was wir am Wochenende haben.
1: Doch auch im Alltag ist das hier ein besonderes Pflaster mit eigener Zeitrechnung.
0: St. Pauli hat mehrere Tageszeiten, sage ich mal. Vielleicht mehr Tageszeiten als andere Stadtteile. Hier wechselt das Stadtbild praktisch. Morgens hat man hier ganz normalen Verkehr von Menschen, die hier wohnen. Kinder gehen zur Schule. Bis du dann abends zu später Stunde natürlich auch die Leute hast, die sehr viel Alkohol konsumieren und Party machen wollen. Und da wird es dann auch interessant für uns.
1: Heute bleibt aber alles friedlich. Die Wirklichkeit ist oft anders als in Kiezkrimis.
0: Ja, Notruf Hafenkante und Co. Muss ich sagen, mittlerweile sind sie schon ganz gut an der Realität dran. Aber ich sage ganz ehrlich, die Schicksale, die sich tatsächlich im polizeilichen Alltag abspielen, mit denen wir konfrontiert werden, die kann man nicht abbilden. Zumindest nicht künstlerisch. Die sind dann doch wirklich real life hier, nur im Polizeialltag.
1: Rund um die Reeperbahn sorgen täglich 130 Beamtinnen und Beamte der Davidwache und zusätzliche Einsatzkräfte für Sicherheit. Tag und Nacht.
4: Was für ein sympathischer Polizist, oder? So richtig Freund und Helfer, wie man sich das wünscht. Ne? So empathisch, sympathisch.
5: Und so ehrlich. Ja. Also das, was er sagt, ist ja total wahr. Also klar kann man im Fernsehen nicht das zeigen, was wirklich auf der Straße passiert. Und natürlich wollen wir gerne auch, dass es ein Happy End hat, so gut es eben die Geschichte zu erzählen mag. Aber es ist ein wahnsinnig, also solche Polizisten sieht man aber in Hamburg, finde ich, viele. Sie sind super offen, sehr freundlich, sehr resolut und ja, ich finde die cool.
4: Bühner B, bürgernahe Beamter, ne? Ich kannte den Ausdruck gar nicht.
5: Ja, ich kenne den auch. Wir hatten sogar mal einen Bühner Bär. Das war ein kleiner Polizeibär mit Uniform und Mütze oder Kappe. Und den hatten wir in der Wache. Den haben wir sozusagen vom Chef mal mitgebracht bekommen. Und das war auch cool. Aber den gibt es, glaube ich, auch gar nicht mehr.
4: Aber du hast ja wirklich ein ganz gutes Gefühl, glaube ich, auch dafür gekriegt, was Polizei sein in echt bedeutet. Denn du hast ja extra für die Serie ein Praktikum gemacht. Hast, glaube ich, was hast du noch gemacht? Ich glaube, Schießen gelernt. Ja. Was hast du da erfahren oder erlebt?
5: Ja, ich finde, ich bin ja immer sehr gerne im Austausch mit der Polizei, mit den Beratern, die uns zur Seite stehen, und habe auch persönlichen Kontakt und auch mit dem Social Media Team. Und ich finde, das ist so ein, ich kann die Arbeit ja nur so gut machen, wie mein Backup ist. Und wenn ich Gott sei Dank das große Glück habe, wirklich auch kurzfristig zu schreiben und sage, ey, mir kommt die Sache gerade total komisch vor, wie verhält man sich richtig als Polizistin, und dann eine Antwort bekomme, ich meine, das ist ein Geschenk, das ist so toll. Und deswegen funktioniert das für mich halt auch so gut, weil ich das wirklich so nah wie möglich an der Realität haben möchte.
4: Aber dieser Respekt, den du eben vor der Arbeit der echten, der richtigen Polizei hast, den spüren ja auch die Polizisten, besonders hier in Hamburg. Und deshalb haben sie dich zur Ehrenkommissarin gemacht. Ja. Wir zeigen mal ein Bild. Was bedeutet dir das?
5: Ach, ich bin so, so stolz darauf. Das war zu Corona-Zeiten, deswegen haben wir diesen breiten Abstand zwischen uns. Man sieht die Tränen auch bei mir in den Augen. Ich bin bis heute wahnsinnig stolz darauf und es bedeutet mir wahnsinnig viel. Und ich arbeite super gerne mit der Polizei zusammen, ob es jetzt in der Öffentlichkeit ist oder in der Öffentlichkeitsarbeit halt auch gerade sehr viel. Oder auch mit dem HVV in Verbindung, um aufmerksam zu machen auf das gute Miteinander in der Stadt und dass es dann umso schöner wird, hier zu leben.
4: Ist ja auch schön, wenn so eine Rolle auch so einen Mehrwert hat, auch einen emotionalen Mehrwert, ne? Über das Set hinaus, über das, was man im Fernsehen sehen kann, hinaus. Bei dir ist es ja sogar noch weiter gegangen, dass der Benefit, der emotionale, du hast deinen Mann auch noch in der Serie kennengelernt.
5: Ja.
4: Also irgendwie hat die dir nur Glück gebracht. Total. Hamburg, du bist neue Hamburgerin dadurch geworden damals, also jetzt schon wieder 20 Jahre, aber immerhin. Wie habt ihr euch kennengelernt? Hier ist er.
5: Ja, der Jörgi. Ja, wir haben uns direkt am Set kennengelernt. Ja. Er hat mich abgeholt, also nicht zum Daten, sondern zum Drehen. Und komischerweise sind wir dann ab einer bestimmten Zeit immer zusammengefahren, weil komischerweise war er immer für mich eingeteilt. Ja, und dann hat er angefangen, am Set zu arbeiten. Dann war er Setaufnahmeleiter und dann ist er erster Aufnahmeleiter, also ins Büro gegangen, hat die Dispo gemacht und so. Und jetzt arbeitet er als Produktionsleiter für die andere große Serie, die in Hamburg produziert wird.
4: Für unsere, aus der ARD.
5: Ja, genau, für diese.
4: Für jene.
5: Jetzt, genau, die jetzt auch Jubiläum feiert.
4: Großstadtrevier, ne?
5: Ja,
4: oder?
5: Fürs Großstadtrevier.
4: Das sind ja auch zwei tolle Serien, ZDF, ARD. Und dass beide so gut funktionieren, zeigt ja auch, dass das Genre und dieses Menschlichmachen der Polizeiarbeit und der großen und kleinen Verbrechen.
5: Und Hamburg als Kulisse ist ja auch
4: mega. Funktioniert, ne? Ja. Aber ihr seid ein tolles Paar und ihr habt ja dann auch eben diese tollen Kinder bekommen und seid jetzt eine richtige Großfamilie, kann man ja schon sagen, mit drei Kindern. Und schafft es, das eben alles unter einen Hut zu kriegen? Wie teilt ihr euch auf, wenn er arbeitet, du arbeitest? Wie macht ihr das?
5: Ja, also inzwischen stellt sich die Frage ja jetzt gar nicht mehr so sehr. Klar, es ist immer noch so manchmal mit dem Abholen von der Schule, gerade von der Kurzen, die ist 12 und die hat auch ein straffes Trainingspensum, weil es immer direkt von der Schule zum Training geht und so. Und die Jungs sind ja, gut, Moritz ist schon ganz groß und happy in Berlin. Und Bruno ist 16 und hat eine tolle Freundin und ist auch sportlich super aktiv beim Fußball bei Vicky, bei Victoria. Ja. Und der genießt dann aber auch mal, wenn die Bude mal leer ist und er einfach mal seine Ruhe hat.
4: Das heißt, die Jungs werden langsam flügge. Der eine ist schon in Berlin. Ja. Wie schwer fällt dir das?
5: Das ist mitunter schon hart. Aber wenn ich weiß, dass es ihnen gut geht, dann kann ich das gut ertragen, weil ich dann auch stolz bin darauf, dass sie so sind, wie sie sind, weil ich finde, es sind tolle Menschen.
4: Schön.
5: Und wenn ich aber weiß, dass es einem nicht so gut geht, dann geht es mir auch nicht gut.
4: Und dann trotzdem drehen und so fröhlich sein und wirken, wie wir das vorhin gesehen haben, ist ja auch nicht immer einfach.
5: Dann bin ich aber auch ehrlich genug, dass ich sage, heute ist nicht mein Tag, also ich brauche heute meinen Raum und dann akzeptieren die Menschen das auch. Ich finde, man muss das dann schon ansprechen.
4: Du kommst ja selbst aus einer größeren Familie. Du hast drei Geschwister. War Großfamilie oder größere Familie immer dein Wunsch?
5: Nee, so gar nicht. Ich wollte eigentlich gar nicht, niemals, nie Kinder haben.
4: Ach.
5: Weil ich mir das gar nicht vorstellen konnte. Und ja gut.
4: Ist anders gekommen. Durch den Mann wahrscheinlich.
5: Ja, weil
4: ist
5: anders gekommen.
4: Weil es gepasst hat.
5: Ja, genau. Und also Familie ist einfach toll.
4: Ich meine, du hast bei deiner Mama ja auch gesehen, dass es nicht immer einfach ist, eine Familie zu haben mit Kindern. Die war zwar nicht alleinerziehend, aber dein Vater war viel unterwegs, ist auch relativ früh dann gestorben. Und sie hatte eben das ganze Familienmanagement in ihrer Hand. Wie erinnerst du das?
5: Ich erinnere meine Mama in der Zeit eigentlich als unfassbar stark. Also sie hat uns Kinder, oder mich zumindest, ich bin ja nun auch der absolute Nesthaken. Ich bin ganz spät noch dazugekommen in die Familie. Meine Schwestern und mein Bruder, die waren schon Flügge und oder mehr, schon quasi dabei.
4: Das ist dich und die Mama.
5: Da ist die Mama.
4: Ja.
5: Ja. Und den Kaffeepott gibt es übrigens immer noch, den blauen.
4: Das ist so bei Mamas.
5: Das ist so.
4: Es gibt immer ganz viel, was es schon immer gab.
5: Auf jeden Fall. Und insofern war sie für mich schon immer auch so ein Vorbild. Auch dieses, die Tasse ist halt immer halb voll und nicht halb leer. Und wenn es eben mal am Ende des Monats nur noch eine Stulle mit Butter und ein bisschen Zucker drauf gab, weil es eben nicht mehr gab,

0: dann war das vollkommen, und das war das Größte für mich, diese Zuckerstulle. Das ist, weiß ich noch bis heute. Eigentlich war das immer so mein Festessen.
1: Ja, aber es ist doch schön, dass du das so erinnerst und dass du von ihr diesen unglaublichen Optimismus geerbt hast. Ja. Gibt es was, wo du sagst, das mache ich ganz anders als meine Mutter früher? Oder ist sie auch Rollenvorbild für dich als Mutter schlechthin?
0: Also ich glaube, meine Mama hat auch alle meine Geschwister anders großgezogen und aus ihren Fehlern, die man natürlich automatisch macht als Mama, wenn man Neumama ist oder Zweitmama oder so. Man ist mit jedem Kind ja anders. Jedes Kind ist ja auch anders. Und ich finde, sie hat das bei mir richtig gut hingekriegt. Mhm. Also ich bin ganz stolz auf meine Mama und unsere Beziehung, die wir haben.
1: Toll. Alleinerziehend. Das ist ja ein Schicksal, das viele Frauen kennen. In jeder fünften Familie in Deutschland werden die Kinder von nur einem Elternteil großgezogen und in den allermeisten Fällen von der Mutter. Und die Frau, die Torben Wittan-Koch besucht hat, ist eine von ihnen. Das Besondere, sie bietet heute anderen Alleinerziehenden die Hilfe an, die sie selbst gerne gehabt hätte.
2: 7.30 Uhr. Coco fährt in die Schule und wie immer managt Mutter Steffi Dellmann alles ganz alleine. Ohne Vater.
3: Okay. Wir waren 10 Jahre zusammen und irgendwann kam dann so der Kinderwunsch auf, so mit Mitte 30. Und dann leider im 7. Schwangerschaftsmonat hat er mich dann verlassen und dann saß ich da mit dickem Bauch. War gerade die Übelkeit, war gerade weg. Es war so dieser Teil der Schwangerschaft, wo alle sagen, das ist der Schönste, war für mich tatsächlich der Schlimmste.
2: Sitzen gelassen im 7. Monat. In einer fremden Stadt, in die das Paar gezogen ist, weil Steffis Ex dort einen Job hatte. Dann ein Neuanfang in Hamburg. Alleine mit Baby.
3: Ich habe mich sehr einsam gefühlt und ich hatte furchtbare Angst. Und es ist ja jetzt nicht so, dass man so super anerkannt ist und dass alle sagen, hey cool, du bist alleinerziehend, sondern es ist eher so, oh ja, du bist alleinerziehend. Ne? Das ist schon am Rande der Gesellschaft.
2: Mit Hartz IV und 3 Putzjobs hält Steffi sich über Wasser. Dann langsam geht es bergauf, auch dank Social Media.
3: Ich dachte, ich bin die einzige Frau, die verlassen wird für jemand anders, weil sie von Anfang an alleinerziehend ist. Ne? Und dann haben mir so viele Frauen geschrieben, die genau das Gleiche erlebt haben. Also wirklich exakt das Gleiche. Fast, du könntest es wie eine Blaupause übereinanderlegen. Und das hat mir total geholfen. Und dann habe ich angefangen, dann haben mich immer mehr Menschen gefragt, auch Mensch, wie machst du das? Und du bist immer so gut drauf und trotz allem, was dir passiert ist. Und das war auch so ein Stück Heilung, diese Community aufzubauen und sich auszutauschen.
2: Jetzt arbeitet Steffi, wenn Coco in der Schule ist, halbtags im Marketing und sie coacht andere Alleinerziehende mit großem Erfolg. Zwischendurch Hausarbeit. Steffis Tag ist eng getaktet.
3: Natürlich wäre das toll, wenn jetzt irgendjemand das hier übernehmen würde und würde sagen, hey, die Wäsche ist schon fertig, du musst dich heute nicht mehr kümmern. Aber am meisten vermisse ich es tatsächlich, dass jemand da ist, mit dem ich Dinge teilen kann. Ich weiß noch, als sie damals noch klein war und wenn sie dann sie das erste Mal angefangen hat zu singen oder zu sprechen und dann sitzt du halt hier und kannst es nicht teilen. Und das fehlt mir sehr.
2: Um 14 Uhr kommt Coco zurück. Bis zu ihrem Sportkurs bleibt den beiden jetzt eine Stunde und die geht drauf für Hausaufgaben.
4: Manchmal ist es auch anstrengend, aber eigentlich ist es immer ganz gut, weil sie immer für mich da ist und wenn ich mal Hilfe brauche, dann ist sie, hilft sie. Und sie macht mir jeden Tag das Frühstück und hilft mir bei den Hausaufgaben.
2: Mit dem Vater von Coco versteht sich Steffi heute wieder gut. Das war der steinigste Weg, den sie gehen musste.
3: Am Anfang war es auch so, dass wenn er da war und hat mit dem Baby, also mit der Tochter gespielt und so, dass ich das alles, meine Wut und alles zurückgehalten habe. Und dann musste danach immer meine Schwester kommen und dann habe ich sie in den Arm genommen, dann habe ich halt geheult, ne, die ganze Zeit, so, weil es halt voll hart war, diese Wut und diese Traurigkeit zu unterdrücken, wenn er halt da ist. Also merkst du, es tut immer noch weh. So.
2: Sich selbst nicht zu verlieren im täglichen Organisationsstress ist die Herausforderung.
3: Man gibt erst den anderen, man kümmert sich erst um alle anderen und am Ende einfach irgendwann vielleicht um sich, wenn überhaupt noch Zeit ist. Und das kommt viel zu kurz.
2: Trotzdem, heute ist Steffi glücklich in ihrem Leben zu zweit und hilft anderen dabei, es auch zu werden.
1: So toll, die beiden, aber schon krass, ne? In der Schwangerschaft verlassen zu werden.
0: Hart, ja.
1: Und auf einmal alleine ziehen und dann, wie sie sagt, na, dann kommt er. Und du hast auch gerade gesagt.
0: Ja, es ist so, er kommt dann, um das Kind zu sehen und die spielen. Und du sitzt so da und denkst so, warum bist du denn nicht einfach hier?
1: Ja.

0: Puh. Das ist dir glücklicherweise nicht passiert, sondern ihr seid eine Happy Family. Und du hast sogar deinen, wie du vorhin gesagt hast, Space, deinen Raum, den du ab und zu brauchst, weil dein Mann eben seinen Anteil auch wunderbar erledigt. Und dann manchmal schaffst du es sogar, auf die Pferdewiese zu gehen. Ja. Was erlebst du hier? Wie fühlst du dich?
1: Ach, ich fühle mich einfach nur frei. Das ist so dieser Geruch von Pferd und dieses Gras und wenn die dann da fressen und dieses Geräusch, wenn die das kauen und der Wind und... Ich komme da so zur Ruhe. So, das ist so, es gibt mir so viel Frieden. Das ist und Kraft.
0: Das glaube ich. Es ist auch draußen sein, in der Natur sein. Du bist ja auch ein Draußenmädchen.
1: Ich bin total Draußenmädchen. Mich kann man nicht in der Wohnung halten, nein.
0: Und dann eben auch noch mit so vielen schönen Pferden. Ja. Wie oft reitest du? Wie oft schaffst du es überhaupt nach dem Job und mit Familie?
1: Also mit meiner, ich muss mal ganz kurz das Halfter umhängen, das hängt falsch.
0: Wir danken dir vielmals.
2: So. Geht doch sonst kaputt.
0: Ja, und vor allem die reiten, werden sich schon die ganze Zeit gefragt haben, wieso hängt das eigentlich nicht andersrum? Danke dir vielmals.
1: Ja, gut, sehr gerne. jetzt habe ich aber die Frage vergessen.
0: Was habe ich gefragt?
1: Das weiß ich auch nicht, aber es ist schön mit... Ach so, wie oft ich zum
0: Reiten komme.
1: Ja, genau. Also auf jeden Fall einmal in der Woche, da die Schule von meiner Tochter da jetzt in unmittelbarer Nähe ist und ich sie ja oft abhole, um sie dann zum Hockeytraining zu bringen, schaffe ich das sogar manchmal, wenn ich nicht so viel drehe, vor dem Abholen. Dass ich zum Pferd fahre und dann zur Schule. Was aber jetzt zur Folge hatte, dass gestern Leni meinte so, du kannst ja die Koppel abäppeln, was ich total gerne mag, also die Pferdeäppel einsammeln. Ich gehe mit Baby los. Und ich so, wie? Und ich darf nicht mitkommen? Sie so, nö, du warst die letzten Tage ja immer alleine bei ihr. Und ich so,
0: okay. Also das heißt, ihr teilt euch ein Pferd, Smalltalk Baby, das hat auch so einen lustigen Namen, Smalltalk Baby. Und deshalb Baby, und hast du sie dann alleine auch gelassen?
1: Man muss die Kinder ja ziehen lassen. Ja? Macht ja keinen Sinn, jetzt mit ihr eine Stunde, wenn sie genervt ist, von mir durch den Wald zu laufen. Nee,
0: aber es ist ja auch wunderbar, dass ihr das Hobby, diese Leidenschaft teilt. Ne? Dass sie ähnlich wie du damals wahrscheinlich schon als Kind, wie hat das angefangen bei dir mit der Reitleidenschaft?
1: Ich habe bei meinem Ziehopa quasi, also bei einem fremden älteren Herrn, der Pferde hatte, immer am Zaun gestanden. Und da gab es ein rotes Pony. Und dieses rote Pony ist immer zu mir gekommen und ich bin dann an dem Zaun immer hin und her gerannt und dieses Pferd ist mir hinterhergerannt. Ja. Und das ging über, weiß ich nicht, 3, 4, 5 Wochen, bis dann irgendwann mal der Berliner am Zaun stand und sagt, was soll denn das Theater da draußen, jetzt komm endlich rin. Und so fing das alles an.
0: Das Pony ist dieses hier, was wir hier sehen. Puppe.
1: Genau.
0: Wie süß. Und auf dem bist du dann auch geritten?
1: Ja, es war ein bisschen, also Opa hat immer gesagt, das sieht aus wie ein Affe auf dem Schleifstein, weil ich ja schon recht lang war, aber immer so wenig gewogen habe, deswegen ging das. Und das ist mein erstes Herzenspferd gewesen.
0: Und ab da jede freie Minute als Pferdemädchen irgendwie im Pferdestall. Und
1: absolut. Und ich kann mich auch noch an den ersten Moment erinnern, als Opa meinte, ja gut, dann es gab so einen Wirtschaftsweg, da durfte ich immer mit ihr reiten. Und dann hat er gesagt, ja komm, dann geh in den Wald jetzt, mach. Und das so ein Gefühl hat, wollte ich Leni gestern auch geben, weil ich gesagt habe, ich vertraue dir, du schaffst das, du gehst eine kleine Runde. Und dann kommst du wieder.
0: Ist ja nicht nur das Bild gerade, was dich zurückversetzt in die Kindheit, sondern wahrscheinlich auch dieses auf Strohballen sitzen. Ja, das macht man ja heute auch so nicht mehr.
1: Nee, das geht auch leider gar nicht mehr. Ich vermisse die ja ein bisschen, weil die sind so schön praktikabel gewesen. Die konnte man selber von der Lieferung quasi runtertragen oder eben halt vom Feld früher auch. Da haben wir die immer auf den Anhänger geschmissen, haben den zum Stall gefahren, wieder runtergeladen und so. Und die waren so klein, kompakt und gut, waren vor allen Dingen immer super gut durchgestrocknet, sind selten schimmelig gewesen, was bei den großen jetzt leider auch.
0: Großen Rollen, die man so auch auf den Wiesen sieht.
1: Weil die zu frisch gepresst werden. Die werden sehr eng gepresst, weil sie natürlich sehr viel Gewicht verkaufen wollen. Und dann ist es manchmal innen drin, dass du es wegmachen musst.
0: Was warst du für ein Kind, wenn du so gerne draußen warst, geritten bist? Da stellt man sich jetzt so eine wilde, ein bisschen Wildfang vor irgendwie.
1: Ja, vielleicht so eine kleine Ronja Räuber-Tochter irgendwie. So.
0: Passt das?
1: Ja, das passt schon ganz gut. Ich brauchte wirklich auch viel Platz für Geschichten in meinem Kopf. Ich habe auch immer wahnsinnig viel Abenteuer mit meinem Pony natürlich erlebt. Eingebildete Abenteuer, aber es war irgendwie toll. Und das ist irgendwie alles ganz magisch immer gewesen. Und
0: bist du auch ehrgeizig? Weil du warst ja auch eine sehr gute Leistungsleichtathletin.
1: Ja, ich bin super ehrgeizig. Ich bin ganz froh, dass meine Kinder Teamsport machen und nicht so diesen Einzelsport haben, weil ich glaube, sie würden da auch zu tendieren. Und so ein Mannschaftssport ist einfach perfekt.
0: Du bist in Berlin, Ostberlin aufgewachsen. Warst du auch im Sportkader? Oder?
1: Ja, meine Mama hat das Veto eingelegt und hat gesagt, nein, du gehst nicht auf die Sportschule. Und das habe ich ihr sehr lange, sehr

0: sehr übel genommen, weil das für mich natürlich ein Traum gewesen wäre. Jetzt bin ich ihr dankbar, weil wer weiß, was aus mir geworden wäre, wenn ich wirklich in die Kaderschule gegangen wäre. Also rein auch so vom Körperlichen her. Ja. Und so, ne?
1: Auch mit, der ganzen
0: mit dem Ganzen, was dazu gefüttert ja, wurde. Doping. Und so. Mhm. Ja. Also insofern alles gut. Herzlichen Dank, liebe Mama, an dieser Stelle. Und jetzt bin ich froh.
1: Aufgewachsen in Ost-Berlin. Wie erinnerst du diese Zeit vor der Wende? Wie war deine Kindheit in Ost-Berlin?
0: Also ich muss ganz ehrlich sein, wir hatten einen riesengroßen Garten bei Berlin in Mahlsdorf. Und ich hatte, also ich kann mich daran immer nur wirklich in sehr guten erinnern. Wir waren auch oft mal im Ausland, also in Ungarn, sind oft an die Ostsee auch gefahren und so. Also wir waren eigentlich viel unterwegs. Und für mich war die Welt nicht zu klein. Also ich kann das nicht das nicht nachempfinden, dass man sagt, ich habe mich eingesperrt gefühlt, weil ich es anders empfunden habe. Ich weiß aber auch und ich kenne auch Menschen, denen es da leider sehr, sehr anders ging. Aber da wurde ich Gott sei Dank verschont.
1: Wie hast du die Wende erlebt?
0: Ich habe das alles gar nicht geglaubt. Ich war damals noch Leningrad. Ja. Und kam zurück von der Russischreise.
1: Wie, du warst,
0: gar nicht da.
1: Ah, okay, das war ein Urlaub oder eine Fahrt, eine Freizeit. Eine
0: Russischfahrt mit der Russischklasse. Und wir kamen zurück und dann meinte der Pilot schon so, ja, nach West-Berlin. Und wir alle so, witzig. So, und dann kamen wir am Flughafen an, in Schönefeld. Die Eltern holten uns ab und meine Mama meinte, und, willst du gleich rüber? Und ich so, was? Wieso? Und dann meinte sie, die Grenze ist offen. Also, es gibt keine Mauer mehr. Und ich so, was? Nein, ach, wie, wirklich? Ja, es hat dann 14 Tage, glaube ich, gedauert, bis ich dann wirklich das erste Mal über die Oberbaumbrücke spaziert bin. Und das war schon irgendwie verrückt.
1: Ja.
0: Es war alles so hell und so bunt und so laut und so. Es gab von allem so viel und es gab Döner und den fand ich toll bis heute.
1: Also das heißt, von deinem Westgeld dir gleich einen Döner gekauft?
0: Ich habe mir mein Begrüßungsgeld nicht abgeholt.
1: Ah, warum das?
0: Weil
1: zu stolz?
0: Weil ich zu stolz war. Mhm. Und dann gab es diese Witboi-Jacke für 99, D-Mark 90. Und dann habe ich mir das Geld doch abgeholt.
1: Das war so eine
0: Teddy-Fell-Jacke.
1: Teddy-Fell-Jacke, okay.
0: Das Außendienst. Ja.
1: Hättest du sie mal behalten oder hast du sie behalten?
0: Sie ist auseinandergefallen, weil ich sie so lange getragen habe.
1: Ja, du bist dann aber trotzdem viel gereist auch erstmal. Du bist sogar bis in die Südsee gekommen, habe ich irgendwo gehört, ja?
0: Ja, mit der Camel Trophy, genau.
1: Das Wahnsinn.
0: War irre, das war richtig toll. Da bin ich einmal um die Welt geflogen.
1: Ja, guck, also... Wer weiß, wie dein Leben geworden wäre, vielleicht wärst du bei den Pferden irgendwie geblieben.
0: Das glaube ich auch, weil ich wollte eigentlich Pferdewirtin werden im Osten.
1: Vielleicht kommt noch mal berittene Polizei dazu.
0: Da habe ich mich ja beworben, da wollten wir mich in Berlin nicht. Und dann denke ich mir so, tja, muss ich eben nach Hamburg kommen, Polizistin zu sein.
1: Wir freuen uns. So wie du das Reiten und das draußen, die Natur und die Pferde brauchst, um glücklich zu sein, so braucht die Künstlerin, die Andreas Moll im Wendland getroffen hat, bunte Farben und das nicht nur auf der Leinwand.
2: Oh! Er macht, was er will, nützt ja nichts.
3: Ein Freigeist wie sie selbst im bunten Wendland. Eine Utopie der Farben im Lüchower Showroom von Künstlerin Mareike Scharmer.
2: Ich habe mich ja jetzt zur Buntschützerin erklärt. Das ist hier mein Buntschutzgebiet, das erste Buntschutzgebiet weltweit. Ne? Für mich ist das so was Elementares auch so, ja? Farbe. Mir passiert einfach ganz viel Buntes im Kopf und das muss irgendwie raus, sonst muss ich ja platzen. Ich habe da so eine spezielle Technik entwickelt mit mehreren dünnen Lasuren übereinander, sodass da so eine lebendige Oberfläche entsteht. Also ich rolle nicht einfach nur die Farbe, so tote Fläche, sondern bei mir sind die Farben einfach lebendig und die beißen sich auch mit nichts, weil das ist wie Natur, finde ich zumindest.
3: Nur ein paar Kilometer entfernt gibt die gelernte Tischlerin ihre Farbenfreude an andere weiter. In der Werkstatt der selbsternannten Buntschwestern. Einem Dschungel der Farben, Stoffe und Papiere werden alle möglichen Materialien ausgewertet und zu Kunst gemacht.
2: Ja, und vor allen Dingen sind hier so schöne alte Sachen drin. Erstmal sammeln. Wichtig ist erstmal sammeln. Und dann kommen einfach total spannende Sachen bei raus. Ne? Guck mal, allein schon das.
3: Bei den Buntschwestern ist auch ein Quotenmann dabei. Tierarzt Thomas Tamm begrünt ein Möbelstück für seine Ferienwohnung.
4: Das ist ein Tisch für meinen Bonsai, den meine Frau beim Malern der Wohnung ein bisschen bekleckert hat. Und jetzt wird er umgestaltet.
3: Angeleitet von Buntwerkerin Mareike machen sich Thomas und Susanne Tamm an die Umgestaltung. Ganz nebenbei sollen noch Postkartenmotive entstehen.
2: Ich finde es toll, wenn die mit ihren eigenen Projekten kommen und auch eigenständig arbeiten. Das ist manchmal ein bisschen schwierig, weil sie doch noch sehr viele Fragen haben und so. Ich finde es total toll, wenn die dann vor sich hin puzzeln und ich kann dann ab und zu mal was dazu sagen oder auch nicht. Es geht darum, dass wir möglichst viele Schichten übereinander ganz, ganz dünn auftragen, damit so eine Lebendigkeit entsteht. Dann den Schwamm so ein bisschen ausdrücken, damit er nicht ganz so nass ist. Und dann Farbe an den Schwamm und dann geht's los. Und die nächste Schicht, die kannst du dann selber machen. Hm? Das sind selbstgemachte Stempel. Das ist ein Käfer. Die
1: hast du alle geschnitzt.
2: Die habe ich alle geschnitzt, genau.
3: So werden aus Farbklecksen sommerliche Grußkarten. Sie müssen nur noch gestanzt und ausgeschnitten werden. An der Werkbank nebenan auch ein ganz besonderes Upcycling mit Kinderspielzeug.
5: Diese Tierchen von den Kindern, wo sie früher mit gespielt haben, zu schade zum Wegschmeißen. Auf dem Flohmarkt gibt es kein Geld für. Also machen wir jetzt ein buntes Kästchen draus. Das sind so die sogenannten Stehrumchen, mal ein bisschen in einen Rahmen gebracht. Ganz einfach und macht unheimlich viel Spaß.
3: Vom kleinen Kästchen zurück zum großen Showroom in Lüchow.
2: Räume schaffen im weitesten Sinne, das gehört einfach mit zu meinem Metier. Das ist sowas Elementares, das ist eigentlich ein menschliches Bedürfnis, sich ein Nest zu bauen. Räume zu schaffen, in denen man sein kann, wer man ist. Ich wollte natürlich immer irgendwie in die weite Welt hinaus, habe ich nicht geschafft. Ich habe jetzt die weite Welt, hole ich jetzt zu mir.
3: In ihr Buntschutzgebiet. Mitten im Wendland.
1: Verrückt, oder?
0: Mega.
1: Aber Farbe macht schon fröhlich, ne?
0: Also ja,
1: man kriegt gleich gute Laune.
0: Ja? Ja, ich bin auch sehr bunt unterwegs.
1: Ach, guck mal, weil es ist ja eigentlich im Moment so modern. Alle werden immer mesch, gräsch, beige.
0: Nee, das ist so
1: Vorstadtbeige. Gefühle ist mal so wollweiß, so Scandi-Style. Aber du nicht, du bist bunt.
0: Nee, ich bin richtig doll bunt. Ich bin manchmal so bunt, dass mein Mann zu mir sagt, also kannst du doch nicht auf die Straße gehen.
1: Auch in der Einrichtung? Also du.
0: Ja. Also bei uns sieht es ein bisschen aus wie in der Villa Kunterbunt.
1: Ach, wie toll.
0: Ich habe auch gerade sehr auf diesen türkisfarbenen Schrank, weil Türkis ist unsere Familienfarbe. Und unser Mittelster hat gesagt, der kam aus der Schule irgendwann mal zurück, unter Tränen und meinte, Mama, das heißt nicht Familienfarbe, es heißt Türkis.
1: Ich habe aber auch Familienfarbe, den Ausdruck noch nie gehört. Das ist eure Familienfarbe.
0: Das ist unsere Familienfarbe, Türkis.
1: Das heißt, ihr habt dann auch manchmal alle türkise Shirts an oder?
0: Wir haben ganz viel Türkis in der Wohnung in der Tat so, also Geschirr und Vasen und Decken. Ach, weiß ich nicht, was es alles in Türkis gibt.
1: Ist das auch so ein bisschen deine Strategie gegen die Tristesse? Vielleicht auch im Norden gegen das Graue?
0: Gegen den grauen Alltag, genau. Deswegen ist bei mir auch ganz viel Pink und Sonnengelb und so. Und wir haben so ein ganz krass dunkelblaues Samtsofa mit ganz vielen bunten Kissen und so.
1: Ach, das würde man jetzt zu gerne mal sehen. Das sieht
0: schade.
1: Ja, es klingt ganz, ganz toll und ganz fröhlich, wie gesagt. Man kann dich nicht nur im Fernsehen sehen, man kann dich ja auch hören.
0: Ja.
1: Du hast übrigens ja gerade gesehen, was du mit den ganzen Figürchen, die bei dir von drei Kindern wahrscheinlich noch in irgendwelchen Kisten liegen oder auf Regalen stehen, was du damit machen kannst, Bilder.
0: Gut.
1: Und du bist auch bei TKKG zu sehen, bei der, der Jugendhörspielreihe schlechthin, super erfolgreich. Hier sehen wir es, ihr geht ja auch regelmäßig auf Tour. Was ist da jetzt geplant?
0: Es gibt ein neues Live-Hörstück für nächstes Jahr. Das haben wir sogar jetzt im Studio schon aufgenommen.
1: Ja.
0: Und wir gehen im Januar wieder auf Tour in Deutschland und in der Schweiz. Und das Geheimnis der Siegelringe heißt das. Und es wird wieder ganz anders als die anderen beiden Live-Hörspiele. Und ich bin sehr gespannt, wie das funktioniert.
1: Ich habe schon mal geguckt, 30.01. unter anderem in Bremen. Dann hat man den Termin schon mal fest. Und wie gesagt, jetzt am Donnerstag kommt die neue Staffel von Notruf Hafenkante. Da können wir dich auch sehen. Wirst du sie dir anschauen, so live im Fernsehen mit der Family?
0: Mit der Family auf dem Sofa.
1: Und dann wieder so, ne?
0: Oh, genau.
1: Luft anhalten alle. So. Schön, dass du hier bist, hier warst.
0: Danke.
1: Komm gut nach Hause in deine bunte, kunterbunte Welt. Und morgen kommt die Sängerin Annette Louisian. Sie ist bei Ilka Petersen, die morgen hier sein wird. Und wir sehen uns dann am Montag wieder zum Start der neuen Woche. Danke fürs Gucken. Wir wünschen Ihnen ein schönes Wochenende. Tschüss, bis morgen. Und es geht natürlich weiter mit Ihrem Landesprogramm. Tschüss.

steigen ein, setzen uns hin und genießen den Ausblick. Und damit einen schönen guten Abend und herzlich willkommen zur Nordtour. Wir starten heute mal ganz entspannt und mit Genuss, und zwar auf dem

0: Amazonas des Nordens, so wird der Fluss Peene in Mecklenburg-Vorpommern nämlich auch genannt. Und Sie werden gleich sehen, warum. Also kommen Sie mit an Bord auf eine Kaffee-Likör-Fahrt. Und hier ist der Name Programm.
1: Anklam am Peene-Ufer. Naturführer Jens Günther wird von hier aus das Ausflugsschiff steuern. 12 Gäste sind gekommen.
2: Wir freuen uns sehr, Sie als unsere Gäste begrüßen zu dürfen. Wir, das sind meine liebe Kollegin Liana, kümmert sich um ihr leibliches Wohl, hat das schon schön eingedeckt, wird Ihnen nachher ihren Kuchen servieren.
1: Natürlich hausgebacken.
3: Nach deiner ab!
1: Los geht die Tour über die Peene. Fünf Kilometer von Anklam Richtung Westen und zurück. Auf dem Fluss, der so wenig Gefälle hat, dass er in beide Richtungen fließen kann, zwischen Mündung und Quelle, je nach Luftdruck und Wetterlage.
2: Vor ungefähr 12.000 Jahren begann die Entwicklung. Die letzte Kaltzeit war zu Ende. Die Gletscher, die das Gelände hier bedeckten, sind geschmolzen und haben im Verlauf von 4.000 bis 6.000 Jahren diese Landschaft geformt.
1: Die Peene wird auch Amazonas des Nordens genannt. Neben Reihern leben hier Seeadler, aber auch Schrei- und Fischadler. Kein Wehr, kein Staudamm, keine Begradigung. Hier fließt das Wasser so, wie es will.
2: Das ist der einzige Fluss, der in Mitteleuropa auf dieser Länge komplett unreguliert ist. Und wir haben null Probleme mit dem Wasserstand. Also wenn wir Frachtschifffahrt hier hätten, könnten die ohne Probleme fahren, aber wir haben keine Frachtschifffahrt mehr.
1: Dafür sanften Tourismus. Das Schiff, die Ida vom Peenedamm, fährt größtenteils elektrisch. Es wurde in Anklam extra für die Peene gebaut.
4: Wir sind öfter hier schon lang gepaddelt mit dem Kanu und haben auch schon so eine Biberfahrt gemacht hier von Menzlin aus. Ist eine schöne Gegend, schön zum Entspannen.
5: Na, hier auf dem Boot. Ist doch wunderschön. Wir haben erst gedacht, es ist Sturm, ne? Das wird noch abgesagt. Nee, gefällt uns wunderbar.
6: Also ich war auf diesem Stück noch nicht. Und ich finde die Landschaft hier einfach grandios.
7: Ja.
6: Ja. Und deshalb sind wir hier. Wir haben das Wetter mitgebracht und wollten eine schöne Fahrt haben, ja.
1: Mit kleinen Entdeckungen, die Naturführer Jens kommentiert.
2: Ein Silberreiher. Sehr schön zu sehen. Typische Jagdposition, der guckt nicht nur uns an, sondern ist er da gerade gegähnt.
1: Dann bringt Liane den Likör. Die Tour heißt ja Kaffee-Likörfahrt.
2: Das ist ein Fischadler, ist das. Jetzt kommt er her. Hat gewendet. Das ist aber ein Polder, definitiv ein Fischadler.
1: Aber weit weg. Wenigstens ein Fischreiher auf Augenhöhe. Nahrung gibt's in der Peene genug für alle. Die Ida nimmt Kurs auf Anklam. Der Naturführer erzählt nun von der Hansezeit der Stadt.
2: Damals gab es noch ausreichend Hering und Dorsch. Ja, und die haben den im gesamten Ostseeraum vermarkten können, als gesalzenen, konservierten Fisch.
1: Transportiert über den Fluss. Die Peene, seit eh und je eine Lebensader. Die Tour mit der Ida endet nach 2 Stunden. Noch bis Mitte Oktober wird das Schiff auf dieser Route unterwegs sein.
0: So, und jetzt wechseln wir Kurs von den stillen Weiten auf dem Fluss hinaus in die Weiten des Alls. Im Planetarium Wolfsburg werden jetzt vor allem Kinder zu Sternforschern und erleben fast schon magische Momente. Kommen Sie also mit auf eine Reise, die uns staunen lässt und vielleicht auch daran erinnert, wie groß die Welt wirklich ist.
8: Wenn die Nacht den Himmel in tiefes Schwarz taucht, beginnt über uns ein Schauspiel, das Menschen seit Jahrtausenden in ihrem Bann zieht. Doch gerade in Großstädten bleiben uns die Sterne oft verborgen. Nicht so im Planetarium Wolfsburg. Wer hier nach oben blickt, entdeckt nicht nur unzählige Sterne, sondern die Magie des Universums. Die Sonne, den Mond und Planeten wie unsere Erde. Eine Erfahrung, die heute auch diese 140 Besucher machen wollen. Die Kinder dürfen es sich dabei richtig bequem machen.
9: Ja, das ist ja das Schöne. Mhm.
8: Brenda Frey ist pädagogisch-wissenschaftliche Mitarbeiterin und führt durch die Show eine Reise in die Sternenwelt.
9: Ich stelle euch ein bisschen Fragen zwischendurch. Ihr könnt dann laut antworten.

0: braucht euch nicht melden, denn gleich wird's dunkel, wie im Kino, damit man hier oben auch wirklich was sehen kann.
1: Dafür lässt sie erstmal die Sonne untergehen. Von ihrem Pult aus steuert die 44-Jährige alles live, jede Animation oder Musik, und reagiert auch auf das Publikum. Auch wenn unsere Kamera leider die Sternschnuppen nicht so gut einfangen kann, begeistern sie das Publikum.
0: Sternschnuppen, genau. Was sind denn Sternschnuppen? Aha, Asteroiden höre ich da. Steine, ganz genau.
1: Gibt es weiteres Leben im All? Gibt es womöglich noch einen Planeten wie die Erde?
2: Genau, dass man hier wirklich diese großen Fragen, die jeder hat, sich irgendwann im Laufe des Lebens ja mal stellt, so ein bisschen beleuchten kann. Und mich versetzt es einerseits immer wieder in Staunen und andererseits ist es, was mich erdet und mir Demut bereitet, dass wir wirklich nur Pale Blue Dot, das berühmte Foto von der Voyager, wir sind nur so ein kleiner blauer Punkt in den unendlichen Weiten des Weltalls, und das begeistert mich von jedes Mal von neuem.
1: In der Show fliegt man vorbei an Staub und Gas in ein schwarzes Loch, düst durch die Ringe des Saturns, reist sogar durch die Milchstraße an Milliarden Sternen vorbei und natürlich in ferne Galaxien. All das ist möglich durch die Technik. Das Planetarium ist nicht nur das größte in Niedersachsen, sondern auch eins der modernsten in Europa. Dieser analoge Sternenprojektor agiert mit weiteren Videoprojektoren. Über 9000 Sterne wirft allein der Starmaster an die Kuppel.
3: Wir haben Sternfelder verbaut, in denen winzige, tausende winzige Löcher sind, und jedes Loch steht für einen Stern. Und dazu gehört noch eine Linse, und dadurch wird dann das Licht auf die Kuppeldecke projiziert, und die führt auch tatsächlich oft dazu, dass die Leute manchmal fragen, wann wir eigentlich während der Veranstaltung das Kuppeldach aufgemacht haben.
1: Dass Wolfsburg vor 43 Jahren ein Planetarium bekam, lag an ihm hier, liebevoll der Knochen genannt. Ein Geschenk von Volkswagen an die Stadt.
3: In der ehemaligen DDR wollte man Gölfe kaufen und hat getauscht, hat sich auf die Urform des Handels geeinigt, einen Tausch. Und für 10.000 Gölfe gab es unter anderem

0: Und dass wir hier Leben haben auf diesem Planeten, das sind so viele Zufälle und so viele glückliche Momente, die es gab in der Erdgeschichte. Deswegen ist die Erde tatsächlich doch einzigartig.
1: Der Blick von Wolfsburg aus ins Universum. Ein kleines bisschen magisch.
2: Ja, und vom magischen Blick ins Universum geht es jetzt zurück auf die Erde und mitten hinein in eine Baustelle an der Küste. Im Urlaubsort Grömitz an der schleswig-holsteinischen Ostseeküste sind sie im Stress. Die Bauarbeiten der neuen Dünenwelten gehen in die heiße Phase, damit hier in 3 Wochen endlich das neue Indoor-Angebot eröffnet werden kann. Und wir haben uns mal dazwischen gemogelt.
1: 3 Wochen haben sie noch. Dann wollen sie hier in Grömitz das neue Freizeitzentrum eröffnen. 80% des Multifunktionsgebäudes sind fertig.
3: Ist das jetzt alles für unten oder?
4: Das ist alles für uns. Fürs Erdgeschoss, für den ganzen Eingangsbereich, für die Schlemmerdüne, Küchenbereich.
3: Okay.
4: Gucken wir, dass wir es rechtzeitig fertig kriegen.
3: Ja, wir haben ja alle einen großen Termin vor uns, ne? Ja, passt. Okay, pass auf das Papier. Wir sind ja jetzt schon über 2 Jahre am Bauen und es ist immer ein Auf und Ab. So rauf?
4: Ja.
3: Jetzt kribbelt es noch mehr als ganz am Anfang. Wir haben ja leider einige Verzögerungen hinnehmen müssen und der Gemütszustand ist schwankt immer. Also morgens, wenn man hierher fährt, dann ist man euphorisch, dann guckt man und denkt, oh Gott, wie wird das alles fertig?
1: Bei der Bowlingbahn geht es nur noch um Details.
5: Die LED-Wand funktioniert schon einmal,
3: ja.
5: Auf der dann später alles Mögliche dargestellt werden kann. Mhm. Und hier oben haben wir die Beamer-Projektion.
3: Ja.
5: Da haben wir 6 verschiedene Spiele, die man auf die Bahn drauf projizieren kann. Ich kann dann Aquarium drauf spielen lassen oder alles Mögliche. Der Ball wird nach dem Abwurf verfolgt. Und wird dann quasi getrackt, bis er nach hinten ist. Und habe natürlich auch verschiedene Spiele darauf, um das Bowling-Erlebnis anders zu gestalten.
1: Technik und Animation. Vor 20 Tagen ist hier noch nackter Betonboden gewesen. Also. Weltweit baut das Team aus Baden-Württemberg Bowlingbahnen. Erster Testlauf.
3: Okay, dann versuche ich jetzt mal mein Glück.
5: Das sieht doch schon mal sehr gut aus.
3: Wir haben uns ganz klar als Familienbad positioniert und naja, dann willst du natürlich auch bei schlechtem Wetter, was wir ja auch ab und zu mal haben, willst du natürlich für die Familien auch Angebote schaffen, damit das als Reiseziel auch interessant bleibt.
1: Es gibt nicht nur Bowling, sondern einen ganzen Indoor-Kletterpark. Dazu Gastronomie und neue Veranstaltungsräume auf rund 3500 Quadratmetern.
6: Moin, mein Freund.
3: Hallo.
6: Geht's dir?
7: Gut, danke.
6: Wann kommen wir mit der Trennwende? Nächste Woche?
3: Nächste Woche sollen die kommen. Ja.
6: Cool.
3: Okay, es wird langsam, ne?
6: Danke. Schnell.
1: 12,5 Millionen Euro investiert der Tourismusservice in das Multifunktionsgebäude. Davon werden rund 8 Millionen vom Land bezuschusst. Auch um die Nebensaison an der Ostseeküste zu stärken. Die Dünenwelten sind Teil eines ganzen Parkareals. Neben diversen Geschäften und einem Hotel gehört auch ein neuer Beachclub dazu.
8: Es ist immer schwer, der Anfang. Es braucht immer 2 bis 3 Jahre, bis man da ist, wo man hinkommen möchte. Und wir sind jetzt 1,5 Jahre alt und das Kind lernt langsam laufen. Und wir werden von Jahr zu Jahr oder von Woche zu Woche tatsächlich immer besser.
1: Auch Manfred von Rade hofft, dass die Baubesprechungen endlich weniger werden und die restlichen 20% an Arbeiten reibungslos verlaufen.
3: Das war jetzt wirklich eine harte Strecke, wie man so schön sagt. Aber am Ende ist man dann halt auch ein ganz klein bisschen stolz. Gar nicht auf mich, sondern auf das Projekt und auch unser Team. Und ich freue mich einfach, wenn wir am 2.10. dann die Türen aufmachen können und die ersten Gäste kommen.
1: Dann werden hier die neuen Dünenwelten direkt am Ostseestrand von Grömitz eröffnet.
2: So, und jetzt setzen wir uns an einen Ort bzw. an ein Instrument, bei dem schon ein einziger Ton den ganzen Raum verwandeln kann. Und dafür braucht es keine große Bühne und kein festes Programm. Nur die Aktion Play the Piano. Im Hamburger Stadtteil Harburg wurden nämlich 9 ausrangierte, gespendete Klaviere im öffentlichen Raum aufgestellt. Und jeder kann sich da hinsetzen. Und damit der Anreiz noch größer ist, haben Künstlerinnen und Künstler die Klaviere neu gestaltet.

0: Sein Mini-Automobil ist genau das richtige Gefährt. Da hat der Stadtmaler Ralf Schwinge immer gleich alles dabei. Seine Entwürfe, die Farben, die Pinsel. Dieses Klavier soll bunt werden. Es ist eines von 9, die an unterschiedlichen Orten in Hamburg-Harburg bereitstehen. Als Aufforderung an alle, hier draußen einfach mal drauf loszuspielen.
1: Ich finde es einfach nochmal schön, wenn man praktisch Musik und Malerei verbindet. Und bei Play the Piano werden Menschen eingeladen, das Klavier zu spielen. Und meistens ist das so, dass viele dann zuhören, sich auch trauen, ranzusetzen. Und ja, so interagiert man miteinander. Und das finde ich sehr schön.
0: Ralf Schwinge liebt es, mit Menschen in Kontakt zu kommen, während er malt.
2: Es ist immer wieder fantastisch zu sehen, wie diese Bilder entstehen.
0: Sein Arbeitsplatz ist fast immer der öffentliche Raum, sein Metier Hamburger Stadtansichten. Im vergangenen Jahr war eine große Werkschau im Stadtmuseum Harburg zu sehen. Gerade arbeitet er an einer neuen Ausstellung. Schwinge ist ein Chronist der Veränderungen.
1: Ich stehe vor Ort und möchte natürlich dann das Licht einfangen, ich möchte die Menschen einfangen, das Erleben einfangen, was ich halt direkt wirklich da mitkriege, und das muss sofort umgesetzt werden. Deswegen brauche ich oft nicht lange für ein Bild, aber deswegen werden die Bilder halt auch sehr spontan und echt irgendwie. Das kann man halt nicht ersetzen. Also kann man nicht ins Atelier gehen und mehrere Monate an einem Bild sitzen, das ist nicht das Gleiche, und deswegen ist dieses Erleben halt unersetzbar.
0: Schwinge hat inzwischen 380 Stadtlandschaften und nahezu 1000 surreale Werke geschaffen. Er stammt aus einer Künstlerfamilie. Die Werke von 9 Malern hängen in seiner Ahnengalerie im Vorraum zum Atelier. Auch Schwinge hat mit Landschaftsbildern angefangen. Inzwischen gibt er Workshops, arbeitet als Kunstpädagoge und ist in allerlei Hamburg-Projekte involviert. So wie nun bei der Aktion Play the Piano, die das Harburg-Marketing initiiert hat.
1: Ich finde es immer toll, also es können ja wirklich sehr viele spielen, auch Jüngere. Ist immer sehr schön zu sehen, aber ich kann es halt gar nicht.
0: Diese jungen Leute sind mutig und spielen drauf los. Mit ihnen gibt es sogar eine kleine Session. Derweil kommt auch Ralf Schwinge mit seiner Arbeit gut voran und freut sich über jede Art von Musik.
1: Wenn schnelleres Lied gespielt wird, dann male ich auch anders. Und das finde ich halt sehr inspirierend. Das tut dem Bild ganz gut.
0: Abel Reichel mag gar nicht mehr aufhören zu spielen.
3: Ich finde solche Projekte sehr toll, weil Menschen die Gelegenheit haben, halt auch Klassikmusik zu hören. Ne? Das geht ja leider auch ein bisschen unter in der heutigen Zeit, aber ich mag Klassik sehr gerne.
0: Währenddessen verwandelt Bernd Muss das Klavier am Marktplatz am Sand gerade in einen Oktopus mit blinkenden LED-Augen. Dieses Klavier dagegen punktet zusätzlich zu seinem Look mit Hafenatmosphäre. Am Harburger Rathaus ist das Klavier besonders begehrt. Die Instrumente, alle ausrangiert und gespendet, werden bei Regen und in der Nacht mit einer Plane abgedeckt und nach Ende der Aktion versteigert oder verschenkt. Ralf Schwinge ist nun fast fertig. Johanna Eisenschmidt, ist das einen Song wert?
4: Ralf Schwinge, mal ein Klavier an. Einfach, weil das richtig gut kam.
0: Bis zum Ende des Monats ist jede und jeder eingeladen zu Play the Piano.
4: Hier kann man Klavier spielen, wie man will.
5: Wissen Sie, was ein Töver ist? Vielleicht sind Sie sogar schon mal an einem vorbeigefahren. Man muss nur wissen, wo Sie stehen. Rund um Damme im Oldenburger Münsterland stehen mehr als 60 Töver. Und das sind selbstgebaute Erdkühlschränke am Wegesrand. Radfahrer und Wanderer holen sich hier auf Vertrauensbasis ein kaltes Getränk. Seit die Dorfkneipen schließen, sind die Töver neue Treffpunkte. Wer es erfunden hat und wie man sie entdeckt, das sehen Sie jetzt.
6: Erdkühlschränke für Fahrradfahrer und Wanderer im Südkreis Vechta, wie bei Ludger Krebeck in Südfelde bei Damme.
7: Wir haben hier mit den Nachbarn gesessen und haben gesagt, hier muss immer, wir müssen immer Getränke da sein.
6: Urlaub vor der eigenen Haustür. Je nach Kondition und Anspruch sind kleine und große Touren möglich. Die meisten dieser Jungs studieren in Münster oder Osnabrück. In ihrer Freizeit sind sie am liebsten in den Bauernschaften rund um Damme unterwegs.

0: sommerlichen Radtouren. Abkühlung aus dem Boden. Gemeinschaftsgefühl kommt auf. Heiter die Stimmung, traurig der Hintergrund. Seit Corona ersetzen Töver eine Dorfinstitution.
1: Unsere Ortschaft Sittfelde hatte früher 3 Kneipen und jetzt gibt es gar keine mehr. Auch die Nachbarortschaften haben keine mehr. Wo will man sich heutzutage treffen? Die Leute, früher konnte man in Kneipen alles erfahren. Heutzutage kriegt man ja nicht mal mehr mit, wenn einer stirbt oder was, ne, weil keine Treffpunkte mehr da sind.
0: So sind dies die neuen Treffpunkte. Preis pro Getränk 1 Euro auf Vertrauensbasis. Töver sind Erdkühler Marke Eigenbau. Industriemechaniker Ludger Krebeck hat dieses Bierhebewerk entwickelt.
1: Der Pott ist zum Beispiel halb voll mit Styropor und der ist ungefähr voll mit Steine, damit es da so ein bisschen ausgleicht. Und so funktioniert das. Hier packen wir Cola und sowas alles drin, Erdnüsse. Hier sind Kühlpacks, pack ich da im Sommer mit zwischen, dass die Getränke kalt bleiben. Die kommen auch gekühlt da rein, ne? Und die kann man ganz leicht so wieder gießen.
0: Und das ist nur einer von mehr als 60 selbstgebauten Tövern im Südkreis Vechta und Nordkreis Osnabrück. Weiter in die nächste Bauernschaft, zum nächsten Bierbrunnen, soweit die E-Bikes fahren. Es geht zur Tövertonne Schullenmoor. Hier sogar elektrisch. Hoch den Töver, hoch die Tassen. Und hinter all dem steckt
2: Erfindergeist. Das ist aber auch so eine Sache, die sowieso fürs Südoldenburger Münsterland spricht oder für Damme generell.
0: Erfunden hat Jungunternehmer Justus Kuhlmann diese App mit den Standorten und Infos zu allen Tövern vor Ort.
3: Da kann man halt ganz einfach sehen, okay, das sind jetzt 2 Töver, das sind 11 Kilometer und dauert 30 Minuten und kann halt so recht schnell seine eigene Runde planen.
0: Zu allen Attraktionen der Region, inklusive Alpakas. Urlaubsfeeling und Gemeinschaftserlebnis bei den Töver-Touren im Oldenburger Münsterland.
4: Tolle Erfindung, wie ich finde. Wussten Sie, dass Holunder wegen seiner schweißtreibenden und immunstärkenden Inhaltsstoffe eines der wirksamsten Hausmittel gegen Erkältung ist? Und passt ja jetzt auch irgendwie, der Herbst naht und damit auch die Erkältungszeit. Das größte Bio-Holunder-Gut in Norddeutschland gibt es in Kühlungsborn, Mecklenburg-Vorpommern. Und dort ist gerade Erntezeit.
5: Eigentlich ist mit der Holunderernte Mitte September schon Schluss. Doch sie sind noch mittendrin, Ulrike und Michael Pankow in Kühlungsborn. Der Grund, vor allem im Winter fehlte der Regen.
6: Man merkt, die Trockenheit steckt im Boden drin, die Pflanzen haben zu kämpfen. In der Regel sind die Dolden sonst gleichmäßiger ausgereift.
7: Ja, hier sehen sie eigentlich ganz gut aus. Die sind aber noch nicht reif, da sind mir zu viele helle dabei. Die lasse ich dann noch hängen und man geht sowieso jede Reihe mehrmals ab, weil sie halt nicht alle gleichzeitig reif sind. So, die sind jetzt alle noch nichts, dann gucke ich weiter, wo wieder was schwarz ist.
5: Die beiden sind Quereinsteiger. Früher waren sie Promi-Fotografen in Berlin. Vor 9 Jahren wollten sie raus aus der Stadt und weg vom Trubel.
7: Wir hatten ja in Berlin auch schon immer ganz viel Holunder in unserem Garten. Und wir brauchten halt eine Nische, also weil wir wollen ja kein Getreide oder so machen. Da braucht man riesige Flächen, riesige Maschinen, also etwas, eine Sonderkultur, aber auch keine Äpfel. Und dann haben wir uns für Holunder entschieden, weil wir dachten, er macht keine Arbeit und wächst von allein.
6: Hör auf, sowas zu erzählen.
7: Was sich dann ja doch ein bisschen arbeitsintensiver herausgestellt hat.
5: Bei fast 8000 Holunderpflanzen. Aktuell ernten sie 6 Tonnen Holunder im Jahr. Wenn die Pflanzen ausgewachsen sind, sollen es mal 100 Tonnen Ertrag sein.
6: Man muss immer dran denken, wir sind zu zweit. Und ab und zu helfen uns unseren Töchtern. Das ist fantastisch, entweder beim Verkauf oder auch tatsächlich hier auf dem Acker bei der Ernte. Aber wir schaffen das, was wir schaffen und nicht mehr.
5: Einen guten Monat lang wird geerntet und direkt verarbeitet. Als erstes muss der Holunder durchgekocht werden, sonst ist er giftig.
6: Topf auf, Dinger rin. Nicht vergessen, unten, damit es sich anbrennt, ein bisschen Wasser rein. Und dann wird das Ganze ganz einfach durchgekocht. Durch den Kochvorgang bekommen wir richtig viel von diesen Farbstoffen, den Anthocyanen, raus, weil wir durch das Kochen auch richtig

0: die Schale mit auskochen. Und das gibt A, leckeren Geschmack und B, volle Inhaltsstoffe. Und die wirken antientzündlich. Sie sind Antioxidantien und zwar 10-mal stärker als Vitamin C. Mit dem Vorteil zusätzlich noch, dass sie nicht nur so im Körper wirken, überall gegen Entzündung, sondern sogar die Blut-Hirn-Schranke überwinden können und auch antientzündlich hier oben funktionieren können.
1: Die gekochten Beeren drückt Michael noch einmal so richtig aus. Parallel hat Ulrike Besuch im Hofladen.
2: Das ist der gekochte, der ist ein bisschen kräftiger. Dann haben wir auch Quittensirup. Holunderlikör.
3: Sehr schön.
2: Tee.
0: Neue Flasche.
1: Die Kamera haben sie gegen Holunder getauscht. Berlin gegen Kühlungsborn.
0: Also nach Kühlungsborn zu kommen, war die absolut richtige Entscheidung. Der Anfang war nicht leicht. Aber mein Gott, das ist hier Kühlungsborn. Fantastisch. Ich meine, einen schöneren Ort zum Leben kann man sich doch kaum vorstellen.
1: Und auch der Holunder wächst im Küstenwind besonders gut.
4: Kommen wir jetzt zu einer Ausstellung, die den Blick auf das richtet, was bleibt und was immer noch ist. Auf Ideen, Haltung und ein beeindruckendes Lebenswerk. Im Kubus in Hannover zeigen Künstlerinnen, fast überwiegend 80 plus, ihre Arbeiten. Der Titel Respekt meint dabei nicht das Alter, sondern die Anerkennung für ihre Kunst, die ihren ganz eigenen Rhythmus gefunden hat und bis heute weiterwirkt.
5: Ich weiß nicht, was ich mit Leben machen soll, weil ich brauche die Kunst, um Leben umzusetzen.

0: Ein Satz, der den Ton vorgibt. In der Gruppenausstellung Respekt, Künstlerin 80+, wird nicht zurückgeblickt, hier geht es weiter. Mit dabei die Künstlerin und Bildhauerin Ulrike Enders, die unter anderem bekannt ist für ihre Figuren im öffentlichen Raum. Und die freischaffende Künstlerin Inge-Rose Lippock, die sich durch ihre Malereien, Fotokollagen und großflächigen Raum- und Klanginstallationen einen Namen gemacht hat. So wie die Installation Einleuchtungen in der hannoverschen Egidienkirche, die bis 2015 zu sehen war. Zwei Künstlerinnen, zwei ganz unterschiedliche Positionen und eine gemeinsame Haltung. Sie sind noch nicht fertig.
1: Ich habe noch viele Ideen, also ich bin lange nicht am Ende, sondern es liegt da noch ein Haufen an unrealisierten Projekten. Ja, ich meine, ich habe Kollegen, die viel früher aufgehört haben und sagen, jetzt mache ich mir ein schönes Leben. Meine Schwiegertochter Nummer 1 sagt schon seit langem, Inge-Rose, warum hörst du nicht auf und setzt dich mal zur Ruhe, reist herum. Also wenn man körperlich, meine Knochen sind auch am Ende, aber mit Schmerzen kann man auch leben. Man gewöhnt sich irgendwie dran und wenn eben der Drang groß ist, dann macht man irgendwie weiter. So lange, bis man in der Kiste liegt, oder wie heißt das?
0: Für die beiden Frauen ist Kunst kein Kapitel, das irgendwann abgeschlossen wird, sondern etwas, das sie prägt und bis heute in Bewegung hält.
2: Ich habe so viele Bilder gekauft auch. Ja. Dass ich nicht mehr weiß, ich kann keins mehr kaufen, weil ich nicht mehr weiß, wo ich es hinhängen soll. Ne? Ich genieße das, das ist meine Lebensqualität. Und dies selber machen gehört natürlich auch dazu. Ne?
0: Ulrike Enders und Inge-Rose Lippock verbindet eine jahrzehntelange künstlerische Arbeit und die Überzeugung, dass Kunst in keine Alterskategorie passt. Inge-Rose Lippock arbeitet seit ihrem 14. Lebensjahr als Künstlerin. Ihre Bilder entstehen aus Erinnerung, Beobachtung und Spuren, die sich im Laufe der Zeit eingeprägt haben. Und dabei entdeckt sie sich und ihre Kunst immer wieder neu. Eines ihrer aktuellsten Themen, Heimat.
1: Für mich, wann hat es begonnen? Ich denke vor 6, 7 Jahren. Ja, wo ich also kleine Arbeiten entstehen ließ, Malereien, Zeichnungen und eben immer wieder auch soziale Projekte.

0: gemacht. Das heißt, das Thema wurde auch durchgängig immer wieder neu aufgelebt für mich, weil ich mit Kindern gearbeitet habe, mit Erwachsenen, mit Frauen, die nie Deutsch gelernt haben, wo man eben auch die Kunst finden musste als besondere Form, um überhaupt miteinander ins Gespräch zu kommen.
1: So entwickeln beide Künstlerinnen ihre Positionen bis heute weiter. Eigenständig, neugierig und mit großer Lust am Gestalten. Ulrike Enders Arbeiten geben dem Alltäglichen eine ganz eigene Präsenz und erzählen oft mit einem Augenzwinkern von Menschen, Körpern und ihren kleinen Widersprüchen. Manchmal entwickeln die eigenen Werke auch ein Eigenleben und sorgen dabei für überraschende Begegnungen.
2: Ich hatte ja zum Beispiel bei diesen einen Figuren, da ist eine Frau dabei mit dem Regenschirm. Und da hat sich dann eine Frau beschwert, da müsste ein Schild hin, dass es ihre Mutter wäre. Und hat mich also angeschrieben, dass ich ja das private Leben ihrer Mutter verkauft hätte und so ein Zeug. Also.
1: Respekt, Künstlerin 80+. Der Name dieser Gruppenausstellung ist Programm. Und der legendäre Song von Aretha Franklin war übrigens die Inspiration für den Titel. Respekt vor der künstlerischen Arbeit, ihrer Haltung und ihrer ungebrochenen schöpferischen Kraft, die noch immer etwas in Bewegung setzt. Alte Schätze, neue Zeit. In einer Hinterhofwerkstatt mitten in Hamburg haucht Ralf Ditz alten Lampen neues Licht und scheinbar stehengebliebenen Uhren wieder Leben ein. Oft Gegenstände, die andere längst aufgegeben hätten.
3: Diese Uhren ticken anders. Ihre letzte Stunde hatte schon längst geschlagen, bis sie hier in die kleine Werkstatt nach St. Pauli kamen. Uhrmachermeister Ralf Ditz verhilft ihnen zum zeitgemäßen Comeback.
4: Wie schön dieser tolle 70er-Jahre-Klang. Die Kundin möchte, dass die Uhr nachts nicht schlägt. Das heißt, ich musste mir was einfallen lassen. Allein die Energieunterbrechung, das klappt nicht. Jetzt habe ich einen Hebel angebaut. Guck mal. Dann bleibt die Unruhe stehen. Dann wird auch die Uhr nicht mehr schlagen. Und automatisch, wenn sie den Hebel dann bewegt, fängt die Uhr wieder an zu laufen, sie kann die Uhrzeit einstellen und dann geht wieder alles. Tschakka, bin ich gut.
3: Bei einem alten englischen Uhrwerk müssen herausgebrochene Zähne nachgeschliffen werden.
4: Es war schon immer meine Berufung, irgendwas ganz fein, penibel, genau hinzukriegen. Das ist wirklich etwas, wo man auch sehr verstrahlt, sag ich mal, sein muss, wenn man so genau ist und so pedantisch.
3: Eine passgenaue Berufskrankheit.
4: Da muss ich halt jetzt schauen, dass ich das entsprechend ausmesse, wie viel Zehntel Millimeter ich das noch runterschleifen oder feilen muss, damit es letztendlich halt auch in diese Öffnungen hineinpasst. Für mich ist tatsächlich das Spannende, Uhren zu reparieren, wo viele meiner Kollegen schon gesagt haben, boah, das geht nicht. Die möchten die Zeit nicht mehr investieren, weil das wirklich sehr, sehr lange dauert.
3: Wenn sich Ralf Ditz eines nimmt, dann Zeit. Diese Uhr hat ihn viel davon gekostet, aber auch Nerven. Kein leichter Fall für ihn.
4: Tere, hier ist sie wieder nach 6 Monaten. Pendel habe ich hinten festgeklebt. Ich sehe euch gerne wieder, aber nicht mit dieser Uhr. Einfach, wenn mal was anderes ist.
5: Genau.
4: Ja?
5: Okay.
4: Viel Spaß damit. Bitte schön. Bis denn dann, ne? Okay. Tschüss, tschüss. Tschüss.
3: Puh. Geschafft. Doch auch die nächsten Kunden finden ihn bestimmt in seinem Hinterhofatelier Stahlzeiten St. Pauli. Einst wurde er erster Boutique-Uhrmacher einer Luxusuhrenmarke und arbeitete lange am prächtigen neuen Wall. Seit ein paar Jahren ist er Rentner und hat hier seine Unruhe wiedergefunden.
4: Hier ist der Kiez, Reeperbahn, St. Pauli. Das ist einfach meins auch. Hier bin ich angekommen. Das andere war nice to have. Der Toni bringt eine neue Lampe. Das finde ich ja mal cool, ey. Ich habe deine alte noch nicht mal fertig.
6: Da musst du mal gucken, die ist so schön.
4: Boah, geiles Ding.
6: Ja, und da würde ich gerne, wenn du die wieder heil kriegst, das wäre natürlich auch schön.
4: Das ist wirklich total alte Handwerkskunst, kein Kunststoff, gar nichts. Und mich juckt das einen?

0: einfach zu sehen, wie auch die elektrischen Verbindungen hier drin aussehen. Und das ist einfach typisch deutsche alte Industriekunst, die mich einfach kickt. Ich sehe zu, dass ich es zu Weihnachten hinkriege. Ja, bitte keinen Stress.
1: Kein Stress.
2: Lampen, Uhren, selbst kreierte Designobjekte. Ralf Ditz repariert, konstruiert und will trotz der täglichen Präzisionsarbeiten seine Nerven aus Stahl noch eine Weile behalten.
0: Aus dem Grund muss ich halt zwischendurch dann so richtig derbe Funken fliegen lassen. Das ist genau meins dann als Ausgleich zu dem frickelinschen Kleinkram. Und leider muss ich aber auch sagen, dass ich selbst bei diesen Arbeiten dann sehr, sehr pingelig und genau bin.
2: Immerhin soll der kleine Bilderrahmen wie alles aus dieser Werkstatt ewig halten.
0: Bevor das hier verrostet ist, bin ich schon lange 6 Feet Under.
2: Doch bis dahin wächst Ralf Ditz' Liebe zur Präzision mit jedem Auftrag mit Sicherheit noch ein Stückchen mehr.
3: Zum Campen fahren ja viele gerne in einem großen Wohnmobil mit möglichst viel Komfort. Aber es geht auch anders. Norddeutsche Ape-Fans treffen sich zum Campen in Everinghausen bei Bremen und zeigen, dass man in den nostalgischen Mini-Lieferwagen sogar übernachten kann.
4: Auf 3 Rädern und mit 60 km/h Höchstgeschwindigkeit geht's für Sascha Rühl und seine Ape-Freunde ins Campingwochenende.
5: Moin, die Ape-Family Deutschland wollen Sie anmelden.
6: Habt ihr schon Krach gemacht?
7: Ja.
5: Ja, klar.
4: 7 Fahrzeuge und 9 Leute.
6: Reicht ein Platzplan oder wollt ihr?
7: Die anderen können gar nicht lesen.
5: Der vorfährt.
6: Der hat die Verantwortung.
5: Genau,
6: ne?
5: Wenn das falsch ist, kriegt er einen auf den Deckel.
4: Die Ape-Freunde kommen aus unterschiedlichen Ecken Norddeutschlands. Und in ihrem gemütlichen Reisetempo waren einige 6 Stunden lang unterwegs.
5: Oh, mein Arsch. So, wenn ich jetzt richtig, haben wir 36, 37.
8: Die beiden, genau.
5: Und gegenüber die 43.
8: Richtig, genau.
5: Würde uns schon reichen.
8: Die 3 Plätze.
4: 3 Parzellen für 7 Fahrzeuge und dann wird eingerichtet.
8: Ich finde das cool, weil es halt was Besonderes ist. Und jeder Camper hier holt sein Handy raus, hat was zu gucken, ist doch was Schönes. So. Ist nicht so Standard. Ne? Finde ich gut, freue ich mich.
9: Ja, schon ganz lustig, die Jungs für den Appen. Ich bin ganz gespannt nachher, wenn der eine das da aufbaut, wie das dann aussieht. Er sagt ja, das ist ein ganzes Wohnmobil. Bin mal gespannt.
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5: Meistens sind wir in der Stunde alle durch und haben den ersten Kaffee in der Hand. Und so soll das auch sein.
10: 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Chips, chips, chips. Du, du, du, du, du.
4: Einige schlafen in ihren Vehikeln, aber es gibt auch andere Lösungen.
11: Auf dem Boden liegen in meinem Alter ist auch nichts mehr. Ja, so einen kleinen Dachschaden braucht man hier schon.
8: Ja. So, jetzt kommt mein Bettzeug da rein.
11: Aber wenn du den Reißverschluss zumachst, kannst du wenigstens nicht rausfallen, ne?
8: Das stimmt.
5: Ja.
4: Die Ape, auf Deutsch Biene, stammt aus Italien und basiert auf der Technik einer Vespa. Sie wurde nach dem Zweiten Weltkrieg entwickelt als wendiges und kostengünstiges Nutzfahrzeug für Handwerker und Bauern. Ihren Fans hier geht es vor allem um eins.
5: Dass dieses Zusammenkommen, diese Community, dieses Gegeneinander helfen. Irgendjemand hat immer ein Problem und dann wird sofort angepackt. Man hat Werkzeug dabei, man hat Ersatzteile dabei. Der eine hat dies, der andere hat das.
4: Und jeder setzt auf eine andere Ausstattung.
12: Nicht noch mal wieder.
13: Moin.
12: Jetzt wollte ich mir das mal angucken. Das sieht so aus, als ob du schon halbwegs fertig bist mit Aufbauen.
13: Ja.
4: Campingplatz-Mitarbeiter Philipp ist neugierig.
12: Sogar schön oben in der Leiste, wo du noch ein bisschen Sachen ablegen kannst.
13: Ja, da ist auch komplett Licht drin.
4: Klaus Wirz hat sogar farbiges Licht installiert.

0: gute Sache.
1: Da im Sommer 3 Wochen mit unterwegs, das ist pure Erholung.
0: Ja. Ja, irgendwann hat man einen Tinnitus von dem Summen, ne?
1: Da habe ich einen Vorteil.
0: Ah, du machst einfach die Hörgeräte leise.
1: Ich mach Hörgeräte
0: oder raus
1: und dann ist Ruhe.
0: Ja, so kann man es natürlich auch machen.
2: Die Ape-Freunde treffen sich oft am Wochenende und einige fahren mit ihren Bienen sogar in den Urlaub bis nach Italien. Beim Essen wird es dann aber eher deutsch statt deutsche Vita und typisch Camping statt auf mediterran setzen sie auf deftig.
3: Wie geht das?
4: Bist du da schon oder ist nicht mal?
5: Dieses Jahr soll ich relativ ruhig.
6: Ja. Vielleicht solltest du die Dinge so legen.
7: So Stammtisch oder sowas.
8: Vielleicht darf ich das ganz alleine machen.
6: Ja, wir sehen ja, was dabei rauskommt.
9: Eins ist noch ansonsten.
2: Hier geht eben beides: deutsche Campingtradition und italienische Leichtigkeit.
10: Sehr schön. Schreien. Einfach mal komplett ungehemmt seinen Emotionen Luft machen. Das hatte eindeutig schon mal einen besseren Ruf und macht man ja in der Regel nicht einfach so. Sogenannte Scream Clubs wollen das ändern. Es gibt sie schon in Chicago, in Köln und jetzt auch in Kiel. Dort hat unsere Reporterin Isabel Breitbach das Schreien in der Gruppe getestet.
11: Wann habe ich eigentlich das letzte Mal geschrien? Wahrscheinlich im Auto, als ich zur Arbeit gefahren bin, irgendwann zuletzt. Und ich hoffe, dass das Fenster dabei zu war. Und da sind wir eigentlich schon beim Thema. Warum ist uns das eigentlich so unangenehm, wenn uns dabei jemand ertappt? Und warum machen wir es nicht häufiger, wenn es eigentlich gut tut? Deshalb bin ich heute beim Scream Club und möchte das von Jasmin einmal wissen. Moin Jasmin, schön
12: Hallo.
11: Dich kennenzulernen.
12: Hallo Isabel, schön, dass du da bist. Ich freue mich, dass du gleich mitmachen willst, mitschreien möchtest.
11: Ich bin schon so gespannt. Wie hat das bei dir angefangen?
12: Persönlich hatte ich eine schwierige Zeit, privat vor einiger Zeit. Und ich habe ganz klassisch im Auto dann einfach immer zu lauter Musik geschrien und stand dann manchmal auch hier am Strand und habe meine Frustration und meine Wut irgendwo lassen müssen, weil ich glaube ich sonst geplatzt wäre.
11: Seit Mai lädt die Coachin einmal im Monat zum Kieler Scream Club am Falkensteiner Strand ein und alle dürfen mitmachen. Einfach an den Strand kommen und mit den Möwen um die Wette schreien, das wäre mir sonst im Traum nicht eingefallen. Und damit bin ich hier in guter Gesellschaft. Alleine, das erzählen mir auch die Teilnehmerinnen, die schon mal dabei waren, würden sie sich das eher nicht trauen.
12: Was auch immer es ist, versucht das mal zu fassen. Und versucht auch mal zu fassen, wo das sitzt und legt auf diesem Bereich mal eure Hand.
11: Was auch immer uns gerade belastet, sollen wir auf einen Stein schreiben.
12: Wenn ihr gleich losschreit an die Wasserkante und pfeffert dieses Gefühl, dass ihr loswerden möchtet, von euch weg. Also wir atmen noch einmal tief ein und aus. Und wir schreien das erste Mal gemeinsam. 1, 2, 3.

0: Eine halbe Stunde haben wir bis dahin geatmet und in uns reingespürt. Das Gefühl danach?
1: Erleichtert, so ein bisschen, aber auch, dass ich mich so ein bisschen aufgewühlt fühle, weil es halt eben schon auch dann einfach manchmal sowas hochbringt. Irgendwie jetzt nicht, wenn es nicht einfach nur irgendwie, ich ärgere mich jetzt über den Verkehr oder so, sondern irgendwie was Altes ist, habe ich schon das Gefühl, dass irgendwie mir nochmal was bewusst wird, so wie viel da eigentlich angestaut ist an Emotionen, die nicht ausgedrückt sind.
2: Ich habe Knieprobleme und wollte mal gucken, ob es da möglicherweise auch wirken kann.
3: Und tut es?
2: Und das tut das natürlich nicht sofort. Ich denke, das ist mir eine Kopfsache und die wird sich möglicherweise einstellen.
3: Ich habe wirklich gemerkt, zitter so ein bisschen auch dabei. Das war unerwartet.
4: Ja.
3: Das kommt eine körperliche Reaktion meistens danach irgendwie, genau. Deswegen habe ich auch immer schon die Taschentuchbox dabei, weil manchmal natürlich dann auch Tränen erstmal frei werden oder irgendwie so ein Beben im Körper oder irgendwie sowas da ist.
5: Ich fand es für mein erstes Mal gar nicht schlecht. Ich glaube, man kann noch ausdauernder schreien, als ich das eben getan habe. Aber das kommt wahrscheinlich so von Mal zu Mal. War vielleicht auch noch ein bisschen gehemmt, aber gut hat sich's schon angefühlt. Also ich würde es wieder machen.
6: Ja, und mit diesem befreienden Schlussakkord verabschieden wir uns für heute. Unsere Reise führt von Genuss über Musik, Kunst bis hin zu neuen Blickwinkeln. Und ganz viel Lebensfreude. Nehmen Sie sich etwas mit davon in Ihr Wochenende. Ich sage Tschüss, bis dahin.
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0: richtiger Herbst. Es ist Herbst. Wuhu! Endlich Herbst.
1: Hallo, Katja.
0: Henrietta, es ist Herbst. Es ist Herbst.
1: Aber ja.
0: Und was passiert jedes Jahr im Herbst?
1: Aber ja, die Herbsttournee von Henry dem Röhre.
0: Ja, ganz genau.

0: Guten Morgen, kleiner Vogel. Wie geht es dir heute? Hoppla, ich spreche ja durch die Nase. Ziemlich kalt heute, oder? Aber mein Kopf fühlt sich ganz heiß an. Oh je, was ist nur los mit mir?
1: Super, Edgar!
0: Rudi braucht meine Hilfe.
1: Hallo, Super Edgar!
2: Was ist denn das für ein Verkehr heute am Himmel? Haben die einen Flughafen gebaut oder was?
1: Super, Edgar, dachte schon, du kommst nie.
0: So, erledigt, Rudi.
1: Sag mal, Super Edgar, du wirst doch nicht krank werden. Du solltest dringend mal zum Doktor gehen.
0: Ach nein, das geht schon. Außerdem habe ich keine Lust, ins Krankenhaus zu gehen. Ja, natürlich wäre das eine schöne Gelegenheit, Gina mal wieder Hallo zu sagen.
3: Okay, dann morgen oder übermorgen. Kein Problem. Oh, tatütata. Oh nein, Gina, da, ein Mordsschnupfen.
4: Wollen Sie nicht näher kommen, lieber Doktor?
3: Nein, das geht schon so. Ich bleibe lieber auf Abstand zu deinen Keimen. Nun, allerdings sehe ich so nicht sehr viel. Ah, da bist du ja, Gina. Dann werde ich das mal dir überlassen.
0: Ja. Ja. Ich habe eine Erkältung? Oh nein.

0: Damit es wieder besser wird, soll ich Thymian-Tee für den Hals trinken und mich ausruhen. Ist gut.
1: Genau so ist es. Aber vor allen Dingen musst du bitte immer unbedingt in ein Taschentuch niesen, um die anderen nicht anzustecken.
0: Gut, hab ich verstanden. Ich krieg kein Küsschen. Nicht, solange du krank bist. Ich will ja deine Erkältung nicht haben. Ach ja, eigentlich fühle ich mich doch ganz fit. Und außerdem muss ich Bernhard helfen, seine Nüsse zu knacken. Wie soll Bernhard das allein schaffen? Wenn ich ihm nicht helfe, wird er verhungern. Also keine Erkältung dieser Welt wird mich davon abhalten, meine Pflicht zu erfüllen.
2: Oh ja, vielen Dank, Super Edgar.
0: Aber mit Vergnügen. Na gut, dann werde ich mir wohl doch mal einen kleinen Tee aufsetzen.
3: Wie jedes Jahr. Ach ja, wo war ich? Ach ja, freuen wir uns, den Beginn des Herbstes mit dem Konzert von Henry dem Röhrer einzuläuten. Ich hab wohl einen kleinen Frosch im Hals.
4: Machen Sie sich keine Sorgen, Herr Bürgermeister. Sie werden toll sein, wie immer.
5: Oh, was ist denn das für ein Geräusch?
6: Das ist das Mikro.
5: Nein, das andere Geräusch.
6: Das ist Super Edgar, der schnieft.
5: Ah, vielleicht könnte er sich mal die Nase putzen. Ist er immer noch nicht fertig, oder was?
6: Ja. Hey!
1: Auf jeden Fall. Die kann er alle zwei Tage bekommen. Ja.
7: Doktor! Doktor!
1: Oh nein! Doktor! Doktor!
7: Doktor!

0: Ja, ich habe mich nicht an deine Empfehlung gehalten und jetzt habe ich leider hier alle angesteckt.
1: Thymian-Tee für alle, immer schön ins Taschentuch niesen und natürlich regelmäßig Hände waschen.
2: In sein Taschentuch niesen, das ist ja clever.
3: Ich hasse es, krank zu sein. Ich fühle mich so ausgelaugt. Und vom vielen Niesen habe ich mir den Rüssel verstaucht. So werde ich unmöglich das Konzert von Henry dem Rührer eröffnen können.
2: Das Konzert von Henry! Er darf sich auf keinen Fall anstecken.
4: Ach ja, das stimmt. Sonst wird er nicht singen können. Vielleicht, Hatschu, sollten wir das Konzert besser absagen.
2: Das ist deine Schuld, Super Edgar, wenn du nicht alle so angenießt hättest.
0: Langsam, langsam. Ich verspreche euch hoch und heilig, dass Henry sich dicht bei mir anstecken wird.
5: Na toll, das wollen wir erst mal sehen.

0: Mein lieber Henry, wir sind leider alle erkältet. Sie dürfen sich uns nicht nähern.
1: Was redet er denn da? Er wirkt irgendwie so unentspannt.
2: Ja, irgendwie. Oh, da ist ja auch der kleine Bernhard. Den mag ich so gern.
3: Oh, ich auch total. Juhu. Hallo, Bernhard.
4: Schon unterwegs. Hallo, Mädels.
0: Ich wiederhole, kommt uns nicht zu nah. Wir sind alle total erkältet und hoch ansteckend.
1: Naja. Da macht ihr mal keine Sorgen. Ich war meiner 20-jährigen Karriere noch nicht einmal erkältet.
0: Kann schon sein, aber dies ist wirklich eine furchtbare Erkältung.
1: Nein, nein. Mädels, lasst uns grooven.
5: Oh ja.
6: Oh ja. Yeah. Yeah. Yeah. Yeah. Yeah.
4: Gut gesagt, Henry.
0: Henry. Oh nein.
7: Was habe ich denn nur mit meinen Notizen gemacht?
0: Mit denen haben Sie sich die Nase geputzt, Herr Bürgermeister.
7: Oh nein, aber ich weiß überhaupt nicht mehr, was ich sagen wollte.
8: Wie jedes Jahr freue ich mich ganz besonders, Henry willkommen zu heißen und ihm die Stadtmedaille zu verleihen.
7: Ach, natürlich, die gute Stadtmedaille.
0: Aber die Medaille wird voller Keime sein. Hier ist sie schon.
1: Ach, oh, das ist so lieb von euch, diese vielen kleinen Aufmerksamkeiten. Aber macht euch keine Umstände, bitte. Dafür gibt's ein kleines Drückerchen. Macht euch keinen Kopf, ey. Ich stecke mich niemals an. Nie, niemals, nie.
4: Henry kann sich gar nicht anstecken.
1: So fühlt sich also krank sein an. Das ist ja schrecklich. Das braucht ja kein Mensch.
7: Oh, das war's dann wohl mit dem schönen Konzert.
9: Und das alles nur wegen Super Edgar.
10: So ist es mit einer Erkältung.
3: Das ist der traurigste Herbstanfang meines Lebens.
4: Wir wären aber auch ein lausiges Publikum gewesen.
1: Hey, hört mal zu. Ich glaube, dass wir doch ein Herbstkonzert geben können.
11: Hey, bravo, fantastisch!
12: Wir sind doch gar nicht krank. Sie hätten uns ja auch mal fragen können.
3: In dieser Band geht es immer nur um Henry.
2: Ärger dich nicht darüber. Wir machen unser Album ohne Henry. Und weißt du was? Das wird der Hammer.

0: Alles war eine Sportmuffel. Ist doch wahr. Nie machen sie Sport. Diese Lebenseinstellung ist doch bedauernswert. Mein Marathon wird Ihnen allen gut tun.
1: Ein Marathon? Ich weiß nicht, was das ist, aber es macht mir Angst.
2: Ein Marathon ist ein Wettlauf.
3: Juhu, ein Wettlauf!
1: Damit kann ich nicht viel anfangen.
3: Ich auch nicht.
4: Ist bei mir auch so. Juhu. Achtung, da kommt Katja.
0: Hallo Super Edgar, du läufst den Marathon mit.
5: Naja, ich weiß nicht. Ja, versprochen, ja.
0: Ah, vielen Dank, Super Edgar.
5: Gern geschehen.
0: Versprich mir, dass auch viele andere mitlaufen.
5: Ja, klar.
0: Ah, vielen lieben Dank, Super Edgar.
3: Das wird super.
5: Gut, also, wo sind denn alle hin?
3: Ah, oh nein, nicht doch.
6: Hallo, Herr Bürgermeister.
5: Ups. Herr Bürgermeister, Sie wollen sich hier doch nicht etwa vor dem Marathon drücken, oder?
3: Aber nein, überhaupt nicht. Ich wollte nur gerade meine Statue abstauben. Nun ja, also leider kann ich den Marathon nicht mitlaufen, da ich dem Gewinner die Medaille überreichen werde.
7: Juhu, eine Medaille!
5: Das stimmt, wenn der Herr Bürgermeister die Medaille überreicht, kann er nicht mitlaufen. So ist das nun mal.
0: Ja.
5: Also dann sollte ich wohl mal die anderen suchen.

0: Frank, hallo?
1: Frank ist nicht da.
0: Jetzt komm, Frank, wir laufen den Marathon.
1: Nein, nein und nochmals
0: nun,
1: nein.
0: Nun komm, es gibt viel zu lachen.
1: Lachen? Beim Laufen? Aber wer lacht denn während des Laufens?
0: Na ja, Katja schon. Außerdem ist ein Marathon in unserer Stadt doch toll. Frank? Frank? Wow, Frank läuft ja super schnell. So schnell wie du läufst, könntest du den Marathon sogar gewinnen.
1: Frank ist nicht da. Deswegen hört er dich auch nicht.
0: Jetzt komm, Frank, ich hab's Katja versprochen. Sie faucht wieder, wenn wir nicht mitmachen.
1: Sie faucht doch sowieso immer. So ist das beim Sport. Irgendeiner faucht am Ende immer. Und außerdem, was bringt das denn, im Kreis herumzulaufen? Warum machen die Leute sowas überhaupt?
0: Also mir bringt es wohl gerade einen Freund, der nicht da ist, wenn man ihn braucht.
1: Gut, okay, ich laufe mit. Aber nicht, um mich zu streiten, hm? Ich laufe diesen Marathon auf meine Weise und addiere etwas Fantasie.
0: Nummer eins. Ja. Ah, Henrietta und Bernhard. Aber was ist euch denn passiert?
2: Wir haben einen Attest von Dr. Maulwurf.
3: Ja, und wir können den Marathon nicht mitlaufen, weil wir auf Nüssen ausgerutscht sind.
0: Hm. Na dann, gute Besserung euch beiden.
2: Dankeschön.
4: Er hat es geglaubt.
0: Hey, sagt mal, schummelt ihr zwei etwa?
2: Entschuldige.
0: So viel Aufwand, um einem kleinen Wettlauf aus dem Weg zu gehen? Hm, mitzulaufen wäre einfacher gewesen.
2: Du hast recht, Super Edgar. Also gut, wir werden den Marathon mitlaufen.
5: Sind dann alle bereit?
3: Ja, schon, aber wie macht man das?
5: Wie macht man was?
3: Na, das Laufen. Oh. Naja, bei mir ist das so, wenn ich laufe, falle ich hin und tue mir weh. Also möchte ich es gern lernen.
5: Ha, zeig's mir mal.
3: Gut, dann.
5: Also, dir wird es gut tun zu trainieren. 200 Runden um das Krankenhaus und danach weißt du auch, wie man läuft.
6: 200 Runden?
5: Aber ja, ein Marathon ist 42 Kilometer und 195 Meter.
7: Juhuhu! 42 Kilometer und 195 Meter. Ja.
2: 200 Runden sind aber viel, oder? Würde eine nicht reichen. Zwei Runden? Drei?
0: Ich lass euch mal verhandeln und suche Bernhard. Es tut mir leid, Bernhard, aber du musst laufen.
3: Weißt du, ich mag Katja wirklich sehr, aber manchmal ist sie gemein.
1: Und galopp, und galopp. Ja, so ist gut, Brauner. Ja, es ist viel einfacher, damit zu laufen. Die Sache bekommt einen Sinn und es macht sogar Spaß.
0: Aber ich habe gar nichts gesagt. Du machst es, wie du willst. Hauptsache, du nimmst teil.
2: 19 Runden? Dann 20.
5: Von mir aus.
2: Ja! Einverstanden.
7: Juhu, los geht's.
5: Nicht doch, Rudi, ich habe dich.
0: Wir sind bereit.
7: Ich laufe auf dem Rücken von Super Edgar.
0: Das wird nicht einfach mit meinen Antriebsschlägern, aber gut.
2: Oh, dein Pferd ist aber niedlich.
7: Da bin ich auch so, als wäre Super Edgar ein Pferd.
0: Aber doch nicht so grob, Bernhard.
2: Juhu! Ja!
3: Na sowas, Katja geht ohne uns anzufauchen.
2: Eieiei, dann muss sie sehr wütend sein.
0: Ich habe ihr versprochen, dass wir diesen Marathon laufen.
3: Das Laufen ist aber zu schwer, Super Edgar.
2: Wir sind einfach nicht so sportlich. Ich lese lieber Bücher.
1: Ja!
0: Und wenn ich euch helfe, lauft ihr dann den Marathon?
2: Also...

0: gut.
1: Ja, für dich und für Katja, weil ich sie sehr mag, meine Katja.
2: Ha! Ja, ich gehe sie suchen.
3: Juhu!
4: Juhu!
5: Niemand will den Marathon laufen.
2: Katja? Wir warten schon auf dich.
6: Ach ja, ist das wahr? Ist das auch ein echter Lauf und nicht sowas, wo jeder macht, was er will?
2: Aber ja, wir haben das besprochen und sind voll dabei. Mhm. Fest versprochen, es gibt sogar Startnummern und eine Ziellinie. Es ist ein echter Marathon. Gern geschehen.
1: Super, Edgar. Ich hab Angst.
7: 20 Runden sind immer noch viel.
2: Macht euch keine Sorgen. Es wird alles gut werden.
6: Da bist du ja, Rudi. Auf die Plätze. Fertig. Und los.
8: Vorwärts, Windhausen.
2: Du. Antriebsschläge aktivieren!
9: Wow, super.
10: Cowboy-Stiefel aktivieren!
8: Medaille für alle!
2: Los, Rudi,
7: du wirst gewinnen!
1: Es ist die letzte Runde! Der ist für dich, dieser Marathon! Für dich und für Katja!
6: Bitte?
1: Ja. Danke, danke schön. Und danke an Super Edgar, der uns getragen hat. Sowas auf jeden Fall leichter.
6: Wie bitte? Ihr habt geschummelt?
2: Ja, aber nur, um dir eine Freude zu machen, Katja.
6: Dann zählt der Lauf nicht. Dann noch mal von vorn. Hey, stopp! Komm zurück! So kommt er mir nicht davon!
8: Lauf, Katja! Du bekommst alle Medaillen, wenn du sie einfängst!

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4: Heute in den Hofgeschichten. Friseurbesuch in Nordrhein-Westfalen.
5: Der ist Hengst, ne? Der ist so ein bisschen. Denkt er hier, wer ist hier Chef? Was will der bei mir? Ganz ruhig.
6: Was ist jetzt los? Wo kommen die denn her? Ja, jetzt ist Ramazamba hier.
4: Kuhchaos im Spreewald.
6: Er hat schon drei Kühe im Vorgarten.
7: Komm mit zurück.
4: Und einparken im Schwarzwald.
7: Komm mit zurück.
4: Auf dem Hof Bremer in der Nähe von Gütersloh leben die unterschiedlichsten Tiere. Darunter seltene Arten wie Alpakas und Lamas. Zwei Lamas müssen heute geschoren werden. Aber zuerst kümmert sich Elisabeth um die Baby-Alpakas.
8: Oskar, komm! Ja, komm her! Super! Oh, schön machst du das, prima! Komm her! So, einer muss jetzt mitkommen hier, sonst haben wir gleich verloren hier. So, komm her! Oskar, komm! Komm her. Ja, super. Perfekt. Komm. Oh. Na? Das müssen wir jetzt so. Perfekt, jetzt haben wir.
9: Okay, hier.
8: Super.
9: Frühstück.
8: Ah, vielen Dank. So, einmal richtig zudrehen hier, sonst gibt's hier gleich. Rico, komm her. Hm? Erste Mal heute auf der Wiese hier. Ja, super. Hm? Fläschchen geht immer, ne? Hm? Komm her. Hast du's? Ja, Oskar will immer Fläschchen haben von Rico hier. Du sollst hier, so, pass mal auf. Jetzt aber hier. Ja, nee, du sollst, hast deine eigene Flasche hier. Komm her, so, jetzt aber. Und ja, die beiden kriegen so dreimal am Tag noch ihr Fläschchen, weil die Muttis zu wenig Milch hatten. Und dann bekommen die morgens um 7, so mittags nochmal und dann abends nochmal ein Milchfläschchen. Das ist eine Lämmermilch und die brauche ich einfach nur mit warmem Wasser anzurühren. Das geht ganz schnell. Was hast du denn hier? Hm? Oh, guck mal. So ganz neugierige Tiere, ganz freundlich. Also wirklich so richtig sympathisch. Man liebt die sofort. Alpakas, habe ich immer gesagt, das ist eigentlich das letzte Tier, was den Hof verlässt. Sind so anspruchslos. Oh, hier sind total verschmust. So richtig kleine Monnies hier, ne? Natürlich nutzen wir auch die Wolle. Einmal im Jahr werden sie ja geschoren. Die Alpaka-Wolle zählt zu den edelsten Fasern der Welt, neben Kaschmir und Seide. Also ich habe die jetzt eben einmal hier vorne hingeholt, weil das für die Kunden natürlich auch schön ist, ne? Wenn wir hier die einfach zeigen können. Ne? Alpakas haben ja einen total hohen Schauwert und die Kinder freuen sich, wenn wir hier die Alpakas einfach mal angucken dürfen. Oder wenn man dann gerade dabei ist, dann kann man auch eben mit den Kindern hier reingehen. Und wenn die dann, ne, so wie hier jetzt so schöne Flaschenalpakas sind, dann sind die auch total entspannt und kommen dann. Das ist natürlich jetzt schon mal wieder nicht so eine ganz gute Idee, was ich hier, glaube ich, heute vorhabe hier, weil die gehen auch an meine Blumen hier schon dran hier. Ne? Ich glaube, das muss ich wieder einstellen hier. Das ist doch nicht so ein guter Platz. Die sind, weil heute Abend sind die wahrscheinlich alle weg. Hm? So, tschüss ihr beiden, ne? Heute Abend sehen wir uns wieder.
4: Alpakas und Lamas stammen aus Südamerika und gehören beide zur Familie der Kamele. Allerdings sind Alpakas deutlich kleiner als Lamas.

0: Jetzt sind die großen Verwandten dran. Und Ludger Bremer will zum ersten Mal ein Lama scheren.
1: Steh, steh, steh, steh.
2: So, das ist schön. Ja noch von früher. Siehst du,
1: die kennen das noch.
0: Lama-Experte Jens Kohlhaus unterstützt den Landwirt. Auf dem Ziegenhof Rösebach in Thüringen will Mira heute verwilderte Ziegen von einer abgelegenen Weide in den Stall holen.
3: Ihr wollt jetzt raus, gell?
0: Dafür muss hier noch einiges vorbereitet werden.
3: Wir bringen jetzt erstmal die Ziegen raus, damit wir Platz im Stall haben, um unsere Trockensteher reinzuholen. Das sind die Ziegen, die keine Milch geben. Und da sind nämlich die Böcke dabei und die brauchen wir jetzt woanders. Herausfordernd ist an der Sache, dass die Trockensteher jetzt über den ganzen Sommer draußen waren. Das heißt, sie sind so ein bisschen verwildert und die kennen den Weg vielleicht zum Stall nicht mehr so richtig. Und da gucken wir einfach mal, wie die reagieren und wie wir sie in den Stall kriegen. So, Marlene ist auch schon da. Den Rest mache ich später, weil jetzt kommt die Gruppe raus. Die ist jetzt noch ein bisschen drin. Die hat jetzt wieder was Frisches zum Fressen.
0: Mit der Aussicht auf frisches Gras geht es plötzlich schnell.
4: Komm her, komm!
3: Längere Strecken mit denen zu laufen, finde ich, ist ein super schönes Gefühl. Also die alle so zu sehen, wie sie da irgendwie ganz gemütlich rumlaufen. Ja, das sind schon immer so Momente, wo ich sage, oh, das ist einfach schon echt schön.
0: Und irgendwo hier draußen stehen auch die verwilderten Ziegen, die seit Wochen nicht im Stall waren.
3: Da sind unsere Trockensteher. Trockensteher bedeutet, dass die Ziegen keine Milch geben. Und dann haben wir die sozusagen Anfang des Jahres aussortiert und die sind dann gleich mit den Böcken auf die Weide. Und dann sind die das ganze Jahr über draußen bei Wind und Wetter. Und dann haben sie halt eben, gucken wir, dass sie immer unter den Bäumen irgendwie Schutz suchen können. Genau, und jetzt kommen sie mal kurz rein. Dann können wir mal auch schauen, ob sie alle gut aussehen oder ob eine irgendwie auffällig ist. Und dann kommen eben vor allem die Böcke raus. Oh ja, guck, sie mögen Äpfel. Wird gleich aufgegessen.
0: Jetzt ist es entscheidend, ob die Ziegen auch mitkommen wollen.
3: Komm, komm. Komm, komm. Komm, komm. Komm, komm. Wo läufst denn du hin? Da wollen wir nicht hin. Komm, ich hab. Die haben jetzt irgendwie gerade keine Lust, hier runterzulaufen.
0: Das kann dauern.
3: Komm, ich hab.
0: Auf dem Kratzerhof in Oberbayern steht die letzte Ernte des Jahres an.
5: Heute haben wir Kartoffeln raus. Da kommt einer, der tut uns raus, Gott sei Dank. Der hat so einen Vollernter, so einen alten auch, aber der geht gut. Weil sonst müsste man es irgendwie mit der Hand zusammenklammern und das macht man nicht.
0: Heute hat Sohn Max das Sagen. Neben Vater und Sohn sind auch einige Freunde als Erntehelfer dabei.
5: Moin.
6: Moin. Kannst du beim Franzi noch den Stapler holen?
5: Ja, dann will ich den Stapler.
6: Ja, gut, dann fahren wir. Ihr fahrt mit dem Auto. Holt einen Maro ab, die Getränke nimmt mit, dass wir was zu bringen haben. Und dann, der Maro weiß, was fehlt ist.
5: Okay.
6: Der ist abgezeigt dann, gell? Und dann treffen wir uns dort.
0: Bevor es losgeht, bespricht Max mit dem Lohnunternehmer den Ablauf.
6: So. Heuer haben wir bloß zwei Sorten.
5: Das ist gut.
6: Das ist gut, ja. Und lange Biffin. Also ich glaube, dass wir relativ schnell durchkommen, hoffentlich. Die linke Seite wird dann ein bisschen schwieriger, weil da, also für uns schwieriger, weil da viel Gräne drin sind. Die müssen wir dann am Hof aussortieren.
0: Zu viele unreife Kartoffeln sollten nicht dabei sein, denn die kann der 25-Jährige nicht verkaufen.
6: Man sagt so, 1 bis 2 grüne Kartoffeln pro Pflanze sind in Ordnung. Was drüber geht, ist zu viel. Das werden wir dann auf der anderen Seite sehen. Aber hier ist jetzt erstmal noch ganz gut. Wenn man jetzt da mal reingeht in so einem Damm, am wichtigsten ist, dass die Schalen fest sind. Das heißt, dass die robust sind und dann besser lagern können. Wenn da die Schale jetzt abgehen würde, wenn man da richtig fest drüber streift, dann sind die noch nicht reif. Dann kann man es halt nur frisch essen und dann sind die anfällig für irgendwelche Krankheitserreger, die da reingehen und dann fangen die zum Faulen an zum Beispiel.
0: Max baut diese Sorte erst seit 3 Jahren an.
6: Sind ertragreich auf jeden Fall. Jetzt müssen sie dann bloß noch schmecken. Aber die habe ich bisher jedes Jahr gehabt und die haben jedes Jahr geschmeckt. Also normalerweise, ich habe da keine Angst, dass die nicht schmecken.
0: Ausgerechnet jetzt macht der Erntewagen Probleme. Das Förderband läuft nicht. Aber das Feld muss heute abgeerntet werden, denn morgen sind die Hilfskräfte wieder auf einem anderen Acker.
6: Da ist ein bisschen viel Unkraut drin. Und jetzt ist die Weizen da, glaube ich, stehen bleiben. Ich habe eine alte Technik. Würde jetzt sagen, dass man es fast nicht 100% ungreiflich hinbringt. Richard, magst du mal schnell unten schauen, ob du das noch mal ein bisschen rausziehen kannst?
5: Ja, freilich, ein bisschen.
6: Da schau.
5: Und vielleicht wird es ja schon langsam besser.
0: Den Lamas auf dem Hof Bremer in Ostwestfalen geht es an die Wolle. Ludger Bremer möchte das erste Mal selbst scheren. Profi Jens Kohlhaas unterstützt ihn dabei.
1: Da gibt es das Klassik-Lama, das ist das, was man kennt im Zoo und Zirkus. Es hat sehr wenig Wolle. Und hier sieht man bei den Wuli-Lamas hier, sieht man die Wolle bis zu den Füßen bewollt. Die kriegen ganz lange Wolle, ganz feine Wolle. Die sind auch für die Wolle, also für Wollproduktion gezüchtet worden. Und ja, die müssen jetzt dringend die Wolle abkriegen, weil es doch ein bisschen warm geworden ist schon. Normal brauchen die es nicht jedes Jahr, aber das ist besser, wenn wir das jetzt wenigstens die Bauch- und Rückenschuhe machen.
4: Schauen wir das mal an, wie das geht, und dann kann ich das vielleicht nächstes Mal selber oder beim zweiten. Wir üben mal.
1: Das freut er sich schon. Gut, dann wollen wir anfangen. Wir fangen mal an von hinten. Wir gucken, dass er sich das wieder daran erinnert. Und mal kennen die das hier. Ist gut, steh. Na schon, komm. Ist gut. Steh. Ja, komm, steh. Steh. Ganzartig. Steh. Ist gut, steh. Steh. Ganz ruhig. Wir haben unseren richtigen ausgesucht hier, ne? So, ganz gut.
4: Haben wir nicht mehr gemacht, dann merkt
1: ihr. Ja. So, jetzt merkt es. Ist gut, Digga. Der ist Hengst, ne? Nur so ein bisschen denkt er hier, wer ist hier Chef, was will der bei mir? So, da gewöhnt er sich aber gleich dran. Das tut ihm ja vor allem auch nicht weh, das ist ja nur wie ein Haarschnitt. Beim 2-jährigen Jungen, der streit dann auch rum.
4: Ja, wie soll man das Fell nicht hochziehen, ne?
1: Aber ja, genau, dann schneidet sie die ganze Haut ab. Ganz genau, die haben ganz dünne Haut, ne? Andererseits scharfe.
4: Aber ich bin überrascht, wie gut das geht. Hätte ich nicht gedacht. Mit so einer Schere.
1: So, und Fuß. Fuß.
4: Es gibt ja ungern Herrenhengst. Ja. Das ist seine Verwundungsstelle. Der hängt beim Kampf.
1: So, pass auf.
4: Die Beine, das ist beim Kämpfen nicht immer, haben wir Angst vor die Beine. Auf jeden Fall probiere ich das. Das gehört zum Unternehmer. Man muss alles probieren. Ob man es dann dauernd macht, ist ein anderes Thema.
1: Gut, dann können wir den nächsten holen, ne?
4: Ja.
0: Nach Hengst Nacho ist jetzt Wallach Simba dran.
4: Meine ersten Versuche. Ich habe Angst, dass ich ihn da in die Haut schneide.
1: Genau, kannst schön aufsetzen, immer auf den Körper aufsetzen. Warte mal, ich mache ihn mal.
4: Hintergehen sollte man nicht, ne? Wie heißt das Sprichwort?
1: Ja, der. Vorne und hinten ist beim Lama doof.
4: Vorne
1: kann er spucken.
4: Ich hab Angst, dass ich die Haut schneide.
6: Sieht dann gut aus, oder nicht?
1: Ja, du musst immer so rund schneiden, damit du die Fischgräten
6: kann ich nicht so.
1: Ach so, kannst du nicht. Okay. Ja, mach so.
6: Ich mach mal Fischgräte.
4: Fischgräte nach unten.
1: Du machst jetzt da unten. Gut.
4: Ich werde auch jetzt langsam mutiger, merke ich. Also für das erste Mal bin ich überrascht, wie schön das geht. Hätte ich gar nicht gedacht mit so einer Schere. Ich habe mir immer das grausam vorgestellt, mit so einer Schere, so einer Lama- oder Alpaka-Scheren. Aber so einen Teil könnte man sich auch selber mal zulegen. Davon abgesehen. Und er steht natürlich super hier, er hier. Ist nicht ganz so wie der andere eben, der war ein bisschen biestiger.
1: Ja, ich bin überrascht, dass er nicht wieder aufhören will.
4: Ich glaube, so können wir es lassen. Sieht doch super aus.
1: Ja, hast du sehr gut gemacht.
4: Für das erste Mal bin ich ganz zufrieden mit mir.
1: Ja, vor allem brauche ich nächstes Jahr nicht wiederkommen.
4: Das ist schlecht. Jetzt können wir kein Bier zusammen trinken.
1: Das können wir trotzdem. Das können wir dann alle machen.
4: Wunderschön.
1: Gut.
0: Und wieder hat Ludger etwas gelernt. In Thüringen ist Mira immer noch beim Almabtrieb.
3: Na kommt. Kommt.
0: Nach einem halben Jahr geht es endlich wieder in den Stall.
3: So, wir haben es geschafft. Es gab ein paar Umwege, aber letztendlich haben wir es in den Stall geschafft. Genau. So, jetzt lassen wir die noch mal kurz ankommen, nicht zu viel Unruhe reinbringen. Und dann stellen wir die ein bisschen enger und holen die Böcke raus.
0: Nachdem sie den Sommer über auf der Weide waren, sollen zwei Böcke jetzt im Stall die Milchziegen decken.
3: Also wir mogeln ein bisschen. Wir machen ein Kastrat hier mit drüber und einen Bock. Und ein richtiger Bock bleibt dort, der dann die Gruppe noch fertig decken kann. Und der Kastrat, der ist, also der agiert schon so ein bisschen wie ein Bock, nur dass das halt nicht mehr kann. Genau, und das ist so ein bisschen zum Anregen. Es reicht manchmal den Ziegen schon, wenn die an dem schnüffeln und reiben und wenn er die bespringt, dass die antreibt, schneller bockig zu werden, dass dann der Bock schneller in kürzester Zeit alle decken kann. Das ist Emil, der Braune. Emil ist unser Kastrat. Das war schon ein bisschen was Besonderes, weil der überhaupt keine Maske, also nicht diese typischen Kennzeichen der Thüringer Waldziege hat. Also keine weißen Beine, keine Maske im Gesicht. Ist der halt als Lamm aufgefallen und musste irgendwie bleiben. Den haben wir eben kastrieren lassen, weil wir davon ja keine Nachzucht haben wollen. Mein Ziel war eigentlich mal, den in eine Kutsche zu spannen. Und dass die Kinder dann mit dem sozusagen rumfahren können. Aber es ist schwierig jetzt, wenn die so in der Herde sind, die dann doch irgendwie so Sonderbehandlungen zu machen, geht eigentlich nicht. Und die Böcke, das ist jetzt hier hinten der, da sieht man gleich, der hat doppelt so oder dreimal so dicke Hörner, hat einen richtigen Bartwuchs. Und der ganz hinten in der Ecke jetzt steht, der hat ja richtig so eine tolle Locke hier oben. Deswegen heißen auch, glaube ich, viele Böcke Elvis, weil ganz viele so eine richtig schöne Elvis-Locke haben. Genau, das machen dann, ist dann ein typisches Merkmal von den Böcken. Breite Hörner, markanten Bart, Pipi schnüffeln. Der Bock hat gerade am Urin probiert von der Ziege. Das ist diese Oberlippe hochdrücken, das heißt flehmen. Das machen die dann einfach, um auch den Geruch noch besser wahrzunehmen. Und daran erkennen die eben auch, ob die jetzt bockig ist oder nicht.
0: Um die Böcke zu trennen, braucht Mia Hilfe.
7: Ich würde sagen, wir machen das Gatter auf, dann treiben wir den Deckbock und den Kastrat hier rüber und die anderen wieder raus und dann machen wir schnell wieder zu.
0: Nur Emil und der andere Bock sollen auf Miras Seite bleiben.
7: Komm her, komm. Hervorragend. Na, stinke bitte. Los, ab geht's.
3: Der Bock auch, genau. Na komm. Oh, hast du es gesehen?
7: So weit, so gut, wa?
3: Das war
7: die haben unseren Plan vereitelt, dann machen wir das Ganze da vorne, komm. Da ist das Tor ein bisschen höher.
3: Hm? Ja, dann machen wir das.
0: Auf dem Kartoffelacker in Oberbayern verzögert sich die Ernte. Die Maschine streikt.
6: Will ich raus, ne? Alle Finger weg. Schaut gut aus, oder?
0: Der 25 Jahre alte Kartoffelroder läuft wieder. Jetzt kommt es darauf an, dass die Qualität der Kartoffeln gut ist.
7: So, da ist der Grüne, die hat ein Licht erwischt, da wird es grün und dann kann man es nicht mehr essen.
0: Deshalb müssen die grünen Kartoffeln vorher aussortiert werden.
6: Die werden zwar am Hof nochmal sortiert, da laufen sie dann auch nochmal auf so einem Bandel vorbei, aber Und dann kommen sie in Holzkisten und wenn sie da drin sind, dann sind sie quasi eingewintert, kann man sagen. Oder sind, dann werden die eingelagert und dann haben wir gewonnen.
0: Bei der Ernte ist jede Hilfe gefragt.
6: Und gut, dass ich so gute Freunde habe, gell?
8: Ich wollte mal fleißig helfen, ja.
0: Noch studiert Max Landwirtschaft. Doch irgendwann soll er den väterlichen Hof übernehmen. Bis es soweit ist, muss er sich noch so manchen Spruch von seinem Vater anhören.
5: Jetzt, wenn der Junior die Anbautechnik noch ein bisschen verfeinert, wenn wir nicht so viel Grüne haben, dann ist es noch viel besser.
6: Er müsste mit zahlen. Dann hätte er Geld, dann hätte er eine bessere Anbautechnik. Ja, wir hätten es vielleicht auch ein bisschen tiefer legen können, das stimmt schon auch. Die andere Sorte, die wir dann nachher haben, die wächst eher nach oben. Und das ist dann auch ein Problem, weil die dann aus dem Darm rauswachsen. Aber das sind eh schon wieder so viel.
0: Die Zeit drängt.
6: Lass mal aus, weil ich muss heim. Um 10 Uhr kommen meine Leiter zum Sortieren.
0: Am Erntetag ist alles genau durchgeplant. Die ersten Kartoffeln müssen so schnell wie möglich auf den Hof gebracht werden. Max muss sich beeilen, damit seine Erntehelfer nicht zu lange warten.

0: Auf der Öhe ist der Vater des Inselbauern zu Besuch. Erst vor 7 Jahren hat der Senior die Insel offiziell seinem Sohn Matthias überschrieben. Das blaue Boot von Vater Carsten liegt schon seit Jahren auf dem Trockenen. Sein größter Wunsch? Endlich mal wieder Fährmann zu sein.
1: Sollen wir es nochmal wagen? Schick aussehen tut's ja. Das ist ein anderer Gurt, ne? Das ist das alte Eichenholzboot.
2: Von 1959.
1: Und es existiert nur noch, weil mein Vater es bewahrt hat.
2: Weil er im Sozialismus das Bewahren gelernt hat.
1: Kommt nichts weg. Und er sich immer wieder darum bemüht und es auch schon mal
2: liebevoll
1: überzogen hat. Und sein freveliger Sohn hätte es schon
2: längst
1: an den Nagel gehängt.
0: Nach dem Krieg 1945 ist Vater Carsten mit seinen Eltern auf die Öhe zurückgekehrt. Als Säugling. Mit 20 hatte er genug von der DDR und floh in den Westen. Damals mit einem Faltboot.
2: Und kein Wasser läuft rein.
0: Seit seinem 5. Lebensjahr musste er mit dem blauen Boot hin und her rudern. Wriggen heißt diese alte Technik.
1: Guck mal, dann geht das Paddel geht so durchs Wasser und dadurch entsteht halt so ein Vortrieb. Ne? Und wenn du das jetzt, hat ja der Layer ein bisschen größer gemacht, die Auskurbung, aber normalerweise reicht da eine ganz kleine Auskerbung, war auch immer drin, weil der Druck drückt das Paddel immer nach unten. Und das war jahrzehntelang oder jahrhundertelang, ich weiß es nicht, das Fortbewegungsmittel, um zur Öl zu kommen.
0: Die alten Fischer hier oben kennen das noch.
2: Jawohl, das können wir noch.
0: Matthias konnte nie wriggen. Er bevorzugt Außenborder. Für seinen Vater ist allerdings nur der ein echter Inselbauer, der auch wriggen kann. Auf dem Thüringer Ziegenhof versuchen Mira und Frank immer noch, zwei Böcke von einer Gruppe Ziegen zu trennen.
3: Du nicht, Kollege. Geh mal da. Ja? Moment. Mira, du sollst den jetzt nicht von Hand fangen alleine.
4: Ich hab's ja nur probiert.
3: Ja.
4: Hätte ja genau klappen können.
3: Wollen wir das nochmal probieren? Das ist dann mal kurz.
4: Einmal willst du noch probieren?
3: Ja, ich will auch gerne probieren. Komm, du hierher. Komm.
4: Ach, ich hierher?
3: Ja.
4: Da bin ich gleich wieder schuld.
3: So wird's kommen.
4: Wenn sie durchrutschen.

0: Guck mal in die andere Richtung.
1: Ja.
0: Oh. Na komm, sollen wir die jetzt nicht rausfangen?
2: Jetzt fängt er doch von Hand.
1: Immer so weit wie eben, oder?
0: Meinst du, das war die gleiche?
1: Los jetzt!
2: Geschafft. Die Böcke sind separiert. Jetzt steht dem Nachwuchs nichts mehr im Weg. Auf dem Kratzerhof in Oberbayern ist Junglandwirt Max heute für die Kartoffelernte verantwortlich.
3: Passt mir auf, ich halte es dann gleich nicht hingelangen am besten. Dann läuft das Ding nämlich.
2: Am Kartoffelsortierer entscheidet sich, wie gut die Ernte ist.
3: Genau, also da laufen jetzt die Kartoffeln. Und am wichtigsten sind die Grünen, die wo so ausschauen. Ich hoffe, ihr seht das Grüne, gell? Die gehören auch unbedingt raus. Und alle anderen, die schöner, die meisten sind ja schön, lassen wir durchlaufen. Wenn die Kiste voll ist, dann tue ich wieder umtauschen. Und wir müssen halt schauen, wenn wir nicht nachkommen, müssen wir da weniger dran. Und wenn ihr da Feide habt, die schmeißt da bitte nicht in die Kisten, die auch am Boden.
2: Alle Erntehelfer hören auf das Kommando von Max. Jetzt zeigt sich, ob sich der ganze Aufwand gelohnt hat.
3: Kannst du mir nicht besser vorstellen, die Kartoffeln sind alle schön. Yes.
2: Erst wenn alle Kartoffeln sortiert sind, stellt sich heraus, ob Max richtig angebaut hat. Sind zu viele grüne, also ungenießbare dabei, hat er auf die falsche Sorte gesetzt.
3: Und, was sagst?
4: Ja, die Sorte meine ich super, hä?
3: Nicht super schlecht. Schön gleichmäßig.
4: Ja, und auch relativ sauber.
3: Ja,
4: mein. Aber ist
3: das passt, das die passt.
4: So meinst, da sind eben nur Grüne dabei.
3: Ja, das
4: ist unglaublich.
3: Das kannst du da ganz aussortieren. Aber so, das sind super schöne Kartoffeln.
4: Das ganze größte Problem ist noch mit dem Unkraut, wenn wir das nicht richtig im Griff haben oder was. Das sieht man beim Glauben. Dann schoppt wieder was, verstopft was und so. Aber trotzdem, wie man sagt, die sind mit nichts behandelt worden, die Kartoffeln. Und trotzdem wachsen sie gut oder was. Das ist schon schön.
2: Die beiden sind mit dem Ertrag der Bio-Kartoffeln zufrieden. Ihren Einsatz werden sie mit dem Verkauf wieder reinbekommen und können vielleicht noch einen kleinen Gewinn erwirtschaften. Im brandenburgischen Spreewald will Sebastian Kilker heute schlachten. Vorher müssen die Rinder zurück auf den Mutschenhof. Sebastian bereitet den Stall vor. Der 500 Kilo Heuballen macht Probleme.
5: Bist du nicht willig, so brauche ich Gewalt.
2: Felix, der ein freiwilliges ökologisches Jahr auf dem Hof macht, hilft Sebastian.
6: Oh. So, das hätten wir geschafft, Felix. Warte mal, ansonsten kannst du dir gleich ein Messer holen gehen.
5: War ja gar nicht kompliziert oder so.
6: Die Woche fängt ja die Schlachtsaison an.
5: Mhm.
6: Und jetzt müssen wir eben Bullen rüberholen. Aber damit wir drüben nicht ausselektieren müssen, werden wir heute Nachmittag versuchen, oder in den frühen Abendstunden gleich ein paar Rinder mehr mit rüberzunehmen. Ist da weniger Stress drin in der Herde? Nicht?
5: Klingt gut.
2: Felix ist in Berlin groß geworden. Zum ersten Mal wird er heute beim Schlachten dabei sein.
7: Fleisch von Kühen, die man kennt aus der Region, ist eigentlich am besten. Man muss halt nur damit klarkommen, dass sie auch halt getötet werden.
2: Sebastian und Felix bauen den Doppelkahn um zum schwimmenden Kuhtransporter. Der Biobauer schlachtet und vermarktet direkt auf dem Hof.
6: Du musst halt viele Standbeine haben. Als Landwirt überlebst du nicht von einer Sache. Nicht in den Größenordnungen, was wir hier betreiben. Wir sind ja, wenn man so will, ein Kleinstbetrieb. Und dennoch unter diesen widrigen Umständen. Du musst halt alles nutzen, was du kriegst. Dass du dich über Wasser halten kannst. Schlachten, den Tourismus. Auf dem Hof, also Ferien auf dem Bauernhof. Die Schweine nachher verkaufen, wenn es denn klappt, noch Ferkel mit veräußern, dass du guckst, dass du mit dem Arsch an die Wand kommst.
2: Jetzt müssen erst einmal die Rinder sicher von der Weide zum Hof kommen. Auf der Insel Öhe hat der Vater von Matthias Schilling alte Fotoalben mitgebracht. Der Großvater von Matthias, Wilhelm Schilling, war Landarzt auf Rügen und gleichzeitig Inselbauer auf der Öhe.
8: Hier. Na, guck mal, hier sind ja dann aber, das, wann ist denn das hier? Aber guck mal, hier habt ihr ja noch Pferde und das sind doch dann noch die Öhschen Pferde, ja? Rundgang auf der Insel.
9: Ja, ja.
8: Kühe und Pferde, und aber Schafe auch.
9: Wir hatten alles, wir hatten alles. Wir hatten, wie gesagt, 4 bis 6 Pferde, na 4 im Wesentlichen. Und wir hatten 20 Rinder und wir hatten Schafe.
10: Naja, wir haben ja auf der Öhe nicht viel Geld gebraucht. Nicht? Man hat ja alles selbst erzeugt damals. Man konnte dann für Butter damals alles eintauschen, was so an Bedarf nötig war.
2: Matthias Vater Carsten musste damals vieles, was getauscht oder benötigt wurde, hin und her wricken.
10: Ich war ja dann der Fährmann. Ne? Wenn irgendjemand auf die Insel wollte, ich habe ja hier den Spitznamen in der Gegend Bino, dann hieß es immer: Pino, kannst du mal den rüberholen? Pino, kannst du mal den rüberholen? Beim Übersetzen nach Schabrode haben wir uns immer durch Wriggen fortbewegt. Wriggen ist ja eine Fortbewegungsart mit einem Ruder. Und das hat den Vorteil, dass man sich nicht hinsetzen muss. Das wird im Stehen gemacht. Und im ganzen Winterhalbjahr und auch sonst sind ja häufig die sogenannten Duchten, die Bänke, auf die man sich dort setzt, sind nass. Also kommt man eigentlich schon immer mit einem nassen Hintern in Schabrode an, wenn man rudert.
8: Ja, ich musste das auch schwerlich erlernen. Ja. Das war gar nicht so einfach, das zu lernen. Aber hat er darauf bestanden. Dass.
2: Vielleicht kann der Senior wenigstens seine Enkelin Lotti für die alte Tradition begeistern. Auf dem Windberghof im Südschwarzwald schirren sie die Pferde an.
11: Jetzt von hier. Und zurück, jawohl. Und zurück, Ragnar. Komm. Jawohl.
2: Heute wollen sie Mist ausfahren mit dem Dreispänner. Das ist auch für Holger und Martina Albrecht jedes Mal etwas Besonderes.
0: Komm, mach mal Druck.
11: Ich hab die Leine jetzt fest. Ich hab mal geschwind. Und dann halte. Und dann an.
0: So, hier seht ihr mal. Carsten, bitte.
12: Hallo. Du musst Mist fahren und du musst dreispänen und du musst gut machen, du Dackel.
2: Mit dabei sind Cassius, Ragnar und Jakob. Jakob, der Graue, ist heute das erste Mal nach einer Verletzung wieder im Einsatz.
11: Jetzt sind wir halt schon weit, nicht mehr dreispänig fahren, weil er hatte was am Fuß gehabt und jetzt bin ich mal gespannt, halt, ja, ob es wieder gleich von Anfang an klappt.
2: Los geht es auf die Wiesen. Martina ist bei der ersten Runde lieber mit dabei.
0: Ich gehe immer mit Sorge rein. Ich meine, dreispännig mit belgischem Kaltblut und Ardenna zu arbeiten, ist einfach im Bergland. Wir sind ja hier nicht auf der Ebene. Es ist einfach ganz anders. Ich meine, wenn die jetzt anfangen losrennen, du hältst halt einfach 2,5 Tonnen nicht mit 2 Zügeln. Du hast keine Chance. Du kannst gucken, dass du irgendeine Kurve machst und sie wieder kriegst. Aber wenn die Pferde nicht mitmachen, dann funktioniert es halt nicht. Und ich bin schon jedes Mal froh, wenn mein Mann dann wieder mit mir am Küchentisch sitzt.
11: Und kommen, ja, und zieh. Auf geht's, komm jetzt.
2: Bisher klappt alles ohne Probleme. Im Spreewald will Sebastian Kilker heute schlachten.
13: Komm, komm, Mutsche, komm.
2: Eigentlich muss nur der Schlachtbulle auf den Hof. Doch der bleibt ruhiger, wenn die anderen Rinder dabei sind.
13: Komm, mal komm!
2: Seit Ende Mai sind die Tiere hier draußen. Sebastian ist ihre Bezugsperson und hat immer etwas Leckeres dabei, wenn er auf der Koppel ist. Das hilft jetzt beim Transport.

0: Es ist immer auch ein Glücksspiel, wie die Rinder mitspielen. Und heute läuft's ja. Es läuft erstmal gut. Wir wollen den Tag nicht vom Abend lumpen.
1: Die erste Fahrt geschafft. 4 große Rinder passen auf den Kahn, dazu noch ein paar Kälbchen. Weiter geht es mit der nächsten Fuhre. Es ist nur ein kurzer Weg von der Weide über das Vlies in den Stall. Zumindest den Schlachtbullen hat er schon mit Kürbissen gelockt.
0: Na ja, wäre schön, wenn ich mehr mitgekriegt hätte, aber wenn sie nicht wollen, dann wollen sie nicht. Das Wichtigste ist, wenn du so eine Transporte machst, dass du immer absolute Ruhe bewahrst. Und nicht mit Zwang die Rinder jetzt hier rauftreiben. Dann fahre ich lieber 2-mal mehr. Und dann in Ruhe. Was ist jetzt los? Wo kommen die denn her? Oh, jetzt ist Rambazamba hier.
1: Die Tiere der ersten Fuhre sind ausgebrochen. Die Mutterkühe suchen ihre Kälbchen.
0: Wer hat schon 3 Kühe im Vorgarten?
2: Langweilig wird es nicht. Also das ist immer wieder eine neue Überraschung. Die ganze Zeit. Man macht einen Plan und dann ist aber wieder, kann man eigentlich schon damit rechnen, dass was anderes kommt.
1: Ein echtes Spektakel für die Touristen. Sebastian nutzt die Gelegenheit und schon sind die Kälbchen auf dem Kahn.
2: Was ist dein Plan?
0: Wie, mein Plan?
2: Ja.
0: Die Kälber hinten rein und die Mütter, die kommen von alleine zu den Kälbern. Schwitzi, schwitzi, schwitzi. Lass sie jetzt auf dem Hof laufen. Wegkommen sie so und so nicht. Und jetzt die letzten von drüben erstmal noch holen. Von der Koppel. Und dann können wir uns ausruhen.
1: Ein Nachzügler. Das Kälbchen schwimmt mal eben ganz alleine rüber.
0: So, jetzt ganz in Ruhe.
1: Der Zaun um den Freilaufstall muss fest verschlossen werden. Vor allem der Schlachtbulle darf nicht gestresst sein. Gleich kommt die Tierärztin vom Amt zur Begutachtung. Im Südschwarzwald dreht Holger Albrecht seine Runden mit dem Dreispänner.
3: Ja, die Wiesen halt, die sind fertig abgeweidet. Da haben wir Heu gemacht drauf. Dann haben die Ziegen den zweiten Aufwuchs gegessen und unsere Milchkühe. Und jetzt ist fertig, Herbst. Jetzt kommt Mist drauf.
1: Pro Fuhre kann Holger ungefähr auf 100 Metern Länge Mist ausbringen.
4: Ich bin Anhängerpassler, eigentlich schon fast 800 Kilo. Das 2 Kubik ist eigentlich gar nicht, das ist schlecht, das ist relativ viel eigentlich. Und die Bahn hängt sich auch davon ab, natürlich vom Streuwild. Ich kann ja einstellen, ob ich mehr Mist pro Strecke unterlasse oder weniger. Und im Herbst ein bisschen mehr und im Frühjahr ein bisschen weniger.
1: Neuer Mist muss auf den Hänger, also zurück zum Hof. Rückwärts einparken, mit Hänger und 3 Pferden.
4: Komm jetzt zurück.
1: Eine Kunst für sich.
4: Komm jetzt zurück. Bisschen hot, bisschen hot, bisschen hot, hot, wegen hot. Komm jetzt zurück, komm jetzt zurück. Komm jetzt zurück. Hot. Und komm jetzt zurück, komm jetzt zurück. Jawohl. Und bisschen hot, hey, Cardius. Und jetzt komm jetzt zurück. Jawohl, komm jetzt zurück. So, jetzt ist es.
1: Georg, der sein freiwilliges ökologisches Jahr auf dem Windberghof macht, versucht, den Mist aufzuladen.
5: Ja, keine Ahnung. Ich muss halt ein bisschen üben, weil so richtig gut kann ich, also naja, ich kann es besser als am Anfang, aber so manchmal sind die Tassen halt doch noch, ah nee, das war die falsche.
1: Der Miststreuer ist ein Import aus den USA, gebaut von Amish People, die nur mit Pferden arbeiten.
4: Der hat ein Getriebe drin und die Übersetzung über die Räder. Und da geht man von Durchgeschwindigkeit, sagen wir aus, zwischen 4 und 6 km/h. Und zwischen dieser Geschwindigkeit.

0: Halt, halt, dann ich es auskriege, das ist halt ein Optimalstolz.
1: Die nächste Runde mit 800 Kilo zurück ins Tal. Martina und Georg haben währenddessen ein anderes Projekt.
2: Muss ich noch ansehen? Oder gehen die so auch? Haben wir die ohne Spitz auch dran?
3: Nee.
2: Nee, die haben alle Spitz, gell, wenn es ja nur einseitig ist.
1: Jetzt noch die Spitzen an den Brettern sägen und passende Schrauben finden.
2: Ja, dann fangen wir mit denen an. Das sind jetzt ein bisschen so ein paar. Ich suche noch mehr.
3: Da kann ich ja nur 3, 4, 6 machen.
2: Ja, ich suche. Ich
3: so, also, du findest sie schnell.
2: Ich finde die schnell. Ich finde sie schnell oder gar nicht. Guck, vielleicht schon gefunden. Und es müsste auch der gleiche Bit sein, oder?
3: Ja.
1: Latte um Latte wird das Loch im Zaun kleiner. Ganz zufrieden sind die beiden mit ihrem Staketenzaun noch nicht.
3: Ja, die sind halt viel zu lang. Die muss ich jetzt noch mal absägen. So. Ja. Mal gucken, wie gut das funktioniert. Mal sehen.
1: Aber erst einmal braucht Holger eine neue Ladung Mist auf den Hänger. Auf der Öhe fährt der Vater des Inselbauern mit seinem alten Eichenboot rüber nach Schaprode. Vriggen nennt sich die traditionelle Rudertechnik. Und die soll seine Enkelin Lotti heute lernen.
4: Ich habe dir den besten Lehrmeister mitgebracht.
5: Ja, ich habe ihn nicht genügend begeistert für dieses Handwerk.
4: Mach mal, ich fahre mein Boot nebenher, kann nichts passieren.
6: Okay.
4: Mit Opa kann sowieso nichts passieren, aber mich interessiert es ja auch, was du machst.
6: Hoffentlich.
5: So.
6: So. Ich da hinten?
1: Lotti ist jetzt 9.
5: Du nimmst ja meinen Platz ein dann.
1: Lotti soll lernen, was ihr Vater nie hinbekommen hat.
5: Jetzt andere Seite.
4: Wir fangen erst an zu paddeln und dann zu bringen?
5: Ja. Wir wollen aus der Gefahrenzone raus. So. Noch einen, geh mal ganz rüber, glaube ich. Das müsste doch gehen. So. Und jetzt nimmst du das so. Ja. Ja, das war die falsche Schrägung. So. Umkehren. So. Umkehren. So. Umkehren. So. So. So. So. So einfach ist Wricken. Ja.
1: Wahrscheinlich hatte er nicht so viel Geduld mit seinem Sohn Matthias.
4: Ja, grundsätzlich hat er mich immer natürlich sehr früh an die Dinge rangeführt. Also ich glaube, mit 3 Jahren habe ich das erste Mal Mutter einen Außenborder in der Hand gehabt. Sobald ich dann stehen konnte, habe ich das hier gemacht. Aber ich habe genau dasselbe Problem wie Sie, dass ich genau da, wo die Bank ist, da müsste ich eigentlich stehen. Ne? So. Und dadurch wird das so ein bisschen, hast du das immer unterm Kinn, das Paddel. So. Der Nutzen ist das natürlich, dass, also erstmal ist es ein praktisches Fortbewegungsmittel. Und zweitens, dass es erhalten bleibt, das Wricken. Na, für Lotti, dass ich nicht mehr 7 morgens zur Schule bringen muss. Ne? Also der Nutzen für mich ist eigentlich ungleich größer. Um 6:30 fährt der Bus. Ne? Das ist einfach so.
5: Tschüss, wir fahren nach Hiddensee.
6: So. Ja.
5: Und wie wir vorwärts kommen.
6: So.
1: Im Spreewald hat Sebastian Kilker alle Rinder auf den Hof gebracht. Längst ist wieder Ruhe im Stall, nachdem die Mutterkühe ausgebüxt waren. Jetzt begutachtet die Tierärztin vom Veterinäramt den Schlachtbullen.
7: Die haben wir von der Sommerweide heute geholt.
2: Ja.
7: Deswegen ist, glaube ich, noch ein bisschen Nervosität drin hier.
2: Ja, ist so ein bisschen Unruhe, aber ansonsten
7: ja.
2: Geht. Heute wieder, ist völlig unbefangen. Also wie man sieht, sind die wirklich alle in Ordnung, in einer auch Top-Kondition. Gut gepflegt, gut genährt und sehr ruhig. Gefallen mir.
7: Sehr schön. Das hört man immer gerne.
1: Sebastian begleitet seinen Bullen bis zum Schloss.
7: Wir nehmen uns die Zeit, dass das Tier wirklich in Ruhe und von ganz alleine bis in den Fangstand reingeht. Hat das Leben, was es hier hatte, gut geführt, bin ich der Meinung. Und das soll auch würdevoll bis ins Schlachthaus gehen.

0: Der Schlachter und Sebastians Mitarbeiter sind ein eingespieltes Team. Sebastian hat auf seinem Hof extra ein kleines Schlachthaus gebaut, EU-zertifiziert, um unabhängig zu bleiben.
1: Ich habe von Anfang an gesagt, wo ich mit der Rinderzucht begonnen habe, ich werde keine Tiere an irgendeinen Tierhändler verkaufen oder an irgendeinen großen Schlachthof. Dadurch, dass das ein kleiner Hof ist, vermarkten wir das selber, damit auch das Potenzial unserer Rinder auf dem Hof bleibt. Die Wertschöpfung, der Kreislauf, dass alles Hand in Hand funktioniert und dass wir das direkt am Hof vermarkten.
0: Ackern am Vlies. Reich wird Sebastian damit nicht. Aber er ist zufrieden, dass er den Mutschenhof auf seine Art erhalten kann. Die Arbeitspferde vom Windberghof im Schwarzwald haben heute Schwerstarbeit geleistet. 6-mal sind sie ins Tal und wieder zurückgefahren. Mit ordentlichem Gewicht. Nur noch diese eine Fuhre. Dann ist Feierabend.
2: Und kommen die ja.
0: Auf dem Hof machen sie währenddessen schon sauber.
3: So, wieder schön sauber machen.
4: Ja, das verteilt sich halt im ganzen Hof, wenn er es mitnimmt. Und dann darf es immer in die Scheiße rein.
0: Auch der Misthaufen wird wieder in Form gebracht.
4: Jeden Tag ordentlich hinterlassen. Dann macht Weiterarbeit nämlich auch mehr Spaß. Wenn wir jetzt morgen nicht mitstreuen können, weil es regnen soll oder so, dann wäre es geschickt, wenn wir den Miststreuer auch unter Dach parken könnten.
2: Und komm zurück. Jetzt bin ich eingerostet.
0: Ein langer Tag geht zu Ende. Bis jetzt hat alles gut geklappt.
2: Cassius, komm, Cassius! Sag mal.
0: Bis jetzt.
2: Hebst du mal fest. Hält's mal fest, Kind. Brrp. Hätte ich Leine hängen bleiben wegen Cassius. Brrp, das Problem. Entschuldigung, wenn die Leine hängen bleibt, dann ist alles aus. Ebbe. Komm zurück. Jetzt sieht die Welt nämlich anders aus. Komm zurück. Das hängt halt dann so hier drin. Und er hängt ja praktisch so fest. Und dann kann ich nicht mehr lenken. Und wenn sie es dann merken, dann werden sie irgendwie nervös. Dann merken sie, es stimmt was nicht. Und dann werden sie immer ein bisschen unruhig.
4: Wenn es nochmal gut gegangen ist.
2: Ja.
4: Sag ich doch, bin ich immer wieder froh, wenn mein Mann mit mir am Küchentisch sitzt.
2: Ja.
4: Super geklappt. Echt gut. Machen Sie gut. Und alle fit. Und alle Hunger. Und dann ist alles gut.
0: Und in der nächsten Folge der Hofgeschichten.
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0: Tina Scheller und Thilo Tautz.
1: Einen schönen guten Abend, herzlich willkommen. Der AfD-Sieg von Sachsen-Anhalt hat an diesem Wochenende zu einer Welle von Demonstrationen gegen Rechtsextremismus geführt. In 35 Städten deutschlandweit gingen Zehntausende auf die Straße. Sie forderten unter anderem die Prüfung eines AfD-Verbotsverfahrens. Die größte Demo hier im Land fand in Rostock statt.
2: Kaum noch Platz auf dem neuen Markt in Rostock. Sie alle wollen sich für Demokratie, Zusammenhalt und ein offenes Mecklenburg-Vorpommern stark machen. Maria Buske und ihre Familie sind dafür aus Güstrow angereist.
3: Es ist, glaube ich, einfach ein kleiner Teil von dem, was überhaupt zu tun ist. Also man kann Petitionen unterschreiben, man kann auf die Straße gehen, man kann mit seinen Nachbarn reden, man kann im Verein seine Meinung sagen und nicht schweigen.
2: Deswegen sind sie hier und laut. Sogar aus Sachsen-Anhalt gibt es Besuch vom Bündnis Sachsen-Anhalt weltoffen.
4: Mehr denn je ist jetzt keine Zeit für Gleichgültigkeit. Denn die Geschichte einer Demokratie wird nicht nur an einem Wahlamt geschrieben und vor allem nicht einzig und allein von gewählten PolitikerInnen.
2: Zur Demo aufgerufen hatte das Bündnis Zusammen bewegen. Ein Netzwerk, in dem sich rund 1000 Menschen, zum Beispiel aus Vereinen, Sozialverbänden und Gewerkschaften aus ganz MV engagieren.
5: Wir bleiben stabil und ich möchte auch gerne, dass sich der Blick auf uns richtet, statt immer nur auf die anderen. Denn wir sind hier für Zusammenhalt und gegen Polarisierung und das zeigen wir hier, glaube ich, auch.
2: Es geht runter Richtung Stadthafen. Rund 3000 Menschen machen sich gemeinsam auf den Weg, jeder von ihnen mit ganz eigenen Gründen.
6: Ich möchte mich gerne mehr einsetzen für die Demokratie und für mehr Offenheit und Toleranz in allen Bundesländern in Deutschland.
7: Um gemeinsam einfach ein Zeichen zu setzen gegen den Rechtsruck im Land.
8: Um Schlimmeres zu verhindern, um zu zeigen, dass wir auch bunt sind statt braun.
9: Menschen müssen in einer Gemeinschaft leben. Wir sind angewiesen auf ein Miteinander. Wir sind auch angewiesen auf Leute von außen, die dazukommen. Wir sind eine Bevölkerung, die schrumpft. Wir brauchen Leute, die uns später versorgen.
10: Für das Gemeinschaftsgefühl. Zu wissen, ich bin nicht alleine mit den Ergebnissen und natürlich noch mal ein paar Leute zu mobilisieren, dann auch wirklich zur Wahl zu gehen nächsten Sonntag.
2: Aber erstmal ist am Stadthafen noch Party angesagt. Maria Buske und tausende andere feiern gemeinsam Demokratie, Zusammenhalt und ein weltoffenes Mecklenburg-Vorpommern.
1: Influencer in den sozialen Medien haben ja vor allem ein Ziel: Reichweite, möglichst viele Klicks, Aufmerksamkeit zu generieren. Und wie sie das schaffen, das ist oft zweitrangig. Und insofern haben die beiden YouTube-Faxenmacher wohl ihr Ziel erreicht, die auf dem Elefantenhof in Platschow eine recht umstrittene Show aufgezeichnet haben.
11: Ein Elefant tritt in einem Livestream auf und muss Tricks machen. Und das in einem engen Studio. Sieht so aus. Tatsächlich ist es nur eine Kulisse auf dem Elefantenhof in Platschow.
12: Auch in dieser Kulisse. Und die Kameras, die waren irgendwie eingestellt, dass das so aussieht, als ob er wirklich in einem Raum steht. Aber wir haben das ja hier so ein bisschen nachgebaut. Und einen zunehmenden Raum, das würden wir ja nicht machen. Wir brauchen ja ein bisschen auch Luft und Platz für den Elefanten.
11: Die Tierschutzorganisation PETA kritisierte den Hof zunächst scharf, ruderte aber später etwas zurück.
13: Grundsätzlich ist unsere Kritik natürlich unabhängig von der Art des Tieres. Wildtiere gehören nicht für die Kamera, sondern in ihre natürliche Umgebung. Und egal, um welches Tier es sich handelt, sie dürfen nicht für menschliche Unterhaltung ausgebeutet werden.
11: Im Internet sorgte die Szene allerdings für mächtig Wirbel. Viele Kommentare bis hin zu Anfeindungen und Morddrohungen gegen den Elefantenhof-Chef Frankello folgten.
12: Die sind ja diejenigen, die eigentlich das Ganze mit anschüren. Peter, Vier Pfoten und Animal Right und all diese Gruppen, die zusammengehören, die versuchen uns jetzt Platz zu machen.
11: In Platschow ist Peter nicht gewesen. Von der Tierschutzorganisation hat sich auch niemand beim Elefantenhof gemeldet, bedauert Frankello. Er arbeite seit 55 Jahren professionell mit Elefanten, habe alle notwendigen Genehmigungen und sich nichts vorzuwerfen.
1: So, was war und ist sonst noch los an diesem Wochenende in Mecklenburg-Vorpommern? Einen Überblick hat Martina Scheller in den Nachrichten.
14: In Wismar haben sich 1700 Menschen versammelt. Sie nahmen am Christopher Street Day teil. Der Umzug startete auf dem Markt. Hier begleitet von dem bekannten Protestbus des Zentrums für politische Schönheit. Das Motto des CSD: Vielfalt vereint Wismar. Mit dabei waren auch Bundes- und Landespolitikerinnen und Politiker verschiedener Parteien. Nach anderthalb Stunden kam der Umzug wieder auf dem Markt an. Dort wird der CSD noch bis in die Abendstunden weiter gefeiert. Laut Polizei verlief die Veranstaltung bisher friedlich. Eine angemeldete Gegendemonstration der rechtsextremen Szene hatte sich vorher aufgelöst, da nur wenige Teilnehmerinnen und Teilnehmer gekommen waren. Und auf dem Schweriner Marktplatz hat das Mecklenburgische Staatstheater heute Abend zum gemeinsamen Singen für Demokratie geladen. Unter dem Motto, was auf dem Spiel steht, will das Mecklenburgische Staatstheater ein Zeichen für Demokratie setzen. Dabei geht es vor allem um Menschenwürde, ein weltoffenes Schwerin und die Freiheit der Kunst. In der CDU Mecklenburg-Vorpommern wird über die Ursachen eines möglichen Misserfolgs bei der Landtagswahl gesprochen. In aktuellen Umfragen kommt die Partei nur noch auf 7%. Sollte das Ergebnis eintreten, wäre das ihr schlechtestes Ergebnis bei einer Landtagswahl. Die Partei befinde sich durch die Zuspitzung des Wahlkampfes und die anhaltende Kritik an der Bundesregierung in einer ernsten Lage, heißt es in einer Stellungnahme. Dafür macht die Partei unter anderem Ministerpräsidentin Schwesig mitverantwortlich. In Vorpommern sucht das französische Unternehmen 458 Energy nach dem Bodenschatz Helium. In Netzeband könnte die erste Förderstätte in Deutschland entstehen. Heute hat das Unternehmen über seine Pläne informiert.
15: Rund 1 Hektar ist der Bohrplatz am Ortsrand von Netzeband groß, auf dem in einem halben Jahr ein 44 Meter hoher Bohrturm errichtet werden soll. Mit der Bohrung will die Firma das Gasgemisch aus Stickstoff und Helium in knapp 3 Kilometern Tiefe erreichen, um dann die genaue Zusammensetzung zu analysieren.
16: Deutschland ist bisher von Helium zu 100% importabhängig. Es gibt überhaupt keine Produktion in Deutschland oder Westeuropa. Hier in Netzeband wäre es das erste Mal, dass in Westeuropa Helium in maßgeblichem Maßstab selbst produziert würde. Und das hat deutliche überregionale Bedeutung.
15: Die Lagerstätte ist seit den 1960er Jahren bekannt. Nach Schätzungen des Unternehmens könnte hier über 20 Jahre Helium gefördert werden. Das Edelgas gilt als kritischer Rohstoff, notwendig unter anderem für die Halbleiterindustrie.
1: Kutter, das sind nicht nur Arbeitsschiffe für die Fischerei, sondern auch Sportgeräte. Die können gerudert oder auch gesegelt werden. Die besten Kuttersegler Deutschlands tragen an diesem Wochenende ihre Meisterschaft in Schwerin aus.
17: Der Schweriner See ist voll. 56 Kutter segeln an diesem Wochenende hier um die deutsche Meisterschaft. Zur ersten Fahrt waren die Bedingungen wie gemalt. Viel Sonnenschein, nur ein paar Wölkchen und leichter Wind aus Süd bis Südwest. Vor dem Start steht die Vorbereitung. Wie bei der Ösfass aus Peenemünde. Die Crew weiß, bei einer Regatta kann auch einiges schiefgehen.
18: Bei der Deutschen vor 2 Jahren sind wir gekentert. Ja, kurz vorm Zieleinlauf sind wir baden gegangen.
17: Aber insgesamt sind sie damals trotzdem noch Vierter geworden. Die Kuttersegler sind rund 7,5 Meter lang, wiegen etwa 1 Tonne und werden von einer Crew von mindestens 6 Personen gesteuert. Jede davon hat eine feste Aufgabe im Team.
19: Du musst halt 6 Leute mal haben, die miteinander harmonieren. Ne? Das ist halt das Besondere, was beim Kuttersegeln, was das Kuttersegeln eigentlich auch ausmacht, finde ich. Ne, bei einer Jolle setzt du 2 Leute hin, die müssen zusammen passen. Aber setzt du 6 Jollensegler hier drauf, ist das schon schwierig, wenn jeder seinen eigenen Kopf so ein bisschen hat. Hier muss man schon, wie gesagt, miteinander harmonieren.
17: Die Fahrt zum Start ist auch die letzte Rennvorbereitung. Rein fühlen in die Bedingungen. Wie läuft das Boot heute? Wie steht der Wind? Der Start selbst ist dann immer knifflig.
20: Sie fahren vor der Startlinie auf und ab, gucken, wann sie wenden und versuchen, möglichst den idealen Punkt zu finden, um die ideale Stelle an der Startlinie zum Start zu finden. Gucken, welche Seite vielleicht ein bisschen bevorteilt ist und versuchen, dann rüberzukommen. Es wird also sehr laut, es wird sehr eng und ich glaube, das ist die große Herausforderung.
17: Der Start. Alle Boote kämpfen um die beste Stellung. Gefahren werden 2 Runden, 2x zur Tonne und zurück. Und das ist noch einer der kürzesten Kurse an diesem Wochenende. Herausfordernd sind sie alle.
20: Der See ist relativ groß. Wir haben viele Untiefen, wir haben Inseln, wir haben Landengen. Dadurch haben wir natürlich immer auch Windbiegungen, sodass, sag ich mal, der Wind auch sehr tückisch sein kann.
17: An der ersten Wendetonne sieht es gut aus für die Ösfass. Zweiter. Das Feld ist noch eng zusammen. Auch dahinter wird verbissen um jede Position gekämpft. Da gibt es auch schon mal Kontakt.
21: Oh, hey, oh, hey, oh.
17: Kann passieren. Bei so vielen Booten wird es halt eng. Im Laufe der Fahrt verliert die

0: freiwilligen Helfern für die Tafeln. Insofern muss man sich in Güstrow gut überlegen, ob man das 30-jährige Jubiläum jetzt wirklich einen Grund zum Feiern nennt.
1: 30 Jahre Güstrower Tafel e.V. Das soll hier an der Ausgabestelle natürlich irgendwie gefeiert werden. Und so bemühen sich die ehrenamtlichen Helfer um ein wenig Festlichkeit. Doch so richtig nach Feiern ist ihr nicht zumute, der Mitgründerin der Güstrower Tafel, Heidi Morlang.
2: Wie kann das sein, dass nach 30 Jahren wir noch so wichtig sind, in der Corona-Zeit als systemrelevant eingestuft werden? Ne, das, was alles so normal rüberkam, das kann nicht sein, dass das auf Dauer so weitergeht. Das muss ich deutlich sagen. Ich bin wütend darüber, dass sich das nicht in den Jahren verbessert hat.
1: Der Verein ist in den vergangenen Jahren immer weiter gewachsen. Insgesamt 9 Ausgabestellen für Bedürftige haben sie inzwischen. In Güstrow, Teterow, Lage und verschiedenen Dörfern. Sie versorgen jeden Monat zwischen 1.500 und 2.000 Menschen mit Lebensmitteln. Und die sind Spenden von Discountern, Supermärkten und Großhändlern. Oft ist das Mindesthaltbarkeitsdatum abgelaufen, aber trotzdem sind die Lebensmittel ja genießbar. Was für Heidi Morlang aber zunehmend ungenießbar ist, die Bürokratie, mit der sich die Ehrenamtler auseinandersetzen müssen. Die nähme immer mehr zu. Zum Beispiel müssen sie jetzt digitale Lieferscheine einführen.
2: Natürlich geht das auch nicht an der Tafel vorbei, die Digitalisierung. Aber alte Menschen, die schon Rentner sind, die ganz wenig Ahnung davon haben, ja, die brauche ich nicht mehr ansprechen. Die sagen, ja, dann machen wir den Mist alleine hier.
1: Die Tafel hat Nachwuchssorgen, wie so viele Vereine. Und politische Unterstützung ist oft nur symbolisch.
2: Also jede Partei hat sich in ihr Programm geschrieben, sie wollen Menschen helfen und unterstützen, dass die Armut weniger wird und. Geholfen haben wenige, aber vor Ort sehe ich kaum jemanden. Es sei denn, es sind Wahlen, dann kommt man.
1: Monique Rof kommt fast jede Woche zur Tafel. Die alleinerziehende Mutter von 3 Kindern arbeitet als Reinigungskraft 30 Stunden pro Woche.
3: So ist das in Ordnung, aber da, wenn man halt 3 Kinder zu Hause hat und eine Miete dementsprechend ist auch nicht billig, Strom dazu. Denn die anderen Kosten natürlich, die man so nebenbei hat, dass die Zähne versichert sind, also dann bezahlt man schon ein bisschen was über 1.000 Euro. Und dann ist man halt da, bleibt nicht viel, dann kriegt man noch ein bisschen was vom Jobcenter dazu, aber das ist dann halt nicht, dass man davon groß leben kann.
1: Hier zahlt sie für einen Beutel Lebensmittel für sich 4 Euro und für die Kinder jeweils 2 Euro. Für Monique Rof bedeutet die Tafel vor allem, dass ihr monatliches Einkommen länger ausreicht.
3: Über 50 Euro habe ich auf jeden Fall locker damit immer gespart. Ne? Und das ist ja dann etwas, was halt dementsprechend, wo ich anders wieder was für die Kinder machen kann. Ist auf jeden Fall eine Riesenentlastung für mich.
1: Ungefähr 40 Ehrenamtler arbeiten für die Güstrower Tafel. Die meisten sind Rentner. Gründerin Heidi Morlang ist auch schon über 70 Jahre alt.
2: Wir machen das, solange wir können. Aber für die Zukunft kann ich eigentlich heute noch nicht sagen, wie es weitergehen soll, muss ich so sagen.
1: 30 Jahre Güstrower Tafel. Das Jubiläum sei ein Armutszeugnis für den Staat, sagt Heidi Morlang. Und doch hilft die Tafel, Armut zu lindern.
0: Ja, was tut Deutschland für die Schwachen in der Gesellschaft? Wie bekommen zum Beispiel auch Kinder mit Nachteilen eine gute Bildung, eine gute Ausbildung? Wir schauen uns in unserem Wahlcheck auf Instagram alle Parteiprogramme an und vergleichen sie miteinander.
4: Kommt die Vorschulpflicht in MV? Genau das fordern einige Parteien vor der Landtagswahl. Wir gehen mit euch durch die Wahlprogramme im Schnelldurchlauf. Das Thema Vorschule, also ein vorbereitendes Jahr vor der Grundschule, das rückt immer mehr in den Fokus. Und das liegt vor allem daran, dass Lehrerinnen und Lehrer Alarm schlagen, weil viele Kinder Probleme haben, wenn sie eingeschult werden, mit der Sprache, aber auch der Motorik und sogar mit ihren Gefühlen. Aber hilft da ein verpflichtendes Vorschuljahr? AfD, BSW und Linke sagen ja. Die CDU, die sagt Vorschulpflicht ja, aber nicht für alle, sondern nur für Kinder mit speziellem Förderbedarf. Und dafür möchte sie, dass Kinder zwischen 3 und 4 einen Sprachtest machen. Die SPD, die erwähnt die Vorschule zwar in ihrem Wahlprogramm und möchte die Basics besser fördern, aber wie genau, das schreibt sie nicht. Und was sagen Grüne und FDP? Ja, da kommt die Vorschule im Wahlprogramm einfach nicht vor. Ein Ziel haben aber alle Parteien, und zwar wollen sie die Qualität in den Kitas bei uns im Land verbessern. Und außer CDU und FDP wollen auch alle, dass sie beitragsfrei bleibt. Aber was sagt ihr? Reicht die Kita als Vorbereitung auf die Grundschule oder brauchen wir eine Vorschulpflicht?
0: Und insgesamt haben wir diesen Schnelltest auf Instagram für 7 verschiedene Themenfelder gemacht. Können Sie sich gerne noch mal anschauen auf unserem Instagram-Kanal. NDRMV heißt der. 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Hansa Rostock ist momentan die Schießbude in der dritten Liga. Keine Mannschaft hat bisher so viele Gegentore bekommen. 12 an der Zahl in gerade mal 5 Spielen. Bei der Auswärtsniederlage.

0: Niederlage gegen Viktoria Köln. Gestern hat es gleich viermal geklingelt. Das war wirklich eine desolate Vorstellung des Aufstiegsaspiranten.
1: Es gibt Spiele, da will man das Ergebnis lieber verdecken. Kölns Anzeigetafel macht da leider nicht mit. Vollständig sichtbar ist Brinkmanns aktuell größtes Problem, die nicht aufstiegsreife Abwehr. Der bisherige Tiefpunkt gestern Abend.
2: Köln war in allen Belangen besser.
3: Unser Anspruch ist natürlich, weniger Gegentore zu bekommen, Spiele zu gewinnen.
2: War eine desolate Leistung, für die man sich nur entschuldigen kann.
1: Als hätten es die Fans geahnt, als sie bei Anpfiff die Anzeigetafel nach Christus Vorbild einpacken. Der erste Aussetzer schon in der 12. Minute, als Bonert den Ball ins freie Zentrum legt. Köln wacher, besser in den Zweikämpfen und im Chancenverwerten eiskalt. Und sie machen direkt weiter. Hansas komplette Mannschaft schaut zu, was Köln mit dem Ball anstellt. So bekommt die Kunstinstallation einen unangenehm transparenten Charakter.
3: Viktoria spielt, glaube ich, den besten Fußball in der Liga. Und ja, da muss vorne das Anlaufen perfekt stimmen. Und das haben wir auch nicht richtig gemacht. Wir haben hinten nicht zugepackt. Ist dann einfach im Kollektiv zu wenig.
2: Es ist nicht so, dass wir diese Dinge nicht bemerken und nicht so, dass wir die Dinge nicht trainieren. Aber die Umsetzung muss ganz klar besser sein.
1: Brinkmann reagiert zur Halbzeit, stellt dreifach um. Doch was er zu sehen bekommt, lässt sich nur schwer elegant verpacken. Köln macht schon nach etwas mehr als einer Stunde alles klar. Kurz nach dem dritten fällt auch das vierte Gegentor. Ohne ihren emotionalen Anführer und Kapitän Franz Pfanne, der zu Hause bleiben musste, fehlt fast jegliche Gegenwehr.
2: Nach so einem Spiel muss man vieles hinterfragen und Karten werden noch neu gemischt. Klar.
1: Die ganze Mannschaft steht an diesem Abend neben sich. Das lässt sich nicht verhüllen. Bleibt für Daniel Brinkmann die Kunst, daraus schnell die richtigen Lehren zu ziehen.
0: Wir gucken noch mal auf Kurzmeldungen mit Martina Scheller.
4: Bei zwei Verkehrsunfällen im Land sind zwei junge Menschen ums Leben gekommen. Ein 18-Jähriger war gestern Abend bei Güstrow mit zwei jungen Mitfahrern auf einer Landstraße unterwegs. Zwischen Zehna und Lohmen prallte ein entgegenkommendes Auto frontal in seinen Wagen. Der 18-Jährige starb noch vor Ort. Bei dem anderen tödlichen Unfall war ein 9-jähriger Junge Freitagnachmittag zwischen Rehna und Gadebusch auf einem Radweg parallel zur B104 gefahren. Als dieser bei Holdorf endete, wollte das Kind auf der Bundesstraße weiterradeln. Dabei erfasste ihn ein Auto. Auch der Junge starb noch vor Ort. Zum 35. Jubiläum des deutsch-polnischen Nachbarschaftsvertrags bieten beide Länder 60.000 kostenlose Interrail-Tickets an. Der sogenannte deutsch-polnische Freundschaftspass soll es jungen Menschen ermöglichen, das Nachbarland per Bahn zu bereisen. Ab dem 15. September können sich junge Erwachsene im Alter von 18 bis 27 Jahren auf die Tickets bewerben. Seit 6 Jahren würdigt die Stadt Neubrandenburg ihre Spitzensportlerinnen und Sportler auf einem Walk of Sports. Dort erhielten heute 3 weitere ihre Bronzeplakette.
5: Gerhard Rummel saß 1975 im Kajak-Zweier und holte Gold bei der Kanu-WM. Die erste deutsche Frau, die einen WM-Titel im Triathlon gewann, war Ines Ehstedt, 1997 in Nizza. Gleich 3-mal Gold bei Weltmeisterschaften errang Diskuswerferin Franka Dietsch. Wie den beiden anderen Neubrandenburgern auch, blieb ihr eine Olympiamedaille versagt.
6: Ich bedauere das jetzt nicht mehr mit der olympischen Medaille. Ganz einfach, weil ich ja, als ich anfing, Sport zu machen, überhaupt nicht davon ausgegangen bin, dass ich jemals überhaupt eine Medaille gewinne. Und jetzt sind es ein paar mehr geworden und 3 Weltmeistertitel, die sind alle schön. Vielleicht der in der Mitte, der schönste 2005, weil keiner an mich geglaubt hat.
5: Damit sind jetzt 20 Sportlerinnen und Sportler auf dem Walk of Sport verewigt.
4: Türen auf und Eintritt frei, hieß es heute im Schauspielhaus Neubrandenburg. Die Theater und Orchester GmbH Neubrandenburg-Neustrelitz hatte zum Tag der offenen Tür eingeladen. Papageno begrüßte die Kinder und Familien, während auf der Bühne Ausschnitte kommender Aufführungen gezeigt wurden. Mit ihrem ersten Konzert in dieser Saison bringt die Neubrandenburger Philharmonie Rachmaninow und Beethoven in die Konzertkirche. Das Schauspiel Der Hals der Giraffe

0: Raffe hat demnächst Premiere im Theater in Neustrelitz. Dort wird morgen der Tag der offenen Tür fortgesetzt. In Neustrelitz können auch Kostüme aus dem Fundus erworben werden. Und zum Abschluss laden die Theater unter dem Motto Dafür zum gemeinsamen Singen ein.
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2: Der Rostocker Seehafen ist einer der bedeutendsten Ostseehäfen in Deutschland und ein wichtiges Drehkreuz für die Logistik von Windkraftanlagenteilen. Jeden Abend gehen hier Generatorgondeln, Turmsegmente und Rotorblätter auf die Reise. Heute starten im 30-Minuten-Takt Transporte nach Holland, Belgien, Brandenburg und zu verschiedenen Baustellen in Mecklenburg-Vorpommern. Fast 90 Meter lang ist der Schwertransport, den Steffen Bergmann heute nach Grimmen fährt.
3: Ja, oder was?
4: Ja, das ist mir so, der
3: geht
4: los, ne?
5: Wäre auch so, Steffen.
3: Ja, alles klar. Also der Silvio steht da nicht, sondern der so, Steffen los. Steht da jetzt von ja. Uns.
4: Okay. Und Thomas, links haben wir den Bus halt die Stelle.
2: Im Spiegel kann Steffen nicht mehr genau sehen, was ganz hinten passiert.
4: Nein, du musst ja links, Steffen.
2: Deswegen wird der Nachläufer an schwierigen Stellen vom Begleitfahrzeug gesteuert.
6: Okay, kannst langsam rechts, Leo, komm mit.
7: So, der zweite Flügel für Mabol kann schon nach vorne kommen auf den Sandplatz.
4: So, links haben wir einen Haufen Laternen. Links Leitplanke liegt alles und rechts nur ein bisschen Büsche, wo wir gleich durchgehen werden.
7: So, vom Tunnel kommen jetzt noch zwei, drei PKWs.
4: Drei PKWs ist ein bisschen ungünstig jetzt, ne?
2: Steffen braucht hier jeden Zentimeter, um glatt durch die Kurve zu kommen.
6: Ja, klar, langsam da.
2: Die Autobahnauffahrt wurde schon optimiert. Trotzdem ist es eng.
4: Da gibt es extra einen Schilderdienst, der die Schilder zieht und der die Pinguine, wenn sie weg müssen, also wenn sie sich nicht überschwenken können, rauszieht. Und hinter uns wieder, also hinterher jetzt, hinter den letzten Transporten dann wieder, wird das alles wieder zurückgebaut.
2: Die Autobahn hat der Sicherungsdienst für Steffen dicht gemacht.
4: Ja, oben staut sich ein bisschen.
2: Jetzt müssen alle kurz warten, bis er durch ist.
7: Mach dir mal langsam raus, alles gut. Gute Reise, bis zum nächsten Mal.
4: Alles klar, Pierre, danke dir, bis Mittwoch.
2: 15 Minuten für 1,6 Kilometer bis zur Autobahn.
4: Das ist eher der langweilige Teil hier, so Autobahn fahren, aber es wird gleich wieder spannend. Ich sage immer, das ist wie beim Fliegen, wenn man einmal oben ist, dann ist man oben und der Start und die Landung ist das, was so spannend ist.
2: Von oben sieht man erst, wie lang Steffens Laster ist.
4: Rotorblätter fahren war schon immer mein Traum. Ich habe damals auf den Parkplätzen Sappend davor gestanden und gedacht, Mensch, kann man sowas fahren? Und ich habe dann da angefangen und habe gesagt, ich möchte aber gerne Rotorblätter fahren.
2: Und dann muss er auch noch rückwärts von der Autobahn.
4: Ja, geht runter.
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1: Wir werfen jetzt auch mal einen kritischen Blick in den Rückspiegel und gucken, was in der vergangenen Woche so los war. Michael Röttger hat das Wort.
8: Dann wollen wir mal. Es ist am Donnerstag mal wieder laut geworden, ziemlich laut beim bundesweiten Warntag. Punkt 11 gaben landesweit Sirenen und vor allem Handys Alarm. In Stralsund hat zusätzlich noch eine sprechende Drohne gewarnt. Zur Wahl, die Sie in einer Woche haben. Es gibt neue Umfragezahlen, die sich mit spannend zusammenfassen lassen. Sachsen-Anhalt hatte schon die Wahlreaktionen aus Mecklenburg-Vorpommern auf das politische Erdbeben von Magdeburg.
9: Die sollen doch mal die mal machen lassen. Und wenn es nicht klappt, schlimmer kann es nie kommen.
10: Auf jeden Fall soll sich mal was ändern. Also immer die gleichen Parteien jedes Jahr, die größten wie CDU und SPD und wie die alle heißen.
11: Das ist ziemlich besorgniserregend. So wie hoch die AfD gekommen ist.
12: Verstehe ich nicht, wie man so eine Leute wählen kann. Verstehe ich nicht.
13: Hoffentlich trifft es uns nicht in Mecklenburg.
8: Wie es aussieht, wenn der Bürger sein Schicksal selbst in die Hand nimmt, zeigte sich vergangene Woche zwischen Friedrichsfelde und Dersekow. Die Anwohner hatten mit einem Sitzstreik gegen den Umleitungsverkehr auf ihren Dorfstraßen demonstriert. Offiziell angemeldet, selbstverständlich. Im Jahr 2000 erlebte das Land den sogenannten PISA-Schock. Schlimmer geht nimmer, war damals die einhellige Meinung.

0: zur Bildungsstudie. Heute wissen wir, es geht schlimmer. Neue PISA-Studie, neuer Schock. Es fehlt vor allem an Bildungsgerechtigkeit.
1: In kaum einem anderen OECD-Staat und dann natürlich auch in kaum einem anderen EU-Staat prägen die familiären Voraussetzungen den Bildungserfolg so stark wie in Deutschland.
0: In Schwerin ist ein Weltrekord aufgestellt worden. Der Weltrekord in Langzeit-Herzdruckmassage. 6 Tage lang wurde die Übungspuppe malträtiert, auch unter dankenswerter Mitwirkung von Morgenmoderator Nils Sörens.
2: Das heißt, ich bin jetzt auch Teil eines Weltrekordes.
3: Ja, einer von über 900 Teilnehmern, die im Weltrekordversuch mitgemacht haben und uns dazu verholfen haben, dass wir die Ziellinie erreicht haben und weit überschritten haben.
2: So, 3, 2, 1 und du bist.
4: Arbeiten kann so schön sein, auch am Wochenende, zumindest wenn man Fischer ist, auf dem Stettiner Haff bei diesem tollen Sonnenaufgang, fotografiert von Andy Bünning aus Torgelow. Herzlichen Dank dafür. Und mal gucken, ob das Sprichwort stimmt. Morgenrot bringt.
5: Ich komme auch nicht drauf.
4: Ich muss meine Oma noch mal fragen.
5: Das holen wir nach. Nachsitzen.
4: Gut Wetterboot.
5: Ach so, Morgenstund hat Gold im Mund.
6: Das Wetter für uns in Mecklenburg-Vorpommern.
7: Es ist schon erstaunlich, wie sich die Großwetterlage in und um Europa immer wieder erneuert, immer wieder kurze Änderungen und dann gibt es immer wieder einen sehr ähnlichen Zustand. Praktisch eine Kopie von der Kopie von der Kopie. Es wiederholt sich immer wieder Hitze über dem Südwesten Europas, die mal kurz in den Südwesten Deutschlands reinkommt oder auch mal für längere Zeit und wir hier im Norden immer nur am Rande des Geschehens mit höchstens einem ganz kurzen Warmluftvorstoß. Das hatten wir sehr, sehr oft in den vergangenen Monaten und genauso läuft es in den nächsten Tagen auch wieder ab. Heute Nacht aber haben wir es erstmal mit dichteren Wolken zu tun. Das heißt, von Westen verdichten sich die Wolken, Lücken schließen sich und im Laufe danach kommt von Westen auch so hier und da mal so ein bisschen Regen auf. Ob das Ganze überhaupt im östlichen Vorpommern ankommt, ist noch gar nicht mal so sicher. Ein paar Tropfen können auch dort fallen. Die Temperatur sinkt nicht weit ab. 15 bis 14 Grad sind die Tiefswerte. Und morgen erstmal gibt es dichtere Wolken, hier und da ein paar Schauer, dann lockert die Wolkendecke auf, Sonne kommt ein bisschen durch, aber auch dann folgen noch einige Schauer nach im Laufe des Tages. Die Temperatur steigt auf Höchstwerte von rund 20 Grad, ohne große Unterschiede im Land und der Wind kommt aus West bis Südwest, weht schwach an den Westküsten mäßig. Die nächsten Tage, Montag ist es freundlich und trocken, Dienstag auch erst wenig Regen, abends kommt Schauer und Gewitter auf, es wird deutlich wärmer, Mittwoch ein paar Schauer mit Abkühlung wieder.
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0: Es ist 19.30 Uhr. Wir begrüßen Sie ganz herzlich zum Hamburg-Journal. Schön, dass Sie wieder dabei sind.
1: Guten Abend. Werfen wir direkt einen Blick auf die Themen von heute.
0: Es gab heute eine große Demo gegen Rechtsextremismus. Dann gab es Spiel und Kampf gemeinsam gegen Brustkrebs und zum Schluss noch Musik. The Boss Hoss im Stadtpark. Wir beginnen die Sendung am Jungfernstieg, wo heute rund 25.000 Menschen gegen Rechtsextremismus demonstriert haben. Gerade nach dem AfD-Erfolg in Sachsen-Anhalt gingen heute in Hamburg noch mehr Menschen auf die Straße als erwartet.
2: Letzte Absprachen, klare Ansagen. Mats Rödecke hat den

0: Überblick über die Demo-Vorbereitungen.
1: Ich wünsche mir, dass heute richtig, richtig viele Menschen kommen, die sich stark machen dafür, dass unsere Demokratie verteidigt wird, dass wir gemeinsam für unsere Zukunft in Deutschland auf der Straße sind und wir ein klares Zeichen setzen.
0: Die Bürgerbewegung Prüft demonstriert seit November regelmäßig. Sie fordert die Prüfung aller Parteien, die vom Verfassungsschutz als rechtsextremer Verdachtsfall oder gesichert rechtsextrem eingestuft werden. Die Demo in Hamburg ist eine neue Herausforderung für die Gruppe.
2: Diese Demo in der Größe gab es jetzt so noch nie für uns als Prüf. Auch deshalb, weil wir in Bündnisse gegangen sind, weil wir schockiert waren von dem Wahlergebnis und gesagt haben, wir müssen jetzt handeln, den Druck auf die Politik machen. Genau jetzt ist der richtige Zeitpunkt für die Forderung unter anderem eines Prüfverfahrens der AfD.
3: Wir haben Bock auf Demokratie und wir setzen heute ein Zeichen, Hamburg!
0: Die Prüfdemos finden heute in 15 Landeshauptstädten statt. In Hamburg beteiligen sich über 40 Organisationen. Zahlreiche Künstler unterstützen.
4: Tanz, als wär's der letzte Tanz, als
5: Heute ist natürlich besonders brisant, weil die Wahlen in Sachsen-Anhalt haben uns, glaube ich, alle schockiert. Und deshalb ist es jetzt umso wichtiger, Zeichen zu setzen.
0: Die Bürgerbewegung Prüf sieht im Bundesrat die beste Möglichkeit. Sie will dort eine Mehrheit für einen Prüfantrag beim Bundesverfassungsgericht erreichen. Bisher unterstützen 4 Bundesländer den Antrag. Hamburg ist eines davon. Die Sorge, dass Wähler und Wählerinnen sich wegen des Prüfverfahrens nicht gesehen fühlen könnten, versteht Mats Gödecke.
1: Eine Wahl ist natürlich demokratisch, das ist vollkommen klar. Aber eine Partei ist nicht notwendigerweise demokratisch. Die AfD wurde durch das GFF-Gutachten als verfassungswidrig eingestuft. Und genau das ist eben der Punkt, warum wir auf die Straße gehen müssen, uns einsetzen müssen, dass unsere Demokratie verteidigt wird.
6: Ich bin heute hier, weil ich wichtig finde, dass wir auf die Straße gehen.
7: Um mich für Demokratie, Vielfalt, für ein buntes Leben einzusetzen.
8: Und die Geschichte sich nicht wiederholen zu lassen.
0: Mit diesen Wünschen sind Sie und Mats Gödecke nicht alleine. 25.000 Menschen haben sich heute am Jungfernstieg versammelt. Sie setzen ein Zeichen für Demokratie.
9: Sportlich und auf seine Art auch eine Herausforderung ist der Muddy Angel Run. Da bleibt von den pinken Klamotten am Ende nicht mehr allzu viel zu sehen, denn es geht 5 Kilometer durch Matsch und Schlamm. Klar, den rund 6.500 Frauen heute hat es sicherlich auch Spaß gemacht. Doch hinter dem Hindernislauf auf der Horner Rennbahn steckt vor allem ein guter Zweck.
10: 1, 2, 3 und...
11: Je schlammiger, desto besser. Das ist hier das Motto. Da sind auch die Kostüme egal. Und die gehören beim Muddy Angel Run natürlich dazu. Diese Gruppe bester Freundinnen hat auch die passende Geschichte zum Kostüm.
12: Das Küken ist schuld. Das Küken hat von mir ein Küken bekommen.
13: Ja.
12: Und dann hatte das Küken Geburtstag. Und das Küken hatte diese Luftballons. Und daraufhin hat die Mail entschieden, so laufen wir hier durch.
13: Genau.
11: Die drei sind aus Schwerin angereist. Für eine von ihnen ist der Hindernislauf eine Premiere. Die anderen beiden machen schon zum 4. Mal mit.
14: Also jetzt sind wir ja noch frisch aus dem Ei gepellt. Und danach im Anschluss sind wir die Moorhühne.
11: Alle 20 Minuten startet eine neue Gruppe auf die 5 Kilometer lange Strecke. Über und durch 18 Hindernisse geht es auf der Horner Rennbahn. Die Kostüme und Utensilien werden dabei auf die Probe gestellt.
15: Mein Hühnchen!
16: Wir haben schon Verluste zu verzeichnen.
17: Eins ist schon, irgendwas wollte im Bad bleiben, im Schlammbad.
11: Mehr als 11.000 Teilnehmerinnen sind an diesem Wochenende beim Muddy Angel Run dabei. Und die Frauen unterstützen damit den Kampf gegen Brustkrebs. Zwischen 35 und 50 Euro kostet ein Ticket. 1 Euro davon geht an Brustkrebs Deutschland e.V.
18: Da ist es so, dass wir aufklären wollen und auch das Thema, was ja schon sehr, sehr wichtig ist, einfach noch mal präsent machen.
11: Mehr als 86.000 Euro sind in diesem Jahr durch den Muddy Angel Run zusammengekommen. Nach gut 1,5 Stunden kommen die drei Freundinnen im Ziel an.
14: Spaßfaktor hoch 10, auf jeden Fall, macht mega Laune.
18: Erstmal die Aktion, wofür es gemacht wird, gegen Brustkrebs. Und man darf auch mal noch mal richtig schön die Sau rauslassen. Das ist so herrlich.
11: Aber auf eins freuen sie sich jetzt besonders, die Dusche.
9: Am S-Bahnhof Neugraben sind Schüsse auf einen Linienbus abgefeuert worden. Karl-Georg, du hast die Einzelheiten.
10: Die Beamten haben inzwischen einen 17 Jahre alten Tatverdächtigen identifiziert. Nach Polizeiangaben ermitteln Mordkommission und Staatsanwaltschaft. Getroffen wurde ein Bus der Linie 251. Eine Fensterscheibe wurde stark beschädigt, eine weitere zersprang. Wie die Polizei heute Nachmittag mitteilte, war es gestern Abend zu einem Streit zwischen drei männlichen Jugendlichen und einer 16-Jährigen gekommen. Diese suchte Schutz in dem Bus. Als der Busfahrer mit insgesamt drei Fahrgästen losfuhr, hörten Zeugen Schüsse. Verletzte gab es nicht. Der Busfahrer fuhr weiter zum S-Bahnhof Neuwiedental. Die in den Streit verwickelten Jugendlichen flüchteten. Über Nacht ermittelten die Beamten den 17 Jahre alten Tatverdächtigen sowie einen 14- und einen 15-Jährigen. Heute Morgen gab es daraufhin Wohnungsdurchsuchungen in Neuenfelde und Bahrenfeld. In Neuenfelde waren auch Spezialeinsatzkräfte beteiligt. Bei dem 17-Jährigen fanden die Beamten eine Luftdruckwaffe und Munition. Weil es keine Haftgründe gibt, sind alle Jugendlichen auf freiem Fuß. Trotz des bisherigen Widerstands der israelischen Regierung setzt Hapag-Lloyd weiter auf eine Übernahme der dortigen Reederei ZIM. In einem Interview mit der Welt am Sonntag sagte Hapag-Lloyd-Chef Rolf Haben-Jansen, die Diskussion mit den israelischen Behörden sei intensiver geworden und das helfe immer. Die israelische Regierung ist gegen die Übernahme, weil zwei Staatsfonds aus Saudi-Arabien und Katar zu den Hapag-Eignern gehören. Hapag-Lloyd will durch die Übernahme die eigene Flotte von mehr als 300 auf mehr als 400 Schiffe ausbauen. Die HSV-Frauen bleiben in der Bundesliga weiter ohne Sieg. Gestern Abend verlor das Team das Nordderby in Bremen mit 0:1. Die Fans beider Mannschaften sorgten im mit etwa 27.000 Zuschauern gut gefüllten Weserstadion für echte Derby-Atmosphäre. Das Tor des Abends erzielte Werder in der 49. Minute nach einem Eckball. Das Team von HSV-Trainer Rodolfo Cardoso erspielte sich insgesamt zu wenig Chancen gegen die favorisierten Bremerinnen. Am kommenden Wochenende will der HSV im Heimspiel gegen Nürnberg den ersten Saisonsieg holen.
9: Dankeschön, Karl-Georg. Ja, und der FC St. Pauli verlor im Mai dieses Jahres sein letztes Saisonspiel gegen den VfL Wolfsburg. Beide Vereine stiegen daraufhin in die zweite Liga ab. Und in der stehen sie sich nun heute Abend am Millerntor wieder gegenüber. Eine Dreiviertelstunde vor Anpfiff ist Sebastian Rieck für uns am Stadion. Sebastian, wie stehen denn die Chancen für eine Revanche?
13: Ja, das ist eine sehr, sehr gute Frage. Und um der auf den Grund zu gehen, habe ich gerade mal online bei einem Wettanbieter reingeguckt, wie die das denn einschätzen. Und ich habe festgestellt, dass St. Pauli da offenbar sogar der Favorit ist bei denen, also zumindest bei dem ich geguckt habe. Das hat mich ziemlich überrascht, muss ich sagen. Denn du hast es gesagt, beide sind zusammen aus der Bundesliga in die zweite Liga abgestiegen. Das war es aber auch schon so ein bisschen mit Gemeinsamkeiten. St. Pauli ist auf dem Papier zwar die zweitbeste Mannschaft, den zweiteuersten Kader der Liga mit ungefähr 48 Millionen Euro. Auf 1 ist Wolfsburg und das nicht knapp, sondern die haben knapp 112 Millionen, also mehr als das Doppelte. Das ist so ein bisschen der FC Bayern der zweiten Liga, könnte man sagen. Und die sind auch viel, viel besser gestartet in die zweite Liga. Die spielen oben mit. St. Pauli hat seit einem halben Jahr, über einem halben Jahr, überhaupt gar kein Spiel mehr gewonnen. Ist runtergerutscht auf Tabellenplatz 17 jetzt gerade. Und da ist natürlich jetzt schwer zu sagen, ja, die werden heute gegen diese Übermannschaft der zweiten Liga gewinnen. Aber am Ende wird sich das alles hier in einer Dreiviertelstunde entscheiden. In 2,5 Stunden nach dem Spiel wissen wir mehr, ob St. Pauli es geschafft hat, diese fürchterlich lange Sieglosserie ausgerechnet gegen die Übermannschaft aus Wolfsburg zu beenden.
9: Na, wir drücken auf jeden Fall die Daumen. Sebastian, danke ans Millerntor-Stadion. Neben dem großen Osterfeuer an der Elbe und dem Erntedankfest ist das Schützenfest in den vier Landen einer der Höhepunkte des Jahres. Schon über 400 Jahre treffen sich die vier Länder jährlich und laden Alt und Jung zum Volksfest ein. Große Festumzüge und einen neuen Schützenkönig gab es natürlich auch.
19: Da marschieren sie wieder, die vier Länder Schützen. Gestern Abend der Kinderlaternenumzug. Heute Mittag mit dem amtierenden König zum Ausschießen des neuen Königs auf den Festplatz. Der eine und andere Kilometer liegt schon hinter ihnen. Die erste Partynacht im Festzelt auch. Beim Sammeln zum Abmarsch heute Morgen sitzen Hut, Uniform und sogar die Schützen selbst aber wie frisch gebügelt. Und das Bier schmeckt auch schon wieder.
20: Mir geht's persönlich gut. Das stecken wir noch weg, da haben wir Übung drin.
21: Ja, das ist auch Ziel besser. Das kann man so sagen. Aber das Treffen, Das können wir auch so, ohne Zielwasser.
19: Früher waren die Vierländer Schützen

0: Schützen ein reiner Männerverein, gegründet, um die Heimat im Notfall verteidigen zu können. Schon längst haben sich die Frauen treffsicher und selbstbewusst ihre Position erobert. Keine Frage, wer besser zielt.
1: Natürlich die Frauen. Ist doch klar.
0: Das liegt gleich an mehreren Dingen.
2: Einen guten Durchblick, den wir immer haben.
3: Und wir trainieren vielleicht häufiger.
0: Aber Konkurrenz ist nicht so wichtig im Schützenleben.
1: Die Gesellschaft und da Leute zu sein, die einfach alle das Gleiche mögen, das ist schön.
4: Tatsächlich der Sport an sich. Ich mache auch Wettkampfschießen und das ist das, was mir unwahrscheinlich viel Spaß macht. Und die Gemeinschaft, einfach, dass alle miteinander sind. Und es ist im Großen und Ganzen eine einheitliche Familie.
0: Auch dem Nachwuchs gefällt das.
5: Mit Freunden zusammen zu spielen, zusammen zu laufen.
6: Ja.
7: Und was gefällt dir?
5: Flöte spielen.
0: Auf dem Schützenplatz ist das Fest am Nachmittag in vollem Gang. Vor allem die Kinder haben jede Menge Spaß. Für die Schützen aber geht es nun um Königsehren. Nur nicht für Schützenkönig Timon Bug. Er muss Amt und klimpernde Bürde in jedem Fall weitergeben.
8: Ich fand das immer toll, wenn ich das tragen durfte. Und ich freue mich auf den nächsten, den ich das erreichen darf. Und hoffe, er wird das auch mit Würde und mit Ehre tragen.
0: Morgen steht der neue Schützenkönig fest. Dann gibt es noch einen Umzug und das Fest geht weiter.
9: Jo, Schützenschwestern sind wir.
10: Die Sommerpause ist auch in der Staatsoper vorbei. Sie startet heute in die neue Spielzeit. Intendant Tobias Kratzer hat das Publikum in seiner ersten Spielzeit ja mit einer ungewohnten Stückauswahl überrascht. Jetzt inszeniert er Verdi. Düster und unheilvoll, das ist Shakespeare, inklusive ganz großem Gesang.
11: Theaternebel, Gruselzauber, Hexenwerk, Morde am laufenden Band. Verdis düsterer Macbeth, die große italienische Oper, ist der Auftakt zur zweiten Saison von Intendant Tobias Kratzer.
12: Ja, wir wollen überraschen. Im ersten Jahr mit sehr unerwartetem Programm beginnen und im zweiten Jahr mit einem richtigen Klassiker starten. Ich finde, es soll unerwartet bleiben.
11: Erwartbar ist die hohe musikalische Qualität. Unerwartet und anders als im Original auf jeden Fall der Nachwuchs bei Familie Macbeth, dem die Lady gerade die Krone bastelt. In Tobias Kratzers kluger Inszenierung wird gemordet, um die Macht in der Familie zu sichern.
12: Das Stück hat so eine Deutungstradition, dass das Machtstreben von Lady Macbeth und Macbeth oft aus ihrer Kinderlosigkeit erklärt wird. Und das finde ich eine geradezu misogyne Küchenpsychologie. Weil es gibt, Verzeihung, Arschlöcher unter Kinderreichen und Familien ohne Kinder. Und hier fand ich es spannender, den beiden ein Kind zu geben. Auch weil dieser Machterhalt immer schon auf die nächste Generation auch zielt.
11: Große Oper, große Stimmen. Großer Einsatz auf allen Ebenen der Bühnenmaschinerie. Höchst aufwendig und wirkungsvoll die Szene mit sorgsam angewärmtem Regen, um die Sängerstimmen nicht zu gefährden. Der Chor, wie in klassischen Tragödien, den gesamten Abend über auf der Bühne, kommentierend, richtend, prophezeiend.
13: Das ist eine der Chansons-Oper, die existieren, denke ich. Und der Chor ist unglaublich. Das ist eine Schwamm. Sie kriegen Motivation, sie bekommen ein Impulse, ein Vertrauen, eine Imagination und sie lassen das aufblühen. Das ist unglaublich, was sie machen.
11: In allen Positionen singt der Chor vom Leiden unter Macbeths mörderischer Tyrannei. Spätestens da wird die Aktualität der Oper klar. Das Schreckenspaar Macbeth, stimmgewaltig gewalttätige Liebende, deren Machterhaltungsversuche ihren Untergang nicht bremsen können. Feines und spannendes Musikdrama. Die Premiere läuft zur Stunde.
10: Der Bürgermeister hat sich zum Elbtower geäußert, Karl Georg.
6: Bürgermeister Peter Tschentscher hat Zweifel, ob das geplante Naturkundemuseum in den Elbtower einzieht. Der Wolkenkratzer ist nach wie vor nicht fertig. In einem Interview mit dem Hamburger Abendblatt sagte der SPD-Politiker, seit dem Beginn der Verhandlungen über einen Ankauf der Fläche für das

0: Das Naturkundemuseum sei viel Zeit vergangen. Einen Vertrag, der sicherstelle, dass die Stadt keine Risiken und offenen Rechnungen der privaten Investoren übernehme, gebe es aber immer noch nicht. Im Harburger Stadtteil Neuland ist gestern Abend ein 17-Jähriger mit einem sogenannten Leichtkraftfahrzeug von der Straße abgekommen und in einem Wassergraben gelandet. Verletzt wurde laut Polizei niemand. Die Beamten gehen davon aus, dass der Jugendliche einem Wildwechsel ausweichen wollte. Ein Abschlepper barg das Fahrzeug aus dem Graben. Die Hamburg Towers stehen in der zweiten Runde des BBL-Pokals. Gestern Abend gewannen Hamburgs Basketballer gegen die Rostock Seawolves mit 90:81. Für die Towers war es der erste Pokalheimsieg überhaupt. In einer lange Zeit ausgeglichenen Partie gegen den Bundesliga-Konkurrenten aus Rostock überzeugten vor allem die Neuzugänge im Team von Towers-Trainer Benka Baloschki. Seine Mannschaft war in den entscheidenden Momenten zielstrebiger und treffsicherer als Rostock. Im Pokal-Achtelfinale wartet ein starker Gegner. Die Hamburg Towers treffen am 18. Oktober auf Bayern München. Das Spiel findet in der Inselparkhalle in Wilhelmsburg statt. Der aus Hamburg stammende Tennisspieler Alexander Zverev steht im Finale der US Open in New York. In der vergangenen Nacht gewann der 29-Jährige das Halbfinale gegen den Russen Karen Khachanov in 3 Sätzen. Im Duell um den Titel trifft Zverev morgen Abend um 20 Uhr deutscher Zeit auf den US-Amerikaner Ben Shelton. Der Bildjournalist Michael Zapf versorgt die Hamburger Presse seit Jahren mit Fotos. Inzwischen hat er 70 Bildbände über Hamburg veröffentlicht. Anlässlich des Hamburger Architektursommers zeigt Zapf derzeit eine Auswahl seiner Fotografien. Unser Kulturtipp. Michael Zapf hat Hamburg aus fast jedem Winkel und von jedem Blickpunkt aus ins Bild gesetzt. 40 Jahre Waterkant nennt er die Ausstellung seiner Hamburg-Impressionen, die morgen eröffnet. Atemberaubende Momente der Hansestadt an Elbe, Bille und Alster hat der Bildjournalist zu allen Tages- und Jahreszeiten im Lauf der Jahrzehnte festgehalten. Ein sehenswerter Streifzug seines Auges durch Zapfs Lieblingsmotiv und Heimatstadt. Bei freiem Eintritt zu sehen im denkmalgeschützten Fischerhaus hoch über der Elbe in Blankenese.
1: Dankeschön. Und von Blankenese jetzt nach Langenhorn. Da hatten wir ja über 2 Wochen ein Pop-up-Studio aufgebaut, um mit Ihnen, unseren Zuschauern und den Hörern von NDR 90,3 ins Gespräch zu kommen. Sie sind auch zahlreich erschienen, haben uns Fragen gestellt, uns kennengelernt. Und zum Abschluss waren dann auch noch diese beiden besonderen Kollegen von uns dabei.
2: Ernie und Bert zum Anfassen. Das hat am letzten Tag des NDR Pop-up-Studios am Langenhorner Markt noch einmal viele Familien angelockt.
3: Nee, wir wollten Ernie und Bert sehen und treffen, ne? Oder Kasper?
4: Ja.
3: Ja, genau.
2: Während die einen fleißig Bilder mit den Stars Ernie und Bert für ihr Fotoalbum machen, stehen andere Schlange, um am Glücksrad ein Kuscheltier oder Schlüsselanhänger zu ergattern. Auch Hobbykünstler kommen auf ihre Kosten.
5: Ich war ganz überrascht, dass es mal nach Langenhorn sowas kommt, weil so viele hippe Sachen gibt es eigentlich hier nicht, obwohl so viele Menschen hier wohnen. Und bin jeden Tag eigentlich so dran vorbeigekommen und immer ganz viel los und ganz viele Kinder auch und Familien hier und hat es sehr belebt, finde ich hier.
6: Ich finde das toll, man kann mal gucken, wie funktioniert Radio, wie geht Fernsehen. Das ist auch für Kinder ganz, ganz klasse.
7: Ich mag generell solche Konzepte, also finde ich gut.
2: 2,5 Wochen Pop-up-Studio enden in Langenhorn. Ziel des durch die Stadt wandernden Studios? Mit den Menschen vor Ort ins Gespräch zu kommen. Mehr als 30 Programmpunkte gab es. Besucherinnen konnten live erleben, wie Radio und Fernsehen gemacht werden.
8: Weil ihr ein geiler Sender seid!
9: Weil ihr seid auch geile Hörer!
2: Auf einer Wand konnten Langenhornerinnen und Langenhorner ihre Themen und Wünsche festhalten. Ob zum Programm oder zu ihrem Stadtteil. Die Programmverantwortlichen diskutierten 2,5 Wochen mit den Leuten vor Ort.
10: Zum Hamburg-Journal, sie haben sich Themen gewünscht und wir gucken jetzt, können wir die umsetzen. Ganz bestimmt werden wir welche umsetzen im Programm. Und wir hatten auch viele Hinweise hier zum Leben in Langenhorn und welche Themen die Menschen hier bewegen.
2: Für Jugendliche gab es auch Angebote. Eine 9. Klasse der Fritz-Schumacher-Schule aus Langenhorn beschäftigte sich im Unterricht mit der NDR-Doku über den Rapper Rata. Mit den Machern sprachen sie darüber, was sie daraus für ihr eigenes Leben mitnehmen. Heute schließt das Pop-up-Studio, aber das nächste ist schon in Planung.
1: Und wenn Sie auch zum Pop-up-Studio in Langenhorn gefahren sind, dann sind Sie möglicherweise diesem Busfahrer begegnet. Der 57-jährige Alex Der Gur ist nicht nur mit voller Freude und Einsatz dabei, wenn es um seinen Job hier bei uns als Busfahrer geht, sondern ist ganz nebenbei auch noch Bürgermeister in seinem Heimatdorf in der Elfenbeinküste.
11: Ich bin der Alex Deagur, 1968 geboren in Elfenbeinküste und seit 2000 hier in Deutschland. Ich bin noch sogar mit Wörterbuch habe ich in der Tasche und wenn ich übersetze in Französisch, zu Französisch, zu Deutsch, stehe bei der Kasse und dann hast du den Buch und sagst du Zucker. So habe ich die Deutsch so gelernt. Moin.
12: Elfenbeinküste, Paris, Hamburg. Ein bewegtes Leben auf der Suche nach dem Glück. Vor 10 Jahren hat es Alex Deagur am Steuer eines Busses gefunden. Vorher war er Hilfsarbeiter im Hafen und Lkw-Fahrer. Auf seinen Lkw-Führerschein war er damals sehr stolz.
11: Es gab auch noch sogar Deutsche, die durchgefallen sind. Wir waren, glaube ich, 31 und davon, glaube ich, 12 Deutsche sind sie durchgefallen. Manche haben gefragt, wie hast du es geschafft? Alles liegt bei der Welt. Wenn du willst, ist immer möglich.
12: Alex lebt seit vielen Jahren in Langenhorn. Hier hat er mittlerweile auch einige Freunde gefunden. Wie den Gemüsehändler Björn vom Wochenmarkt. Neuerdings nennt er Alex liebevoll Herrn Bürgermeister. Denn dieses Amt hat Alex seit diesem Jahr inne. In seinem Heimatdorf Niamblé. In der Elfenbeinküste. Dieses Video zeigt, wie das Dorf ihn nach seiner Wahl gefeiert hat.
11: Und das war der Gedanke. Ich habe gesagt, okay, wenn ich Lebensstandard hier in Deutschland sehe und ich da ankomme, sage Mensch, ich kann auch was machen. Und deswegen habe ich mich entschieden, in die Region anzutreten und die Sache anders zu machen.
12: Kleine Dörfer wie seins werden von der Regierung kaum unterstützt. Sein Bürgermeisterposten ist ein Ehrenamt. Von seinem Busfahrergehalt spendet er oft bei Notfällen im Dorf oder schickt Medikamente oder Schulsachen. Er möchte einen Brunnen bohren lassen und eine bessere Ausstattung für das heruntergekommene Krankenhaus besorgen.
11: Ich habe mich entschieden, meine kleinen Teile dazu zu geben und die Leute wie möglich ein bisschen was Besseres anzubieten. Anhand, ich wiederhole das immer, was ich hier in Deutschland erlebt habe.
12: Sein Arbeitgeber unterstützt ihn, wo es geht, etwa bei Freistellungen für längere Dienstreisen in die Heimat.
11: Bei mir im Heimatdorf, auch mein Haus, ich habe Hamburg-Fahne, ja, um zu zeigen, ich bin Hamburger. Und da wirklich bin ich stolz drauf.
12: Seinen Lebensabend möchte er irgendwann in Niamblé verbringen. Aber bis dahin sorgt er hier dafür, dass seine Fahrgäste sicher ans Ziel kommen.
1: Es läuft das letzte Wochenende der Open-Air-Saison im Stadtpark. Und da mussten zum Finalwochenende natürlich noch mal die Klassiker rangeholt werden. The Boss Hoss haben mit ihrem Country-Rock die Fans nach Winterhude geholt. Und das eigentlich inzwischen kühle Wetter war schnell vergessen, denn die Show hat dem Publikum ordentlich eingeheizt.
13: The Boss Hoss und ihre Fans, sie brennen. Die Band und 3.800 Fans im Stadtpark. Seit Jahrzehnten feurige Liebe.
14: Warum kommt ihr zu Boss Hoss?
15: Weil wir seit über 20 Jahren Fans von Boss Hoss sind und praktisch die von Anfang an mitbegleitet haben.
16: Weil wir die schon über 20 Jahre kennen.
17: Das ist das dritte Mal.
14: Also Serientäter?
17: Ja, Wiederholungstäter.
15: Das ist mittlerweile über 20 Jahre alt.
14: Schon mal gewaschen?
17: Wir kommen auch wieder, ein viertes Mal.
13: Back to the Boots heißt die aktuelle Tour. Nach über 20 Jahren im engen Tourbus gehen sich Boss und Hoss noch immer nicht auf die Nerven.
18: Er ist total pflegeleicht.
19: Stubenrein.
18: Ich liege direkt neben ihm, ne? Der Gang trennt uns und ich kann da nichts anmerken. Er schnarcht nicht.
19: Ja, man könnte sagen, auch nach 20 Jahren schlafen wir noch zusammen.
18: Ja, genau.

0: Auf der Bühne liefert die Band das gewohnte Programm ab. Temperamentvoller Country Rock. Sie haben so ihre Theorien, warum sie 20 Jahre durchgehalten haben, während andere aufgeben mussten.
1: Das, was wir machen, macht in diesem Land keiner. Sogar in ganz Europa macht das irgendwie keiner. So dieser Signature-Sound aus Country, Rock'n'Roll, Country Rock, Rockabilly, alles Mögliche mit drin. Und ja, das ist, glaube ich, eine Einzigartigkeit, die es nur da gibt. Und ich glaube, wir machen eine ganz geile Live-Show.
0: Gute 2 Stunden dauert das Bosshaus-Rodeo auf der Stadtpark-Ranch. Wäre keine Überraschung, wenn The Bosshaus und ihre Fans auch die nächsten 20 Jahre weiter rocken.
2: Das kann ich mir auch gut vorstellen. Jetzt gibt es noch einen recht seltenen Blick hinter die Kulissen, und zwar hinter die vom Zoll.
3: Dort war heute nämlich Tag der offenen Tür und die Gäste konnten in die Arbeit der Beamten reinschnuppern. Und dann gibt es auch noch die Wetteraussichten. Ja, da ist dann irgendwie alles dabei.
2: Ja, so wie bei uns morgen in der Sendung. Wir freuen uns, wenn Sie morgen um 19.30 Uhr wieder einschalten. Bis dann.
3: Schönen Abend noch. Tschüss.
2: Tschüss.
4: Und nun das Hamburg-Wetter und die Aussichten für die kommenden Tage.
5: Mit Vollgas durch die Speicherstadt. Beim heutigen Tag der offenen Tür des Hamburger Zolls durften manche Besucherinnen und Besucher sogar mitfahren.
6: Die Stimmung ist unwahrscheinlich positiv. Die Leute sind sehr neugierig. Und wir haben uns natürlich mega gefreut und auch monatelang vorbereitet auf diesen Tag. Und freuen uns sehr, dass wir uns mal so in dieser Bandbreite zeigen können, wie vielfältig der Zoll in Hamburg ist.
5: Ein weiteres Highlight des Tages: Spürhund Basic und seine Hundeführer zeigen bei einer Übung, was sie so drauf haben. An mehreren Infoständen konnten die etwa 2000 Besucherinnen und Besucher heute außerdem erfahren, wie der Zoll in Hamburg arbeitet.
7: Du weißt, was auch eine ganz wichtige Aufgabe vom Zoll ist? Dass wir gucken, ob die Sachen echt sind, wegen Markenfälschung.
5: Heute hat das Wetter noch mitgespielt. Das ändert sich ab morgen. Hier kommen die Aussichten.
8: Morgens stark bewölkt und Regen.
9: 14 Grad.
8: Mittags?
10: Wolken mit Schauer. 20 Grad.
11: Abends trocken. 17 Grad.
5: Der Wochenstart bleibt dann meist trocken, gefolgt von sehr wechselhaftem Wetter mit Sonne, Wolken und Schauern. Bei milden Temperaturen bis zu 22 Grad.
12: Eigentlich brauchen wir mal jemanden, der wirklich hart durchgreift.
13: Ja.
14: Es geht einfach darum, dass wir ein bisschen Veränderung bekommen.
15: Tatsächlich müssen wir sehen, dass die Zufriedenheit mit der Demokratie deutlich abgenommen hat.
16: Die Entscheidungen treffen sowieso die da oben und wir haben sowieso nichts zu sagen.
17: Oben und unten gibt es irgendwie aus meiner Sicht nicht.
18: Ja, natürlich gibt es ein Oben und Unten in unserer Gesellschaft.
4: Die da unten. 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

0: Auch am Wochenende haben wir das Land im Blick. Moin und willkommen zum Schleswig-Holstein-Magazin am Samstag.
1: Guten Abend. Und zuerst sind wir heute hier unterwegs im Kieler Hauptbahnhof. Da gilt seit knapp 2 Wochen ein Alkoholverbot. Das führt die Deutsche Bahn Schritt für Schritt in ganz Deutschland ein. Kiel war einer der ersten Bahnhöfe, an dem gilt, Alkohol muss draußen bleiben.
0: Aber halten sich auch alle dran. Wir haben gestern Abend eine DB-Streife bei ihrer Arbeit begleitet.

0: Hallo, junger Mann, bleiben Sie mal kurz stehen. Was sollen wir denn machen? Festhalten mit Gewalt kann ich ihn nicht. Hey. Hören Sie auf!
1: Ja, nee. Nehmen Sie Ihre Sachen, Mann.
0: Um ein drittes Mal lassen wir uns halt nicht veräppeln. Na, dann gibt es ein Hausverbot. Moin. Hier an der Wand ist das Alkoholtrinken verboten, weil das alles hier noch zum Bahnhofsbereich gehört. Und seit dem 1.9. ist Alkoholverbot an den Bahnhöfen.
1: So.
0: Gehen wir hier rein und dann gucken, was drin ist.
1: Jo.
2: André Michaelis und Carina Vivien Meyer sind ein eingespieltes Team der DB Sicherheit. Sie sorgen für Recht und Ordnung am Hauptbahnhof Kiel. Das neue Alkoholverbot spricht sich erst allmählich rum.
0: Was haben wir in der Hand?
3: Oh.
0: Und was ist verboten seit dem 1.9. an deutschen Bahnhöfen, auch hier in Kiel?
4: Das hatte ich nicht auf dem Schirm, das tut mir leid.
0: Dann müssen Sie die BDS zumachen.
4: Ja, das kriegen wir auf jeden Fall hin.
0: In die Tasche stecken, ansonsten müsstest du jetzt aus dem Bahnhof entfernen.
4: Das ist gar kein Problem.
0: Okay, danke.
2: Mehr Sicherheit und Sauberkeit ist das Ziel der DB. Rund 28.000 Gewaltdelikte hat es im vergangenen Jahr bundesweit auf Bahnhöfen und in Zügen gegeben, heißt es von der Bundespolizei. Bei vielen dieser Taten habe Alkohol eine Rolle gespielt. Flächendeckend gibt es für die Sicherheitskräfte noch keine Bodycams. Laut der Deutschen Bahn soll das aber in Zukunft kommen. Die Streife in Kiel trägt nur für die Dreharbeiten eine GoPro.
0: Moin, tut ihr uns einen Gefallen? Geht ihr bitte darüber?
2: Die DB nimmt es ganz genau auf 40 Zentimeter.
0: Ja, Sie sind direkt am Bahnhof. Dran.
5: Ja, der Erste ist Polizei, ja?
1: Nee, das
0: Nein.
1: ist
5: Polizei.
0: Das ist unser Hausrechtsbericht.
5: Anrufen?
0: Nein.
5: Polizei?
1: Nein.
5: Nee.
0: Fass an. Den ja, Ersten nehmen wir hoch. So, kommen Sie. Ab.
1: Wir haben Ihnen gesagt, Sie sollen gehen, Mann.
0: Ja. So.
5: Was ist das?
0: Fassen Sie.
5: Was?
0: Ich habe Ihnen das gesagt.
5: Nee.
0: Gehen Sie.
5: Nee.
0: Hören Sie auf.
5: Hey.
0: Hören Sie auf.
2: Der Wunsch nach der Polizei geht in Erfüllung. Die Männer geben ihren Sitzplatz an der Hauswand auf.
1: Und versucht einfach sozusagen immer noch ruhig zu bleiben dabei. Aber der Adrenalinspiegel, der geht immer, in gewissem Maß geht er immer mit in die Höhe.
2: Laut der Deutschen Bahn werden für die neue Hausregel keine zusätzlichen Sicherheitskräfte abgestellt.
1: Man hat schon noch mehr Aufgaben dazugekriegt, aber ist es ja auch wiederum vollkommen in Ordnung.
0: Also manche Leute sind dann einsichtig, manche auch nicht. Das haben wir nun heute mitgekriegt. Ne? Also schon anders jetzt. Ne?
2: In alkoholfreien Bahnhöfen wie Hamburg sind die Delikte laut Bundespolizei zurückgegangen. Das erhofft man sich jetzt auch in Kiel.
6: In gut 7 Monaten wird bei uns in Schleswig-Holstein ein neuer Landtag gewählt. Und der Spitzenkandidat der SPD, der steht jetzt auch ganz offiziell fest.
7: Und es ist jetzt nicht so eine wirklich große Überraschung. Der Designierte ist es. Ulf Kämpfer, ehemals Oberbürgermeister der Stadt Kiel und Landeschef der SPD. Er ist heute gewählt worden in Lübeck von der Landeswahlkonferenz seiner Partei. Und er hat auch gleich klargemacht, wofür er kämpfen will.
8: Ich heiße Ulf Kämpfer, lasst uns meinem Namen eine Ehre machen für das Morgen, für die Zukunft, für ein Schleswig-Holstein, für alle. Vielen Dank.
9: Eigentlich geht es um die Landtagswahl, um die SPD Schleswig-Holstein, ihre Kandidatenliste und ihren neuen Spitzenkandidaten. Eigentlich.
8: Was wir nie und nimmer tun dürfen, ist, die AfD zu normalisieren. Denn die AfD und Hass und Spaltung und Lügen sind nicht normal. Und deswegen darf sie niemals, niemals eine Partei, eine normale Partei sein, die wir behandeln wie alle anderen, liebe Genossinnen und Genossen. Niemals.
9: Die Landtagswahl in Sachsen-Anhalt vor einer Woche, die Landtagswahl in Mecklenburg-Vorpommern in einer Woche, die Bundespolitik, das schwingt heute in Lübeck immer mit. Erst recht beim Generalsekretär der Bundes-SPD.
10: Meine zentrale Botschaft: Wir müssen uns auch verändern, liebe Genossinnen und Genossen. Auch diese Bundesregierung muss die Zeichen der Zeit erkennen.
9: Heißt für die SPD, die von der schwarz-roten Bundesregierung angesteuerten Reformen müssten noch einmal überprüft werden. Nicht nur bei der Rente.
11: Ein anderer Punkt ist sicherlich auch die Krankschreibung ab dem ersten Tag. Wir nehmen sowohl bei Arbeitgebern als auch bei Arbeitnehmern wahr, dass das keine Maßnahme ist, die wirklich Anklang findet. Und dann sollte man sich auch hinterfragen und sagen, wir machen Dinge anders.
9: Für den Wahlkampf in Schleswig-Holstein setzt der Spitzenkandidat auf die Themen Nahverkehr, Bildung, Kitas und Wohnraum.
8: Bezahlbares Wohnen. Wir stoppen nicht nur den Rückgang der Sozialwohnung, wir erhöhen die Förderung. Wir werden 10.000 geförderte Wohnungen bauen, bis mindestens, das ist das erste Ziel, mindestens 10% der Wohnungen bezahlbar sind.
9: Die Delegierten überzeugt das. Sie bestätigen das Votum der Mitgliederurwahl aus dem November. Kämpfer bekommt fast 95%.

0: Prozent der Stimmen.
1: Ich bin total happy für diese ganz große Unterstützung. Die werden wir auch brauchen, weil das wird ein anstrengender, ein intensiver Wahlkampf. Und mein Angebot an die Menschen in Schleswig-Holstein ist, sozusagen mit mir gibt es echte Veränderung, aber ohne Extremismus.
0: Es geht nicht nur um den Spitzenmann. Die Kandidatinnen und Kandidaten für die Landesliste, nach dem SPD-üblichen Mann-Frau-Juso-Proporz, bleiben fast ohne Gegenkandidaturen. Und am Ende setzen sich alle 40 von der Parteispitze vorgeschlagenen Leute durch. Fast 95% Zustimmung für den Spitzenkandidaten und eine relativ problemlose Verabschiedung der Landesliste. Ulf Kämpfer und die SPD demonstrieren Geschlossenheit und den Willen, den populären Daniel Günther im nächsten Frühjahr abzulösen. Allerdings liegt die SPD in den momentanen Umfragen weit unter 20% und deutlich hinter der AfD im Moment. Auf jeden Fall haben Ulf Kämpfer und die SPD einen harten Wahlkampf vor sich. Vielleicht zur Not auch ein bisschen gegen die Pläne der von der SPD mitgetragenen Bundesregierung. Und immer mit Blick auf die AfD.
2: Wir sollten da wirklich auch darauf achten, unsere Ideen nach vorne zu bringen und uns nicht die ganze Zeit mit den anderen oder mit negativen Sachen zu beschäftigen. Es ist wichtig, dass wir gegenhalten gegen Rechtsradikale, gegen Rechtsextremismus. Aber wir dürfen auch unsere eigenen Ideen und Themen nicht vergessen und vor allem nicht die Sorgen der Bürgerinnen und Bürger.
0: Für die SPD Schleswig-Holstein hat der Wahlkampf de facto heute begonnen. Es sind noch 7 Monate.
3: Uns allen brummt mal der Schädel, weil wir beispielsweise zu wenig getrunken haben oder zu viel. Auch das soll ja am Wochenende mal vorkommen. Aber einige, die haben das andauernd und nicht nur ein Brummen, sondern gefühlt mit Blitz und Donner.
4: Ja, und das betrifft rund jeden 10. von uns in Schleswig-Holstein. So viele Menschen haben tatsächlich Migräne. Ich hatte die als Kind und Jugendlicher auch. Und ich kann versichern, das ist wirklich nicht nur so ein bisschen Kopfweh. Das ist richtig übel, manchmal leider auch im wahrsten Sinne des Wortes.
3: Glaube ich. Und darauf soll der Europäische Kopfschmerz- und Migränetag heute aufmerksam machen. Und was das für den Alltag konkret bedeuten kann, das erzählt uns eine junge Frau.
5: Lichtempfindlichkeit, pochende Schmerzen, Sehstörungen. Selbst normale Alltagsgeräusche sind zu laut.
6: Ich bin dann häufig zu nicht mehr viel fähig. Ich brauche dann wirklich diesen dunklen Raum. Ich muss mich abschotten. Für mich ist es in der Hinsicht auch schwer, weil ich mein ganzes Leben teilweise um die Migräne bauen muss.
5: Seit sie 4 Jahre alt ist, leidet Ann-Kathrin Staniszewski an Migräne. Medikamente, Kühlpads, Pfefferminzöl, all das kann Symptome erleichtern. Doch emotional bleibt es belastend.
7: Anni ist eine sehr warme Person, kommuniziert viel, ist herzlich, empathisch, achtet viel auch auf die Zeichen um sich herum, passt auch auf, quasi immer auf ihre Freundinnen auf. Und das ist, wenn Maggie da ist, quasi gar nicht. Da ist sie in sich gekehrt, ist ja nicht zurückhaltend, sondern eher ja, abweisend, würde ich fast sagen. Weil sie halt einfach gucken muss, was tut mir gerade gut, wie kann ich gerade um mich sorgen, damit meine Akutsituation besser wird.
5: Tante Maggie, so hat Ann-Kathrin die Migräne genannt, um sie ihrem Sohn zu erklären. Denn wenn Maggie zu Besuch ist, ist sie eben nicht ganz sie selbst. In diesen Momenten fühlt sie sich oft alleine. Dabei leben in Schleswig-Holstein schätzungsweise 300.000 Menschen mit Migräne. Eine aktuelle Auswertung der Kassenärztlichen Vereinigung zeigt, die Zahlen ambulanter Behandlungen von Migräne steigen seit 2020 um rund 20%. Gleichzeitig registriert die Techniker-Krankenkasse bei ihren Versicherten in Schleswig-Holstein mehr Krankschreibungen. Laut Professor Hartmut Göbel deutet der Anstieg aber nicht auf mehr Patienten hin.
8: Mit zunehmendem Wissen, mit zunehmendem Bewusstsein gehen eben mehr zum Arzt, lassen sich versorgen und bekommen zeitgemäße Therapien, bekommen vor allem auch eine Diagnose. Und das zeigt sich dann in den Diagnosestatistiken. Mehr Patientinnen und Patienten werden richtig diagnostiziert, mehr bekommen spezifische Therapien und werden deshalb auch besser behandelt.
5: Dazu trägt zum Beispiel auch die Migräne-App der Schmerzklinik bei. Die nutzt auch Ann-Kathrin, um ihre Beschwerden zu dokumentieren und besser zu verstehen, was ihre Migräneattacken auslöst.
6: Ich weiß es nicht, wie ich so positiv vielleicht auch noch sein kann. Ich glaube, es macht die schmerzfreien Tage einfach noch schöner. Ich habe jetzt gerade den 5. schmerzfreien Tag und ich merke einfach, wie die Freude,

0: interessante zusätzliche Perspektive, ja, oder Ebene, auf der man gucken kann.
1: Absolut.
0: Die Strukturen sind drin.
1: Das ist, da sind ja Blätter.
0: Das freut mich natürlich total, dass es aufgeht und dass die Fachfrau das sagt.
2: Der Titel der Ausstellung, Shifting Landscapes, heißt in etwa sich wandelnde, verschobene Landschaften. Zu sehen in der Drosteien Pinneberg bis Anfang November.
3: Und an diesem Wochenende gibt es in Preetz ganz besondere Kunst. Da gibt es Theater live zu erleben, und zwar Theater im Miniformat. Papier macht es möglich.
4: So sah es früher aus, zur Biedermeierzeit in bürgerlichen Wohnstuben. So sieht es heute aus, beim 39. Papiertheatertreffen in Preetz. Die Ratten von Hameln von Hellriegels Junior.
5: Die Ratten sind das Strafgericht Gottes! Sie vernichten alles, was da heilig ist! Seht nur,
4: alles handgemacht, alles aus Papier. Die Geschichten für die kleinen Bühnen adaptiert dauern meist 20 bis 40 Minuten. Im Heimatmuseum Preetz gibt es eine Sammlung von mehr als 100 Papiertheatern.
6: Eigentlich muss man die Sammlung ganz in der Gänze auf sich wirken lassen. Man muss einfach durchgehen und mit kindlichen Augen sich faszinieren lassen von diesen kleinen Miniaturwelten, die mit einfachsten Mitteln aufgebaut werden. Und wenn dann das Licht angeht und jemand dazu live spricht, dann ist man in eine ganz andere Welt hereingezogen. Und das ist das Faszinierende am Papiertheater.
7: Right, a one, a two, a one, two, three, four.
4: Preetz ist weit über seine Stadtgrenzen hinaus bekannt in der Papiertheaterwelt. Sarah Peasgood aus Großbritannien hat ihre Eltern in den 90er Jahren nach Preetz gefahren. Auch sie waren Papiertheaterspieler.
8: Ich habe eine dänische Show gesehen. Das hat mich absolut umgehauen. Ich werde nie den Moment vergessen. Da hat sich für mich eine völlig neue Welt aufgetan. Die Vorstellungskraft, die Szenerie, die von oben und den Seiten reingeschoben wurde, alles aus Papier, das war wundervoll. Und da wusste ich, das will ich auch machen. Es war also Preetz, was mich so inspiriert hat.
4: Hinter den Kulissen werkeln Sarah und ihr Mann Pete zusammen. 6 Monate Arbeit stecken in ihren Bremer Stadtmusikanten.
9: Count as in hound, will you, dear?
7: Here goes. You ready, my little chicken?
4: Papiertheater ist seit 2021 immaterielles Kulturerbe in Deutschland und es gibt es heute in den verschiedensten Formen. Julia Dukovny aus Los Angeles braucht nur einen Tisch als Bühne für ihre Geschichten. Sie hat früher an der Oper gearbeitet.
10: Ich erinnere mich immer an den magischen Moment, wenn der Bühnenbildner das Design der Produktion vorstellt, mit einem Modell natürlich, was aus Papier oder Pappkarton hergestellt ist. Aber es sieht so zauberhaft aus. Und manchmal sieht es viel besser aus als das spätere echte Bühnenbild.
11: Eventually the set becomes on a bigger scale.
4: Von der großen Bühne zur kleinen Bühne des Papiertheaters, wo kleine Geschichten ganz groß rauskommen und die Fantasie keine Grenzen hat.
12: Und weiter zu einer ganz klaren Liebesgeschichte. Wer einen Hund hat, der liest ihm ja gerne mal jeden Wunsch von den Augen ab. Und in Helmsdorf im Kreis Plön, da dürfte die Wunschliste gerade immer länger werden.
3: Ja, das muss für Herrchen, Frauchen und Co. gerade wie Weihnachten, Ostern zusammen sein. Unsere Reporterin Antonia Ross war bei der Messe 4 Dogs und das mit vollem Einsatz.
13: Let the dogs out!
14: Die Haltungskosten für Hunde explodieren. Tierarzt, Futter, Hundesteuer und trotzdem Boom Hundemessen, so wie die hier hinter mir. Das ist die Messe 4 Dogs und ich möchte heute herausfinden, wofür geben Hundehalter ihr Geld aus und machen sie das wirklich für ihr Tier oder doch eher für sich selbst? Ich sehe gerade, Ihre Hunde haben ja sogar mehrere Halsbänder und Geschirre an. Kam da jetzt heute noch was dazu?
15: Bisher noch nicht, aber ich bin vorbereitet. Ich habe einen Hacken-Porsche im Auto. Und der wird nachher noch voll gemacht.
16: Wir werden hier noch viele Schnäppchen holen, nachher so an Geschirr.

0: Schere an Leinen und sowas alles.
1: Weil sie noch keine zu Hause haben.
0: Doch, haben wir auch, aber hier sind immer tolle Schnäppchen und eben modernere Sachen, bessere Sachen.
2: Schon Geschirr, schon Halsband und jetzt gucken wir hier.
1: Und wie viel haben Sie dann heute ausgegeben, wenn ich fragen darf?
2: Naja, bis jetzt 120. Zwei Hunde, ist so.
1: Wahnsinn, Wahnsinn. Und wie viel geben Sie für sich so sonst am Tag aus?
2: Naja, nicht so viel. Also erst die Hunde und die Kinder und dann kommt Mama irgendwann.
1: Ja, man muss Prioritäten setzen. Und damit stehen die Messebesucher nicht alleine da. Denn auf der einen Seite steigen zwar die Grundkosten, zum Beispiel verteuerte sich seit 2020 Hundefutter um über 35%. Und trotzdem geben wir für Zubehör fast 75% mehr aus als noch vor 20 Jahren. Und auch hier auf Gut Helmsdorf gibt es reichlich Gelegenheit, Geld auszugeben und die neuesten Dinge zu entdecken. Moin, sagen Sie mal, was habe ich denn bei Ihnen entdeckt? Ist das eine Küchenmaschine für Hunde?
3: Ja, fast. Das ist unser smarter Küchenhelfer für den Hund, damit selber und frisch kochen in der eigenen Küche so schnell und einfach wie möglich ist. In unserem kleinen Garkorb sind Penne, Tomaten und jetzt würden Mohrrüben dazukommen. Sind nicht nur gesund für uns, sondern auch für den Hund.
1: Also könnte man theoretisch direkt eine doppelte Portion machen. Schön für Halter und Tier.
3: Ja, wer mit seinem Hund zusammen Abendbrot essen möchte, kann sich das dann einfach teilen und sich dann natürlich nach Geschmack selber würzen. Das wäre theoretisch möglich, ja.
1: Was bieten Sie denn hier an?
4: Ja, Cappuccino für Hunde könnte man sagen, den Pappuccino.
1: Hunde-Cappuccino, das gibt's für Hunde?
4: Ja, genau. Als Topping haben wir hier noch Weiderind aus Island.
1: Besonders lecker.
4: Genau, und dann kann's losgehen, ne?
1: Du möchtest doch bestimmt mal probieren. Na, schmeckt dir das?
5: Ich habe heute gemerkt, man kann unendlich viel Geld für seinen Hund ausgeben. Ob es jetzt eine Küchenmaschine sein muss, das bleibt Geschmackssache. Klar ist aber, die Industrie verdient gut an unserer Hundeliebe. Aber das, was wirklich eigentlich für den Hund zählt, ist Zeit mit seinen Menschen. Und das ist ja kostenlos. Und in dem Sinne, guten Appetit.
6: Yummy, yummy. Jetzt fragen wir uns, ob Antonia den Hunde-Cappuccino auch noch getrunken hat.
7: Wenn Ihnen bei diesem Bild hier das Wasser im Mund zusammenläuft, dann sind Sie nicht allein. Chevy, wann hattest du deinen letzten Burger?
6: Das ist noch nicht so lange her. Ich glaube, gestern ungefähr um diese Uhrzeit. Aber auf meinem war immer noch eine gesunde Tomate.
7: Dann war das ja fast schon so eine Art vollwertige Mahlzeit. Es gibt Schätzungen, die davon ausgehen, dass bei uns in Deutschland jedes Jahr rund 1,5 Milliarden Burger gegessen werden.
6: Aber ganz sicher, keiner davon ist so lecker wie der von unserem Koch Volker Fuhrwerk. Zusammen mit Lisa Knittel wird erstmal Fleisch besorgt, gehört ja auch dazu.

0: Fucker?
1: Ja.
0: Die wissen genau, was auf deiner Einkaufsliste steht.
1: Die sind ja auch ein bisschen dolle süß, muss ich sagen.
0: Zum Glück esse ich kein Fleisch, dass ich mich hier noch mal blicken lassen kann.
1: Ja, ich darf nie wiederkommen.
2: Galloway-Fleisch gibt's in Angeln, zum Beispiel bei Bundewischen.
0: Moin, Marie.
3: Moin.
0: Wir haben einmal Galloway bestellt.
3: Grob gewolft.
4: Sieht gut aus. Wo kommt das Rindfleisch denn her?
5: Die Galloway-Rinder stehen bei uns im Naturschutzgebiet, der Geltinger Birk. Und dort stehen sie in ihren kleinen Herrenverbänden und ja, bleiben da sozusagen bis zu ihrem Lebensende.
0: Das lasse ich gerade noch mal durchgehen.
4: Gut.
5: Tschüss.
4: Tschüss, Marie.
5: Tschüss. Schönen Tag noch.
0: Bagger, die Galloways sind vorsichtshalber schon mal weggegangen, denn es gibt heute...
4: Wir machen heute einen Butterburger und zwar mit dem Rindfleisch aus der Geltinger Birk. Dazu gibt es Kopfsalat, für dich gibt es gebratene Aubergine, eine Grilltomate und eine schöne Soße vom geschmorten Knoblauch.
2: Oberseite der Knoblauchknolle abschneiden, salzen, Olivenöl hinzu und eingepackt auf den Grill.
1: So.
0: Und wir starten gleich rein mit Volkers Lieblingsbeschäftigung. Es geht um die Butter, gleich zum Anfang.
4: Und dazu schneiden wir hier schon mal 4 hauchdünne Scheiben.
0: Hauchdünn.
2: Die Butterscheiben in den Tiefkühler legen. Für das vegetarische Burger Patty Aubergine in 3 cm dicke Scheiben und salzen.
4: Ja, das brauchen wir so ein bisschen, um die Feuchtigkeit rauszuziehen. Mhm.
2: Dann zur Auberginenmarinade.
4: Und das machen wir mit Honig, Misopaste und etwas Rapsöl.
0: Sehr gut, Volker.
2: Zurück zum Fleisch.
0: Galloway-Fleisch ist ja stressfrei getötet worden, die Rinder. Die kriegen Kugelschuss schon auf der Weide, damit die diesen Weg zum Schlachthof nicht haben. Dadurch soll das Fleisch schon mal besser schmecken. Ist aber auch würziger, ne?
4: Genau. Wir machen mal so 75 Gramm.

0: Portion, damit wir nachher einen schönen 150 Gramm Burger Patty haben.
1: Darf ich dir eine Butter anreichen?
0: Gerne, gerne, gerne. Mache ich jetzt hier so ein bisschen an den Rändern zu, dass die schön eingeschlossen ist.
1: Oh, Wahnsinn.
0: Auch das Fleisch immer nicht zu stark kneten.
2: Dann nochmal in den Tiefkühler und zum Burgergemüse.
1: Ochsenherztomaten, das passt ja, Volker.
0: Ja, definitiv passt das gut zu. Und wenn wir die grillen wollen, brauchen wir eine Tomate, die nicht so wässrig ist. Und die hat viel Fruchtfleisch und wenig von diesem Kern und dem Wasser.
2: Den Rest mit Salz entziehen. Für die Mayo, Eigelb und Senf würzen. Geräuchertes Paprikapulver hinzu und nach mit dem Rapsöl zur Mayo mixen. Dann den gegarten Knoblauch mit Apfelessig und Creme Fraiche hinzumixen. Tomaten und Auberginenscheiben trocken tupfen. Die Aubergine marinieren und mit den eingeölten Tomaten beidseitig grillen. Die Burger Buns mit Butterschmalz einstreichen. Die angefrorenen Patties salzen und pro Seite 2,5 Minuten grillen.
0: Oh, guck mal hier, das sieht schon sehr gut aus.
1: Ja. Yeah.
0: Wenn man den Käse drauf macht, ja, dann soll man, wenn man schnell genug ist.
1: Hast du den Aluhut mitgebracht?
0: Ja, dann soll sich der Käse schön drum rumschließen.
1: Ah. Oh ja.
0: Oh ja.
2: Und auf dem gegrillten Burgerbun stapeln. Knoblauchsoße, Kopfsalat mit Butterburger vom Galloway-Rind mit Käse und gegrillter Tomate.
1: Viel Spaß beim Nachbuddern und Grillen zu Hause. Guten Appetit.
0: Guten Appetit.
3: Ich will mit ihm weiter tauschen. Das sieht wirklich sehr, sehr lecker
4: aber
3: aus.
4: Aber wirklich. Und das Rezept, das finden Sie bei uns auf der Homepage und im NDR-Text auf der Seite 591. Das Wetter wird morgen so mittel. Die Einzelheiten gleich von Sebastian.
3: Davor geht's noch an die Ostsee nach Scharbeutz. Da hat uns Brigitte Jeppe aus Stockelsdorf dieses Foto hier geschickt. Wir dachten zuerst, es wäre KI. Wir haben extra nochmal nachgefragt. Die Strandkörbe wurden da wirklich genau so hingestellt.
4: So können nämlich auch von unten trocknen, bevor es ins Winterlager geht. Also danke fürs Foto und Ihnen weiter ein schönes Wochenende.
3: Bis morgen, 19:30. Tschüss.

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1: Die Wetteraussichten für morgen sind ja jetzt nicht so prickelnd. Also beim Ausflug bietet es sich an, durchaus mal ein Dach über dem Kopf zu haben. Perfekt also, dass wir morgen bundesweit den Tag des offenen Denkmals feiern. Und 235 davon haben morgen eben auch offen, wie beispielsweise Rathäuser, Kirchen, Museen oder auch Mühlen und noch viele weitere. Das Wetter dazu schauen wir uns dann doch trotzdem mal an, wie es aussieht, sehen dabei eben auch ein Tiefdruckgebiet, Ilva heißt es, und das zieht ziemlich schnell jetzt von West nach Ost durch, aber wir sehen auch hier diese Wolkenschleppe, das ist eine Front, die sich jetzt so ein bisschen diagonal reinlegt und somit dann schleifend über uns rüberzieht und eben nicht ganz so schnell ist morgen wie das Tief an sich. Heißt also, heute Abend und in der Nacht wird es immer bewölkter und es setzt Regen ein, der dann auch die ganze Nacht anhalten wird und das alles bei Tiefstwerten zwischen 16 und 14 Grad. Und morgen geht es dann auch erstmal sehr grau und nass in den Sonntag und dann dauert es ein wenig. Vor allem im Osten dauert es relativ lange, bis die Sonne sich dann auch mal zeigen kann. In Richtung Nordseeküste kommt sie etwas früher raus am Nachmittag und das reicht dann möglicherweise sogar auch für bis zu 4 Stunden. Ansonsten, wie gesagt, wird es schwer im Land, dass wir die Sonne überhaupt noch zu sehen bekommen. Der Wind orientiert sich auch an der Front, kommt zunächst aus südwestlicher Richtung, dreht langsam auf West und später auf Nordwest, bleibt aber schwach bis mäßig dabei. Die Temperaturen, die gehen morgen noch mal rauf auf Werte von 19 bis 21 Grad in der Luft und das Wasser hat weiterhin seine 17 bis 18 Grad. Der Montag bietet dann wieder eine Regenpause, dann geht es trocken durch den Tag. Am Dienstag folgt dann aber schon wieder das nächste Tief mit Regen und Schauern. Die ziehen sich dann bis in den Mittwoch rein, das Ganze weiterhin bei Werten um 20 Grad herum. Und mit diesen Aussichten einen schönen Abend.
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7: Moin und willkommen. Bundesweit sind heute Menschen auf die Straße gegangen für Demokratie und gegen Rechtsextremismus. Auch in Bremen war bis eben noch eine Demonstration, eines unserer Themen heute. Für Demokratie, Demo vor dem Bahnhof. Neben dem Schlachthof Eröffnung des Anbaus und für Kinder Buch über die Antarktis. 6 Tage sind die Landtagswahlen in Sachsen-Anhalt her. Ein historisches Ereignis, weil seit dem Zweiten Weltkrieg erstmals eine gesichert rechtsextreme Partei, und das ist die AfD in Sachsen-Anhalt, als stärkste Kraft in ein deutsches Parlament einzieht. Ein Rechtsruck, dem das Bremer Bündnis für Solidarität etwas entgegensetzen will. Es ist ein Zusammenschluss mehrerer Gruppen, darunter zum Beispiel die Gewerkschaft GEW oder der Flüchtlingsrat. Sie haben heute zu einer Demonstration gegen Rechtsextremismus aufgerufen. Immo Maus.
8: Wie oft er schon gegen die AfD demonstriert hat, Lukas Röber zählt nicht mehr. Er ist Mitveranstalter der Demo heute. Und angesichts der Erfolge der AfD liegt die Frage auf der Hand. Droht Resignation?
9: Ich glaube, Resignation trifft es nicht ganz. Ich glaube, was damit immer einherschwingt, ist die Frage, was tun wir? Und ist das, was wir alle tun als Gesellschaft auf allen Ebenen, individuell, die Politik, wir innerhalb der Stadt und auch innerhalb der Nachbarschaften, tun wir eigentlich alle genug dafür, diese Wahlergebnisse so einzurichten, dass wir weiterhin in einer freien, demokratischen Gesellschaft leben können.
8: Dem Aufruf zum Protest gegen die AfD folgten laut Veranstalter und Polizei rund 4000 Menschen. Hier offenbart sich, der vergangene Sonntag wirkt nach. Stärkste Kraft in Sachsen-Anhalt. Mit fast 44% der Stimmen. Zum ersten Mal könnte die AfD einen Ministerpräsidenten stellen.
10: Wir haben genau das geschafft, was wir schaffen wollten. Wir haben in diesem Land Geschichte geschrieben. Das muss man ganz deutlich so sagen. Die Menschen haben hier ein ganz klares politisches Zeichen hier in Sachsen-Anhalt ausgesprochen.
8: Ein Zeichen, das in Bremen viele stark umtreibt.
11: Man ist sprachlos. Und ich weiß nicht warum. Also klar, wir haben, vielleicht hat die Politik viele Fehler gemacht. Wir können nicht immer nur auf die Politik zeigen. Wir müssen jetzt selber aufstehen und müssen vielleicht aufklären, warum es so ist.
12: Was macht mir unglaublich viel Angst und verunsichert mich. Und vor allen Dingen macht mir auch Sorge, dass viele Menschen sich in unserem Land sicherlich nicht mehr sicher fühlen.
13: Wir sehen das ja in Sachsen-Anhalt, wie die AfD da zugewonnen hat. Und ich möchte nicht, dass wir solche Verhältnisse in ganz Deutschland haben.
14: Ich habe das Gefühl, dass zum einen, wenn man mal sieht, was die dann wirklich bewirken, dass das viele wieder zurück abschrecken wird. Und ich denke auch, dass wir immer noch viele sind, die auch viel erreichen können.
8: Den Teilnehmern ging es darum, für Demokratie einzutreten, Stellung zu beziehen gegen Extremismus. Doch zum ganzen Bild gehört auch das. Zu den Veranstaltern der Demo zählt auch die interventionistische Linke, eine laut Verfassungsschutz linksextremistische, gewaltbereite Gruppe.
15: Und wie wollen Sie dann die Mitte der Gesellschaft ansprechen mit so einer Demonstration?
9: Uns geht es darum, zusammenzukommen und dieses Bündnis, was sich gefunden hat, hier heute die Kundgebung auf die Beine zu stellen, ist sehr breit aufgestellt. Und so wie ich das gerade gesagt habe, es gibt sehr viele Gründe dafür, dass eine rechtsextremistische Partei so einen Zulauf hat. Genauso breit sind die Lösungen dafür, damit umzugehen.
8: Was vielen Hoffnung gibt, ist die Tatsache, dass auch in Sachsen-Anhalt mehr als 50% eben nicht die AfD gewählt haben. Laut gegen rechts, das bleibt Lukas Röber. Auch künftig will er Proteste auf die Beine stellen. Resignieren sei keine Option.
7: Große Showacts treten in der Bremer Stadthalle auf. Die Stars der Subkultur in Sichtweite im Kulturzentrum Schlachthof. Das hat sich längst überregional einen Namen gemacht. Auch internationale Künstler gehen hier gerne auf die Bühne.

0: Weil ein Gebäudeteil nicht mehr nutzbar war, ist ein neuer Anbau geplant worden. Das Projekt hat sich über Jahre hingezogen und viel länger als erwartet gedauert. Nun ist es endlich fertig. Immo Maus war heute auf der offiziellen Eröffnungsfeier.
1: Es war ein langer Weg bis zum heutigen Tag für Lars Lammers. Vor mehr als 5 Jahren startete er als Architekt und seine Kollegen mit der Planung. Und nun also ist es vollbracht. Endgültig, der Neubau am Schlachthof ist eröffnet.
2: Für uns ist sicherlich auch eine besonders emotionale Komponente, dass hier ein ganz wichtiger Kulturort in Bremen, der ja eine Strahlkraft bis Europa hat, so nachhaltig gestärkt wird. Das ist für uns eine ganz tolle Geschichte, dabei gewesen sein zu dürfen und jetzt zu sehen, wie das so in der Welt ist und sich dann auch bewahrheiten muss.
1: Der Bau wurde nötig, weil der alte Wasserturm nicht mehr genutzt werden durfte, aus Brandschutzgründen. Im Falle eines Feuers hätte es zu wenig Rettungswege gegeben. Lange wurde der Neubau geplant, bis Anfang 2025 schließlich die Bagger rollten. Der Schlachthof war schon immer ein Ort des Wandels. 100 Jahre lang arbeiteten hier viele Bremerinnen und Bremer in mehreren Gebäuden an der Bürgerweide. Ende der 70er Jahre dann endete die Zeit des Schlachtbetriebs. Alte Backsteinhäuser des Areals wurden abgerissen. Es entstand ein Ort der Kultur. Hier zum Beispiel ein Konzert von Klaus Lage 1984. Der Schlachthof entwickelte sich in den folgenden Jahrzehnten dann zu einem der bedeutendsten Kulturzentren in Bremen. Diesem Anspruch konnte der Betreiberverein zuletzt aber kaum mehr gerecht werden. Das soll sich nun wieder ändern.
3: Bietet uns ganz, ganz viele neue Möglichkeiten, auch die Räume oben im Turm nicht bieten konnten. Wir sind jetzt barrierefrei, das heißt, wir können ganz viele neue Personen auch begrüßen, die vorher nicht in den Turm hochgekommen sind. Wir haben ein Gebäude, das total modern ist, das gut ausgestattet ist, das hier für den Stadtteil auch noch mal ganz neue Funktionen erfüllen kann. Und ja, das sind natürlich ganz viele neue Chancen.
1: Unter anderem eine Medienwerkstatt gibt es, aber auch Theaterveranstaltungen können hier stattfinden. Kosten etwa 4 Millionen Euro, finanziert mit öffentlichen Mitteln. Deshalb waren auch der Finanzsenator und die Kulturstaatsrätin zur Party eingeladen. Eigentlich hätte der Neubau bereits Anfang des Jahres fertig sein sollen, stimmt, meint Lammers. Aber am Fachkräftemangel könne auch er als Architekt nichts ändern.
2: Manchmal standen Fachkräfte, die eigentlich schon gebunden waren, nicht so bereit, wie wir uns das eigentlich gewünscht hätten. Und dann musste das tatsächlich auf der Zeitachse dann eben so verdaut werden. Am Ende des Tages ist es gut geworden, aber ja, das ist so ein Prozess. Niemand ist darüber glücklich, am Ende zählt aber das Ergebnis.
1: Und das Ergebnis nennt sich fortan Maschinenhaus. Ein zukunftsweisender Bau. Genau das hatten sich die Betreiber des Schlachthofs gewünscht.
3: Ja, wir erhoffen uns natürlich, dass es jetzt nochmal für uns einen ganz neuen Aufschwung gibt, dass wir ganz viele neue Sachen auch umsetzen können. Wir können auch das Außengelände ganz anders einbinden mit beiden Gebäuden zusammen. Im Zusammenspiel mit der Arena, die man hier auch sieht. Und genau, wir denken einfach, dass dadurch ganz vieles Neues möglich ist.
1: Und das soll nun gefeiert werden. Die Party läuft noch immer, vermutlich bis in die Nacht.
0: Werders Männermannschaft ist gerade beim 1. FC Köln zu Gast. Dort steht es aktuell 1:0 für den Gastgeber, also für Köln, zu Beginn der zweiten Halbzeit. Ja, die Männer nicht in der Stadt. Bedeutet, das Bremer Weserstadion, das gehörte an diesem Wochenende den Werder Frauen. Gestern Abend Nordderby gegen den HSV in der Bundesliga. Mit 1:0 hat Werder gewonnen und bleibt den Spitzenteams in der Tabelle auf den Fersen. Flutlichtspiel, viele Fans, Derby-Sieg. Werders Frauen haben den Erfolg vor ungewohnt großer Kulisse genossen. Normalerweise spielen sie nebenan auf Platz 11. Vor allem für die Siegtorschützin war es ein ganz intensiver Abend. Stefan Schiffner.
4: Da kommt sie, Werders Spielerin des Abends, Isabella Jaron. Sie kann es kaum fassen. Fast 27.000 jubeln ihr zu. Kopfball, Tor, Derby-Sieg. Es ist das erste Nordderby für Isabella Jaron.
5: Es ist einfach unglaublich schön, mit solchen Fans, vor solchen Fans dann auch ein Tor zu schießen. Es ist ja einfach Wahnsinn. Ich habe keine Worte dafür.
4: Ab zu den Ersatzspielerinnen. Isabella Jaron, im Emsland aufgewachsen, lebt ihren Traum.
6: Das ist natürlich eine wahnsinnige Geschichte, die für sie, oder ein Traum, der heute in Erfüllung geht. Sie ist als kleines Kind, glaube ich, Werder Bremen-Fan gewesen. Wir haben Bilder gesehen, als sie als kleines Mädchen hier auch ins Stadion gegangen ist mit dem Werder-Trikot, kommt hier aus der Gegend, ist jetzt seit ein paar Wochen bei uns, hat es wirklich sehr gut gemacht, hat auch immer wieder schon getroffen.
4: Nicht nur für Isabella Jaron ist es ein emotionaler Abend. Die eine kommt, die andere geht. Lina Hausicke wird vor dem Spiel verabschiedet. Sie hat Werder Anfang September verlassen, ist jetzt bei Union Berlin. Hausicke war Kapitänin, spielte insgesamt 9 Jahre für die Grün-Weißen, war Leistungsträgerin. Menschlich und sportlich ein großer Verlust.
7: Wenn man 9 Jahre in einem Verein ist, wir spielen halt einfach nicht, bis wir 80 sind, Fußball. Also man muss die Zeit und das, also aus unserem Fußballleben, das Beste draus machen. Und wenn sie das Gefühl hat, sie muss noch mal was verändern, dann kann ich das absolut verstehen. Bei uns hat das eine riesige Lücke, menschlich als auch fußballerisch gerissen.
4: Werders Trainerin Fritzi Kromp muss einen großen Umbruch managen. Der halbe Kader ausgetauscht. Erstaunlich, wie gut sich die neuen Spielerinnen einfügen. Zum Beispiel Luna van Zerch, die hier den entscheidenden Treffer einleitet. Isabella Jaron, vom Bundesliga-Absteiger Jena gekommen, erzielt gegen den HSV ihr bereits 2. Saisontor. Ihr Kopfballtor, das Highlight des Derbyabends.
7: Hauptsache 3 Punkte gegen den HSV, hier zu Hause in unserem Wohnzimmer, also besser kann es nicht sein.
4: Der 1:0-Sieg verdient, wenngleich das Team von Fritzi Kromp schon bessere Spiele abgeliefert hat. Und dennoch ist es ein unvergesslicher Abend, vor allem für die Siegtorschützin.
5: Es ist ein wahnsinnig schönes Gefühl. Ich kann es noch nicht so ganz nachempfinden und verarbeiten. Ich glaube, es wird auch noch ein paar Tage brauchen, vielleicht ein paar Wochen, ein paar Monate.
6: Die Spielerinnen können sich jetzt erstmal feiern lassen, können sich gut gehen lassen. Familie, Freunde sind da, das sollen sie genießen. Was heute hier passiert ist, ist einzigartig.
4: Sie leben den Moment, kosten den Derby-Sieg voll aus. Vor so vielen Fans in der Ostkurve. Und irgendwo mittendrin feiert auch Werders Torschützin Isabella Jaron den 1:0-Erfolg über den HSV.
0: Es ist gut möglich, dass wir Ihnen seit Montag ein latent schlechtes Gewissen machen mit unserer Wochenserie. Erst Trend, dann Tonne. Immer mehr Kleidung kommt zu günstigen Preisen in die Geschäfte und schließlich zu uns in den Kleiderschrank. Fast Fashion heißt dieses Phänomen. Seit Montag haben Annelie Eckert und Jona Papendorf nach Wegen gesucht, um nachhaltiger zu konsumieren. Die wichtigsten Etappen ihrer Nachforschung zeigen Sie noch mal in einer Zusammenfassung. Anschließend spreche ich mit der bundesweit bekannten Influencerin und Nachhaltigkeitsexpertin Anke Schmidt über ihre Erfahrung und Empfehlung.
8: Extreme Stückzahlen, Schnäppchenpreise und immer neue Trends. Fast Fashion treibt den Konsum voran. Laut einer Greenpeace-Studie kaufen Deutsche im Schnitt 60 Kleidungsstücke im Jahr. Jedes 5. bleibt ungetragen im Schrank. Klar, dass da auch mal was weg muss. Deshalb habe auch ich aussortiert.
9: Also bei mir ist jetzt auch einiges zusammengekommen, wie man sieht. Zum Beispiel dieses Hemd hier und auch der Pulli.
8: Aber wohin jetzt mit den beiden? Erste Idee, Container. 311 gibt es in Bremen. Betrieben werden die von der Bremer Stadtreinigung. An sich kann mein Pulli hier rein. Nur will den in Deutschland keiner mehr haben. Bis nach Südamerika werden die Teile verkauft. Er würde also eine ganz schöne Reise hinter sich legen.
10: Früher waren die Alttextilien sehr hochwertig. Das heißt, man hat auch richtig Erlöse dafür bekommen. Und durch die Fast Fashion und durch die geminderte Qualität gibt es weniger Absatzmärkte.
8: Wie ist das mit meinem Wollpullover? Der sieht nach ein paar Mal Tragen nicht mehr so gut aus. Ich will wissen, wie schlecht ist die Qualität? Im Faser-Institut in der Neustadt wird der mal unter die Lupe genommen.
11: Das hier ist erstmal das Polyester, hier ist irgendwie was Gröberes. Das könnte auch zum Beispiel das Acryl sein. So. Und die Wolle ist tatsächlich an der Stelle relativ schwierig zu finden.
8: Wollpullover, aber die Wolle ist kaum zu finden.
12: Qualität nimmt ab. Ja? Erstmal, wenn man was kauft und, das, und auch dafür Geld bezahlt, das hält aber nicht lange. Das heißt, sie haben ja irgendwie gezwungen, dass die Konsumenten noch mehr kaufen.
8: Okay, die Qualität meines Pullis ist tatsächlich schlecht. Aber was ist mit meinem Hemd? Kann ich damit noch irgendwas machen? Ich probier's mal in einem Secondhand-Laden im Viertel.
13: Das Wichtigste ist eigentlich immer, dass es funktioniert. Also alle Knöpfe sind dran, Hier sind keine Löcher.
8: Hier würde ich es loswerden. Und auch online

0: Auf Vintage sieht's ganz gut aus. Vintage hat sich in Deutschland zu einem Milliardenmarkt entwickelt. Für viele eine nachhaltige Alternative zum Shoppen. Aber es gibt auch hier Kritik.
1: Secondhand ist sinnvoll, aber Onlinehandel und dann zu viel Konsum von Secondhand ist dann nicht mehr sinnvoll.
0: Also, es gibt Lösungen für meine aussortierten Sachen, aber ich habe das Gefühl, fast immer mit einem Haken.
2: Zugeschaltet aus Köln ist jetzt die Unternehmerin, Influencerin, weil Nachhaltigkeitsexpertin Anke Schmidt. Schönen guten Abend.
3: Hallo, schönen guten Abend.
2: Frau Schmidt, unsere Reporterin Annelie, die hat es erlebt in der Wochenserie. Jede nachhaltige Option hat offenbar ihren Haken. Geht nachhaltig Klamotten konsumieren überhaupt?
3: Ich sage immer, in dem Maße, wie wir Klamotten konsumieren wollen, auf keinen Fall. Und ich nehme mich da selber auch tatsächlich nicht aus.
2: Also Sie als Nachhaltigkeitsexpertin konsumieren auch Klamotten, ja? Dann geben Sie uns doch mal einen Tipp.
3: Ja, ich glaube.
2: Wir wollen ja niemanden überfordern. Was ist denn für den Anfang leicht umzusetzen, um nachhaltiger zu shoppen?
3: Ich sage direkt den Lifehack, der für mich super funktioniert hat. Ich habe beim Kauf von Kleidung irgendwann angefangen, darüber nachzudenken, dass ich dann wieder meinen Kleiderschrank aussortieren muss irgendwann und dafür sorgen muss, dass die Kleidung so wegkommt, wie wir es eben schon gehört haben, dass sie weiter genutzt werden kann. Und das war für mich immer so eine Riesenaufgabe, dass ich wirklich weniger gekauft habe. Was ich natürlich machen kann, ist auch den Cost per Wear mir einmal zu überlegen, kaufe ich mir jetzt zum Beispiel eine Jacke, die nur 50 Euro kostet, dann hat die aber eine niedrige Qualität, dann trage ich die nachher nur zweimal und dann war die am Ende teurer als mein Netflix-Abo und dann kaufe ich sie vielleicht doch nicht. Das sind so die Sachen, die im Kopf bei uns anfangen, wo wir erstmal noch gar nichts machen, sage ich immer.
2: Kann man daraus schließen, also nachhaltiger ist dann doch teurer, weil ich dann Ware kaufe, die einfach höhere Qualität hat und so weiter und kann sich vielleicht nicht jeder leisten?
3: Nee, auf keinen Fall. Nachhaltigkeit heißt nicht immer teurer. Ich gucke mir ganz viele Kleidungsstücke an, Hosen, Oberteile. Ich war vorgestern erst wieder in der Innenstadt und da habe ich zum Beispiel Longsleeves gesehen von Fast-Fashion-Unternehmen. Die haben 40 Euro gekostet und dann gucke ich mir aber faire Unternehmen an, die kosten auch 40 Euro. Es kommt immer so ein bisschen drauf an, wie viel gebe ich generell für Kleidung aus. Wenn ich jetzt natürlich T-Shirts für 3 oder 5 Euro neu kaufe, da kriege ich dann nichts Faires oder auf Schadstoff geprüftes für den gleichen Preis. Da müsste ich dann Secondhand kaufen, ja.
2: Okay, also ich müsste mir dann schon die Mühe machen, mich zu erkundigen, ist das fair gehandelt oder welche Qualität hat das? Ein bisschen vergleichen, dann kann man auch preisgünstiges finden. Wenn ich jetzt aber nicht was neu kaufen will, welche Wege gibt es noch, fair an Kleidung zu kommen?
3: Genau, wir hatten Secondhand schon. Ich weiß, viele denken manchmal, okay, Secondhand-Kleidung muft. Vielleicht einfach nochmal in Secondhand-Kleidungsladen gehen und gucken. Man kann eine Kleidertauschparty machen, selber zu Hause oder eine besuchen. Das hat so einen Boom gehabt in den letzten Jahren. Gibt es ganz viele Webseiten, wo man Termine online findet oder man lädt einfach mal Freunde und Freundinnen ein und sagt, bringt noch mal 3, 4 Kleidungsstücke mit, die ihr nicht mehr tragt. Vielleicht können wir die tauschen. Ich habe mir für einen Anlass tatsächlich mal auch ein Kleid gemietet, weil ich gehe nicht so viel auf Hochzeiten oder brauche nicht so viele Kleider. Das ist eine super Sache. Es gibt in großen Städten Läden, wo man 25 Euro bezahlt im Monat und dann kann man da Alltagskleidung ausleihen. Da kann man immer 4 bis 5 Stücke ausleihen, bringt die wieder zurück, die waschen die, hängen die auf. Das heißt, am Ende ist immer zu gucken, wie schaffe ich es, dass ein Kleidungsstück möglichst lang einfach getragen wird.
2: Wir haben ja ausgiebig darüber berichtet, dass diese Fast-Fashion-Welle eigentlich überall ist. Selbst wenn man jetzt, wenn weniger gekauft wird in Läden und wenn ich mich da zurücknehme, es wird ja trotzdem im Überfluss produziert, es wird ja auch unheimlich viel weggeschmissen. Stößt die Macht der Konsumenten da auch an Grenzen?
3: Auf jeden Fall zu 100%. Ich kann weniger kaufen, aber wenn nur ein paar Leute weniger kaufen, hat das nicht viele Auswirkungen, weil wir kennen das alle, Unternehmen wollen natürlich weiter wachsen, haben natürlich auch Kosten, aber wollen auch hohe Profite haben. Das heißt, irgendwann ist ein Limit erreicht, da kann ich gar nichts mehr machen, da kann ich dann überlegen, wen wähle ich, unterstütze ich Petitionen, da gibt es immer wieder welche, schaue ich mir meine Doku an und lasse mich aufklären. Sowas wären dann eher Schritte, die man gehen muss, weil am Ende müssen Unternehmen einfach viel mehr noch machen und auch viel mehr in Recycling investieren. Da können wir gar nicht helfen.
2: Also am Ende ist es nicht nur Konsum, sondern sogar eine politische Entscheidung. Frau Schmidt, vielen Dank für das Gespräch.
3: Ja, gerne. Dankeschön.
2: Dieses Gespräch haben wir vor der Sendung aufgezeichnet. Sie wissen ja, nach der Wochenserie ist vor der Wochenserie. Am nächsten Thema haben wir schon fleißig gearbeitet. Es ist der Blick in eine Arbeitswelt, von der schon kleine Kinder träumen. Folgendes erwartet Sie ab Montag.

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3: Ein Traumziel für viele Kapitäne sind die Polarregionen. Dafür braucht man schon besondere Schiffe wie die Polarstern, das Expeditionsschiff des Bremerhavener Alfred-Wegener-Instituts. Regelmäßig geht es auf Forschungsreisen auch in die Antarktis. Neben wissenschaftlichen Daten sammelt die Besatzung auch Eindrücke von der Schönheit dieser Region. So überwältigend, dass nun ein Kinderbuch daraus entstanden ist. Klänge der Antarktis, der Titel verrät es schon, das Buch kann man nicht nur lesen und anschauen, sondern auch hören. Anna Berghut.
4: In einer riesigen Kolonie von kleineren Pinguinen in schwarzen Anzügen und weißen Hemden sehen Anna und Maru ein aus Steinen gebautes Nest mit kleinen Adelie-Pinguin-Küken darin.
5: Hier im Antarktisraum im Klimahaus kommen der AWI-Forscherin Kerstin Jerosch sofort Bilder in den Kopf. Fünfmal war sie dort im Eis, auch mit dem Forschungsschiff Polarstern. Ihre schönsten Erlebnisse und die Geräusche dazu füllen das Buch Klänge der Antarktis.
2: Bei der letzten Expedition auf Polarstern P153 hatten wir das Glück, auf unglaublich viele Kaiserpinguine zu treffen. Und die sind unglaublich neugierig und sind sehr nah gekommen und haben geguckt, was wir da machen. Und ansonsten glaube ich, ist noch eine sehr schöne Erinnerung, wenn ich habe auf einer Eisscholle gearbeitet und habe plötzlich einen Wal gehört, wie er ausgepustet hat, einen Blow gehört. Und das war auch irre faszinierend. Ein bläulicher Schatten bewegt sich langsam vor ihnen. Als er näher kommt, erkennen Maruscha und Anna, dass es sich um einen Riesen des Ozeans handelt, den Blauwal.
5: Und so hören sich der Ruf des Wals oder das Geschnatter der Pinguine an. Die Geräusche hat Kerstin Jerosch aus der Antarktis mitgebracht. Sie lassen sich über einen QR-Code ablesen.
6: Ich finde sie sehr interessant und auch schön zu hören, wie die Tiere in der Antarktis so sprechen miteinander.
7: Wenn man das eben noch mal so direkt auch zu den Buchseiten so hört und zu der Geschichte, die da erzählt wird, kann man sich das auch besser vorstellen.
5: Mit Andrea Navarro hat Kerstin Jerosch zusammengearbeitet. Die chilenische Wissenschaftsjournalistin hat die Texte geschrieben, EU gefördert. Der Illustrator Carlos Denis hat danach die Welt der Antarktis aus einem bunten Farbtopf erschaffen.
2: Wenn man genauer hinguckt, sieht man in der Antarktis eben diese ganz tollen leuchtenden Blautöne, die dann entstehen, wenn das Eis lange, lange zusammengepresst ist. Und das andere, die andere Welt der Antarktis, die nämlich unter einem Eis ist, auf dem Meeresboden, die dann plötzlich ganz bunt erscheint, wenn man sie beleuchtet.
5: Im Schulzentrum Geestemünde in Bremerhaven ist das Kinderbuch ausgestellt. Dort erzählt die Forscherin auch den Schülern, wie schön es unter und über dem Eis ist.
2: Bei dem Meer ist es so, man läuft auf dem Meer. Unter einem ist Kilometer tiefes Wasser. Und bei den Gletschern finde ich es unglaublich faszinierend. Das ist ja mehrjähriges Eis, das ist ja lange schon gefroren und ist deswegen so stark zusammengepresst, dass es wunderschön blau aussieht. Und das sind wirklich tolle Momente, wenn man das sehen darf.
5: Einen Eindruck davon, wie sich das als Forscherin anfühlen muss, zeigt das Kinderbuch Klänge der Antarktis.
3: Also heute von einem Bremer Teller zu sprechen, ist maßlos untertrieben. Eigentlich sind es diesmal ca. 5000. Till Öppert ist in einer Großküche. Die gehört zu einem Biohof und Produktion, Verwertung. Also alles in einer Hand und das schon seit Jahrzehnten. Auf den Teller kommt heute ein vegetarisches Gericht. Dabei hat der Hof auch Tiere, sehr exotische sogar, die Sie direkt am Anfang sehen können.
8: Trampeltiere gehören zur Familie der Kamele und irgendwie auch zur Familie Bessler. Los ging diese Leidenschaft mit einem Fohlen, das Stefan Bessler seiner Frau geschenkt hat.
9: Gab es irgendwann mal einen Zirkus, der hier vorbeifuhr. Und da habe ich mir einen Hengst ausgeliehen. Und dann wurde es irgendwann mehr.
10: Hobby?
9: Das ist reines Hobby. Relativ teures Hobby, aber ein absolut schönes Hobby.
8: Stefan Bessler mit seinem Sohn Janis rechts und Küchenchef Armin Kalili. Jetzt geht es um das Geschäft der Familie. Biolandwirtschaft und Gemeinschaft.

0: Verpflegung. Hier in Worpswede bauen die Bestlers Gemüse an, mit dem sie Kita- und Schulkinder verpflegen. Seit fast 40 Jahren machen sie das. Alles, was hier wächst, kommt in die großen Töpfe.
1: Das Schöne daran ist eben hier, dass die Kollegen Köche, die schreiben genau den Speiseplan danach, was bei uns los ist. Und dann brauche ich mir über die Vermarktung keine Gedanken zu machen.
0: Das hier ist nur ein Bruchteil der Anbauflächen. Die Familiengeschäfte führen Vater und Sohn gemeinsam.
2: Was plant denn der Küchenchef heute?
3: Wir machen eine Gemüselasagne. Wir haben hier super Zucchinis, dann nur noch Tomaten, Paprika, Zwiebeln, Auberginen. Super lecker. Das freuen sich die Kinder drüber. Alles, was mit Käse überbacken ist, das lieben die.
0: Die Zutaten für einen Bremer Teller im Privathaushalt. Wir sind in Bremen in der Küche von Leckerbiss, so heißt das Familienunternehmen. Für 5000 Portionen Lasagne brauchen sie hier 900 Kilo Gemüse. Das meiste kommt direkt vom eigenen Hof, erklärt uns der Juniorchef, der sein Büro in der Großraumküche hat.
4: Alle Produkte unseres Hofes fließen in unsere Küche, das ist so. Wir müssen natürlich bei der Größenordnung aber auch zukaufen. Das machen wir im Wesentlichen sehr viel mit regionalen Erzeugern.
0: Der Küchenchef rührt Soße für die Lasagne, 500 Liter.
5: Das ist eine Ableitung von der Bechamelsoße. Da haben wir Butter, Hafermilch, Gewürze wie Muskat, bisschen Salz, bisschen Pfeffer.
0: Alle Zutaten wie die Auberginen braten sie hier einzeln.
5: Wir müssen auch die Allergikerkinder berücksichtigen. Wir haben einige, die haben eine Tomatenallergie, da darf kein Tomate rein. Wir haben einige, die haben Laktose, da darf kein Käse rein. Und Gluten und alles Mögliche.
0: Jetzt braten sie Zucchini an. Teamwork ist bei diesen Dimensionen Pflicht. Die Gewürzmischung.
5: Rosmarin, Paprika, Zwiebelpulver, Knoblauchpulver, Salz, Pfeffer. Und Paprika edelsüß.
0: Bei Rezepten und Zutaten orientiert sich der Koch an den Richtlinien der Deutschen Gesellschaft für Ernährung.
5: Wie viel Salz wir benutzen dürfen pro Gericht, wie viel Zucker wir benutzen dürfen, wie viel Öl, damit die Kinder eine ausgewogene Ernährung haben und nicht von einer Komponente zu viel.
0: Reichlich Auberginen und Tomatensauce sind auch fertig. Zeit, die Lasagne zu montieren. Los geht's mit Tomatensauce. Darauf kommen die Lasagneplatten. Mit Paprika und Auberginen geht's weiter. Zucchini fehlt noch. Mehr Tomatensauce. Bechamelsauce und Käse obendrauf. Dann ab in den Ofen damit. 20 Minuten später die Gemüselasagne. Wenn nicht anders gewünscht, kochen sie hier dreimal die Woche vegetarisch. Einmal gibt's Fisch und einmal Fleisch. Huhn vom Hof in Worpswede oder Rind von Familie Besslers Weide.
1: Also wir haben das natürlich im Speiseplan. Bei einer Vollwerternährung gehört das genauso dazu wie vegetarisch und vegan.
0: Nur die Trampeltiere, das versichert uns Stefan Bessler. Die kommen niemals auf den Teller.
6: So, ich kann Ihnen noch sagen, bei Werder immer noch unverändert, liegen zurück in Köln 0:1. Im Anschluss hat jetzt Heiko Happen die Wetteraussichten und ich hoffe, Sie sind schwindelfrei, er ist nämlich sehr, sehr weit oben. Tschüss und einen schönen Abend.
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1: Der Samstag bei Hallo Niedersachsen mit allem Drum und Dran, was der Tag so hergibt. Und da wirft ja schon ein Großereignis seine Schatten voraus. Na klar, die Kommunalwahl, Sie sehen es, das Studio sieht schon deutlich anders aus als sonst, weil hier das Team von Infratest DIMAP morgen sitzt, das uns alle wichtigen Zahlen zur Verfügung stellt. Präsentiert von Hicke Janssen, der Leiterin unserer Redaktion Landespolitik, und mir. Bevor wir berichten können, für wen Sie gewählt haben, schauen wir noch mal, wie dieser Wahlkampf auf die Zielgerade einbiegt in Osnabrück.
2: Die Mitmachaktion für Demokratie und Vielfalt zeigt heute ein buntes Osnabrück. Beide Begriffe seien eng miteinander verbunden und unverzichtbar, so das Credo der 20 kirchlichen und bürgerlichen Gruppen, die die Aktion organisiert haben. Und morgen geht es um ihre Stadt. Wir haben die Menschen auf der Straße gefragt, was besser werden muss, wo es hakt.
3: Ich finde, das dauert alles viel zu lange mit dem ganzen Neumarkt. Und ja, das ist ja unsere Hauptbaustelle, jetzt geht es ja endlich los. Aber das ist ja alles viel zu lange. Also diese Entscheidungen, die finde ich eigentlich, die müssen kürzer sein.
4: Ich fahre viel Fahrrad und wir haben im Moment eine Verkehrspolitik, die nur da Fahrradwege möglich macht, wo es dem Autoverkehr nicht wehtut. Und es wäre gut, wenn man die Fläche fair aufteilt.
5: Dass es die Radwege sicherer werden, also der Ausbau der Straßen würde ich mir mehr wünschen. Und dann natürlich mit den Kindern, dass im pädagogischen Landschaft da einfach auch mehr Sicherheit ist und Planungssicherheit.
2: Die ganz großen Probleme, so scheint es, sind woanders. Nur wenige Meter entfernt buhlen die Parteien um die letzten Stimmen, vielleicht um das Zünglein an der Waage. Auch die Oberbürgermeisterkandidaten ziehen noch einmal alle Register, wie Robert Alfering von der SPD. Er möchte das Rathaus nach 13 Jahren für seine Partei zurückerobern.
6: Ich möchte tatsächlich, dass wir bezahlbare Mieten haben, dass wir einen ÖPNV haben, der funktioniert. Ich möchte, dass wir bei der Sauberkeit nachsteuern. Wir haben das in ganz vielen Stadtteilen inzwischen, dass die Menschen sagen, es ist hier einfach schmutzig. Und es kümmert sich keiner. Die Beete, die wuchern über. Wir müssen ja dafür sorgen, dass Osnabrück wieder funktioniert. Und zwar für alle.
2: Die harte Konkurrentin Katharina Pötter. Die Christdemokratin ist seit 5 Jahren Oberbürgermeisterin. Den Wahlkampf hat sie voll auf ihre Person ausgerichtet und die wirtschaftliche Situation.
7: Das ist der Ursprung von vielem. Und dann müssen wir sehen, dass wir die Rahmenbedingungen hier so setzen, dass sich alle gut weiterentwickeln können, hier guten Wohnraum finden, gute Bildungsangebote finden, eine gute medizinische Versorgung. Das sind, glaube ich, so die drängendsten Themen unserer Zeit.
2: Auch die Freien Demokraten kämpfen noch einmal für ihr Programm und ihren eigenen Kandidaten Oliver Haskamp. Seine Hauptthemen: Investitions- und Verkehrspolitik. Etwas abseits und unter Polizeischutz Thorsten Wassermann, AfD.
8: Wir müssen halt sehen, dass wir unsere Innenstadt attraktiv halten, dass wir Gewerbesteuer einnehmen, den Leerstand irgendwie besiegen, dass die Leute wieder in die Stadt kommen.
2: Und für die Grünen steigt Volker Bajus in den Ring. Für ihn eine der größten Herausforderungen: bezahlbarer Wohnraum, vor allem für junge Familien.
9: Und das zweite große Thema ist natürlich auch gerade aus Sicht der Grünen das Klimathema. Das heißt Verkehrswende mit sicherem Rad- und Fußverkehr, unverlässlichem Bus. Aber auch, wir müssen uns besser vorbereiten auf Hitzesommer, auf Starkregen. Und da sind wir dran. Und da bin ich ganz optimistisch, dass wir in den nächsten Jahren einige schaffen.
2: Der Straßenwahlkampf ist vorbei. Tausende Gespräche haben die Kandidaten geführt, Zehntausende Hände geschüttelt, 100.000 Mal ihre Argumente hinausgeschmettert. Morgen haben die Bürger das Wort. In Osnabrück, animiert vom Flashmob, mit der Ode an die Freude, der Europahymne.
1: Und morgen sind Sie dann dran. Das ist echt eine große Nummer. 6 Millionen Wahlberechtigte in Niedersachsen. Es geht ja auch um viel. Die Gestaltungsmacht vor Ihrer Haustür. Und wir sind startklar, um Sie nicht nur hier aus dem Studio mit den wichtigsten Infos und Ergebnissen dieser Kommunalwahl zu versorgen.
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1: Er ist ein ganz großer seines Sports. Hans Nolte, stolze 90 Jahre alt und immer noch Weltspitze im Tischtennis. Jahrzehntelang hat er an seinem Stil gefeilt, an der Platte in Kirchweihe, südlich von Bremen. Und jetzt hat er sich mit einem der größten Titel überhaupt gekrönt.
13: In Kirchweihe bei Bremen wohnt ein echter Weltmeister, Hans Nolte. Garten und Tischtennis sind sein Leben. Die Medaillensammlung ist stattlich. Dabei war seine Karriere jahrelang unterbrochen, weil er seine schwerkranke Frau Waltraud gepflegt hat.
14: In Koblenz war das. Da war sogar meine Frau mit.
13: Über 60 Jahre waren sie verheiratet. Vor 4 Jahren ist sie gestorben.
14: Es fehlten 3 Monate an 65. 65 Jahre hätten wir dann gehabt.
13: 3-mal die Woche fährt Hans zum Training.
15: Hans, Autofahren geht noch gut? Auto geht noch gut?
14: Klar.
13: Am liebsten trainiert er gegen die ganz Jungen. Oft mit Rasmus Grund. Mit dem hat er schon gespielt, als der noch ein Kind war.
16: Ich würde sagen, das ist gerade das Schöne an Tischtennis, dass es generationenübergreifend ist. Ich meine, hier ist das Extremum, Hans 90, ich gerade 18.
13: Das Training gegen die Jugendlichen war das Geheimrezept, um Weltmeister zu werden.
14: Oh, der kommt aber. Ja, damit ich nicht verlerne, mich zu bewegen. Die spielen ja ganz anders als alte Herren und reagieren besser und schneller. Oh, denn Mut und muss angreifen.
16: Wenn man die Bälle nicht weit gefährlich platziert, einfach nur hin und her spielt, dann spielt er ihn irgendwann aus oder haut den dann eben dann auch rein.
13: Durch dieses Training bestens vorbereitet, fährt Hans Nolte im Juni zur WM nach Korea. Über Seoul nach Gangneung an der Ostküste Südkoreas. 3000 Teilnehmer spielen hier ihre Weltmeister aus. Hans in der Klasse Ü90. Halbfinale gegen den Chinesen Fong Lin. Eine absolute Waffe ist Hans Noltes Vorhandschmetterball.
0: Ja.
13: So zieht er ins Finale ein. Hans wollte auch etwas sehen von Korea. Er besucht den Markt von Gangneung.
14: Die hat den Holzblock schon so richtig.
13: Dass er einmal auf einem asiatischen Markt landen würde, hätte er nie gedacht.
14: Nie im Leben. Nur das Tischspiel hat mich hierher gebracht. Inseng, ne? Inseng.
13: Nur eine Sache bedauert er. Immer wieder kommt ihm der Gedanke zwischendurch.
14: Es ist schade, dass ich meine Frau nicht dabei habe. Die hätte sich gefreut. Und ich auch. Oh na, jetzt denke ich da dran. Das ist nicht gut, das. Das Thema ist nicht gut.
13: Finaltag in Gangneung. Hans trifft auf den Chinesen Song Shi Shang. Auch der hat keine Chance gegen Hans Vorhand-Smash. Yeah! Matchball. Und Sieg. Hans Nolte aus Kirchweihe, Weltmeister im fernen Südkorea. Da überkommt es ihn.
14: Ich habe mich zuerst gefreut. Und dann habe ich plötzlich daran gedacht, schade, dass Waltraud das nicht miterleben konnte. Und da habe ich geweint.
13: Hans Nolte, Weltmeister mit 90.
1: Aber klar, nach so vielen Jahren, da fehlt natürlich die geliebte Frau. Wir suchen ja im NDR auch immer wieder Paare, die sich noch haben. 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

0: Und von der Jahrhundertliebe zur Ortsliebe, immer wieder samstags, stellen wir ja einen neuen Lieblingsplatz vor, auf den Sie uns aus dem Publikum aufmerksam gemacht haben. Für heute kam die Einladung von Barbara Pietsch aus Braunschweig. Und das Beste ist, Ihren Lieblingsplatz kann jeder besuchen und rucki-zucki was Gutes für die Welt tun.
1: Dieser kleine, fast unscheinbare Laden hat es Barbara Pietsch besonders angetan.
2: Ja, das ist hier unser kleines Café, das wir so anbieten. Da ist der Kaffeeautomat und das ist hier unser Laden.
3: Das ist immer so ein Ankommen mit Lächeln.
1: So oft es ihre Zeit zulässt, hilft die Rentnerin hier ehrenamtlich mit. Im Braunschweiger Weltladen. Die erste Kundin ist sie selbst. Barbara Pietsch kauft Kaffee für ihre Kirchengemeinde. Dann beginnt ihre Schicht. 2,5 Stunden, immer zu zweit.
3: Erwartung an den Tag. Manchmal ein oder zwei Großkunden, aber von der Laufkundschaft 8 bis 10. Und da sind wir eigentlich schon immer ganz froh, wenn dann jemand wirklich kommt und mehr als einen Teil kauft.
1: Den größten Umsatz macht der Laden mit den Großkunden, also Schulen und Kirchengemeinden. Wer das Geschäft erst einmal entdeckt, kommt meist wieder. Und wer es noch nicht kennt, ist beim ersten Besuch häufig positiv überrascht.
4: Ja, sicher. Es geht darum, dass das eben die Produzenten fair bezahlt werden bei den Sachen.
1: Der Weltladen, eine Art Mini-Supermarkt für das gute Gewissen. Ob Kaffee aus Äthiopien, Tee aus dem Himalaya-Gebirge, Schokolade aus Afrika oder Honig aus Guatemala. Jedes Produkt fair angebaut. Das hat natürlich seinen Preis, schreckt diese Kundin aber nicht ab. Sie kommt regelmäßig mit ihren Enkelkindern vorbei.
5: Ja, sehr gut, dass sie mitkriegen, woher die Ware kommt und dass sie nicht für Billigware im Supermarkt gibt, dass die Menschen dafür arbeiten.
1: Barbara Pietsch und die anderen Ehrenamtlichen managen nicht nur den Laden, sie engagieren sich auch außerhalb.
3: Bei der Fernmeile, da kann ich mitmachen, da bin ich schon wieder zu Hause.
6: Oh, schön.
1: Danja Obert koordiniert solche Veranstaltungen. Sie hat mit eigenen Augen gesehen, wie noch immer in manchen indischen Teeplantagen gearbeitet wird.
7: Man sieht dann, dass sie dann nur mit einem Tuch vorm Mund oder halt irgendwie mit einem Schal halt sich vor den Pestiziden schützen. Also es ist schon die Arbeitsbedingungen dort ja mehr als also sehr sehr menschenunwürdig.
1: Daher unterstützt der Weltladen nur zertifizierte Importeure, die weltweit fairen Handel betreiben und damit die Lebensbedingungen der Menschen vor Ort verbessern. Barbara Pietsch kauft Süßigkeiten mittlerweile nur noch an ihrem Lieblingsplatz. Ihre Tochter hatte sie vor einem Jahr zum Umdenken bewegt.
3: Ich hatte für die Enkelkinder Süßigkeiten mitgebracht nach Hannover. Und da sagte meine Tochter auch, weißt du, Mama, lass das. Da arbeiten Kinder unter Umständen dafür. Die sollen lieber in die Schule gehen und wenn meine Kinder Schokolade kriegen, dann sollen sie ein Stück genießen und auch bewusst genießen. Oh, habe ich gedacht, na ja, wo sie recht hat, hat sie recht.
1: Dann hat sie nach Alternativen gesucht und ist hier gelandet. Erst als Kundin, dann als ehrenamtliche Helferin.
3: Wir machen es aus Spaß für die gute Idee und weil es uns halt gut tut. So ein schönes Gefühl, wenn man dann nach Hause radelt und sagt, ach ja, heute waren mehr als 8 Kunden.
1: Für diesen guten Zweck opfert die ehemalige Lehrerin gern ihre Zeit.
3: Tschüss, Franziska, ja.
1: Doch für heute hat sie erstmal Feierabend. Nächste Woche ist sie aber wieder da.
0: Der Sommer 2026, der neigt sich dem Ende entgegen, aber wir wollen ihn noch nicht so ganz gehen lassen. Deshalb suchen wir Ihren unvergesslichen Sommermoment fürs Radio bei NDR 1 Niedersachsen. Sie können uns schreiben, welches Erlebnis diesen Sommer 2026 für Sie unvergesslich macht. Zum Beispiel hat sich Ulla Lohmann bei uns gemeldet. Sie kommt aus der Wedemark bei Hannover und hat sich frisch verliebt und zwar gleich dreifach.
8: Diese drei Vierbeiner bestimmen bei Ulla Lohmann seit diesem Jahr den Alltag. Die 40-Jährige aus der Wedemark hat einen eigenen Pflegedienst und nimmt nebenbei regelmäßig Hunde aus.

0: wenn ich merke, dass sie jetzt ein neues Leben oder auch besseres Leben bekommen. Und für mich war es eigentlich schon klar, dass wir die behalten, weil ich wusste, dass die so für die schon so, dass sie schon so angekommen sind. Und weil, ja, ich habe sie einfach schon richtig geliebt.
1: Im Juli dann die erste gemeinsame Herausforderung, Urlaub auf Sylt. Es wurde eine unbeschwerte Zeit, in der alle noch mal enger zusammengewachsen sind.
2: Man hat da eben auch gerade im Urlaub hat man viel Zeit. Wir haben viel Zeit und Möglichkeiten gehabt, Tricks zu lernen oder Übungen zu machen. Nach Herzenslust toben, laufen, mit anderen Hunden spielen, mal am Wasser sein.
3: Das erste Mal Sand unter den Füßen.
2: Genau.
3: Das war schon schön.
2: Das war schön, ja.
1: Spätestens danach war die Entscheidung gefallen, Elli, Nala und Chanel werden nicht wieder abgegeben. Damit leben nun insgesamt schon 6 Hunde im Haus, denn Kiro, Frieda und Lilly waren vorher schon da. Auch sie haben sich schnell an die 3 neuen gewöhnt.
2: Dadurch, dass unsere Hunde das kennen, dass wir am laufenden Band immer wieder Pflegehunde im Haus haben, war es eben bei denen dann auch so, okay, ist jetzt ein Pflegehund da, für länger oder für immer. Das war jetzt keine neue Situation, weil unsere Hunde das eigentlich gewohnt sind, dass andauernd immer wieder Pflegehunde hier sind oder mal von Bekannten, die mal irgendwie in Urlaub fahren oder kurz weg sind.
1: Mit allen Vierbeinern ist Familie Lohmann bei ihren täglichen Gassi-Runden jetzt nicht mehr zu übersehen. Kein Wunder, wenn insgesamt 24 Pfoten durch die Gegend wuseln. Familie, Selbstständigkeit, Zeit für immer neue Hunde und ihre Schicksale. Für Ulla Lohmann ist es das wert.
2: Der Moment, als wir dann wirklich im Strandkorb saßen und gesehen haben, was eben wird, wenn man eben nicht aufgibt. Und ich glaube, das hat uns alle zur Familie bestärkt, dass wir genau das Richtige tun und dass es sich lohnt, dafür einfach weiterzumachen.
1: Elli, Nala und Chanel. Für die Familie ihr unvergesslicher Sommermoment 2026.
4: Gut erzogene Hunde sind wunderbar und völlig ungefährlich. Schlangen und andere Exoten, die machen aber keinen Sitz und geben auch kein Pfötchen. Manche sind sogar richtig gefährlich. Vor wenigen Wochen wurde ein Mann aus Melle bei Osnabrück von seiner Klapperschlange gebissen. Lebensgefährlich. Wie kann sowas passieren und wie geht's nach so einem Biss weiter?
5: Das Rasseln zeigt, die Klapperschlange ist in Hab-8-Stellung. Denn Reptilienexperte Armin Bauer hat Futter für sie. Blitzschnell beißt die Schlange in die tote Maus. Und genau da kann es gefährlich werden.
6: In dem Moment, wo es nach Futter riecht, wird gebissen. Und in dem Moment, wo es nach Futter riecht, wird auch Gift abgegeben bei dem Biss. Und man sollte die Reichweite nicht unterschätzen. Und deswegen auf jeden Fall Handschuhe anziehen, eine Pinzette nutzen, die wirklich lang genug ist.
5: Armin Bauer hat die Klapperschlange aufgenommen, nachdem sie ihren Besitzer, einen 33-jährigen Mann aus Melle, gebissen hat, bei der Fütterung. Ein Gegengift, das per Hubschrauber eingeflogen wurde, rettete ihm das Leben. Allein das Serum hat 5.000 Euro gekostet. Laut AOK Niedersachsen zahlt das in der Regel die Krankenkasse, egal ob das Tier legal oder illegal gehalten wurde.
7: Für die Erstversorgung macht es keinen Unterschied. Aspekte wie legale oder illegale Tierhaltung spielen an der Stelle zunächst keine Rolle. Hier geht es einzig und allein um die Versorgung des Patienten.
5: Armin Bauer kennt sich mit Reptilien aus. Deswegen arbeitet er mit den Behörden im Landkreis Osnabrück zusammen und nimmt Schlangen aus der Region in Notfällen auf. In seinem Haus in Hilta am Teutoburger Wald hält er fast 30 Schlangen. 6 davon sind giftig. Seit etlichen Jahren beschäftigt er sich mit den Tieren. Viele Menschen kaufen sich zu leichtfertig eine Giftschlange. Davon hält der Experte nichts.
6: Ja, auch da die Faszination, die vielleicht dann einfach aber, ich sag mal, falsch geleitet ist. Einfach zu sagen, rein von der Gefährlichkeit, dieses Tier ist jetzt besonders bedrohlich. Und damit kann ich jetzt sozusagen mein Ego aufpolieren. Das ist ja mit allen Dingen so, die einen so ein bisschen vielleicht emporheben, wenn man es selber meint. Giftschlangen gehören da leider auch zu.
5: Für seine Tiere hat Armin Bauer eine Genehmigung. Laut der niedersächsischen Gefahrtierverordnung darf man in Niedersachsen nämlich privat keine Giftschlangen halten. Ausnahmen kann der jeweilige Landkreis verfügen. Im Landkreis Osnabrück gibt es 4 Genehmigungen. Allerdings hatte der Mann in Melle keine. Auch nicht für eine mexikanische Vogelspinne, die nun auch bei Armin Bauer lebt. Für die illegale Haltung der Tiere droht dem ehemaligen Besitzer eine Geldstrafe von 5.000 Euro. Das Gegengift, das ihm das Leben rettete, hat der private Verein Serum Depot Deutschland organisiert. Armin Bauer sitzt dort im Vorstand.
6: Es gibt dann Kühlschränke in bestimmten Krankenhäusern, in den Krankenhausapotheken, den betreffenden. Das ist sozusagen dann Hoheitsgebiet der Serum Depots.

0: hat. Und da kann dann darauf zugegriffen werden, wenn der Notfall dann eintritt. Und das betrifft auch wirklich auch eben die Halter, die keine Erlaubnis haben, die vielleicht sehr leichtfertig sind.
1: Der Fall in Melle hat gezeigt, Giftschlangen sind und bleiben ein gefährliches Hobby. Deswegen rät Armin Bauer Laien davon ab. Denn für die Haltung braucht es viel Erfahrung und Wissen. Die Klapperschlange ist hier übrigens nur auf der Durchreise. Sie findet bald in der Auffangstation Sachsenhagen im Landkreis Schaumburg ein neues Zuhause.
2: Im Wasser gibt es in Niedersachsen, wenn überhaupt, nur harmlose Schlangen. Da muss man schon Glück haben, um überhaupt eine zu Gesicht zu bekommen. Viel zu sehen sind hingegen stehende Menschen auf Surfbrettern. Stand-up-Paddling heißt die Sportart. Und es geht auch mit richtig Action. Auf der Hunte zum Beispiel. Wie gemacht für Und-Action-Reporterin Anna Körber.
3: Sommer, Sonne, Wasser, also was kann Schöneres geben? So kann es weitergehen.
4: Nee, Anna, jetzt ist hier Schluss mit lustig. Wir sind heute für Subracing hier, also jetzt wird Gas gegeben.
3: Ach. Huh. Axel, du bist Trainer hier bei den Stand-Up-Paddlern in Oldenburg. Gepaddelt bin ich auch schon mal. Oder gesubbt, muss man ja sagen. Aber das sieht ja aus wie ein Zahnstocher. Das sieht ja gar nicht aus wie ein Sub.
4: Das ist auch etwas sportlicher. Also du bist sicherlich ein Allround-Sub gepaddelt, aufblasbar, ein bisschen gemütlicher. Heute machen wir Race-Paddling. Das ist ein Hardboard, innen drin ist Styropor. Das ist ein ganzes Stückchen schmaler, ein ganzes Stückchen schneller. Und was ich dir sagen muss, auch ein bisschen wackeliger. Und das werden wir gleich nochmal sehen.
5: Jetzt bloß nicht direkt vom Steg ins Wasser knallen.
4: Ja. Und los geht's.
3: Ciao, Kakao. Wir sehen uns gleich unter Wasser wieder.
5: Race-Subs sind deutlich länger und schwierig zu lenken.
4: Wir stehen mal auf.
3: Ja, das ist wirklich sehr wackelig.
4: Und los geht's.
3: Wohin?
4: Wir fahren erstmal ein schönes Stückchen bergauf.
3: Kleine Möwe fliegt nach Helgoland.
5: Beim Subracing geht es nur ums Tempo. Da kommt es auf die perfekte Paddelhaltung an.
4: Also wenn du paddelst, der obere Arm ist immer lang und ist hier vorne drüber, damit das Paddel senkrecht im Wasser steht. Du kannst ziehen ungefähr bis zur Ferse. Dahinter passiert nicht mehr viel. Vorne rein bis zur Ferse durch. Lang strecken, vorne rein. Und dann aufstehen, wenn du zurückziehst. Also man merkt, du hast schon mal gepaddelt, das sieht gut aus. Und jetzt erhöhen wir die Frequenz.
5: Und das Ganze dann viel schneller, bitte. Es wackelt tierisch und fühlt sich an, als würde da wer unten mein Paddel festhalten.
3: Wie schaffe ich das, dass ich dieses Paddel wieder aus dem Wasser kriege so schnell?
4: Wenn du das Paddel rausziehst, dann ist es ganz sinnvoll, die rechte Hand, also die obere Hand, seitlich runterzuziehen und das Paddel seitlich rauszuschieben und dann wieder nach vorne zu führen.
5: Wie zwei Gondolieri auf der Hunte.
4: Als wir angefangen haben hier zu Stand-Up-Paddeln, da waren tatsächlich die Fragen häufiger, können Sie auch singen? Kann ich nun wirklich nicht.
3: Ach, das wäre ja dann noch. Oh, Sole mio, da, da, da, da.
4: Lass uns doch noch mal einen kleinen Zwischensprint fahren.
3: Okay.
4: Also, los geht's. Und die Frequenz erhöhen. Und zieh, und zieh, und zieh.
5: Die Sprinteinheiten gehen mächtig auf die Pumpe. Der gesamte Körper wird durch die Balance auf dem wackeligen Board trainiert. Da sieht das doch entspannter aus.
4: Ja, so ist besser.
5: Im Sprintrennen muss man auf 160 Metern alles geben. Axel mag eher die Ausdauerrennen.
4: Und zack, und zack, das ist alles gut so. Gib Gas. So ist das im Rennen auch. Und Langstreckenrennen ist für mich immer das Schönste, weil du beißt dich in so eine Strecke rein und du fährst und du siehst, da vorne ist noch einer, vielleicht kriege ich den noch. Das ist schon ganz, ganz toll. Sprint ist so, das, was in den Finals jetzt gemacht wird, ein Fehler und du bist raus.
5: Klingt, als bräuchte man da was zur Entspannung.
3: Ja.
4: Yoga geht auch auf dem Raceboard.
3: Ja, zeig mal her. Respekt!
5: Geradeausfahren klappt relativ fix, aber bei manchen Rennen muss man ja auch um eine Wendeboje. Ich lerne den sogenannten Crossboat-Turn.
4: Jetzt kannst du ansetzen.
5: Es fühlt sich an, als müsste ich den Fluss umrühren.
4: Das war schon mal schön, aber du hast die Paddelseite gewechselt. Das hätte nicht sein müssen.
3: Scheiße. Ich spüre schon deine Atem in meinem Nacken.
5: Gleich noch mal.
4: Oberkörper verdrehen.
3: Oberkörper verdrehen. Drehen, drehen, drehen.
4: Einstechen.
3: Oh.
4: Schlechte Position gewählt. Ich ziehe innen dran vorbei.
3: Tiefe.
5: Und das war noch die einfache Wende.
3: Krieg dich!
5: Dann die für Profis. Schwerer, aber viel schneller und viel wackeliger. Der Pivot-Turn. Perfekt zum Posen.
6: Tiefer runter noch, weiter in die Knie. Oberkörper ein bisschen nach vorne und großen Bogenschlag machen.
5: So cool super auf dem Brett stehen. Hätte ich auch gern gekonnt.
7: Also die Drehung habe ich ja wohl verhauen. Also für mich ist dann jetzt Drehschluss. Tschüss.
2: Ganz schön tapfer. Jetzt haben wir noch das Wetterbild von Andreas Plenz. Und da müssten Sie mal ganz genau hinschauen. Suchbild mit Biene haben wir das genannt. Da schwirrt nämlich eine kleine Pollensammlerin mit rum. Und zwar, ich löse auf, mittig an der großen linken Blüte. Mehr zum Wetter hat jetzt Sven Plöger und der sagt uns, ob wir morgen für den Weg ins Wahllokal vielleicht einen Regenschirm brauchen. Und nach der Stimmabgabe sehen wir uns dann hoffentlich hier mit den ersten Ergebnissen um 19.30 Uhr. Jetzt aber erstmal die Tagesschau. Ihnen einen schönen Abend und gerne bis morgen. Tschüss.
8: Und jetzt das Wetter für Niedersachsen.
9: Schönen guten Abend, ich begrüße Sie hier zu Ihrem Wetter für Niedersachsen. Das war heute ziemlich wolkig, die Sonne kam ab und zu mal raus. Sie sehen das hier auf dem Satellitenbild, vor allen Dingen in der Osthälfte. Weiter nach Westen wurde das Gewölk dann deutlich dichter und die Temperaturen, die waren eigentlich ganz angenehm. Hannover zum Beispiel 22 Grad und um die nächsten Tage einordnen zu können, temperaturmäßig, haben wir sie hier mal hingeschrieben. Morgen und am Montag um die 20 Grad, also etwas kühlere Luft ist unterwegs. Wer Sommer will, auf den Dienstag warten, aber den dann auch nicht verpassen. Da haben wir 26 Grad und der Mittwoch, der ist dann schon wieder ein Tickchen kühler. Das hier, das ist die Wetterlage, die dafür verantwortlich ist. Sie haben ein Tief über Südskandinavien. Das kann ich deutlich besser aussprechen. Ein Tief über Südskandinavien. Und das hat hier sein Frontensystem. Und hinter der Kaltfront kommt die kühlere Luft, haben Sie gerade gesehen, auf den Temperaturvorhersagen. Und danach zum Dienstag die deutlich wärmere. Und wenn wir in die Nacht hineinschauen, dann kommt der Regen des nächsten Tiefs schon bei uns an in der Nacht. Von Westen, von Nordwesten kommt er reingezogen. Und die Temperaturen, die bleiben ziemlich weit oben unter den Wolken, 12 bis 17 Grad morgen früh. Und der Vormittag ist dann in der Osthälfte ziemlich wolkig, hier und da ein Getröpfel. Dann, wenn von Nordwesten die Sonne wieder reinkommt und die Kaltfront dann eben auch ankommt, dann gibt es ein paar Schauer, vielleicht mal kurz Blitz und Donner drin. Nach Südosten nachmittags dann wieder häufiger der Regen. Sonst gibt es gerade Richtung Nordsee und Ostfriesland auch mal Aufhellungen. Temperaturen erreichen dann Höchstwerte von meist um die 20 Grad, 16 Grad auf 600 Metern im Harz. Der Wind zunächst aus Südwest, dreht dann mit der Kaltfront auf Nordwest, ist teils böig. Die nächsten Tage Montag ganz freundlich, Dienstag der warme Tag, dann schon wieder Gewitter und Abkühlung. Tschüss.
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Am Anfang war das Meer. Noorin Anahari, Gott, lebte dort mit Frau und Tochter. Eines Tages beschloss er, die Wasserwelt zu verlassen. Doch um ihn waren nur Wind und Wellen. Da schuf er festes Land und lebte darauf. Als nach einiger Zeit Ma'inti, seine Tochter, das Tal des Lebens verließ, wollte die Mutter, die im Ozean geblieben war, den Körper ihres Kindes zurück. Noorin Anahari aber versteckte die Gebeine zwischen Felsen und ein Gebirge entstand. Diese Schöpfungsgeschichte erzählen die Tsingy wa Simba noch heute. Sie leben in dem kleinen Dorf Bekopaka am Rande der Tsingy Bemaraha. Vor 250 Millionen Jahren. Eine riesige Landmasse, Gondwana-Land, reißt auseinander. Afrika wandert nach Norden, der indische Subkontinent nach Osten. Als Relikt bleibt die Insel Madagaskar, abgeschnitten von der übrigen Welt. Dort entwickeln sich neue Arten, Pflanzen, Tiere. Aus Affen werden Menschen. Madagaskar bleibt von all diesen Veränderungen unberührt. Wie ein Jahrmillionen altes Gedächtnis einer längst vergangenen Epoche der Erdgeschichte. Dann entdecken vor etwa 1000 Jahren die ersten Menschen, Einwanderer aus Südostasien, das verborgene Paradies. Sie bringen Tiere und Pflanzen mit und beginnen, die Natur in ihrem Sinn umzugestalten. Und so gibt es auch in Madagaskar nur mehr wenige Gebiete, die ihr ursprüngliches Aussehen, ihre grenzenlose Vielfalt unverändert bewahrt haben. Einige Urwälder an der Ostküste gehören dazu. Und das 1500 Quadratkilometer große Gebiet der Tsingys, der madagassische Name für Nadeln. Scharfkantige, bis zu 30 Meter hohe Felsen, die sich jeglicher Besiedlung widersetzen. Die aber auch eine Erforschung nur unter größten Anstrengungen zulassen. Und so sind manche Felshöhlen und Schluchten mit ihren seltenen, oft unbekannten Tieren und Pflanzen noch nie von einem Menschen betreten worden. Auch die Einheimischen begegnen diesem Wald aus Felsen mit größter Ehrfurcht. Ahnen und Götter sollen dort hausen. Straßen oder Wege gibt es in den Tsingys nicht, allenfalls schmale Pfade. Und so bleibt die Piroge oft das einzige Fortbewegungsmittel. Entstanden ist das Gebirge der Tsingys über einen unvorstellbar langen Zeitraum. Korallen bildeten unter Wasser ausgedehnte Bänke und Riffe. Die wurden in einer zweiten Phase durch geologische Veränderungen aus dem Meer gehoben. In weiteren Jahrmillionen begann dann die Erosion ihr gestalterisches Werk. Regenwasser fraß sich von oben in das unterschiedlich harte Kalkgestein. Gleichzeitig bildeten sich Flüsse wie hier der Manambolo. Sie begannen von unten die Kalkfelsen zu erodieren, sägten Canyons, Schluchten und bizarre Felsüberhänge in das riesige Korallenriff. Zur Regenzeit, wenn große Wassermassen aus dem Gebirge zum Meer abfließen, ist der Fluss unpassierbar. Dann steigt der Pegel auch innerhalb der Tsingys. Das ganze Gebiet, in das nur wenige Pisten führen, ist für Monate von der Außenwelt abgeschnitten.
Wasimba bedeutet die, die schon immer da waren. Die Tsingy Wasimba glauben, von diesen ersten Menschen auf Madagaskar abzustammen. Es ist ein beschwerlicher Weg zu den Plätzen der Ahnen, tief im Dschungel. In den steil abbrechenden Uferfelsen findet man noch manchmal versteinerte Relikte von Meerestieren. Muscheln, Korallen, die mit ihren Ablagerungen den Grundstock für die Kalknadeln der Tsingys gebildet haben. Haushoch ragen die bizarren Gebilde in den Himmel. Doch aus der Vogelperspektive verschwinden sie häufig im dichten Blätterdach des Waldes. Immer höher klettern die Bäume bei ihrem Streben nach Licht. Oft halten sie nur noch über ein Geflecht aus langen Wurzeln Verbindung mit dem Erdboden. Während im Osten Madagaskars immer grüne Regenwälder zu finden sind, ist der Westen der Insel von Trockenwald geprägt. Fast herbstlich wirkt der über und über mit dürrem Blattwerk bedeckte Boden. Es ist ein ewiger Prozess des Wachsens und Vergehens, des Aufblühens und des sich wieder Auflösens. Karg und abweisend wirkt die Vegetation, wüstenähnlich. Dann, wenige Meter weiter im Schutz einer nahen Felswand, entwickelt sich üppiges Grün, der Jojoba-Baum, eine Dattelpalme. Weiter drinnen im Wald Zitronen, Baumfeigen. Hier hausen, hoch oben in den Bäumen, Rotstirnmakis, eine Lemurenart. Bis vor 65 Millionen Jahren bevölkerten Lemuren noch weite Teile des Globus. Dann wurden sie von den Affen mit ihrem höher organisierten Gehirn verdrängt. Nur Madagaskar blieb von dieser Entwicklung ausgeschlossen. Und so konnten die gemeinsamen Vorfahren von Menschenaffen und Menschen in den Wäldern der Insel überleben.

Wie in einem Museum lebender Fossilien gleicht die Pflanzen- und Tierwelt in vielem noch der des Urkontinents. 80% der Fauna und Flora gelten als endemisch, sind also ausschließlich hier zu finden. In das schützende Felslabyrinth der Tsingis haben sich aber auch viele Arten zurückgezogen, die in den dichter besiedelten Regionen der Insel inzwischen kaum mehr Überlebenschancen haben. Zeitgenossen der Dinosaurier sind die Chamäleons. Und während erstere längst ausgestorben sind, haben im Schutz der madagassischen Arche noch über 50 Arten überlebt. Geschickt tarnen sie sich vor ihren Feinden, vor allem Vögeln und Schlangen, indem sie ihre Farbe der Umgebung anpassen. Mit zwei raffiniert beweglichen Augen können sie gleichzeitig nach vorne und nach hinten sehen, ohne auffällige Kopfbewegung. Auch der Gang dient der Tarnung. Er soll ein im Wind flatterndes Blatt imitieren.

Tieren. Eine Überlebensstrategie, die sich bereits einige Jahrmillionen bewährt hat. Lichter Trockenwald wechselt mit ausgedehnten Felsformationen, in die es kaum ein Vordringen gibt. Dazwischen eingebettet liegen Sumpfgebiete, wahrscheinlich verlandete Seen. Weideland für die Zebu-Herde einer Tsingy-Wazimba-Familie, die hier ihr Auskommen findet. Seerosen, eine Wasserhyazinthe, dazwischen ein Reisfeld. Drei Generationen wohnen in dieser nur wenige Quadratmeter großen Hütte unter einem Dach aus Bananenblättern. Als Splitter des Urkontinents schwimmt die Insel Madagaskar im Indischen Ozean. Viel hat sie im letzten Jahrtausend von ihrer Ursprünglichkeit verloren. Und doch ist die Spur von Gondwanaland noch nicht ganz verwischt. In den Tsingys kann man ihr folgen und in eine Welt eintauchen, wie sie aussehen könnte, wenn die Evolution den Menschen nicht hervorgebracht hätte. Größtenteils unerforscht ist die Unterwelt. Meist versteckt im Grün liegen die Eingänge zu einem endlosen Labyrinth aus Höhlen und Grotten. Unheimlich ist denen, die hierher kommen, den Lebenden. Denn es ist der Ort der Toten, die das Diesseits längst verlassen haben, die jetzt näher bei Nourinanahari, bei Gott sind. Sie wollen ihnen opfern, den Vermittlern zwischen Gott und den Menschen, sich Rat erbitten. In den Tsingys leben die Menschen noch im Einklang mit der Natur. Die Ehrfurcht, die sie den Ahnen entgegenbringen, überträgt sich auch auf den Ort, an dem diese ihre Wohnstätte haben. Es ist eine Ehrfurcht vor dem Schöpfer und seinem Werk. Dieser Zauber, dem sich kaum ein Besucher, sei er Einheimischer oder Tourist, entziehen kann, ist Schutz für das Gebirge aus Felsnadeln mit seinen urzeitlichen Pflanzen und Tieren. Auch die ausländischen Besucher haben im Schöpfungsmythos der Wazimba ihren Platz. Nachkommen von Mainti, der Tochter Gottes, seien sie, auf der Suche nach den Gebeinen ihrer Mutter.

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1: Das Land ist Wildnis und Sehnsuchtsziel. Es gehört zu Afrika. Und es ist doch so anders.
2: Ich kriege nicht genug davon. Vom Guten kann man nie genug haben.
1: Zugleich ist Madagaskar ein armes Land.

0: Eine Reise entlang vieler Traditionen.
1: Traurig und zugleich glücklich.
0: Auf der viertgrößten Insel der Welt.
2: Ich bete zu Jesus, bevor ich anfange zu arbeiten.

0: Die Stadt Andasibe im Osten Madagaskars. Hier verläuft eine von zwei Eisenbahnlinien im Land. Der Zug gibt ihr den Takt vor. Lucille Lantonambinina lebt hier mit ihren drei Kindern. Sie zieht sie alleine auf und zählt zur Dorfprominenz. Sie ist die Bahnhofsvorsteherin und verkauft die Tickets für den Zug.
1: Ich mag den Job. Nicht nur, weil ich Geld verdiene, sondern weil der Zug in meine Heimat fährt. Ins Land meiner Vorfahren. Da gibt es nur den Zug, kein anderes Verkehrsmittel.
0: Etwa 13.000 Einwohner leben in Andasibe. Fünf Minuten Fußweg sind es von Lucilles Hütte bis zu ihrem Büro im Bahnhof. Die Zahl der Tickets ist begrenzt, der Zug oft ausgebucht. Seit 3 Jahren ist Lucille hier die Bahnhofschefin.
1: Die Arbeit verdanke ich meiner Cousine. Sie hat den Job zuerst gemacht, ist dann aber weggegangen.
0: Andasibe ist der zweite Halt auf der Strecke des Zugs in Richtung Ostküste.
1: Ich achte auch darauf, dass meine Fahrgäste nicht zu spät sind. Denn normalerweise kommen hier die meisten Leute zu spät.
0: Gelassen und entspannt, auch das ist Madagaskar. Domenico Randim Bihari Nirina ist heute pünktlich.
2: Ich besuche Freunde im Osten Madagaskars, nicht weit vom Pangalanes-Kanal. Sie sind schwarz und haben große Ohren. Und einen langen Mittelfinger.
0: Der Zug nach Tuamasina, der zweitgrößten und wirtschaftlich bedeutendsten Stadt des Landes. Er fährt nur einmal die Woche, donnerstags. Lucille bleibt hier. Alle anderen fahren mit.
2: Der Grund, in Madagaskar den Zug zu nehmen, ist zunächst die Qualität der Straßen. Die Fernstraßen sind schlecht. Da fahren die Leute lieber Zug. Außerdem sieht man nicht oft solche Landschaften. Das ist schon etwas anderes als auf der Straße.
0: Domenicos Reise beginnt morgens um 7. Madagaskar liegt vor Afrikas Ostküste. Die Insel ist größer als Frankreich. Vom Zug nahe Andasibe geht es nun in den Nordosten, nach Sambawa.

0: Die Region ist weltberühmt, denn dort wächst Madagaskars kostbarstes Exportgut. Das kümmert jedoch längst nicht jeden hier. Madagaskars Aushängeschild sind die Lemuren. Doch für die Menschen im Nordosten dürfte etwas anderes wertvoller sein. Vanille. Sie blüht nur kurz am Vormittag. Danach schließt sich die Blüte wieder. Grüne Schoten wachsen. Die Savar-Region ist das weltweite Zentrum für den Anbau von Vanille. Berliner ist seit über 20 Jahren Vanillebäuerin. Ihre 4 Kinder helfen auf ihrer Plantage.
1: Hier sind die Knospen, die zu Blüten und dann zu langen Früchten werden. Das Schwierigste beim Anbau von Vanille sind die jungen Pflanzen. Sie kosten Geld und es dauert eine Weile, bis sie anfangen zu tragen. Wir können uns nur wenige leisten. Leider haben wir kein Geld, um neue Ableger zu kaufen.
0: Die Arbeit ist extrem aufwendig. Jede einzelne Pflanze muss gepflegt, jede einzelne Blüte per Hand bestäubt werden.
1: Mit der Zeit habe ich die Arbeit schätzen gelernt. Das ist einfach unser Leben hier. Der niedrige Preis macht uns zu schaffen, aber trotzdem, ich mache es gern.
0: Vor der Pandemie 2019 war Vanille wertvoller als Silber. 600 Euro kostete das Kilo, wenn auch nur ein Bruchteil davon hier bei den Bäuerinnen ankam. Vanilliediebe plündern seitdem die Plantagen.
1: Diese Art Speer verwenden wir, um die Vanilleschoten zu bewachen, wenn sie reif sind. Wir haben keine Schusswaffen, deshalb. Das rammt man jemandem rein, der beim Vanillepflücken erwischt wird. So wie bei Wildschweinen, die die Maniokpflanzen fressen. So behandeln wir Vanillediebe, wenn wir sie auf frischer Tat ertappen.
0: Belina kämpft sich durch. Nicht nur hier, in den Hügeln ihrer Plantage.
1: Die Kinder zu erziehen, meinen kranken Vater zu pflegen, das ist natürlich schwer für mich allein. Die eine Hälfte meines Lohns stecke ich in die Plantage, die andere ist für die Bildung der Kinder.
0: Fast alle in ihrem Dorf am Batu Chobi, fast alle der 1,3 Millionen Einwohner in der Savar-Region leben von der Vanille. Sie sind wohlhabender als anderswo im Land, doch weit entfernt davon, säckeweise Geld zu horten, wie es manchmal in den Zeitungen steht.
1: Das habe ich noch nicht erlebt. So viel Geld hatte ich noch nie zu Hause. Ich bin nicht reich. Vanille hat an Wert verloren. Ich bin noch ärmer geworden.
0: Die Vanillebauern bekommen 25.000 Ariari für 5 Kilo grüne Vanille. Umgerechnet gut 5 Euro. Dann wird die Ware nach Sambava gebracht. Eine kleine Stadt an der Nordostküste Madagaskars. In einen Betrieb, wo die Vanille fermentiert und getrocknet wird. Gut bewacht und abgeschottet werden hier aus den 5 Kilo grüne 1 Kilo schwarze Vanille, die dann auf den Weltmarkt kommt. Den Preis dafür legt die madagassische Regierung fest. Etwa 230 Euro pro Kilo. Die Marge der Zwischenhändler liegt bei rund 4.500%. Die Vanille trocknet in der Sonne und duftet.
2: Ich kriege nicht genug davon. Vom Guten kann man nie genug haben.
0: Marie Rasuandalana arbeitet seit 2015 hier. Es sind meist Frauen, die das Geschäft am Laufen halten.
2: Mein Gehalt? 3 Millionen Ariary im Monat.
0: Das sind mehr als 600 Euro. Ein gutes Einkommen in Madagaskar.
2: Gib mal her. Riecht gut. Ich bin stolz auf die Sava-Region. Wir produzieren wertvolle Produkte für Madagaskar, für die ganze Welt.
1: Ich trenne die schlechten Schoten von den guten und rieche daran, um sicherzustellen, dass sie Aromen haben.
0: Vanille ist ein Millionengeschäft. Und manches, heißt es, läuft an Staat und Steuern vorbei. Kleine Betriebe wie dieser leiden darunter. Obwohl auch Maries Chef eine Menge mit den Schoten verdient.
2: Es stört mich nicht zu sehen, dass er viel Geld hat. Es ist seine Arbeit. Er exportiert. Wir sind nur Arbeiterinnen. Ich bin zufrieden. Klar, ich träume davon, wie er zu sein. Ich arbeite noch daran.
0: Dies ist das Zentrum des Landes, nicht nur das Politische. In Antananarivo schlägt das Herz Madagaskars. 1,5 Millionen Menschen leben hier. Es ist mit Abstand die größte Stadt des Landes. Der Suma im Stadtteil Analakeli, mitten im Zentrum, fand früher nur freitags statt und war der weltgrößte Markt unter freiem Himmel. Heute herrscht hier täglich Betrieb. Tana, wie die Madagassen ihre Hauptstadt nennen, wurde auf mehreren Hügeln angelegt. Ganz oben liegt der Ruwa, der Königspalast. Der soziale Status der Einwohner zeigt sich auch daran, wie hoch ihr Grundstück gelegen ist. Das soziale Gefälle ist groß. Tana, diese Stadt mit vielen Gesichtern, ist auch seine Stadt. Ponk, der mit bürgerlichem Namen Lucas Sacho Angiananza heißt, ist der bekannteste Street-Art-Künstler des Landes. Ponk sprüht fotorealistische Airbrush-Motive, meist Porträts von Kindern.
3: Ein Foto kann nicht lügen. Die Kamera kann die Realität nicht verwandeln. In ein sauberes Kind, das jeden Tag duscht. Und nicht nur einmal im Jahr. Meist haben die Kinder ferne Träume, wie Astronaut oder Universitätsprofessor zu werden. Doch es wird schwierig sein, diese Träume zu verwirklichen. Diese Realität zu zeigen, das ist mein Beitrag. Die Dinge, wie sie sind, sind noch nicht in Ordnung.
0: Doch Ponk macht mehr als nur malen. Er stellt sich dieser Realität persönlich. Am Bundruna ist ein ganz normales Stadtviertel in Antananarivo. Diese Kinder leben hier auf der Straße wie Zehntausende in der Stadt. Ein Zuhause oder Eltern, die sich um sie kümmern, haben sie nicht mehr. Doch immerhin haben sie Ponk, der Zeit mit ihnen verbringt, der ihnen zuhört und der sie mitnimmt.
3: Ein paar von euch räumen das auf, die anderen holen den Kompressor. Als ich diese Kinder getroffen habe, hatte ich nichts anderes anzubieten, als ihnen das beizubringen, was ich kann. Das Malen. Bilder, Gemälde. Malen tut gut. Es bringt Frieden im Kopf und das Gefühl, das Leben zu lieben, auch wenn es schwer ist.
0: Benjamin und die anderen nennen ihn liebevoll Tontine, Tante.
4: Wenn Tante ruft, komme ich sofort. Ich liebe es zu malen.
3: Er zeigt dir, wo du mit Weiß ausbessern musst. Nimm noch ein bisschen mehr Weiß. Sie wollen es gut machen. Es braucht gar nicht viele Anweisungen. Sie lieben es. Sie tun es mit Herz. Und es gehört zur Kunst, es mit Herz zu tun. Man kann nichts falsch machen.
0: Ab und zu trommelt Ponk sie für einen Tag zusammen. Sonst haben sie nichts. Sie müssen betteln oder sich mit Gelegenheitsjobs durchschlagen.
4: Das Leben ist hart. Manchmal bin ich verzweifelt, weil ich kein Geld habe und nirgendwo hin kann. Aber ich ertrage es, auch wenn ich verzweifelt bin.
5: Das Schlimmste ist, dass es nachts sehr kalt wird. Wenn du draußen schläfst, musst du die Kälte ertragen.
0: Wenn Benjamin müde wird, legt er sich hier hin. Dies ist sein Bett.
4: Nicht mehr hier schlafen. Das ist mein Traum. Das heißt, nicht mehr hier auf der Straße zu schlafen.
0: Mit Ponk lernen die Kinder, was für sie nicht selbstverständlich ist. Pünktlich zu sein, einander in die Augen zu sehen, Nein zu sagen zu Drogen und Alkohol.
3: Das ist ein Grund, warum ich bei ihnen bin. Damit sie eine Chance haben, aus dieser Situation herauszukommen. Ich sage ihnen immer, dass ihre Situation nicht normal ist. Es ist nicht normal, auf der Straße zu schlafen. Es ist nicht normal, dass ein 8-jähriges Kind bereits für sich selbst sorgen muss.
0: Und noch etwas erfahren sie, dass sie nicht alleine sind.
3: Was mir gefällt, ist das Glück mit ihnen zu teilen. Sie sind oft glücklich. Es fällt uns schwer, uns das vorzustellen. Solche glücklichen Momente zu teilen, ist unbezahlbar.

Vor mehr als 160 Millionen Jahren brach das Land vom afrikanischen Kontinent ab. Bis heute sind weite Teile nur dünn besiedelt. Dabei sind Gäste durchaus willkommen.

0: Der Sage nach siedelten hier in den nadelspitzen Felsgesteinen des Tsingy die ersten Menschen auf Madagaskar. Die Wasimba vor etwa 2000 Jahren. Isoliert vom Rest der Welt entwickelte sich ein ganz eigenes Ökosystem. Fast alle Pflanzen, Reptilien und Säugetiere, auch die Lemuren, gibt es nirgendwo sonst auf der Welt. Der Zug von Andasibe an die Ostküste ist bereits 6 Stunden unterwegs. Die Reise ist auch eine Geduldsprobe. Gleise und Infrastruktur stammen noch aus der französischen Kolonialzeit.
1: Die Strecke selbst ist nicht lang, aber es dauert einfach lang. Im Ausland fährt man mit 300 km/h. Unser Zug fährt wahrscheinlich mit 20 km/h. Das ist der Unterschied. Eine Zugreise in Madagaskar dauert sehr lange.
0: Trotzdem ist der Zug eine Lebensader für die Region. Viele Dörfer entlang der Strecke sind mit dem Auto nicht zu erreichen. Wenn der Zug fährt, brummt das Geschäft.
2: Und wie viel kostet das?
3: Es kostet 500.
2: Und das?
0: Geliefert wird alles. Lebensmittel, Möbel, lebende Tiere, Alkohol. Die Menschen sind auf den Zug angewiesen.
4: Sie bekommen sonst Probleme. Die Bauern können ihre Produkte nicht rausbringen, wenn der Zug nicht fährt.
0: Das Dorf Fanasana hat auch eine Apotheke. Die Medikamente kommen per Zug.
5: Das ist das einzige Transportmittel hier. Wir brauchen den Zug für alles, sobald man was erledigen muss.
6: Während der Covid-Zeit sind wir zu Fuß gegangen. 60 Kilometer hin und 60 Kilometer wieder zurück. Wir sind auf den Bahngleisen gegangen.
0: Ein studierter Apotheker ist Razafin Dramanitra nicht. Was er weiß, hat er in einem mehrwöchigen Workshop gelernt.
6: Das ist die einzige Apotheke hier. Es gab auch mehrere Ärzte, die es hier versucht haben. Aber sie sind nicht geblieben, weil es ein Dorf ist. Nur ich halte es hier aus. Es ist nützlich für die Menschen. Also halte ich durch.
0: Zweimal pro Woche haben sie hier Kontakt zur Außenwelt. Es geht weiter Richtung Ostküste. Domenico wird spät ankommen und seine Freunde erst treffen, wenn es schon dunkel ist.
1: Nein, nein, sie werden nicht wütend sein. Ihr Leben findet sowieso nachts statt. Es ist kein Problem, wenn ich erst abends bei ihnen ankomme. Sie gehen gern nachts aus.
0: Madagaskar ist auch ein Land der Bräuche und Traditionen. Die alten Religionen sind heute noch sehr lebendig. Die Menschen folgen einem ausgeprägten Ahnenkult. Die meisten Madagassen fürchten und verehren die Toten zugleich. Die Region rund um Antsirabe ist bekannt für eine ganz besondere Zeremonie. Das Famadiana-Fest. Ein Familienfest, zu dem das ganze Dorf kommt. Hunderte Menschen. Nini ist die Gastgeberin. Sie und ihr Mann Sulufu haben eingeladen. Alles zu Ehren ihrer Vorfahren.
1: Wir tun, was wir können. Denn diese Ahnen haben uns großgezogen. Unsere Eltern sind unsere Sonne. Sie sind unsere Sonne. Wir müssen das zu ihrem Gedenken machen.
3: Wir machen das, um unseren Eltern Respekt zu zollen. Und damit die Familie mal wieder zusammenkommt und sich nicht vergisst. Deshalb veranstalten wir dieses Event.
0: Es ist ein Fest über zwei Tage. Heute Abend ist große Party. Doch der eigentliche Höhepunkt soll im Morgengrauen hier stattfinden. Am Familiengrab.
3: Wir werden Opa Louis rausholen. Dann mein Vater und meine Mutter. Danach meinen großen Bruder. Dann meinen Onkel und Oma. Und schließlich meinen Cousin.
0: Vorher aber wird gefeiert.
7: Sind wir alle da? Spielt Musik!
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0: Ich liebe es, weil es die Tradition meiner Vorfahren ist. Ich setze sie fort für meine Nachfahren, für meine Kinder, für die Madagassen.
1: Der nächste Morgen. Die Gesellschaft geht zur Gruft. Die Männer öffnen das Grab. Gleich wird umgebettet.
2: Traurig. Traurig und zugleich glücklich. Der Tag, um die Eltern umzubetten, ist gekommen. Ich bin traurig, sie wiederzusehen, auch wenn sie bereits verstorben sind.
1: Drinnen riecht es streng. Die Stimmung ist erhaben. Zur Feier des Tages bekommen auch die Verstorbenen einen Schluck Rum aus der Flasche.
0: Hier sind die Ahnen, unsere Großeltern. Wer ist das noch gleich? Rajel, Opa Raloui, Regie, Lalau, Großonkel Toro.

0: gekauft.
1: Kilogramm Reis, 140 Kilogramm Cebu-Fleisch, 120 Kilogramm Schweinefleisch. Das haben wir seit gestern gegessen. Und heute gibt es noch Reste. 100 Kilogramm.
0: In ein paar Jahren werden Sulufu und Nini die nächste Famadiana ausrichten. Wann genau, entscheiden Wahrsager und Astrologen. Auf deren Rat hört man hier besser.
2: Das ist gefährlich, sehr gefährlich, weil die Ahnen sonst ein Mitglied der Familie nehmen werden.
1: Das Leben wird nicht harmonisch sein. Die Familie wird nicht gut leben, wenn wir da was falsch machen.
2: Für die Madagassen sind die Vorfahren heilig. Menschen, die Ahnen nicht respektieren, respektieren sich selbst nicht.
0: Madagaskar gilt als achter Kontinent. Die verschiedenen Regionen unterscheiden sich gewaltig. Hier im Osten ist das Akani-Ninufi-Reservat, ein ganz besonderer Ort. Übersetzt heißt er das Nest der Träume. Akani-Ninufi ist ein Lemurennest,

0: Der Zug Richtung Tuamasina hat endlich die Küste erreicht. Die Strecke existiert schon seit über 100 Jahren. Die französischen Kolonialherren haben sie einst bauen lassen.
1: "1968 habe ich das letzte Mal den Zug genommen. Und heute wieder. Was ich immer noch sehr mag, ist das Panorama der Ostküste. Es ist großartig."
0: Statt wie einst die Franzosen Rohstoffe und Gewürze zügig nach Europa abzutransportieren, ist der Zug für die Madagassen heute ein günstiges und verlässliches Verkehrsmittel. Domenico wird gleich ankommen.
1: "Meine Freunde leben schon lange hier in der Gegend. Sie sind abends und nachts gern unterwegs. Und es sind inzwischen einige. Sie haben bereits Kinder bekommen."
0: Gut 10 Stunden ist Domenico jetzt unterwegs. In Andranukuditra ist für ihn Endstation. Der Zug fährt weiter die Küste entlang gen Norden. Durch eine beeindruckende Wasserwelt. Der Pangalanes-Kanal ist der längste und zugleich wohl unbekannteste Kanal der Welt. Gut 600 Kilometer verläuft er parallel zum Indischen Ozean. Bis zur Hafenstadt Tuamasina. Am Strand einer der typischen Freizeitparks, wie man sie aus den USA kennt. Der Nervenkitzel hier jedoch ist ein anderer. Mindestens für Daniel und seine Kollegen, die das Riesenrad zum Laufen bringen.
2: "Das Schwierige an dieser Arbeit ist, dass jeden Morgen alle Schrauben nachgezogen und geschmiert werden müssen. Wir müssen alles überprüfen, um Unfälle zu vermeiden."

0: Und ich bete zu Jesus, bevor ich anfange zu arbeiten.
1: Am Wochenende ist der Strand von Tuamasina voll. Dann schweben die Jungs vom Riesenrad den ganzen Tag lang in Lebensgefahr.
0: Wechsel die Richtung. Fahr in die andere Richtung. Was ich fürchte? Ich fürchte nichts mehr. Ich hatte schon Brüche. Am Anfang war ich immer verletzt. Meine Beine waren geschwollen. Dann habe ich mich daran gewöhnt. Jetzt brauche ich keine Angst mehr zu haben.
1: Daniel fürchtet sich nicht. Er hofft, wie die meisten hier. Die Hälfte der Menschen in Madagaskar ist jünger als 20 Jahre.
0: Mein Traum ist ein sicherer Job. Das ist es, was ich gerne hätte. Wenn ich einen finde, werde ich gehen. Aber solange ich nichts finde, bleibe ich hier.
1: Auch für Daniel bleibt Madagaskar ein Sehnsuchtsort. Domenico hat es jetzt nicht mehr weit. Einmal über den Ampitabe-See. Dort leben seine Freunde. Die angeblich hässlichsten Tiere der Welt.
2: Jetzt fahren wir nach Ai Ai Island, dem Wohnort der Ai Ais, um meine Forschungen fortzusetzen. Der Ai Ai ist nicht hässlich. Der Ai Ai gehört zu den archaischen Lemuren. Das heißt, er hat die ursprünglichsten physischen und anatomischen Merkmale im Vergleich zu den anderen Lemuren hier in Madagaskar.

0: Die Aye-Ayes sind nachtaktiv. Das heißt, vor Sonnenuntergang lassen sie sich nicht blicken. Domenico Randimbi Harinirina ist Primatologe und der wohl führende Aye-Aye-Forscher in Madagaskar. Doch auch er kann nur hoffen, dass seine Freunde ihn empfangen.
1: Wie alle Lemuren sind die Aye-Ayes wilde Tiere. Sie fliehen, sobald sie Menschen sehen. Sie denken, es könnte ein Raubtier sein, ein Feind, jemand, der versucht, sie zu töten. Sie fliehen. Das ist das Verhalten der meisten wilden Tiere, besonders der Nachtaktiven. Das ist das Komplizierte an dieser Arbeit. Man braucht Energie, Mut und Leidenschaft, um über die Aye-Ayes zu forschen.

0: Wenn wir Forschung betreiben, rufen wir sie nicht. Aber wir wissen, wie die Stimme eines AI klingt. Er macht so. Das ist die Stimme eines AI. Wenn wir diese Stimme hören, wissen wir, dass ein AI in der Nähe ist. Aber wir rufen die AIs nicht.
1: Der AI, eine seltene Spezies. Sein Lebensraum wird immer kleiner.
0: Ihr Habitat wird durch menschliche Dummheit wie Abholzung und Forstwirtschaft zerstört. Aber was den AI auch auslöschen könnte, ist der madagassische Aberglaube.

0: Viele Madagassen glauben, dass der Ai-Ai Unglück bringt. Wenn man einen Ai-Ai sieht, gilt es als schlechtes Omen. Deshalb töten viele Madagassen die Ai-Ais, wenn sie sie sehen. Fast überall in Madagaskar.
1: Mehr Wissen über die Ai-Ais zu vermitteln, das ist Domenicos Antrieb.
0: Mein großer Wunsch ist es, dass unsere Nachfahren das einzigartige Ökosystem Madagaskars entdecken können, das es nirgendwo anders gibt. Ich wünsche mir, dass meine Enkelkinder Ai-Ais sehen. Wenn es in Madagaskar keine Ai-Ais mehr gibt, wäre das sehr traurig. Wenn die Ai-Ais in Madagaskar aussterben, wäre das eine Katastrophe.
1: Es ist ein Land der Gegensätze. Überwältigend, einzigartig. Und eins der ärmsten Länder der Welt. Es ist die Heimat faszinierender Tiere und wunderbarer Menschen. Es ist Madagaskar.

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8: Das Beste am Norden ist unser Sommer.
9: Ja, wunderbar. Dann noch die Gerbera. Bitte die Anemonen und den Bacchusstern.
10: Freust dich jetzt! Ja.

0: Wo ist meine Zeitung?
1: Da.
0: Das hätte ich mir denken können. Immer dieser ewige Student.
1: Keine Sorge. Sie kriegen Ihre Zeitung, Herr Finke. Lassen Sie mich nur machen.
0: Ach, Ruhe.
1: Ein heißer Apfelstrudel mit Vanillesauce. Und für Herrn Dr. Finke seinen Einspänner.
2: Kommt sofort.
1: Oder heute mal was anderes.
0: Um Gottes Willen, nein. Was anderes wollte, käme ich doch nicht jede Mittagspause hierher zu Ihnen. Na, würde ich in Urlaub fahren oder solche Scherze. Will ich aber nicht. Meinen Urlaub, liebe Frau Gruber, verbringe ich nur hier bei Ihnen, seit dem Tag Ihrer Eröffnung.
1: Sehen Sie, da haben wir wieder was gemeinsam, Herr Doktor. Ich war seitdem auch nicht mehr auf Urlaub.
3: Zweiter Platzverweis in der laufenden Saison und er schimpft wie ein Rohrspatz. Worüber fragen wir uns, wenn wir die Zeitlupe sehen? Er wirft die
2: heißer Apfelstrudel mit Vanillesoße.
3: Schon der Versuch ist stark.
2: Aber zackig. Das ist ein Sonderwunsch der Chefin, also Eilsache sozusagen. Erci!
3: Beste Kombination bisher. Und dann.
4: Erci. Ich glaube, Fritzi will was von dir.
5: Klar will sie was von mir. Ich weiß das, du weißt das und sie weiß das auch. Und dabei würde ich ihr die Sterne vom Himmel holen, die Welt zu Füßen legen und sogar mein Auto verkaufen. Sie liebt mich. Sie will es nur nicht zugeben.
2: Ich wollte nur einen Apfelstrudel von dir.
5: Bist du sicher? Ich dachte, ein Kind.
2: Wozu noch ein Kind, Archie? Ich hab da schon eins. Dich?
5: Ist sie nicht göttlich?
4: Ja.
5: Hey.
4: Du hast doch gar kein Auto. Psst.
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5: Korrekt. Und weißt du, mit wem ich da hinfahre?

0: dieser Fluktuation hat auch nach der jüngsten Mieterhöhung kaum zugenommen. Das hat möglicherweise damit zu tun, dass unsere Maßnahmen zur Wertsteigerung endlich greifen. Der Gärtner hat die Außenanlagen neu gestaltet und das Treppenhaus ist ansprechend renoviert worden, sodass bis auf das hochpreisige Dachgeschoss in unserem Düsseldorfer Objekt alles vermietet ist.
1: Dann versprechen Sie den Rheinländer bei dem jetzigen Klimawandel doch einfach mehr Sonne. Ja. Wissen Sie was? Gehen Sie mit den Mieten runter. Wir denken da in anderen Dimensionen. Aber sonst gut gemacht. Danke.
0: Danke.
1: Was haben wir als nächstes?
2: Berlin Mitte. Herr Hollweg?
3: Ich, ja. Mein erstes Projekt in eigener Verantwortung. Danke nochmal für Ihr Vertrauen. Ja, also die Musterwohnung ist bereits fertig saniert. Die Interessenten stehen Schlange für die Gastronomieräume können wir den Vertrag mit den neuen Pächtern, das wird hier diese Coffee and Cake Kette, können wir den Vertrag sofort unterzeichnen.
1: Und warum wurde bisher nur die Musterwohnung saniert?
3: Es gibt noch ein paar Probleme mit den alten Mietern, die akzeptieren zum Teil die Ersatzwohnung nicht.
1: Was sollen Sie jetzt tun? Alle mit Geld abspeisen, damit Sie rausgehen? So wie dem Pächter von diesem alten Kaffeehaus?
3: Der wäre ja anders, hätte der ja seinen Pachtvertrag gar nicht aufgelöst. Die Leute haben ja heute alle Dollarzeichen in den Augen.
1: Wir sprechen hier von Euro. 75.000 Euro.
3: Das hole ich mit den neuen Pächtern wieder rein. Die Coffee-and-Cake-Kette, ja, die zahlen ja fünfmal so viel Miete.
1: Und das ist ja wohl auch der schlichte Sinn unseres ganzen Tuns. Also ich verlange von Ihnen, dass das Haus schnellstens entmietet wird. Ich möchte nächste Woche erste Ergebnisse hören. Und sehen Sie zu, dass der Vertrag mit diesen Coffee-and-Cake-Leuten auch tatsächlich sofort unterschrieben wird.
3: Ja, da kommt nichts mehr dazwischen. Sie müssen nur einen Termin finden, wo beide Parteien können.
2: Keine Sorge, das dürfte das kleinste Problem sein, Herr Hollweg.
3: Wich, Hollweg.
4: So, jetzt legen wir aber schnell die Zeitung weg, sonst wird er kalt.
5: Den habe ich gar nicht bestellt.
4: Aber das nehmen Sie doch immer, Herr Weise.
5: Nein, nicht immer. Das müssen Sie doch eigentlich wissen. So zum Ende des Monats hin reicht es immer nur für einen Kaffee. Der muss schon sein, aber...
4: Und den Strudel dazu auch. Ich darf Sie darauf einladen.
5: Echt? Ja, bevor ich mich schlagen lasse. Danke.
4: Ist doch nicht der Rede wert. So, hier ist Ihre Zeitung.
6: Frau Gruber, Frau Gruber, auf die Art legen Sie aber drauf.
4: Sie dürfen mir gerne als Anwalt ab und zu einen Rat geben, Herr Finke. Aber ansonsten komme ich mit meiner Art doch ganz gut zurecht. Sie sehen ja, wie viele Läden seit der Wende hier auf und wieder zugemacht haben. Und uns gibt's immer noch. Und schauen Sie nur, spricht sich langsam rum, dass es noch andere Jausen gibt, nicht nur an der Currybude.
7: Mensch, hier sind noch richtig Betrieb. Wann wollen die denn rausgehen? Wenn wir anfangen, die Wände aufzustellen, sollen wir dann die Gäste raustragen oder was?
8: Ja, heute messen wir hier erstmal nur aus. Ich glaube, wichtig sind die Klos, ne? Wegen Gewerbeaufsicht, dann müssen Fluchtwege machen.
9: Hier, das ist ja echter Marmor, sowas gibt's ja heute gar nicht mehr.
4: Die Herren suchen sich einen schönen Tisch. Vielleicht hier beim Fenster oder lieber da drüben.
7: Ja, kein Tisch. Die paar Zahlen schreiben wir im Stehen auf.
4: Keine Zeit, schon klar. Aber wir sind trotzdem kein Stehcafé. Jetzt suchen Sie sich erstmal ein schönes Stück Torte aus, setzen sich hin und dann kommt alles blitzschnell an den Tisch. Fritzi?
10: Fritzi, wollte ich noch ein Glas Leitungswasser haben?
11: Hab leider nur zwei Hände und zwei Füße. Wenn ich vier davon hätte, würde ich beim Zirkus arbeiten.
9: Na, typisch Fritz.
4: Was machen Sie denn hier?
9: Wir messen was aus.
11: Was machen Sie denn hier? Kriegen wir eine neue Theke?
4: Nein.
7: Doch. Das heißt nicht Sie, die neuen Pächter natürlich.
4: Die neuen Pächter?
7: Na klar, die machen hier alles neu. Oder glauben Sie etwa, die übernehmen das so? Sie kennen doch die Coffee and Cake Filialen. Die sehen überall gleich aus. Und hier ist ja noch einiges zu tun. Wann gehen Sie dann raus?
4: Wann wir hier rausgehen? Was ist das für eine unverschämte Frage? Nie. Sie gehen hier. Entschuldigen Sie bitte, aber Sie müssen sich in der Adresse geirrt haben.
7: Das ist doch die Nummer 73. Eigentümer, Firma, Prospektor.
4: Ja, das sind die neuen Hausbesitzer.
8: Ich glaube, zwischen der Dame und der Firma gibt es noch einiges an Klärungsbedarf.
7: Glaube ich auch. Aber wir klären das nicht.
4: Doch, doch, doch. Meine Herren, das tun Sie. Kauf bricht Vertrag nicht, haben Sie gesagt, als dieses Haus hier an diese Firma verkauft wurde. Mein Vertrag verlängert sich alle 5 Jahre um weitere 5 Jahre, wenn keiner von beiden kündigt. Das haben Sie gesagt, als ich Ihnen das Schreiben gezeigt habe.
6: So ist es auch.
4: Na bitte. Dann spinnen die doch, die zwei. Von wegen, da kommt ein Coffeeshop dran. Da, bitte. 2 Monate bevor das Haus verkauft wurde, hat sich mein Vertrag verlängert.
6: Ja, das stimmt. Also, für die nächsten 4,5 Jahre sind Sie auf der sicheren Seite. Ehrlich gesagt, so einen Vertrag würde Ihnen heute kein Mensch mehr geben. Und auch noch zu dem Pachtzins. Wenn Sie da mal die Vergleichsmieten angucken.
4: Den Vertrag hat damals mein Ex-Mann ausgehandelt. Ansonsten hätten wir gar nicht so viel in diese Ruine investieren können.
6: Und Ihr Ex-Mann hat auch unterschrieben. Er ist der Pächter.
4: Ja, aber ich bin die Geschäftsführerin. Und die Miete zahle auch ich.
6: Liebe Frau Gruber, das interessiert doch einen Hausbesitzer nicht. Für den existiert einzig und allein sein Vertragspartner. Könnte Ihr Ex-Mann den Vertrag gekündigt haben?
4: Warum sollte er? Was hätte er davon?

0: Sie? Ich habe Ihnen auch schon am Telefon gesagt, der ist nicht da.
1: Das sagen Sie jedes Mal, wenn ich anrufe. Ja, ich habe ein paar wichtige Fragen an ihn.
0: Ach was? Ich auch.
1: Also Schluss jetzt mit den Fisimatenten. Wenn Sie ihn nicht holen, dann suche ich ihn selber.
0: Bitte, kommen Sie doch rein. Prima. Wenn Sie ihn gefunden haben, dann bringen Sie ihn doch zu mir. Dann kann ich ihn nämlich fragen, wo er die letzten 2 Monate gesteckt hat.
1: Was?
0: Der ist weg. Einfach so, spurlos. Mit dem ganzen Geld.
1: So viel wird es ja nicht gewesen sein. Er hat sich noch nie überarbeitet.
0: Mehr, als ich je auf einem Haufen gesehen habe. 25.000 in bar. Ja, alles in 500ern. Das sind 50 Scheine. Die hat er dann alle noch ein paar Mal von mir abgezählt. Und dann hat er gelacht. Und dann ist er gegangen. Zum Einzahlen. Ja, das Geld liegt jetzt wahrscheinlich auf irgendeiner australischen Bank oder sonst wo.
2: Zu Frau Leisenbrink. Ah, Frau Leisenbrink, haben Sie diese Coffee-and-Cake-Leute erreicht?
3: Herr Vollweg, alles vorbereitet. Ein Augenblick. Das ist nicht. Aber hier haben wir es. Ort, Uhrzeit und Ihr Flug. Der Vertrag wird am Sonntag in Berlin unterzeichnet.
2: Am Sonntag? Haben die da nichts Besseres zu tun?
3: Die wahrscheinlich schon, aber der Chef nicht. Er ist von Freitag bis Montag in Berlin. Da passt das gut rein.
2: Ihm schon, mir nicht. Ich wollte am Wochenende zur Formel 1, dann VIP-Karten.
3: Oh, entschuldigen Sie mich. Prospekta Vermögensverwaltung, mein Name ist Jeanette Leisenbrink. Was kann ich für Sie tun? Danke, Herr Holbeck. Ja?
4: Mein Name ist Marie Gruber. Ich rufe aus Berlin an. Kann ich bitte Herrn Holbeck sprechen?
3: Holbeck? Worum geht's denn, wenn ich fragen darf?
4: Gott, wie soll ich Ihnen das so schnell erklären? Ihre Firma hat vor kurzem ein Gebäude in Berlin gekauft, in dem ich ein Kaffeehaus betreibe.
3: Ein Kaffeehaus?
4: Und da soll jetzt plötzlich ein Coffee-and-Cake-Shop reinkommen. Davon wusste ich aber nichts. Das hat mein Ex-Mann hinter meinem Rücken mit Ihrem Herrn Holweg.
3: Hinter Ihrem Rücken? Ein Augenblick, ich notiere mir Ihre Nummer. Moment, ja, ich bin soweit. Ja, hab ich? Ja, ja, danke. Der Herr Holweg wird Sie in Kürze zurückrufen. Ja, Frau Gruber, danke. Wiederhören. Sie sind ja noch da, Herr Holweg. Ich habe Sie in der Spiegelung gesehen.
2: Mein Schuhband war aufgeklebt.
3: Frau Gruber, sagt Ihnen das was?
2: Nein, aber Sie werden es mir gleich sagen.
3: Die geschiedene Frau von Herrn Gruber, dem Sie die saftige Abfindung bezahlt haben. Sie wusste gar nichts davon.
2: Ist das mein Problem?
3: Wenn Sie meinen, trage ich es gerne dem Chef vor.
2: Ja, die Betonung lag auf gerne. Ja, gehen Sie schon her.
3: Bis Sonntag ist alles klar. Die Herren von Coffee und Cake haben den Termin akzeptiert.
5: Ja, die wissen eben, was wichtig ist. Sind nicht umsonst so erfolgreich. Hast du ein Nikotinpflaster für mich? Muss meiner Tochter in Berlin rauchfrei gegenübertreten. Aber das habe ich ihr definitiv zum letzten Mal versprochen.
3: Was willst du denn die ganze Zeit in Berlin machen?
5: Ja, am Sonntag diesen Termin, die Vertragsunterzeichnung, dann mit Rebecca, Oper, Museum.
3: Also, die hält dich so lange aus?
5: Du hast doch gesagt, dass ich für 3 volle Tage aus meinem Haus flüchten muss.
3: Nein, sowas nicht. Du hast gesagt, ich darf die Parkettabzieher nur in dein Haus reinlassen, wenn du für ein langes Wochenende weg bist. Ich werde nie verstehen, warum angeblich so viele Sekretärinnen ihren Chef heiraten wollen.
5: Silvi hat's getan.
3: Damals warst du ja auch noch ein netter Kerl. Und Silvi und ich, 2 kleine Telefonistinnen.
5: Silvi war meine Chefsekretärin, als ich sie geheiratet habe.
3: Und wem hatte sie diese Blitzkarriere zu verdanken?
5: Wem hattest du denn deine Blitzkarriere zu verdanken?
3: Silvis Heirat mit dir. Arimis, hier steht alles drauf, was du für Berlin brauchst.
6: Buch mir einen Zug, kein Flug.
3: Längst geschehen. Rebecca, nebst Freund, holen dich vom Bahnhof ab.
5: Oh, da bin ich aber ausnahmsweise einmal besser über mein Privatleben informiert als du. Rebeccas Freund liegt nämlich mit einer asiatischen Grippe da nieder. Oh, wie mir das leid tut. Nein, so habe ich endlich meine Tochter mal ganz für mich allein. Ohne diesen Klugschwätzer.
3: Und grüße Rebecca. Und sie kann ihre Patentante ruhig öfter mal anrufen.
7: Hi, Sir.

0: ist die erste Chance auf den großen Gewinn. Aber zuerst unterhalten wir uns noch mit dem Gewinner des letzten Gewinnspiels. Ich darf telefonisch Herrn Müller bei uns begrüßen.
1: Hallo, guten Tag.
0: Guten Tag, Herr Müller.
1: Bin ich schon auf Sendung?
0: Ja, Sie sind live bei uns im Fernsehen.
1: Oh.
0: Wie war denn Ihr Traumwochenende?
1: Ach, das war unbeschreiblich, unbeschreiblich. Nur
2: Saftgulasch.
3: Ich bin hier, Kevin.
1: Sonnenschein.
3: Oh, warum bin ich hier und nicht bei meinen Gästen, ne? Weil der Herr Konditor mal wieder was anderes zu tun hat. Toll.
4: Du bist hier, weil du meine Nähe suchst.
3: Davon träumst du wohl, ha?
4: Ja.
3: Träum weiter.
1: Ja, wir haben keine Delfine
2: gesehen. Hey, ich bin durch.
0: Ja,
2: ich glaub's nicht, da ist nicht mehr besetzt.
0: Ich war ja auch mal auf dem Markt.
4: Bandansage.
0: Das kann doch damals.
5: Das ist eine Bandansage. Vielleicht sind Sie der nächste Gewinner. Bitte legen Sie nicht auf.
6: Entschuldigung, die Sahne ist alle.
7: Wo bleibt denn meine Punschtorte?
0: Oh, komm gleich, Entschuldigung. Wir hatten ganz tolle Kaffee.
2: Still!
1: Aber oh, wir hatten ein Buffet, das gab es. Da war ja wirklich alles war da. Also vom, also das
8: wie lange blockierst du schon das Telefon? Leg auf, aber sofort, es versucht jemand dringend, mich zu erreichen. Auf Tisch 3 war das Sahnekännchen leer. Und Tisch 5 wartet auf die Punschtorte.
3: Ich weiß, auf die habe ich auch gewartet. Was mache ich hier wohl gerade?
8: Du starrst Erci an.
6: Das tut sie immer.
1: Ja, auf jeden Fall fahre ich da nochmal hin, weil wir waren ja nördlich von der Normale aus.
3: Dann wächst hier immer die gleiche faule Socke.
9: Hey, ich bin der beste Wiener Konditor, wo gibt.
10: Du bist doch Türke.
6: Ja, aber nur knapp, Alter. Wir Türken, wir standen schon kurz vor Wien. Wir haben euch das Kaffeetrinken überhaupt erst beigebracht.
8: Na klar, ich war ja schon dabei. 1683. Und genauso alt fühle ich mich gerade. Bitte geht wieder an eure Arbeit. Wir haben schon genug Ärger.
6: Was für einen Ärger haben wir denn?
8: Das sage ich euch dann, wenn es soweit ist. Erstmal hoffe ich, dass ich es noch abwenden kann.
0: Clever unser heutiger Anrufer denn ist. Hallo?
8: Das glaub ich ja nicht.
0: Ich dachte, ich hätte da jemanden in der Leitung. Hallo?
8: Hallo?
0: Ja, da hat es ja doch noch geklappt. Jetzt aber ganz, ganz schnell. Was meint der Österreicher, wenn er von Paradeisern redet?
8: Tomaten.
0: Und jetzt ist die Leitung abgebrochen. Aber die Antwort war natürlich richtig. Und wir haben ja die Nummer unseres Anrufers gespeichert. Herzlichen Glückwunsch. Wohin die Reise geht, erfahren Sie wie immer am Schluss unserer Sendung.
10: Haben wir jetzt gewonnen?

0: Sachen von der Reinigung. Das war in deinen Taschen.
1: Daran werde ich mich wohl nie gewöhnen.
0: Woran?
1: Dass ich meine Taschen selber ausräumen muss, bevor ich die Sachen in die Reinigung bringe. Schon mal so nix. Das hat mir Silvi 3 Monate vor ihrem Tod geschenkt.
2: Und jetzt, wie versprochen, zu unserem Traumreiseziel in unserem Wochenendgewinnspiel.
3: Ja, ja.
2: Vielleicht
3: London, Paris, Rom.
2: Reise schon mal da. Aber jetzt werden Sie diese pulsierende Stadt aus einer ganz anderen Perspektive kennenlernen. Als Gast in einem der luxuriösesten Hotels der Welt.
3: Oh, hör auf zu labern. Wohin geht's?
2: Es geht ins Grand Hotel.
3: Nach?
2: Nach Berlin.
3: Ja! Nach Berlin?
2: Ist das nicht toll?
3: Nee, das ist überhaupt nicht toll. Das ist total beknackt. Das könnt ihr nicht machen. Ich bin in Berlin. Das ist keine Reise. Das ist zweimal um die Ecke. Da kann ich zu Fuß hingehen. Ich rufe da sofort an. Die müssen das umtauschen.
4: Ich sag immer, wenn einer Pech hat, dann hat er kein Glück.
3: Ja, du. Aber ich bin ich. Und ich lasse mich doch von denen nicht verarschen. Was war nochmal die Telefonnummer?
5: Die rufen dich doch sowieso gleich an, denke ich.
3: Still!
6: Wiener Kaffeehaus, Marie Gruber.
7: Ulrich, Prospektor Vermögensverwaltung.
8: Frau Gruber, Sie hatten mich angerufen. Was kann ich für Sie tun?
6: Ach, Herr Holweg, entschuldigen Sie. Eine ganze Menge. Es ist nämlich so. Ich bin heute erst dahinter gekommen, dass mein Ex-Mann den Pachtvertrag für mein Kaffeehaus aufgelöst hat. Und was Sie nicht wissen konnten, ist, er hat mit dem Geschäft gar nichts mehr zu tun.
5: Warum sagst du
6: das? Er hätte das gar nicht
3: geglaubt. Weißt du, wer die Chefin ist?
6: Ich mache die ganze Arbeit.
3: Na, dann leg auf, bist du wahnsinnig? Still.
6: Und den Pachtvertrag haben wir nur deshalb nicht auf mich umschreiben lassen. Bei der Gelegenheit sicher die Miete erhöht worden wäre. Und so frisch geschieden war das Geld bei mir ziemlich knapp. Es war ein großer Fehler, ich weiß. Aber das verstehen Sie doch sicher.
7: Ja, das verstehe ich. Was ich nicht verstehe, ist,
8: warum Sie mir das alles erzählen. Ich meine, Ihr Mann war mein Vertragspartner und Ihr Mann ist gegen Zahlung einer Abfindung von dem Vertrag zurückgetreten. Das sind geschaffene Fakten.
6: Dann schaffen wir eben neue Fakten.
7: Ja, das habe ich bereits getan.
8: Der Vertrag mit den neuen Pächtern wird am Sonntag um 12 Uhr im Grand Hotel Berlin unterzeichnet. Das sind die neuen Fakten.
6: Noch nicht. Noch ist nicht Sonntag. Sie müssen mit mir verhandeln. Ich werde Ihnen auch mehr Pacht anbieten.
9: Ich tue alles.
6: Ich steige in die nächste Maschine und fliege zu Ihnen nach Frankfurt.
8: Und wenn Sie sich im Grand Hotel vor unserer Zimmertür werfen, der Vertrag wird unterzeichnet. Schönen Tag noch. Ja.
5: Was ist denn?
10: Warum kommt denn hier keiner? Habt ihr einen Laden zugemacht und vergessen, die Tür abzuschließen?
3: Ja, genau so ist es. Der Laden ist zu und keiner hat's gemerkt.

0: Mann, ist das vornehm.
1: Mhm. So vornehm, dass die uns am Telefon nicht mal sagen, wann dieser Hohlweg ankommt oder in welchem Zimmer er wohnt.
2: Und da hätten wir das Wochenende auch zusammen wohnen können.
3: Wenn ihr mich fragt, war das mit dem Gewinn Schicksal.
4: Ja, das Schicksal hat es echt gut mit mir gemeint. Jetzt wohnen Sie da.
5: Nina, ich weiß nicht.
4: Hallo, haben wir einen Plan? Oder sehe ich umsonst aus wie eine Witzfigur? Hör mal los.
1: Meine Göttin.

0: kann ich Ihnen behilflich sein?
1: Ja, ich habe da nämlich ein Problem. Und zwar ein Kunde von mir, ich arbeite für einen Escort-Service, hat in der Agentur angerufen und mich übers Wochenende gebucht. Er steigt hier bei Ihnen ab, hat aber leider vergessen zu sagen, wann er hier ankommt. Sein Name ist Oliver Hohlweg, verstehen Sie?
0: Nein.
1: Ich kann ihn so schlecht zurückrufen. Meine Kunden geben mir so gut wie nie ihre Telefonnummern. Sie verstehen, warum?
0: Nein.
1: Gut, dann verstehen Sie vielleicht das. Wenn Sie mir nicht sagen, wann Herr Hohlweg hier ankommt, dann nehme ich in der Halle Platz und warte dort auf ihn. Und es könnte sich ja das eine oder andere in der Zwischenzeit ergeben. Möchten Sie das?
0: Nein. Ich suche Ihnen die Ankunftszeit heraus. Und ich möchte Sie nur dann und danach nie wieder hier sehen. Verstehen Sie?
1: Ja.
0: Ich finde für dieses Wochenende keinen Oliver Hohlweg.
1: Das kann aber nicht sein. Der hat doch hier am Sonntag um 12 einen wichtigen Termin. Eine Vertragsunterschrift.
0: Vielleicht hat die Firma für ihn gebucht?
1: Prospekta Vermögensverwaltung?
0: Prospekta, ja. Auf Prospekta habe ich eine Buchung. Freitag bis Montag, 13 bis 13 Uhr. Ankunft mit dem Zug.
1: Wie ist die Zimmernummer?
0: Sie melden sich dann freundlicherweise wieder bei mir.
1: Aber gerne. Ankunft mit dem Zug. Okay.

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0: Hohlweg?
1: Limousinenservice.
0: Schnell, ich stehe im absoluten Halteverbot.
1: Tut mir leid, aber das bin ich nicht.
0: Netter Versuch. Ich bringe Sie ins Grand Hotel Berlin. Soll ich mit dem Koffer helfen?
1: Oh, recht herzlichen Dank. Aber ich werde abgeholt.
0: Ja, sicher, von mir.
1: Nicht so schnell, junger Mann. Darf ich jetzt wieder?
0: Aber Herr Hohlweg.
1: Rebecca, steckst du im Stau oder hast du verschlafen? Er hat dich angesteckt. Da kann der Kerl dir nicht aufpassen. Ich bin sofort bei dir. Was brauchst du, was willst du haben? Ich bin für dich da. Nein, ich bin nicht grippegeimpft, aber egal, ich komme trotzdem. Na gut, wenn du nun ganz und gar nicht willst. Aber ich schicke euch einen Arzt und Obst und nur eure Ruhe, ja. Verstehe. Schade.

0: Fritzi? Der Hohlweg ist mir gerade mit dem Taxi entwischt. Ich kann ihm nicht hinterherfahren, die Limousine wird abgeschleppt.
1: Hä?
0: Nein! Ich kann das Taxi nicht mit dem Taxi verfolgen, ich muss der Limousine hinterher. Damit braucht es in einer knappen Stunde für eine Hochzeit. Hä? Das ist nicht egal, das ist die Hochzeit eines Cousins. 400 Verwandte werden nicht mehr mit mir reden, wenn ich da nicht aufkreuze. Fritzi, denk dir bitte was aus, wie die Chefin diesen Hohlweg erkennt, ja? Hey, Meister, ich kann das alles erklären, ich bin vom Konsulat.

0: Tag. Mein Name ist Marie Gruber und hier ist meine Zimmerreservierung.
1: Herzlich willkommen, Frau Gruber. Ich hoffe, Sie hatten eine gute Anreise.
0: Ja, die hatte ich.
1: Sie sind leider etwas früh dran. Ihr Zimmer ist noch nicht bezugsfertig.
0: Ich wollte sowieso noch eine Weile in der Halle warten.
1: Verstehe, der Gewinn ist ja auch für zwei. Darf ich Ihnen im Namen des Hauses herzlich dazu gratulieren?
0: Das dürfen Sie. Und es wäre mir recht, wenn Sie mich wie alle anderen Gäste behandeln würden. Die bezahlen ihre Zimmer ja auch nicht selbst. Denen zahlt es die Firma. Und ich warte auf einen Geschäftspartner, nicht auf meine Begleitung.

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0: Was machst denn du hier, Kevin?
1: Archie hat vom Bahnhof angerufen. Der Hulfi kommt mit dem Taxi hierher. Der ist vielleicht schon angekommen.
0: Er ist schon hier? Wo? Und wie soll ich den erkennen, wenn Archie nicht bei ihm ist?
1: Fritzi hat sich was ausgedacht. Verstecken Sie sich. Frau Gruber, man darf uns nicht zusammen sehen. Ach, ich habe hier eine Torte. Für einen Gast von Ihnen. Für den Herrn von der Firma Prospecta. Der hat heute Geburtstag. Und weil der trotzdem arbeiten muss, soll ich ihm die Torte aufs Zimmer bringen. Damit er sich freut, wenn der ankommt. Als kleine Aufmerksamkeit.
2: Prospecta, ja. Wir erledigen das gern.
1: Ich erledige das.
2: Nein, das tun Sie nicht.
1: Doch, ich muss. Zimmernummer?
2: Hören Sie, ein Haus wie das unsrige hat eindeutige Sicherheitsvorkehrungen, klar?
1: Aber ich verliere meinen Job, wenn ich nicht mit eigenen Augen sehe, wie die Torte aufs Zimmer gebracht wird. Es ist die Wahrheit, ich schwöre.
2: Sicherheitssteck, bitte. Und dann lassen Sie den Herrn in Gottes Namen diese Torte in diese Suite bringen.
1: Danke.
2: Die Torte muss geröntgt werden.
1: Klar.

0: Herzlich willkommen, Herr Fürst. Ich hoffe, Sie hatten eine gute Anreise.
1: Ja, vielen Dank. Alles wunderbar.
0: Wir haben Ihnen diesmal die frisch renovierte Fontane-Suite reserviert, wenn es Ihnen recht ist. Hier sind auch die beiden Opernkarten drin.
1: Tja, ich fürchte, da würde ich wohl alleine gehen müssen. Trotzdem vielen Dank.
0: Wenn ich mir die Bemerkung erlauben darf, es hat bereits eine junge Dame von einem Begleitservice nach einem Herrn von Prospekta gefragt.
1: Nach mir?
0: Sie nannte einen anderen Namen. Es ist wohl nicht unüblich in der Branche, dass man da einen anderen Namen nennt.
1: Falls diese Dame sich noch mal bei Ihnen meldet, ich wünsche Ihren Service ganz bestimmt nicht.
0: Die Suite ist offen. Es wird gerade eine Geburtstagstorte angeliefert. Herzlichen Glückwunsch übrigens. Das Haus möchte Sie gern zu Ihrem Opernbesuch einladen, wenn Sie erlauben.
1: Sind Sie sicher, dass ich heute Geburtstag habe?
0: Ja. Nein?

0: Schön. Schön teuer, oder? Ja, ich fahr da mal wieder.
1: So, schön langsam bitte. Vorsicht, das ist ein Kunstwerk.
2: Ja, das ist gut. Frau Gruber, Ihr Zimmer ist gleich fertig.
1: So, kommen Sie bitte.
0: Danke.
3: Sagen Sie, haben Sie gerade die Torte geliefert?
4: Ja.
3: Danke. Ich habe aber keinen Geburtstag.
4: Eine Sekunde.
0: Dankeschön.

0: Ich schaue mich noch ein bisschen um.
1: Sehr wohl.
0: Ich weiß, in welchem Zimmer er wohnt. Und ich weiß, wie er aussieht. Hat sich sogar für die Torte bedankt. Er ist jetzt da, Sie können ihm jetzt den Kaffee servieren.
2: Toll gemacht, Kevin. Ganz toller Plan. Bist und bleibst mein Bester. Wie ist die Zimmernummer?
0: Zimmernummer.
2: Kevin.
0: 10. Stock rechts, Fontane Suite. Gibt keine Zimmernummern. Frau Gruber, es war ein Scherz.

0: Leisenbrink. Was hast du mir hier für eine Suite angedreht? Da krieg ich ja Platzangst. Nein, nein, das regel ich selber. So, und jetzt bitte weiter im Text. Was? Ich kann mir keines der Häuser ansehen, wo sich die Erbengemeinschaft mal wieder zerstritten hat. Hier kann man nur nicht mal ein Fenster aufmachen. Ja, was soll ich denn dann ein ganzes Wochenende in Berlin? Nur einen kleinen Vertrag unterschreiben? Meine Tochter liegt mit hochansteckender Grippe im Bett. Ich darf sie noch nicht einmal besuchen. Also buch mir sofort einen Fensterplatz nach Hause. Ja, ich komme dann am Sonntag für die Unterschrift wieder zurück. Ja, ich weiß, dass heute das Paket abgezogen wird. Aber ich wusste nicht, dass ich deswegen plötzlich heimatlos geworden bin. Leisenbrink.
1: So, Frau Gruber, Ihr Zimmer ist jetzt fertig. Darf ich?
2: Entschuldigung.
0: Das war meine Schuld.
3: Etwas nicht in Ordnung?
0: Ja. Ich möchte die Fenster aufmachen können.
3: Ach, das geht leider nicht wegen der Sicherheitsstandards in der neuen Suite. Aber die Aircondition.
0: Ich brauche keine Aircondition, ich brauche frische Luft. Ich bekomme Platzangst, wenn ich den Kopf nicht aus einem Fenster strecken kann, verstehen Sie? Jetzt geben Sie mir bitte ein ganz normales Zimmer mit ganz normalen Fenstern. Das muss doch irgendwie möglich sein.
3: Sofort.
0: Ich bezahle Ihnen natürlich auch die Suite.
3: Das wird nicht nötig sein. Wir hatten zufällig gerade eine Anfrage danach.
0: Wie auch immer.
3: Wenn Sie noch bitte einen Moment Platz nehmen möchten, wir ziehen Sie dann um.
0: Ja, danke, danke, danke.
2: Ja, guten Tag. Bitte schön, ich hätte gerne einen Fiaker und einen Einspänner. Nein, noch besser einen Einspänner und einen Kapuziner. Auf Zimmer 503, bitte. Wovon ich rede? Von Kaffee natürlich, wovon sonst? Nein, nein, nein, Sie bringen mir nicht einfach 2000 Kaffee. Cappuccino werden Sie doch haben, oder? Mhm. Und wie machen Sie den? Na bloß kein Kakaopulver obendrauf, das ist ja fast so schlimm wie Cappuccino mit Schlagobers. Und bitte geben Sie einen kleinen Schuss Marillenbrand hinein. So im Schnapsglas etwa einen halben Daumen hoch. Mhm. Nein, Moment, Moment, Moment. Wie groß ist Ihr Daumen?
4: Wir haben es geschafft. Wir sind gerettet.
5: Schatz, komm, als erst, wenn die Chefin ihren Pachtvertrag kriegt. Und gerettet sind wir, wenn wir fünfmal so viel Umsatz machen. Weil wir fünfmal so viel Miete einnehmen müssen. Schon mal darüber nachgedacht?
4: Musst du einen immer so runterziehen? Kannst du dich nicht einfach mal freuen?
5: Dass du nie weiter als von früh bis Mittag denken kannst. Ich kann nicht fünfmal so viel laufen.
6: Da hat sie recht.
4: Weil sie musste auch nicht fünfmal so viel laufen. Wir fahren. Ich habe sehr wohl nachgedacht, auch wenn du mir das nicht zutraust. Hier, Lieferservice. Wenn Ihre Pizza nicht innerhalb von 20 Minuten geliefert ist, erhalten Sie bei Ihrer nächsten Bestellung eine Pizza gratis.
5: Wie soll das denn funktionieren? Berlin ist viel zu groß. Wie willst du in 20 Minuten überall sein?
4: Nur im Umkreis von 3 Kilometern. Ey, mein Cousin arbeitet dort und der sagt, der Laden brummt ohne Ende.
6: Aber wir verkaufen keine Pizza.
4: Kevin, wir verkaufen Tortenstücke, das ist doch viel besser.

0: kommen dann nicht mehr Leute?
1: Weil die Leute in den Büros festsitzen und wir die Torten zu ihnen bringen müssen. Und ich weiß auch schon, wie.

0: Vivian? Zimmerservice!
1: Ich habe keinen Kaffee bestellt.
0: Ich weiß. Seine kleine Aufmerksamkeit des Hauses. So wie die Torte. Und dazu gehört einfach ein guter Kaffee. Darf ich?
1: Bitte. Das ist aber eine nette Sitte, die Sie da eingeführt haben. Und die Torte schmeckt exzellent. Einfach deliziös. Ein Traum. Eine Sünde. Aber eine lässliche.
0: Sehen Sie, und auf sowas soll Berlin verzichten.
1: Nein, nein, warum auch?
0: Wusste ich's doch. Wer einmal unsere Torten probiert hat, der wird süchtig. Ich bin Marie Gruber. Klingelt's?
1: Ich fürchte, nein.
0: Ich bin die Frau, die mit Arbeit und Schulden und nochmals Arbeit aus dem Nichts ein Kaffeehaus aufgemacht hat. Damals, nach der Wende. Da ist nämlich nicht nur die DDR verschwunden, sondern bald darauf auch der Mann, der mich aus Wien weggelockt hat. Aber es ist ja jetzt egal. Ja, die Mieten waren billig, die Menschen gierig nach gutem Kaffee. Und ich hab's ja geschafft. Und das dürfen Sie mir bitte jetzt nicht mehr wegnehmen. Meine Mitarbeiter glauben ganz fest daran, dass ich Sie hier und jetzt umstimmen kann. Weil Sie ein guter Mensch sind. Ja, ja, das sehe ich. Sie sind ein Mensch mit Herz.
2: Mit wem reden Sie denn, Herr Generalvikar?
0: Das ist... Sie sind nicht Herr Hollweg?
1: Hollweg?
2: Ist die zweite Tasse für mich, Herr Generalvikar?
0: Oh mein Gott, Himmel.

0: Immer herein in die gute Stube. Wenn ich schon von Ihnen hochgeholt werde, dann fahre ich auch mit Ihnen wieder runter.
1: Entschuldigen Sie, ich habe eine Allergie.
0: Dafür müssten Sie sich nicht entschuldigen. Eine Allergie ist ja zum Glück nicht ansteckend.
1: Nur lästig. Vor allem, wenn man auf Reisen ist.
0: Höre ich da einen Wiener Tonfall?
1: Ja, ich komme aus Wien. Aber ich bin keine Berlin-Touristin. Ich bin sozusagen geschäftlich hier.
0: Ich auch. Und wie gefällt Ihnen?
1: Was war das? Steckt der fest?
0: Sieht so aus. Moment mal.
1: Das Ding geht nicht.
0: Das gibt's nicht. Sie machen ja alles kaputt.
1: Doch, das noch. Warum geht bei mir immer alles schief? Warum passiert immer alles nur mir?
0: Wieso denn Ihnen? Mir passiert's doch genauso. Oh, nee.
1: Hilfe! Wir stecken im Lift fest! Hilfe!
0: Sie mal auf. Geben Sie mir Ihr Handy.
1: Wieso mein Handy? Ich habe überhaupt kein Handy. Wo ist denn Ihr Handy?
0: Auf dem Zimmer.
1: Na, da liegt's gut.
0: Was ist denn das für ein Albtraum hier? Das darf doch alles gar nicht passieren.
2: Seid ihr alle taub da draußen? Hilfe! Hilfe!

0: Es weht ein kühler Wind. 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
1: Und einatmen. Und husten.
2: Und die Luft anhalten.
3: Fritzi, ich weiß auch nicht, was alles schiefgelaufen ist. Ich weiß nur, dass der Mann in der Suite garantiert nicht Holbeck war.
4: Der ganze Plan ist ein Irrsinn. Ja, dann bin ich noch im Lift stecken.
3: Ich bin mit den Nerven vollkommen fertig.
2: Langsam ausatmen.
3: Warum soll ich hier einem Phantom auflauern? Ich komme jetzt zurück ins Kaffeehaus.
5: Nein, wegen so kleiner Pannen gibt man doch nicht auf. Ich komme zu Ihnen ins Hotel. Ich krieg die Zimmernummer raus. Bewegen Sie sich ja nicht weg, okay?
3: Gib mir mal Archie kurz.
5: Der ist nicht da.
3: Wo ist er denn?
5: Musst du was erledigen?
4: Dann sag ihm bitte, ich habe vom Hotel einen Gutschein für ein Candlelight-Dinner zu zweit bekommen.
3: Er soll irgendjemanden einladen. Mir ist weiß Gott nicht danach.
5: Sag ich ihm.
6: Na, was sagst du?
5: Wie wär's, wenn du mich heute Abend zum Essen einlädst?
6: Klar. Ein Döner ist noch drin, den krieg ich bei meinem Cousin umsonst.
5: Ins teuerste Restaurant der Stadt?
6: Dass du mich immer auf den Arm nehmen musst.
5: Nee, diesmal nicht.
7: Ich darf tun und lassen, essen und trinken, was ich will?
8: Ja, ja, springen, tanzen, Wurzelbäume schlagen. Sie sind gesund.
9: Gesünder als ich. Ja, die Calciumspritze wirkt Wunder. Sie haben das ganz toll gemacht. Wiedersehen.
7: Auf Wiedersehen.
9: Die Rechnung liegt dann an der Rezeption.
7: Ja, danke. Na dann? Bleiben wir übrigens beim Du?
3: Bei was für einem Du?
7: Du bist am Meer. Es weht ein kühler Wind.
3: Wenn Sie das alles mitgekriegt haben, warum haben Sie sich nicht wach gemeldet, anstatt mich weiter schwadronieren zu lassen?
7: Es war sehr angenehm für mich. Ich fühlte mich wirklich wie am Meer. Fremde sind wir jedenfalls nicht mehr füreinander nach dieser ganzen Chose. Wir zwei am Boden. Ich stülpe mein Inneres vor Ihnen nach außen.
3: Sind Sie wirklich schon mit 8 Jahren ins Internat gesteckt worden?
7: Ja. Und gleich in der ersten Woche vom älteren Mitschüler in einen Bunker. Sagen Sie, wie kann ich mich bei Ihnen bedanken? Ich bin Ihnen etwas schuldig. Womit könnte ich Ihnen eine Freude machen? Vielleicht mit einer Opernkarte heute Abend? Die Macht des Schicksals.
3: Oper? Nein, da habe ich heute Abend keinen Kopf dafür. Im Moment würde mich nur eine Sache erfreuen und die können Sie mir wirklich nicht erfüllen.
7: Oh, das ist aber schade. Ich würde gerne alles für Sie tun.
3: Was Sie im Aufzug alles gesagt haben, das ist bei mir gut aufgehoben.
7: Ja, danke.
3: Gerne.
10: Und dann hat sie mich angefleht. Und Sie dürfen mir das jetzt bitte nicht wegnehmen. Sie bildet sich ein, ich würde ihr das Kaffeehaus wegnehmen. Ich? Die Frau ist nicht bei Sinnen. Das war zum Fürchten. Das war ein Überfall.
6: Wie sah die Dame denn aus?
10: Sie war blond und hatte einen wienerischen Akzent. Ich bestehe auf mehr als diese Entschuldigung. Ich will, dass Sie der Sache nachgehen.
6: Das werden wir.

0: Erinnern Sie sich an mich? Da bin ich wieder. Hallöchen.
1: Sie haben sich ganz vergeblich herbemüht. Ich habe Sie nämlich bei dem Herrn schon avisiert und er will Sie absolut nicht sehen.
0: Na, wie ist seine Zimmernummer? Das soll er mir bitte selber sagen.
1: Er hat es mir gesagt, das genügt. Wenn Sie jetzt bitte unser Haus verlassen wollen.
0: Nicht ohne mit diesem Kerl von der Prospekta geredet zu haben.
1: Da können Sie lange warten.
0: Macht nichts. Ich habe Zeit. Gehe ich eben so lange ins Restaurant was Schnuckliges essen.

0: Bleiben Sie bitte stehen. Ich erteile Ihnen hiermit Hausverbot.
1: Ach ja, wollen Sie mich hier raustragen?
0: Das übernimmt die Polizei bei Hausfriedensbruch.
1: Jetzt machen Sie aber mal einen Punkt. Ich will doch nur mit meinen Bekannten hier in Ruhe was essen.
0: Guten Abend. Entschuldigung, sind Sie Gast hier im Haus?
2: Ja, ich bin Gast. Mir gehört ein halbes Doppelzimmer. Auch wenn ich da nicht wohne, wieso?
0: Weil es mir dann leid tut, Ihnen sagen zu müssen, dass Ihre Begleitung bei uns unerwünscht ist. Ich denke, Sie wissen, warum.
3: Warum? Ja, die Dame wird Ihnen das sicherlich erklären, aber draußen bitte.
1: Los, komm.
2: Was hast du denn angestellt?
1: Komm einfach. Der schmeißt uns raus, weil er denkt, ich bin wirklich so einer. Und ich hält dafür einen Freier.
2: Echt? Boah, sind wir gut.
1: Jetzt bloß nicht die Chefin angucken, sonst fliegt die hier auch noch raus.
4: Mhm. Denken Sie nicht einmal daran, den Herrn anzusprechen.
1: Wen? Den? Ist er das?
2: Das ist der Honig vom Bahnhof.
1: Da müssen wir der Chefin ein Zeichen geben.
5: So allein und einsam? Da hätten Sie ja doch mit mir kommen können.
1: Nein, die hat ihn ganz ohne uns klar gemacht.
6: Wie war die Oper?
5: Die Oper?
2: Und schon frisst er ja aus der Hand.
5: Darf ich? Die Macht des Schicksals endet glorios und ewig. Aber ganz allein. Gottfried Benn. Jetzt lächeln Sie ja endlich. Oder lachen Sie mich aus?
6: Ich habe gerade überlegt, ob nicht jede andere Frau sie im Aufzug am gleichen Nerv erwischt hätte.
5: Das habe ich mir in der Oper auch überlegt.
6: Und?
5: Die Sache mit dem Bunker habe ich noch nie jemandem erzählt. Also muss es ja wohl mit Ihnen ganz persönlich zu tun gehabt haben.
6: Ich habe heute kaum was gegessen. Wenn Sie jetzt auch Hunger haben, dann verbindet uns schon sehr, sehr viel.
5: Ich habe Hunger. Und wie?

0: Menüfolge. Imam Bayilde und dann flambiertes Lammkarree an Korianderschaum.
1: Mhm, klingt gut. Was war das erste nochmal?
0: Imam Bayilde.
1: Ah ja. Und was heißt das auf Deutsch?
0: Der Imam ist in Ohnmacht gefallen. Und bei deinem Anblick, glaube ich, falle ich auch gleich in Ohnmacht.
1: Kannst du richtig charmant sein. Du wirst ja ganz rot.
0: Ich werde nie rot.
1: Wie eine Tomate.
0: Psst.
2: Das Essen war herrlich.
3: Ja?
2: Vielen Dank für die Einladung.
3: Gerne.
2: Nur die Nachspeise hätte ein bisschen üppiger ausfallen dürfen. Ich esse ehrlich gesagt nur, um mir das Recht auf ein Dessert zu erwerben.
3: Ach so. Mhm. Aha. Naja, so eine richtige Wiener Mehlspeise dürfen Sie in diesem Land natürlich nicht erwarten.
2: Mögen Sie oder hassen Sie Mehlspeisen?
3: Soll ich Ihnen was beichten? Ich liebe sie.
2: Und ich weiß, wie man sie macht.
3: Ich fordere Sie zum Nachweis heraus.
4: Ist ja alles da. Eier, Milch, Mehl.
3: Jetzt brauchen wir noch einen Herd und eine Pfanne.

0: Das hat sich nun aber wirklich gelohnt. Kochst du in deinem Café also auch selber? Wenn ja, muss ich dich nämlich bitten, nach Frankfurt zu ziehen und eine Dependance aufzumachen.
1: Wir bieten nur kleine Tellergerichte aus der Mikrowelle an. Wir leben von Kaffee und Kuchen.
0: Davon kann man wirklich leben?
1: Eben nicht. Müsste fünfmal so viel einnehmen.
0: Du brauchst eine Unternehmensberatung.
1: Die kann ich nicht bezahlen.
0: Die bekommst du von mir, gratis. Wir machen morgen eine Gastronomiespionage. Was nämlich in Berlin funktioniert, das funktioniert auch in meinem geliebten Heidelberg in Wien am Rhein. Tucholsky.
1: Warum habe ich so jemanden wie dich nicht viel, viel früher kennengelernt?
0: Ja, viel, viel früher, da war ich noch glücklich verheiratet.
1: Ich auch. Das habe ich ganz vergessen.
0: Meine Frau ist vor 8 Jahren gestorben.
1: Mein Mann hat mich wegen einer anderen verlassen. Aber von der ist er auch schon wieder weg.
0: Glaubst du trotzdem noch an die großen Gefühle?
1: Ja. Das heißt ja glauben und nicht wissen, oder?
0: Ja. Nur mir steht manchmal das Wissen im Weg.
1: Mir auch. Und trotzdem. Oder gerade deswegen.
2: Einschlägt wie eine Bombe. Und dabei haben die Flyer nur hier ausgelegt. Wenn wir die am Montag erstmal in den Büros austeilen, dann können wir uns vor Bestellung gar nicht mehr retten.
3: Je 10 Stück Amaretto, Aprikosen und Sachertorte im Seniorenheim in der Ecke. 3 ganze Nougat-Bomben zu den Freizeitkickern von der Stadtreinigung. Wow, das ist ja der Wahnsinn. Kriegst du das überhaupt alles gebacken?
2: Klar. Ich habe mich zwar ein bisschen im Einkauf verschätzt, muss ich statt frischen Aprikosen ein paar Dosen aufmachen.
4: Wenn das die Chefin erfährt.
2: Hey, dann wird sie happy sein. Sie macht mit ihrem Verehrer heute den neuen Pachtvertrag und wir? Wir machen den Umsatz.
3: Komm mal her.
2: Was kommt denn hier?
3: Das. War übrigens doch noch ein ganz netter Abend gestern.
2: Ich hab doch gesagt, mein Cousin ist der beste DJ in der ganzen Stadt.
4: Ich dachte, der ist Pizzafahrer.
3: Erci hat 57 Cousins.
2: Aber nur 18 hier, der Rest ist in Köln und in der Türkei. Und 5 sind zweiten Grades.

0: Ah!
1: Oh, nee. Ah.
0: Servietten, ich brauche Servietten und Wasser.
1: Hol's dir, ich hol's dir.
0: Danke. Das ist kein Bistro, das ist eine Zumutung.
1: Ja, ich hab's mir auch ein bisschen anders vorgestellt, aber so spart man Personalkosten.
0: Da ist nicht mal jemand da, bei dem man sich beschweren kann.
1: So sparen Sie sich die Kosten für die Reinigung.
0: In so einer Welt möchte ich nicht leben.
1: In der sollst du ja auch nicht leben, in der sollst du nur Geld verdienen.
0: Ach ja? Wie viel haben wir denn gerade verdient?

0: mit dem Hin- und Hergerenne.
1: Ich wollte damit sagen, du musst Privates und Geschäftliches auseinanderhalten. Privat habe ich es auch lieber anders.
0: Aber wir sind privat hier. Und ich sehe nicht ein, wieso jemand, der für sein teures Geld eine Tasse Kaffee trinken will, auch noch darum kämpfen muss. Schon Kampf genug, das Geld dafür zu verdienen. Die Menschen haben einfach ein Recht darauf, ein bisschen verwöhnt zu werden.
1: Jetzt reg dich mal nicht so auf. Wir gehen gleich woanders hin, wo du ganz und gar verwöhnt wirst.
0: Geht doch nicht um mich. Es geht um mein Kaffeehaus. Und um das, was ich liebe und was man mich nicht mehr machen lassen will. Doch, es geht um mich. Ich bin ein Auslaufmodell. Ja, ich bin zu romantisch für diese Welt. Ich bin auch zu romantisch für dich. Du kommst hier prima zurecht. Ich überhaupt nicht.
1: Dann gib mir ein bisschen ab von deiner Romantik. Du hast zu viel und ich habe zu wenig.
0: Entschuldige bitte, aber ich habe Sorgen.
1: Das spüre ich schon die ganze Zeit. Kann ich dir denn irgendwie helfen?
0: Nein. Ich dürfte gar nicht mit dir hier sein. Ich müsste mich um meine Probleme kümmern.

0: wo bleibt ihr denn?
1: Kommt gerade.
0: Mann, wo bleibst du denn?
2: Mach schnell, komm, das müssen wir nach Gratistorten nachliefern.
1: Das ist eine typische RP-Aktion. Wir machen zwar fünfmal so viel Umsatz, aber wir sind nicht fünfmal so viele Leute.
0: Da muss die Chefin halt fünfmal so viele Leute einstellen.
1: Ach ja, was bleibt denn übrig bei fünfmal so viel Löhnen?
3: Ich hab gedacht, die Masse macht's.
4: Fritzi, ein Glas Wasser bitte.
5: Wo bleibt meine Zeitung?
1: Die Masse macht mich wahnsinnig, das macht sie. Die Nummer wächst uns total über den Kopf.
3: Ja, ich fahr dann wieder.
6: Das ist schön, einfach hier nur so zu liegen.
7: Gestern im Aufzug.
6: Darüber wolltest du doch nicht mehr reden.
7: Das war gestern. Ich habe mich nicht nur am Meer liegen sehen. Ich habe mich auch neben einer Frau liegen sehen. Und die tat mir gut. Die war einfach nur da. Und tat mir einfach nur gut. Zuerst dachte ich, das, was im Fahrstuhl passiert ist, das wäre das Peinlichste, was mir überhaupt in meinem Leben hätte passieren können. Und jetzt denke ich, Marie, ich wünsche diese Frau am Meer, das wärst du.
8: Du machst jetzt aber keine blöden Witze mit mir, ne?
0: Eins, zwei, drei und los! Nein, nein, nein, es läuft ja alles falsch. Nein, nicht so. Nein, es ist da drauf zu machen und damit es flüssig ist, muss es erst da rein und weich werden, okay? Nein, was machst du denn da? Nein, das ist erstmal aus den Fingern raus. Kevin, was machst du denn da? Nein, das muss weich gerührt werden, genauso wie da, okay? Ganz einfach
3: mal. Hört sich weich.
0: Wir müssen einfach nur ein bisschen mehr Rhythmus hier reinkriegen, ein bisschen mehr Gefühl, ein bisschen mehr Musik einfach so rein, okay? Das? Ist Kevin?
9: Mhm. Ja, das sieht. Nein, nein. Guck nochmal hier drauf.
10: Hast du mich gehört? Also, ich hab gesagt, du musst mich nicht drehen.
9: Weil, Topfentorte. Ich hab doch gesagt, Topfentorte. Nein, wo kommst du her?
0: Einfach gerade Linien, Streifenschneiden, das ist kein Kleidermuster. Okay? Moment mal, wo war die Schokolade?
9: Im Kühlschrank.
0: Nein, nicht in den Kühlschrank. Das muss wieder zurück, wieder weich werden und gerade.
9: Ich hab doch gesagt, keine Rosinen.
8: Wie das wohl ausschaut, wir zwei?
7: Wie zwei Menschen, nachts auf einer Bank, die sich mögen.
8: Ja.
7: Im Schutz der Nacht.
8: Ja. Aber ich bin froh, dass es dunkel ist.
7: Nur irgendwann wird's auch wieder hell. Soll ich uns ein Taxi ins Hotel rufen?
8: Ja. Es wird auch kalt hier.
7: Siehst du, wenn es wirklich gebraucht wird, dann habe ich es auch dabei. Ich habe sogar die Taxi-Funknummer. Ja, meine Sekretärin denkt eben an alles. Ich sehe nichts.
8: Gib mir mal.
7: Rauchst du?
8: Ich? Nein. Das habe ich immer dabei, für meine unvernünftigen Gäste.
7: Du bist bestimmt eine wunderbare Wirtin. Ich hätte große Lust, einfach so mal auf einen Café bei dir in Wien vorbeizukommen. Wie findest du das? Plötzlich stehe ich in deinem Kaffeehaus. Ich mach das.
8: Du arbeitest für Prospekta?
7: Ich würde eher sagen, die arbeiten für mich.
8: Du meinst, Prospekta liefert dir irgendwelche Waren und das Papier hier als Werbegeschenk dazu?
7: Nein, nein. Dieses Briefpapier, das bekommt man nicht als Werbegeschenk. Das muss man sich hart erarbeiten. Kennst du meine Firma?
8: Ja. Vom Hörensagen.
0: Musik.

0: So lasse ich dich nicht auf dein Zimmer gehen.
1: Doch, bitte lass mich.
0: Marie, ich möchte für dich da sein.
1: Das kannst du nicht.
0: Warum nicht? Habe ich was Falsches gesagt? Was Falsches getan?
1: Du bist zu spät in mein Leben gekommen. Das hast du falsch gemacht.
0: Vielleicht musste es so lange dauern.
1: Es ist mein Magen. Es war einfach zu viel. Der gestrige Tag, der heutige, der Abend. Mein Magen spielt verrückt.
0: Ich weiß nicht, was deinen Magen vorhin mehr schockierte. Dass es einen Moment lang so aussah, als würden wir gleich übereinander herfallen? Oder dass ich der Chef vom Prospekta bin? Letzteres kann es ja wohl nicht gewesen sein. Da gibt es schlimmere Geständnisse, die ein Mann einer Frau machen muss.
1: Ich muss mich jetzt ausruhen.
0: Ruh dich bei mir aus und ich ruhe mich bei dir aus.
1: Ich melde mich morgen früh bei dir.
2: Guten Abend.

0: Guten Morgen.
1: Oh, guten Morgen.
0: Sie sind ja immer im Dienst. Wie machen Sie das?
1: Das kommt Ihnen nur so vor. Ich schlafe dann, wenn Sie auch schlafen.
0: Na, da haben Sie vergangene Nacht nicht viel Ruhe bekommen. Bitte, wenn Herr Hollweg von der Firma Prospekta aus Frankfurt ankommt, würden Sie ihm das als allererstes aushändigen? Bevor er noch Herrn Fürst trifft? Bitte. Es ist sehr wichtig.
1: Selbstverständlich wird erledigt.
0: Danke.

0: bin froh, dass es dir wieder gut, dass du dich gut erholt hast. Und schau, du musst doch gar nicht hin und her rennen. Es ist alles da, inklusive mir.
1: Gerd, ich muss dir gleich was sehr Wichtiges sagen.
0: Ich habe die ganze Nacht wachgelegen mit dem Gedanken, dass ich es dir gleich sage. Sofort, wenn ich dich wiedersehe, ohne Wenn und Aber. Ich habe mich in dich verliebt. Ja. Ich hoffe, du willst mir das Gleiche sagen. Oder Ähnliches. Oder ich bin ein Trottel.
1: Ich wollte dir dasselbe sagen. Und noch was ganz anderes. Nämlich, ich habe ein

0: Ich, Prospekt der Vermögensverwaltung, müsste ein Zimmer für mich reserviert sein.
1: Ach ja, eine Übernachtung.
0: Ich bin mit Herrn Fürst verabredet. Ist er in seiner Suite?
1: Herr Fürst frühstückt gerade im Restaurant.
0: Ah, das trifft sich ja großartig. Dann werde ich ihm Gesellschaft leisten.
1: Ich fürchte, er ist schon in Gesellschaft.
0: Was heißt das denn? Sind unsere Geschäftspartner schon da?
1: Wenn Sie erlauben, melde ich Sie bei ihm an. Sagen Sie bitte Herrn Fürst, Herr Hohlweg ist eingetroffen.
0: Ich.
1: Darf ich Ihnen dies hier übergeben?
0: Und wem ist denn das? Marie Gruber. Nein, das dürfen Sie mir nicht überreichen. Das nehme ich ausdrücklich nicht an. Und wenn diese Person hier irgendwo auftaucht, dann lassen Sie sie durch Ihren Sicherheitsdienst entfernen.
1: Das werde ich auf keinen Fall tun. Die Dame ist Gast hier im Haus.
0: Gast? Das ist ja clever. Das ist ja sehr clever. Passen Sie auf. Lassen Sie mein Gepäck nach oben bringen und ich gehe jetzt zu meinem Chef frühstücken. Und wehe, diese Lady taucht da auf. Wo muss ich lang?
2: Du isst ja gar nichts. Doch noch der Magen?
3: Ja.
2: Dann lass mich doch bitte diesen Arzt rufen.
3: Gerd, meine Magenschmerzen haben etwas mit dem Vertrag zu tun, den du in einer Stunde unterschreiben wirst.
2: Wie bitte?
3: Ich.
0: Guten Tag, Herr Fürst. Entschuldigen Sie die Störung. Ich wollte nur sagen, dass ich eingetroffen bin.
2: Ja. Jetzt. Danke. Marie, das ist mein Mitarbeiter, Herr Hohlweg.
4: Frau Marie Gruber.
0: Frau Gruber?
4: Ihr kennt euch?
0: Machen Sie jetzt an meinen Chef ran? Sie schrecken auch von nichts zurück, ne?
4: Erlauben Sie mal, was reden Sie denn da?
0: Diese Frau hat sich hier über Nacht eingenistet, um mir aufzulauern.
2: Haben Sie etwas getrunken? Ich schmeiß Sie auf der Stelle raus. Diese Dame ist schon seit Freitag hier, Sie Spinner! Und warum sollte sie Ihnen auflauern?
0: Marie, wenn sie seit Freitag hier ist, dann hat sie Ihnen aufgelauert.
2: Jetzt halten Sie doch endlich mal den Mund! Marie, Sie entschuldigen sich sofort bei dieser Dame.
0: Entschuldigen? Ich mich? Begreifen Sie nicht, was ich sage? Diese Dame ist Ihnen nicht zufällig über den Weg gelaufen. Sie geht nach einem ganz raffinierten Plan vor, um Ihre Bruchbude zu retten.
3: Mein Kaffeehaus ist keine Bruchbude.
4: Dein Kaffeehaus ist in Wien. Was haben denn wir damit zu tun?
0: Es ist hier in Berlin, gleich hier um die Ecke. Wir verpachten es heute neu. Ihre Unterschrift, das will Sie verhindern.
4: Sie verwechseln da etwas.
0: Dann fragen Sie sich selbst. Fragen Sie, warum jemand, der in Berlin wohnt, für 3 Tage dieses teure Hotel bezahlt. Wenn nicht aus Berechnung.
4: Du wohnst in Berlin?
3: Ja.
4: Und dein Kaffeehaus gehört mir?
3: Ja.
4: Bitte lassen Sie uns allein. Wir haben dir 75.000 Euro Abfindung bezahlt. Warum willst du jetzt diese Unterschrift verhindern?
3: Es waren 25.000 und die habe ich nur auf einem Kontoauszug gesehen. Das Geld hat mein Ex-Mann. Er hat den Pachtvertrag ohne mein Wissen gelöst.
4: Du hast den Fahrstuhl manipuliert. Du hast dich ja wirklich gezielt an mich rangemacht. Und gerade eben wolltest du versuchen, mir diese Unterschrift auszureden.
3: Nein.
4: Doch.
3: Nein.
4: Doch,
3: nein.
4: Das hast du.
3: Nein! Gerd!

0: Danke, ich nehme die Treppe. Mit Ihnen möchte ich nicht im Aufzug stecken bleiben.
1: Ja, wer möchte das schon? Dann nehme ich auch die Treppe.
0: Sie nehmen den Aufzug und den nächsten Flieger nach Hause und bleiben auch zu Hause. Am Montag möchte ich Sie nicht mehr in der Firma sehen.
1: Wieso das denn? Nur weil ich Ihnen diese Frau nicht vom Hals halten konnte? Die muss ihre Informationen vom Hotel haben. Was kann ich denn dafür?
0: Nein, weil Sie von den 75.000 sich 50.000 in die eigene Tasche gesteckt haben.
1: Das hat Ihnen die Grube erzählt? Was weiß die denn? Ihr Ex-Mann hat ja doch gar nichts von der Abfindung gesagt. Der ist doch mit dem Geld abgetaucht.
0: Die Beweisführung überlasse ich der Staatsanwaltschaft. Und jetzt gehen Sie mir bitte aus den Augen.

0: lange dauert es denn noch?
1: Wir arbeiten dran. Das
2: kann sie immer. Das ist
3: Sie verlassen uns?
4: Es ist 12. Mein Gewinn ist abgelaufen.
3: Herr Hohlweg hat den Umschlag leider nicht angenommen.
4: Dann geben Sie ihn bitte Herrn Fürst. Und sagen Sie ihm, dass ich meinen Aufenthalt hier durch dieses Gewinnspiel bezahlt bekommen habe. Ich selbst hätte mir das niemals leisten können.
3: Aber das war doch unser Geheimnis.
4: Das war dumm. Und ich werde keine Dummheit mehr bereuen als diese. Das können Sie ihm auch sagen.
3: Sollten Sie ihm das nicht lieber selber sagen?
4: Er lässt mich nicht. Auf Wiedersehen.
3: Wiedersehen.
4: Und danke für alles.
3: Kann ich noch etwas für Sie tun?
4: Dürfen Sie mir sagen, wo die Herren von Prospekta tagen?
5: Es tut mir leid, dass wir uns heute so ergebnislos trennen müssen.
6: Es ist unangenehm. Von den geschäftlichen Konsequenzen mal abgesehen. Ich hätte meinen Sonntag auch mit meiner Familie verbringen können.
5: Ich habe diese Unregelmäßigkeit bei der Entmietung auch erst jetzt entdeckt. Es wäre gegen jede juristische Vernunft, einen neuen Pachtvertrag zu unterschreiben, solange dies nicht geprüft wurde. Du? Entschuldige mal. Wir sind hier in einer Besprechung.
4: Ich weiß, deswegen bin ich hier. Es geht um meine Mitarbeiter. Bitte, Sie müssen meine Leute übernehmen. Einen begnadeten Konditor, eine wieselflinke Serviererin und einen Küchengehilfen, dem keine Arbeit zu viel ist. Geben Sie mir Ihr Wort. Bitte.
5: Der Vertrag wird heute gar nicht unterzeichnet, also können die Herren das gar nicht tun.
6: Ich höre hoffentlich bald von Ihnen.
5: Auf Wiedersehen. Du hättest diese Show gar nicht machen brauchen. Hohlweg hat 50.000 von der Abfindung unterschlagen, die dir und deinem Ex-Mann zustehen. Damit ist euer Pachtvertrag juristisch gar nicht ausbezahlt worden und besteht weiter. Geh du in dein Kaffeehaus, es gehört dir weiterhin. Ich danke dir trotzdem für die wenigen Stunden, in denen ich glücklich sein durfte. Zu wissen, dass ich das noch sein kann, ist ganz tröstlich. Adieu, Marie.
7: Eines können Sie sich ins Gebetbuch schreiben, Herr Schmidt. Freiwillig will ich das Hotel nicht mehr betreten.
3: Das täte uns leid. Frau Gruber hat sich unser Hotel übrigens nicht freiwillig ausgesucht. Sie hat eine Wochenendreise gewonnen. Auf Zeitpunkt und Ziel hatte sie keinerlei Einfluss. Es war reiner Zufall oder Schicksal, wie sie es nannte. Sie wollte Herrn Hohlweg treffen, mit ihm reden, ihr kleines Kaffeehausglück retten. Aber dann hat sie sie getroffen. Und sie hat sich entschieden. Leider wollte ihre Entscheidung dann niemand mehr hören.

0: Ein Hoch auf Marie Gruber! Sie hat es geschafft. Wir bleiben.
1: Und wir bleiben zur gleichen Miete. Wir müssen nicht nur den Umsatz steigern.
2: Mensch, hey. Dann willst du der Chefin endlich sagen, dass wir mit dem Kuchenservice baden gegangen sind?
0: Sind wir doch gar nicht. Ist ein Riesenerfolg.
1: Ja, was sich rumgesprochen hat, dass jedes dritte Tortenstück gratis ist.
3: Ich schaff das nicht alleine mit dem Ausliefern.
0: Ich habe alles im Griff, ja? Kein Grund, jetzt die Laune zu verderben.
1: So gut scheint Ihre Laune gar nicht zu sein. Was hat sie denn?
4: Sie haben es mal wieder mit Ihrem Charme geschafft. Alle um den Finger gewickelt. Kompliment.
5: Ich habe gar nichts geschafft. Der korrupte Hollweg hat uns gerettet. Ich hätte unser Kaffeehaus aufgegeben. Ja, das ist die Wahrheit.
6: So, Cannabis für alle. Geht auf meine Rechnung. Abzüge erhöht bekommen. 20 Semestern.
0: Kommen Sie rein!

0: Du?
1: Ich hab doch gesagt, ich komme auf einen Kaffee vorbei. Hier bin ich.

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3: Und eine Cousine.

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0: Guten Morgen.
1: Was Wichtiges dabei?
2: Ja, gleich oben auf, Herr Kommissar. Ein Hinweis aus Wiesbaden. Rentnerschreck, ein alter Freund von uns, Herr Siegenstein alias Herzfeld, soll sich seit einer Woche wieder in Hamburg aufhalten. Wahrscheinlich in einem Hotel und bestimmt unter einem neuen Namen. Kommissar Kohldorf hat der...
1: Herr Schlüter, nennen Sie mich doch bitte nicht Herr Kommissar. Lassen wir es bei Castorp. Es wäre sehr nett, wenn Sie sich daran gewöhnen würden, auch wenn Sie es früher anders gehalten haben.
2: Ja, natürlich, Herr Kommissar. Herr Castorp.
1: Gibt es ein Foto?
2: Ja, ja, ich bin ziemlich sicher.
3: Guten Morgen.
1: Guten Morgen.
3: So, Herr Kommissar, hier sind die Unterlagen über das Barackenlager.
1: Herr Hartmann, ich habe gerade Herrn Schlüter erinnert. Ich hatte doch darum gebeten, hier einen etwas zivileren Umgangston einzuführen. Mit uns zwei Neuen sollte das doch möglich sein.
3: Ja, natürlich. Verzeihung, Herr Kommissar. Herr Castorp.
1: Wenn es für Sie auch eine kleine Umstellung bedeutet. Ihre Beziehungen zum Kollegen Kohldorf waren ja wohl etwas mehr väterlicher Natur, wie ich hörte.
3: Ja, so ist es. Kommissar Kohldorf war wirklich so etwas wie ein Vater für mich.
1: Naja, jeder wird ja mal erwachsen. Herr Hartmann, was glauben Sie denn, was wird der hauptsächliche Unterschied zwischen Ihrer Tätigkeit als weißer Maus und junger Kriminalbeamter sein?
3: Ja, Herr Kommissar, Herr Castorp, da gibt's eine Menge Unterschiede. Jedenfalls haben Sie uns beim Kripo-Lehrgang eine Menge beigebracht. Soll ich anfangen? Erstens...
1: Nein, um Gottes Willen, das war doch nur ein Scherz. Ich wollte nur sagen, als weiße Maus waren Sie meist auf Ihren zwei Rädern unterwegs und als junger Kriminalmeister werden Sie sich auf Ihren beiden Beinen bewegen müssen.
3: Ach so, ja, ja.
2: Ja, hier ist er, Herr Siebenstein alias Herzfeld mit Bart. Hoffentlich hat er den nicht inzwischen abrasiert. Na, gefällt es Ihnen immer noch bei uns?
3: Oh, für den dritten Tag noch ganz gut. Ja,
1: damit Sie gleich einen Vorgeschmack von der Hauptbeschäftigung eines Kriminalbeamten haben, hier ist das Foto eines gesuchten Betrügers, bisher benutzt den Namen Siebenstein und Herzfeld, aber möglicherweise heißt er jetzt auch schon wieder anders.
2: Ja,
1: was ist er?
2: Nein, ach, gar nichts. Ich dachte nur...
1: Ja, ich weiß schon, mit Observationen sollen junge Kriminalbeamte möglichst nicht betraut werden, aber bei dem Renommee von Herrn Hartmann kann man doch wohl eine Ausnahme machen, oder?
2: Ja, natürlich, sicher.
1: Stellen Sie also bitte fest, ob der Mann in der letzten Zeit in Hamburg gewohnt hat, wenn ja, unter welchem Namen und wann. Herr Schlüter kann die in Frage kommenden Hotels mit Ihnen zusammenstellen.
3: Ja, und vielen Dank, Herr Castorp.
1: Bitte.
2: Ja, na, dann also wollen wir mal eine schöne Tour für Sie zusammenstellen.
3: Ja.
2: Hoffentlich haben Sie auch bequemes Schuhwerk, Herr
3: Kollege. Oh ja, ich denke. Vielen Dank für Ihr Mitgefühl. Moment. Danke. Grüß dich, mein Schatz.
4: Grüß dich. Na, wie siehst du denn aus? Also der Wechsel zur Kripo scheint dir nicht besonders zu bekommen.
3: Als weiße Maus war ich immer auf zwei Rädern unterwegs. Jetzt auf meinen beiden Füßen. Ist nicht von mir, hat mir mein neuer Chef mit auf den Weg gegeben.
4: Na, wie ist er denn nun?
3: Das kann man auch nicht sagen, man kommt ein bisschen schwer an.
4: Ach, das hast du gestern auch schon gesagt. Ja, komm, such dir mal was aus.
3: Ja.
4: Du, meine Kohlroulade ist ganz gut.
3: Na, dann nehme ich die doch. Mhm. Fräulein, bitte. Ja, auch die Kohlroulade und einen Kaffee. Du auch einen Kaffee? Mhm. Zwei Kaffee, bitte.
4: Alles gut.
3: Du isst noch weiter, es wird doch kalt.
4: Ach was, komm, nimm du es erstmal.
3: Ja, danke.
4: Und du erzähl mal, was hast du denn heute gemacht?
3: Oh, Hotels abgeklappert, 32 Stück. 13 stehen noch auf der Liste.
4: Ja, was hast du doch sonst auch getan?
3: Ja, aber mit dem Motorrad.
4: Du ärger dich doch nicht, Walter. Sherlock Holmes hat auch mal klein angefangen und bestimmt auch zu Fuß.
3: Hm.
4: Aber sag mal, wen suchst du denn?
3: Ein Betrüger. Herr Schlüter hat sich abtot gelacht, als der Chef mich losschickte.

0: Tut mir leid. Den kenne ich nicht.
1: Sie dürfen sich an dem Bart nicht stören. Den kann er inzwischen abrasiert haben.
0: Trotzdem. So einer hat hier nie gewohnt. Schon gar nicht in den letzten 10 Tagen.
2: Frau Bleibtreu?
0: Was ist denn, Annette?
2: Ich habe gerade Zimmer 28 gesaugt und da habe ich... Ja, da ist nämlich...
0: Na, was ist nun? Reden Sie schon.
2: Da ist ein Loch in der Wand.
0: Sagen Sie Josef Bescheid. Er soll es zugipsen.
2: Nein, kein gewöhnliches Loch. Es ist hinter einem Spiegel versteckt. Naja, und ungefähr so groß wie ein Ziegelstein. Ja, gestern kann es noch nicht da gewesen sein, weil der Staub ganz frisch ist.
0: Ach, entschuldigen Sie mich jetzt bitte. Ich kann Ihnen ja doch nicht weiterhelfen.
1: Hm. Kann ich nicht mitkommen? Ungewöhnliche Löcher in der Wand, die interessieren mich auch.
0: Na, meinetwegen, kommen Sie.
1: Sind Sie ganz sicher, dass das Loch gestern noch nicht da gewesen ist?
2: Jedenfalls hat dieser Kalkstaub gestern noch nicht da gelegen. Ich sauge jeden Tag. Ja, das hätte ich bestimmt gemerkt.
0: Das kann ich mir von Herrn Windegger gar nicht vorstellen.
1: Herr Windegger?
0: Ja, das ist der Gast, der seit 3 Tagen in diesem Zimmer wohnt.
1: Aber vielleicht tun wir Herrn Windegger Unrecht. Das Loch könnte auch von drüben gebohrt worden sein.
0: Von Zimmer 29? Ach, ausgeschlossen. Der Baron von Langenfeld bohrt keine Löcher in die Wand.
1: Mhm. Sagen Sie, ist das Zufall, dass die beiden nebeneinander wohnen?
0: Das war so. Der Baron hatte ursprünglich 2 Zimmer nebeneinander bestellt, Zimmer 28 und 29. Ja, dann kam er angereist und sagte, er brauche nur eins.
3: Ja.
0: Kurze Zeit später kam Herr Windegger und wollte möglichst Zimmer 28 haben. Ja, und da es gerade frei geworden war, konnte ich es ihm geben.
1: Kann ich das Nachbarzimmer mal sehen?
0: Aber der Baron ist außer Hause. Das kann ich doch nicht machen.
1: Na, hören Sie, umsonst bohrt auch niemand Löcher in ein Hotelzimmer in die Wand.
0: Naja, schon, aber... Vielleicht klärt sich das Ganze harmlos auf.
1: Na ja, dann schadet es ja auch nichts, wenn wir uns das Loch mal von der anderen Seite ansehen.
0: Ja, bitte.
1: Hängen Sie doch bitte den Spiegel wieder auf und wischen Sie den Staub von der Scheuerleiste. Und vorläufig sagen Sie zu niemandem ein Wort von dem, was Sie hier gesehen und gehört haben, ja?
2: Ja, natürlich.

0: Ah ja. Das ist also diese Wand, die kommt senkrecht hier drauf zu. Ja. Gestatten Sie, darf ich mal?
1: Bitte. Halt, Moment, die Lampe. Also, das ist doch...
0: Ha, na, bitte. Sagen Sie, wozu braucht der Baron eigentlich diesen Riesenkoffer?
1: Ich pflege meine Gäste nicht nach so etwas zu fragen, aber soviel ich weiß, will der Baron von Hamburg aus einer Schiffsreise antreten.
2: Ich bin drüben fertig, Frau Blacktreu.
1: Na schön, dann fangen Sie gleich hier an.
0: Darf ich Sie noch einmal um unbedingtes Stillschweigen bitten? Die beiden Herren dürfen nicht wissen, dass wir das Loch in der Wand entdeckt haben. Und selbstverständlich behandeln wir den Fall diskret.
1: Na, hoffentlich. Wie lange soll denn dieses Versteckspiel noch dauern? Also ich würde sehr viel lieber mit den Herren direkt sprechen.
0: Ob das dem Renommee Ihres Hauses so unbedingt förderlich wäre, weiß ich nicht. Warten Sie lieber noch mal. Ich gebe es sofort weiter. Bitte rücken Sie doch die Kommode wieder ran und stecken Sie die Lampe rein.
1: Ja, bitte.

0: Na, Herr Kollege, wie war das Training?
1: Ist der Chef noch da?
0: Vor 20 Minuten nach Hause gegangen.
1: Ah, ja.
0: Das heißt, nicht nach Hause, sondern zum Bahnhof. Mhm. Er muss morgen früh auf einer Tagung in Frankfurt sein. Seine Hustenbonbons reichen aber mindestens für eine Woche. Haben Sie den Rentnerschreck gefunden?
1: Nee, den nicht. Aber vielleicht zwei andere. Zwei von der Sonderklasse. So hat sie Kriminalrat Prohaska beim Lehrgang immer genannt. Also wenn mich nicht alles täuscht, dann drehen die morgen ihr Ding mit dem Griff durch die Wand. Es ist alles wie gehabt. Das Loch und die richtige Höhe und...
0: Halt, halt! Großer Meister, ich kann Ihrem Gedankenflug nicht folgen.
2: Was?
0: Hat der Kriminalrat Prohaska gesagt? Und was für ein Loch ist in welcher Wand? Jetzt mal schön der Reihe nach. Also wie ein richtiger Kriminalbeamter.
1: Also, Kriminalrat Prohaska war Fachmann für Trickbetrüger. Er hat mal von zwei Elite-Gaunern erzählt, die arbeiten in ganz Europa. Nur zwei oder dreimal im Jahr, mehr haben die nicht nötig. Sie mieten sich in einem guten Hotel zwei Zimmer, die nebeneinander liegen. Und dann bohren sie ein Loch in die Zwischenwand. Und übrigens, Prohaska hat seinerzeit den Fall im Fachblatt veröffentlicht. Haben wir das nicht hier irgendwo?
2: Na, müssten wir ja. Aber wo?
1: Ah, hier.
2: Moment. Das nicht?
1: Ah ja.
2: Ja, bitte. Lesen Sie mal.
1: Na? Was sagen Sie dazu?
0: Also, wenn das die beiden sind, wäre das ja ein unwahrscheinlicher Anfang für Ihre Karriere bei der Kripo.
1: Sie sind es bestimmt.
0: Es gibt keine Fotos von den beiden, stehen aber im Fahndungsblatt von Interpol. Und was machen wir jetzt?
1: Na, wir schnappen die beiden auf frischer Tat.
0: Ja, das ist ja fabelhaft. Ja, aber wie? Meine, hoffentlich hat man Ihnen das auch auf Ihrem Lehrgang beigebracht.
1: Na ja, wir könnten zum Beispiel die Heizung reparieren.
0: Hartmann. Sie lesen zu viel Krimis.
1: Nein, wirklich. Wir tarnen uns als Heizungsmonteure. Und dann können wir überall hin.
0: Das ist nicht schlecht. Aber dann müsste doch die Hotelbesitzerin mit im Spiel sein. Ohne Lärm bohrt man doch keine Löcher in Hotelwände.
1: Naja, also erstens ist das keine tragende Wand und zweitens gibt es ja diesen Spezialbohrer. Den kann man doch mit dem Handtuch umwickeln und dann bohrt man die Fugen aus, löst den ganzen Stein aus.
0: Hören Sie auf, ja. Wenn ich mit Ihnen Schritt halten will, habe ich das Gefühl, muss ich bald mal wieder einen Fortbildungslehrgang machen.
1: Machen Sie es. Herr Kastorp wird es zu schätzen wissen.
3: Liebe Frau, bleibt treu, ich erwarte Besuch. Einen Herrn von Kaltenbach. Schicken Sie ihn doch bitte auf mein Zimmer.
4: Aber gern, Herr Baron.
3: Ja, danke. Sehr gut.

0: Lampe. Fluch der Radau.
1: Ja, die reparieren die Heizung. Ich finde das ganz günstig, wegen der Nebengeräusche. Ist der Wagen in Ordnung?
0: Steht schon mal hinter Ausgang. Bezahlt habe ich auch.
1: Ja. Aber nur für dich.
0: Was denn sonst?
1: Also, ciao. Danke. Gut.

0: Guten Tag. Mein Name ist von Kaltenbach. Ich möchte zu Herrn Baron von Langenfeld. Er erwartet mich.
1: Ganz recht. Sie möchten zu mir hinaufkommen, Herr von Kaltenbach. Zimmer 29, im dritten Stock, dort ist der Lift, bitte.
0: Danke, verbindlichst, danke schön.

0: Ja, herein. Nein, das kann ich von hier aus wirklich nicht beurteilen. Das müssen Sie mit meinem Vertreter in New York klären. Eine Sekunde, bitte.
1: Bitte kommen Sie doch herein, Herr von Kaltenbach, und nehmen Sie bitte Platz.
0: Ja. Ja, hallo. Ja, natürlich komme ich selbst nach New York, aber nicht mit dem Flugzeug, sondern per Schiff. Ja, wir laufen morgen früh aus. Ich kann also frühestens Ende der Woche die Verhandlungen selbst übernehmen. Na ja, dann sagen Sie den Leuten, wir hätten es uns anders überlegt. Nein, Mr. Parker, das werde ich nicht befürworten. Mir liegt allein das finanzielle Wohlergehen meines Auftraggebers am Herzen. Ja, ganz recht, das ist mein Beruf. Und jetzt müssen Sie mich entschuldigen, ich habe Besuch. Ja, ja, Sie können mich ja heute Abend noch mal anrufen. Ja, guten Tag. Das ist sehr liebenswürdig, dass Sie sich die Mühe gemacht haben und selbst gekommen sind, lieber Herr von Kaltenbach. Aber Sie wissen ja, so kurz vor der Abreise, da drängt sich so vieles zusammen. Man weiß nicht, was man zuerst erledigen soll.
2: Für unsere Kunden ist uns kein Weg zu weit.
1: Das ist sehr liebenswürdig, ja. Nun bin ich aber sehr gespannt, was Sie mir Schönes mitgebracht haben. Ich sagte Ihnen ja schon, einer meiner Auftraggeber wandert aus und möchte einen Teil seines Barvermögens in Schmuck anlegen. Etwa bis zu 100.000 Mark. Es kann auch etwas darüber sein. Donnerwetter, da fällt einem aber die Auswahl schwer.
2: Bitte, Herr Baron, prüfen Sie selbst und lassen Sie sich Zeit.
1: Das ist sehr liebenswürdig. Dankeschön. Mhm, sehr schön. Ja, aber das Tageslicht irritiert mich doch etwas. Ich habe da drüben eine Lampe, wenn Sie so liebenswürdig sein würden und mit mir darüber gehen würden.
2: Ja, bitte gern.
1: Sehr nett, Herr von Kaltenbach.
2: So, darf ich Ihnen das mal
1: sehen? Sehr schön.
2: Herr von Kaltenbach,
1: dann wollen wir uns mal die schönen Sachen näher betrachten. Ja, das ist eine hervorragende Arbeit. Sehr gut. Sehr schön.
0: Das nehmen wir.
1: Das Pendant auch. Ja, diese Smaragde sind ja
2: hin. Ja, Sie haben mit sicherem Griff das Beste herausgefunden,
1: ganz
2: Herr Baron.
1: Sauber.
0: Ja, nur nach dem Preis habe ich noch nicht gefragt.
2: Ungefähr etwa 78.000 bis 80.000.
0: So. Hier sind 5 mal 20.000. 1, 2, 3, 4, 5 macht 100.000. Wir können also noch etwas dazu nehmen.
2: Ja, aber gerne. Ich hätte da zum Beispiel noch ein Armband. So wundervolle Steine. Allerdings 40.000.
1: 40.000? Ja, ich glaube, das können wir noch mitnehmen, was?
3: Ja, das ist eine herrliche Arbeit. Ganz hervorragend.

0: Ja, ja, ist gut. Wird erledigt. Ist er noch. Ja, ja, ja, das ist. Ja, ja, ja, ja, ja. Es ist in.
1: Das ist ein sehr hübsches Zimmer, nicht wahr? Ganz ruhig nach hinten aus. Hier ist der Schlüssel, Annette.
2: Ja.
3: Hier, Fräulein. Also, Wiedersehen.
1: Auf Wiedersehen, Herr Wiedecker.

0: Sie sind festgenommen. Nehmen Sie bitte die Hände hoch.
1: Das ist mir leider nicht möglich, meine Herren.
2: Hilfe!
3: Ich gehe mal rüber.
2: Hilfe! Hilfe! Hilfe! Hilfe! Hilfe!
3: Kriminalpolizei, Sie können ihn ruhig loslassen.
2: Hilfe! Überfall! Hilfe!
3: Aber beruhigen Sie sich doch. Sie können ihn ruhig loslassen, Kriminalpolizei.
4: Ein starkes Stück war das, aber wirklich ein starkes Stück.
3: Fehlt was?
5: Das kann ich jetzt noch nicht übersehen, aber wo ist denn der Baron geblieben?
3: Der Baron? Dem haben Sie eben zum Abschied die Hand geschüttelt.

0: Na, war doch besser so. Ohne Polizei wäre das schwierig gewesen.
1: Ja, schrecklich das alles. Und in meinem Hause. Kommt das jetzt in die Zeitung?
2: Ja, ja, das muss die Pressestelle schon herausgeben.
1: Kann man denn nicht wenigstens den Namen des Hotels herauslassen?
2: Ja, aber natürlich. Das tun die Zeitungen schon von allein wegen der unfreiwilligen Werbung.
1: Na, Gott sei Dank. Trotzdem, vielen Dank.
0: Bitte schön. Wiedersehen.
1: Wiedersehen.
2: Ach, wir müssen jetzt unseren Bericht machen. Wenn wir noch irgendwelche Fragen haben, dürfen wir noch mal anrufen.
1: Selbstverständlich.
2: Kommen Sie, großer Kollege. Lass Ihnen bei der Vernehmung den Vortritt. Das übt. Außerdem ist es ja sowieso Ihr Fall. Mensch. Haben Sie ein Schwein,
0: oder? Ja, hoffentlich bleibt das so. Ja.

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0: Ist das alles? Ja, das ist alles, Frau Direktor. Wie lange sind Sie jetzt eigentlich bei uns, Frau Fredericks? 11 Monate und 4 Tage. Und wie lange müssen Sie noch bleiben?
1: Im Ganzen habe ich 2,5 Jahre gekriegt.
0: Ich habe manchmal den Eindruck, als wollten Sie unbedingt länger bleiben. Wissen Sie eigentlich, was es Sie kostet, wenn sich Ihre Anschuldigung als falsch erweist?
1: Ich weiß genau, was ich sage.
0: Frau Fredericks, es ist doch nicht das erste Mal, dass Sie uns so etwas auftischen. Ich weiß zwar nicht, was in Ihnen vorgeht. Ich weiß auch nicht, was Sie veranlasst, mir alle 4 Wochen eine neue Geschichte zu erzählen. Diesmal zur Abwechslung, Anstiftung zum Betrug und zur Urkundenfälschung. Geschehen angeblich vor 1,5 Jahren. Das heißt, dass Sie 1,5 Jahre geschwiegen haben. 1,5 Jahre haben Sie auch Ihre eigene Schuld bestritten. Und nun kommen Sie damit. Warum denn erst heute? Warum nicht vor 1,5 Jahren?
1: Ich habe meine Gründe.
0: Hören Sie, es wäre jetzt eigentlich meine Pflicht, die Sache zu protokollieren und laufen zu lassen.
1: Das will ich ja.
0: Denken Sie bitte auch mal an die Folgen. Die Kriminalpolizei würde wieder eingeschaltet. Die ganze Untersuchung würde wieder von vorn beginnen. Und falls nachher wieder etwas nicht stimmt, Sie sind es doch, die die Folgen zu tragen haben. Wollen Sie nicht lieber Ihr Gedächtnis nochmal überprüfen?
1: Mein Gedächtnis ist völlig in Ordnung. Ich verlange ein Protokoll.
0: Wie Sie wollen. Wir nehmen ein Protokoll auf. Kommen Sie bitte herüber.
2: Ach, Herr Hartmann.
3: Wie war's?
4: Bescheiden. Ich habe ein paar Stunden rumgestanden und er ist nicht ein einziges Mal rausgekommen.
2: Er hat Sie abgelöst?
4: Der Kollege Wanzlau, Herr Kommissar. Oh, pardon, Herr Castorp.
2: Haben Sie schon gegessen?
4: Nein, noch nicht.
2: Dann gehen Sie doch lieber jetzt gleich. Sie müssen um 15 Uhr draußen im Frauengefängnis sein.
4: Oh, nein, danke. Frauengefängnis? Worum geht's denn?
2: Vor 1,5 Jahren hatte ich einen Fall von Brandstiftung im Büro einer Elektrogroßhandlung. Als Täterin haben wir die 43-jährige Prokuristin Marianne Fredericks ermittelt. Sie hatte das Feuer gelegt, um eine andere Straftat zu verdecken. Man konnte rekonstruieren, dass sie im Verlauf von knapp 2 Jahren mindestens 138.000 Mark unterschlagen hatte. Das Merkwürdige war nur, dass die Frau nachweislich immer ganz bescheiden gelebt hatte. Kein Schmuck, keine teuren Kleider, nicht mal ein Auto, auch die Wohnung war ganz normal und einfach. Aber das Geld war unauffindbar. Ich habe sie damals stundenlang verhört, es war aber nichts aus ihr herauszubringen.
4: Und hat sie die Brandstiftung gestanden?
2: Weder die Brandstiftung noch die Unterschlagung. Sie logte sich die Balkenbogen, auch später im Gefängnis. Alle 4 Wochen produzierte sie sich mit einer neuen Räuberpistole. Jetzt ist es wieder mal soweit, sie will mich sprechen. Ich habe aber weder Zeit noch Lust, wieder blauen Dunst vormachen zu lassen.
4: Und da soll ich jetzt für Sie...
2: So ist es, damit Sie Ihren beruflichen Horizont auch in dieser Hinsicht erweitern können. Hier ist das Protokoll Ihrer letzten Aussage vor der Gefängnisdirektorin.
4: Ja. Sagen Sie, er hat sie vielleicht gespielt. Das tun alleinstehende Frauen in dem Alter doch manchmal.
2: Haben wir damals auch gedacht, war aber kein Anhaltspunkt zu finden. Nicht, weil ein Freund war da. Vielleicht war das alles nur ein fehlgeleiteter Geltungstrieb. Ja, das wär's, Herr Hartmann.
4: Ja, gut.

0: Wer sind Sie denn?
1: Kriminalmeister Hartmann. Ich komme im Auftrag von Kommissar Castro.
0: Aber warum kommt denn der Kommissar nicht selber? Mit Ihnen kann ich da nicht drüber reden. Sie sind viel zu jung.
1: Wie Sie wollen. Ich werde es dem Kommissar ausrichten, wenn er vom Urlaub zurückkommt, so etwa in 3 Wochen.
0: Hey, Moment, ich... Wenn es noch nicht so eilig wäre.
1: Sie können mit mir genauso offen reden wie mit dem Kommissar. Und so jung bin ich übrigens auch nicht mehr. Ich habe das Protokoll Ihrer letzten Aussage gelesen. Und wenn ich richtig informiert bin, wollen Sie die Unterschlagung und die Brandstiftung jetzt zugeben.
0: Ja. Ich stehe auch zu meiner Erklärung über den Verbleib des Geldes, die ich Frau Direktor abgegeben habe.
1: Können Sie sie mir dann auch noch mal geben, Frau Friedrichs?
0: Ich habe das Geld auf Heller und Pfennig meinem damaligen Verlobten abgeliefert. Manfred Krutiner.
1: Von ihm haben Sie im Laufe der Ermittlungen nie ein Wort gesagt. Warum denn nicht?
0: Sollte keiner wissen. Im Geschäft hat ja auch keiner was geahnt. Hat mir doch noch blöde Witze gemacht. Manfred wollte mit dem Geld eine gemeinsame Existenz für uns aufbauen und dann...
1: Ach so. Aber dann erklären Sie mir doch bitte auch einmal, warum Sie ihn erst jetzt damit belasten.
0: Da. Das ist ein Brief von meiner Schwester. Sie schreibt, dass Manfred in 3 Wochen eine andere Frau heiratet.
1: Und diese Heirat möchten Sie nun verhindern, oder?
0: Ich will ihn kaputt machen. Genauso, wie er mich kaputt gemacht hat. Och, wenn ich bloß diesen Schuft nicht getroffen hätte. 15 Jahre war ich in der Firma und es ging mir gut. Und dann kam er. Und ich bin auf ihn geflogen wie eine dumme kleine Pute. Der konnte mit mir machen, was er wollte. Ich war jahrelang allein. Ich war so froh, dass ich endlich jemand hatte, der... Dann hat er mich zur Diebin gemacht, zur Fälscherin und zur Brandstifterin. Jetzt will er das Geld mit einer anderen verjubeln. Aber die Suppe, die werde ich ihm versalzen.
1: Hoffentlich haben Sie nicht zu lange gewartet. Und mit den vielen Geschichten, die Sie in den letzten Monaten erzählt haben, sind Sie nicht besonders glaubwürdig geworden. Das wird Herr Krutiner ausspielen und natürlich alles abstreiten.
2: Und das Geld hat er doch längst beiseite geschafft. Falls er wirklich der Nutznießer gewesen ist.
3: Wo sollen wir anfangen?
2: So, zunächst werden wir uns diesen Krutiner mal unauffällig unter die Lupe nehmen. Mit der Anschuldigung der Friedrichs werden wir ihn vorläufig nicht konfrontieren. Und schauen Sie doch mal beim Erkennungsdienst vorbei. Vielleicht hat Krutiner seine Visitenkarte schon früher mal bei uns abgegeben. Hatte die einen Verlobten und wir sind nicht dahinter gekommen, ist doch nicht zu fassen. Feierabend, meine Herren.
4: Sie dürfen sich durch das äußere Bild nicht täuschen lassen, gnädige Frau. Bei Häusern ist es wie bei manchen Damen. Entscheidend sind die inneren Werte. Der Putz am Vorderhaus müsste natürlich etwas erneuert werden. Hier ist es zum Teil schon gemacht, aber das kostet ja nicht die Welt. Die Dächer sind erstklassig. Und vor allem trockene Keller, kein Schwamm und dergleichen. 6 Wohnungen sind übrigens schon gekündigt. Da könnten Sie Gewerbebetriebe hereinnehmen. Das erhöht natürlich die Rendite. Ach, mein Liebmann, geben Sie mir doch mal bitte die Mieterliste.
5: Ja.
4: Hier, sehen Sie selbst. Jährliche Mieteinnahmen bis jetzt schon über 65.000. Man rechnet beim Kaufpreis über den Daumen gepeilt etwa die 10-fache Jahresmiete. Das wären 650.000. Wenn Sie also den ganzen Laden für 500.000 kaufen, ist das ein glänzendes Geschäft. Und wie gesagt, die Mieten lassen sich ohne weiteres noch erhöhen bei dieser Lage.
6: Hubert, was meinst du?
4: Ja. Warum macht das aber so billig? Aha, Sie verstehen was vom Geschäft. Aber wissen Sie, es handelt sich hier um eine Erbengemeinschaft. Der eine wollte Hott, der andere Hü und der dritte wollte wieder ganz anders. Naja, nur hat's Krach gegeben und jetzt heißt es verkaufen. Ganz egal wie. Bargeld lacht.
6: Hubert.
4: Ich weiß nicht. Ich weiß nicht. Tja, bevor ich endgültig Ja sage, möchte ich natürlich noch gerne einen ganz genauen Kostenvorschlag über die Putzarbeiten haben. Das ist doch womöglich, Herr Krutiner, nicht?
2: Aber selbstverständlich, das können Sie ganz schnell haben. Tja, das wär's. Gehen wir.
4: In Ordnung.

0: mein Schatz.
1: Hallo.
0: Na, hast du mich hübsch warm gemacht? Komm her, mein Süßes. Alles schon bereit? Komm. So, komm schnell hinein mit dir. Hopp. Danke schön, mein Süßes.
2: Ich finde ihn gar nicht so schlimm. Kommissar Kolderhoff hat auch seinen.
3: Ja, ja, nun, hat ja jeder, nicht? Aber. Na bitte, was habe ich gesagt? Rutina ist einschlägig vorbestraft. Zweimal in Wien wegen Heiratsschwindel. Unsere Schweizer Kollegen haben sich leider noch nicht gemeldet.

0: sehen. Du wolltest schon um 6 Uhr da sein. Jetzt aber rein mit dir.
1: Ganz schön fleißig, der Herr.
2: Ja, ich lasse es abholen. Ende. Was ist nun mit Krutina? Haben Sie was rausgekriegt?
3: Ja, die bisherigen Ermittlungen sprechen dafür, dass die Friedrichs diesmal nicht gelogen hat. Krutina ist einschlägig vorbestraft. Zweimal in Wien wegen Heiratsschwindel, einmal in der Schweiz wegen Betrug. Vor 4 Jahren ist er von Zürich nach München übergesiedelt, hat sich als Makler betätigt und war wieder in eine Betrugsaffäre verwickelt. Er wurde freigesprochen aus Mangel an Beweisen. Seit 3 Jahren praktiziert er in Hamburg. Die KPA von dem Herrn ist ganz schön dick, ne?
4: Ich habe mir sein Privatleben mal ein bisschen angesehen. Im Augenblick ist er gerade dabei, eine 7 Jahre ältere Frau zu heiraten. Ganz offenbar wegen ihres Geldes. Aber betrügen tut er sich schon jetzt nach Strich und Faden. Gehört eindeutig zu dem Typ, der nichts anbrennen lässt. Und reden kann er wie ein orientalischer Teppichhändler.
2: In dieses prächtige Lebensbild passt ja die Beschuldigung der Friedrichs wie nach Maß. Die Sorte liebe ich besonders. Bereichern sich auf Kosten einsamer alternder Frauen und scheuen nicht mal davor zurück, sie ins Verbrechen zu treiben. Was schlagen Sie als nächsten Schritt vor, meine Herren?
5: Tja, ich würde sagen, dass man ihn jetzt doch mal zur Vernehmung vorlädt.
4: Tja, aber Herr Schlüter, dann ist er doch gewarnt.
2: Ich stimme der Meinung von Herrn Hartmann zu. Vorladen heißt vorwarnen. Ich werde ihn mal lieber besuchen. Sozusagen als Nachholbedarf. Ich hätte den Herrn ja schon damals kennenlernen müssen.
0: Deshalb sollte bei der Gelegenheit auch gleich die zweite Hypothek abgelöst werden.
6: Aber nicht doch, Schätzchen. Hypothek mit TH.
0: Also, die zweite Hypothek abgelöst werden. Wir bitten.
2: Guten Tag.
7: Guten Tag.
2: Ich bin Kommissar Castorp, Kriminalpolizei. Sind Sie Herr Krutina?
7: Ja.
2: Kann ich Sie einen Augenblick sprechen?
7: Ja, sicher.
2: Guten Tag.
8: Ja.
7: Fräulein Wittmann, bitte bringen Sie die Sachen doch gleich zur Post, ja?
8: Ja.
7: Nehmen Sie Platz, Herr Kommissar.
2: Dankeschön.
7: Darf ich Sie mit einem Whisky erfreuen, Herr Kommissar?
2: Nein, danke. Am Vormittag lieber nicht.
7: Aber Sie gestatten, dass ich mir selbst etwas einschenke?
2: Ja, selbstverständlich. Bitte sehr.
7: Danke. Also, was kann ich sonst für Sie tun, Herr Kommissar?
2: Tja, es handelt sich um die etwas konfuse Aussage einer Strafgefangenen. Wir sind ja verpflichtet, doch solchen Dingen nachzugehen. Die Frau heißt Friedrichs, Marianne Friedrichs. Vor etwa einem Jahr wurde sie wegen Unterschlagung und Brandstiftung verurteilt. Und jetzt treibt sie alle 4 bis 5 Wochen eine Art von Zellenkoller zu immer neuen, abenteuerlichen Behauptungen. Nach Ihrer letzten Aussage sollen Sie derjenige sein, für den sie die Unterschlagung begangen hat.
7: Aha. Aha. Das ist eine ganz beachtliche Anschuldigung, ne?
2: Sie kennen die Frau?
7: Ja, ja, gewiss. Ich war sogar eine Zeit lang mit ihr befreundet. Aber wie sie auf solche Hirngespinste kommen kann, also...
2: Na, ich sagte Ihnen ja Zellenkoller. Sie behauptet übrigens auch, mit Ihnen verlobt zu sein.
7: Verlobt? Ja, das ist ja wirklich der Gipfel. Ich heirate in 3 Wochen. Allerdings eine andere.
2: Herzlichen Glückwunsch. Ja, haben Sie vielleicht irgendeine Vermutung, Herr Krutina, was Frau Friedrichs mit den unterschlagenen 140.000 Mark angefangen haben könnte?
7: Na, da bin ich überfragt.
2: Hatte sie vielleicht ein geheimes Laster? Roulette? Oder Rauschgift?
7: Das glaube ich nicht. Jedenfalls ist mir nichts dergleichen bekannt. Aber so gut kannten wir uns auch wieder nicht.
2: Naja, das habe ich mir ja denken können. Nichts für ungut, Herr Krutina.
0: Aber, Herr Kommissar, Sie tun doch nur Ihre Pflicht.
2: Es freut mich, dass Sie so auffassen.
0: Tja, und wie geht es auch nun weiter?
2: Tja, das hängt nun zum Teil auch von Ihnen ab. Wenn Sie Anzeige wegen übler Nachrede erstatten...
7: Aber um Himmels Willen, die arme Irre ist doch schon bestraft genug.
2: Da haben Sie recht. Nochmals Dankeschön für Ihre freimütige Auskunft. Auf Wiedersehen.
7: Wiedersehen. Ich bringe Sie selbstverständlich raus, Herr Kommissar.
2: Danke sehr. Also, was wissen Sie noch alles über den Verbleib des unterschlagenen Geldes? Wie hat Krutina es beiseite geschafft?
9: Er hatte mehrere Bankkonten in der Schweiz. Und immer wenn ich ihm was gegeben habe, dann ist er ein paar Tage später nach Zürich geflogen.
2: Wie hoch waren diese Beträge?
9: Meist um 25.000.
2: 25.000? Wie sind Sie denn an diese Summen gekommen? Das war doch gar nicht so einfach.
9: Ich habe es manchmal aus dem Tresor genommen und manchmal von der Bank abgehoben. Ich hatte doch das Vertrauen dafür.
2: Naja, nun lassen Sie mal. Damit wird ja nichts geändert. Wie kam es zu der Brandstiftung? War das seine Idee oder Ihre?
9: Das war so. Es wurde plötzlich eine Prüfung vom Finanzamt angesagt. Und das war ja sehr gefährlich wegen der gefälschten Eintragung. Das haben wir dann gemeinsam besprochen. Es war an einem Donnerstagabend. Und der Manfred hat gemeint, die Bücher müssen verschwinden. Habe ich gesagt, na wie? Hat er gesagt, am besten durch Feuer. Bei mir war dann. Dann bin ich am Freitagabend länger im Büro geblieben. Und wie dann alle weg waren, da habe ich das Lager und das Büro in Brand gesteckt. Das Lager war ja gleich neben dem Büro. Ich hatte sogar Kerzen mitgenommen, damit es auch ordentlich brennt. Im Tresor waren noch 38.000, die habe ich rausgenommen. Ja, dann war keine Asche in dem ausgeglühten Tresor und dann sind Sie gekommen.
2: Ja, ich weiß. Ihr Chef hatte damals ausgesagt, dass ich um 38.000 Markscheine gehandelt habe. Er hatte sich auch die Nummern notiert.
9: Ja, das wusste ich ja, dass der Chef die Nummern hatte. Deswegen hat der Manfred ja auch das Geld nicht gleich in die Schweiz gebracht.
2: Ja, was hat er dann damit gemacht?
9: Das hat er, glaube ich, in eine alte Büchse getan, so eine alte Kaffeebüchse. Und die hat er dann zugeklebt.
2: Und weiter?
9: Na, weiter, ja. Er hat gemeint, die heißen Scheine müssten erst mal für 5 oder 10 Jahre in der Versenkung verschwinden. Ich glaube, der hat die Büchse vergraben.
2: Und wo?
9: Ich habe keine Ahnung. Der meinte immer, was du nicht weißt, das macht dich nicht heiß.
2: Ja, aber irgendeine Vermutung müssen Sie doch haben.
9: Ich glaube, er hat die Büchse in seinem Garten vergraben. Oder auf dem unbebauten Nachbargrundstück. In der Nacht ist er mal aufgestanden. Und da habe ich dann auch so ein Geräusch gehört wie Graben. Ich bin dann gleich ans Fenster und konnte aber im Garten nichts sehen. Deswegen meine ich ja das mit dem Nachbargrundstück.
10: Wo hätten Sie denn das Zeug vergraben?
11: Na, bestimmt nicht in meinem eigenen Garten. Wenn es nebenan gefunden würde, könnte ich immer sagen, mein Name ist Hase, ich weiß von nichts.
10: Wie groß ist das unbebaute Nachbargrundstück eigentlich? Sie waren doch dort.
11: Ein ganz schöner Flecken. Dankeschön.
10: Dann gibt es unter Umständen ja eine Riesenbuddelei. Gehört der Bungalow eigentlich Coutina?
11: Nein, nur gemietet. Möbliert, so mit allem drum und dran. 3-Jahres-Vertrag.
10: Und wer ist der Eigentümer?
11: Wüstenhagen und Söhne, eine Baugesellschaft am Altonaer Bahnhof.
10: Und wem gehört das unbebaute Nachbargrundstück?
11: Auch Wüstenhagen und Söhne.
10: Ich glaube, ich habe eine Idee, wie wir Coutina dazu bringen, die Büchse selber auszubuddeln. Fahren Sie mal nicht gleich zur Dienststelle, sondern erst zum Altonaer Bahnhof.
12: Wirklich, gnädige Frau, ich versichere Ihnen, Sie konnten keine bessere Wahl treffen. Selbstverständlich, die Verträge gehen heute noch zur Post.
13: Ach, bitte mach doch mal das Fenster zu.
12: Nein, nein, ich sagte, was zum Herrn Sekretär. Wie meinen Sie? Ach ja, wünsche ich Ihnen auch, gnädige Frau. Danke. Wiederhören, gnädige Frau. Was ist denn das heute für ein widerlicher Lärm da draußen?
14: Ich glaube, die fangen drüben an zu bauen.
12: Zu bauen?

0: Abend, Meister. Was soll das hier werden?
1: Soviel ich weiß, ein Zweifamilienhaus.
0: Was denn? Was denn? Sie wollen hier bauen? Ich bin nämlich der Nachbar.
1: Ich will nicht bauen, das machen andere. Ich räume hier bloß den Mutterboden weg. Kommt alles schön auf den Haufen, damit die Gärtner später ihre Freude haben.
0: Wie lange soll das denn dauern?
1: Na ja, heute lohnt sich's nicht mehr. Ich fang morgen früh an, dann bin ich übermorgen Mittag fertig. Dann kommt gleich der Bagger, der die Baugrube aussieht.
0: Gibt sicher einen ziemlichen Krach. Das Beste, dass er einfach verreist für die nächsten Wochen, was?
1: Wohl dem, der sich's leisten kann.
0: Na ja, trotzdem vielen Dank für die Auskunft.
1: Nicht zu danken, gern geschehen.

0: Morgen, Herr Krutina. Ja, das ist ja reizend, dass Sie uns die Arbeit abnehmen wollen. Aber, Sie werden doch die kostbare Büchse nicht wieder wegwerfen.
1: Ich weiß gar nicht, wovon Sie reden.
0: Einen Augenblick, bitte. Gedulden Sie sich etwas. 38.000.
2: Acht, 13, 7, 44.
3: Stimmt haargenau.
0: Das genügt. Wollen Sie bitte mit uns kommen?
4: Halt! Stehen bleiben!
1: Das haben wir gleich.
4: Krutina!
0: Halt! Stehen bleiben! Gelernt ist gelernt.
3: Ja, also, der Langsamste war Hartmann nie.
1: Alles in Ordnung, Herr Kastorf.
0: Gut, also, dann wollen wir mal.

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5: 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Sie sehen heute Leuchtspuren.
6: Fabelhaft, ausgezeichnet, Lukas. So können wir es lassen. Es war eine schwere Geburt. Hoffentlich kommt er an.
7: Ja, besonders bei den Herrn von der Möbelfabrik.
6: Ja, wann kommen die denn?
7: Ich glaube, morgen.
6: Mario.
7: Für ihn haben sie sich angemeldet.
6: Aschenbecher.
7: So. Wahrscheinlich haben wir beim Kaffee verdient.
6: Ja, das denke ich auch.
7: Marion, bleiben Sie hier. Lukas, diktieren Sie sofort einen Bericht für die Konstruktionsabteilung. Die sollen ein Modell vorzeigen.
6: Mach ich. Also, Aktennotiz für die Konstruktionsabteilung. Beiliegende Zeichnung.
8: Der Brief ist gleich so weit, Herr Gulda.
7: Ja, ja, ist schon gut. Rufen Sie doch mal uns im Café an. Wir sollen ein paar Mokka raufschicken.
6: Morgen. Will jemand Kuchen?
9: Ja, ein Käsekuchen für Frau und Knut.
8: Ja, ist in Ordnung. Wieder kein Amt. Ich gehe mal selbst runter.
9: Ellen?
8: Ja?
9: Die Kleine soll noch ein paar Zigaretten mitbringen.
8: Das ist in Ordnung. Notfalls liegen dann meine.
10: Hier Mock und einen Käsekuchen auf Rechnung von Herrn Gulda.
11: Ich komme gleich mit.
8: Ach, ich habe ja gar kein Geld da. Uschi, gehen Sie schon rauf. Ich muss noch einen Sprung ins Archiv. Ach ja, richtig, Zigaretten für Herrn Schwarz. Filter, Sie wissen schon.
12: Die Sache ist äußerst dringend hochachtungsvoll.
4: In Ordnung. Wo bleibt die bloß mit den Zigaretten?
12: Ich mache mal eben eine Anleihe bei Ellen.
4: Hallo, Dani.
13: Hier müssen aber die Köpfe geraucht haben.
14: Oh, Dani.
15: Tag, Marion.
14: Wie geht's dir?
15: Ganz abgekämpft ist das Mädchen.
14: Oh, ja. Oh, Entschuldigung, bitte.
7: Ja?
14: Guten Tag.
7: Tag, Uschi. Kommen Sie rein, Darf ich bitten, Platz zu nehmen zum
4: Kaffee? Eine Zigaretten, Uschi. Eine Mark. Danke, Süße.
7: Ja.
13: Oh, woher habt ihr gewusst, dass ich zum Kaffee komme?
7: Hier, eine Portion ist für Fräulein Rix, ne? Bitte schön. Marion! Der Kaffee wird kalt.
14: Ja, ich komme schon.
7: Gnade Ihnen Gott, Sie haben die Entwürfe vergessen.
13: Na, ohne die Entwürfe hätte ich mich doch gar nicht hergetraut. Du weißt doch, wozu Sie fähig sind,
14: Frank. Ach, Dani, darf ich Ihnen?
13: Nein, danke, ich muss gleich weiter.
4: Ah, dann nehme ich ihn. Tag, Uschi.
13: Sag mal, wo ist eigentlich Ellen?
16: Ich komme schon.
13: Tag.
16: Tag, Ellen. Wie geht's denn?
13: Danke. Sie sehen ja wieder so schick aus. Ich komme gleich.
14: So, Frank, das wär's.
7: Ja, danke schön.

0: schreiben Sie denn da?
1: Mir ist ganz schlecht. Ist was passiert? Mein Portemonnaie ist weg.
0: Das ist doch nicht möglich.
1: Das wäre ja nicht das erste Mal. Vor 14 Tagen hat in der Buchhaltung eins gefehlt. Und vorgestern ist der Doris im Archiv das Geld aus dem Mantel geklaut worden.
2: Die Mädchen brauchen sich gar nicht zu wundern. Überall lassen sie ihre Tasche stehen. Da brauchen sie sich ja nicht zu bedienen. Und überhaupt, womöglich hat Ellen die Geldbörse gar nicht mitgehabt.
3: Ich glaube, wir sollten doch die Polizei verständigen.
2: Ach was? Dramatisieren Sie die Sache doch nicht. Die Mädchen sollen besser aufpassen.
3: Sie sind aber ganz schön streng mit den Damen.
2: Ganz im Gegenteil. Nur im Büro, da habe ich meine Grundsätze.
3: Mir ist neulich auch was weggekommen. Aber ich wollte es nicht an die große Glocke hängen. Mir ist sowas immer peinlich.
2: Was ist Ihnen denn weggekommen?
3: Eine Brieftasche. Vom Schreibtisch, letzte Woche.
2: Das sagen Sie erst jetzt? Dann müssen wir natürlich die Polizei anrufen. Kommen Sie, ich rufe gleich an.
4: Ja, danke, ich habe verstanden. Auf Wiederhören. Herr Schlüter, wenn Herr Hartmann kommt, ich habe noch was für ihn.
5: Ah, ja.
4: Da geht wieder mal so Betriebsmarder um. Diesmal in der Firma Industrie und Form GmbH an der Alsterstraße. Da scheint ganz schön verdient zu werden. Die Herrschaften vermissen eine Krokodilbrieftasche, eine dicke Geldbörse und ein paar Scheine in den Manteltaschen. Mhm.
5: Dankbare Aufgabe. Heute noch.
4: Nein, nein, das kann er morgen gleich als erstes tun. Soll wieder ganz was Neues sein. Das reinste Versuchskaninchen ist man. Ach, Herr Hartmann. Gibt's was Neues in der Schneidersache?
6: Leider noch nicht, Herr Kastorf.
4: Ja, dann unterbrechen Sie das mal für eine Weile. Ich habe was anderes für Sie. Herr Schlüter weiß Bescheid. Wissen Sie, was eine Designerfirma macht?
6: Eine was? Nee, das weiß ich nicht genau.
4: Ja, ich auch nicht. Aber das ist für den Fall auch nicht so wichtig.

0: sagen, ich komme dann
1: rein. Ich habe etwas verspätet.
0: Ja.
1: Hey, überarbeiten Sie sich bloß nicht, Marion. Ich habe auch wieder einen ganzen Schwung für Sie. Seitenlanges Geschwafel, aber die Industrie zahlt nun mal gut. Oh. Entschuldigung.
0: Ich mach das.
1: Na, so ein süßer Kerl. Sieht Ihnen ja direkt ähnlich. Ach, ich wusste ja gar nicht, dass Sie...
0: Das soll auch niemand wissen und... Ich habe es niemandem gesagt und ich möchte vor allen Dingen, dass es niemand in der Firma weiß, ja?
1: Nein, von mir erfährt es bestimmt niemand.
0: Danke.
1: Ach, deshalb schuften Sie so. Ach, du lieber Himmel. Wo haben Sie ihn denn?
0: In Pflege.
1: Das kostet eine Menge, was?
0: Na ja, aber es sind sehr nette Leute. Er heißt Thomas.

0: Wer sind Sie denn? Was suchen Sie hier?
1: Herr Gulda erwartet mich.
0: Ja, und warum kommen Sie dann nicht durchs Vorzimmer?
1: Wie Sie wollen.
0: Bleiben Sie hier sonst...
1: Ach, da sind Sie ja schon. Bleiben Sie ganz friedlich. Warum soll er denn nicht hier bleiben wollen? Das ist Herr Hartmann vom Patentamt, meine Sekretärin, Fräulein Rixner. Herr von Rixner, würden Sie jetzt ganz gerne mal einen Augenblick nicht gestört werden.
0: Ja, ich bitte um Entschuldigung. Mir ist das sehr peinlich.
1: Nehmen Sie Platz, Herr Hartmann.
2: Danke.
3: Nicht schlecht, eine neue Errungenschaft, Gisela. Marion?
4: Ja?
3: Guck doch mal Giselas neue Bluse.
4: Oh, zeig doch mal.
3: Oh, sehr schick. Wo die Kleine nur immer das Geld herkriegt.
5: Frage, was eine fleißige Kleptomanin ist?
4: Sie hat ja einen Knall.
0: Also, Kindern, ist da eben eine Sache passiert. Ich wollte einen Besucher vom Chef rausschmeißen.
6: Die Damen sind wohl wieder bei ihrem Thema. Wie wär's mit ein bisschen Arbeit?
1: Aber ausgeschlossen, Herr Hartmann. Für meine Leute lege ich die Hand ins Feuer. Das kann einfach nicht sein.
2: Möglich, Herr Gulda. Ihre Einstellung ehrt Sie. Aber meistens läuft sowas schließlich doch auf einen Angestellten hinaus. Zumal bei dieser Häufung in Ihrer Firma.
1: Aber so kann man doch nicht arbeiten. Dieses Experiment, was Sie mir da vorschlagen. Wir sind hier ein eingearbeitetes Team. Ich verliere das Vertrauen meiner sämtlichen Mitarbeiter. Die Leute sind sowieso schon alle ganz nervös.
2: Es wird nicht mehr lange dauern, dann sind Sie wie Katz und Hund miteinander. Lassen Sie nur noch mal was vorkommen.
1: Möchten Sie rauchen?
2: Nein, danke.
1: Na, also gut, Sie haben die größere Erfahrung. Aber wie wollen Sie das anstellen, dass es keiner merkt?
2: Eine Diebesfalle stellen, das ist ganz unkompliziert. Sagen Sie, hängt Ihr Mantel immer da?
1: Ja, ja, ja.
2: Und Sie sind sicher, dass Ihre Brieftasche dort vom Schreibtisch weggekommen ist?
1: Ja, ja, ich hatte sie kurz vorher erst rausgenommen. Ich glaube, ich wollte irgendwas bezahlen, eine Nachname oder so.
2: Aber aus einer Manteltasche ist doch auch schon Geld gestohlen worden.
1: Ja, ja, richtig, kürzlich, unten im Archiv. Aber sagen Sie, wie geht denn das nun mit dieser Diebesfalle?
2: Wir präparieren einen Geldschein. Gestatten Sie?
1: Ja, bitte schön.
2: Sieht so aus, als würden Sie hauptsächlich die linke Manteltasche benutzen, stimmt das?
1: Ja, ist durchaus möglich. Aber sagen Sie bloß, Sie wollen meinen Mantel für Ihre Diebesfalle benutzen.
2: Dann brauchen wir sonst niemanden einzuweihen.
1: Ja, ich habe den ganzen Mist in der Tasche.
2: Das ist nicht so schlimm. Der Geldschein wird mit einem fluoreszierenden Pulver präpariert, das nur bei ultraviolettem Licht sichtbar wird.
1: Ja, und dann?
2: Außerdem kommt das Geld nicht lose in die Tasche, sondern ins Portemonnaie oder in die Brieftasche.
1: Also wissen Sie, gefallen tut mir die ganze Sache nicht.

0: So, Held, ich bin wieder da. Hat jemand angerufen? Ist die Post fertig?
1: Nein, nichts Wichtiges. Das war ja eine endlose Sitzung.
0: Ja, ja, aber erfolgreich. Die Burschen von der Möbelfabrik haben den Sessel von Lukas ohne Murren angenommen.
1: Gratuliere. Aha, die Brille.
0: Ja, gucken Sie doch bitte mal meinem Mantel nach. Nein, nein, nein, bitte, bitte, bitte. Entschuldigen Sie bitte. Da habe ich ja schon vorhin selber nachgesehen.
1: Ich dachte, Sie haben eine tote Maus da drin.
0: Also, nun bitte gehen Sie wieder in Ihr Büro. Ich unterschreibe die Post nachher. Ich muss eben noch telefonieren.

0: Ach, Herr Hartmann, ist ja gut, dass Sie gleich selber im Apparat sind, ja? Ja, aber Sie werden lachen. Der Geldschein ist noch da. Ja, ja, ja, habe ich alles gemacht. Tür ist auf, der Mantel hängt. Ja? Ja, da haben Sie auch wieder recht. Gut. Gut, okay, werde ich machen. So, und das ist unser Paradestück. Na, wie gefällt er Ihnen? Wir haben allen Schnickschnack weggelassen.
1: Er könnte noch eine Gesichtskorrektur gebrauchen. Kann man nicht irgendetwas hineinbringen, damit er ganz unverwechselbar wird? Irgend so ein Knalleffekt.
0: Aber natürlich, da wird uns schon noch was einfallen. Also gut, rücken wir ihm noch mal zur Leibe. Lukas, machen Sie den. So, meine Herren, ich glaube, jetzt könnten wir einen Kaffee gebrauchen.
2: Ja, ich ruf mal schnell runter.
3: Dieses neue Ding ist aber auch nie mehr hier noch da.

0: Ja? Ach, Sie sind's. Ich dachte, Herr Gulda wäre zurückgekommen. Warten Sie einen Augenblick, ich habe da noch Post.
1: Na, das Reisebüro soll sich nicht so haben. Na, da fahren wir eben woanders hin. Ist ja noch eine ganze Weile bis zum Urlaub. Ja, ja, ich hoffe es. Also tschüss, mein Schatz. Kriminalkommissariat 13, Hartmann. Ah, guten Tag, Herr Gulda. Na prima, endlich. Nein, nein, ich komme gleich. Wann haben Sie bei sich Dienstschluss? Ah ja, also bis gleich.
2: Uschi, zahlen bitte.
3: Eine Portion Tee, eine Mark 10, Kuchen keine?
2: Nein, aber ein Rum.
3: 2,60 dann zusammen. Waren Sie schon im Schlussverkauf, Freund Schill?
2: Nein. Hab's nicht kleiner, tut mir leid.
3: Mhm. Wie finden Sie die Schuhe für 13 Mark?
2: Süß, sehr süß, wirklich. 3 Mark, Uschi.
3: Danke. Und 2, 5, 10, 30, 50. Augenblick, Sie kriegen noch einen 50-Mark-Schein. Können Sie mir den 100-Mark-Schein wechseln?
4: Ich habe kein Geld hier, ich habe schon zur Bank gebracht. Hat sie es nicht kleiner?
3: Nein. Ein Theater ist das immer. Sogar das Wechselgeld muss man sich selbst mitbringen.
2: Mario! Hallo, Mario.
5: Hallo, Dani.
2: Setzen Sie sich, trinken Sie
5: was. Nein, nein, nein, ich muss rauf. Ich war nur schnell einkaufen.
2: Ach, das ist nur ein Augenblick. Sie kommen mir gerade wie gerufen. Ja? Ich wollte rauf in die Buchhaltung. Können Sie das da für mich abgeben?
5: Aber natürlich. Spare ich mir einen Weg. Natürlich.
2: Und schnell ein Pfeifchen, ja?
5: Nein, nein, wirklich nicht. Herr Schwarz will noch diktieren und ich möchte einmal pünktlich nach Hause.
2: Ach, was das alte Ekel kann, warten kommt.
3: Guten Tag, Freund Mario.
2: Guten Tag, Uschi.
3: Hier, bitte, Freund.
2: Dankeschön. Ach so, ja, dann können wir beiden ja gleich abrechnen. Sie kriegen noch 80 Mark von mir.
5: Ist doch nicht so eilig.
2: Doch, Marion. Wenn ich unter die Straßenbahn komme, dann sitzen Sie da.
5: Dankeschön.
2: So, bitte.
5: Danke.
2: Ganz meinerseits, Marion. Das Manuskript war prima ordentlich geschrieben.
5: Oh, danke.
1: Hilde Rasmus negativ, Doris Hansen negativ, Gisela Hellwig negativ. Tja, ja, das wär's so ziemlich.
6: Also, das habe ich Ihnen ja gleich gesagt, dass es niemand aus dem Betrieb sein kann. Jetzt sind jedenfalls alle schön sauer. Das haben wir damit erreicht. Feines Ergebnis.
1: Fehlt nur noch ein Report. Marion Knutzen.
6: Marion Knutzen? Bester Herr Hartmann. Durchstöbern Sie doch mal Ihre Verbrecherkartei oder Ihre Vorstrafenkartei oder was Sie da sonst noch alles haben. Wozu bezahlen wir eigentlich Steuern? Damit ganze Betriebe nervös gemacht werden?
1: Apropos Marion Knutzen. Ist Ihnen eigentlich bekannt, dass Sie...
0: Ja, bitte?
7: Fräulein Knutzen soll bitte zu mir kommen.
0: Ist recht.

0: Marion, komm doch bitte mal eben.
1: Oh, ich habe überhaupt keine Zeit. Der Schwarz wartet nämlich schon auf mich.
0: Aber vorher will sie der Chef sprechen.
1: Was? Gut.
0: Sie werden sich freuen. So was muss man sich gefallen lassen.
2: Marion! Wo ist denn bloß Marion?
1: Ja.
2: Ach, der mit Aladins Wunderlampe, ist der denn immer noch da?
1: Sie trauen mir doch so etwas nicht zu, Herr Gulda. Sie kennen mich doch. Man kann mich doch nicht einfach verdächtigen.
3: Aber ich wäre der Letzte, der Sie verdächtigt hätte.
4: Sie haben den Beweis doch selbst geliefert, Fräulein Knutzen. Dieses Pulver an Ihren Händen.
1: Dürfen Sie das denn überhaupt? Wie dürfen Sie denn so etwas tun? Ich schwöre Ihnen, ich bin unschuldig. Ich weiß nicht, wie dieses Zeug an meine Hände kommt. Bitte machen Sie das weg. Bitte machen Sie das sofort weg. Ich bitte Sie.
3: Marion, warum sind Sie denn nicht zu mir gekommen? Mein Gott, ich bin doch kein Unmensch. Erst durch die Polizei muss ich erfahren, dass Sie ein Kind haben.
1: Genau, und das ist... Deshalb meinen Sie das? Aber sicher, ich gebe zu, ich habe gearbeitet nebenbei, aber das ist doch nun wirklich kein... Oh, Moment mal. Ja, jetzt weiß ich wieder, wie das mit dem Geld war. Sie sagten doch, es handelt sich um einen 50-Mark-Schein?
4: Ja.
1: Oh, einen Moment. Ja, hier, bitte.
4: Das ist er.
1: Ja. Wissen Sie, wie ich an diesen Schein gekommen bin? Ich war nämlich vorhin auf der Post und dann habe ich Lani Schill unten im Café Smithy getroffen und da bin ich kurz zu ihr hinein und...
4: Und? Weiter?
1: Ich hatte noch Geld von ihr zu bekommen, 80 Mark. Ich habe manchmal etwas für sie abgeschrieben.
4: Aha.
3: So sind Sie also an den Schein gekommen?
1: Ja, das...
3: Das wagen Sie zu behaupten?
1: Ja.
2: Also ich verbitte mir, dass Sie die Schuld jetzt auch noch auf seriöse Mitarbeiter unseres Hauses abwälzen wollen. Sie sind entlassen, fristlos und auf der Stelle.
1: Aber ich...

0: Fräulein Schill war bis gestern Mittag verreist. Zur Zeit der Diebstähle war sie überhaupt nicht in Hamburg. Außerdem sind wir seit Jahren befreundet. Ich schätze Sie sehr.
1: Das hat man gerade gemerkt. Würden Sie mir trotzdem die Telefonnummer geben?
0: Aber Herr Hartmann, ich...
1: Ich werde ja wohl noch mit ihr sprechen dürfen. Vielleicht kann sie herkommen.
2: Marian! Wollen Sie mitkommen?
3: Aber das hätten Sie mich doch auch am Telefon fragen können. Natürlich stimmt es, dass ich Marion Knutzen vorhin im Café ihr Honorar gegeben habe. Sie arbeitet manchmal etwas für mich.
0: Aber Danny...
3: Stellen Sie sich doch nicht so an, Frank. So gut zahlen Sie die Mädchen ja schließlich nicht.
1: Fräulein Schill, es handelt sich um eine gestohlene Banknote. Fräulein Knutzen steht im Verdacht, das Geld gestohlen zu haben. Der 50-Mark-Schein war präpariert.
3: Der, den ich Marion gegeben habe?
1: Nach Angaben von Fräulein Knutzen war es derselbe. Waren Sie heute Nachmittag hier in der Firma?
3: Nein, war ich nicht. Moment mal, wie war denn das? Ich hatte das Geld noch in der Hand, weil ich gerade bezahlt hatte.
1: Wechselgeld?
3: Ja. Ich hatte nur 100 Mark, die Bedienung hatte mir rausgegeben. Die 50 Mark hat sie erst holen müssen.
0: Die Uschi?
3: Ja.
1: War die heute hier oben?
0: Ach ja, richtig. Nach der Vorführung. Das hätte ich fast vergessen.
1: Tja. Dann sollten wir uns mal einen Kaffee bestellen, Herr Gulda.
3: Mein Gott, die arme Marion.
4: Das war wirklich sehr nett von Ihnen.
5: Was denn?
4: Dass Sie angehalten haben.
5: Dann nimm's doch nicht so tragisch, Mädchen. Du wirst dich schon was anderes finden.
4: Nein, nein, erst muss die Sache geklärt werden.
5: Na klar geht's doch nicht, Kindchen. Aber ich bin ja auch noch da. Zum Glück bist du mein Typ.
4: Das merken Sie erst jetzt?
5: Na, vorher hatte ich meine Prinzipien. Im Büro nie.
4: Bitte,
5: aber
4: bitte
5: jetzt?
4: Lassen Sie mich aussteigen. Bitte halten Sie sofort an!
5: Marion!
0: Ja, bitte.
6: Guten Abend.
0: Guten Abend. Bitte stellen Sie es ruhig hier hin.
6: Nanu, was ist denn das?
1: Das wollte ich Sie gerade fragen. Hartmann, Kriminalpolizei. Sie waren doch heute Nachmittag hier oben im Büro.
6: Ja. Ich gebe ja alles zu. Es war doch nur weil...
7: Glauben Sie, sie wird durchkommen? Ein bisschen Erfahrung dürfen wir uns schon zutrauen. Sie kommt bestimmt durch. Wen sollen wir denn verständigen?
5: Ah, sie hat niemand, glaube ich.
7: Eltern, Verwandte?
5: Sie rufen am besten die Firma an. Vielleicht ist der Chef noch
7: Sagen
5: da.
7: Sagen Sie uns die Nummer.
5: Ja, haben Sie was zu schreiben da? Die Nummer ist 73 82 94.
7: 73 82 94.

0: Sind Sie eine Verwandte von Fräulein Knutzen?
1: Nein, aber ich kenne Sie sehr gut.
0: Und Sie?
1: Das ist Herr Gulda, der Chef von Fräulein Knutzen.
2: Wie geht es ihr?
0: Den Umständen entsprechend. Noch schwach natürlich.
1: Kann man einen Augenblick zu ihr hinein?
0: Aber nur eine Person und nur ein paar Minuten.
1: Machen Sie das mal. Und Frank? Schönen Gruß von mir. Und reißen Sie sich eine Gehaltserhöhung vom Herzen, hm?

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An der estnischen Ostseeküste, ganz im Norden des Landes, liegt ein riesiges Naturschutzgebiet. Der Laimer Nationalpark. Laimer bedeutet auf Estnisch Land der Buchten. Ein riesiges Waldgebiet erstreckt sich entlang von 4 Halbinseln. Sucht man den Ursprung des Naturschutzgebietes, findet er sich in dem Haus Pikkakose, das in den 1930er Jahren dem estnischen Tenor Karl Vitol und seiner Frau Helmi gehörte.

0: Seit den 1960er Jahren gehört Pikakose der Familie Sundja, die es seitdem vor allem als Sommerhaus nutzt. Die Sundjas sind in Estland sehr bekannt. Die Kinder von Hannes und Anne, den Familienoberhäuptern, sind zum Teil berühmte Künstlerpersönlichkeiten des Landes. Sie führen die musikalische Tradition des Hauses fort. Lennart Sundja ist Chef der Philharmonie in Tallinn. Und Evert Sundja ist ein berühmter Popstar. Ein weiterer Bruder ist Schauspieler. Die Familie ist zusammengekommen, um den Geburtstag einer der beiden Schwestern zu feiern.
1: Es ist erlaubt, es ist parallel.

0: Kulturschaffende und Freunde der alten Hausherrin Helmi Vitol ihre Ferien hier. Das Haus wurde 1925 bis 1928 gebaut. Helmi und Karl Vitol waren gesellschaftlich sehr aktiv. Sie wollten viele Freunde zu Besuch haben. Und so kam es, dass unsere gesamte kulturelle Elite jeden Sommer hierher kam. Als wir hierher kamen, bestand die Gefahr, dass die Natur geschädigt wird. Und tatsächlich war es meine Mutter, die als erste die Idee eines Naturschutzgebietes in La Hema hatte. Und sie war auch die erste Naturschutzbeauftragte. Der Naturschutz begann also hier. Alles geschah auf Vertrauensbasis.
1: In Pikkakose wurde der Grundstein für den Schutz des über 70.000 Hektar großen Waldgebietes gelegt. Heute kümmert sich die staatliche Waldbehörde um den Erhalt der zum Teil über 100 Jahre alten Laub-, Fichten-, Espen- und Kiefernbäume, der Flüsse, Feuchtgebiete und Sumpfwälder. Damit der Großteil des Waldes unberührt sich selbst überlassen werden kann, wurden extra ausgewiesene Waldlehrpfade errichtet. In La Hema gibt es Waldstücke, in die man nur entlang dieser Wege gehen darf. Tina Neljandik von der Waldbehörde war eine der ersten, die die Wege in dem Gebiet Oandu genau definiert und angelegt hat.
2: La Hema ist eines der größten und wichtigsten Waldschutzgebiete in Europa. Bereits Ende der 1990er Jahre wollte die Nationalparkverwaltung einen Waldlehrpfad anlegen, damit auch Besucher diesen alten Naturwald sehen und kennenlernen können. Wir haben uns entschieden, diesen Weg hier zu bauen, weil die Landschaft so vielfältig ist. Dieser Holzsteg ist nicht da, damit man im Frühjahr ohne Gummistiefel darauf laufen kann, sondern damit wir den Boden, die Pflanzen und die Moose nicht beschädigen. Es gibt nicht sehr viele Pflanzen, die direkt geschützt sind, aber es gibt viele kleine geschützte Insekten, Pilze, Moose und Flechten, die einen stabilen Platz zum Wachsen brauchen, wo es keine Störungen gibt. Einige Insekten oder ihre Larven können 10 Jahre lang in einem dicken Stamm brüten, bevor sie in die Ruhephase übergehen und zu Käfern werden. Dies ist genau der richtige Ort, um sich mit solchen Kreaturen vertraut zu machen.
1: Diese außergewöhnliche Vielfalt kann nur dadurch erhalten bleiben, wenn der Mensch so wenig Einfluss wie möglich nimmt. Dafür braucht es viel Überzeugungsarbeit.

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1: ja diese Landschaft zu erhalten, hatten Wissenschaftler und Naturschützer die Idee, einen Nationalpark zu schaffen. Die Idee stieß jedoch anfangs auf großen Widerstand bei den sowjetischen Behörden, insbesondere weil das Wort National im Namen enthalten war. Die Menschen, die damals an der Gründung des Nationalparks beteiligt waren, haben mir erzählt, dass ihnen nur eines geholfen hat. Sie haben in Lenins Werken einen Satz gefunden, in dem Lenin den Yellowstone

0: Nationalpark in Amerika lobt. Dieser eine Satz enthält den Namen Nationalpark. So wurde von den Sowjets die Erlaubnis erteilt, dass ein Nationalpark in Estland geschaffen werden kann. Denn wenn Lenin sagt, dass ein Nationalpark eine gute Sache ist, dann geht das. 1971 wurde also Lahjemaa der erste Nationalpark in der gesamten großen Sowjetunion.
1: Der Wald von Lahjemaa ist durchdrungen von vielen Sumpfgebieten und es fließen 7 Flüsse in die Ostsee. Doch nur in einem von ihnen leben die überaus selten gewordenen Flussperlenmuscheln. Ihr Vermehrungsprozess ist sehr komplex und muss viele Widrigkeiten überwinden. Aber wenn sie es schaffen zu überleben, dann können sie sehr alt werden. Der Perlenfluss in Lahjemaa ist eine echte Besonderheit. In Nordeuropa gibt es nur noch sehr wenige. Jürgen Karvak von der estnischen Umweltbehörde kümmert sich im Rahmen eines Forschungsprojekts seit 3 Jahren um den Erhalt und die Vermehrung der Flussperlenmuscheln.

0: Siin on nii-öelda noorte karpide ühiselamu. 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
1: Das ist das sogenannte Wohnheim der jungen Muscheln. In jedem kleinen Loch befinden sich einige junge Muscheln, 1 bis 2 Jahre alt, und sie leben hier in einem Netz, damit wir kontrollieren können, wie viele überleben und damit sie genug Wasser und Nahrung haben, um gut zu gedeihen. Und dann müssen sie jede Woche gereinigt werden. Denn der Fluss führt alle Arten von Sedimenten mit sich, was ein ganz natürlicher Prozess ist. Aber damit das Netz nicht verstopft, müssen wir es reinigen.

0: Aber es ist sehr wichtig, die Körper zu halten.
1: Ich denke, dass es sehr wichtig ist, diese Muscheln und andere Schalentiere zu erhalten, weil Muscheln so gute Indikatorarten sind. Sie bewegen sich langsam. Ihr Leben ist schwierig, weil sie nach dem Laichen auf den Kiemen von Forellen oder Lachsen parasitieren und dann im Fluss leben müssen. Sie brauchen während ihres Lebens viele verschiedene Lebensräume und Bedingungen. Wenn es der Muschel gut geht, dann geht es meist auch dem gesamten Ökosystem gut.
2: Jürgen Karwak fährt einmal die Woche bis zu 6 Stellen entlang des Perlenflusses ab, um die Wohnheime der Muscheln zu reinigen. Wenn er das nicht regelmäßig macht, sterben die jungen Muscheln sehr schnell. Die Muscheln faszinieren ihn sehr und er beschäftigt sich intensiv mit ihren Lebensbedingungen.

0: Es ist schwer zu sagen, aber sie ist wahrscheinlich zwischen 60 und 70 Jahre alt. Die Muscheln haben einen sehr langsamen Stoffwechsel und sind umso älter, je kälter das Gebiet ist, in dem sie leben. In Skandinavien wurden sogar schon über 200 Jahre alte Exemplare gefunden. Sie sind ein gutes Beispiel. Wenn man langsam lebt, kann man vielleicht lange leben.
1: Für das Forschungsprojekt muss er Wasserproben aus dem Perlenfluss mit ins Labor nehmen. Denn dort ziehen die Forscher die noch jüngeren Muschelbabys groß, bis sie stabil genug sind, um im Fluss leben zu können.

0: Im Fluss gibt es große erwachsene Muscheln, die wir gesehen haben, und im Herbst setzen sie Millionen von kleinen Larven frei. Und einigen von ihnen gelingt es, sich in den Kiemen der jungen Forellen festzusaugen. Wir fangen diese Forellen und bringen sie in die Zuchtstation. Wenn sie eine Weile auf den Kiemen waren und der richtige Zeitpunkt gekommen ist, fallen sie ab. Und dann fangen wir sie ein und bringen sie unter das Mikroskop.
1: Ohne die engagierte Arbeit von Menschen wie Jürgen Karwak wären die Flussperlenmuscheln in Estland schon längst ausgestorben. An dieser Stelle mündet der Perlenfluss von Lahema in die Ostsee und mit ihm einige der Larven der erwachsenen Muscheln. An der Ostseeküste, in einer der vier Buchten, liegt das alte Dorf Käsmu. In der Zarenzeit war hier eine berühmte Kapitänsschule beheimatet. Unter der Herrschaft der Sowjets war Käsmu nur noch ein Hochsicherheitstrakt und Teil der Sperrzone. Die Seefahrertradition wurde ausgelöscht. Von der Käsmu-Bucht in Lahema sind es nur knapp 80 Kilometer bis zum finnischen Festland. Für die vielen Vögel in Lahema waren die Ländergrenzen nie ein Thema. Heute gibt es hier eines der größten Vogelschutzgebiete Nordeuropas.

Entlang der Küste und in den Buchten von Lahemma befindet sich das größte Findlingsfeld von Estland. Findlinge sind sehr große Steinfelsen, die vor etwa 10.000 Jahren, zur Zeit der Eisschmelze, dorthin gelangt sind. Sie stehen unter strengem Naturschutz.

Der größte von ihnen heißt Mayakivi. Das bedeutet Hausstein. Er ist fast 7 Meter hoch und 15 Meter lang.

Die meisten der Findlinge liegen in der Bucht von Käsmu. Im Sommer sind sie ein Besuchermagnet, genauso wie das Viru Folk Festival. Ein großes Fest der nordischen Musik, das seit 2008 alljährlich in Käsmu stattfindet.

0: Während des Festivals stellen die Bewohner ihre Gärten zur Verfügung. Für Proben, aber auch für kleine Konzerte. Maris Pruli hat ein Sommerhaus in Käsmu. Mittlerweile lebt sie die meiste Zeit des Jahres in dem alten Kapitänsdorf.
1: Es ist unmöglich, hier irgendetwas zu pflanzen, irgendwelche Blumenbeete anzulegen, weil hier nichts wächst. Wir leben mit Findlingen und es gibt so viele von ihnen. Sie sind ein so natürlicher Teil unseres täglichen Lebens, dass wir nicht wirklich darüber nachdenken, wie einzigartig dieser Ort ist. Wir haben praktisch 15 riesige Findlinge hier in Käsmu und um jeden von ihnen ranken sich Legenden. Wenn sie im Inland üblich den Kindern gesagt wird, dass die Störche Kinder bringen, dann werden hier die Kinder hinter dem Stein gefunden. Praktisch jedes Dorf hat seinen eigenen Babystein. Ich glaube, dass sie schützenswert sind, weil sie einen so eigenen Zauber haben. Die Käsmu-Leute schätzen sie. Meist mit weichem Moos bedeckt liegen sie in unseren eigenen Konzertsälen oder im Garten. Kinder sitzen darauf und lieben es, dort zu sein. Man muss die Steine davor schützen, dass sie zerstört werden.

Während des Festivals wird in jedem Garten musiziert. Die junge estnische Folkband Perlin probt hinter der alten Kapitänschule, wo alles für ihren Auftritt hergerichtet wird.

Es ist sehr friedlich hier. Es ist sehr hell und sauber. Es ist eine besondere Gemeinschaft. Das Dorf Kesmu ist entweder das einzige oder eines der wenigen Dörfer in Estland mit einer wachsenden Bevölkerung. Wir haben eine unbeschreiblich gute Zeit hier.

In den ersten Jahren lockte Viru Folk viele internationale Gäste aus Skandinavien und Russland. Inzwischen sind es überwiegend estnische Bands, die hier spielen.

0: Am östlichsten Rand des Nationalparks, inmitten der weiten Tigerwälder von Alutaguse, befindet sich die größte Braunbärenpopulation Estlands. Der Naturreiseführer Bert Räni hat dort Beobachtungshütten gebaut, in denen man auf die Bären warten kann.
1: An diesem Baum kann man Kratzspuren eines Bären sehen. Diese Spuren zeigen, dass er nicht sehr groß war. Wahrscheinlich war es ein junger Bär, der hier auf einen Baum geklettert ist oder an dem Baum gekratzt hat. Im Allgemeinen markieren große Männchen ihr Revier auf diese Weise. Sie haben diese Kratzbäume, kratzen, beißen Stücke heraus und reiben dann ihren Hals an dem Baum. Sie haben am Rücken ihre Duftdrüsen und hinterlassen so ihren Duft an dem Baum. Leider sind die Reviere der Bären in Estland nicht so gut untersucht worden, sodass man nicht weiß, wie groß die Reviere sind. Aber aus finnischen und schwedischen Daten lässt sich ableiten, dass das Revier der großen Männchen in Estland zwischen 1000 und 2000 Quadratkilometer groß ist.
0: Die hungrigen Bären hinterlassen auch noch andere Spuren.

Von Frühjahr bis Spätsommer kann man in den Beobachtungshütten eine Nacht verbringen und darauf hoffen, einen Braunbären aus nächster Nähe zu sehen.

Dafür braucht es viel Ruhe und Geduld. Über all das verfügt Bert Reni ausreichend. Die Bären sind sehr scheue und kluge Tiere und lassen sich nicht so leicht täuschen.

0: Karuenis, ja. Ja, hat man Karusit.
1: Vier Stunden, bevor die Tiere aktiv werden, sollte man reinkommen, damit sich unsere Gerüche verflüchtigen und die Menschen in der Hütte zur Ruhe kommen. Wenn die Hütte betreten wird, herrscht in der ersten Stunde ein hektisches Treiben. Dann kommen alle zur Ruhe und nach ein oder zwei weiteren Stunden des Wartens sind die Tiere dann da. Sie können sehr gut riechen. Der Geruchssinn ist für sie am wichtigsten. Wenn sie also etwas sehen oder hören, werden sie vielleicht misstrauisch. Aber wenn sie etwas Falsches riechen, laufen sie in völliger Panik davon. Das habe ich schon mehrfach gesehen.

0: das ist mit den Leuten, dann ist die Karre gekostet.
1: Und dann haben diese Hütten sehr hohe Schornsteine, damit der Geruch der Menschen die Bären nicht erreicht. Sonst merken sie sofort, dass etwas nicht stimmt, laufen weg und kommen nicht mehr zu der Hütte.

Nicht weit entfernt, im Norden des Lahima-Nationalparks, gibt es einen geheimnisvollen Ort, der von immer mehr Menschen, auch den Ästen selbst, neu entdeckt wird. Die Insel Hara. Hier wurden in den 1920er Jahren die damals sehr beliebten Talliner Sprotten in Dosen produziert. Doch nach dem Zweiten Weltkrieg änderte sich auf der Insel und in der Bucht alles. Die Sowjets nutzten Hara als speziellen U-Boot-Stützpunkt. Alles, was sie dort gemacht haben, war streng geheim. Inzwischen verfallen die Gebäude langsam vor sich hin. Betreten darf man sie nur auf eigene Gefahr. Heute wird das ehemalige Hauptgebäude vor allem von jungen estnischen Künstlern genutzt, für die die Ruinen eine besondere Anziehungskraft haben.

0: Tarvi Wellström lebt seit seiner Kindheit in der Bucht von Hara und bemüht sich um die Bewahrung des Ortes und seiner Neubelebung.
1: Seda rajatist hakat ehitama aastal 53.
2: Mit dem Bau dieser Anlage wurde 1953 begonnen. Offenbar wurde der Standort gewählt, weil er mit seiner tiefen Bucht von Natur aus sehr günstig ist. Es gibt nicht viele solche Einrichtungen auf der Welt, sagen wir mal 3 oder 4 Stück.

0: Hier wurden magnetische und hydroakustische Felder untersucht, insbesondere auf Militärschiffen, einschließlich U-Booten und Großschiffen. Es waren also eher Wissenschaftler und das Militär hier, die professionelle Forschung betrieben haben.
1: Mittlerweile übernimmt die Natur die Betonpfeiler und Häuser des alten U-Boot-Hafens. Und Künstlerinnen wie die Malerin Stina Lake. Estnische Kreative fühlen sich von dem Ort inspiriert und wollen dort Neues erschaffen.

Ich mache meine Kunst sehr oft an verlassenen Orten und weil wir diesen geschichtlichen und kulturellen Hintergrund haben, befinden sich die größten und interessantesten Räume für mich oft in Gebäuden aus der Sowjetzeit.

0: Es ist schon ein besonderer Ort. Hier war eine Militärbasis, die ist noch stark spürbar. Wenn ich Bilder in einer Fabrik male, dann hat das nicht so viel Bedeutung wie hier. Deshalb habe ich versucht, hier eine große rosa Blume zu machen, weil sie einen starken Kontrast zu der Umgebung bildet.
1: Der Hafen von Hara birgt noch immer viele Geheimnisse. Die Sowjets haben versucht, den Standort noch nach der Unabhängigkeit Estlands zu behalten. Erst 1994 haben sie ihn endgültig verlassen.
2: Ich glaube, es war noch ein relativ gut geheim gehaltener Ort, denn auf den Seekarten waren diese Anlage und diese Insel nicht verzeichnet. Wenn man sich also die Karten von damals ansieht, gab es diesen Ort gar nicht. Und das in einer Grenzzone, die doppelt bewacht wurde. Ein paar Kilometer entfernt gab es einen Grenzposten, der jeden kontrollierte, der ein- und ausreiste. Man konnte das Gebiet nur mit Sondergenehmigungen betreten.
1: Die Legende sagt, die Sowjets hätten den Hafen fluchtartig verlassen und aus den Gebäuden wurden Papiere mit geheimen Daten aus den Fenstern ins Wasser geworfen.
2: Ich wohne seit 1970 nebenan, als die Anlage noch in Betrieb war. Und als ich jünger war, gingen wir an den Wochenenden mit den Jungs hier angeln und für uns war es so selbstverständlich, dass es für uns nichts Besonderes war. Obwohl sie bei ihren Experimenten hier viel Strom verbrauchten und dann oft abends in den Dörfern der Strom ausfiel.
3: Ja, siis tihti õhtuti külades kadus vool ära, kuna...

Ich habe nicht während der Sowjet-Ära gelebt, also hat es mich auf einer persönlichen, emotionalen Ebene nicht so berührt. Aber ich mag die Idee, wie wir diese Räume neu interpretieren. Für mich ist es immer noch sozusagen ein Statement oder eine Botschaft, die ich damit aussende. Denn die Blumen, die ich abbilde, stehen immer für Wiedergeburt und dafür, dass aus etwas Negativem etwas völlig Neues und Positives wachsen kann. In diesem

0: Sinne haben wir die Spiritualität dieses Ortes und die Bedeutung dieses Raumes in etwas anderes verwandelt.
1: Bert Räni wartet noch immer auf die Bären.

Meistens sind es Bären im Alter von 2 bis 4 Jahren, die dann wahrscheinlich schon auf eigenen Füßen stehen. Sie sind auf sich allein gestellt und finden den Platz. Sie sind eine Weile hier, dann gehen sie ihrer Wege und kommen nie wieder zurück. Es ist ein ganz natürlicher Teil ihres Lebens, hinauszugehen, zu erkunden und dann weiterzuziehen, um ihr Revier zu finden.

0: In Lahemer gibt es einige alte Gutshäuser, die inzwischen entweder als Museum oder als Hotel genutzt werden. Meist waren es schwedische oder deutsch-baltische Adlige, die dort vom 17. bis 19. Jahrhundert gelebt haben. Das historisch Wichtigste in Lahemer ist das Gut Kolga. Es ist auch das einzige, das noch nicht vollständig restauriert wurde. Kolga ist eine noch unentdeckte Perle mit einer langen und turbulenten Geschichte. Bevor der Adel das Gut baute, gab es hier einmal ein Kloster. Seit 2011 kann es teilweise besichtigt werden. Mittlerweile arbeiten Studenten der Tallinner Kunstakademie zusammen mit ihrer Professorin Hilka Hiob an der Restaurierung einzelner Räume. Durch die lange Zeit, in der das Gutshaus nicht betreten oder restauriert werden konnte, ist noch viel von seiner aufregenden Geschichte spürbar. Die Kunsthistorikerin Hilka Hiob hat sich intensiv mit der Architektur und Kunstgeschichte von Kolga beschäftigt.
1: Es ist wahrscheinlich das größte Gut in Estland, nicht nur das Gutshaus selbst, sondern auch der Landbesitz. Die Macht dieses Anwesens, die Geschichte dieses Anwesens, all die Persönlichkeiten. Man kann mit Fug und Recht behaupten, dass es sich um das bedeutendste Gut in Estland handelt, gerade wegen seiner mächtigen Geschichte, seiner mächtigen Kultur, seiner mächtigen Architektur und seinem Kontext.
0: Bedeutende Persönlichkeiten aller europäischen Adelsgeschlechter des 19. Jahrhunderts haben Kolga und die schwedische Adelsfamilie Stenbock hier besucht.
1: Wir sind bereits den zweiten Sommer mit Studenten der Estnischen Kunstakademie hier in dem Gebäude, das als Höhepunkt des estnischen Klassizismus gilt. Um welche Art von Raum es sich handelt, wissen wir nicht wirklich. Ich glaube, seit 100 Jahren oder mehr gab es die Legende, es wäre eine Gutskapelle. Aber als wir 2011 mit den ersten Untersuchungen begannen, fragten wir uns, ob das wirklich möglich ist. Wir haben das in Frage gestellt und sind nun zu dem Schluss gekommen, dass die Legende der Kapelle diesem Raum später hinzugefügt worden ist. Damals war es noch eine Art Saal, ein Musiksaal, ein Salon oder etwas Ähnliches. »200 Jahre Geschichte oder mehr sind in diesem Raum zu spüren und was in dieser Zeit in diesem Raum geschehen ist. Zum Beispiel waren viele dieser dreidimensionalen Stuckstücke einfach nicht mehr da. Wir mussten sie neu gießen und wieder an den Originalen anbringen.« Schon am Ende der Sowjetzeit hat man begonnen, an diesem Ort zu arbeiten und versucht, ihn zu restaurieren. Die Fischereigenossenschaft von Kirov, die damals die reichste estnische Genossenschaft war, errichtete hier ein riesiges Gerüst. Und dann kam die Estnische Republik und die Arbeit kam nicht mehr weit voran. Das Einzige, was sie geschafft haben, war, die ursprüngliche Decke zu betonieren. Das heißt, bevor wir hier anfingen, gab es hier tatsächlich eine Betondecke. Und dann wurde diese Arbeit unvollendet gelassen. Kirov ist weg, die Sowjetunion ist weg und 40 Jahre lang hat niemand diesen Raum wirklich gesehen. Ich erinnere mich auch an meine Kindheit. Wir haben selbst ein Sommerhaus hier in Lahemer und wir besuchten Kolga mit unserer Familie. Mein Großvater war Historiker und erzählte uns diese Geschichten und er selbst war mit der ehemaligen Kolchose Kachala verbunden, der sie ursprünglich gehörte. Seit meiner Kindheit ist es für mich ein sehr einprägsamer Ort, an dem man irgendwie die Macht spürt, aber auch ein bisschen Angst hat.
2: Tajud seda vägevust, aga natuke ka pelgad.

0: Laima besitzt viel von dieser fast mystischen Kraft. Der erste und lange Zeit auch einzige Nationalpark in der gesamten Sowjetunion und der erste im Baltikum beeindruckt heute durch seinen riesigen Urwald, seine Gewässer und seine großen Findlinge. Das alles wäre nicht möglich geworden ohne das frühe Engagement von Laine Sundja, die in dem Haus Pikkakose die Tradition der estnischen Kulturpflege auf ihre Weise weitergeführt hat. Ihr Enkel Evard Sundja hat der Weitsicht seiner Großmutter viel zu verdanken.
1: Für mich ist dieses Gebäude immer noch mein Zuhause, mein Fundament. Ich habe in meinem Leben schon an vielen anderen Orten gelebt, aber es ist der einzige Ort, der schon immer da war.
0: Genau wie die Musik.
1: Es ist ein Klavier mit einer langen Geschichte und ich glaube, es kam irgendwann aus St. Petersburg hierher. So viel weiß ich mit Sicherheit. In meinem Leben, das schon fast 40 Jahre dauert, hat es noch niemand gestimmt. Aber ich denke, dass es wahrscheinlich gar nie gestimmt wurde. Selbst bei all den großen Temperaturschwankungen, die hier auftreten, ist dieses Klavier sehr gut spielbar und klingt sehr warm.
2: Und

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10: Auf nach Genua.
11: Immer in die Richtung.
12: Okay.
10: Björn Freitag und Tamina Kallert an der ligurischen Küste.
13: Die sind richtig groß,
11: ja,
13: oder?
11: Ja. Komm, wir lassen ihn frei. Dann fliegen wir mit von Bord, wenn wir den frei lassen.
10: Taminas erster Fisch.
12: Und jetzt, Björn?
11: Ich habe so einen Fisch gefangen.
12: Und wenn wir heute Abend die Geschichte erzählen, haben wir so einen Fisch.
11: Genau.
10: Genussreise.
14: Kannst du mal fragen, ob das schlimm ist, wenn man die mit Parmesankäse isst?
15: No Parmesan, no Parmesan.
16: Chin Chin.
17: Oh. Italien in einer Tasse.
10: Kulinarische Klassiker.
18: Buonissima.
11: Buonissima. Okay.
10: Entdeckungstouren.
11: Guck mal, da ist der Leuchtturm.
18: Oh, ah, da.
10: Pesto, Pasta und köstliche Pannen.
11: Oh, toll.
18: No, no, this is the best.
11: Grenzenlos köstlich.
18: Ja, siehst du.
11: Mega.
18: Tada. Ist das nicht unglaublich?
11: Mega. So, und jetzt hier, schneller.
18: Ich merke schon, ich merke
11: Avanti,
18: schon.
11: Avanti.
18: Ja, also wenn du mein Küchenchef wärst. So ein schöner Ausblick.
10: Grenzenlos köstlich aus Genua und Ligurien. Die malerische ligurische Küste liegt im Nordwesten Italiens und bietet alles, was Italienreisende sich wünschen. Genua ist die Hauptstadt Liguriens mit rund 560.000 Einwohnern. Tamina und Björn wollen sich erstmal einen Überblick verschaffen.
18: Die Möwen kreischen, ja. Meeresluft.
11: Herzlich willkommen aus Genua.
18: Ah, benvenuti in Genova. Was eine prächtige Stadt, auf jeden Fall so auf den ersten Blick,
11: ja,
18: von hier oben. Ne?
11: Spannend, am Wasser ist es, dann haben wir natürlich ganz viele Baustile hier wieder. Ne? Ja. Und ich glaube, die Kulinarik, die kommt hier auch nicht zu kurz.
18: Nein, es ist ja so eine Stadt, die man eigentlich nicht unbedingt so auf dem Schirm hat, eher so zum Durchreisen.
11: Ja,
18: oder
11: genau.
18: Von hier aus starten die Fähren, ja, oder die Kreuzfahrtschiffe. Ne?
11: Ich sag nur, Focaccia wurde hier erfunden. Dann Pesto Genovese, das grüne Pesto, was ich ja so liebe. Und ganz viele andere Sachen.
18: Oh. Der läuft dann sofort, ja, das Wasser im Mund zusammen.
11: Wir nehmen sie auf jeden Fall mit.
18: Ja, wir tauchen ein in diese, ja, Altstadt, in die schöne Stadt. Und vielleicht kommen wir auch noch mal aufs Meer, oder?
11: Ja, vielleicht.
18: Kommen Sie mit.
10: Wer hier nur auf der Durchreise ist, verpasst so einiges. Das weiß keiner besser als Federico Zucchini. Der gebürtige Genueser ist Übersetzer von Beruf und liebt seine Geburtsstadt.
11: Hallo.
19: Ciao.
11: Buongiorno.
18: Federico.
19: Sì.
18: Buongiorno.
11: Also, in Genua.
18: In Genua, mein
11: Hallo.
18: Küsschen.
11: Hallo. Federico, du kümmerst dich jetzt um uns hier. Du
19: Natürlich.
11: Zeigst uns die Stadt.
19: Ja. Das ist der atemberaubendste Balkon der Stadt.
18: Ach,
19: also,
18: da sind wir schon mal richtig. Ja. Berge und Meer, das ist, glaube ich, das große Thema in Genua, ne?
19: Ja. Ah. Einmal Richtung das Meer und einmal Richtung die Berge.
11: Los. Hier oben ist es ja noch recht ruhig. Haben wir es unten sehr, ist das sehr trubelig dort? Oder?
19: Ja.
11: Okay, wir gehen trotzdem runter.
18: Unbedingt,
11: alles klar.
18: Mitten rein, ja, ins Leben. Gerne.
10: Im Jugendstilaufzug geht es wie in einer Zeitreise von Spianata Castelletto in die Stadt. Und Genueser Kunst gibt es auch noch gratis dazu. Björn und Tamina wandeln durch die Geschichte. Piazza de Ferrari und die Kathedrale San Lorenzo. Nur zwei beeindruckende Herzstücke der Stadt.
11: Ja, da haben wir ja schon mal einen schönen Eindruck von der Stadt jetzt.
18: Ja. Und hier wird es jetzt kulinarisch
19: ja.
18: drin. Wenn
19: Sie Sag mal, was ist das für eine Markthalle hier? Ja, das ist die Markthalle, die wichtigste Genua, Mercato Orientale di Genova, wo man die typischen Produkte der Region und von der Stadt befinden kann.
18: Das klingt ja. nach ja. was für dich.
19: Nach leckeren ne? Sachen. Aber ich treffe jetzt eine Expertin, die führt mich da durch.
18: Und, super, und ich habe hier schon einen Experten,
19: ja,
18: der
19: genau.
18: führt mich noch ein bisschen durch die Stadt, oder?
19: Sehr gerne.
18: Ja, also. Und nachher treffen wir uns wieder?
19: Wir treffen uns nachher. Da gibt es mit Sicherheit was Leckeres.
18: Oh, ja? Da freue ich mich drauf.
19: Also genießt das Wetter.
10: Björn wird gleich überwältigt von Frische und Farbenpracht. Und mittendrin? Enrica Monzani. Die ehemalige Rechtsanwältin hat ihren Beruf an den Nagel gehängt, um ihrer Leidenschaft fürs Kochen nachzugehen. Inzwischen gibt sie Kochkurse in ihrer Small Kitchen Genua.
19: Ciao, hallo.
9: Ciao, how are you?
19: I'm Björn, hi.
9: Hi, nice to meet you,
19: yeah,
9: Benny.
19: Nice
9: welcome to
19: meet you.
9: We will see some cheese, take some freshly yeah. baked focaccia.
19: Also, Enrica lebt hier und kennt sich sehr gut aus auf dem Markt. Und wir gucken uns jetzt Gemüse, Käse, alles Mögliche an und kaufen auch wirklich Zutaten noch, weil wir gleich Pesto zusammen machen. Pesto alla Genovese.
9: Pesto alla Genovese.
10: Aber zunächst will hier natürlich jeder die italienischen Köstlichkeiten probieren. Das geht den Einheimischen nicht anders als Björn.
19: Oh.
9: Björn, let's oh. taste some mm. freshly baked focaccia. What
19: oh.
9: do you think?
19: Very
9: can you,
19: nice
9: can
19: idea.
9: You feel the smell?
19: Ja. Also hier gibt's jetzt, das kommt gleich aus dem Ofen, frisch gebackenes Focaccia.
10: Die Genueser backen ihre Focaccia den ganzen Tag über frisch. So beliebt ist der Klassiker.
9: Can you see the oil bubbling in
19: yeah,
9: the oils?
19: Yeah, yeah. Also sie sagte mir gerade, das Focaccia hier aus Genua, das ist ein bisschen dünner. Es ist, hat mehr Kruste und es hat auch mehr Öl als das andere in Italien. Okay.
10: Focaccia wurde übrigens hier in Genua erfunden. Früher aß man sie sogar bei Hochzeiten in der Kirche. Als die Menschen allerdings auch bei Beerdigungen damit anfingen, wurde es den Kirchenoberen zu bunt.
19: Oh.
9: Volete un sacchettino?
16: Ho la borsa, grazie.
9: Ok, grazie mille. Mm.
16: Grazie a te.
19: Grazie.
9: Grazie a voi.
16: You take your a hot focaccia
19: yeah.
16: and then you eat it reverse down. So with the surface, with the oil and the saltiness part touching your tongue this way.
19: Okay, also man soll das umgekehrt rum essen, dass man erst mit der Zunge das Salz spürt. Okay. Mm.
16: It's so good.
9: Com'è?
16: Buona. È buonissima.
19: Mm. Mm.
16: È buonissima.
9: Mm.
16: Focaccia
19: buonissimo?
16: Is buonissima.
19: Buonissima. Ok.
16: Buonissima.
19: Buonissima. Mm.
10: Tamina und Federico entdecken derweil die Superba. So heißt Genua nämlich, die Stolze. Und warum sie so heißt, ist offensichtlich. Pracht und Paläste aus der Zeit, als Genua noch eine wohlhabende Seemacht war.
19: Das ist wunderbar heute. Ja.
18: Eine große Pracht.
10: Die Paläste wurden damals in Register, die Rolli, eingetragen. Und immer wenn ein Staatsgast kam, wurde er in einem der Paläste einquartiert.
20: Je nach der Hierarchie oder der Reichheit der Familie, dann wurde an einem bestimmten Palast entschieden für diese Gäste. Diese Paläste sind auch Museen. Also Palazzo Bianco, Palazzo Rosso.
18: Das ist Palazzo Rosso dann wahrscheinlich hier, dieses rote?
20: Ja, also das ist der Palazzo Rosso, ganz genau. Ja.
10: Aber neben den Palästen gibt es auch das charmante, ursprüngliche Genua.
20: Die Altstadt besteht ja aus diesen kleinen Gässchen, die Vicoli. Ja.
18: Vicoli.
20: Ja, das ist zum Beispiel Vico Angeli.
18: Und Kontrast zu diesen großen Prachtstraßen dann hier wieder, ne?
20: Ja.
10: Und die Genueser sind Genießer. Neben Focaccia besonders beliebt Pesto alla Genovese.
16: Guarda, if you shake it, can you smell it?
19: Ah,
16: all the essential oils of basil, many of them are on the surface of the leaves.
19: Ich probiere mal ein Blatt. I will taste one. Mm. Er hat so was Knackiges, aber trotzdem hat er ätherische Öle. Also der Basilikum ist schon wirklich der Knaller hier.
16: Ciao, grazie, arrivederci.
19: Ciao, ciao.
16: Ciao.
19: Ich glaube, das wird ein gutes Pesto. Oh.
10: Dafür brauchen die beiden noch Pinienkerne. Aber die guten aus der Region um Pisa müssen es sein, die länglichen. Und Käse natürlich.
9: Volevamo un po' di parmigiano per fare il pesto. This is a mature Parmesan cheese. When you make pesto, you always have to buy over 24 months.
14: Also man nimmt beide Käse. Man nimmt sowohl den Pecorino als auch den ich hier gerade probiere, aber wirklich gut gereiften Parmesankäse.
9: We mix them.
14: Okay.
9: Yes.
10: Der rauchige Pecorino aus Sardinien gibt dem Pesto den typischen Pfiff.
14: Boah. Also das ist wirklich, das muss man einmal im Leben probiert haben, weil der Käse ist so scharf und geschmackvoll, der zieht einem wirklich den ganzen Mund zusammen. Das ist unglaublich.
10: Tamina darf jetzt Genuas himmlischste Süßspeise verkosten.
18: Oh, der sieht ja süß aus.
14: Ja.
18: Wollen wir uns eine gönnen? Panera heißt.
14: Ja.
18: Okay, dann zwei Panera, oder?
10: In einer kleinen Traditionseisdiele wartet der ganz große Genuss.
4: Also wir
18: das sieht ja sehr gut aus.
4: Espresso-Café, sehr ristretto.
18: Hey Björn, das ist wieder was ganz Besonderes hier in Genua erfunden. Panera heißt es, ne?
4: Panera.
18: Das probieren wir jetzt hier zusammen. Man kann es als quasi Eis im Hörnchen mitnehmen oder eben jetzt so essen. Und das ist ein Semifredo, also ein halb gefrorenes.
4: Ja.
18: Panna ist Sahne. Drin.
4: Und dann gibt es Kaffee, ein Espresso.
18: Buon appetito.
4: Buon appetito.
18: Mmh. Man hat also Italien in einer Tasse. Das ist richtig so ein Wahrzeichen oder Markenzeichen von Genua geworden, oder?
4: Ja, also wenn du an Panera denkst, direkt denkst du an Genua.
10: Und Björn hat auch noch was herausgefunden.
14: Ich wollte natürlich mehr über einen der Lieblingssüßspeisen der Genueser wissen. Eigentlich sollte im 19. Jahrhundert eine Savaglione gemacht werden. Aus Versehen hat man Kaffee genommen. Fertig war die neue Nationalsüßspeise, die schwarze Sahne. Hergestellt im Handumdrehen. Sahne, Zucker, Kaffee, fertig.
10: Von der Panera zum Pesto.
9: Come, Björn.
14: Hi,
9: come in my kitchen.
14: In your nice
9: Very
14: kitchen
9: welcome.
14: Here.
9: In my small kitchen in general.
14: Yeah, but Italian style.
9: Italian style,
14: yeah, yeah.
9: Exactly.
14: Yeah. Das ist schon so ein bisschen wie so ein Ritual hier gerade.
9: Si.
14: Okay, ja, yeah? Okay.
9: Yeah. Yes. Yeah. Okay. We can we can start. First thing first. Yeah. We have to beat the garlic with some peanuts.
14: Ah, okay.
9: Wait. Mm. So we beat the garlic and the peanuts this way.
14: Oh, it smells so amazing.
10: Es ist allerdings auch etwas anstrengend. Man mörsert die einzelnen Inhaltsstoffe in Etappen und es ist festgelegt, was zusammen in den Mörser kommt.
9: You have to take a pinch of the biggest salt grains.
14: Yeah.
9: Okay.
14: Also das ist ganz wichtig, dass man wirklich dieses ganz grobe Meersalz nimmt. Das ist das, was oft in die Salzmühlen kommt, weil das hilft uns jetzt beim Zersetzen der Blätter.
10: Und dann kommen Mörser-Profi-Tricks.
9: So I'm working on this side, you see, doing up and down, and then I use these, which are called ears, to turn the mortar below.
14: Okay.
9: So I always work in the same direction.
14: Also immer eine Bewegung machen und eher diesen Mörser drehen. So.
10: Pesto Mörsern in Perfektion. Und eine Schutzbrille wäre vielleicht auch noch eine gute Idee gewesen.
9: No, this is the best.
10: Knoblauch wird noch dazu gestampft und der Käse. Und dann fehlt nur noch die ligurische Hauptzutat.
14: Ein gutes, kaltgepresstes Olivenöl.
10: Optik und Qualität hängen beim Essen für die Genueser zusammen. Federico zeigt Tamina die Tradition der Pasta-Stempel.
4: Jede reiche Familie hatte die eigene Stempel für die eigene Pasta.
18: Aha. Hast du auch deine eigene, in deiner Familie deinen eigenen Pasta-Stempel?
4: Natürlich, ja. Meine Mama hat ein Einzelstück nur für sie.
18: Wirklich?
4: Ja.
18: Und was habt ihr für ein Symbol?
4: Es ist wie eine Blume.
18: Oh.
4: Ja.
18: Kann man das sehen, wie er das macht? Ich glaube, da hinten ist das die Werkstatt.
4: Ja, esatto, nel laboratorio.
18: Grazie mille.
4: Andiamo a vedere.
18: Wir dürfen.
4: Ja.
18: Oh, buongiorno. Semola, semola. Oh no, no?
4: That's really genius.
18: Ja?
4: Yes.
18: Oh, ein Genueser Hund, der erst mal brummt, wenn er einen nicht kennt.
10: Jetzt brummt erst mal die

0: Maschine. Der Stempel wird aus Holz gearbeitet. Beim Muster oder Schriftzug hilft dann die moderne Technik.
1: Was ist denn das?
2: Das war meine Überraschung für heute.
1: Ach, wirklich? Ja. Also wir haben jetzt schon eine Vorlage, auf der steht grenzenlos köstlich. Und wenn das klappt, dann können wir unsere eigene Pasta stempeln. Björn, das wird eine Premiere. Okay, also los.
2: Los, wir sind gespannt.
0: Was Tamina und Federico ihm da zusammenlasern, ahnt Björn noch nicht.
2: Ah, das ist Tamina.
1: Das ist Tamina. I can open the door. I'm coming back. Ciao. Please come, Tamina. We are here preparing pasta.
2: Ciao, Tamina.
1: Ciao.
2: Was hast du mir Schönes mitgebracht?
1: Wir haben nämlich jetzt hier ganz frisch gemacht. Guck mal. Tata. Ah. Ja. Das ist grenzenlos köstlich.
2: Probieren wir das gleich mal aus.
1: Das ist der zweite Teil. Ja. Mensch.
2: Grenzenlos köstlich.
1: Ja, siehst du.
2: Mega.
1: Tada. Ist das nicht unglaublich?
2: Mega. So, Water is boiling.
1: Water is boiling.
2: Okay.
1: Okay, ich mache
2: so, und jetzt
1: weiter.
2: Hier, schneller.
1: Ich merke schon.
2: Avanti.
1: Ja, also wenn du mein Küchenchef wärst, ich wäre permanent in Atemnot.
2: Avanti.
1: Wow. Mama mia. Oh.
0: Zum Glück gehen nur die Nudeln baden. Und das Pesto bekommt noch ein wenig Nudelbadewasser.
1: Now pasta is ready for seasoned pasta.
0: Und es darf bei diesem Ausblick genossen werden.
1: Okay, here we are.
2: Pasta.
1: This is our cozzetto pasta with pesto made in the mortar. Aber what a view! What a view! So ein schöner Ausblick. Yes. So with me your plate.
2: Also guten Appetit.
1: Buon appetito.
2: Buon appetito.
1: Buon appetito. Ogni volta che ritorno. Was sagst du, Björn?
2: Hier bleib ich.
0: Ein Traum.
2: So, Tamina, und jetzt müssen wir doch noch mal da unten in den Hafen gehen, oder?
1: Das Schöne ist ja, die Altstadt geht direkt bis runter an den Hafen.
2: Jetzt sind wir nämlich gut bestärkt.
0: Der Porto Antico. Hier treffen sich auch die Einheimischen. Über das Jahr finden hier viele Veranstaltungen statt, Konzerte und Festivals. Und es herrscht auch ziemlicher Trubel.
2: Guck mal, was ich organisiert habe hier.
1: Mensch, Björn, super Idee. Ja. Fahrradrikscha? Ja. Und du schaffst das mit uns beiden?
3: Ja, kein Problem. Hat auch eine kleine elektrische Hilfe.
2: Okay.
0: Ein berühmter Sohn der Stadt hat dafür gesorgt, dass hier alles so herausgeputzt aussieht.
3: Renzo Piano, kennt ihr vielleicht?
2: Okay.
3: Genau, ist Genueser und er hat den ganzen Wiederaufbau des alten Hafens geleitet.
0: Alles soll an den früheren Handelshafen erinnern. Und deshalb hängt selbst der Touristenaufzug Bigo an einer Art Kran.
2: Ja, da ist der Leuchtturm.
1: Ja. Ah, da!
3: Ja, da vorne.
1: Und der ist noch in Funktion jetzt?
3: Ja, der funktioniert immer noch.
1: Und der Leuchtturm hat eine besondere Bedeutung hier immer noch?
3: Ja, ist das Symbol der Stadt Genuas, ja.
2: Das wird ganz witzig, glaube ich, morgen, weil wir treffen morgen einen ehemaligen Architekten, der aber jetzt fischen geht.
1: Ach, ja. Das ist eine spannende
2: Und der Mischung. Hat auch mit Renzo Piano zusammengearbeitet.
0: Tamina hat noch einen Allwetter-Tipp.
4: Ideal auch mal für Regentage in Genua, das Aquarium im Porto Antico. Das zweitgrößte Aquarium Europas beherbergt 12.000 Tiere. Außerdem beeindruckt das Aquarium durch seine Lage am Golf von Genua.
0: Unsere beiden Genussreisenden interessieren sich auch für das Hinterland. Sie machen sich auf von Genua aus in Richtung Osten, die Küste entlang, in das kleine Fischerdorf Cavi di Lavagna. Tamina und Björn treffen hier Lorenzo Dasso. Der ehemalige Architekt und Kollege von Renzo Piano hat umgesattelt. Er ist jetzt Fischer und ausgezeichneter Koch im Restaurant seiner Familie, aus Leidenschaft.
2: Guck mal, Tamina, der Motor läuft schon.
1: Buongiorno.
2: Buongiorno.
1: Lorenzo.
2: Good morning. Welcome.
1: Good morning.
2: On the boat to the fishing. Hello, Lorenzo. Hi, how are you?
1: Hello. Also, Lorenzo nimmt uns mit und wir gehen fischen mit dem Netz.
2: Come on.
1: So, jump in.
0: Jeden Morgen fährt Lorenzo um 5:30 aufs Meer hinaus. Um nach alter Tradition Fische zu fangen. Sein Motto als Koch, weniger ist mehr. Oder, wie wir sagen würden, ohne viel Gedöns.
2: Das ist immer spannend, ne, wenn so ein Netz hochkommt.

0: Guck mal, der will. Hier, he wants
1: to climb the mountain here, see?
0: Yeah, also der will jetzt mit den Saugnäpfen da raus.
1: Die sind richtig groß,
0: ja,
1: oder? Ja.
0: Komm, wir lassen ihn frei. Und dann fliegen wir mit von Bord, wenn wir den frei lassen. Ja.
2: One more.
0: Oh, one more.
3: Der nächste Fang macht den Fluchthelfer-Ideen ein Ende. Die Natur entscheidet, was auf Lorenzos Karte am Abend stehen wird.
0: Oh, big fish. Very big fish. Look, do two fish.
1: Er freut sich, Mords. Noch einer. Very big one.
0: Björn, this is the best for Carpaccio. Also hier merkt man jetzt die Frische des Fisches.
2: Oh! Barracuda!
0: Barracuda, den kannst du grillen, alles Mögliche mitmachen. Braten in der Pfanne.
1: Das ist ein Raubfisch?
0: Ja, oder? Raubfisch, ja.
3: Taminas erster Fisch.
0: Und jetzt?
1: Und jetzt?
0: Ja.
1: Björn, der ist richtig. Guck mal.
0: Ja, zeig mal. Oh, der hat ganz spitze Zähne. Ja.
1: Oh. Ja. Ah, das ist ein. Wir zeigen jetzt den Fang des Tages. Fish or catch of the day.
0: Also ich kann jetzt mal sagen, ich habe Sonnenfisch gefangen.
1: Ja.
0: Und du sogar so.
1: So ein.
0: Du sogar so.
1: Und wenn wir heute Abend die Geschichte erzählen, haben wir so einen Fisch gefangen.
3: Und jetzt zeigt Lorenzo den beiden noch die Schönheit der Natur mit ihren Geheimnissen.
1: Ja. Frisches, süßes Wasser. Das ist die ligurische Küste. Björn, Prost.
0: Prost.
1: Bestens. Fresh. You wanna try? Can I drink it?
0: No.
3: Lorenzo ist ein Scherzkeks.
0: Tamina, you want to drive a boat?
1: Boat?
0: Ja,
1: boat
0: how? You want to drive?
1: Ja? Okay.
0: Yes.
1: How?
0: Come, Björn.
1: Das passt?
0: To drive with Tamina.
1: In this way?
0: Yes. Slow, I sleep. I sleep a moment. Good night.
1: So, wo wollen wir hin?
0: Okay. Fahr mal aufs Meer aus.
1: Das ist eine gute Arbeitsaufteilung,
0: er
1: oder?
0: Er schläft ein bisschen. Immer in die Richtung.
1: Okay.
3: Nach einem herrlichen Vormittag auf dem Meer geht es jetzt ins Restaurant. Der Großvater hat hier noch einst die Netze gelagert und repariert. Die Großmutter 1962 ein Restaurant daraus gemacht. Seither ist es ein mit viel Herzblut geführter Familienbetrieb.
0: Ach, guck mal, die ganze Familie hier.
4: Oh, welcome.
0: Wir machen heute eine ligurische Fischsuppe mit den verschiedenen Fischen. Und wir nehmen den Tintenfisch. Da presst sie dann gleich die Tinte raus. Und damit wird dann zum Beispiel Pasta gefärbt. Sehr lecker.
3: Oh. Tamina darf jetzt die Farm besichtigen, Björn kochen.
0: Ja.
3: Lorenzos Schwester Anna ist hier die Nudelexpertin.
0: Also Tagliolini sind diese Fadennudeln. Ja. Ah, hier. Also das wird die Pasta dann. Die heiligen Hallen hier. Ah, die Tinte wird noch mal gesiebt. Die Tinte, ja, aber ist so ganz eigener Geruch und Geschmack. Und ja, das gibt genau der Pasta natürlich das passende Aroma.
3: Annas Teig ruht, Lorenzos Fisch badet.
0: Oh, ja. Mare. Also es war wirklich nur Wasser und Salz.
3: Als Architekt stand Lorenzo für eine klare Linie, eher minimalistisch. In seiner Küche sieht es ähnlich aus. Gute regionale Produkte.
0: Er macht ganz viel Olivenöl mit rein. Die ligurische Küche, die basiert auf Olivenöl. Natürlich deren selbstgemachtes hier. Und das ist jetzt nur gemixtes Gemüse. Und das wird jetzt in Olivenöl kurz so ein bisschen gekocht, während Anna schon den Fisch spult da vorne. Also sie befreit den Fisch von den Gräten und von der Haut. Also das ist auch wichtig, wahrscheinlich diese salzigen Sardellen mit rein. Das bringt natürlich auch nochmal viel Geschmack. Und das ist jetzt so eine Küche. Also so würde ich das zu Hause niemals machen. Aber ich finde das total spannend. Und ich glaube, das ist dieser authentische Geschmack.
4: Authentic and natural. Yeah. Because all is biological. Yeah.
3: Authentisch geht es inzwischen auch bei den anderen zu.
1: Oh, guck hier da. Das ist doch, wie man sich's vorstellt, oder? Sì, grazie.
5: einmal reingucken in so ein echtes, altes, ligurisches Haus.

0: Und hier wurde das Öl also gepresst. Dann ist es hier unten in eine Rinne reingeflossen. Und dann hat man es, glaube ich, da irgendwie abgefüllt.
1: Hier ist der Ofen inzwischen aus. Das Öl ist immer noch das gleiche. Der Teig hat genug geruht und Anna und Björn machen jetzt zusammen Tagliolini daraus.

0: Ah, jetzt verstehe ich das. Sie faltet ihn immer wieder. Das ist wie, wenn man Stahl härter machen will. Also, sie faltet ihn immer wieder, dass der Teig hinterher aus ganz vielen Schichten besteht. Und dadurch hat er dann mehr Stabilität. Ja.
1: Bella.
0: Bella.
1: Bella.
0: Bella. Oder Bello.
2: Die Nudeln sind fertig. Die Fischgerichte bekommen jetzt noch eine besondere Zutat. Brandy in die Suppe und Wein zum Tintenfisch. Hauseigener, versteht sich.
0: Das ist auch spannend, das ist ein sogenannter Orange-Wein, nennt man die auch. Das sind Weine, die wirklich ja, Naturweine sind. Also da ist zum Beispiel kein Schwefel, gar nichts drin, keine Hefe. Nur der Geschmack ist manchmal ein bisschen gewöhnungsbedürftig. Ich probiere den jetzt mal.
3: Is an indigenous wine.
0: Ah, it's very special wine, yeah. It's Naturwein, ne? Also man muss den mögen.
3: Va bene.
0: Grazie.
3: A voi.
0: Aber der Wein schmeckt mit jedem Schluck besser. So, jetzt bin ich echt gespannt. Boah. Das ist so eine gehaltvolle Fischsuppe. Mm. Weil da so viele verschiedene Fische drin sind, ist die auch so lecker. Also man hat eine unheimlich geschmackvolle Tiefe da drin. Boah, super lecker.
4: Una bella compagnia.
0: Kannst du mal fragen, ob das schlimm ist, wenn man die mit Parmesankäse isst?
5: No Parmesan, no Parmesan.
0: Komm, wir stoßen noch mal auf die italienische Küche an.
6: Ja, hallo.
0: Salute.
2: Nach diesem genussreichen Tag geht es jetzt wieder Richtung Genua. Genauer gesagt nach Boccabasse, Federicos Lieblingsort. Immer der malerischen Küste entlang. Am Wochenende ziemlich überlaufen. Auch die Einheimischen lieben es. Doch gegen Abend gibt es für einen Sonnenuntergang kaum einen schöneren Ort.
7: Das ist wirklich ein schöner Tipp nochmal von Federico gewesen.
0: Ja.
7: Ne? So ein bisschen in dieses bisschen Fischerdorf-mäßige Ambiente noch.
0: Komm, wir probieren erst mal.
7: Ja, zum Wohl.
0: Zum Wohl.
7: Stimmt.
0: Ja. Ah. Ja, da waren wir heute schön den ganzen Tag am Meer.
7: Ah, ist toll.
0: Und enden am Meer hier. Haben aber trotzdem wie von der Stadt gesehen.
7: Ja, das ist wirklich. Ich bin ganz beeindruckt. Gerade von diesen prächtigen Bauten. Und dann immer wieder diesen kleinen, schmalen Gässchen, Altstadt. Und Genuss kam auch nicht zu kurz, oder?
0: Nein, wieder so viele Erfindungen. Das schöne Pesto, also das war wirklich ein Traum. Focaccia kannst du an jeder Ecke frisch gebacken essen.
7: Ja.
0: Das springt dich quasi an, das ist so lecker.
7: Ja. Ja.
0: Und auch wirklich das ganze Umland hier, dieser frische Fisch. Also frischer kann man einfach keinen Fisch mehr bekommen.
7: Nee.
0: Und das prägt die Menschen schon hier. Es ist schon wieder traurig, dass es zu Ende ist.
7: Ja.
0: Aber versprochen, wir nehmen Sie auch beim nächsten Mal wieder mit.
7: Ja, und wir freuen uns jetzt schon auf Sie und sagen ciao.
0: Ciao. Auf Bella Italia.
7: Von der Küste, ja, Bella Italia. Das ist immer wieder wirklich wunderbar.

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1: Hey, nee, da müssen wir jetzt ernten.
2: Der ist tatsächlich schon angehakt.
1: Wirklich?
2: Guck mal, das war vorhin der V, haben wir im Moment nicht aufgepasst.
1: Oh nee.
3: Das kannst du echt vergessen hier, ich musste einen Draht drüber spannen.
1: Gefährliches Leben hier.
3: Ja, das will ich machen. Oh, hier. Die jungen Kühe. Oh, das ist doch echt doof.
1: Alles.
3: Hier. Alle im Eimer. So ein Mist. Tja.

0: Hallo und herzlich willkommen zu einer neuen Folge Zora kocht's einfach hier in Uelzen. Und wir sind natürlich auch heute wieder bei unserem Lieblingsgärtner Ole Beker, der mich heute auf jeden Fall durch die Büsche gejagt hat und bei dem habe ich natürlich auch was geerntet. Auch heute habe ich wieder einen wunderbaren Gast an meiner Seite und ich freue mich sehr, dass er da ist. Wir haben schon vor einigen Jahren mal zusammen gedreht und ein ganzes Reh zerlegt, denn er ist Jäger und Förster Hilmar Kamel.
1: Hi Zora.
0: Bevor wir gleich darüber sprechen, wie das für mich damals war, so ein ganzes Reh zu zerlegen und warum Hilmar überhaupt Jäger geworden ist, geht es natürlich erstmal ums Rezept. Wir wollen natürlich auch was essen heute.
1: Natürlich.
0: Und Hilmar hat uns ein frisches Stück Fleisch mitgebracht, nämlich vom Reh. Und dazu machen wir Risoni. Das sind so reisähnliche kleine Nudeln und die bereiten wir zu wie ein Risotto. Kommt ein bisschen Kürbis dazu, dann wird das mit Weißwein abgelöscht und dann wird das so richtig schön cremig gerührt mit ein bisschen Pecorino dabei. Und dann machen wir natürlich noch eine schöne Soße aus den übrigen Knochen, die wir dann von dem Rehrücken noch verwenden wollen. Und dann runden wir das Ganze mit ein paar Brombeeren ab, denn die habe ich auch heute geerntet. So, Hilmar, wir fangen an. Wir brauchen erstmal die Knochen. Ein Teil des Rehrückens haben wir nämlich schon pariert. Die Soße braucht immer am längsten. So, wir können jetzt erstmal anfangen, das Gemüse zu schneiden. Das müssen wir einfach so ein bisschen zerkleinern. Aber die Schale kannst du dran lassen. Du machst nur die sandigen Strunke. Strunks? Wie ist die Mehrzahl von Strunk?
1: Strunkine?
0: Strunki. Strunki. Mach mal die Strunki ab.
1: Alles klar. Und dann würfeln oder was?
0: Und dann einfach so grob runterschneiden. Kannst du einfach so in Scheiben schneiden.
1: Habe ich mir ja bei dir abgeguckt.
0: Ja. Erzähl mal, Hilmar, du bist Jäger. Wie lange bist du schon Jäger?
1: Ich habe jetzt 15 Jahre einen Jagdschein, also seitdem ich 16 bin.
0: Wow.
1: Bitte nicht nachrechnen, wie alt ich jetzt bin. Also, ich bin damit groß geworden. Mein Vater hat mich schon mitgenommen zur Jagd, da war ich noch ein kleiner Junge. Man darf am Anfang, bis man 18 ist, nicht alleine auf Jagd gehen.
0: Vernünftig.
1: Damit man erstmal noch ein bisschen angelernt werden kann.
0: Ja.
1: Und ja, genau, seitdem bin ich Jäger und ja.
0: Kannst du dich da noch genau daran erinnern, wie das für dich war, das erste Mal, dass du alleine los warst und dann auch was geschossen hast?
1: Ja, auf jeden Fall. Also das ist ein sehr, sehr prägendes Erlebnis, weil am Ende des Tages nimmt man ja einem Tier das Leben.
0: Ja.
1: Das muss man ja einfach so sagen.
0: Oh, ich stelle mir das so krass vor. Das ist für mich, weiß ich auch nicht, ich verarbeite Fleisch,
1: ja.
0: Aber alles, was davor passiert, bis es dann bei mir auf dem Tisch landet sozusagen, das finde ich für mich schwierig irgendwie, weiß ich auch nicht. Das ist so, ein Reh ist ja auch ein Riesentier, ein Hirsch, du hast ja bestimmt schon mal einen Hirsch erschossen.
1: Ja.
0: Das muss so, boah.
1: Also für mich ist es halt was, ja, das Normalste von der Welt, zur Jagd zu gehen und selbst für mein Fleisch zu sorgen. Ich meine, wenn man Fleisch essen möchte, sollte man sich auch über den Prozess davor im Klaren sein.
0: Ja.
1: Und das ist ja auch, du hast es ja selbst gemerkt damals, als wir das Reh zerlegt haben,
0: ja,
1: dass es dich auch Überwindung gekostet hat.
0: Ja.
1: Aber ich finde, das ist gerade heutzutage irgendwie extrem wichtig, dass man das auch weiß, was dahinter steckt.
0: Auf jeden Fall.
1: Um dann halt vielleicht einfach, ja, ein bisschen bewusster zu konsumieren.
0: Über das Reh reden wir auf jeden Fall gleich noch. Wir machen jetzt hier mal ganz kurz mit der Soße weiter. Wir geben jetzt hier Öl in die Pfanne, die ist jetzt knalle heiß. Da muss man jetzt aufpassen, wenn man die Knochen da reinmacht, dass es nicht spritzt. Deswegen macht man das immer so von sich weg. So. Und bei den Knochen, da kann man jetzt auch die Parüren nehmen, also Haut, Fett, alles, was man nicht unbedingt essen kann. Das kommt hier mit rein. Die Knochen kriegen jetzt richtig schön Farbe. Und bei dem Gemüse haben wir jetzt die Schale dran gelassen, auch bei der Zwiebel. Das sorgt einfach für Geschmack und gerade das Goldene von der Zwiebel sorgt für extrem

0: oder isst du auch anderes Fleisch?
1: Nee, ich esse tatsächlich nur noch Wildfleisch. Das war nicht immer so. Also das mache ich jetzt seit so 3 Jahren, weil ich mir halt irgendwann selber mal so die Frage gestellt habe, wenn ich schon selbst für mein Fleisch sorgen kann, muss ich es mir nicht im Supermarkt kaufen?
0: Klar, kann ich.
1: Und von daher finde ich es dann in dem

0: habe jetzt hier noch den Lauch, der gehört auch zum Suppengemüse dazu. Und den habe ich natürlich bei Ole im Garten geerntet. Und den machen wir ein bisschen später dazu, weil er sonst einfach verbrennt. Und vor allem hat der zwischen diesen Schichten immer noch extrem viel Sand. Deswegen schneidet man Lauch erst und wäscht ihn dann. Wenn du magst?
1: Ja.
0: Na, du hast es hier aber schon fast wie im Dschungel inzwischen, wa?
2: Im Dschungel?
0: Ja.
2: Na, aber mit schönen Wegen dazwischen, ne?
0: Also schönen Wegen und schönen Pflanzen.
2: Brauchen noch keine Machete, um hier zu unserem Lauch zu kommen.
0: Wir sind wieder bei Ole Becker im Garten und ich brauche heute Lauch, Kürbis und Brombeeren von dir. Und wir stehen hier jetzt auch schon vor deinem Lauch. Und Lauch ist, finde ich, irgendwie ein witziges Gemüse. Brauche ich eigentlich so ein großes Beet dafür oder kann ich das einfach auch im Blumentopf
2: anpflanzen? Nee, das große Beet ist ja eher der Tatsache geschuldet, dass ich immer doch wieder was Neues ausprobiere und brauche. Lauch braucht wenig Platz, das ist das Schöne. Den kann man wunderbar wie so ein Gras irgendwo fast schon zwischenpflanzen.
0: Auch nach unten rum, ne? Der hat dann
2: auch unten rum ist wenig, genau. Unten hat er wenig.
0: Steig jetzt hier mal so ins Beet
2: mal rein, genau.
0: Und jetzt setze ich hier so an und
2: buddel ziehen, ein bisschen mit mehr Abstand noch. Ja, der hat nicht viel Wurzeln, aber trotzdem versuchen wir möglichst viel mitzukriegen. Und den Rest, was ihm dann noch fehlt an Wurzeln, das bekommt er auch wieder.
0: Ja, guck hallo.
2: Mal. Ja, und jetzt, warte mal, jetzt lässt du ihn mal so stehen und schneidest ihn jetzt mit deinem Messer ab. Also so einen Strunken von 5-6 cm stehen lassen.
0: Hier, so?
2: Genau, so ist gut. So, du nimmst den Lauch für die Kühe, ich nehme den Strunken für mein Glas. So, wir können die Erde hier so ein bisschen abnehmen.
0: Ja.
2: Ne, die brauchen wir nicht.
0: Hey, ja. Meine Ernteschüssel hier.
2: So, ja, besser Bioboden. Das kann so schlimm nicht sein. So, und jetzt kommt das Ganze einfach ins Wasserglas. Der hat ja schon fast zu viel Wurzeln. Du hast so gut
0: gebraten. Der ist richtig buschig auf jeden Fall.
2: Genau. So, und der? Und
0: das ist richtig cool. Probiert das auf jeden Fall mal aus. Der kommt jetzt hier oben, wächst ja einfach weiter und dann kann man den wieder ernten.
2: Jetzt hätte der schon genug, um ihn wieder einzupflanzen. Das reicht schon fürs Regrowing. Und wir machen jetzt ein Loch und drücken den nicht irgendwie in die Erde, sondern was wichtig ist, ist jetzt Loch tief genug, dass die Wurzeln bequem reinfassen. Und dann bröseln wir die Erde so
0: locker
2: wie
0: darüber.
2: Du den Streusel auf den Kuchen.
0: Dass sie so ganz leicht bedeckt sind nur.
2: Genau, dann haben wir einfach vermieden, dass die Wurzeln abknicken oder abbrechen.
0: Ja, und dann wachsen die wieder an und der Lauch kann weiter wachsen.
2: So ist es.
0: Aber eine
2: und
0: Frage,
2: wieder ein Lauch.
0: Hätte ich ihn nicht einfach von vornherein auch einfach so abschneiden können?
2: Hättest du auch machen können, genau, in diesem Fall schon. Aber es geht ja um den du vielleicht kaufst.
0: Ja,
2: ne?
0: Okay.
2: Und wenn der, wie gesagt, nicht ganz alt ist, die Wurzeln noch einigermaßen frisch aussehen, das funktioniert mit dem Glas ganz gut.
3: Soll das irgendwo rein hier, der Lauch, oder?
0: Ja, den können wir jetzt auf jeden Fall erstmal
3: ins Sieb, oder?
0: Hm?
3: Wenn es ein bisschen knatscht nachher.
0: Das ist unangenehm, finde ich. Es gibt nichts Schlimmeres, als wenn man Sand im Essen hat.
3: Ich weiß jetzt ehrlicherweise nicht, ob ganz unten was angekommen ist, aber...
0: Ah, das finden wir heraus. Wir braten den Lauch jetzt mal in einer Extrapfanne an, aber auch nur, weil ich hier keine größere Pfanne als diese habe. Aber dann fällt er schon mal ein bisschen zusammen und dann kommt das gleich hier mit rein. Hier, das hier, wenn ihr das seht, das hier, das sind die Röstaromen, die wir haben wollen. Genauso sollte das Gemüse aussehen, denn das ist das, was nachher für die Farbe sorgt. Nicht schwarz, aber dunkelbraun.

0: sehen.
1: Wir haben unsere Soße jetzt gerade mit Wein aufgegossen und die kommt jetzt hier in einen Topf. Die Pfanne ist einfach zu klein und da kann sie dann weiter köcheln und wird immer wieder mit Wein und abwechselnd mit Brühe aufgegossen. Hör mal, das geht hier aber in die Nase, der Wein, du. Na, geht das gut?
0: Gut aussehen tut's.
1: Sieht schon sehr, sehr lecker aus. Am besten macht man so eine Soße ein oder sogar zwei Tage vorher und lässt sie einfach zwei Tage lang mit den Knochen und dem Gemüse köcheln. Desto länger so eine Soße köchelt, desto besser wird sie. Also gerne einen Tag vorher oder wenn man keine Zeit hat, morgens. Auf jeden Fall sollte die Soße schon ein paar Stunden köcheln. Wir machen jetzt erstmal weiter mit unseren Risoni und dafür brauchen wir Kürbis. Diesen schönen Kürbis habe ich bei unserem Gärtner Ole Becker geerntet. Und du darfst ihn gerne mal klein schneiden und aushöhlen. Aber den habe ich bisher in deinem Garten noch gar nicht gesehen, denn der steht woanders. Und ich glaube, du musst mich jetzt mal hinführen.
2: Ja, ja, der musste raus. So, das hat natürlich seinen Grund, warum der Kürbis nicht da drinnen, sondern hier draußen wachsen soll. Denn der wird so groß, dass er gleich mehrere Beete in Beschlag nimmt. Und das ist mir dann einfach in so einem Gemüsegarten einfach zu viel des Guten.
1: Ja. Aber er ist angefressen hier, die Pfauen.
2: Ja,
1: hinter dir
2: liegt schon der Draht, aber den habe ich dir zuliebe weggemacht, weil sie sieht natürlich doof aus mit Draht, aber die Fett fressen halt innerhalb von Minuten. Wenn ich einmal nicht hingucke,
1: alles auf,
2: halt
1: ja.
2: Alles
1: hier
2: auf,
1: bei Ole auf dem Hof laufen Pfauen frei rum und fressen natürlich alles, worauf sie gerade Lust haben, wenn kein Zaun drum ist.
2: Und die haben auch vieles Lust.
1: Aber
2: das ist das Schlimme.
1: Ja, aber der hier sieht noch ganz gut aus.
2: Der ist gut.
1: Okay, lass uns ernten. Ich hätte jetzt behauptet, dass der hier schon gut ist, alleine weil man ihn so von der Farbe her erkennt.
2: Du hast schon sowas wie den Klopftest gemacht gerade. Das machen wir gleich nochmal, wenn ich ihn abhab, weil das klingt schon ziemlich gut.
1: Ah.
2: Dann kann man nämlich erkennen, ob der reif ist.
1: Ich wollte eigentlich nur drauf zeigen.
2: Ja, ich schneide den mal weg. Da kann man auch nicht viel verkehrt machen. Einfach scharfes Messer und dann
1: abschneiden und...
2: Oh. So ein kleiner Kürbis hat Gewicht.
1: Der hat Gewicht.
2: Ne?
1: Nochmal
2: einen Klopftest. Boah, das klingt reif.
1: Ja, klingt das reif? Das,
2: genau.
1: So ein bisschen hohl, oder was?
2: Geräusch, genau. Wäre bei uns jetzt nicht gut.
1: Nee.
2: Aber der Kürbis darf so klingen.
1: Und Kürbis hat ja die besondere Eigenschaft, dass man ihn unendlich lange lagern kann.
2: Also ziemlich lange. Ich habe es auch schon mal über, ich glaube, 3 Monate versucht. Dann wird das Fruchtfleisch irgendwann nicht mehr so richtig lecker. Aber 2 Monate würde ich mal sagen, wenn er kühl liegt und dunkel, das geht auf jeden Fall. Er reift dann ja auch ein bisschen nach.
1: Das Schöne bei Hokkaido-Kürbis ist ja, dass man die Haut mitessen kann.
2: So
1: und man muss dann
2: genau
1: diese vernarbten Stellen hier so ein bisschen abschneiden, aber den Rest.
2: Ja, aber es ist mehr ein optisches Problem, ne? Also
1: ja.
2: Nichts,
1: was
2: irgendwie,
1: ja, wobei ich glaube,
2: schädlich
1: nicht, dass das
2: ist
1: beim Essen nicht so angenehm ist wahrscheinlich.
2: Nee.
1: Ja, vielen Dank. Das Einzige, was jetzt noch fehlt, ist die Braunbeere.
2: Nee,
1: oh, ich glaube, der reicht okay. Für uns drei nachher.
2: Ja, alles klar.
1: Du kannst ihn gerne aushöhlen mit einem Löffel und die Kerne werden wir gleich abwaschen und rösten. Und ich habe Kürbiskerne noch nie selber geröstet, aber wir werden das heute einmal ausprobieren.
0: Okay.
1: Hast du das schon mal gemacht?
0: Nein, aber wenn du das sagst, dann,
1: dann
0: machen wir das.
1: Klappen.
0: Dann wird das schon klappen, genau. Soll ich die aus dem Fleisch rauspulen oder wie?
1: Ja.
0: Rumpel, rumpel.
1: Rumpel, rumpel. Die Kürbiskerne kannst du hier mal reinmachen. Die werden wir gleich so ein bisschen abwaschen und in diesen Sieb.
0: So?
1: Ja, das ist gut. Guck mal, ja, das kann ich machen. Perfekt. Warum muss man Rehe überhaupt schießen, beziehungsweise Hirsche und Wildschweine?
0: Die Frage ist natürlich berechtigt. Also es gibt viele Gründe dafür. Also wir leben ja irgendwie in einer Landschaft, die von uns Menschen nun mal seit Jahrhunderten geprägt ist. Und wir sind nicht mehr in einem intakten Urwald, wo sich das alles selber regelt irgendwie.
1: Ja.
0: Und da müssen wir Jäger halt an den Stellen, wo es zu Konflikten kommen kann, halt dafür sorgen, dass der Bestand nicht zu viel wird. Das kann einerseits zum Beispiel Gründe haben, dass Felder nicht geschädigt werden sollen durch Wildschweine, so ein klassisches Beispiel.
1: Ja.
0: Oder junge Bäume im Wald nicht von Rehen abgefressen werden, damit sie wachsen können. Oder aber auch, dass halt im Straßenverkehr, dort wo viele Rehe einfach sind, die Wahrscheinlichkeit halt einfach für Unfälle auch viel höher ist. Ne?
1: Das stimmt. Und was machst du dann damit? Du kannst sie ja nicht alle selber essen.
0: Also es ist ja so, dass wenn du als Jäger ein Stück Wild erlegst, dann ist es ja so, dass demjenigen, der das Jagdrecht auf einem Stück Land hat, auch das Wild, was dort geschossen wird, gehört.
1: Ja.
0: Und wenn ich jetzt zum Beispiel kein Jagdpächter bin, sondern zu Gast, dann gehört das erstmal dem Jagdpächter.
1: Okay.
0: Und wenn ich es dann haben möchte, dann muss ich ihm das abkaufen.
1: Und wenn du es nicht haben möchtest, dann behält
0: er das.
1: Und was macht er damit?
0: Er verwirrt es entweder selber an...
1: oder verkauft es auch.
0: Oder verkauft es halt an Bekannte, Freunde, wie auch immer.
1: Okay.
0: Es gibt aber auch Wildhändler, die das gewerblich machen, wo man das hinbringen kann. Das sind dann auch die dann auch den Weg in den Supermarkt schaffen.
1: Du darfst auch gerne schon reiben.
0: Ja, ich reibe auch schon. mit welcher Seite, ist egal?
1: Mit der groben.
0: Mit der?
1: Ja. Und du... Du bist aber nicht nur Jäger, sondern du bist auch noch Förster und das ist tatsächlich auch dein Beruf, damit verdienst du dein Geld.
0: Ja genau, Jäger sein ist Teil des Försterseins.
1: Das heißt, jeder, der Förster ist, muss auch Jäger sein?
0: Im Prinzip ja, weil es Einstellungsvoraussetzung ist in ganz vielen Betrieben.
1: Ja.
0: Aber es gibt auch Betriebe, wo man hinterher, wenn man erstmal drin ist, auch andere Aufgaben übernehmen kann und nicht unbedingt was mit der Jagd zu tun hat. Aber ich gehe halt viel in meiner Freizeit los.
1: Und das, wie oft gehst du dann so jagen?
0: Also rein rechnerisch gehe ich eigentlich... Im Jahresverlauf gehe ich jeden dritten Tag auf Yacht.
1: Wow. Ich habe jetzt hier die Kürbiskerne einmal ins Wasser gelegt und dann kann man mit den Händen so ein bisschen das Fruchtfleisch kneten sozusagen, dass sich die Kerne noch weiter davon lösen. Und jetzt müssen wir diesen Vorgang noch ein paar Mal wiederholen, bis die Kerne sozusagen komplett sauber sind. Das ist so eine listige Arbeit. Kürbiskerne, die flutschen einem die ganze Zeit so durch die Finger. Aber ihr hopst gleich. Hilma, ihr hopst gleich.
0: Ist gut.
1: So sehen die jetzt aus. Jetzt trockne ich die hier so ein bisschen. Und
0: noch
1: dann
0: ein? Oder reicht das?
1: Einen noch, komm. Man kann die Kürbiskerne jetzt belieben würzen, ob mit Knoblauch und Rosmarin oder man macht ein bisschen Chili dran oder Curry, das kann man sich aussuchen. Ich mache jetzt hier einfach nur ein bisschen Olivenöl ran und Salz und Pfeffer. Denn wir haben nachher genug Geschmack in unserem Gericht durch die kräftige Soße. Und den Pecorino-Käse in unseren Risoni. Kennst du Risoni?
0: Nein,
1: erklär mal. Das sind so Reisnudeln, so sehen die aus. Also es ist aus Hartweizen.
0: Sind das nicht diese griechischen Nudeln?
1: Ja, auf Griechisch heißen sie Kritaraki.
0: Sagt man nicht Kressaraki?
1: Oder ich weiß nicht, ich kann kein Griechisch. Die Deutschen sagen Kritaraki. Oder Risoni, gibt es verschiedene Begriffe für. Diese habe ich jetzt in einem türkischen Supermarkt gekauft und hießen Risi. Und kann man so als One-Pot-Gerichte zum Beispiel super zubereiten. Also zum Beispiel auch einfach mit Hackfleisch anbraten und dann auch mit ein bisschen Rotwein und Brühe aufgießen und dann einköcheln lassen sozusagen, dass sie in der Soße schon direkt garen. Ich war aber hier bei den Kürbiskernen stehen geblieben. Ein bisschen Salz und ein bisschen Pfeffer. Für ungefähr 20 Minuten lasse ich die jetzt mal in den Ofen wandern und dann gucken wir mal, wie sie aussehen. Muss man natürlich gucken, ob die dann schon knackig genug sind oder ob sie noch ein bisschen mehr Zeit brauchen. Aber wir fangen mal bei 20 Minuten an. Hier kommt noch mal wieder ein bisschen Wein dazu. Jetzt haben wir schon den Kürbis und unsere Soße köchelt. Ich würde sagen, wir könnten uns jetzt schon mal an das Reh machen, oder?
0: Was sofort. Sagst du? Ich muss hier noch kurz vorbereiten.
1: Aha, jetzt haben wir natürlich nur einen. Wer macht es?
0: Was haben wir nur einen?
1: Ja. Zum Parieren. Schnick, schnack, schnuck.
0: Du, parieren sind es ja zwei Stränge. Das müssen wir so. Jetzt geht es ja nur ums Auslösen erstmal. Das kann ich ja eben machen.
1: Ja, aber auch das kann nur einer machen.
0: Best of three oder einen?
1: Einer.
0: Eine? Okay.
1: Schnick, schnack, schnuck. Schere, Stein, Papier.
0: Ja.
1: Schnick, schnack, schnuck. Schnick, schnack, schnuck. Schnick, schnack, schnuck. Oh, scheiße. Also, ich habe verloren. Hilma darf das Reh auslösen.
0: Yippie!
1: Yippie!
0: Danke.
1: Walte deines Amtes.
0: Das, was ich jetzt hier mitgebracht habe, ist der hintere Teil vom Rehrücken. Ich persönlich versuche das immer möglichst so fertig zu machen, dass ich im Alltag möglichst wenig Arbeit damit habe. Das heißt, ich löse den aus und vakuumiere den und habe dann nur dieses, das kann ich ja gleich nochmal zeigen, wenn ich den dann auslöse, nur den Rückenstrang als solches in der Truhe, den ich mir auch auf Mittwochabend, wenn ich von der Arbeit komme, aus der Truhe nehmen kann und da möglichst wenig Arbeit mit habe.
1: Vielleicht kannst du ja mal klären, was du da jetzt gerade machst.
0: Ich habe jetzt hier entlang der Wirbelsäule, da schneidet man von oben nach unten und dann entlang der Rippen runter, dass man dann im Endeffekt nur noch diesen Rückenlachs dann übrig hat. Und das ist auch vom Reh, sage ich jetzt mal, von allen Fleischpartien, die so ein Reh an sich hat, das Beste.
1: Wobei Rehfleisch ja sowieso ziemlich zart immer ist. Und man kann auch einen Gulasch innerhalb von kürzester Zeit mit Rehfleisch machen. Das finde ich so schön.
0: Ja.
1: Weil Reh darf eigentlich gar nicht zu lange im Ofen sein oder garen, weil es dann so wird wie Leberpaste eigentlich. So
0: wird trocken und auch irgendwie so ein bisschen porös. Wenn man den sich so anguckt, da ist ja keine einzige Fettfaser irgendwie drin. Das muss nur einmal geküsst werden von einer heißen Pfanne, dann und vielleicht dann noch mal 10 Minuten in den Ofen bei 160 Grad und ja, dann ist das fertig. Ne?
1: Genau so machen wir es heute auch.
0: Hervorragend. Ja, hier unten sind jetzt noch die Filets dran. Die lösen wir jetzt noch aus, weil die kann man auch als Vorspeise.
1: Oder so als Snack beim Kochen.
0: So als Snack. Eigentlich ist es eigentlich viel zu schade als Snack, aber heute gönnen wir uns mal. Man muss jetzt hier oben dieses hell-weißlich-bläuliche, sogenannte Silberhaut oder auch Blauhaut genannt, die muss man noch abmachen. Weil wenn man jetzt wenn man den so in die Pfanne legen würde, dann macht er den hier.
1: Ja.
0: Und dann
1: wie
0: ja,
1: Gummi.
0: Hast du quasi Kaugummi-Fleisch. Also hier unter der Haut möglichst flach unterherschneiden, dafür ist ein scharfes Messer halt wichtig.
1: Dann runter, unten drunter einmal durchpieksen.
0: Genau.
1: Und die Klinge so leicht schräg nach oben halten.
0: Und dann unterher lang führen.
1: Als ich damals mein erstes Format gedreht habe, jemals vor der Kamera, haben wir einen Aufruf gestartet, wer denn Lust hätte, mal dabei zu sein und irgendwie Lust hat, was mitzubringen. Und da hat Hilmar sich gemeldet und meinte, ja, ich könnte ein Reh mitbringen. Ich bin Jäger. Und dann kam er wirklich vorbei und hatte ein ganzes Reh im Kofferraum. Das haben wir dann aufgehängt und für die Sendung zerlegt und gezeigt, wie es funktioniert. Und dann kam ich da an, erstmal waren überall Kameras, das war schon erstmal irgendwie alles neu. Und dann hing da dieses Reh.
3: Zugegebenermaßen ein bisschen überdimensioniert für das Reh.
1: Ja.
3: Aber damit schneiden wir jetzt den Kopf ab.
1: Ich?
3: Du? Ich? Du? Ich halt fest.
1: Oh. Oh, okay.
3: Kommst du klar?
1: Ich komm klar. Ja? Warte, das war gerade echt irgendwie.
3: Wollen wir kurz sacken lassen?
1: Boah, so. Ich musste mir gerade echt irgendwie ein bisschen kurz die Tränen verdrücken, ne? Da kriegt man auf jeden Fall ein sehr, sehr ausgeprägtes Bewusstsein dafür, was es bedeutet, Fleisch zu essen.
0: Ja, genau. Das war ja auch irgendwo so ein bisschen der Antrieb, warum ich dir geschrieben habe. So. Also wir Jäger, wir machen nichts Geheimes.
1: Ja.
0: Wir erzählen aber zu wenig darüber.
1: Ja.
0: Also die Jägerei ist ja was dolle mit Vorurteilen zu kämpfen hat. Und wir sind nicht alle die Grünröcke, die keine Lust auf Menschen haben und alleine durchs Gebüsch mit dem Dackel krauchen. Die Leute mit Jagdschein, die Zahlen, die steigen auch stetig. Also es sind in Deutschland mittlerweile 400.000. Und das hat halt auch damit zu tun, dass die Leute sich Fleischkonsum bewusster machen.
1: Ja, ich fand es auch mega spannend, das mal zu machen.
0: Ja.
1: So, aber es ist halt schon, wie gesagt, auch ein bisschen verstörend irgendwie schon fast.
0: Ja, klar. Also
1: vor allem, wenn man so wenig Berührungspunkte damit hat. Wurdest du schon mal als Mörder bezeichnet?
0: Nee, das nicht. Also ich habe für mich halt die Entscheidung getroffen, weiterhin in meinem Leben Fleisch essen zu wollen. Und ich finde, dann ist es das Ehrlichste, dann auch zu sagen, ich kümmere mich selber darum.
1: Ja, auf jeden Fall.
0: Und dann habe ich da auch kein schlechtes Gewissen.
1: Ja, also ich habe jetzt gerade mal nach den Kürbiskernen gucken wollen und ja, sie haben auf jeden Fall mehr Röstaroma, als ich wollte. ich bin einfach kein großer Fan von diesem Ofen. Der funktioniert mal nicht, mal ja, mal extrem doll, mal gar nicht. Tja, Hilmar.
0: Was machen Sachen?
1: Ich würde sagen, das Experiment ist missglückt.
0: Wir können ja die hellen rauspulen, oder?
1: Ja, wie komisch ist das auch? Das, also, schade. Unsere Soße kann jetzt gleich schon abgegossen werden, passiert werden. Aber erst wollen wir dann noch die Brombeeren reinmachen, denn die sorgen jetzt noch mal für so eine richtig schöne Farbe, für eine gewisse Säure, aber auch für so eine fruchtige Note. Und das passt wunderbar zu diesem eher herberen Fleisch, sage ich jetzt mal. Und für diese Brombeeren habe ich, beziehungsweise Ole, hat sein Leben riskiert, ist in die Büsche gestiegen, auf einer wackeligen Leiter, um diese Brombeeren zu ernten. Jetzt müssen wir schon wieder auf deine gefährliche Pferdekoppel oder was?
2: Mit viel Anlauf oben rüber oder ich glaube, wir gehen unten durch.
1: Unten durch, ist da Strom drauf?
2: Nee, da ist nie Strom drauf. Das ist nur, damit die Pferde denken, Vorsicht, da ist Strom drauf.
1: So wie ich jetzt auch gerade. Na gut.
2: Jetzt zuerst die Kälte hoch.
1: Und da oben sollen wir jetzt hin. Ich dachte, Brombeeren wachsen unten. Kann ich so eine Brombeere auch in kleineren Ausmaßen anbauen oder werden das automatisch immer so eine
2: Riesenteile? Nee, überhaupt nicht. Es gibt natürlich schon Brombeeren, die eignen sich sogar für einen Balkon, weil sie eben nicht so extrem ausladend wachsen. Mhm. Das sind so tolle Sorten wie Navajo zum Beispiel.
1: Mhm,
2: ist dann auch noch dornlos. Also das wäre mein Tipp, Navajo, weil ich finde sie auch von den dornlosen noch mit am aromatischsten.
1: Okay, ich traue mich jetzt nicht mehr, aber die sehen so lecker aus. Oh.
2: Jetzt, ja, wir müssen ja, wir haben schon so ein bisschen was, was wir für morgen brauchen, wenn ich das richtig verstanden habe. Also, wir haben nur rote, die einfach noch nicht reif sind. Und wir haben die ganz dunkelschwarzen, wo du schon sicher sagen kannst, die sind reif. Manche mit mehr Säure, manche mit weniger. Aber es gibt auch eben schwarze, wo noch viel Rot drin ist. Die haben dann einen Befall mit Brombeergeilmilbe.
1: Aha.
2: Und die Brombeergeilmilbe ist so klein, die siehst du nicht. Die kann man nur unter dem Stereomikroskop oder einer sehr großen Lupe erkennen. Und die sorgen dafür, dass die Früchte nicht richtig ausreifen.
1: Aha.
2: Aber haben wir hier gar nicht. Die sind alle gut.
1: Ist das giftig für den Menschen?
2: Nee, giftig ist das nicht. Das ist nur nichts für Vegetarier, würde ich sagen.
1: Ach so.
2: Und die reifen halt nicht aus, die Früchte. Das heißt, die schmecken dann, auch wenn der Rest schwarz ist, einfach sauer.
1: Und woran erkenne ich jetzt noch, dass die Brombeere reif ist? Sie muss schwarz sein.
2: Sie muss schwarz sein.
1: Man kann sie leicht abpflücken.
2: Ja, das natürlich auch. Die muss also so fast dir von allein in die Hand fallen.
1: Ja.
2: So wie die hier.
1: Dein Pferd kommt da hinten schon wieder angetrabt, Ole.
2: Sauer, ne?
1: Ja, nicht meine Brombeeren. Die habe ich gerade erst geerntet. Wie heißt der?
2: Jack.
1: Hallo,
2: Jack.
1: Ganz ruhig.

0: Wir machen weiter. Unsere Brombeeren sind jetzt hier so richtig schön eins mit dem Rest der Soße geworden. Jetzt wird das Ganze durch ein Sieb gegeben und passiert. Und dann können wir mit unserem restlichen Gericht weitermachen. So, das wird jetzt wahrscheinlich, magst du es so? Vielleicht so ein bisschen, obwohl, vielleicht schaffe ich es auch von einem weg. Man kann die Soße auch vegetarisch machen, dann lässt man die Knochen weg, röstet das Gemüse schön an. Sie ist dann halt nicht ganz so vollmundig und aromatisch, aber man kriegt trotzdem eine Bratensoße hin. Jetzt kann die Soße hier noch so ein bisschen weiter köcheln. Wir braten jetzt schon mal das Fleisch an, dann kann das schon mal in den Ofen für 10 Minuten. Und während das dann im Ofen ist, machen wir unsere Risoni. Die brauchen nämlich auch ungefähr 10 Minuten, so wie das Reh im Ofen. Da ich jetzt hier eine Grillpfanne habe, bepinsel ich das Fleisch mit ein bisschen Öl, dass das gleich nicht so da dran kleben bleibt. Wenn man keine Grillpfanne hat und es in einer normalen Pfanne macht, könnte man jetzt einfach ein bisschen Öl in die Pfanne geben.
1: Das ist schon was Feines.
0: So, diese hier haben jetzt schon schön das Grillmuster. Und die können jetzt schon mal für 10 Minuten in den Ofen. Wollen wir es aufschneiden?
1: Do it. Guck dir das an.
0: Zart. Ich würde sagen, Hilma. Cheers.
1: Cheers.
0: Oh.
1: Das ist hervorragend.
0: Halleluja.
1: Würde ich sagen. Hoffentlich wird der Rücken auch so. Das war schon mal nicht schlecht.
0: Das war schon mal nicht schlecht. Jetzt müssen wir zusehen, dass wir die Risoni fertig kriegen, bevor uns der da hinten gleich komplett durch ist. So, also die Salbeiblätter geben jetzt ihr Aroma in das Öl ab. Und dann können wir die nachher so ein bisschen als Deko oben drauf legen. Und dann hat man so schönen Crunch noch mit dabei. So, das geht relativ schnell. Die kommen jetzt hier auf das Papier. Wir geben jetzt hier noch unsere Risoni dazu, also unsere Nudeln quasi, und dann löschen wir das Ganze mit Weißwein und Brühe ab und dann wird das so lange gerührt, bis die Nudeln al dente, also bissfest sind, und dann können wir eigentlich anrichten. Sollte genauso lange dauern, wie das Fleisch jetzt noch im Ofen ist, wenn alles gut läuft.
1: Hört sich nach einem Plan an.
0: Oder?
1: Ja.
0: Dann geht's los.

0: Wir haben es geschafft. Wir haben deinen Reh, finde ich, fantastisch verarbeitet. Vielen Dank, dass du es mir mitgebracht hast.
1: Sehr gerne.
0: Jetzt fehlt eigentlich nur noch eine Person und das ist Olle! Und dann können wir essen.
2: Na, guten Tag.
0: Na, hallo. Ausgeschlafen?
2: Doch, ziemlich.
0: Schau dir an, dein Kürbis, deine Brombeeren.
2: Ich bin gespannt.
0: Wie ich immer. Auch. Und ich würde sagen, wir hauen jetzt einfach mal rein. Ich wünsche euch guten Appetit.
2: Guten Appetit.
0: Bevor es kalt wird. Oh, butterzart. Eieiei.
2: Lecker.
0: Einmal alles. Mit der Brombeere ist richtig geil. Vielen Dank jedenfalls, Ole, dass ich auch heute wieder bei dir lebensgefährlich auf der Pferdekoppel die Brombeeren ernten durfte. Ja. Wir sind gerade noch mal so davon gekommen.
2: Genau. Ja. Ja. So mein gefährliche Pferde.
0: Das war wirklich also haarscharf. Vielen Dank auch an dich, Hilma, dass du heute da warst, mir dieses super leckere Reh mitgebracht hast. Es hat mich sehr gefreut, dich mal wieder zu sehen. Ach so, und nicht zu vergessen, die Rezepte gibt es natürlich auf ndr.de/kochen. Unbedingt nachmachen, wie immer, es lohnt sich. Und jetzt sage ich Tschüss und bis bald. Und jetzt geht's los.
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6: Hallo. Ein großes Hallo erstmal hier zu unseren Gästen im Studio.
7: Ja.
6: Toll, dass Sie alle da sind. Toll, dass Sie uns gemeinsam durch diese eine Stunde begleiten. Ein fröhliches Hallo an Sie zu Hause. Wichtigste Stunde des Sonntagnachmittags, logischerweise. Denn jetzt geht es um Ihre 22 Bingo-Zahlen. Jetzt geht es um Geld.
7: Ja, so sieht's aus. Ich freue mich sehr, dass du wieder da bist, Hinak. Ich habe dich ein bisschen vermisst.
6: Ich übrigens auch, Jule. Ja. Muss ich ganz ehrlich sagen. Ich bin sehr froh, dass ich heute wieder an deiner Seite bin. Wir grüßen Michi, der gerade im Urlaub ist. Ganz herzlich.
7: Schicken Sie ihm mal einen großen Applaus. Ja. Einmal zu Michael Thürner nach Hause. Michi, das ist dein Applaus. Wir haben eine Knallersendung vorbereitet.
6: Hammer-Sendung vorbereitet. Und ich möchte mal so sagen, bei unseren Preisen, die wir in den Telefonrunden haben, da geht es um skurrile Kulinarik, um das mal so zu sagen. Vielleicht haben Sie das so ein bisschen im Hinterkopf, skurrile Kulinarik.
7: Ja, und wo wir schon mal beim Thema Essen sind, warst du schon mal in einem Unverpacktladen?
6: Wie muss man denn da eigentlich reingehen? Das ist ja die Frage. Unverpackt, ne? Also insofern, das ist mir noch nicht gelungen. Man hat mich da immer abgewiesen an der Tür.
7: Komisch, verstehe ich gar nicht. Also wir gucken uns einen Unverpacktladen an, beziehungsweise Andi Gerbelmeier macht da sowas wie ein Praktikum.
6: Mhm.
7: Und wir gucken uns noch einen Kajak an mit einem gläsernen Boden. Das hat was mit Müll in den Gewässern zu tun. Das alles auch heute bei uns.
6: Und dann haben wir natürlich im Studio noch unser Gewinnspiel. Um den Honigtopf geht es. Und da sind satte. Jürgen und Thorsten kämpfen gegeneinander. Da sind satte 78.000 Euro prall gefüllt drin im Honigtopf. Also, Spannung ist garantiert.
7: Definitiv. Und dann haben wir natürlich auch noch unseren Jackpot. Wir gucken uns die Summe von heute mal an. Er ist ja in der vergangenen Woche schon wieder gefallen. Mal gucken, was heute passiert. Wir haben sensationelle 250.000 Euro.
6: Jo. €250.000 oder wie man unter uns zukünftigen Millionären sagt, eine Viertelmillion Euro heute im Bingo-Jackpot. Und wollen wir doch mal gucken, falls Sie zum ersten Mal eingeschaltet haben sollten. Es soll ja Menschen geben, die zum ersten Mal ein Bingo-Los gekauft haben. So geht Bingo-Spielen bei uns.
8: Bingo-Spielen ist ganz einfach. Auf Ihrer Quittung und auf Ihrem Bingo-Los finden Sie das Spielfeld. In der Sendung werden die Zahlen gezogen. Vergleichen Sie die gezogenen Zahlen mit denen auf Ihrem Los. Eine komplette Zahlenreihe senkrecht, waagerecht oder diagonal heißt, Sie haben Bingo und gewinnen Geld. Jetzt können Sie live in der Sendung anrufen und weitere tolle Preise gewinnen. Doch das ist noch nicht alles. Sie können auf Ihrem Los ein weiteres Bingo haben. Ihr Geldgewinn steigt. Dreifach Bingo ist das ganz große Glück. Drei Zahlenreihen auf einem Los. Senkrecht, waagerecht oder diagonal. Das heißt, Sie knacken den Jackpot und das gibt richtig Geld.
6: Und jetzt kommen wir zum eigentlich wichtigsten des Tages, des heutigen Nachmittags, nämlich zur Ziehung der Bingo-Zahlen. 22 Zahlen werden insgesamt gezogen und hier sind die ersten 5. Bitte Bingo-Scheine, Bingo-Lose rausholen und abkreuzen. I30. I30. Dann haben wir B13. B13. I nochmal. I22 diesmal. I22. G50. G50. Und O65. O65. Oh, wie schön ist diese 65. Ja, hier wird im Studio wird schon fleißig angekreuzt. Wenn Sie Bingo haben, dann rufen Sie bitte bei uns im Studio an. Machen Sie mit bei unserem Telefonspiel. Es gibt wertvolle Preise zu gewinnen. Unter 01371 90 30 10. 01371 90 30 10. Sofort anrufen, wenn Bingo ist.
7: Bisschen mit Pinner quatschen.
6: Ja, mit dir auch. Und vor allen Dingen wertvolle Preise gewinnen. Da warten noch einiges auf Sie. Mit den nächsten 5 Zahlen wird die Bingo-Wahrscheinlichkeit natürlich noch mal größer. G54. Dann haben wir I16. O74. Hohe Nummer. Und nochmal das O. 66. O66. N32. N wie Nordpol und 32. Hier im Studio übrigens, ne, wenn Bingo, dann sofort rufen, schreien. Wollen wir auf jeden Fall sehen, wollen wir an Ihrem Glück teilhaben. 01371 90 30 10. Wenn Sie Bingo haben, schon jetzt anrufen bei uns. Vielleicht sind Sie gleich beim Telefonspiel mit dabei, Jule.
7: Jetzt lassen wir erstmal die Hüllen fallen.
6: Ja, warte, Sekunde.
7: War klar, es war einfach eine Steilvorlage bei Hinnack. Da musste ein Spruch zu kommen. Mhm. Nein, es geht natürlich um Verpackungsmüll und um Verpackungen, die wir einfach weglassen. Denn wir haben es ja eben schon angesprochen, wir gucken jetzt in einen Unverpacktladen. Zero Waste ist das Motto. Und wir haben unseren Bingo-Vor-Ort-Reporter Andi Gerwelmeier mal hingeschickt. Und der durfte mal einen Tag Verkäufer spielen. Ja, und wie das ausgegangen ist, hier sehen wir es.
9: Moin.
10: Moin.
9: Sandra Reichenberger.
10: Ja, genau.
9: Sehr schön. Ich bin Andi, ich bin der Superpraktikant. Ich wollte hier heute mal aushelfen. Oh, gibt's was zu tun?
10: Na klar, bei uns gibt's immer was zu tun. Du könntest gleich mit mir ein bisschen Ware auffüllen, wenn du magst.
9: Ich muss weg.
11: Getreide, Gewürze oder Geschirrspülmittel. Unverpackt Lingen ist wie ein kleiner, feiner Supermarkt. Aber halt ohne Verpackung. Zero Waste, also null Müll, ist das Motto. Alle 1 bis 2 Wochen gibt's Nachschub. Ja. Natürlich Großpackungen statt Minitüten.
9: Wo kommen die ganzen Sachen her?
10: Wir versuchen natürlich so regional wie möglich. Tatsächlich klappt das aber nicht bei allen Produkten. Und da gibt es einen Großhändler, der sich auf Unverpackt spezialisiert hat. Dann kommt die Spedition und die haben dann irgendwie 326 Kilo Ware. Und dann hast du erstmal was zu tun mit Abpacken und so weiter.
9: Heute kommt aber keine Ware mehr.
10: Nein, da hast Glück.
9: Ich fange mal mit einem kleinen Säckchen an.
10: Das mach mal.
11: Fast 20 Leute arbeiten hier. Ehrenamtlich, versteht sich. Lingen Unverpackt wurde vor 6 Jahren als Genossenschaft gegründet. Gut 400 Menschen haben Anteile für je 100 Euro gekauft, um das Konzept zu realisieren.
10: Das ist das kostenlose Workout hier im Unverpackt.
9: Das ist das wöchentliche Geläut, das Hafergeläut.
11: Körner, Kräuter oder Kosmetik. Die 400 Produkte müssen immer wieder...
9: Ich gehe die Showtreppe hinauf.
11: ...von Hand aufgefüllt werden.
9: Klar, keine Verpackung, mega geil, aber dementsprechend offene Lebensmittel, also Hygiene ein großes Thema.
10: Wir gucken schon, dass wir möglichst die Lebensmittel nicht berühren, da achten wir drauf. Wir haben sonst ganz viele von diesen Handschuhen. Mhm. Das nächste ist halt das Luftdichte. Diese Hotbox nehmen ja die Luft raus tatsächlich. Und wenn wir Müsli
9: die
10: oder
9: was boxen?
10: So, diese Hotbox.
9: Hotbox.
10: Hotbox heißen die?
9: Hotbox? Klingt wie bei Harry Potter.
10: Ja, ein bisschen. Und für Müsli, da will ich auch nicht drum herum reden, da ist zum Beispiel immer noch eine Folie im Sack mit drin, damit das knackig bleibt wegen der Nüsse. Das geht halt einfach nicht anders.
9: Die einzige Folie, die wir hier dulden bei Unverpackt.
10: Genau, richtig. Andere wollen wir auf gar keinen Fall.
11: Jetzt wird erstmal abkassiert.
10: Und jetzt ist die Kunst, dass du erkennst, was da drin ist.
9: Okay.
10: Rate mal.
9: Ich probiere mal kurz, ja?
11: Ohne Etikett gar nicht so leicht, aber zum Glück helfen sich hier alle. Ein ganz ehrlicher Laden.
9: Was ist denn das, Hafer?
12: Dinkel.
9: Dinkel. Dinkelkorn, siehst du, ich kenne das nur gemahlen. Da ist ein bisschen viel drin. Hat da wohl jemand eine kleine Lakritzsucht?
13: Das wär's.
14: Das wär's, gerne mit Karte.
10: Oha.
9: Es ist soweit, die erste Kartenzahlung.
11: Aber langsam freunde ich mich mit der Kasse an. Und mit den Kunden macht's sowieso richtig Spaß.
9: Komm, ich gebe einen aus. Ich gebe einen aus. Mhm. Schönen Tag, ciao, ciao.
10: Ja, bis bald, ciao.
11: Wie kann ich denn Müll vermeiden? Das zeigen sie hier bei verschiedenen Workshops. Da lernen Kinder, Jugendliche und Erwachsene ganz praktische Beispiele. Gut 11 Duschgelflaschen brauchen wir jährlich. Und über 15 Zahnbürsten schmeißt eine Familie im Durchschnitt pro Jahr weg. Es kann teilweise so einfach sein, sich umzustellen. Dafür setzen sie sich hier ein.
9: Wo musst du am meisten Überzeugungsarbeit leisten? Wo sind die Leute am skeptischsten?
10: Das ist bei jedem unterschiedlich. Das ist tatsächlich das Spannende. Jeder muss eine Sache finden, die ihm leicht fällt, das umzusetzen. Mhm. Und das ist bei jedem wirklich eine ganz andere Geschichte.
9: Also erstmal eine Sache.
10: Eine Sache, genau. Und meistens ist es so, wenn man mit einer Sache angefangen hat, fallen die anderen Sachen leichter.
11: Und Bingo unterstützt das Bildungsprogramm. Zum Schluss mache ich mir auch noch die Gläser voll. Die sind übrigens alle gespendet. Ein wirklich köstliches Konzept.
9: Ach, das war ja ein toller Tag. Guck mal, jetzt haben wir uns aber auch eine Nuss verdient, oder?
10: Mm, lecker.
9: Wie habe ich mich gemacht?
10: Richtig gut. Ich würde sagen, du bist engagiert.
9: Ja? Echt? Super.
10: Ja, auf jeden
9: das
10: Fall.
9: Hat auch total viel Spaß gemacht. Mm, toller Laden natürlich, tolles Konzept und tolle Kunden natürlich auch. Am Ende kann ich nur noch sagen, vielen Dank. Lingen Unverpackt ist
10: voll Bingo. Bingo.
9: Mach's gut. Ciao.
10: Ciao. Uah.
7: Schöne Idee. Sah nur ein bisschen wackelig aus mit den Gläsern. Ich hoffe, die sind heile angekommen.
6: Ich glaube ja, der Andi, der wird ab sofort nicht mehr duschen. Ne? Dann spart er auch seine 15 Flaschen im Jahr.
7: Das stimmt, ja.
6: Das wäre
7: auch so geht's auch. Ja. Einfach nicht mehr duschen, nicht mehr Zähne putzen.
6: Nein, aber gutes Thema.
7: Natürlich. Nee, schlechte Idee. Gutes Thema, probieren Sie es gerne mal aus. Hilft.
6: Wir haben noch ein gutes Thema für Sie, nämlich den nächsten 5 Bingo-Zahlen. Und da landen wir bei N42. N42. Weiter geht es mit O75. O75. Nochmal das N, diesmal 41. N41. B6. B6. Und nochmal B10. B10, damit haben wir 15 Bingo-Zahlen gezogen. 7 weitere kommen natürlich noch. Wir geben Ihnen mal eine Übersicht für zu Hause. Ich hoffe, Sie kreuzen fleißig ab. B6, B10, B13.
7: Beim I haben wir 16, 22, 30.
6: N32, 41, 42.
7: Alles ja ganz regelmäßig verteilt. Beim G 50 und 54.
6: Und beim O 65, 66, 74, 75. Ich finde es immer schön, wenn so Zahlen aufeinander folgen.
7: Mhm.
6: Ja. So.
7: So, jetzt lernen wir unsere Kandidaten kennen. Und zwar Jürgen und Thorsten. Herzlich willkommen. Jürgen kommt aus Lübeck und ich habe mir sagen lassen, Sie zocken ganz gerne. Was denn so?
12: Ja, wir spielen in der Nachbarschaft Skat.
7: Ja, vielleicht hilft das ja auch im Bingo-Quiz, wenn man schon so ein bisschen den Nervenkitzel im Zocken gewohnt ist. Gucken wir mal.
12: Ja.
7: Ansonsten sind Sie ja ganz gerne unterwegs. Sie haben mit Ihrer Partnerin schon viele Kreuzfahrten gemacht, haben auch eine Ferienwohnung an der Ostsee. Sind Sie denn lieber an der See oder auf der See?
12: An der See.
7: An der See, ja. Dann
12: aber
7: ist die
12: auf
7: Wohnung
12: der See
7: doch
12: auch schon mal so zum Hochseeangeln.
7: Ah ja, okay. Ja. Und dann schön selbst den Fisch auf dem Grill. Ja. Schön, dass Sie da sind, Jürgen. Sie haben einen Gegenkandidaten, der natürlich mittlerweile wahrscheinlich schon ein Kumpel geworden ist. Das ist Thorsten aus Bosau und Sie spielen Prellball. Da müssen Sie mir noch mal ganz kurz auf die Sprünge helfen. Was ist das noch mal?
13: Prellball ist, Volleyball kennt jeder.
7: Ja.
13: Man spielt hoch über ein Netz und Prellball ist das Netz 30 cm hoch nur. Man muss erst bei sich aufs Feld spielen, kann dreimal hin und her spielen auch und spielt dann,
7: und dann muss rüber
13: zurück. Genau.
7: Ah, okay.
13: Das ist auch für ältere Herren gut.
7: Ansonsten sind Sie Fan des HSV.
13: Ja, klar, leider.
7: Das heißt, Moment. Sie sind leid gewohnt.
13: Hallo, hallo. Ja, so wie es läuft.
7: Habt ihr zwei da was gemeinsam?
6: Ich war im Stadion gegen Mainz 05-05 zu verlieren. Das ist natürlich schon ein bisschen schade gewesen. Ne?
7: Ja,
13: im Moment sind wir
6: für die 96er läuft es auch nicht so gut. Meine zweite Liebe. Oh.
7: Gut, wir wollen den Finger nicht tiefer in die Wunde legen. Seit wann sind Sie denn bei Bingo dabei?
13: Wir spielen jetzt seit, ich sag mal so 3 Jahre ungefähr. Haben gleich beim ersten Mal eine Reise gewonnen.
7: Ach, wo ging's hin?
13: Bündchen Hotel in Südtirol.
7: Ah ja, schön. War hat's herrlich. Ihnen gefallen, hoffentlich.
13: Super. Ja, also kann ich nur empfehlen.
7: Tipptopp. Dann freue ich mich, dass Sie beide da sind. Sie wollen ran an unseren schönen, gut gefüllten Honigtopf. Der klettert und klettert und klettert schon wieder. Wir sind bei 78.000 Euro.
13: Kann man brauchen.
7: Ja, Sie wissen ja, Sie müssen das Quiz dafür gewinnen und können sich jetzt einen Punkt Vorsprung erschätzen. Jetzt weiß ich nicht, wie es um Ihre Schätzqualitäten so steht. Wir gucken mal. Dazu gehen wir jetzt noch mal in den Unverpacktladen, denn von dort kommt die heutige Schätzfrage.
10: Hallo, ich bin Sandra Reichenberger und ich bin hier bei Lingen Unverpackt, im Unverpacktladen im Herzen von Lingen. Ein Unverpacktladen ist ein Laden, wo man Lebensmittel und andere Sachen ohne Verpackung einkaufen kann. Und wir haben auch einen Bildungsauftrag, das heißt, wir machen hier mit Kindergärten und Schulen und auch Erwachsenengruppen Infoveranstaltungen zum Thema Müllvermeidung und Nachhaltigkeit. Und wir haben diesen Laden im Januar 2020 eröffnet. Und jetzt schätzen Sie doch mal, wie viele Haferflocken haben wir seit Ladeneröffnung hier verkauft?
7: Also wie viele Haferflocken, und zwar in Kilogramm die Angabe, nicht in Einzelflocken, das wäre ein bisschen wild. Da müsste man ziemlich viel zählen.
6: Wird einzeln abgezählt, genau. Ins Glas. Ne?
7: Das wäre eigentlich mal eine Herausforderung gewesen. Ne?
6: Was machen Sie beruflich? Ich bin Haferflockenzähler.
7: Ja
6: schön.
7: Also die Angabe in Kilogramm. Jürgen hat schon. Sie auch. Dann drehen Sie mal beide um. Da sehe ich einmal 1600, ist das eine 8? 1680 Kilogramm und bei Ihnen sind es 70. Da liegt ein bisschen was dazwischen, kann man sagen. Also die richtige Auflösung, die kommt jetzt.
10: Seit der Öffnung im Januar 2020 haben wir 2419 Kilo Haferflocken verkauft.
7: Wow. Also Jürgen hatte nicht den Eindruck, dass die Leute viel Porridge oder so essen. Aber Thorsten, Respekt, Sie waren näher dran, das gibt einen Punkt. Glückwunsch.
6: Cool.
7: Und du so, Haferflocken zum Frühstück?
6: Habe ich mal versucht durchzuziehen, aber irgendwie bekommt mir das nicht.
7: Hat so 3 Tage gehalten.
6: Nee, es hat so ein Magengrummeln. Aber das ist ja also sonst eigentlich toll. Früher gerne. Ja, was wollte ich sagen? Wolltest du?
7: Ne? Nee, mach ruhig weiter.
6: Wolltest du mal gucken auf den Jackpot, wie viel wir so drin haben? Wir sind ja heute Bingo. Es geht ja um Ihre Bingo-Zahlen, um Ihr Bingo-Los zu Hause und hier im Studio. Jackpot, eine Viertelmillion ist drin. 250.000 Euro. Drücken wir die Daumen. Es fehlen ja noch einige Zahlen, die wir abkreuzen können gemeinsam auf Ihrem Bingo los. Aber jetzt erstmal für alle, die Bingo haben und deswegen bei uns angerufen haben. Erste Runde Telefonspiel. So, und da haben wir hinten auf der Ratewand haben wir 5 Preise versteckt. 4 werden wir jetzt in der Telefonrunde verlosen, einen anschließend noch mit der Superchance. Und dazu kommt jetzt noch ein großer Preis, nämlich der Superpreis des heutigen Tages. Das ist der First-Class-Zug, die First-Class-Zug-Erlebnisreise Schweiz. 8-tägige First-Class-Zug-Erlebnisreise auf den schönsten Bahnstrecken der Schweiz. Hotels in Luzern, Montreux, Zermatt, St. Moritz. Im Panoramawagen mit dem Glacier-Express fahren Sie. Ich könnte jetzt stundenlang so weiterreden. 9.150 Euro.
7: Und das Schöne ist, der fährt auch in der Schweiz.
6: Der fährt. Und er soll sogar pünktlich sein. Ja. So, und jetzt haben wir es versteckt, der Superpreis ist durchgemischt alles und jetzt ist unsere erste Kandidatin da, nämlich die Silke. Hallo Silke.
15: Hallo.
6: Silke, Sie kommen aus Flintbek, das ist Rendsburger Gegend?
15: Genau, bei Kiel.
6: So, wunderbar. Wie haben Sie den Tag genossen heute?
15: Ein bisschen in Neumünster auf der Nordbau.
6: Ja, mal geguckt. Was man so macht am Sonntag, ne?
15: Genau.
6: Der Nordbau, mal gucken, haben Sie da beruflich mit zu tun oder wollen Sie selber ein Haus bauen oder so?
15: Ein bisschen.
6: Okay.
15: Nur mal so.
6: Jetzt sind Sie warm geredet. Jetzt können Sie einen guten Tipp abgeben. Ich setze die Brille auf und werde das mal vergleichen, was wir da so haben für Sie.
15: Dann würde ich die G5 nehmen.
6: G5? Boah, da muss ich aber mal gucken. Da muss ich jetzt aber weit gucken hier, ganz hinten. G5. Da sage ich herzlichen Glückwunsch. Ein Gutscheinpaket von Unterwegs, Manufaktum und Bauhaus im Gesamtwert von 4.000 Euro. Großartig.
15: Ja,
6: shoppen wird umso leichter mit einem Gutscheinpaket. Herzlichen Glückwunsch.
15: Dankeschön.
6: Klasse. Schöne Grüße, Eckernförde. Machen Sie es gut.
15: Alles
6: Ciao.
15: Klar, danke.
6: So, und jetzt haben wir aus Lübeck die Brigitte. Liebe Brigitte, hallo und herzlich willkommen bei Bingo. Sie sind live da.
16: Vielen Dank.
6: Ja.
16: Ich freue mich sehr.
6: Ja, wir.
16: Brigitte, sitzen Sie alleine vorm Fernseher oder ist da jemand, der die Daumen drückt?
15: Ja, mein Mann sitzt bei mir.
16: Und was sagt er gerade?
15: Viel Glück.

0: Käse und wirft den in Kaffee. So sieht das aus. Ich weiß nicht, ob Sie sich so Brotkäse in Kaffee vorstellen können. Der saugt sich dann so richtig schön voll und dann gibt es so ein schönes Quietschen beim Kauen. Hören Sie mal.
1: Ja, ja.
0: Ja. Wäre das nach Ihrem Geschmack?
2: Ausprobieren würde ich es.
1: Aber es gibt da noch was und ich bin mir ganz sicher, Sie ahnen jetzt schon, wohin Sie Ihre Reise führen wird. Es ist nämlich eine Reise, die Sie gewonnen haben. Es gibt da den bekannten, diesen eingelegten Hering in Dosen, den Surströmming. Haben wir schon mal gehört, den Surströmming? Wenn man da die Dose aufmacht, da läuft man Gefahr, dass man umkippt, weil der so stinkt. Ich glaube, im Flieger darf man nicht. Ja, ja.
0: Fast.
1: Es ist eine Reise nach Skandinavien. Unsere drei Hauptstädte sind dabei. Herzlichen Glückwunsch mit dem Zug in die drei Hauptstädte. Kopenhagen, Stockholm und Oslo. 700 Euro Reisegeld sind dabei. Sie erleben eine Schiffsfahrt rund um die Inselwelt Stockholms und 7-mal Übernachtung. Das Ganze hat einen Gesamtwert von 4.450 Euro. Herzlichen Glückwunsch.
2: Sehr schön, das freut mich so. Vielen Dank.
1: Brigitte, wie heißt Ihr Mann?
2: Michael.
1: Der Michael, richten Sie dem das bitte aus, der soll bitte mal so ein Surströmming essen. Und davon machen Sie bitte ein Foto und schicken uns das. Ja?
2: Ja, machen wir.
1: Herrlich, mit dieser Lache verabschieden wir uns. Tschüss.
0: Der Michael freut sich jetzt schon, du.
1: Ja, ja, ja, ja. So, wir haben in der Leitung den Kai. Hallo, Kai.
3: Ja, moin, Henna.
1: Moin, Kai. Wie läuft's denn los?
3: Ja,
1: mir geht's gut.
3: Das mir geht's gut. Mir auch.
1: Noch was? Euch noch eine Frage, ist kein Problem.
3: Nö, nee, das ist cool.
1: Vielleicht, welches Feld wir jetzt aufrubbeln, gemeinsam?
3: Ja, ich nehme mal die
1: O1. Das ist toll. Dann sind Sie bald dabei bei der Bingo Amalfi-Küstenreise im Wert von 6.600 Euro. Unsere beliebte Bingo-Gruppenreise an die Amalfi-Küste.
3: Ja, vielen Dank.
1: 7 Tage Amalfi-Küste mit Capri, mit der Bingo-Familie. Also, ich sag mal, Kai, das ist was, oder?
3: Ja, gut, kann. Nimm ich mal an, so. Ja.
0: Aber gerade so.
1: Ne, gerade so.
3: Genau.
1: Und tun Sie mir einen Gefallen, da ist ja immer Amalfi-Küste, Zitronen, Zitronen, Zitronen, Limone, Limone, Limone. Ne? Bringen Sie mal schönes Zitronengeschirr mit für zu Hause. Da haben Sie immer eine tolle Erinnerung.
3: Ja, ich danke.
1: Kai, alles Gute. Tschüss.
3: Tschüss.
1: Tschüss. So, und jetzt haben wir aus Peine die liebe Nadja. Hallo, Nadja. Grüße
4: Hallo.
1: Sie. So, in Peine heute. Wie war
4: genau.
1: Das Wetter?
4: Nicht so gut.
1: Ja, so ein Tag so zum Drinnenbleiben irgendwie, ne?
4: Genau, genau.
1: Gott sei Dank wird es, glaube ich, ab morgen wird es ein bisschen besser. Kriegen wir noch mal so einen Spätsommer ab.
4: Ja, hoffen wir mal.
1: So, Nadja, ich will Sie auch gar nicht lange aufhalten. Ne?
4: Ja.
1: Sie wollen
4: ich
1: ja
4: die N2 nehmen.
1: Die N2 hätten Sie gerne. So, guck mal. So, da sage ich an dieser Stelle herzlichen Glückwunsch. Sie gewinnen einen Reisegutschein Oberwesel-Rhein ins Burghotel auf Schönburg im Wert von 2.550 Euro. Da sind 600 Euro Reisegeld drin. 5 Übernachtungen im Doppelzimmer mit Rheinblick. Wow.
4: Danke.
1: Herzlichen Glückwunsch.
4: Dankeschön.
1: Richtung Peine. Alles Liebe. Tschüss.
4: Danke. Tschüss.
1: So, jetzt gucken wir noch mal, wo war denn unser Superpreis? Wo ist der versteckt gewesen? Da. Ah, I3 wäre es gewesen. Ja, gut. Ein Preis ist noch übrig geblieben. Den wollen wir jetzt, da geht um ein MacBook Pro von Apple im Wert von 6.300 Euro. Wichtig, immer die Losnummern im Kopf behalten, das Los nicht einfach wegschmeißen. Ne? Diese
0: schnell vergleichen, denn das hier ist die Gewinnernummer, die 9902-26297.
1: So, und jetzt gucken wir mal, wir wollen ja weitermachen mit den Zahlen, mit den Ziehungen der Zahlen auf die 16. Zahl. Da ist ein ganz besonderes, gucken Sie mal, dieses schöne Bild, das hat uns die Katja Noack geschickt. Vielen Dank dafür, liebe Katja. Und sie nennt dieses Bild Lilifee.
0: Süß.
1: Ich finde, das passt irgendwie. Eine schöne Libelle, kleine Sommererinnerung, Sommer in Norddeutschland. Und es ist die Zahl N45, die dazu kommt. N45.

0: 40. Ah, guck mal, wir haben Bingo-Studio. Hey! Sag mal.
1: Da ist sie. Glückwunsch.
0: Das hat aber auch gedauert heute im Studio. Meine Herren, ich bin gespannt auf nachher auf die Verteilung von Bingo und Doppelbingo, Dreifach-Bingo. Bin ich sehr gespannt. Wir starten in die zweite Telefonrunde. Wieder 5 Preise hinten auf der Telefonwand, der Rätselwand verteilt. Den Superpreis, Schweiz, Zugfahrt, schmeißen wir auch rein. Auch drin, alles gemischt. Und jetzt kann es losgehen mit der Ingrid. Liebe Ingrid, wo kommen Sie denn her?
2: Aus dem schönen Hessen.
0: Aus Hessen und wo in Hessen?
2: In Usingen.
0: Usingen?
2: Ja,
0: ja, schön.
2: Bei Frankfurt. Ja.
0: Er ist doch schön. Ganz tolle Geschichte. Ja, Ingrid, was machen wir denn jetzt? Ich würde sagen, wir gucken mal, wir nehmen Ihren Tipp an, oder?
2: Ja. I4.
0: I4. Da sage ich an dieser Stelle einfach mal, wie ist das bei Ihnen, Ingrid? Sind Sie ein Gourmet oder ein Gourmand?
2: Ja, es kommt drauf an. Ich esse gerne und langsam.
0: Ja.
2: Ne? Mit Genuss.
0: Ich esse gerne und langsam. Das finde ich einfach toll. Ist auch übrigens bekömmlich.
3: Slow Food und so.
0: Slow Food. Ja. Ne? Wie ist das bei dir?
3: Oh, ich liebe auch gutes Essen.
0: Ja?
3: Und ich finde, da kann man dann auch mal ein bisschen mehr für auf den Tisch legen.
0: Wir haben hier ein Schnitzel, Ingrid. Das schauen Sie mal. Gucken Sie mal hier. Ein Schnitzel für Sie. Schauen Sie mal, was ist das? Ein lecker Schnitzel, oder?
3: Ja.
0: Oh. Dieses Schnitzel, das hat einen sehr interessanten Preis. Kostet nämlich 395 Euro, Jule.
3: Ja, Schnäppchen, ne?
0: 395 Euro, oder?
3: Ja, warum ist das jetzt so teuer? Das ist halt so fein marmoriertes Wagyu-Filet, ne? Und das dann klassisch gepaart mit einer Schicht 23-karätigem Blattgold. Wer es braucht, und das ist auch gar nicht so ungewöhnlich, denn im 15. und 16. Jahrhundert, da hat man auch schon die Speisen so ein bisschen mit Blattgold verziert. Wenn man es über hat, ne?
0: In verschiedenen Fachmagazinen, die wenig Menschen zugänglich sind, heißt es auch, Blattgold sei gut für die Verdauung. Ich bin mir nicht sicher. Es kann auch ein Witzeblatt gewesen sein. Man weiß
3: ich bin
0: es
3: mir nicht sicher, ob das Schnäpperchen hinterher nicht günstiger wäre als
0: das
3: Blattgold für die Verdauung.
0: So, wir lassen das überlassen aus Ihrer Fantasie. Auf jeden Fall können Sie dieses Essen, dieses Schnitzel, in der Spelunke am Donaukanal. Und es führt Sie nämlich Ihre Reise, die Sie jetzt gerade gewonnen haben, nach Wien. 4-mal Übernachtung mit 3-Gänge-Menü im Wiener Heurigen. Sie besuchen das Café Sacher. Sie essen Sachertorte. Sie besichtigen das Schloss Schönbrunn und die Hofburg. Und die Reise hat einen Wert von 3.550 Euro, Ingrid.
2: Ja, vielen Dank.
3: Aber ganz wichtig, Ingrid, ne? Ich weiß ja, hast du gesagt, dass das Kaiser Franz heißt, das Schnitzel? Also wenn Sie gefragt werden, möchten Sie einen Kaiser Franz Schnitzel, dann müssen Sie ein bisschen aufpassen. Sonst wird es teuer.
0: Ist eine Fangfrage.
3: Ja, Fangfrage, genau.
0: Ist eine Fangfrage. Wie lautet Ihr Lieblingsschnitzel? Super, Ingrid, vielen Dank. Richtung Hessen. Schöne Grüße senden wir.
2: Ja.
0: Dankeschön.
2: Jo.
3: Ciao.
2: Tschüss.
0: So. Und hier ist noch ein Fußballfan, nämlich der Olaf aus Hamburg. Moin, Olaf.
4: Moin, moin.
0: So, Olaf, jetzt muss ich natürlich die Frage stellen. Wir haben ja vorhin schon kurz den HSV erwähnt. HSV-Fan oder St. Pauli-Fan?
4: Naja, ich HSV, der Rest der Familie ist St. Pauli-Fan.
0: Oh, da haben Sie natürlich momentan schlechte Karten, ne? St. Pauli ja gestern Abend, ne? St. Pauli ja gestern noch 1-0 gegen Wolfsburg gewonnen in der 2. Liga.
4: Ja.
0: HSV, aber wir kommen noch, oder?
4: Wir kommen noch, wir räumen das Feld wieder von hinten auf.
0: So, Olaf, in diesem Sinne, welches Feld hätten Sie gerne?
4: Ich nehme die B5.
0: B5, dann sage ich mal, ab nach Nizza mit AK-Touristik, Blumenkorso Nizza. Sie gewinnen den Karneval an der Côte d'Azur. Sie erleben den Blumenkorso in Nizza und das Zitronenfest in Menton auf der Reise in den Süden Frankreichs. 7 Tage mit Hallenpension, Stadtführung Nizza, Ausflug Monaco, Tribünenplatz bei dem Umzug. Die Reise hat einen Wert von 3.350 Euro.
4: Super, vielen, vielen Dank. Da freuen wir uns.
0: So, also, dann können Sie auch aus Nizza dem HSV die Daumen drücken. Olaf, tschüss,
4: genau.
0: Danke.
4: Ne? Vielen, vielen Dank.
0: Alles Gute. So, dann haben wir die Marlies noch. Liebe Marlies aus Bruchhausen-Vilsen. Marlies,
5: genau.
0: Hallo.
5: Hallo.
0: Hallo. Wie läuft der Nachmittag bislang?
5: Bitte?
0: Wie läuft der Nachmittag bislang?
5: Ach, ja, ganz gut. Erwartungsvoll.
0: Erwartungsvoll? Sie haben schon gehofft, dass Sie heute bei Bingo durchkommen?
5: Genau, ja.
0: Nee, wie viel
5: Lose? Ich habe schon zigmal angerufen.
0: Wie viel Lose
5: und endlich durchgekommen.
0: Wie viel Lose haben Sie denn zu Hause liegen vor sich?
5: Zwei, aber wir spielen schon, ich weiß gar nicht wie lange, Jahre.
0: Und jetzt kommen Sie endlich mal durch?
5: Jetzt komme ich endlich mal durch, schön.
0: Jetzt wollen wir diesen Augenblick auch ganz in Ruhe gestalten. Liebe Marlies, welches Feld darf ich für Sie öffnen?
5: Ich nehme G4.
0: Gustav 4. Und da muss ich Ihnen sagen, kochen Sie eigentlich gerne, liebe Marlies? Ach, G4, Entschuldigung, G4. Ah, Entschuldigung, da ist er falsch, da ist er falsch. Sie haben was Wunderbares gewonnen, nämlich einen Einkaufsgutschein für Haushaltsgeräte von Siemens, Bosch und Neff im Wert von 3.000 Euro.
5: Oh,
0: Marlies.
5: Schön. Dankeschön. Es rauscht so.
0: Kaffeevollautomaten, Waschmaschinen, Staubsauger, 300 Euro Reisegeld sind dabei, sind auch noch mit drin. Und mit dem Kochen wird sich sicherlich was finden lassen bei den Geräten, oder?
5: Von wem war das? Es hat eben gerauscht und ich konnte nichts verstehen.
0: Kein Problem, das ist von Siemens, Bosch und Neff.
5: Ach so.
0: Die berühmten drei.
5: Jawohl.
0: Grüßen Sie die drei von uns und viel Spaß beim Einkaufen.
5: Ja, danke schön.
0: Tschüss.
5: Tschüss.
0: Und jetzt klingelt's und dieses Klingeln klingt nach Emsland. Hallo Heike.
6: Ja, hallo.
0: Sie kommen aus Lingen?
6: Jawohl.
0: Und möchten welches Feld haben?
6: Ich hätte gerne die
0: I1. I1?
6: Ja.
0: Aus dem Emsland geht es für Sie ins Allgäu. Ins Fünf-Sterne-Hotel Allgäu Sonne im Wert von 5.100 Euro. In diesem Preis sind drin 300 Euro Reisegeld, 7-mal Übernachtung in der Junior-Suite mit Gourmet-Halbpension.
6: Oh. Super, auch schön. Ja, wunderbar.
0: Wanderung und Wellness sind da auch noch dabei.
6: Ja, das vergeht nicht.
0: Wollte ich gerade sagen, oder? Dann wünsche ich Ihnen noch einen fantastischen Tag. Grüßen Sie das Emsland von mir und alles Liebe.
6: Dankeschön. Tschüss.
0: Tschüss. Wir gucken mal, wo unser Superpreis mit der Schweiz war. Ah, da ganz unten diesmal. G5 hatte er sich versteckt. Mhm. So, wir haben noch eine Superchance für Sie. Und zwar die Flussfahrt auf der Donau. Das ist der 5. Preis von Plantours im Wert von 4.650 Euro. 8 Tage auf der MS Rus Prestige.
3: Hier geht's hin. Das ist die Serien- und Losnummer, die gewinnt. Die 99415 9 und 3-mal die 2.
0: Herrlich. Und jetzt würde ich sagen, geht's hier um richtig Kohle.
3: Ja, im Bingo-Quiz.
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3: Jürgen und Thorsten wollen ran an 78.000 Euro, die bei uns im Honigtopf stecken. Und Thorsten ist ganz leicht im Vorteil. Der hat nämlich schon einen Punkt, der hat ein bisschen besser geschätzt. Aber Jürgen, Sie wissen ja, Sie können das aufholen. Jetzt waren Sie ja mal Oberkommissar, ne? Gucken Sie noch Krimis und sowas oder haben Sie jetzt die Nase voll von Verbrechen?
8: Weniger.
3: Weniger? Ja. Hatten Sie genug im Beruf dann, das Thema? Wie ist das ansonsten mit Ihren Enkelkindern? Sie haben wie viel? 7? Sie haben 7 Enkelkinder, oder?
8: Ja.
3: Das heißt, bei Ihnen ist die Bude voll? Ab und an?
8: Ja, zu gewissen Anlässen, ja.
3: Bei 78.000 Euro kann man ja die Weihnachtsgeschenke dann für 7 Enkel ganz gut erwerben. Würde das denn auch da reinfließen oder was würden Sie mit dem Geld machen?
8: Na, am Haus gibt es auch einiges noch zu tun. Kleine Wünsche erfüllen. Ne?
3: Ja, okay, das verstehe ich. Ja, dafür sollte es reichen. Thorsten, Sie würden ja ganz gerne mal mit der ganzen Familie wieder verreisen.
9: Genau.
3: Was wäre so das Ziel? Wo sollte es hin?
9: Wir würden Mallorca nehmen, eine Finca, mit der ganzen, mit Kindern, Enkelkindern, alle mit.
3: Ganze Bagage dabei.
9: Genau.
3: Wie viele sind das?
9: Wir sind alle zusammen 8 Leute dann.
3: Ja, da brauchen wir also schon ein kleines Häuschen, aber das sollte für 78.000 Euro auf jeden Fall drin sein. Das Schöne ist ja, Sie gehen ja nicht mit leeren Händen hier nach Hause, denn jeder bekommt auf jeden Fall etwas. Denn wir haben ja auch wieder einen schönen kleinen Trostpreis. Das ist diesmal ein Reisegutschein an den Nord-Ostsee-Kanal. Wir haben da 4 Übernachtungen in einem Stelzenhaus gebucht. Das ist auch richtig cool, im Wert von 1.600 Euro.
9: Schön.
3: Jetzt legen wir gleich los. Eine Frage immer mit 2 Antwortmöglichkeiten. Wenn die Antwort richtig ist, gibt es halt einen Punkt. Wenn nicht, dann kriegt den Punkt der andere. Da kann man auch mal ganz schön Punkte sammeln. Gucken wir mal, wie es ausgeht. Sollen wir loslegen?
9: Ja.
3: Na bitte, Frage Nummer 1. Also, Schimpansen sind durchaus ziemlich geschickt, was die Nahrungsaufnahme angeht. Also, wenn so eine harte Nuss vor ihnen liegt, dann haben sie es natürlich nicht so leicht wie wir Menschen, weil die haben ja keinen Nussknacker. Also müssen sie sich was einfallen lassen. Was macht ein Schimpanse typischerweise, um eine harte Nuss zu knacken? A. Er benutzt einen Stein als Hammer und einen zweiten als Amboss. Oder B. Er wirft die Nuss aus großer Entfernung auf harten Untergrund. Thorsten war schneller.
9: Sag B.
3: Sie sagen, der nimmt die Nuss und haut sie irgendwo, wirft sie weg und hofft, dass
9: sie aufkommt. Ja, lässt sie vom Baum fallen. Ja.
3: Dass die schön aufplatzt. Ja, ist keine schlechte Strategie, allerdings wählen die Schimpansen Steine aus und nutzen sie tatsächlich dann als Hammer und Amboss. Ja, das tut mir ein bisschen leid, aber Jürgen, ganz entspannt zurückgelehnt, einen Punkt geschenkt bekommen, 1:1 Gleichstand. So kann's laufen. Mal sehen, wie es weitergeht. Es geht um 78.000 Euro in unserem Honigtopf. Also, es kräht wie ein Hahn, ist aber keiner. Das Lilienhähnchen ist ein leuchtend roter Käfer, dessen Larven im Garten gerne Lilien anfressen. Um sich vor Vögeln und anderen Feinden zu schützen, nutzen die Larven des vermehrungsfreudigen Käfers eine effektive Tarnung. Woraus besteht das Schutzschild des Lilienhähnchens? A. Aus winzigen Blätterstücken oder B. Aus ihren eigenen Exkrementen, die sie sich auf den Rücken schmieren? Jetzt war Jürgen schneller. A oder B? Sie sagen B. Die Exkremente. Gott, überleg dir das mal, Hinnerk, wenn wir wen loswerden wollten.
0: Und stell dir mal vor, und der ist ja auch, wie ich gehört habe, auch noch so vermehrungsfreudig.
3: Ja, da weiß man nicht, wie das geht, wenn man, also, das würde mich jetzt eher abschrecken
0: vielleicht
3: bei der Vermehrung,
0: aber wer weiß.
3: Also, Sie sagen, das klingt eklig, ist aber trotzdem die richtige Lösung. Und das stimmt auch tatsächlich. Glückwunsch, das gibt einen Punkt. Ja, das ist dann wie so eine Schleimschicht auf dem Rücken und dann sind die nicht mehr so gut zu erkennen. Vögel und so denken dann, das ist vielleicht Vogelkot und das würden sie ja nicht fressen. Und so schützen die sich einigermaßen effektiv, ganz praktisch. Ja, das bedeutet, Jürgen, Sie brauchen nur noch einen Punkt. Oder, Thorsten, Sie ziehen jetzt nach zum 2:2 Gleichstand. Schauen wir mal. Frage Nummer 3. Also, ziemlich beste Freunde, wenn auch ungewöhnliche. Die Rede ist vom Ozelot, also einer Raubkatze, und dem Opossum, einer kleinen Beutelratte. Und Forscher haben im Amazonas überraschend beobachtet, dass die Ozelots friedlich mit den Opossums durch den Regenwald spazieren, ohne Anzeichen von Jagdverhalten oder irgendeiner Aggression. Wir sehen das da ja auch auf dem Foto, sieht sehr harmonisch aus. Aber wer läuft denn dabei meistens vorne weg und gibt den Ton an? A, das Ozelot, um als starker Bodyguard den Weg frei zu machen, oder B, das Opossum, während der Ozelot ihm wie ein treuer Kumpel hinterherläuft? Thorsten, A oder B?
9: A.
3: Sie sagen A. Also, warum diese beiden Arten überhaupt diese komische Verbindung eingehen, das ist nicht richtig geklärt. Sie vermuten aber, dass das kleine Opossum in der Nähe des Ozelots besser von eigenen Feinden geschützt sein könnte. Und umgekehrt könnte der Ozelot das Gespür des Opossums für Futter so ein bisschen aufnehmen. Aber was ist nun die richtige Variante? Also, das Opossum läuft voraus. Schade, schade, schade, aber Jürgen kann sich wieder freuen und kriegt ein Buch geschenkt.
9: Ja. Ich wünsche dir alles Gute, ne? Danke.
3: Mit 3:1 ins Finale eingezogen. Jürgen, Sie haben die Chance auf 78.000 Euro und viele Geschenke für die Enkel. Und Thorsten, Sie werden mal in dieses Stelzenhaus einziehen und mal berichten, wie das ist, im Wert von 1.600 Euro. Ganz viel Spaß. Okay. Ja, und wenn Sie auch mal hier gerne Platz nehmen möchten und quizzen, dann bewerben Sie sich, das geht so.
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3: 01375 95 1000, das ist die Nummer zum Quiz. Es geht um den 27. September. Das ist also der Sonntag, den Sie sich freihalten müssen. Und dann kommen Sie zu uns nach Hannover. Ganz und schön hier bei uns.
0: Hier im Studio ist ja auch immer großartige Stimmung. Das darf man ja nicht vergessen. Ich möchte Ihnen mal jemanden zeigen oder beziehungsweise eine ganze Gruppe zeigen. Hier auf der linken Tribünenseite herzlich willkommen unsere Freundinnen und Freunde, alles Mitarbeiterinnen und Mitarbeiter von Lottoannahmestellen, wo Bingolose verkauft werden, aus Sachsen-Anhalt. Hallo! Super! Also, ich mache das tolle T-Shirts auch und rechte Tribünenseite kommen wir auch gleich noch mal zu. Also es ist einfach immer wieder fantastisch, mit netten Leuten hier gemeinsam diesen Sonntagnachmittag zu verbringen. Und jetzt haben wir natürlich noch sehr viel netter oder noch genauso nett die 17. Zahl für Sie. Es ist, Achtung bitte ankreuzen, N40. N40 haben wir jetzt. So, und damit gehen wir in die nächste Telefonrunde. Ich begrüße jetzt hier gleich jemanden am Telefon und vorher mischen wir unsere Preise durch. Wir werfen auch noch den Superpreis, nämlich die Schweizer Zugreise, rein, mischen alles durch und jetzt sind wir bereit. Es klingelt und am Telefon ist Olaf aus Norden. Hallo Olaf.
13: Hallo.
0: Hallo. Und wie ist die Stimmung heute Nachmittag, Olaf?
13: Die ist super. Wir haben endlich mal ein Bingo bekommen und sind bei euch durchgekommen.
0: So, und das Wir bedeutet, wer sitzt da alles mit Ihnen gemeinsam vorm Fernseher?
13: Meine Mutter, meine Schwester, meine beiden Neffen und meine Nichte.
0: Also das ist ja volles Haus, sag mal.
13: Ja, richtig.
0: Und alle drücken jetzt die Daumen. Olaf macht bloß keinen Fehler. Ne? Also ich sag mal, Olaf, ja. als kleinen Tipp, G1 wäre jetzt eine blöde Wahl. Ich sag's nur mal.
13: G2 auch.
0: Ja, G2 wäre auch ganz blöd. Aber was nehmen Sie stattdessen?
13: G4.
0: Was war das, B oder G?
13: G, Gustav.
0: Gustav 4. Gustav 4, und da sage ich, Sie sind jetzt mobil unterwegs. Mit Italmotor gewinnen Sie einen E-Roller Piaggio 1 Plus. Stilvoll leise, 45 Klamotten schnell, Reichweite bis zu 90 Kilometer. Hat einen Wert von 4.000 Euro. Es ist ja gerade noch mal gut gegangen, Olaf. Gerade noch.
13: Ja, sicher.
0: Ich freue mich, grüßen Sie alle zusammen und schöne Tasse Kaffee, kleines Säckchen. Schönen Nachmittag noch. Ciao.
13: Ja, euch auch. Danke. Tschüss.
0: So, und jetzt am Telefon haben wir die Inge aus Könnern. Hallo, Inge.
14: Hallo.
0: Aus Sachsen-Anhalt, kann das sein, Könnern?
14: Richtig.
0: So, guck mal hier. Und alle nicken hier sofort. Das ist doch logisch. Die Heimat ruft. So, liebe Inge, was machen wir denn jetzt mit Ihnen?
14: Tja, ich suche mir jetzt ein Feld aus.
0: Wenn Sie das möchten, dann machen wir das so.
14: Ich nehme I2.
0: I2. I2. Da sage ich herzlichen Glückwunsch. Sie gewinnen einen Gutschein von Ameropa im Wert von 4.000 Euro. Einlösbar auf das gesamte Ameropa-Angebot. Flussfahrten, Städtereisen, Musicalreisen, Radreisen, Bahnreisen, was auch immer Sie mögen. 4.000 Euro Reisegutschein.
14: Boah. Oh, toll. Danke.
0: Da kann man doch nicht meckern, ne?
14: Nö.
0: Da ist, würde ich mal sagen, der Sonntag gerettet.
14: Der ist gerettet. Das ist toll.
0: Grüße nach Sachsen-Anhalt. Tschüss.
14: Tschüss.
0: So, und jetzt haben wir, es klingelt, das ist doch die Martina. Hallo, Martina.
15: Ja, hallo, ich bin die Tochter von Martina.
0: Oh, das ist auch schön.
15: Ja.
0: Und was ist mit Martina los gerade?
15: Die ist nicht durchgekommen, aber ich.
0: Oh, das ist ja toll.
15: Ja.
0: Das heißt also, eine gute Nachricht. Wie heißen Sie?
15: Eva Maria.
0: Also Eva Maria hat auf jeden Fall ein anderes Telefon als Martina.
15: Genau. Obwohl also zwei wir direkt nebeneinander wohnen, ist das, ja.
0: Manchmal sind die Dinge einfach unergründlich. Unergründlich. Aber Eva Maria, Sie sind durchgekommen und jetzt bitte ich Sie um Ihren Tipp.
15: Ja, die B3 soll ich bitte nehmen.
0: Die was war das? Die haben wir
15: B3.
0: B wie die Bundesstraße. Ja, manchmal ist das mit dem Hören genau. Und so weiter. Ne? So. Sie gewinnen einen Pedelec-Gutschein von eMotion im Wert von 4.000 Euro. Da fahren Sie hin, können sich ein modernes Bike aussuchen. Mountainbike, E-Bike, Citybike, Elektro-Falträder. 300 Euro Reisegeld sind in diesem Preis enthalten. Also ich glaube mal, das wird eine coole Reise. Und Sie können mit dem Fahrrad zurückfahren.
15: Ja, super. Vielen Dank. Dankeschön.
0: Super. Eva Maria, ja. Grüßen Sie Ihre
15: Dankeschön.
0: Mama.
15: Ne? Mache ich.
0: Und nehmen Sie, leihen Sie ihr das Fahrrad ruhig mal aus. Hm? Soll ja nicht irgendwie, ne?
15: Ja.
0: So,
15: ja,
0: okay.
15: Das mache
0: ich dann. Vielleicht auch nicht. Ne? Ja, okay. So, ja, es klingelt. Gucken. Telefon. Haben wir die Gunda aus Sittensen am Telefon?
16: Hallo.
0: Hallo. Na, Gunda?
16: Na?
0: Wovon träumen Sie jetzt?
16: Ich träume von einem Preis.
0: Oh, schön. Wer träumt mit Ihnen gemeinsam?
16: Mein Mann, hoffe ich.
0: Ach so, Sie sind verheiratet. Ah ja, alles ja, klar. Natürlich. Das ändert natürlich sofort die Ansprache. Liebe Gunda.
16: Ja?
0: Welches Feld dürfen wir für Sie auswählen?
16: Ich hätte gerne die B2.
0: Ah, Sie sind mir ja eine Gunda. Da muss ich Ihnen sagen. Kennen Sie das, wenn Sie mal mit Ihrem Mann zum Essen gehen? Und ich bin mir sicher, möglicherweise kennen Sie den alten Didi Hallervorden-Sketch. Ist man so beim Asiaten und da fragt denn die Kellnerin, der Kellner fragt, mögen Sie sich gerne scharf oder richtig scharf? Was sagen Sie dann?
16: Nein.
0: Okay, pass auf. Aber jetzt die Frage. Was sagt Ihr Mann?
16: Auch nein.
0: Ehrlich? Was ist denn mit dem los, sag mal? Sie mögen es nicht so scharf. Juli, wie ist es mit dir? Weil du, also...
3: Och, ich mag's schon scharf. So
0: meine ich doch.
3: Also,
0: so kenne ich dich.
3: Ich schon aber noch atmen können. So, aber.
0: So kenne ich dich. Also, auf Sie wartet. Auf Sie wartet eine Reise. Da gibt es den Inbegriff für Schärfe. Sambal Oleg. Kennen Sie, ne? Sambal Oleg? Gibt es ja an mehreren Stufen.
3: Ja, also das, in dem Land, wo Sie da hinreisen, wir gucken uns jetzt mal so eine schöne kleine Grafik an. Also, es gibt dort entweder Tidak-Pedis, das ist nur so eine kleine Pepperoni, also kaum scharf. Dann gibt es hier Sedikt-Pedas, ein bisschen scharf. Da haben wir vielleicht schon so zwei so kleine Pepperoni. Und dann gibt es aber auch noch Pedas. Und das ist scharf und das ist richtig scharf. Und alles, was da drüber ist, ist einfach Magma auf der Zunge. Das ist dann so...
0: Ja. Gunda, haben Sie so eine irgendwie... Ich will Sie nicht auf die Folter spannen. Es geht nicht nach Norwegen, es geht nicht nach Österreich, es geht nach Bali.
16: Oh nein! Oh!
0: Herzlichen Glückwunsch! Ins Fünf-Sterne-Hotel Melia Bali.
16: Oh wow, super.
0: 10 Übernachtungen mit All-Inclusive. Da ist alles Mögliche noch dabei. Ich sage immer so, ich fasse das mal zusammen mit dem Preis. 7.600 Euro ist diese Reise wert. Gunda, wow!
16: Super! So. Dankeschön!
0: Ich danke Ihnen ganz herzlich, dass Sie dabei waren. Machen Sie es gut.
16: Danke auch.
0: Schöne Grüße nach Sittensen, schöne Grüße an Ihren Mann, den dürfen Sie mitnehmen.
16: Ne? Dankeschön. Bis dann noch. Tschüss.
0: Okay, tschüss. Ja, wir müssen noch mal gucken, ganz kurz. Der Superpreis, da oben hatte er sich verborgen. Alles klar, der wandert dann in die nächste Runde. Das kriegen wir schon geregelt für Sie, dass Sie den auch noch gewinnen können. Und jetzt schauen wir mal auf die nächsten Zahlen. Wir brauchen ja noch Bingo-Zahlen, sind ja noch längst nicht alle gezogen worden. I28. Dann haben wir N34. Oh, Bingo im Studio, sehr schön. N34. Und B5. Bingo auch
3: ja,
0: hier im Studio.
3: Mal alle. Wo sind die ganzen Bingos? Wedet
0: so,
3: mal
0: wir ziehen weiter. Los. Komm, wir mal ziehen gleich durch bis zum Schluss. G58. Und dann haben wir noch mal G60. Damit haben wir alle. Ja, guck mal, da.
3: Hier,
0: toll.
3: Da, Glückwunsch. Applaus hier für das Bingo.
0: Wow, ja, herzlichen Glückwunsch. Klasse. Dann schauen wir noch mal für Sie zu Hause. Das ist ja noch mal einmal durchatmen. Noch mal ganz in Ruhe jetzt. Nehmen Sie Ihr Bingo los und vergleichen Sie, was wir gezogen haben. Jetzt noch mal in Ruhe. B5, 6, 10 und 13.
3: Beim I haben wir 16, 22, 28, 30.
0: Beim N 32, 34, 40, 41, 42 und 45.
3: Und beim G haben wir 50, 54, 58 und 60.
0: Und O 65, 66, 74, 75. Also, da sollten wir mal einen Blick drauf werfen, was das so gibt dann. Ne? Einfach Bingo, Doppelbingo, wollen wir schauen.
3: Schauen wir mal, was unsere Glaskugel hier ausspuckt. 17.50 Uhr haben wir es und da sagt sie beim Einfach-Bingo 8.350 und 93 Zweifach-Bingo.
0: Oh, das ist nicht schlecht. Und was heißt das in Geld gewinnen, die sie sich dann abholen können? Oder? Ja, schauen wir mal. Einfach-Bingo gibt 21,90 und 842,80 für Doppelbingo. Coole Geschichte.
3: So sieht's aus. Übrigens, unseren Superpreis vergeben wir natürlich gleich noch als Superchance. Aber jetzt erstmal ein wichtiges Thema, nämlich Müll in den Gewässern. In der Regel, wenn wir oben irgendwo unterwegs sind, sehen wir es nicht. Aber The Just One Ocean Diver aus Hannover, die gehen dieses Thema an. Die sind nämlich auch viele als Taucher unterwegs. Und ehrlich gesagt, was die manchmal so aus den Gewässern hervorbefördern, das ist wirklich abgefahren. Und jetzt bekommen sie aber auch noch Bingo-Unterstützung. Da wurde etwas angeschafft, was ihnen bei der Müllsuche so richtig gut helfen kann.
17: Zum ersten Mal sollen heute die mit Bingo-Hilfe angeschafften durchsichtigen Kajaks zum Einsatz kommen. Hier am Weddingufer im Stadtteil Linden. Noel Lampe wird daher heute mal nicht als Taucher mit ins Wasser gehen, sondern in einem der beiden Kajaks vor allem die flacheren Uferbereiche nach Müll absuchen.
18: Die Idee dabei ist, dass wir eigentlich immer Taucher brauchen, um den Müll zu spotten. Die Idee hierbei ist jetzt einfach, durchsichtige Kajaks einzusetzen und dass wir die Möglichkeit haben, einfach freiwillige Helfer, die nicht tauchen, einfach ins Kajak zu setzen und Müll zu suchen. Und dann Bescheid zu sagen, hier habe ich Müll, da muss ein Taucher rein oder aber eben direkt den Müll am Ufer entlang aufzusammeln, direkt und rauszunehmen.
17: So starten er und eine Familie gemeinsam, um für die Taucher vor allem die Uferbereiche vorzusichten. Eigentlich haben sie die Leine an dieser Stelle schon oft entmüllt. Aber durch den Boden der Kajaks entdecken sie plötzlich wieder erstaunlich viel. Da flussaufwärts eine künstliche Surfwelle eingerichtet wurde, hat die nun offenbar zeitweise stärkere Strömung, am Grund viel Schlamm fortgespült und dadurch weiteren Müll freigelegt.
19: Da vorne haben wir einen Einkaufswagen entdeckt. Weil der Wasserstand relativ niedrig ist, guckte der sogar so ein bisschen raus. Sie ist gerade total happy, weil sie einen echten Schatz gefunden hat. Original verpackte Ohrringe.
17: Nele kann ihren kleinen Schatz so mitnehmen. Aber die sperrigeren Entdeckungen müssen die Taucher nun bergen. Teilweise mit luftgefüllten Hebesäcken. Die Kajakfahrer geben die Fundorte des Sperrmülls per GPS an die Taucher weiter, die ihn und selbst entdeckten Abfall nun bergen und wie schon viele Male zuvor unter der Brücke ablegen.
20: Die Frage ist dann natürlich, ob das Sachen sind, die erst dann reingekommen sind. Aber so wie wir das gerade rausgezogen haben, sind es eher Sachen, die nachträglich freigelegt werden. Das heißt vielleicht, dass es beim ersten Mal gut aussieht und wenn wir dann zwei, drei Wochen später noch bekommen, sind neue Sachen freigelegt, die wir vielleicht am Anfang gar nicht gesehen haben.
17: Dann macht einer der Taucher unter der Brücke eine Entdeckung.
21: Ich glaube, ich habe da ein Auto gefunden.
18: Du hast was gefunden, bitte?
21: Ein scheiß Auto.
17: Zur Beweisführung taucht er noch mal mit Kamera ab. Tatsächlich ragt ein Autodach aus dem Schlick.
18: Momentan geht von dem, so wie es jetzt momentan im Schlick vergraben ist, kein Umweltrisiko direkt aus. Aber letztendlich muss man diskutieren, besprechen, wie die Vorgehensweise sein wird.
17: Und es gibt heute so schon genug zu bergen. Fahrräder, Baustellenbarken und eine giftige Autobatterie machen deutlich, dass hier jeder Mülltauchgang ein Gewinn für die Natur unter Wasser ist. Die durchsichtigen Kajaks helfen jetzt dabei.
18: Gerade am Uferbereich ist es super, weil da sehen wir genau das, wie der Grund ausschaut und können dann wirklich ganz gezielt da abarbeiten. Also auch in dem Bereich eigentlich, wo die Taucher schlecht hinkommen, weil sie zu nah an die Vegetation sonst rankommen und da ja auch nicht mehr schwimmen und tauchen können richtig. Also ideal. Das ist die sehr gute, passende Ergänzung für uns.
17: So werden Noel und seine Vereinsfreunde hier und in anderen Gewässern künftig noch besser Müll entdecken und bergen können, den andere gedankenlos verschwinden lassen wollten.
0: Ah, super T-Shirts haben wir da gerade gesehen. Toll.
3: Ist ja schon ein Ding mit dem Auto.
0: Ja.
3: Die verhandeln jetzt mit der Stadt, ob sie vielleicht mit einem Kran das Auto rausziehen. Ich hoffe, da saß keiner drin.
0: Und ruckzuck hast du dein Auto wieder. So. wir hatten ja noch zwei Preise.
3: ndr.de/bingo übrigens. Noch schnell, wenn Sie mal was nachgucken wollen bei uns.
0: So, jetzt hatten wir noch zwei Preise aus der letzten Telefonrunde. Das erste war der Reisegutschein auf die Richtung Masuren im Wert von 3.400 Euro.
3: Geht hierhin an die 9900 19940.
0: Und wir hatten natürlich noch unsere Erlebnisreise mit dem Zug in der Schweiz, unseren heutigen Superpreis für 9.150. Achtung, es lohnt sich, das loszubehalten und nachzuschauen.
3: Ein echter Knaller geht an die 9972 26608.
0: Wo wir gerade bei Knaller sind, das süße Glück.
3: Jawohl.

0: Jürgen, Jürgen, 78.000 Euro.
1: Jetzt ist alles möglich.
0: Alles ist möglich. Guck mal, wir haben schon die Wand, die Wabenwand mit dem Jackpot 78.000 Euro. Guck mal, genau darauf achten. Wir werden das nämlich jetzt umdrehen. Unten rechts war, ne? Und jetzt wird durchgemischt. Ich habe ihn verloren. Wenn ich ehrlich bin, oder?
2: Ja.
0: Oder heute? Okay, ja. Da kommt unsere liebe Honigbiene.
2: Er sucht ihn.
0: Er sucht ihn jetzt,
2: ja.
0: Wenn wir loslegen können. Okay?
2: Können wir.
0: Und dann draufdrücken bei dem Feld, bei der Wabe, die hell ist. Und dann machen wir das. Drücken Sie auf den Buzzer, wenn Sie wollen.
2: Lass mal durchlaufen.
0: Sie lassen durchlaufen?
2: Ja.
0: Er lässt durchlaufen, er weiß das. Rechts ging die Zeit hoch. Mal umdrehen. 8.000 Euro.
2: Ja, das war voll.
0: Jürgen, Jürgen, 8.000 Euro. Jetzt ist natürlich erstmal die Frage, wo war er, der Jackpot? Wollen wir mal schauen. Wollen Sie die 8.000 Euro haben?
2: Die will ich gern.
0: Will er haben, will er haben, will er haben, will er haben. Ja. Will er haben. Will er bleiben, will er mal bleiben. Okay. Und wo saß er? Unten links saß der Jackpot von 78.000 Euro.
2: In der Ecke war schon richtig.
0: Und in der Ecke. Ecke war schon wieder richtig. So, nächste Woche geht es um 80.000 Euro. Und Jürgen, 8.000 Euro mit nach Hause genommen.
2: Danke.
0: Ist das klasse?
2: War nett. Oder?
0: Ist das klasse?
2: Ja.
0: Wunderbar. Ich danke schön. Super, wir müssen nämlich noch mal schnell rüberlaufen. Wir wollen auch noch mal gucken, ob der Jackpot fällt.
3: Ich gucke jetzt mal kurz zu Ihnen rüber. Hat er das gut gemacht oder hätte er lieber zocken sollen? Nein, alles richtig gemacht. So, jetzt gucken wir mal, was mit unserem Jackpot passiert. Eine Viertelmillion ist drin.
0: Viertelmillion.
3: Aber fällt er oder fällt er nicht? Große Frage.
0: Oder fällt
3: er
0: nicht?
3: Komm, komm, komm, komm.
0: Oh, wow.
3: Da ist er wieder weg.
0: Wo geht er hin? Wo geht er hin, der Jackpot?
3: Nach Kiel.
0: Nach Kiel. 261.297 und 0 Euro gehen nach Kiel. Herzlichen Glückwunsch. Jürgen.
3: Jürgen, kommen Sie in unsere Mitte, denn das war Bingo. Herzlichen Glückwunsch.
0: Ein ehemaliger Polizeibeamter in unserer Mitte, da kann nichts passieren.
3: Nee, da sind wir safe. So, das war's von uns. Schönen Sonntag noch Ihnen.
0: Geht weiter mit dem Nordsee-Report. Viel Spaß mit den lieben Kolleginnen und Kollegen. Ciao.
3: Klüger kommt fest.
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8: Das Beste am Norden ist unser Sommer.
9: Wunderschöne alte Häuser und frisches Obst an jeder Ecke. Wir sind im alten Land unterwegs und hier gibt es sogar eine eigene Königin.
10: 6,40 Meter. Man fühlt sich fast hier wie im Venedig des Nordens, aber ich sag's Ihnen, das ist richtig anstrengend.
9: Die Leute hier sind ziemlich kreativ und lieben ihre Heimat. Ich will wissen, warum die Menschen sich hier so wohlfühlen und warum auch die Hamburger gerne mal am Wochenende vorbeischauen. Das alte Land ist ein Teil der Elbmarsch und liegt zwischen Stade und Hamburg. Es ist das größte zusammenhängende Obstanbaugebiet Nordeuropas. Hier in Stade starte ich meine Tour. Die schnucklige alte Hansestadt liegt direkt an der Schwinge. Und hier am alten Fischmarkt erinnert noch viel an die Zeit, als die Menschen mit Korn, Tuch und Gewürzen handelten. Stade war reich und zeitweise sogar bedeutender als Hamburg.
11: Hamburg ist der Vorort von Stade.
12: Hamburg ist der Vorort. So.
11: Das wissen die Hamburger bloß noch nicht.
9: Ganz schön selbstbewusst, die Stade. Aber es gibt ja auch viel Schönes zu gucken. Ich lerne Weinhändler Markus Fischer kennen. Er kommt aus dem Ahrtal. Bei der verheerenden Flutkatastrophe vor 5 Jahren hat er alles verloren und hat hier in Stade eine neue Heimat gefunden.
13: Stade ist ein Dorf,
14: ja,
13: aber im absolut positiven Sinne.
14: Ja.
13: Also die Leute kennen sich hier, die wissen sich zu schätzen, die wissen, was sie aneinander haben. Das Lebensgefühl hier ist einfach gut, die Lebensqualität ist wirklich relativ hoch. Man ist schnell in Hamburg, man ist schnell an der Elbe.
14: Man hat aber trotzdem die Ruhe, ne?
13: Und man hat die Ruhe.
9: Und ich habe noch einen Tipp bekommen. Am schönsten ist Stade von oben, mit Blick von der St. Cosme-Kirche. Über 60 Meter ragt der Kirchturm in den Stader Altstadthimmel. Wer will, kann mit Turmführer Jan Breuer ganz nach oben klettern. Vorbei am alten Uhrwerk und den großen Glocken.
14: Achtung, großer Schritt.
9: 187 Stufen geht es nach oben. Und die Aussicht von hier auf die Stadt ist doch wohl traumhaft.
14: Wow.
9: Ach ja, eine Sache habe ich noch vergessen. Punkt 18 Uhr gibt es am Fischmarkt eine nette Dame, die jeden Abend ein Fensterkonzert gibt.

0: Heute gibt es Musik von ABBA. Sowas gibt es nur hier in Stade. Wunderbar. Übrigens, auch diese zwei gucken gerne mal aus dem Fenster. Leo Baum und Mike C. lieben ihren Blick auf den Stadthafen. Denn da liegt ihr eigenes Schiff, nur einen kurzen Spaziergang entfernt.
1: Ja, das macht einen glücklich. Bestes Wetter, Wind, Sonne, alles da.
2: Keine weiten Wege, man kann immer gut das Wetter abpassen. Das ist sehr schön, ja.
0: Leo und Mike sind nicht nur einfach Segler. Sie lieben Traditionsschiffe. Die Frieda ist ein sogenannter Gig Ever, ein historisches Plattbodenschiff.
2: Sehr gut. So, soll ich mal anfangen, die Persenik runter?
1: Genau, fangen wir mit den Persenik schon an und dann geht das gleich los.
0: Die Physiotherapeutin und der Fluggerätemechaniker haben das Schiff vor 3 Jahren gekauft. Heute geht es mit der Clique raus auf die Elbe.
2: Moin! Hallo!
0: Freundin Beke mit ihrer Tochter und Kumpel Jona.
2: Oh, das sieht gut aus. Weste schon an.
3: Was kostet das?
0: Die Freunde sind selbst erfahrene Segler und schon oft auf der Frieda mitgefahren. Das Schiff ist fast 120 Jahre alt. Ein Frachtsegler, speziell für die Elbe gebaut.
1: Zement, Steine und dann Kohlen zu den Ziegeleien wieder raus. Aber auch Obst. Alles, was jetzt auf der Straße transportiert werden muss und durch diese Luke hier reinpasste, das ist die alte Ladeluke, haben sie da mit transportiert. Mit 2 Leuten komplett segelnd.
0: Inzwischen hat die Frieda einen Motor. Richtung Elbe geht es noch ohne Segel. Und zwar über die Schwinge. Die war mal sowas wie Stades Lebensader.
1: Ja, hier waren auch Handelsgüter. Stade war eine Hansestadt. Das kam aus allen Herrgottsländern, hier gerade so aus dem baltischen Raum. Wir sind hier schon mit relativ großen Schiffen auch früh den Fluss hochgefahren. Hier war richtig Verkehr, ja.
0: Heutzutage sind hier hauptsächlich Freizeitskipper unterwegs.
1: Dankeschön. 15:30 ungefähr sind wir wieder da.
0: Auf einem Traditionssegler mitfahren, das geht auf der Frieda. Leo und Mike nehmen öfters Gäste mit. Selbst wenn die noch keine Ahnung vom Segeln haben.
2: Das machen wir tatsächlich gerne. Das macht uns Spaß. Wir erklären jeden Handgriff immer wieder gerne neu.
4: Das ist eigentlich auch

0: jedem Traditionssegler so. Man kann eigentlich von, also all das Technische ist egal und wie viel man kann, ist auch völlig egal. Es wird jeder auf seinem Niveau weitergebildet.
1: Klar zum Setzen, Großsegel.
2: Lauf, alles klar.
3: Pik ist klar.
1: Dann hol die Klau und hol die Pik.
4: Nachdem das Schwingesperrwerk passiert ist, setzen sie auf der Elbe die Segel.
3: Ein Stopp, Stopp. Ja. Sehr gut.
4: Die Frieda kreuzt das Elbfahrwasser. Die Berufsschifffahrt hat dabei Vorrang.
3: Frieda ist ja als Frachtschiff quasi die Uroma von dem da. Und das ist dann ganz schön, wenn man so die Größenverhältnisse sieht. Das ist tatsächlich, das mögen wir gerne. Und ansonsten gehen wir den Jungs und Mädels aus dem Weg und geben denen ihren Platz. Die arbeiten, wir haben hier Hobby und Spaß. Und da wollen wir denen gar nicht Stress machen.
4: Heute wollen sie auf die andere Flussseite. Es geht in die Haseldorfer Binnenelbe. Hinter die Elbinseln.
3: Das sind alles Vogelschutzgebiete. Und wir fahren sehr, sehr gerne dahinter, weil man dann raus ist aus diesem Industriegefühl von der Elbe, was wir ja eben schon gesehen haben, und mehr so in diesen Naturmodus kommt. Also wenn man Glück hat, kann man hier hinten Seehunde sehen oder Seeadler, die auf den Inseln brüten. Und deswegen fahren wir sehr, sehr gerne dahinter und genießen dann hier die Stille und die Natur.
4: Nur chillen ist hier allerdings nicht angesagt. Es gibt immer was zu tun. Aber für die Freunde auf der Frieda ist genau dieser Action der Grund, warum sie auf so einem Traditionssegler mitfahren.
1: Das ist alles nur mit Teamwork funktioniert. Das ist alles so schwer und unhandlich. Das können wir alle nur zusammen. Ich kann hier alleine nichts irgendwie bereißen. Da hat man ja eben auch gesehen, dass Dichtholen vorne vier gleichzeitig steuern, das wird irgendwann echt viel. Das haben die früher auch gemeistert und die waren nicht mit 5 Leuten hier.
5: Ein bisschen aus dem Hexenwesen.
1: So kann man damit ja gar nicht fegen.
4: Ein Sommertag aus dem Bilderbuch.
2: Morgens um 4 bei 4,5 Meter Wetter.
4: Und für mich geht es jetzt auch aufs Wasser. Und das wird aufregend.
6: Guten Morgen. Oder man sagt ja Buongiorno.
4: Ich mache einen Schnellkurs als Gondoliera bei Uwe Kunze, genannt Carlo. Der hat hier in Stade tatsächlich eine Gondel.
6: Er glaubt nicht, dass ich das hinkriege, habe ich das Gefühl. Ist es sehr schwer?
7: Also ich habe mich 2,5 Jahre in Venedig rumgetrieben, also es ist schwer.
6: Alles klar.
4: Deswegen muss ich auch zuerst mal eine Runde trockenrudern.
7: Ein bisschen mit Schwung. So, und jetzt geht's los mit dem Ruderblatt.
6: Ja.
7: Das Ruderblatt ist jetzt parallel zur Wasseroberfläche.
6: Ja.
7: Es bleibt immer im Wasser,
6: ja,
7: weil sonst dreht man sich im Kreis. Man muss also einmal einen Ruderschlag machen.
6: Ja.
7: Das ist der hier. Und dann führt man es im Wasser zurück. So, und beim im Wasser zurückführen muss man steuern.
4: Oh je, ganz schön viel Technik. Aber alles klar. Es geht jetzt raus aufs Wasser. Übrigens auf einer echten venezianischen Gondel.
7: So, jetzt läuft's.
6: Oh la la, oh la la, oh la la.
7: So, ist jetzt ein bisschen.
4: Aber ohne Carlos Hilfe ist das Holzpaddel ziemlich schwer.
7: Oh! Und da durch. So, weiter.
4: Und alles ist so wackelig.
6: Oh. Oh.
4: Ja. Die 750 Kilo Gondel ist ein ganz schöner Brocken.
6: Sehen Sie, wie schön ich das alleine schaffe, ne? Meine Arme, ihr glaubt's nicht, meine Arme. Ja.
4: Beim dritten Busch hat Carlo endlich Erbarmen mit mir. Ich darf mich jetzt mal hinsetzen und genießen. Und er übernimmt das Ruder. Ach, hab ich mir doch verdient. Ah, das klingt doch schon ganz anders. Carlo ist eigentlich Bauingenieur. Aber weil er so verrückt nach Venedig und den Gondeln ist, hat er vor mehr als 30 Jahren das Gondelfahren gelernt. In Italien. Von der Pike auf.
7: Man macht Leute glücklich. Also ich habe ganz viele Heiratsanträge schon gehabt, Hochzeiten in der Gondel. Man setzt so einen Zeitleuchtturm. Das kann man für Geld nicht kaufen. Und davon zehre ich. Also es gibt so Momente, wo man sagt, das ist es.

0: Ne?
1: Sogar Schauspielerin Senta Berger ist schon mit ihm gefahren. Wenn sie ihn buchen, fährt er sie durch Stades schönste Ecken. Und als echter Italo-Romantiker hat er natürlich noch eine Surprise, eine kleine Überraschung in petto. Der Gondelpate von Stade. Bellissimo. Jetzt weiß ich, warum ihn alle so lieben. Übrigens nicht nur Carlo, der italienische Gondoliere ist filmreif. Das alte Land kommt regelmäßig ins Fernsehen. Auf diesem Hof in Borstel ist heute richtig Action. Petra und Arndt Schlieker sind zum ersten Mal sogenannte Motivgeber. Für Neuer Wind im alten Land. Eine Heimatfilmserie im ZDF. Die spielt hier in der Region und wird auch zum großen Teil hier gedreht.
2: Wir kannten das hier schon ein bisschen von der Nachbarschaft, weil hier oft da gedreht worden ist. Und da haben wir erst gesagt, nee, wollen wir nicht, weiß ich auch nicht. Und irgendwie haben wir uns das, dann kam man noch mal wieder an und hat noch mal gefragt. Und dann haben wir uns das so überlegt, ja, lass uns das mal doch mal machen.
3: Ja, als Familienrat wurde dann beschlossen. Wir haben dann hier mit unseren Jungs und den Mädchen zusammen gesagt, gut, ja, warum nicht? Oder ich habe dann auch mal reingeschaut. Wir sind so wenig Fernsehgucker, aber dann habe ich mir das mal angesehen. Hab gedacht, Mensch, sind sehr schöne Bilder hier vom alten Land. Das kann man durchaus. Und es ist ja auch ein Wohnbereich, den Sie angefragt hatten, den wir nicht selbst bewohnen. Dann konnten wir uns das schon vorstellen.
1: Familie Schlieker vermietet nämlich ein Ferienhäuschen auf ihrem Hof. Das wird jetzt im Film zum Tatort.
4: Auf Anfang für die Probe. Die Probe läuft.
1: Schauspielerin Felicitas Woll spielt die Hauptfigur in der Reihe. Als rasende Reporterin Beke Rieper ermittelt sie auf eigene Faust.
5: Beke! Rakete! Du bist ja mal wieder gut informiert. Man könnte meinen, du hörst den Polizeifunk ab.
1: Ein bisschen cozy Crime, ein bisschen moderner Heimatfilm. Eine ganze Woche lang ist der Hof fest in der Hand der Filmleute. Wobei, so ganz stimmt das ja nicht. Auch wenn es natürlich Geld gibt dafür, dass auf dem Hof gedreht werden darf. Die normale Arbeit muss ja trotzdem weitergehen. Das war auch die Bedingung von Arndt Schlieker. Der ist nämlich Obstbauer und bewirtschaftet mit seinen drei Söhnen 50 Hektar. Mitten im Sommer können sie nicht einfach Pause machen. Und Petra Schlieker? Sie muss immer mitten durchs Set, wenn sie zwischen Wohnhaus und Büro hin und her pendelt.
6: Elli, hier!
1: Für Hofhündin Elli ist das alles ganz schön aufregend. Regisseur Dirk Pienka dreht schon zum fünften Mal für die Filmreihe im alten Land. Für ihn ist das hier eher entspanntes Arbeiten.
7: Die Leute sind in der Regel sehr aufgeschlossen hier und auch sehr nett, obwohl sie es nicht kennen, auf einmal in der Sperrung zu stehen. Oder können Sie mal bitte 3 Minuten warten, wir sind hier vom Film und so weiter und so fort. Und jeder bei uns in der Branche lebt ja in seinem eigenen Autismus irgendwie so. Und natürlich muss es funktionieren.
1: Und das ist im alten Land einfacher als in filmverwöhnten Metropolen. Das sieht auch Hauptdarstellerin Felicitas Woll so.
8: Es ist viel entspannter natürlich. Also ich meine, die letzten Jahre in Berlin, das als Filmteam, es ist jetzt auch, man ist nicht ganz so willkommen, wie es vielleicht früher mal war. Ja. Man steht natürlich immer im Weg, man sperrt irgendwelche Straßen ab, man schleppt Autos ab, man ist da nicht so richtig willkommen. Und hier ist es halt immer noch so ein Highlight und alle kommen. Und ich höre die ganze Zeit, Mensch, wir kommen eigentlich nur hier zum Urlaub machen wegen euren Dreharbeiten und so. Und Bürgermeister kommen vorbei. Also man fühlt sich hier schon sehr, sehr willkommen.
1: Und viele Altländer machen sogar mit, als Komparsen vor der Kamera. Auf dem Nachbarhof im Backstage-Bereich warten sie alle auf ihren Einsatz.
9: Ich bin zum ersten Mal dabei und freue mich riesig darüber, dass ich das hier mal erleben kann am Set. Und mal gucken, was heute so kommt.
10: Da ich früher ein Schauspieler-AG war und habe dann halt gesagt, ich würde einfach gerne mal wissen, wie es so am Set abläuft. Und habe mich dann einfach ein bisschen informiert und habe mich dann über eine Agentur beworben und bin heute das erste Mal dabei.
11: Meine Lieben, ich bräuchte euch jetzt einmal am Set.
0: Meine Kollegin würde euch nach vorne begleiten und dann... Super. Dann kommt einmal mit.
1: Die Komparsen sollen heute Gaffer darstellen.
11: Und die Beke sagt dann auch, ne? Der Polizist sagt dann zu euch, stopp, stopp, hören Sie auf zu filmen. Verlassen Sie bitte das Grundstück. Und dann könnt ihr erstmal murmeln, tuscheln so und langsamer.
1: Eine einzige Szene wird heute gedreht, aus vielen verschiedenen Perspektiven.
11: Ruhe zum Drehen, Ton ab.
12: Hey, hey, wer sind Sie?
13: Können Sie auf zu filmen, ja? Stopp. Verlassen Sie das Grundstück, ja?
12: Stopp, hören Sie auf. Hallo.
1: Und das war's dann auch schon.
14: Ich glaube, das war schon ganz gut. Also die Szene scheint schon im Kasten zu sein. Hat scheinbar gut geklappt.
9: Das ging scheinbar sehr schnell.
1: Auf dem Hof der Familie Schlieker sind die Dreharbeiten jetzt vorbei. Alles hat mit ein bisschen gegenseitiger Rücksichtnahme gut geklappt. Wie das Ganze dann im Film aussieht, so richtig vorstellen können sich die beiden das noch nicht.
3: Inwieweit man, was man hier wirklich sieht von unserem Betrieb und Hof und was wirklich dabei rauskommt. Also ich habe jetzt nur gedacht, also einen großen Radius hat jeder Schauspieler oder jeder Mitarbeiter nicht. Das ist alles. Und das dann so als an der Schnur gesammelt, als Film zu sehen, Hut ab.
2: Das wird bestimmt mal interessant, denn, wenn wir das sehen.
1: Aber bis es soweit ist, müssen sich die Schliekers und die Fans der Reihe noch bis zum nächsten Jahr gedulden. Und ich bin jetzt auf dem Weg zu einer Künstlerin. Sarah Schröder hat mich nach Hause eingeladen. Zum Drucken.
15: Herzlich willkommen, bitte. Dankeschön.
1: Sarah Schröder nennt sich Frau Schröder druckt. Und genau das macht sie richtig gut. Denn sie liebt Linoleumdrucke.
15: Was machen wir denn heute? Wir schneiden ein Häuschen und eine Sonne als Motiv. Ich glaube, das würde richtig gut in den Tag reinpassen.
16: So, und wie kriegen wir das hier? Das ist ja, was ist das?
15: Ja, das ist im Grunde genommen weiches Vinyl, dass du ganz leicht Muster, Relief und Motive hineinschneiden kannst. Du musst nur entscheiden, welches Motiv freistehend bleibt und ob du auf der Linie schneidest oder neben der Linie.
16: Ja, okay.
15: Damit wir das nachher abdrucken können mit etwas Farbe auf Papier.
1: Na, dann mal los. Ich mache als Frischling die Sonne. Und Sarah kümmert sich um das Fachwerkhaus. Während der Woche arbeitet sie in einem Modegeschäft. Gedruckt wird am Wochenende. Und zwar mit Herzblut, sagt sie. Und mit viel Heimatliebe.
15: Der Kirchturm, den du hier siehst, den habe ich schon mehrmals gemacht. Den Fischkran unten am Fischmarkt. Da gehe ich immer wieder noch mal ran an das Thema und versuche, irgendwelche Szenerien zu erstellen. Aber ich finde auch natürlich Dinge, die aus dem Plattdeutschen kommen. Sprüche sind auch meine ganz große Leidenschaft. Und ich experimentiere dann einfach mit den Flächen ein bisschen herum. Aber ja, die norddeutsche Seele will raus. Und der Schnack, den wir reden, der will auch gedruckt werden.
16: Oh ja, dann bin ich gespannt. So, und ich mache jetzt so.
15: Du hast das richtige Werkzeug,
16: auch,
15: genau. Richtig.
16: Und dann daneben. Oder?
15: Immer daneben, genau.
16: Schönes Lächeln hat deine Sonne.
1: Und dann geht es los mit dem Schnitzen. Und das hätte ich gar nicht gedacht. Nach ein paar Minuten geht es schon richtig gut. Irgendwie ist das gemütlich. In der Küche sitzen, schnitzen und klönen.
15: Wie bist du denn überhaupt zum Drucken gekommen? Ich habe tatsächlich bei einer anderen Künstlerin hier in der Nähe von Stade eine Zeit lang ein offenes Atelier besucht. Und die ist studierte Druckgrafikerin. Und bei der habe ich derzeit viel gelernt und habe den Linolschnitt als meine absolute Leidenschaft entdeckt. Ich komme nicht mehr davon los. Das ist jetzt 10 Jahre her und ich probiere alle möglichen Techniken aus des Druckens. Ja. Aber der Hochdruck, der Linolschnitt, der bleibt mir am meisten in Erinnerung, so dass ich das gerne immer wieder in die Hand nehme und neue Motive ausdenke.
1: Zum Schluss kommt das gute alte Stempelkissen auf das geschnitzte Motiv. Alles wird schön mit Farbe eingeschmiert. Fehlt nur noch eine Seite aus einem alten Blumenbuch. Und so wird aus einem kleinen Fachwerkhaus ein richtiges Kunstwerk. Ich dagegen muss noch ein bisschen üben. Aber richtig gut gefällt mir die Idee mit dem alten Papier.
16: Wo findest du die Sachen?
15: Auf Flohmärkten. Und ich kriege mittlerweile auch viele Bücher zugespielt, weil die Leute genau wissen, dass das meine ganz große Leidenschaft ist. Und dann sammle ich natürlich auch die Bücher und heb mir die für bestimmte Projekte auf.
16: Ja.
15: Ja.
1: Du sammelst ja nicht eine nur Küche voller Kunstwerke. Ihre schönsten Bilder hängen übrigens nebenan, in ihrem Lieblingscafé. Hier bietet sie auch regelmäßig Workshops an,

0: Tracht ist dem historischen Vorbild einer Festtracht des 19. Jahrhunderts nachempfunden. Für jede neue Blütenkönigin wird sie angepasst und von Jahr zu Jahr weitergegeben. Viele Schichten und viel Schmuck. 4 Kilo wiegt alles zusammen.
1: Wenn man die ganze Tracht dann hat, dann fühlt man sich schon, also ich bin dann halt die Blütenkönigin. So, es geht dann auch, ich finde an diesem Amt das Schöne, wenn ich also auch auf den ganzen Veranstaltungen bin, es geht halt hauptsächlich erstmal um die Blütenkönigin und nicht um jetzt mich als Anna, als Privatperson. Weil eigentlich bin ich auch gar nicht der Typ dafür, der gerne im Mittelpunkt steht.
2: Ich würde jetzt gerne.
0: Fast 2 Stunden dauert es, bis die 22-Jährige fertig angekleidet ist. Annas Freund Carsten staunt immer noch.
3: Ich hätte aber nie gedacht, dass Anna das macht, weil das eben, ja, ist eben viel im Mittelpunkt. Ist ja mittlerweile auch viel mit Social Media, wo sie jetzt nicht so gerade richtig hinterher ist, würde ich mal sagen. Und, aber ich habe mich super gefreut, als sie sich dann gesagt hat, dass sie es macht.
0: Das wichtigste Kleidungsstück ist die Kopfbedeckung, der sogenannte Flunkkranz.
4: Gucken, dass der gerade ist.
0: Ja. Flunken, so heißen die Flügel einer Windmühle auf Platt. Einfach aufsetzen ist nicht. Mutter und Schwester haben aber inzwischen schon Übung.
4: Guck erstmal, dass das gerade ist, sonst.
1: Ja. Es geht gar nicht um das Gewicht tatsächlich, sondern eher darum, dass die Verbände relativ stramm um den Kopf gebunden sind. Das ist eigentlich tatsächlich eher das, was ja, ein bisschen ungewohnt ist. Aber so vom Gewicht her, klar, man hat was auf dem Kopf. Man kann sich seinen Kopf in alle Richtungen, also schon in Richtungen, aber nicht in alle Schieflagen bewegen. Aber Gewicht ist tatsächlich total okay.
5: Ist schon ein bisschen tief. Können wir es ein klein bisschen hochziehen?
0: An diesem Sonntag steht ein Termin in York an, rund 8 Kilometer von hier. Es geht durch Obstplantagen und an der Elbe entlang. Unter der Woche fährt Anna diese Strecke täglich. Sie arbeitet in Hamburg als Groß- und Außenhandelskauffrau. Aus dem alten Land wegziehen wollte sie aber nicht.
1: Mir gefällt das Landleben einfach viel besser als das Stadtleben. Also fürs Arbeiten ist das, fahre ich ganz gerne nach Hamburg, aber ich brauche ein bisschen mehr Platz, Ruhe, ein bisschen mehr Freiheit. Ich bin hier aufgewachsen im alten Land und mir gefällt das hier so gut. Also ich kann mir nicht vorstellen, dass ich zum Beispiel in eine Großstadt wie Hamburg ziehen werde.
0: Im Sommer dreht sich im alten Land alles um diese Früchte. Es ist Kirschmarkt in York. Nicht das größte Volksfest der Region, aber vielleicht das charmanteste. Da darf die Blütenkönigin nicht fehlen. Und traditionell wird der Markt jedes Jahr mit einem Laienspiel am Rathaus eröffnet. Mit so einem Fletkarren wurden früher die Kirschen und andere Güter auf den schmalen Kanälen und Gräben im alten Land transportiert.
6: Wieso sagen die Leute eigentlich immer Kirschkernstuben? Das sind doch Kirschsteine.
7: Ich läuft, ihr habt keine Ahnung, die Lü. Das ist dein Obst und man schaut ja auch Kirschstein Weizpucken.
6: Wow!
7: Geh an! Puh! Geigner!
6: So, nun so.
0: Kern oder Stein, das Weitspucken ist das größte Spektakel auf dem Kirschmarkt. Der Bürgermeister fängt an.
7: Eieieiei.
8: Ui, das geht?
7: 18, 19 Meter, würde ich sagen. Ja, ungefähr.
8: Ganz klar. 7,50 Meter.
0: Und auch Anna muss natürlich ran.
7: Bravo!
8: 6,40 Meter.
0: Seit 1982 gibt es die Altländer Blütenkönigin. Sie soll Werbung für die Region machen und ein wandelndes Fotomotiv sein. Also, bitte lächeln.
1: Es ist eine schöne Aufgabe, es macht Spaß und man gewöhnt sich daran. Aber es ist auch schön, es fällt einem einfach, wenn immer nette Leute auf einen zukommen, einen was fragen, ein Foto haben möchten. Also da fällt einem das gar nicht schwer, zu lächeln.
0: Ihre Saison ist noch lang. Bald geht es mit den Äpfeln los. Und im Frühjahr wird dann die nächste Blütenkönigin gekrönt. Und ich will jetzt noch mal aufs Wasser. Mal sehen, ob ich das jetzt besser hinkriege.

0: günstiger als vorhin auf der italienischen Gondel. Hefe gibt es heute von Philipp Heintle. Der hat hier in Stade einen eigenen Verleih.
1: Ja, dann machen wir gleich den ersten Bogenschlag. Ja. Du setzt das Paddel möglichst weit vorne.
2: Ja.
1: Senkrecht rein und drückst dich richtig zur Seite. Das ist schon der Bogenschlag. Vorne bei der Spitze eintauchen und seitlich wächst.
2: Entschuldigung. Ich übe noch den Bogenschlag.
0: Ich habe gerade das Boot vom Kameramann gerammt. Ach, herrje. So, und jetzt kommt Stufe 2. Das Aufstehen.
1: Immer in der Hocke bleiben. Denk an einen Torwart beim Elfmeter. Alle Gelenke sind gebeugt, damit du hier immer bewegungsbereit bist. Dann paddel ins Wasser, das gibt dir Stabilität.
0: Das mit dem Gleichgewicht ist so eine Sache. Mir schlottern so die Knie.
2: Ich bin noch ein bisschen wie auf Eiern.
1: Ja, das ist normal.
0: Aber ich stehe, wenn auch immer noch leicht verkrampft. Wir paddeln übrigens auf dem alten Burggraben von Stade.
1: Das ist die Museumsinsel.
2: Ja.
1: Das ist eine alte Bastion, also eine Abwehranlage. Früher im Mittelalter gegen die Feinde, die von auswärts kamen. Stade war eine sehr reiche Stadt und sehr begehrt. Und das war quasi so eine, eine Insel, die der Stadtmauer vorgelagert war.
2: Aha.
1: Um hier schon einmal den Feind zu sichten und schon einmal abprallen zu lassen.
0: Philipp kommt gebürtig aus Wien und hat in Hamburg in der Modebranche gearbeitet. Doch irgendwann wollte er was anderes machen. Jetzt hat er ein Sportgeschäft und hier den Verleih. Er liebt das Paddeln auf dem Wasser.
1: Ganz besonders am Morgen. Also morgens früh, wenn die Stadt noch schläft. Und man sich quasi auf den Tag noch vorbereitet. Man kommt ganz anders in den Tag hinein, wenn man morgens schon einmal seine Runde gepaddelt ist.
0: Wer mag, kann auch Bauchmuskeltraining auf dem Board machen. Entlang der Strecke gibt es immer wieder kleine Schilder mit Fitnessübungen. Meine Oberschenkelmuskeln müssen mittlerweile auch ganz schön gewachsen sein. Aber unten in den Zehen spüre ich gar nichts mehr. Ich brauche eine Pause.
2: Oh, ist das schön. Ich muss mal reinzustecken. Oh. Das ist ja herrlich. Du, das ist herrlich.
0: Ich sag's Ihnen. Den Weg nach Hause paddel ich lieber auf Knien. Nicht so anstrengend. Kriegt doch keiner mit. Und Philipp Heintle steht doch wie eine Eins. Die Paddeltour durch den Burggraben war jedenfalls halt super Spaß. Kann man auch gut machen, wenn man Einsteiger ist wie ich. Ich merke schon, die Stader lieben das Leben am Wasser. Und ihr Museumsschiff. Auf der Groen Diek ist jeden Dienstag Open Ship.
3: Hier sind wir auf der Brücke. So, jetzt haben wir wieder mittig, jetzt würden wir gerade ausfahren.
0: Hier kann man an Bord maritimes Flair schnuppern, ohne seekrank zu werden.
3: Wenn wir Wellengang haben, dass er sich in allen Richtungen bewegen kann.
2: Ja.
0: Aber die Groen Diek macht auch noch regelmäßig Fahrten. Manchmal sogar mehrere Tage lang. Ein Verein kümmert sich um das fast 80 Jahre alte Küstenmotorschiff. Übrigens eines der ersten nach dem Zweiten Weltkrieg gebauten Schiffe in Deutschland. Und zu tun gibt es hier immer was. Aber der Job, der heute ansteht, ist ein besonderer. Ein Spezialauftrag für die Crew.
4: Ja. Gut, wer geht auf die Westseite?
5: Würde ich machen.
4: Gerd, Klaus,
5: Manni.
2: Manni.
4: Manni. Und ihr beiden geht auf die Ostseite?
2: Ja, Klaus, ne, machen wir.
4: Denke ich mal, dass wir dann mal los können. Ne?
0: Die Männer und Frauen von der Groen Diek kümmern sich nicht nur um ihr eigenes Schiff. Sie sind auch gefragt, wenn es im historischen Hafen eine knifflige Aufgabe zu lösen gibt. So wie heute.
4: Alles gut.
2: So, perfekt.
4: Moin. Einer von den vielen Kläusen.
2: Ja, so viel.
0: Für eine Kulturveranstaltung muss der Kunstkutter den Liegeplatz wechseln. Normalerweise vermietet die Stadt das Hausboot. Jetzt soll es als Bühne dienen.
6: Ich bin hinten mit dem Haken, einer vorne. Mhm,
7: genau,
6: und einer müsste den Tappen wieder oben nehmen. Ne, wenn ne.
7: Genau
6: du,
7: so,
6: du stehst wieder auf dem Willi.
8: Nee, das machen wir jetzt schon. Diesmal Volker. Ich zieh diesmal mit dann.
9: Also wieder die kleine Hafenrundfahrt.
0: Ein Umzug nur wenige Meter. Aber die müssen gut geplant sein.
2: Naja, es sind noch ein paar Fragen offen. Ne? Also wir müssen jetzt einmal die Leine rüberkriegen und dann da aufpassen, weil da halt eben viel an Stühle sind und so.
8: Soll ich drüben annehmen?
0: Der Kunstkutter muss von Land ausgezogen werden. Treideln nennt man das.
4: Mit dem Werfen warte ich, bis du die Gäste da mal kurz informiert hast. Ja?
0: Im Hafenbecken liegt noch ein besonderes Schiff. Der historische Ewa Willi. Auf den müssen die Männer besonders gut aufpassen.
4: Mein Job nachher ist noch mal so ein bisschen Richtung angeben und vielleicht den Kunstkutter hier von dem Willi weglassen, dass er nicht unbedingt hier Lack abschrammt und so, dass er super durchläuft.
0: Und dann geht's los. Ein Jahr ist das her, dass die Crew das hier das letzte Mal gemacht hat.
2: So, machst du los, dann schmeißen wir. Brauchst du die Wurfleine?
4: Nee, Ute, die brauchen wir vorne für die Willi-Line.
2: Dann nehme ich die mit, okay?
4: Genau, super.
2: Jo.
0: Der Hansehafen ist schon seit 60 Jahren stillgelegt und wird nur noch touristisch genutzt. Ja, Action auf dem Wasser ist hier die Ausnahme.
7: Was denn ranziehen, Klaus?
0: An den Gastropontons muss der Kutter jetzt irgendwie vorbei.
2: So, hier wird's gleich eng, ne?
4: Ja, geht so, Klaus. Sieht gut aus.
0: Na bitte, läuft doch.
4: Wie geschmiert. Wir kriegen fast alles durch den Nadelöhr durch.
0: Aber dann kriegt Volker doch noch mal Puls.
4: So, darf ich mal durch? Ich muss immer durch. Na, klemm mir die nicht ein hier. Ich hab ihn, ja.
0: Der 100 Jahre alte Ewa Willi ist schließlich das Wahrzeichen des Hansehafens. Der knallbunte Kunstkutter ist inzwischen die zweite Attraktion.
4: Da hinten komme ich nicht hin.
10: Einmal durchstecken.
11: Ja, hau dagegen.
0: Nach ein paar Stunden Ziel erreicht. Alle sind erleichtert.
2: Ich sag so.
12: Ja.
2: Ja.
12: Also ich sag mal, wir sind eigentlich immer zufrieden mit dem, was wir machen.
13: Ja, genau. Vor allem mit dem, was wir machen. Genau.
11: Ja. Also, ja. Wir können gar nicht anders.
12: Genau. Ja, richtig.
2: Hat alles gut geklappt, Kommandos liefen.
12: Ja.
2: Ja.
11: Aber nee, das braucht doch nicht. Die fragen uns immer wieder, ob wir helfen können. Ja.
13: Also, und wir können immer wiederkommen, also von daher kann das so schlecht nicht sein.
12: Genau. Ja. Ja.
0: Wenn alle zusammen anpacken, muss das doch was werden. In Stade haben sie viele Ideen, um Leben in die Stadt zu bringen. Dieses Wochenende ist richtig viel los. Die ganze Stadt feiert. Es gibt eine Modenschau mitten in der City. Mit Kunden, die selber modeln dürfen. Und abends kommen alle zur großen Musikparty angebraust. Mitten in der Altstadt wartet die Open Stage, die offene Bühne. Jeder darf hier zeigen, was er kann. Sarah Müller gehört mit zum Organisationsteam.
14: Das ist für viele eine Premiere.
15: Richtig, da ist manchmal eine Dame dabei, die ihr Leben lang Gedichte geschrieben hat und sich noch nie damit auf eine Bühne getraut hat und sich hier hinstellt. Aber genauso ein Musikschüler oder eine Musikschülerin, die gerne mal ihr Können auf einer Bühne zeigen möchte. Oder auch andere Musiker, die sich hier aufhalten und sagen, Mensch, meine Pizza ist gerade alle, jetzt könnte ich doch eigentlich noch mal einen zum Besten geben. Das ist ganz bunt gemischt.
0: Und es geht richtig gut los. Darf ich vorstellen, das erste Stader Ukulelenorchester.

0: Und na klar, auch Organisatorin Sarah Müller macht mit.
1: Wir spielen jetzt ein Lied aus meiner eigenen Feder, was Nordwind heißt. Und Nordwind geht darum, dass hier das Licht immer so ein bisschen anders ist, so ein bisschen milchig zum Beispiel. Und dass die Felder sich bei dem Wind so schön im Wind wiegen und dass so vieles am Norden einfach so besonders ist.
0: Sarah ist Musiklehrerin und hat ihre ganze Familie eingepackt. Ehemann Patrick und die Söhne Max und Erik.

0: richtig schön, die Musik. Und gegenüber macht sie schon die Samba-Truppe warm.
1: Wieso tragen Sie Knieschoner, wenn Sie Samba spielen?
2: Weil meine Trommel so schwer ist und die sonst gegen meine Knie hauen.

0: dann habe ich Aua und das reicht nicht.
1: Wie schwer ist so eine Trommel?
2: Ich glaube, meine ist 11 Kilo.
1: Ja, das war schwer. Aber das heißt, das ist auch körperlich richtig anstrengend?
2: Naja, es geht.
1: Ja. Und wie sind Sie zum Samba gekommen?
0: Ich habe mir das angeguckt und hatte Spaß daran, das zu hören und habe gedacht, auch das könnte ich mir vorstellen, dass ich das auch mal mache.
3: Und ich sag's Ihnen, mir geht's genauso. Denn die Samba-Truppe aus Stade bringt hier alle zum Kochen. Sind die nicht großartig? Samba-Gefühle im norddeutschen Staate. Besser geht's doch nicht. Nach dem Trommelwirbel müssen wir uns jetzt erstmal abkühlen. Für viele liegt das schönste Freibad der Welt direkt an der Elbe. In Holland Zwielenvliet. Und der vielleicht größte Fan ist Anna Hock.
4: Wenn man da so schön über die Elbe gucken kann und wenn man Glück hat, sieht man ja so einen fetten Pott reinkommen und man sieht die Sonne aufgehen und das Wasser glitzert, da oben zu stehen, ist so schön. Ich mag den Blick.
3: Und sie liebt den Sprung vom 3-Meter-Brett.
4: Ich habe irgendwann erfahren, dass es ganz vielen Leuten krasse Angst macht. Und dann habe ich bei Insta so Zuschriften bekommen, danke, dass du das zeigst. Und ich habe mich wieder getraut. Und das hat mich so glücklich gemacht, dass mir ganz viele Frauen vor allem geschrieben haben, sie haben sich dann getraut.
3: Anna hat schon viele Sprünge gepostet. Auf Instagram hat sie 120.000 Follower. Aber nicht wegen des Freibads. Ihre Hauptthemen sind Gesundheit und Ernährung. Sie ist vom Beruf Neurochirurgin und vor 11 Jahren ins alte Land gezogen. Der Liebe wegen.
4: Ich habe meinen Mann kennengelernt, der hier lebte. Ich habe ja in Lübeck gelebt vorher und habe da an der Klinik gearbeitet und habe einen Altländer kennengelernt. Und dann haben wir sehr lange eine Distanzbeziehung, eine Wochenendbeziehung geführt, weil wir fanden, dass wir beide an sehr schönen Orten lebten. Und dann bin ich sehr spät nochmal schwanger geworden. Und dann haben wir beschlossen, dass ein Kind natürlich hier aufwachsen soll.
3: Inzwischen ist die Medizinerin dreifache Mama und arbeitet von zu Hause aus. Schreibtisch statt OP. Social Media war anfangs ein Corona-Hobby und ist dann immer größer geworden.
4: Ich habe nebenbei ja Instagram aus Spaß mal angefangen und habe dann festgestellt, dass das eine super Möglichkeit ist, Leuten Prävention nahezubringen, die ja in der Neurochirurgie häufig nicht erfolgt. Oder das hat mich in der Klinik immer wahnsinnig gemacht, dass ich viele Leute gesehen habe, die einfach vermeidbare Probleme gehabt haben oder wo ich zu spät gekommen oder wir alle zu spät gekommen sind mit dem, was wir machen. Und so habe ich quasi meinen persönlichen Ausgleich zu einer Schreibtischtätigkeit gefunden, dass ich den Leuten da erzähle, dass man ganz viel doch machen kann.
3: Ihr Markenzeichen: Gemüse aus dem eigenen Garten und einfache Rezepte. Schön und für Social Media geeignet. Aber das ist nur die Verpackung für die Themen, die ihr wichtig sind, sagt Anna. Als typische Influencerin sieht sie sich nicht.
4: Ich habe eine super, super nette Community, die muss ich einfach wirklich mal loben. Das sind hauptsächlich Frauen in meinem Alter und die sind unglaublich nett und gut erzogen. Ihr lacht, das ist, auf Social Media ist es auch ganz schnell ganz hässlich im Ton und das erlebe ich ehrlicherweise so gut wie gar nicht.
3: Mindestens so wichtig wie gesundes Essen ist für Anna Bewegung. Im Sommer trifft man sie fast täglich im Freibad. Viele Ehrenamtliche helfen hier mit, damit das Bad weiter existieren kann. Und auch Anna ist Mitglied im Förderverein.
2: Mach's noch einmal ziehen.
3: Bevor das Bad um 7 öffnet, hat Anna das Becken für sich allein. Zumindest ein paar Bahnen lang.
4: Das ist immer schon mein Element gewesen, sozusagen. Ich schwimme leidenschaftlich gern. Also ich mag es total gerne, wenn hier schlechtes Wetter ist und keiner da ist, na klar. Aber es ist auch total schön mit Kindern und ich mag das Frühschwimmen hier. Die ganzen Leute, die so früh auf den Beinen sind und hier ihren Tag starten.
3: Die Frühschwimmer sind die treuesten Besucher. Aber die langen Öffnungszeiten kosten viel Geld. Timo Gerke ist der Bürgermeister. Er weiß, wie wichtig den Leuten hier das Bad ist.
5: Trotzdem ist das ein bisschen traurig, dass morgens keine Männer hier sind, oder? Oder machen die das Frühstück für euch? Noch führst du.

0: Gott, ja, geht das?
1: Du hast noch 10 Meter Vorsprung.
0: Okay.
2: Jedes Jahr fehlt dem Bürgermeister fast eine 500.000 Euro für das 70er-Jahre-Bad. Und ständig ist was kaputt.
1: In der Herrendusche sind auch 2 kaputt. Das hat man mir jetzt auch schon mehrfach gesagt.
3: Die haben wir schon einmal repariert.
1: Aber das hat ja, war ja nicht
3: gefruchtet.
1: Gut, ich kümmere mich noch mal darum, dass die Damen dann morgens auch wieder 2 Duschen haben, die funktionieren.
2: Anna Hock engagiert sich nicht nur im Förderverein.
1: Das sieht nach selbstgebackenen Kuchen aus.
0: Ja, das ist selbstgebackener.
2: Sie nutzt auch ihre Reichweite in den sozialen Medien, um für das Freibad zu werben. Der Bürgermeister braucht ihre Unterstützung für eine kuriose Idee.
1: Wir haben hier das schönste Freibad der Welt, direkt an der Elbe, also das maritime Flair. Und ich suche händeringend einen Namensgeber. Ich war vor 30 Jahren in Rüdesheim, da hieß das Freibad Asbach-Freibad. Und konnte nur erhalten werden, weil es Asbach-Freibad heißt. Und weil die Firma Asbach da jedes Jahr für diese Namensgebung Geld reingeschossen hat. Und unsere Ansprüche sind gar nicht so groß. Also einfach, wenn jemand Interesse hat und wenn er das Freibad nach dem Namen seiner Frau nennen möchte, wir machen alles möglich, um das Defizit einfach etwas zu minimieren.
0: Lass uns gleich mal ein Foto zusammen machen und ich würde das in meine Instagram-Story nehmen und hoffe, dass viele Leute gucken. Und vielleicht ist da jemand bei, der seiner Frau den Namen eines Freibads schenken möchte.
1: Unbedingt.
0: Die Idee finde ich genial.
1: Wäre eine tolle Idee. Ich suche mal
0: ja, ich habe ja tatsächlich, sind viele meiner Follower finden das total cool und ich weiß, dass einige, die aus dem Ruhrgebiet und so kommen, hier einen Stopp machen, wenn die nach Skandinavien Urlaub fahren, um hier einmal schwimmen zu können.
2: Die Sponsorensuche soll jetzt noch mal richtig Fahrt aufnehmen.
3: Ich mache hier einfach noch ein paar Bilder, ne?
4: Ja, machen wir ein paar Bilder.
0: Für Hochkant, Social Media immer hochkant.
1: Genau, hochkant ist so, genau. Für Instagram immer hochkant, das habe ich auch gelernt.
2: Also, wenn Sie Lust haben, der Bürgermeister freut sich, wenn Sie sich melden. Und nur ein paar Meter weiter gibt es übrigens noch eine Kultecke. Die legendäre Kaffeeklappe. Von Ostern bis Oktober gibt es hier Kaffee und frisch gebackenen Kuchen. Seit mehr als 20 Jahren schon. Immer von Mittwoch bis Sonntag. Und dann geht's raus. Auf die alte Anlegestelle. Eine Runde Schiffe gucken. Der perfekte Abschluss für meine Tour durch Stade und das alte Land. Ich habe viel erlebt. Und die Menschen hier sind so offen und herzlich. Ich sag tschüss. 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
5: Hallo, Mensch, was war das für ein Tourstart gestern, als Wahlhamburgerin in der ausverkauften Elfi aufzutreten mit dem neuen Album Sehnsucht. Ich meine, gut, bis über 20 Jahre Geschäft ist es dann noch so, so Album kommt raus, Elfi-Auftritt, dass das noch was mit dir macht?
6: Natürlich, das war total aufregend. Es spitzte sich auch alles so zu. Man arbeitet monatelang hin auf so ein Konzert und heute fühle ich mich echt schwerelos.
5: Schwerelos, das ist gut. So, wir reisen gleich mit dir. Also, bei uns Sängerin Annette Lucia mit der wirklich tollen, einzigartigen Stimme, die kennen Sie, die hören wir gleich. Und auch Geschichten über Liebe, das Leben und ebenso die kleinen Gefühle des Alltags. Also bis gleich, live auf dem roten Sofa.
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5: Hallo, guten Abend. Schön, dass Sie ihn mit uns verbringen. Ich bin mir auch ziemlich sicher, dass Sie die nächsten 45 Minuten nicht unbedingt auf die Uhr schauen werden. Denn unser Gast heute ist so facettenreich und spannend, dass wir ja so ein bisschen durch die Sendung fliegen werden. Also vor 22 Jahren ging das los. Da stürmte sie als Kunststudentin spielend die Charts, stellte mit ihrem Debütalbum selbst Nena in den Schatten. So, und ihr ganz neues Album Sehnsucht hat sie gestern zum Tourauftakt in der Elbphilharmonie vor ausverkauftem Haus vorgestellt. Sängerin Annette Lucian, schön, dass du da bist. Herzlich willkommen.
6: Danke.
5: Du hast gerade schon gesagt, so ein bisschen schwerelos fühlte sich das an gestern. Beschreib noch mal, wie besonders war das, das neue Album, was Freitag erst rausgekommen ist, dann vorzustellen?
6: Ja, es ist aufregend, zum ersten Mal Lieder auf die Bühne zu bringen. Dafür mache ich das ja auch. Ich denke immer beim Schreiben daran und beim Aufnehmen, wie wird das auf der Bühne klingen und wie die Leute das Empfinden. Und naja, dann ist es die Elbphilharmonie. Ich glaube, für die Leute auch immer total aufregend, dort zu sein. Es ist so beeindruckend. 360 Grad und von überall Blicke. Und

0: Das war richtig, richtig schön.
1: Ich finde immer, ich war einmal in der Elfi und ich denke immer so, das ist, du hörst ja alles, ne? Wenn drei Reihen weiter jemand irgendwie sich räuspert oder so, das heißt so, wie ist denn das, wenn man da auf der Bühne steht als Sängerin?
0: Ja, ich fühle mich da immer wie so eine Katze auf dem heißen Blechdach. Das ist so ein bisschen, man hört, also es ist wirklich sehr filigran und man hat eine andere Haltung. Und ich bin immer so ein bisschen so ein Derwisch und drehe mich. Und das ist eigentlich ganz schön, weil ich bewege mich gerne auf der Bühne.
1: Mhm, wir gucken mal kurz rein, damit wir mal so einen Eindruck bekommen von gestern Abend.

0: ist schon, ist was Besonderes, ne, da zu stehen. Also die Akustik ist toll. Das ist irgendwie.
1: Es war ein Handyvideo auch gerade.
0: Ja, genau.
1: Wie schön, ja.
0: So genau, ja, so wie man das halt empfindet und wie man das dann auch sieht, wie du da stehst in deinem Jumpsuit in Silber war das, ne?
1: Ja, genau.
0: Hast du eigentlich jetzt auf dem Album? Das war ja ein Song, den du mit Heinz-Rudolf Kunze immer aufgenommen hast, der ja auch ein super Erfolg war.
1: Ja.
0: Aber gab es vom Album auch so einen Song, wo du gemerkt hast, wow, das ist jetzt ein besonderer Moment, den hier zu singen?
1: Ja, es, für mich war es gestern Abend Königin der Nacht. Das ist ein Lied, welches ich in Neapel geschrieben habe mit meinem Freund Tristan Brusch, auch ein Chansonnier. Und das war richtig spannend, weil ich da gesanglich noch mal in eine andere Ecke gehe. Das ist ein Hexenlied. Und das war perfekt, die Bühne dafür. Es war ganz dunkel, nur die Bühne war beleuchtet, ein bisschen rot. Und da bin ich wirklich ein bisschen geflogen.
0: Aber Königin der Nacht, du hast das ja eigentlich ein bisschen eingetauscht gegen Königin des Tages, weil du hast wirklich,
1: ja,
0: also ständig auch noch so ein bisschen, dass du so im Nachtleben unterwegs bist, ne, und gerne feierst und so. Aber das hat sich ein bisschen gedreht, ne?
1: Ja, irgendwie suche ich mein Adrenalin heute anders. Also ich liebe es, ja, im Licht zu sein. Und ich laufe da auch immer hin. Und ich liebe den Morgen mittlerweile, weil ich da so konzentriert bin. Und da geht es mir gut. Und ja, so geht man so durch Phasen im Leben.
0: Genau. Und über die Phasen werden wir heute auf jeden Fall noch alle sprechen. Und natürlich singt Annette heute auch noch für Sie heute Abend. Und ja, über die Kindheit wird es gehen in Sachsen-Anhalt. Eben auch der Blick auf die ostdeutsche Vergangenheit. All das werden wir gleich besprechen. Und ja, dieses Wochenende liegt ja auch zwischen den Wahlen im Osten. In einer Woche ist ja der Norden, Mecklenburg-Vorpommern, dran. Aber auch in Niedersachsen, da wurde heute gewählt. Keine Landesregierung, sondern unter anderem die Oberbürgermeisterinnenwahl. Eines unserer Themen jetzt in unserem Nachrichtenüberblick für den Norden von Ann-Britt Backenbühl.
2: Wie sollen sich künftig die Stadt- und Gemeinderäte oder Kreistage zusammensetzen? Darüber konnten heute etwa 6,3 Millionen Menschen in Niedersachsen abstimmen. Insgesamt ging es um mehr als 29.000 Sitze. Vielerorts wurden außerdem Bürgermeister gewählt, etwa in Hannover, Braunschweig oder Wilhelmshaven. Ein Jahr vor der Landtagswahl gilt die Abstimmung als Stimmungstest, besonders mit Blick auf die AfD. Vier ihrer Kandidaten wurden wegen Zweifeln an ihrer Verfassungstreue nicht zur Wahl zugelassen. Als die Feuerwehr gestern Abend vor diesem leerstehenden Hotel in Hamburg-St. Georg eintraf, hatten sich zwei Menschen bereits vor den Flammen aufs Dach gerettet. In einem Zimmer im vierten Stock war zuvor ein Feuer ausgebrochen, drohte sich über die Fassade auszubreiten. Einsatzkräfte retteten die zwei Männer über eine Drehleiter. Fünf weitere Menschen brachte sie über das Treppenhaus ins Freie.
3: Das Hotel ist derzeit nicht in Betrieb. Wir gehen derzeit davon aus, dass das Personen ohne festen Wohnsitz sind. Fünf Personen wurden hier schwer verletzt, durch Rettungswagen ins Krankenhaus gebracht. Zwei weitere Personen wurden leicht verletzt, sind aber hier vor Ort geblieben.
2: Etwa 55 Einsatzkräfte waren drei Stunden vor Ort. Die Brandursache ist noch unklar. Zahlreiche historische Gebäude in Mecklenburg-Vorpommern, die sonst gar nicht oder nur eingeschränkt zugänglich sind, öffneten heute ihre Türen. Anlass war der Tag des offenen Denkmals. In Neubrandenburg etwa konnte dieser alte Lokschuppen besichtigt werden, erstmals seit 15 Jahren. Deutschlandweit waren mehr als 7000 Denkmäler Teil der Aktion. Veranstalter ist die Deutsche Stiftung Denkmalschutz. In diesem Jahr stand auch das Thema Nachhaltigkeit im Fokus. Historische Gebäude zu erhalten und weiter

0: zu nutzen, schont Ressourcen.
1: Unser Gast heute kann auch auf eine spannende Vergangenheit blicken, über zwei Jahrzehnte Musikgeschichte, nämlich Sängerin Annett Lusian, und Laura Körner wirft jetzt mit Ihnen zusammen einen Blick auf ihre Karriere.
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3: Sängerin, Musikerin, Wahl-Hamburgerin.
2: Fernsehen läuft was mit.
3: Eine Stimme unter Tausenden herauszuhören.
2: Ich schau auf deinen schönen Arsch. Ich will doch.
3: 2004 kommt das Spiel, der Durchbruch.
2: Ich tu doch nichts.
3: Seitdem mehr als 20 Jahre Musik. Alben, Tourneen, große Bühnen wie die Elbphilharmonie. Heute produziert sie ihr Album selbst.
4: Ich versuche herauszufinden, wie ich mit meiner Musik alt werden kann.
2: Sieh ich nur an, das ist doch mein erster Weltuntergang.
3: Sie bleibt in Bewegung, persönlich, künstlerisch. Davon erzählt auch ihr Album Sehnsucht. Musikerin Annett Lusian.
1: Du sagst ja auch, jedes Album steht für so eine Lebensphase, ne? Wenn man da jetzt so drauf blickt. Was ist denn Sehnsucht, das neue Album? Was ist das für eine Lebensphase gerade bei dir?
5: Also auf jeden Fall eine schöne und helle, muss ich sagen. Mhm. Und Sehnsucht ist für mich was total Positives. Es ist wie so ein Motor, so ein Antrieb. Wenn ich Sehnsucht habe, dann muss ich loslaufen und schauen, was los ist und wie es mir besser geht. Und ja.
1: Ja, das wollte ich nämlich gerade, weil ich fand so Baby Blues, da war das manchmal so ein bisschen so Mitte des Alters.
5: Genau.
1: So das, womit wir vielleicht alle ein bisschen hadern irgendwie in dem Alter, dass man so denkt, wie geht das weiter? Ab 50 das Lebensalter zu verdoppeln, ist nicht mehr ganz so einfach.
5: Ja, das stimmt.
1: Man macht sich so viele Gedanken.
5: Es ist auch so ein Abschied, ne? Ich glaube, diese Abschiedsphase, die braucht man auch. Ist auch in Ordnung. Aber irgendwie habe ich das Gefühl, es geht aufwärts. Also ich bin, glaube ich, noch nie so glücklich und zufrieden gewesen. Also jetzt momentan ist es einfach so, dass ich gut auf mich aufpassen kann und weiß, was ich brauche. Und so ist wichtig, so eine Klarheit.
1: Was meinst du, was hat dir dabei geholfen, dass du da jetzt stehst?
5: Ich glaube, eben die Neugier und die Sehnsucht. Und dann, dass ich losgelaufen bin und geschaut habe, was ich wirklich brauche. Und ich brauchte Freiheit, Unabhängigkeit. Ich habe mich vor 3 Jahren von meinem Management getrennt, auch von meinem Label, mit dem ich lange gearbeitet habe. Ich habe mich von den Zigaretten getrennt, vom Alkohol. Ich glaube, ich brauchte ganz viel Klarheit und ich wollte innere Stärke. Und das hat mir alles gut getan. Ich habe in den 3 Jahren so viel erreicht für mich. Auch, ich hatte so Themen, die ich bearbeiten wollte. Und das kann man nur klar. Mhm. Ja, und dafür braucht man auch ein bisschen Disziplin. Aber ich finde, es hat sich total gelohnt. Und auf diesem Weg sind diese Lieder entstanden. Und das ist ein total gegenwärtiges Album. Ich glaube, es ist auch ein sehr weibliches Album. Es ist eine weibliche Sicht auf die Dinge, die mich beschäftigen, die Krisen, die mich beschäftigen. Und die Phase meiner hormonellen Umstellung, die Liebe, ja.
1: Aber vielleicht fangen wir mal an mit diesem Atelier, wo du gesagt hast, okay, ich möchte mich jetzt mal selbst produzieren. Ist das so ein Beispiel dafür, dass du jetzt mit einem breiten Kreuz da sitzt?
5: Nee, gar nicht. Ich glaube, es ist eine Herausforderung. Und ich wollte mich ihr stellen. Die Musikbranche ist einem totalen Wandel. Und nichts bleibt so, wie es ist. Das ganze Streaming, der Streaming-Bereich und so. Man muss irgendwie schauen, wie es weitergeht. Und ich dachte, das wäre eine gute Idee, wenn ich das jetzt mal selbst mache und auch mal lerne, wie eine Rechnung geschrieben wird und wie eine GEMA-Abrechnung geht. Weil um delegieren zu können, muss man das lernen und schauen. Sonst weiß man ja gar nicht, worum es geht. Und dieses Bedürfnis hatte ich. Mir hat man das immer aus der Hand gerissen. Und das gibt mir total Selbstbewusstsein und Inspiration.
1: Ich finde auch so ein bisschen dieses Selbstverständnis zeigt der Song auch an deiner Seite, der eben von einer sehr selbstbewussten und auch sehr erfolgreichen Frau handelt. Wir hören mal kurz rein.

0: Ich möchte auch mal so am Pool liegen mit den Eis.
1: Das war der Fotograf, der die Poke Bowl gebracht hat.
0: Das ist sehr schön. Ja. Ja, aber das ist so ein bisschen dieses. Ne? Du bist mit deinem Mann Markus Brosch mittlerweile auch 15 Jahre zusammen.
1: Ja.
0: Was macht eure Beziehung da aus? Weil wir gerade gehört haben, so an deiner Seite, ich muss an deiner Seite auch wachsen können, kein Mausi sein.
1: Ja, also mein Mann kann meinen Erfolg ertragen und unterstützt mich und er muss mich nicht klein sehen, auf jeden Fall. Und das weiß ich, das ist unfassbar wichtig für Frauen ganz besonders, weil man hört so oft, wenn Leute sagen, ja, der oder die war an meiner Seite, als es mir so schlecht ging. Und das ist auch total wichtig. Aber ich glaube eben, dass es auch sehr wichtig ist, wer da ist, wenn es einem gut geht, wenn man erfolgreich ist, ganz besonders als Frau. Und ich glaube, es ist immer noch so ein bisschen so ein Tabuthema, Geld und Liebe. Und aber jede erfolgreiche Frau hat Erfahrungen mit diesem Thema. Und ja, dass es eben nicht so einfach ist, Leute zu finden, die einem das gönnen.
0: Mhm. Ja. Ich finde auch gerade, was du gesagt hast, so auch mit dem Geld, ist ja auch oft ein Albumthema, so Altersvorsorge und so weiter. Überhaupt sich mit Geld zu beschäftigen, ist ja etwas, was man dann irgendwann auch lernen muss. Ne? Wo du ja jetzt auch sagst, ich produziere mich selbst, ich will wissen, was muss ich zahlen, was muss ich nicht zahlen. Das macht ja auch einen Unterschied, oder?
1: Ja, mich hat das total gereizt, Themen, die man vielleicht nicht unbedingt in Liedern vermuten würde, zu nehmen. Auch vielleicht auch Tabuthemen, schambehaftete Themen und sie in den Schutzraum einer Musik, eines Liedes zu packen und das mit Humor zu verbinden. Sowas liebe ich, weil so kann man das irgendwie den Leuten näher bringen und so kann man drüber lachen und es ist irgendwie ein gutes Mittel, irgendwie Themen wie Altersarmut bei Frauen zu besingen, eben mit einem Augenzwinkern. Und ich hab das Gefühl, das geht dann schon in die Herzen rein und werden vielleicht besser angenommen.
0: Ich habe auch ein bisschen gelacht über Perimenopause, wo dann irgendwie so ein Chor im Hintergrund das immer so dazu singt. Das hatte ich ja auch sehr schön.
1: Stimmt, ja, das musste unbedingt auch ein Männerchor sein. Ja.
0: Ja, genau, habe ich mir schon gedacht. Ja, du hast eine Tochter bekommen, da warst du 40. Ja. Und ich kenne das so von mir, ich habe auch spät ein Kind noch bekommen und man rechnet immer so, wie alt bin ich denn, wenn das Kind, zur Schule kommt, wenn es Führerschein macht. Geht dir das auch so, dass du so drüber nachdenkst?
1: Absolut. Das ist auch nicht so einfach für mich gewesen. Ja? Das ist doch zum ersten Mal die
0: Emily Rose
1: auf meinem Sofa. Genau. Zum ersten Mal auch habe ich wirklich mir um mich selbst Sorgen gemacht. Und das fing an, als ich Mutter wurde. Und setzten so Verlustängste ein. Ne? Und ich musste lernen, damit umzugehen, nicht so viel Angst zu haben, loszulassen. Und ja.
0: Angst vor allem auch, dass einem selbst was passiert?
1: Ganz genau. Ja. Natürlich dem Kind, aber auch einem selbst, weil die halt noch so jung sind. Und man möchte irgendwie, dass sie erwachsen werden und sie begleiten, ne, bis sie eigenständig sind.
0: Ist das deshalb? Hast du deshalb aufgehört?
1: Ich glaube, das war der Grund. Der Grund, dass,
0: Aber wie hast du das gemacht? Ich denke mir dann so, also da passiert so was Einschneidendes, wie ein Kind zu bekommen mit 40. Ne? Und vorher, wir haben uns mal getroffen, also wirklich, wir haben gefeiert, es war immer so.
1: Ja.
0: Ne? Und dann auf einmal kommt dieses Kind und du änderst dein Leben von Grund auf. Das geht ja nicht von heute auf morgen eigentlich.
1: Also bei mir war das tatsächlich so, dass ich, bevor ich Mutter geworden bin, auch gar nicht an Themen rangekommen bin. Ich glaube, ich gehöre zu der Generation, die währenddessen sie Kinder erzieht, auch noch ihre eigenen Themen bearbeiten muss. Ne? Also ich wusste vieles vorher nicht. Ich habe sie quasi fast ins Wochenbett reingelegt bekommen. Und Themen, die meine Mutter betreffen und mich selbst betreffen. Aber es ist ja nie zu spät, die zu bearbeiten. Und besser als bis zum Lebensende hat man dafür Zeit. Und es macht immer so was Gutes mit einem selbst und mit dem Umfeld. Und es gab diesen Spruch, den ich mal gelesen habe, you better face your demons or they raise your children.
0: Ja, genau.
1: Ja, das hat mich auch zu einem Lied inspiriert, das heißt Generationen und Dämonen. Und
0: da hören wir sogar noch rein.
1: Ja, das finde ich, das sind so besonders. Die Themen, die ich so spannend finde. Ne?
0: Ja, auch, dass man das nicht weitergibt. Ne? Und das ist ja,
1: Das kann ich an den Generationen meiner Familie auch sehen. Meine Großmutter, die beispielsweise auf ihrem Sterbebett gesagt hat, Mensch, hätte ich mal ein bisschen mehr für mich gemacht. Ne? Meine Mutter, die das schon ein bisschen früher gelernt hat, ich noch früher. Und meine Tochter, die gut Nein sagen kann.
0: Ja, wichtig. Ja. Total wichtig. Und genau, für sich selbst was machen. Das ist eigentlich auch das Thema, was wir uns jetzt anschauen. Denn ich glaube, bei vielen ist das so, egal ob man jetzt irgendwie als Eltern oder einfach als eigenständige Person im Job vielleicht auch gefordert ist oder sonst wo, das ist nicht immer einfach dann auch so bei sich zu sein. Vielleicht heute am Sonntag nicht irgendwie drüber nachzudenken, was steht alles an in der Woche. Denn im Grunde genommen, wir sind darauf programmiert, immer alles zu funktionieren, aber das

0: ist eben nicht gesund. Es ist so wichtig, Nein oder eben auch Stopp zu sagen. Und wie man diese Taste findet, das kann man lernen, zeigt uns jetzt Torge Wittern-Kochs.
1: Wir leben in einer schnellen Welt. Stress und Termine bestimmen unseren Alltag. Um dem etwas entgegenzusetzen, gibt Martina Aßmann Kurse in Achtsamkeit.
2: Es gibt nichts zu tun, nichts zu erreichen. Wir machen hier Übungen miteinander, wo wir sehr lange sehr still sind. Und das ist total stressig. Das ist total stressig. Und dort zu lernen, sich nicht dagegen zu wehren und aufzuhören, irgendetwas anders haben zu wollen, als es jetzt in diesem Moment gerade ist, kann schon der erste Schritt sein.
1: Stille aushalten. Nicht leicht, denn eigentlich sind wir ganz anders programmiert, zielorientiert.
3: Ich habe ganz oft damit gehadert und war dann ganz streng mit mir, so, oh, jetzt bin ich schon wieder abgedriftet, jetzt habe ich die Aufmerksamkeit nicht halten können an einer bestimmten Körperstelle, ich mache es schlecht. So, das war am Anfang auf jeden Fall Thema und später wird man dann so ein bisschen gnädiger mit sich selber, weil man auch verstanden hat, dass es darum gar nicht geht.
1: Mindfulness-Based Stress Reduction, übersetzt achtsamkeitsbasierte Stressreduktion, hilft dabei, unsere Automatismen zu verändern.
2: Der Bodyscan ist eine Achtsamkeitsübung, bei der es darum geht, absichtslos den Körper, Körperteil für Körperteil, abzuscannen und zu erspüren, was sich dort zeigt. Auch wenn da nichts los ist. Da ist nämlich nicht immer was los. Der Geist, der springt weg. Wenn das langweilig ist, dann will er weg. Dann will er woanders hin. Dann will er den Kontostand durchrechnen oder planen, was heute Nachmittag noch passieren soll. Und wir trainieren diese Fähigkeit, zu bemerken, dass wir abschweifen, das ist der Moment der Achtsamkeit. Und sich dann zu entscheiden, wieder zurückzukommen.
1: Das setzt einiges in unserem Hirn in Gang. So wird zum Beispiel der präfrontale Kortex sehr aktiv. Er steuert unsere Konzentrationsfähigkeit. Je aktiver er ist, desto besser können wir uns auf eine Sache konzentrieren. Außerdem fährt der Teil des Gehirns, der unser Gedankenkarussell immer neu anstößt, runter. Eine anerkannte wissenschaftliche Methode, die auch von den Krankenkassen bezahlt wird.
2: Für alle Menschen mit chronischen Erkrankungen, dafür wurde es mal entwickelt. Es ist aber auch sehr geeignet für Menschen, die sich gestresst fühlen.
1: Auch für Menschen mit neurodivergenten Krankheiten wie Autismus und ADHS ist diese innere Einkehr hilfreich.
2: Bei der Rosinenübung geht es darum, dass wir am Beispiel der Rosine erleben, wie unsere Wahrnehmung funktioniert im Kontakt mit dem gegenwärtigen Augenblick, im visuellen Kontakt, im akustischen Kontakt, im Schmecken, im Riechen. Bemerken die allermeisten Kursteilnehmer sehr, sehr früh, wie schnell sie wegspringen, weil wir immer verschleiert sind durch unsere Wahrnehmungs- und Denkgewohnheiten. Und das wird an diesem Beispiel mit der Rosine sehr schön deutlich. Die Rosine ist die ganze Welt.
4: Dadurch, dass ich seit längerer Zeit schon ADHS diagnostiziert habe, sind gerade solche Übungen mit der Rosine wie so ein trainiert, so eine Art Anker zu finden. Ich muss jetzt nicht über tausend Dinge nachdenken und alles rennt jetzt hin und her und ich höre tausend Geräusche und denke an tausend Aufgaben, die ich noch im Job machen muss. Durch diese Übung bekommt man so ein bisschen mehr Kontrolle über Gedankengänge und über tägliche Handlungen.
1: Es dauert Wochen, Monate vielleicht und bedarf ständiger Übung. Doch dann können wir es schaffen, vollständig im Hier und Jetzt anzukommen.
0: Ja, nicht so einfach. Mit dem Rauchen aufgehört, wie hast du das gemacht? War da auch irgendwie so eine Achtsamkeitsübung dabei oder Yoga oder Meditation oder einfach gesagt, nee, ich rauche nicht mehr?
5: Ja, ich habe mir das so gewünscht. Ich hatte auch ein paar Anläufe. Aber wie habe ich das geschafft? Ich habe mir überlegt, was ich liebe, wenn ich nicht rauche, also ohne das Rauchen.
0: Ah ja, okay.
5: Und da gab es zwei Dinge. Ich liebe es, spazieren zu gehen und ich liebe es, mit dem Füllhalter zu schreiben. Weil ich den Füllhalter in der rechten Hand halte und die Zigarette meistens auch immer in der rechten Hand gehalten habe. Und so, ich habe geschrieben und bin spazieren gegangen, ein, zwei Wochen lang und dann war es gut.
0: Oh ja, okay.
5: Ja, ja, es hat wirklich geholfen.
0: Es
5: hat mich glücklich gemacht. Ich musste irgendwas finden, was mich glücklich macht, weil es ist halt schon eine heftige Sucht, das muss man sagen. Ja. Ich habe sehr lange geraucht, sehr gerne auch. Und ich musste meinen Kopf wieder ein bisschen umprogrammieren. Und oh, ich habe mein Leben, mein Timing wieder. Ja? Also es ist nicht mehr das Gefühl, ich muss nach draußen gehen. Und es ist einfach herrlich. Es ist so viel Freiheit.
0: So wie jetzt vor der Sendung, oder?
5: Genau.
0: Aber du bist trotzdem ein bisschen aufgeregt jetzt, ne? Weil du weißt, du performst jetzt deinen Song.
5: Ja, es ist immer. Also es ist, ja. Das ist halt die Bühne. Ne? Ich spüre das Adrenalin durch meine Adern und sehe meine Musiker.
0: Also ich finde es aber super sympathisch, wenn man das nach 2 Jahrzehnten noch ist. Also dass du da immer noch so...
5: Naja, so ich weiß halt, dass alles passieren kann. Ne? Mhm. Und das ist ja auch... Darum geht's. Ich brauche die Konzentration. Ich glaube, das ist eine Konzentrationsförderung.
0: Ja, okay. Ist ja auch eine Live-Situation hier.
5: Genau.
0: So, dann geh du schon rüber.
5: Gerne.
0: Ich erzähle noch Ihnen kurz, dass das Album am Freitag rausgekommen ist. Das neue Album von Annette Lusian. Sehnsucht heißt es. Und darauf hören wir jetzt so eine ruhige Hymne, im Grunde genommen darauf, wie weit ein das eigene Herz bereits getragen hat. So, am Piano möchte ich Ihnen noch kurz vorstellen, Michael Geldreich, und an der Gitarre Dennis Erasian. Und der Song heißt Herz mit Gebrauchsspuren. Viel Spaß.

0: Yay!
1: Herz mit Gebrauchsspuren von Annette Lusian aus dem neuen Album Sehnsucht. Ab Oktober geht's ja auf Tour mit ganz vielen Auftritten, auch im Norden. Das ist am Ende immer so komisch, wenn da kein großes Publikum ist und klatscht. Ja. Unser Publikum sitzt ja vorm Fernseher, aber die haben mit Sicherheit auch geklatscht. Ein sehr, sehr schöner Song über ein Herz mit Gebrauchsspuren. Was mich auch so ein bisschen, ja, fast traurig gestimmt hat, ist der letzte Song auf deinem Album, wo es auch um Tod geht. Ich gehe dann mal vor. Warum hast du diesen Song geschrieben? Was spielt das für eine Rolle?
0: Wahrscheinlich habe ich den Song sogar für mich selbst geschrieben. So als, ich glaube, es geht um die Geschichte, die man sich selbst erzählt. Ich glaube, ich war immer jemand, der große Angst vorm Tod hatte. Und ich habe das vorher verdrängt, ja, vollkommen weggeschoben, wie man das halt so macht, wenn man leben will. Und in den letzten Jahren kamen so Ängste hoch und ich musste die bearbeiten. Das war so richtig präsent, also so hypochondrische Ängste, die ich gar nicht von mir kannte.

0: Und die Angst vom Tod ist ja nicht die Angst vom Tod bei mir, sondern sind eher Verlustängste. Es hat auch vielleicht was mit der Mutterschaft zu tun, mit meiner Tochter. Und, ne, und dieser Song ist quasi die Geschichte, die ich mir selbst erzähle. Ich finde schon das Wort, er oder sie ist gestorben, schon so schwierig. Und der Umgang mit dem Tod und ich gehe nur schon mal voraus, ist die schönere Wendung für mich. Und daraus ist halt ein Lied entstanden. Und, ja.
1: Ich dachte eher, dass dann so, ich gehe schon mal voraus, ist eher das Traurigere, weil man jemanden zurücklässt und dann so.
0: Das natürlich, aber das Lied ist ja sehr positiv geschrieben. Ne? Und das ist schon auch wichtig für mich, dass die Menschen, die zurückbleiben, glücklich sind. Also mir ist das wahnsinnig wichtig, dass dann die Welt nicht untergeht, sondern dass wir uns halt irgendwann treffen, sozusagen.
1: Und wenn ihr jetzt so zu Hause, so an so einem Sonntag, ihr als Familie zusammen seid, alle eben zusammen seid, ist das so, dass ihr am Sonntag dann auch so groß gedeckter Tisch und dass ihr alle irgendwie zusammen esst oder so? Habt ihr so Rituale an einem Sonntag wie heute?
0: Ja, ich liebe den Sonntagsspaziergang, ja. Mhm. Aber wir sind eine chaotische Familie. Wir haben gar nicht so viele Rituale, sondern wir sind eine Reisefamilie. Mhm. Wir lieben es zu reisen, unterwegs zu sein. Mhm. Und ja, der Spaziergang, die Geschichte, die ich meiner Tochter vorlese. Und
1: so was eher, ne? Ja. So im Kleinen. Und Essen. Essen spielt eigentlich in jedem Haushalt eine große Rolle.
0: Ja, unbedingt.
1: Selbst wenn man durchs Telefon kocht.
0: Ja, unbedingt. Also,
1: und zum gesunden Leben, worüber wir ja schon gerade gesprochen haben, gehört eben auch tolles Essen. Und da kommt bei uns Zuraclip ins Spiel. Das schmeckt.
2: Moin und hallo zusammen. Wir machen heute Kumpir, ein türkisches Streetfood-Rezept. Und ich muss sagen, ich liebe es. Das ist super vielfältig, hat unten eine richtig schöne, mehlig kochende, gegarte Kartoffel. Die wird mit Käse und Butter vermengt. Dann kommt oben drauf ein schöner Krautsalat. Dann haben wir hier noch Peperoni, ein paar Pickles. Und dazu oben noch so ein schönes Kräutertopping. Mm, das wird lecker. Jetzt müssen wir aber erstmal mit den Kartoffeln starten. Und das sind so eine Riesenonkel. Das sind hier wirklich die größten Kartoffeln, die man so ungefähr finden kann. Und die brauchen eine ganz schöne Weile im Ofen. Das heißt, wenn ihr vorhabt, Kumpir zu essen, dann schmeißt die Kartoffeln am besten mittags schon mal in den Ofen, dann sind die abends auf jeden Fall fertig. Es gibt so einen Trick, wenn man sie einfach so ein bisschen einsticht, dann garen sie in der Regel so ein bisschen schneller. Und dann werden die noch mit ein bisschen Öl einfach bepinselt. Und dann schmeißen wir die gleich einfach in die Röhre. Für, ich sag mal so 1,5 Stunden, würde ich schon sagen. Und den Ofen würde ich so auf 180 Grad einstellen. So, und jetzt haben wir viel Zeit, uns um unsere Füllungen zu kümmern. Und jetzt machen wir erstmal einen richtig tollen Krautsalat. Dafür habe ich jetzt hier schon gehobelten Weißkohl. Und da kommt jetzt erstmal nur ein bisschen Salz drauf. Und dann wird das erstmal geknetet, damit der Kohl ein bisschen weich wird und so ein bisschen schon mal die Zellstruktur aufgebrochen wird und ein bisschen Flüssigkeit austreten kann. Dazu kommt jetzt noch ein ordentlicher Schluck heller Essig. Ein bisschen Zucker, ein ganz bisschen Öl. Und wir kennen unseren Krautsalat sonst ja mit Kümmel. Ich mache das Ganze jetzt mit Kreuzkümmel, weil ich finde, dass das total schön in die türkische Küche und vor allem auch zu der Kumpir passt. Und jetzt habe ich hier noch ein paar gepickelte Möhrenstreifen. Das lassen wir jetzt erstmal einen Moment ziehen und machen weiter mit unserem Knoblauchjoghurt. Ich habe jetzt hier griechischen Joghurt, also Joghurt mit 10% Fett. Das schmeckt mit der Kartoffel zusammen besonders gut. Und da kommt jetzt einfach ein bisschen Knoblauch dazu. Ein bisschen frischer Schnittlauch. Salz und Pfeffer. Und wird glatt gerührt. So, auch das ist fertig. Und ich würde sagen, dann gucken wir uns jetzt mal unsere Kartoffeln an. Die werden jetzt einfach eingeschnitten. Dann drückt man die einmal so ein bisschen auf. Vorsicht, heiß. Und jetzt nimmt man sich eine Gabel und zerdrückt so ein bisschen hier das Innere der Kartoffel. Etwas geriebener Käse. Und ein Stückchen Butter. Und jetzt wird das Ganze mit diesem Kartoffelstampf sozusagen vermengt. Und das ist jetzt die Basis für unsere Kumpir, für unser Kumpirgericht. Das kann man jetzt füllen, belegen, wie man mag. Und das machen wir jetzt. Wenn man es einmal geschafft hat, die Garzeit

0: der Kartoffel zu überstehen, dann ist das wirklich ein sehr schnelles, einfaches Gericht. Also macht es nach. Bis zum nächsten Mal.
1: So ein Käsefaden. Auch so zwischendurch.
2: Lecker.
1: So nachdem du auch gestern so feiern, also was heißt feiern, aber so einen langen Auftritt hattest.
2: Ja, das stimmt.
1: So.
2: Ich habe danach noch ein schönes Käsebrötchen gegessen.
1: Genau, irgendwie sowas braucht man dann. Ne?
2: Ja.
1: Hast du so ein Essen, was sofort dich in deine Kindheit zurückbringt?
2: Ja, Frikassee von meiner Mama gekocht. Vorher meine Oma gemacht und sie kann das sehr identisch nachkochen. Und ich muss das auch endlich mal lernen, dass es so schmeckt. Das ist so ein Soulfood.
1: Ja. Ja. Und sowieso deine Kinder.
2: Mit Kartoffeln übrigens, nicht mit Reis oder so.
1: Ach so, ich kenne es nur mit Reis.
2: Ja, siehst okay. Du, ja, ich kenne das nur mit Kartoffeln. Ich bin Kartoffelfan.
1: Aber damals, wie du aufgewachsen bist in Schönhausen an der Elbe, du hast mal gesagt, es war so ein bisschen Bullerbü da. Beschreib mal bitte, wie du aufgewachsen bist.
2: Ja, also wenn ich da heute raufschaue, dann könnte das auch aus einer ganz anderen, früheren Zeit stammen. Mhm. Meine Großeltern hatten so ein altes Lehmhaus und dort gab es auch keine Toilette da drin. Wir hatten so eine Waschküche und einmal in der Woche wurden die Kinder in diesen Waschkübel gesetzt und das war halt so ländlich und ganz einfach und wunderschön mit so einem Selbstversorgergarten und also für diese Kindheit bin ich wahnsinnig dankbar, die ich natürlich meiner Mutter und meinen Großeltern zu verdanken habe und trotz der DDR, ne? Und die war einfach wunderschön.
1: Und auch gut, dass deine Großeltern auch da waren, weil deine Mutter ist, glaube ich, früh auch wieder arbeiten gegangen, oder?
2: Ja, das musste sie. Sie war ja sehr jung noch, 20 und und sie hat mir erzählt, dass sie mich mit einem halben Jahr in die Kinderkrippe geben musste, was ja eigentlich toll ist, weil die Frauen dann berufstätig sein konnten. Mhm. Aber das war da so ein bisschen so ein Zwang und das war nicht so schön. Das war ein bisschen früh. Sie meinte, sie hätte mich noch gerne noch ein bisschen länger gehabt.
1: Mhm. Aber Oma war da und ich glaube, du hast das auch zwischendurch verwechselt mit Mama und Oma. Ne? Dass
2: die ja, so ich hatte diese zwei Mamas.
1: Genau. Und wenn du heute so zurückblickst, was meinst du, was hat sich, also du bist ja mit 12, glaube ich, seid ihr rüber, ne? Und wenn du jetzt so diese Wahl verfolgst, die gerade in Sachsen-Anhalt war, wo auch wahnsinnig viele Frauen ja die AfD gewählt haben, ich glaube 39%.
2: Seit ein paar Jahren, genau, das war noch nicht immer so.
1: Ja genau.
2: Wieder nachgezogen leider.
1: Und du hast ja auch Familie dort noch, was meinst du, was verändert sich da, woher kommt das?
2: Das ist eine interessante Frage, das kann ich gar nicht so sehr beantworten, aber mich bewegt dieses Thema schon ein bisschen länger. Ich habe ja den ersten Rechtsruck, die Baseballschlägerjahre, mitbekommen. Mhm. Und seit dieser Zeit beschäftigt mich das, weil ich immer das Gefühl hatte, das schwelt da ein bisschen. Und so eine gewisse Fremdenfeindlichkeit, die gab es ja auch schon in der DDR. Die wurde aber gar nicht als solche erkannt. Und wenn etwas so als normal angenommen wird, weil es einfach selbstverständlich war, also zum Beispiel so Gastarbeiter haben in ihren eigenen Distrikten gewohnt und die durften nicht im gleichen Konsum einkaufen und man durfte sich eigentlich auch nicht mit denen abgeben. Also das ist ja eine Art Fremdenfeindlichkeit, die einfach so ganz normal für normal gehalten wurde. Und da gibt es so viele Puzzlestücke und die, ja, das ist sehr komplex, das Thema.
1: Habt ihr eigentlich so innerhalb der Familie, hast du irgendwie über die Wahl gesprochen, mit Familie, die eben noch dort lebt?
2: Also erstmal muss ich sagen, dass ich unheimlich Glück gehabt habe, zum Beispiel mit meinem Großvater, der für mich politische Dinge immer eingeordnet hat, wie zum Beispiel auch die Nazi-Zeit. Der hat mit uns Enkelkindern darüber gesprochen und gesagt, wie furchtbar das war, wie die jungen Männer dann irgendwie an die Front wollten und das gefeiert haben. Und er hat das eben eingeordnet und das war wichtig, er hat nicht geschwiegen. Und er hat auch zu mir gesagt, setz dich wieder, als ich dann als Kind aufgesprungen bin, als die DDR-Nationalhymne gespielt wurde. Weil als Kind ist man noch so manipulierbar und auch in der Schule. Und hätte ich meinen Opa nicht gehabt, wäre es vielleicht anders gekommen. Und ja. Und ich habe zum Beispiel bei den Landtagswahlen damals, vor 2 Jahren, glaube ich, in Thüringen und Sachsen, eine WhatsApp-Gruppe mit den Frauen aus meiner Familie gegründet. Mhm. Und weil ich das Bedürfnis hatte, darüber zu sprechen, weil ich lebe ja schon so lange in Hamburg und das war wichtig für mich. Ja,
1: ja, und wie war das dann im Austausch?
2: Ja, interessant natürlich, weil ja, also für mich ist das Thema, glaube ich, emotional. Es gibt so Menschen, die natürlich nicht so politikinteressiert sind und ja.
1: Mhm. Aber du bist es
2: auch. Meine Mutter ist es auf jeden Fall auch.
1: Ja, und du ja auch. Ne?
2: Genau.
1: Ja. Vielleicht,

0: weil die Vergangenheit oft leichter erscheint als die Zukunft, die ungewiss ist. Gerade jetzt in so Zeiten von multiplen Krisen. Aber der wird natürlich, dieser Wunsch wird natürlich oft ausgenutzt von Autokraten und Diktatoren. Das sieht man überall auf der Welt. Ja. Ja, und zeichnen eine Vergangenheit, die es so nie gab. Und manchmal wird auch so eine Vergangenheit erst gut in der Erinnerung. Ne?
1: Das stimmt. Und ich finde gerade hier bei Generation und Dämonen, da gucken wir jetzt mal rein, da ist das ja auch. Was gibst du weiter eben auch? Du hast gerade von deinem Opa gesprochen, der dir das alles so erzählt hat und auch dieses, den Begriff Freiheit dir auch schmackhaft gemacht hat oder die Freiheit an sich, ne, wie man lebt. Und vorletzten Freitag, da warst du bei der Goldenen Henne Leipzig ja zu Gast und da hast du eben genau diesen Song gesungen, in dem es darum geht, was in Generationen passiert. Da schauen wir jetzt mal rein.

0: Ja, schön. Ist es so, dass du auch sagst, okay, diese ganze Geschichte, spricht dir da offen drüber, über so Familiengeschichte mit deiner Mutter, mit deiner Oma? Also war das alles, ist das immer so offen bei euch gewesen?
1: Das hat sich entwickelt, die Lust am Sprechen und so. Mhm. Das mussten wir auch erst lernen. Ja. Mhm. Es ist oft so, dass man später erst irgendwie in der Lage ist, Intimitäten auszutauschen, ne, und auch wirklich über seine Gefühle und Erinnerungen sprechen kann.
0: Ja, und je nach Lebensgeschichte, glaube ich, fällt es auch noch mal schwerer. Wir gucken jetzt mal kurz auf eine, die eben Hollywood-Drehbuch, glaube ich, Konkurrenz macht. Das historisch. Da schauen wir jetzt auf eine außergewöhnliche Frau, deren Mut und Liebe ihr gesamtes Leben von Grund auf veränderten.
2: Sie ist mutig, selbstbewusst, streitbar. Emily Rüthe alias Saida Salme, eine Prinzessin. Mitte des 19. Jahrhunderts wird sie als Tochter des Herrschers von Sansibar geboren. Sie wächst in diesem Palast auf, im Harem des Sultans. Sansibar ist damals ein Zentrum des weltweiten Sklavenhandels.
3: Ihr Vater ist einer der mächtigsten Herrscher Arabiens, ihre Mutter hingegen eine aus dem Kaukasus verschleppte Sklavin. Da aber Salme als Tochter des Sultans nach herrschendem Recht freigeboren ist, wächst sie im Luxus auf. Sie lernt reiten, schießen und bringt sich wohl selbst auch das Schreiben bei. Doch dann, welch ein Drama, verliebt sie sich in den falschen Mann. Es ist der Kaufmann Rudolf Heinrich Rüthe. Aber die Ehe mit einem Christen ist für eine Tochter des Sultans völlig ausgeschlossen. Die Lage spitzt sich zu, als Salme ein Kind erwartet.
2: Im vierten Monat schwanger reist sie mit einem britischen Kriegsschiff heimlich nach Aden im heutigen Jemen. Noch vor Ort heiratet sie Rudolf Heinrich Rüthe. Aus der Muslimin wird eine Christin, aus Salme wird Emily. Und so gibt es im Sommer 1867 in Hamburg nur ein Thema. In ein Haus an der Alster ist eine orientalische Prinzessin eingezogen. Eine Sensation. Emily muss sich nun dem neuen Wohnort anpassen, ist viel allein, lernt Deutsch. Ihrem Schwiegervater gilt sie als tüchtige Hausfrau und liebenswürdige Schwiegertochter.
3: Aber was ändert das schon? Die junge Frau kann sich anpassen, wie sie will. Sie bleibt in Hamburg immer eine Exotin, eine Fremde. Als ihr Mann mit erst 31 Jahren tödlich verunglückt, ist das für Emily in mehrfacher Hinsicht eine Katastrophe. Sie verliert die Liebe ihres Lebens. Und als Witwe hat sie nach geltendem Recht keinen Zugriff auf das Familienvermögen. Und so muss die Prinzessin das Wohnhaus an der Alster verlassen.
2: Mit ihren Kindern muss sie nun versuchen, sich irgendwie über Wasser zu halten. Nimmt Kontakt zu ihrem Bruder Bagasch auf, versucht, an ihr Erbe in Sansibar zu kommen. Doch das misslingt. In den Jahren darauf lebt sie ein ruheloses Leben, wohnt in Jaffa, Jerusalem, Beirut. Schließlich kehrt sie nach Deutschland zurück, bleibt zerrissen zwischen Orient und Okzident. Ich verließ meine Heimat als vollkommene Araberin und als gute Mohammedanerin. Und was bin ich heute? Eine schlechte Christin und etwas mehr als eine halbe Deutsche. Doch ihr gelingt noch ein Coup. Sie verfasst ihre Memoiren. Sie werden sofort in viele Sprachen übersetzt. Der Bestseller gilt heute als erste Autobiografie.

0: einer arabischen Frau weltweit.
1: Aber ihre Memoiren werden auch kritisch gesehen. Unter anderem verteidigt sie das System der Sklaverei in Sansibar. Emily Rüthe selbst ist zerrissen zwischen den Kulturen dieser Welt. Sie ist blitzgescheit, sie spricht 5 Sprachen und sie fasziniert ihre Mitmenschen, wo immer sie auftritt. Aber wirklich zu Hause ist sie nirgendwo. 1924 stirbt sie mit 79 Jahren in Jena. Aber beigesetzt ist sie hier in Hamburg an der Seite ihres Mannes.
2: Ja, sie fasziniert auch Menschen mit ihrem Gesang. Ab Oktober bist du jetzt auf Tour, ganz viele Termine eben auch im Norden. Und was ich ganz lustig finde, du hast auch ein Konzert zugesagt, von dem du eigentlich noch nicht weißt, wo es stattfindet. Also es könnte sein in der Gärtnerei in Dinklage im Landkreis Vechta, im Physikhörsaal in Rostock oder im Freibad in Großenförde im Landkreis Nieburg-Weser. Denn das ist ein NDR-Kultur-Pop-Up-Konzert. Was wäre dir denn eigentlich am liebsten, Gärtnerei, Hörsaal oder Freibad?
3: Ja, ich finde halt alles drei spannend, oder? Ja, ich glaube Freibad.
2: Freibad?
3: Ja.
2: Freibad? Okay, nur so als kleine, ne? Also das so, ich, so, cool, dass wir das in die richtige Richtung lenken, denn da kann ab Montag dann bei NDR Kultur abgestimmt werden, wo du dann tatsächlich auftrittst. Das nächste Projekt von dir steht auch schon in den Startlöchern. Okay, gut, also jetzt ist ja erstmal, da sieht man aber auch, was du für eine Tausendsasserin bist. Ne? Also jetzt Freitag das neue Album Sehnsucht raus, gestern vorgestellt in der Elbphilharmonie, ab Oktober auf Tour. Aber du weißt auch genau, was du nächstes Jahr schon rausbringst.
3: Das stimmt, weil ich vorher noch ein anderes Album geschrieben habe, nämlich ein Kinderalbum. Und es hat so viel Spaß gemacht. Das war wirklich so unglaublich entzückend, in diese Themenwelten einzutauchen. Ja. Ja, Erwachsene verboten heißt es. Ich weiß noch nicht, wann ich es veröffentliche, aber ich habe es einfach schon in der Tasche.
2: Durfte deine Tochter das als erstes hören, eigentlich, das Album?
3: Klar. Dann?
2: Ja, super. Wunderbar. Ja. Ist die jetzt eigentlich, sitzt sie vorm Fernseher, wenn du irgendwie im Fernsehen bist?
3: Ach nö, ich glaube nicht.
2: Nee, noch nicht.
3: Nee, das ist ja nur ihre Mutter.
2: Ah ja, okay. Genau, so ist das nämlich. Genau. Morgen übrigens zu Gast Bülent Ceylan, dann ist Inka Schneider für Sie da. Ja, vielen Dank fürs Zuschauen. Einen schönen Sonntagabend wünschen wir Ihnen. Tschüss, machen Sie es gut. Vielen Dank.
3: Danke.
2: Das war sehr, sehr schön.

0: Moin und guten Abend zu dieser besonderen Ausgabe von Hallo Niedersachsen, denn es ist Kommunalwahl und wir liefern Ihnen natürlich die wichtigsten Trends und Zwischenstände. Und wenn ich wir sage, dann freue ich mich, das Expertenteam von Infratest DIMAP im Studio zu haben heute, die uns natürlich die Daten alle bereitstellen. Und ich begrüße die Leiterin der Redaktion Landespolitik, Hilke Janssen. Moin, Hilke.
1: Sehr schön, hier zu sein.
0: Du lieferst uns natürlich auch dann die Zahlen und ordnest das Ganze ein, wie die Zwischenstände sind. Es ist ja ein großer Abend. Es geht um die Gestaltungsmacht vor Ihrer Haustür. Ergebnisse je nach Postleitzahl finden Sie auch den ganzen Abend über online bei uns auf ndr.de. Und wir gehen direkt rein. Hilke, den ganzen Tag über waren Menschen unterwegs, zu Fuß, mit dem Auto, zu den Wahllokalen, um ihre Stimmen abzugeben. Und damit zum Einstieg gleich die Frage, wie war denn die Wahlbeteiligung?
1: Genau, es gibt tatsächlich Stand jetzt noch keinen Endstand, wie viele Menschen in Niedersachsen tatsächlich heute schon ihre Stimmen oder bis 18 Uhr ihre Stimmen abgegeben haben. Aber wir haben einen Zwischenstand des Landeswahlleiters von heute Nachmittag und den gucken wir uns jetzt einmal an. Stand 16.30 Uhr sind in Niedersachsen 50,7% der Wahlberechtigten in die Wahllokale gegangen. Im Vergleich zu 2021 waren das deutlich mehr. Da waren es zu dieser Uhrzeit noch 44%. Der Endstand vor 5 Jahren waren dann 57% Wahlbeteiligung. Wichtig dabei ist, jetzt gezählt wurden bisher nur wirklich diejenigen, die tatsächlich in die Wahllokale gegangen sind. Briefwähler waren in dieser Zahl jetzt noch nicht berücksichtigt. Das heißt, man kann davon ausgehen, dass am Ende des Abends die Wahlbeteiligung noch mal deutlich höher liegen wird als vor 5 Jahren.
0: Das ist ja unter demokratischen Gesichtspunkten schon mal eine schöne Nachricht. Ich habe auch Schlange gestanden heute in der Grundschule, die heute das Wahllokal war. Und es geht ja auch wirklich um viel. Knapp 400 Direktwahlen haben wir im Land. Da geht es um Landräte und hauptamtliche Bürgermeister. Tolles Gefühl, dass jeder eine gleichwertige Stimme hat. Und wie die Stimmung dabei war, ob auch alles nach Plan gelaufen ist. Eindrücke vom Wahltag in Niedersachsen aus Hannover.
2: Wir haben einen Herrn hier, der mit seiner Wahlbenachrichtigung zu uns kam, der aber hier nur an einer Wahl teilnehmen darf.
3: Also eine darf er nicht wählen. Also, ja. Er darf hier 4 Wahlen machen, er hat 4 Wahlscheine bekommen, aber nicht den Wahlschein für den Bezirk.
4: Manche wollen wählen, aber können nicht. Andere können, aber wollen nicht. Der Bezirk Mittelfeld hatte bei der letzten Wahl die niedrigste Wahlbeteiligung in Hannover. Auf den ersten Blick nicht ersichtlich und überrascht auch den Wahlvorstand.
2: Nein, wir haben hier einen Riesenansturm und das finde ich total gut. Wir haben sogar noch 2 Wahlkabinen nachgeordert, damit mehrere Leute gleichzeitig noch wählen können. Die sind aber noch nicht angekommen. Aber wir erwarten die jeden Moment eigentlich.
4: Wülferode nur 5 Kilometer entfernt. Hier haben am Mittag schon die Hälfte aller Wahlbeteiligten gewählt.
5: Die letzten, die gesagt haben, sie wissen nicht, ob sie wählen gehen, konnte ich dann doch noch davon überzeugen, dass sie wählen gehen. Weil es halt einfach wichtig ist und dadurch gehen tatsächlich alle in meinem Umfeld wählen.
4: Sanfter Druck hilft also, dachte sich auch das Wetter. Drückend warm und nass dazu.
6: Es geht nicht nur mir so. Ne? Ich bin gerade schon nach Handtüchern und neuen T-Shirts gefragt worden.
4: Wobei die größte Herausforderung für die Organisatoren nicht die Temperaturen sind. An einem Wahltag wie diesem muss hinter den Kulissen alles funktionieren. Selbst dann, wenn morgens plötzlich ein Wahllokal verschlossen bleibt.
6: Wir haben heute Morgen, glaube ich, 2 Gebäude aufbrechen lassen von unserem Schlüsseldienst, den wir dafür extra engagiert haben, der dann losfährt und die Gebäude geöffnet hat, neue Schließzylinder rein, damit wir sie nachts auch wieder abschließen können. Und 8 Uhr waren alle Wahllokale geöffnet. Das hat alles gepasst.
4: Zurück in Mittelfeld. Die zusätzlichen Kabinen sind da. Trotz des Andrangs fällt Mittelfeld im Vergleich tatsächlich zurück. Die Wahlbeteiligung liegt am frühen Nachmittag nur bei 40%. Wahlvorstand Thebes war es auf jeden Fall wichtig, sein Kreuz zu setzen. Und auch seinem heutigen Amt konnte er etwas abgewinnen.
2: Es macht sogar ein bisschen Spaß, muss ich sagen. Ich würde das nochmal machen. Es ist halt Bürgerpflicht irgendwo auch.
4: Die Beteiligung mag unterschiedlich hoch sein. Entscheidend aber ist, wer mitmacht, bestimmt mit.
0: Seit 18 Uhr werden die bunten Stimmzettel wieder auseinandergefaltet und ausgezählt. Zuerst Landrätinnen und Landräte sowie die Chefposten in den Rathäusern. So viele Wahlen auf einmal hat es selten gegeben. Und die größten davon, die nehmen wir uns jetzt vor. Die Landeshauptstadt und die Region Hannover machen den Anfang. Auf den letzten Metern im Wahlkampf hat die Staatsanwaltschaft in Hannover diese Woche für große Aufregung gesorgt. Mehr dazu in unserem kurzen Überblick.
7: In Hannover wird es heute spannend. Ins Rennen für die Wahl des Oberbürgermeisters geht der grüne Amtsträger Bilit Onay, der für seine Fahrradpolitik in der Landeshauptstadt gleichermaßen Applaus und Ärger geerntet hat. Stärkste Gegner sind sein Kollege Axel von der Ohe, SPD, derzeit Kämmerer im Rathaus, und für die CDU Peter Karst. Dessen Wahlkampf wurde zuletzt von staatsanwaltschaftlichen Ermittlungen überschattet. Und was die Region angeht, wird es eine Regionspräsidentin, Eva Bender von der SPD, oder ein Präsident, Oliver Jung von der CDU.
0: Wir sortieren das der Reihe nach. Erstmal die Region Hannover, Helke. SPD-Frau oder CDU-Mann? Was sagen denn die Zahlen Stand jetzt?
1: Tja, spannende Frage, würde ich sagen, die Region Hannover, vor allem für die SPD. Denn tatsächlich ist es so, seitdem die Region Hannover existiert, hat bisher immer die SPD den Regionspräsidenten gestellt. Der amtierende Amtsinhaber Steffen Krach ist ja inzwischen nach Berlin gewechselt. Der versucht dort in der kommenden Woche regierender Bürgermeister zu werden. Das heißt, in der Region Hannover werden die Karten komplett neu gemischt. Und wir schauen jetzt mal auf den aktuellen Zwischenstand bei der Wahl des Regionspräsidenten Hannover. Da liegt Eva Bender von der SPD im Moment vorn mit 30,3%, Oliver Jung von der CDU dahinter mit 22,7%. Nicolas Lerke von der AfD auf Platz 3 mit 16,8%, Sinja Münzberg von den Grünen 15,9%, Miskin Çiftçi von den Linken 6,4% und Robert Reinhard Klein von der FDP landet im Moment bei 2,7%. Und von der Region Hannover wechseln wir gleich in die Landeshauptstadt Hannover. Wir haben es eben gehört, da geht es ja darum, dass der amtierende Oberbürgermeister von den Grünen, Belet Onay, versucht, seinen Posten zu halten im Rathaus. Axel von der Uhe, sein Stellvertreter im Rathaus, Finanzdezernent von der SPD, der versucht allerdings, das Rathaus für die SPD zurückzuerobern. Und wir schauen mal, beim Rathaus in Hannover, in der Landeshauptstadt, ist noch nicht allzu viel ausgezählt, aber wir zeigen mal einen aktuellen Trend. Und der sieht so aus. Belet Onay von den Grünen im Moment deutlich vorne, 43,6%. Axel von der Uhe von der SPD dahinter mit 21,6%. Peter Karst von der CDU schon einigermaßen abgeschlagen, 13,1%. Genau wie Jessica Schülke von der AfD mit 13,3%. Maren Kaminski von den Linken 4,8% und Thorsten Mayer von Die Hannoveraner bei 1,6%. Soweit der aktuelle Stand aus der Landeshauptstadt Hannover.
0: Ja, spannend nochmal gesagt sei, dass das Zwischenstände sind. Wir kriegen von Infratest DIMAP alles, was ausgezählt ist. Und klar, so eine Landeshauptstadt, die sticht immer heraus bei einer Kommunalwahl. Und nur wer heute 50% direkt bekommt, der ist auch als Amtsträger wiedergewählt. Sonst gibt es eben in 2 Wochen ein Finale der beiden Besten. Das ist dann die Stichwahl. Sophie Mühlmann ist im neuen Rathaus von Hannover. Sophie, was bedeutet

0: Was bedeutet denn dieses Ergebnis jetzt für eine, ja, Stand jetzt wahrscheinliche Stichwahl in 2 Wochen?
1: Also im Moment ist das noch eine ziemliche Wundertüte. Wir haben gerade gesehen, Belet Onay ist ziemlich schnell in Führung gegangen, sehr schnell hochgeschossen. Aber ob er heute noch die 50% kriegt, das ist relativ schwierig, weil hier sind immerhin 9 Personen angetreten als Kandidaten. Rein rechnerisch ist es da schon schwierig, so viele Punkte jetzt noch auf sich zu versammeln. Außerdem haben wir gehört, die Wahlbeteiligung hier in Hannover, die war das letzte Mal so hoch wie heute in den 80er Jahren. Also so lange war nicht so eine hohe Wahlbeteiligung hier in Hannover statt. Und wir haben auch gehört, das hängt mit einer Polarisierung zusammen, gerade nach der Wahl in Sachsen-Anhalt. Das treibt dann nämlich beide Seiten in die jeweiligen Lager, an die Wahlurnen. Ich war gerade mal im Ratssaal der Grünen-Fraktion hier, da war die Stimmung sehr gut. Sie waren ein bisschen geknickt, dass es eben nicht sofort auf die absolute Mehrheit hochgesprungen ist. Und sie haben gesagt, auch diese Polarisierung ist ein Grund dafür, weil nämlich die Linken haben erstaunlich wenig hier. Und wenn es, habe ich unter vorgehaltener Hand gehört, wenn es keine linke Kandidatin hier im Rathaus gegeben hätte, dann hätte wahrscheinlich Belet Onay jetzt schon die absolute Mehrheit geknackt. Aber Sie sind sicher, dass er dann die Stichwahl gewinnt.
0: Ja, so hat jede Stadt und jede Kommunalwahl so ihre eigene Konstellation. Danke, Sophie Mühlmann. Wir gehen gleich weiter zur zweitgrößten Stadt des Landes, nach Braunschweig. Aus SPD-Sicht regiert mit Thorsten Kornblum dort ein Oberbürgermeister, dem durchaus mehr zugetraut wird. Und er ist der einzige aus den größten Städten, der zur Wiederwahl steht.
2: Er hofft auf eine zweite Amtszeit. Seit 5 Jahren ist Thorsten Kornblum Chef im Rathaus von Niedersachsens zweitgrößter Stadt. Herausgefordert wurde der SPD-Oberbürgermeister von CDU-Mann Maximilian Pohler und 7 weiteren Kandidaten. Im Wahlkampf ging es unter anderem um Parkplätze, Radverkehr, Baustellen und Leerstände in der Innenstadt.
0: Themen gibt es also genug, auch in Braunschweig. Für wen haben denn die meisten Menschen in der Stadt Stand jetzt gestimmt, Hilke?
3: Na, auf jeden Fall ist Braunschweig auch eine Stadt, auf die SPD heute Abend besonders blicken wird. Bleibt die zweitgrößte Stadt in Niedersachsen fest in SPD-Hand oder wird es knapp für Thorsten Kornblum? Wir zeigen Ihnen mal die aktuellen Zwischenergebnisse und Sie werden sehen, Thorsten Kornblum von der SPD liegt Stand jetzt mit 42,6% relativ deutlich vorne vor seinen Konkurrenten. Maximilian Pohler von der CDU kommt auf 15,4%, Mirko Hanker von der AfD kommt auf 14,2%, Michael Walter von den Grünen 13,3%, Leonie Bartsch von den Linken 7,5% und Robert Lugowski von BIPs, der Bürgerinitiative Braunschweig, kommt auf 3,0%. Das ist kein Endstand, das ist wichtig. Etwa 2 Drittel der Stimmen in Braunschweig sind ausgezählt. Thorsten Kornblum liegt vorne, hat aber eben nicht die absolute Mehrheit. Das heißt, es sieht im Moment nach Stichwahl aus.
0: 1 Drittel der Stimmen wird also noch ausgezählt, aber immerhin der Erstplatzierte mit über 40%, wie auch in Hannover. Holen wir uns jetzt ein Stimmungsbild aus Braunschweig. Mein Kollege Matthias Zimmermann, der verfolgt den Wahlabend im Rathaus. Matthias, wie viel Spannung steckt da jetzt noch in diesem Rennen nach den aktuellen Zahlen?
4: Naja, wir haben es ja gehört. Hier steckt noch eine Menge Spannung im Rennen. Der amtierende Oberbürgermeister Thorsten Kornblum liegt zwar klar vorne, aber für die absolute Mehrheit reicht es eben nicht. Das heißt, es läuft auf eine Stichwahl hinaus. Und ja, da ist jetzt noch unklar, gegen wen denn Thorsten Kornblum dann antreten muss. 3 Kandidierende von der CDU, der AfD und der Grünen, die liegen ähnlich auf. Und da entscheidet jetzt jeder ausgezählte Wahlbezirk, wie sich da vielleicht das Kräfteverhältnis noch verschiebt. Also da ist noch eine Menge Spannung drin heute hier in Braunschweig. Die Kandidierenden sind noch nicht hier. Die beiden, die es dann tatsächlich in die Stichwahl schaffen, die sollen dann hier noch ins Rathaus später kommen. Ja, und dann wird es auch schon darum gehen, sich eben für diese Stichwahl in Stellung zu bringen. Da werden die Karten neu gemischt, da können sich die Lager nochmal aufteilen. Da geht es dann nochmal um Haushaltspolitik, Verkehrspolitik, den Wirtschaftsstandort, Stichwort Volkswagen. Thorsten Kornblum, der hat mit einem Weiter-so-Wahlkampf gemacht. Ja, seine Herausforderer, der kann dann eben auf Wechsel setzen. Dann wird sich zeigen, wer denn dann wessen Botschaft da im Wahlkampf um diese Stichwahl verfängt.
0: Also der Hoffnungsträger der SPD stand jetzt mit guten Karten. Vielen Dank für diese Einschätzung, Matthias Zimmermann. In Braunschweig hofft der Oberbürgermeister also auf eine zweite Amtszeit. Dagegen ist in Oldenburg klar, der aktuelle Oberbürgermeister Jürgen Krogmann tritt nicht noch einmal an. Schauen wir, wer sich den Chefsessel im Rathaus stattdessen schnappen will.
5: Plakatwald in Oldenburg. Gleich 7 Kandidaten und 2 Kandidatinnen wollen hier ins Rathaus einziehen. Als Favoriten für das Amt des Oberbürgermeisters gelten Ulf Prange von der SPD und Jascha Rohr. Der parteilose Kandidat wird unterstützt von CDU und Grünen. Alles läuft hier in Oldenburg auf eine Stichwahl hinaus.
0: Stichwahl ist ja immer dann, wenn keiner direkt 50% der Stimmen holt. Hilke, wie sieht das in Oldenburg Stand jetzt aus?
3: Ja, man muss ja noch mal sagen, in Oldenburg endet die Ära Krogmann. Nach 12 Jahren tritt der SPD amtierende Oberbürgermeister in der Stadt Oldenburg nicht mehr an. Das Rathaus jetzt in Oldenburg schwer umkämpft. 9 Kandidatinnen und Kandidaten treten dort an. Und noch mal für Sie als Hinweis, wir zeigen eben nicht immer alle aus einem Stimmzettel, sondern die 5 mit den besten Chancen, dass sie weiterkommen. Wir gucken mal auf die aktuellen Zwischenstände in der Stadt Oldenburg. Und da sehen wir fast ein Kopf-an-Kopf-Rennen. Ulf Prange von der SPD, Landtagsabgeordneter, kommt auf 33,3%. Jascha Rohr von den Grünen auf 30,4%. Und hier wieder der Hinweis, da ist auch noch mehr drin. Da ist noch nicht alles ausgezählt. Heike Bold von den Linken 12,3%. Ralf Bozin, ein Einzelbewerber, unabhängig 7,2%. Sebastian Fröhlich von der FDP 5,7%. Und Bianca Kürsner ebenfalls eine Einzelbewerberin 4,8%. Also auch in Oldenburg sieht es danach aus, dass es eindeutig in die Stichwahl geht.
0: Ja, das ist richtig knapp zwischen Ersten und Zweitplatzierten. Da soll ja eine neue Ära beginnen in Oldenburg nach der Amtszeit von Jürgen Krogmann. Fragen wir nach bei Olaf Kretschmer im Wahlzentrum von Oldenburg. Olaf, wie schätzt du die Ausgangslage ein für die Stichwahl?
6: Ja, es ist auf jeden Fall sicher, dass es eine geben wird, denn so eine Oberbürgermeister-Innenwahl, die ist auf jeden Fall einfach hier. Ich habe dir mal den Zettel mitgebracht, das ist dieser weiße, 9 Leute stehen da drauf. Wer mehr als 50% der Kreuze kriegt, ist dann auch Oberbürgermeister und das hat eben keiner. Die beiden Spitzenleute sind so um die 30. Übrigens, es geht auch viel komplizierter. Ich zeige dir mal hier den von der Ratswahl. Da sind dann insgesamt 383 Leute drauf und das ist auch nur einer von 6 Zetteln. Das dauert viel länger, da wird erst um 22.30 Uhr ausgezählt. Aber jetzt können wir zumindest sagen, die beiden Kandidaten, die wir auch im Vorfeld als die Favoriten ausgemacht haben, die werden es tatsächlich unter sich ausmachen. Und wenn man da oben auf die Balken guckt, ne, da sieht man den Grünen und den Roten. Ralf Prange, das ist der, der für die SPD angetreten ist, also mit dem Roten. Und der andere ist ja ein grüner Balken. Aber das ist gar kein grüner Politiker, sondern ein Parteiloser. Da ist die CDU mit drin. Deshalb ist da gar kein schwarzer Balken. Also der ist parteilos. Aber Grüne und CDU unterstützen diesen Kandidaten. Und auf die beiden wird es am Ende auch hinauslaufen. Und da hat der Oldenburger am 27. September dann nochmal die Wahl.
0: Olaf Kretschmer, vielen Dank nach Oldenburg. Ja, grün oder nicht grün? Das ist auch die Frage in Lüneburg. Unter den größten Städten des Landes regiert nämlich nur dort eine Politikerin der Grünen, Claudia Kalisch. Sie möchte ihr Amt verteidigen, doch es gibt auch da viel Konkurrenz.
7: Hier im Göttinger Kreishaus könnte bald ein neuer Landrat einziehen. 5 Kandidatinnen und Kandidaten, unter anderem von CDU, SPD, Grünen und Linkspartei, treten an. Und er, Marcel Rietich, der bisherige Landrat. Beim Innenministerium läuft ein Disziplinarverfahren gegen ihn, nach Kritik seiner Führungskräfte. Er ist suspendiert, überwarf sich mit der SPD, tritt unabhängig an. Das gab es bei einer Kommunalwahl in Niedersachsen noch nie.
0: Ja, Sie haben es gesehen, das war der Einspieler zur Wahl in Göttingen. Dort steht der Landrat vor allem im Fokus, der bisherige von der SPD, Marcel Rietich, der jetzt nicht mehr für die SPD antritt wie zuvor. Hilke, liefer uns auch da gerne einmal die Zahlen, bitte.
3: Genau, Marcel Rietich, durchaus umstrittener Kandidat. Er ist ja suspendiert worden, schon im März dieses Jahres, hatte Ärger dort. Es läuft ein Disziplinarverfahren des Innenministeriums und wir schauen jetzt mal, was das mit der Wahl des Landrats in Göttingen gemacht hat. Marcel Rietich tritt nämlich als unabhängiger Kandidat an. Aber so viel sei gesagt, Marcel Rietich wird nicht noch einmal Landrat im Landkreis Göttingen werden. Wir schauen auf die aktuellen Zwischenergebnisse. Ulrike Witt von der SPD hat da die Nase vorn mit 26,3% der Stimmen. Harm Adam von der CDU 23,7%. Pippa Schneider von den Grünen 16,3%. Und dann kommt Marcel Rietich, der hier als unabhängiger Kandidat antritt, mit 15,0%. Nina Lauterbach von der Linken 10,3%. Und Till Jonas Hampe von Volt 4,3%. Das heißt, wir sehen hier auch eine Stichwahl und Marcel Rietich ist der abgewählte Landrat im Landkreis Göttingen.
0: Ja, da ging es ordentlich zur Sache, weit vor der Kommunalwahl. Wir sehen jetzt den Zwischenstand, da steckt Brisanz drin. Eindrücke dazu von Christoph Höhland. Christoph, inwieweit ist das heute Abend tatsächlich schon ein Fingerzeig für die Stichwahl im Landkreis Göttingen?
7: Naja, erst einmal steht fest, dass es eine Stichwahl geben wird. Das hat mir auch gerade der Kreiswahlleiter hier nochmal bestätigt. Gleichzeitig ist das alles noch nicht ausgezählt. Gerade die Bezirke der Stadt Göttingen fehlen noch. Da kann sich noch mal ein bisschen was verschieben. Hier hinter mir sollte man auch gerade die Zahlen sehen. Schlussendlich zeichnet sich jetzt gerade ab, dass in die Stichwahl einerseits Dr. Ulrike Witt kommt. Die ist 63, ist für die SPD angetreten, arbeitet in der Verwaltung, verspricht auch die Verwaltung so ein bisschen umzustrukturieren, innovationsfreundlicher und ja vielleicht auch etwas wirtschaftsfreundlicher zu machen. Setzt ansonsten auf klassische Themen wie eine Stärkung des ehrenamtlichen Katastrophenschutzes und Ähnliches. Sie wird dann hier auf Harm Adam treffen, Stand jetzt jedenfalls. Der ist auch 63 für die CDU, ist einerseits ins Rennen gegangen mit der Ansage, die Verwaltung auch wirtschaftsfreundlicher umzugestalten. Und zum anderen hat er gesagt, ich stehe hier auch wirklich für einen kollegialen, teamorientierten Führungsstil. Das haben sicherlich hier einige gern gehört, auch insbesondere hier in der Verwaltung, wo ja Marcel Rietig heftig angeeckt war, der suspendierte Landrat. Hilke hat es ja gerade schon gesagt, der wird wahrscheinlich nicht in die Stichwahl kommen. Und damit dürfte seine Laufbahn auch hier erst einmal enden im Kreishaus Göttingen.
0: Danke, Christoph Höhland. Ja, und da stellt sich an dieser Stelle der Sendung die Frage, was ist eigentlich mit der CDU? Unter den größten Städten des Landes hält Katharina Pötter die Fahne der Christdemokraten hoch. Als Oberbürgermeisterin von Osnabrück bewirbt sie sich um eine zweite Amtszeit.
8: Katharina Pötter ist hier CDU-Oberbürgermeisterin und möchte es bleiben. Herausgefordert wird sie von 5 Männern. SPD, Grüne, FDP, Linke und AfD haben alle eigene Kandidaten. Eine Stichwahl? Sehr wahrscheinlich. Wer schafft es mit ihr in die Stichwahl? Der Grüne Volker Bajus oder Sozialdemokrat Robert Alfering?
0: Die CDU-Oberbürgermeisterin also mit der Hoffnung, dass sie Stand jetzt eine Runde weiterkommt bei dieser Wahl. Hilke, bestätigen denn die jetzt ausgezählten Stimmen auch diese Hoffnung?
3: Sieht auf jeden Fall nicht schlecht aus für die Kandidatin der CDU. Ich glaube, ein ganz wichtiges, sicher schwieriges Wahlkampfthema in Osnabrück war ganz sicher die Lage bei Volkswagen. Da steht ja seit dieser Woche fest, dass im VW-Werk in Osnabrück eben zukünftig keine Fahrzeuge mehr gebaut werden, sondern Rüstungsteile, unter anderem für Israel. Aber wir schauen jetzt mal, was das Zwischenergebnis ist aus der Kommunalwahl in der Stadt Osnabrück. Und da sehen wir Katharina Pötter von der CDU. Mit Abstand vorne 42%, Volker Bajus von den Grünen dahinter mit 21,9%, Robert Alfering von der SPD 17,1%, Thomas Groß von der Linken 8,5%, Thorsten Wassermann von der AfD 8,3% und Oliver Haskamp von der FDP 2,1%. Das heißt, Katharina Pötter sicher in der Stichwahl und Stand jetzt geht es da zusammen gegen Volker Bajus von den Grünen, der im Moment noch Landtagsabgeordneter ist.
0: Ja, eine schwarz-grüne Stichwahl, so sieht es aus, Stand jetzt in Osnabrück. Auch diese Kommunalwahl neben den nüchternen Zahlen ist vor Ort natürlich ein Happening. Viele hoffen natürlich auf Stimmen, hoffen vielleicht auf einen Sitz im Stadtrat. Alle Parteien sind in Osnabrück an einem Ort versammelt. Susanne Schäfer ist vor Ort. Susanne, Katharina Pötter, die weiß jetzt, mit wem sie es zu tun bekommt. Wird da schon über Wahlempfehlungen in 2 Wochen verhandelt?
9: Das ist hier heute Abend noch kein Thema, haben mir mehrere gesagt. Das hängt ja auch ein bisschen davon ab, wie die Stadtratswahl ausgeht, ob es da möglicherweise noch strategische Gründe für eine Wahlempfehlung gibt. Mit Linken und AfD konnte ich darüber sprechen. Auch die wollen in den nächsten Tagen diskutieren, ob sie eine Wahlempfehlung abgeben. Katharina Pötter ist hier vor wenigen Minuten in der Lagerhalle angekommen und mit viel Jubel und Applaus empfangen worden. Kurz mit ihr gesprochen. Sie freut sich sehr, dass sie ihr Ergebnis zur vergangenen Kommunalwahl 2021 sogar noch verbessert hat und sagt jetzt noch mal 2 Wochen lang alles geben für die Stichwahl. Auch Volker Bajus von den Grünen ist sehr zufrieden und er zeigt sich sehr zuversichtlich und sagt, das ist jetzt nicht mehr einzuholen, ich komme in die Stichwahl. Gleich werden alle Oberbürgermeisterkandidaten auf der Bühne erwartet zu einer Podiumsdiskussion in wenigen Minuten. Und das wird ein schwerer Gang für Robert Alfering, vermute ich, von der SPD. Der hat es nicht in die Stichwahl geschafft, nach allem, wie es jetzt aussieht. Obwohl er 30.000 Hausbesuche gemacht hat, einen engagierten Wahlkampf. Aber im Moment sieht es nach der schwarz-grünen Stichwahl aus. Und ja, jetzt schauen alle darauf gespannt, wie die Stadtratswahlergebnisse aussehen. Da haben bislang Grüne, SPD und Volt die Mehrheit. Aber das kann sich noch mal ordentlich verändern dieses Mal.
0: Ja, und nach dem langen Wahlkampf dann heute Abend gleich eine Podiumsdiskussion. Da geht es dann mit Stichwahlkampf weiter. Vielen Dank, Susanne Schäfer. Und wir schulden Ihnen noch den Trend für die Stadt Lüneburg. Unter den größten Städten des Landes ist nur dort eine grüne Oberbürgermeisterin, Claudia Kalisch. Sie möchte ihr Amt verteidigen und wir gucken auf die Ausgangslage.

0: Lüneburg ist Claudia Kalisch eine der wenigen grünen Oberbürgermeisterinnen und möchte ihr Amt verteidigen. Leicht ist das nicht, denn es gibt 7 Gegenkandidaten. Hoffnungen auf das Rathaus machen sich vor allem der parteilose Heiko Maier, die SPD und die CDU. Dass einer der Kandidaten im ersten Durchgang die absolute Mehrheit erreicht, ist eher unwahrscheinlich.
1: In den Wahllokalen wird fleißig ausgezählt. Claudia Kalisch, Hilke, die Frage ist ja, wie stark konnte sie die Menschen in Lüneburg überzeugen?
2: Ja, interessant ist erstmal noch ein Detail, finde ich, nämlich Claudia Kalisch, grüne Oberbürgermeisterin, die antritt, aber jetzt eben im Wahlkampf als unabhängige Kandidatin angetreten ist, obwohl sie eben ein grünes Parteibuch hat. Von daher kann man sich hier die Frage stellen, hilft denn das Parteibuch bei so einer Kommunalwahl oder kostet es möglicherweise Stimmen? Etwa 80% der Stimmen sind ausgezählt und wir gucken jetzt auf das aktuelle Zwischenergebnis der Oberbürgermeisterwahl in Lüneburg. Und Claudia Kalisch hier eben als Einzelbewerberin gelistet, ist vorne mit 35,3% der Stimmen. Heiko Maier dahinter von den Unabhängigen mit 29%. Andreas Schröder-Ehlers von der SPD 13%. Patrick Pietruck von der CDU 9,6%. Torben Peters, der Landesvorsitzende der Linken, bei 8,2%. Und Frank Soldan von der FDP bei 2,2%. Das ist interessant, weil Claudia Kalisch und Heiko Maier, die beiden waren schon vor genau 5 Jahren, sind die gemeinsam in der Stichwahl gegeneinander angetreten. Also jetzt schon wieder.
1: Jetzt quasi das Rückspiel sozusagen. Danke, Hilke. Und wir schalten direkt nach Lüneburg zu Henrik Zinn, der sich von der Wahlparty der Grünen meldet. In 2 Wochen ist Stichwahl. Wie siegessicher können sich die Grünen denn heute schon sein, Henrik?
3: Ja, das ist natürlich eine gute Frage. Jedenfalls gab es hier Applaus, als die ersten Zahlen eingeblendet wurden. Claudia Kalisch möchte ihr Amt natürlich verteidigen. Es sieht ja gerade aber danach aus, dass es in die gleiche Stichwahl wie vor 5 Jahren geht. Claudia Kalisch hat im Wahlkampf mit einem weiter so geworben. Das gilt vor allem für ihre Klimapolitik. Sie hat ja unter anderem den Klimaentscheid unterschrieben. Das heißt, unter ihrer Führung soll Lüneburg bis 2030 treibhausgasneutral sein. Ja, dieses Ziel würde in die zweite Amtszeit fallen. Bis dahin ist ja aber noch relativ viel zu tun. Zum Beispiel in Sachen Mobilität oder bei der Frage, wie zum Beispiel der Bau klimafreundlicher gestaltet werden kann. Es gibt aber auch die Frage nach der Wirtschaft, die auch viele beschäftigt. Und da scheint es so, als hätte Heiko Maier punkten können. Da geht es vor allem um die Frage, wie kann man den Einzelhandel stärken, wie kann man den Mittelstand stärken. Und Heiko Maier ist gut vernetzt und das scheint ihm Punkte gebracht zu haben. Siegessicher, wie gesagt, kann sich niemand sein. Es sieht danach aus, dass es in die gleiche Stichwahl wie vor 5 Jahren geht. Und dann gibt es noch viele andere Themen, zum Beispiel die Wohnungsnot hier in Lüneburg. Wie kann man die Digitalisierung vorantreiben? Und das dürfte dann jetzt gerade im Endspurt vor der Stichwahl noch mal relevant werden.
1: Soweit die Eindrücke aus Lüneburg. Vielen Dank, Henrik. Ja, und wir haben jetzt viel über Zwischenstände gesprochen, haben das auch immer betont. Aber tatsächlich haben wir jetzt schon ein erstes Endergebnis, Hilke. Wo kommt das her?
2: Genau, wir gucken jetzt nach Wolfsburg. Die Auszählerinnen und Auszähler dort waren am schnellsten. Wir haben ein Endergebnis. Und das ist auch überraschend, weil es da nämlich schon einen eindeutigen Wahlsieger gibt. Es gibt ja viele Kandidaten, die gegeneinander antreten in Wolfsburg. Also eine Stichwahl ist eher wahrscheinlich, heute Abend da reinzukommen. Aber in Wolfsburg sehen wir, der Kandidat der CDU hat sich erfolgreich durchgesetzt. Und das ist das Endergebnis. Dennis Weilmann von der CDU erreicht 50,1%, schafft also ganz knapp die Mehrheit vor Carsten Schneider von der SPD, Thomas Schlick von der AfD und den Kandidatinnen und Kandidaten von PUG, Grünen, FDP und weiteren. Von daher, das erste Ergebnis von dieser Kommunalwahl in Niedersachsen kommt aus Wolfsburg.
1: Und denkbar knapp, das ist ja eine Punktlandung mit 50,1%. Wir haben jetzt viel über Stichwahl gesprochen und die Auszählungsstände, wir waren also bei 80-90%. Wann können wir denn mit noch mehr Endergebnissen rechnen?
2: Genau, wir beide sehen uns ja noch wieder um 22.10 Uhr in der nächsten wunderbaren Hallo Niedersachsen-Wahl-Spezialsendung. Da gehe ich davon aus, dass wir zumindest für die Oberbürgermeister und für die Landräte doch einigermaßen sichere Ergebnisse haben. Ansonsten bei den Kreistagen, bei den Gemeinderäten und so weiter, da dauert es dann noch ein bisschen länger.
1: Genau, die Kommunalparlamente werden ja auch noch gewählt. Danke, Hilke, für den Moment. 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Und wir sind noch lange nicht fertig. Hilke hat es schon gesagt. Um 10 nach 10 melden wir uns wieder mit einem Wahlspezial. Dann hoffentlich mit möglichst vielen Endergebnissen und noch mehr Blick ins Land. Alle wichtigen Infos, wie gesagt, laufend online. Und jetzt, wie gewohnt, das Wetter mit Claudia Kleinert und gerne bis später.
4: Hallo und herzlich willkommen zum Wetter. Es ist in den nächsten Tagen leicht wechselhaft bei uns. Das heißt, es ziehen immer mal wieder einzelne Tiefdruckgebiete durch, dann lockert es auf, dann kommt das nächste Tief und auf dem Wolkenvorschaufilm sieht man, ein Wolkenband mit Regen ist abgezogen. Jetzt kommen wir unter Zwischenhocheinfluss, dann kommen aber immer wieder dichtere Wolkenfelder, einzelne Schauer und Gewitter zu uns. Vor allem am Mittwoch dieses Tief wird dann auch mal etwas mehr Wolken und vor allen Dingen auch Regen bringen. Das heißt aber auch eben, dass es in den nächsten Tagen, was die Temperaturen angeht, so ein bisschen rauf und runter geht. Sonne wird allerdings jeden Tag dabei sein. Am morgigen Montag 7 Stunden, Dienstag 6 Stunden, vor allem der Mittwoch ist eher trüb mit 4 Stunden. Donnerstag dann wieder 5 Stunden, Freitag das nächste Tief. 4 Stunden schaffen wir aber zumindest. Jetzt in der Nacht ziehen letzte dichte Wolken mit ein paar Schauern ab. Dann lockert es auf, kann örtlich Nebel geben. Die Temperaturen liegen morgen früh an der Küste so bei 10 bis 14 Grad. Auch im Süden 10 bis 13, wenn es mal auflockert, 7 bis 9 Grad. Morgen Vormittag Sonne, ein paar kompaktere Wolkenfelder. Zum Nachmittag kommt die Sonne häufiger raus. Allerdings werden sich vom Emsland her dann schon wieder neue, dichtere Wolken hereinschieben. Die Temperaturen steigen meist auf 19 bis 22 Grad. Der Wind ist schwach. Er kommt überwiegend aus südwestlichen Richtungen. Dann folgt ein trockener Dienstag mit dichten Wolken, aber bis zu 26 Grad. Mittwoch Schauer und Gewitter hinter der Kaltfront, die vor allem in der Nacht durchzieht, auch am Donnerstag leicht wechselhaft.
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9: Nach der Klatsche zu Hause ging es für den HSV jetzt nach Leipzig. 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Sportschau, heute 21.45 Uhr. 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
11: Guten Abend, ich begrüße Sie zur Tagesschau. Mit dem Abflug zu einem Arktis-Gipfel in Finnland ist für den Kanzler heute eine schwierige Woche zu Ende gegangen. Denn das Wahldebakel von Sachsen-Anhalt wirkt noch immer nach. In der Koalition gibt es neuen Streit und parteiintern steht Merz in der Kritik. Und die kommende Woche dürfte nicht einfacher werden. Kurz vor den anstehenden Landtagswahlen müssen Spekulationen über einen möglichen Sturz des Kanzlers dementiert werden.
12: In der Union ist zur Debatte um den Kanzler eine Debatte um die eigene Ausrichtung hinzugekommen. Bayerns Ministerpräsident Söder hat sich im ZDF klar gegen einen Kanzlersturz und für eine inhaltliche Fokussierung ausgesprochen.
13: All diese Gedankenspiele, Personalspiele, wen man wann wo stürzen kann, halte ich für falsch, sondern ich halte es für richtig, dass diese Regierung einen neuen Schwung bekommt, sich kräftig zeigt und auch daran erinnert, dass das Klein-Klein nicht funktioniert, sondern dass die großen Würfe gefragt sind.
12: In der ARD-Sendung Bericht aus Berlin fordert die Bundesschatzmeisterin der Jungen Union, Clara von Nathusius, sich in Sachsen-Anhalt Sondierungsgesprächen mit der AfD nicht zu verschließen. Die Brandmauer sei gescheitert. Und
14: wir haben ein massives Glaubwürdigkeitsproblem. Das ist nicht nur an Friedrich Merz aufgehängt, aber auch, und deswegen glaube ich leider, sind mit diesem Bundeskanzler keine Wahlen mehr zu gewinnen.
12: Sachsens Ministerpräsident Kretschmer fordert, sich gegenüber dem Koalitionspartner im Bund, der SPD, stärker durchzusetzen.
15: Wir müssen Sozialdemokraten und anderen und Gewerkschaften beibringen, dass jetzt hier mit diesem Wahlergebnis und weitere werden folgen, die Bevölkerung klar abgestimmt hat, wie sie die Dinge sieht.
12: Auch eine Woche vor den Landtagswahlen in Berlin und Mecklenburg-Vorpommern gehen in der Union die Diskussionen um die Zukunft des Kanzlers und der Regierung weiter. Spekulationen über eine Minderheitsregierung von CDU und CSU und ein Ende der Koalition mit der SPD hat ein Regierungssprecher heute zurückgewiesen.
11: Es kommt nicht häufig vor, dass die Chefs von milliardenschweren Unternehmen die Weiterentwicklung ihrer eigenen Technik bewusst bremsen wollen. Doch genau darüber denken große KI-Firmen aus den USA gerade nach. Zuletzt hatte es mehrfach Zwischenfälle mit künstlicher Intelligenz gegeben. Programme hatten sich selbstständig gemacht und waren in fremde Systeme eingedrungen. Jetzt ist die Sorge groß, dass künftige KI nicht mehr vom Menschen beherrscht werden kann und große Schäden anrichtet.
16: Der Name Anthropic steht wie wenige andere für die Entwicklung einer der leistungsstärksten Technologien der Gegenwart, künstliche Intelligenz. Für die einen Fluch, für die anderen Segen. Ausgerechnet Firmengründer Dario Amodei fordert in einem aufsehenerregenden Essay nun eine Pause bei der Entwicklung von KI. Andernfalls könne sie binnen 6 bis 12 Monaten die Kontrolle über das gesamte Internet übernehmen und hunderte Milliarden Dollar Schaden verursachen. Das heißt nicht, dass wir heute in Panik geraten müssen. Es heißt nicht, dass wir alles stilllegen müssen. Aber es ist ein Warnsignal, dass wir einen Gang zurückschalten müssen. Zustimmung kommt von der Konkurrenz. Dario hat recht, schreibt Tech-Unternehmer Elon Musk auf X. Und OpenAI-Chef Sam Altman kündigt an, in diesem Jahr nicht mehr an die Börse gehen zu wollen, wegen der laufenden Debatte. Die wird auch durch einen ehemaligen Mitarbeiter von Anthropic befeuert, der das Unternehmen aus Sorge um die Gefahren von KI verlassen hat. Die Mitarbeiter dieser Unternehmen meinen es absolut ernst, wenn sie sich für Regulierung aussprechen, denn sie fühlen sich in einen Wettlauf hineingezogen und haben Angst vor den Folgen dieses Wettlaufs. Aus Irland meldet sich US-Präsident Trump zu Wort und erteilt Forderungen nach umfangreicher staatlicher Regulierung eine Absage. Wir sind gegenüber China führend im Bereich der KI. Ich möchte, dass das so bleibt. Denn wer die KI beherrscht, hat die Oberhand. In einem ersten Schritt will Anthropic nun externen Gutachtern Zugriff auf seine Systeme geben, um deren Sicherheitsmaßnahmen zu überprüfen und Verstöße zu melden. Dabei soll es aber nicht bleiben.
11: Torben Burgers in Washington. Die großen KI-Konzerne warnen nun also vor ihrer eigenen Technologie. Wie ernst muss man das nehmen?
17: Ich glaube, das muss man sehr ernst nehmen. Wann sind sich schon mal 3 Tech-Giganten einig, die eigentlich Konkurrenten sind? Die anfängliche Euphorie bei der Entwicklung von KI, die scheint einer gewissen Angst gewichen zu sein, nämlich der Angst, die Kontrolle über diese Technologie zu verlieren. Und Kritiker, die sagen, diese Warnungen, die spielen KI-Unternehmen aber auch in die Karten, denn die zeugen ja von einer gewissen Leistungsfähigkeit dieser Technologie und das bringt Aufmerksamkeit. Und Aufmerksamkeit bringt im Falle von einem Börsengang auch bares Geld.
11: US-Präsident Trump hat heute wenig Interesse an mehr staatlicher Regulierung gezeigt. Ist damit schon das letzte Wort gesprochen?
17: Im Moment glaube ich schon, zumindest was eine umfängliche Regulierung angeht. Donald Trump sprach heute lediglich von Leitplanken, die man einziehen könnte. Und dazu passt auch, was Mike Johnson gesagt hat, der republikanische Sprecher des Repräsentantenhauses. Er sagte, es brauche Ausgewogenheit und eine Politik der ruhigen Hand. Die beiden Supermächte, USA und China, die können das bald persönlich miteinander diskutieren, denn Ende des Monats wird Staatspräsident Xi hier in Washington erwartet und dann dürfte das Thema KI oben auf der Agenda stehen.
11: Danke, Torben Burgers in Washington. Schweden hat heute ein neues Parlament gewählt. Um 20 Uhr schlossen die Wahllokale. Erste Ergebnisse werden im Laufe des Abends erwartet. Umfragen zeigten zuletzt ein Kopf-an-Kopf-Rennen zwischen dem linken Lager und dem regierenden Mitte-Rechts-Bündnis. Das stützt sich schon seit der vergangenen Wahl auf die rechtspopulistischen Schwedendemokraten. Die fordern nun auch Ministerposten für sich. Es wäre das erste Mal in dem skandinavischen Land.
18: Er lässt sich schon vor dem Wahlabend feiern. Jimmie Åkesson, der Chef der rechtsnationalen Schwedendemokraten. Harte Strafen für Kriminelle, günstiger Sprit, weniger Klimaschutz und null Migration. Er will Schweden wieder zu Schweden machen, so der Wahlslogan der Partei. Unsere Strategie war es immer, so groß zu werden, dass uns die anderen Parteien nicht mehr ignorieren können. Auch ihr Wahlkampf unübersehbar. Den Stockholmer Hauptbahnhof ließen die Schwedendemokraten eine Woche lang voll plakatieren. Seit 4 Jahren unterstützen die Rechten im Parlament die bürgerliche Drei-Parteien-Koalition. Dafür fordern sie nun wichtige Ministerämter. Die hat Regierungschef Ulf Kristersson den Rechten bei einem Wahlsieg schon zugesagt, um selbst im Amt bleiben zu können. Wir haben, wie man weiß, in den vergangenen 4 Jahren sehr eng zusammengearbeitet. Wir haben viele gemeinsame Themen und wir haben vieles gemeinsam hinbekommen mit sehr guten Ergebnissen. Dazu zählt er unter anderem

0: die gesunkene Kriminalität und die strikte Migrationspolitik. Prominente Unterstützung von einem Ex-ABBA für Magdalena Andersson von den Sozialdemokraten. Sie hofft auf ein Comeback als Regierungschefin, allerdings fehlen ihr dafür derzeit im Parlament noch die Partner. Der Wahlausgang in Schweden, laut Wahlforschern, völlig offen.
1: Christian Stichler in Stockholm, vor wenigen Minuten haben die Wahllokale geschlossen. Gibt es schon eine Prognose?
2: Ja, zum ersten Mal gibt es in Schweden so etwas wie bei uns, nämlich eine Prognose direkt nach Schließung der Wahllokale. Und hier bei den Sozialdemokraten, da war zunächst mal gute Stimmung, obwohl das Ergebnis der Sozialdemokraten noch mal zurückgegangen ist. Denn insgesamt nach dieser Prognose liegt derzeit der linke Block vorne. Und die amtierende Regierung von Ulf Kristersson mit den Schwedendemokraten zusammen kommt nach dieser Prognose nur auf knapp 47%. Das linke Lager liegt bei über 51% und könnte damit eine Mehrheit im Parlament bekommen. Allerdings wäre dann eine Regierungsbildung im linken Lager sehr schwierig, weil das linke Lager sich noch nicht einig ist, wie eine Regierung gebildet werden kann. Man muss allerdings dazu sagen, das ist die erste Prognose an einem frühen Wahlabend. Das wird noch lange dauern. Möglicherweise kann sich da noch mal was ändern. Aber die Richtung ist klar. Derzeit führt der linke Block hier in Schweden bei den Parlamentswahlen.
1: Danke, Christian Stichler nach Stockholm. Im Inselstaat Indonesien gibt es immer wieder tragische Schiffsunglücke. Nun ist wieder eine Fähre gekentert, dieses Mal während eines Unwetters zwischen Java und Borneo. Das Schiff hatte mehr als 240 Menschen an Bord. Knapp über 100 konnten gerettet werden, 6 wurden totgeborgen. Aber fast 130 Passagiere und Besatzungsmitglieder werden noch vermisst.
3: Den ganzen Tag haben sie gesucht, trotz rauer See. Rettungskräfte in Indonesien hoffen weiter, Überlebende des Fährunglücks zu finden. Wir haben unsere Suche so weit wie möglich ausgeweitet. Die Rettungsaktion läuft im Wasser und aus der Luft. Am frühen Sonntagmorgen war die Funkverbindung zu dem Schiff bei schlechtem Wetter abgebrochen. Daraufhin wurde es als vermisst gemeldet. Bis zum Mittag seien einige Passagiere gerettet worden, heißt es von den Behörden. An der Suche nach Überlebenden haben sich auch andere Schiffe in der Javasee beteiligt. An Bord der Fähre waren 243 Menschen. Sie wollten von der Hauptinsel Java auf die rund 500 Kilometer entfernte Insel Borneo. Nun warten Angehörige und Freunde der Passagiere auf Nachricht. Indonesiens 280 Millionen Einwohner sind auf oft überfüllte Fähren angewiesen. Das Land besteht aus rund 17.000 Inseln.
1: Mal einen Wasserturm besteigen, einen Blick in ein Schiffshebewerk werfen oder in einen stillgelegten Straßenbahntunnel. Am heutigen Tag des offenen Denkmals war das möglich. Mehr als 7000 ungewöhnliche Orte öffneten ihre Türen, so wie dieser Stasi-Bunker in der Nähe von Leipzig. Dort sind Nachrichtentechnik, Arbeits- und Schlafräume nahezu original erhalten. Mehrere Millionen Besucherinnen und Besucher haben laut Deutscher Stiftung Denkmalschutz auch dieses Jahr wieder das Angebot genutzt. Und nun zum Sport und zur Fußball-Bundesliga. Der SV Elversberg hat am Abend gegen Bayern München 1:2 verloren. Kane erzielte in der 72. Minute das entscheidende Tor. Zuvor hatte RB Leipzig den Hamburger SV klar mit 5:0 besiegt.
4: Nach zwei Niederlagen in Champions League und Bundesliga begeistert RB Leipzig gegen den Hamburger SV. 17. Minute, Bansusi mit starkem Antritt und in der Mitte lauert Titiam Gomis. 1:0 für RB, das erste Saisontor für den Franzosen. Der HSV zu fehlerhaft. Nanja vertändelt die Kugel. Antonio Nusa auf und davon. 2:0 Leipzig nach 28 Minuten. Zweite Hälfte. Hamburg besser, das Tor aber machen wieder die Sachsen. Willi Orban 3:0. Der Innenverteidiger spielt seine 11. Saison für RB hier mit der Vorentscheidung. 74. Minute. Der überragende Nusa naht Capaldo und hat dann noch die Übersicht. Nkunku völlig unbedrängt zum 4:0. 3 Minuten später ist es dann der eingewechselte Romelu mit dem 5:0 Endstand. Der HSV verliert zum 3. Mal in Folge und bleibt dazu weiter ohne eigenes Tor.
1: Borussia Mönchengladbach hat sich von seinem Trainer Eugen Polanski getrennt. Nach der 0:5 Niederlage gegen Freiburg gestern zog der Klub die Konsequenzen aus dem schlechtesten Saisonstart der Vereinsgeschichte. Polanski

0: Die hatte vor einem Jahr das Team übernommen. Co-Trainer Jan-Moritz Lichte löste ihn zunächst übergangsweise ab. Für eine Bronzemedaille hat es zum Schluss doch nicht mehr gereicht. Die deutschen Basketballerinnen sind bei der Heim-WM in Berlin nur auf dem 4. Platz gelandet. Gegen Spanien verlor das Team mit 58:81.
1: Der Traum von der Medaille geht nicht in Erfüllung. Die Enttäuschung ist groß. Die Niederlage im Spiel um die Bronzemedaille ist deutlich.
2: Ja, tut weh. Schwer in Worte zu fassen, den Frust. Ja, aber es ist so, es gehört dazu. Wir haben sehr, sehr viel, mit sehr viel Euphorie gespielt und haben gedacht, wir können das mitreißen und heute die Medaille holen, aber wir haben gemerkt, dass wir nicht gut genug sind.
1: Im zweiten Viertel zeigen die deutschen Frauen in den schwarzen Trikots ihre stärkste Phase. Sie holen einen 10-Punkte-Rückstand auf und Mitte des zweiten Viertels kann Luisa Geiselsöder zum 33-Beide ausgleichen. Doch Spanien zieht in der Folge davon. Angeführt von der erst 20-jährigen Iana Martí. Sie ist mit 22 Zählern Topscorerin des Spiels. Trotzdem bleibt die Erkenntnis, dass Deutschlands Basketballerinnen in der Weltspitze angekommen sind.
0: Und nun die Wettervorhersage für morgen Montag, den 14. September.
3: In der neuen Woche steigt der Luftdruck wieder und damit auch Temperatur und Sonnenstunden. Heute Nacht regnet es in der Südhälfte noch verbreitet. Im Osten sind einige Schauer unterwegs, sonst meist trocken und von Nordwesten lockert es auf. Regional bildet sich Nebel. Morgen Richtung Südosten zunächst noch Schauer, vor allem im Westen auch neblig trüb. Sonst gibt's teils dichtere Wolken, teils längere Zeit Sonnenschein. Im Osten und Westen heute Nacht um 15 Grad, im Norden teilweise nur einstellige Werte. An der See und in einigen Berglagen morgen wieder unter 20 Grad, im Südwesten nochmal sommerlich warm. Dienstag scheint nach Nebelauflösung oft die Sonne, später im Nordwesten wolkiger mit Schauern und Gewittern. Ab Mittwoch wird es dann wieder wechselhaft und auch deutlich kühler.
4: Ich habe dann da angefangen und habe gesagt, ich möchte aber gerne Rotorblätter fahren und... Mein erstes Rotorblatt war 65 Meter lang.
5: Da haben wir so einen kleinen Zapfen. Der muss rein ins Loch.
6: Nur hier fahren die Leute wieder in der. Nur in diesem Bereich. Ich weiß nicht warum.
7: Das ist nur ein ganz kurzer Schüttel, Schüttel. Brauchst du ein bisschen in die Knie zu gehen.
8: Oh, von vorne gelaufen. Oh.
9: Opa war ein echter Mecklenburger. Über seine Heimat hat er immer gesagt, hier kannst du Montag sehen, wer Freitag zu Besuch kommt. Strände, Seen, Wälder, weites Land, an vielen Stellen flach bis zum Horizont. Aber die ganze Schönheit hast du erst im Blick, wenn du Mecklenburg-Vorpommern von oben siehst.

0: Ronny, Steffi, Steffi, Frank und Sven im freien Fall. Dann sind sie zusammen die Four Elements. Vier fliegende Figuren, ein Kameramann. 45 Sekunden im freien Fall. Dabei müssen sie so viele Elemente wie möglich in einer vorgeschriebenen Reihenfolge abarbeiten. Ihre Disziplin? Vierer Formationssprengen. Und damit wollen sie als Team zur deutschen Meisterschaft. Heute ist noch einmal Training an ihrer Homebase in Neustadt-Lever.
1: Ja, klar.
2: Der Exit war gut.
1: Der Exit war gut,
2: dann gab es ein bisschen Verwirrung. Dann kam der schwierige Teil, den haben wir beim ersten Mal. Ne, beim zweiten Mal. Irgendwann haben wir es jedenfalls hingekriegt. Also.
1: Na gut, dann ist jetzt so. Alles gut.
3: Ja, ausbaufähig. Nicht schlecht, aber da ist noch Luft nach oben. Wir machen den wahrscheinlich nochmal.
0: Die Videos sind eigentlich nur für die Kampfrichter. Heute guckt Trainer Markus Nö drauf.
4: Erster Sprung des Tages, alle gesund angekommen, alles gut. So, anbeugen das Knie, richtig einmal schütteln. Okay, Frankie, du kannst hinten die Bewegung auch mitmachen. Das ist nur ein ganz kurzer Schüttel. Ready, set, go. Du brauchst nur ein bisschen in die Knie zu gehen. Genau das ist es. Das ist nur ein ganz kleiner Tucken an Bewegung.
1: Gut.
4: Zwischenbild. In dem Augenblick, wo du das zweite Bein hast, Knie und weiter geht's. Umdrehen und jetzt fängst du sie auf.
3: Weiter.
4: Und okay, reicht.
0: Ihren Schirm packen die Springer selbst. Immer.
3: Das ist alles Übung und irgendwann ist das wirklich wie Wäsche falten. Beim Wäsche zusammenlegen denkst du auch nicht mehr drüber nach, oder?
0: Nur ein Unterschied.
3: An der Wäsche hängt nicht dein Leben. Das ist eine einheitliche Packvariante. Es gibt so ein paar kleine Unterschiede und so ein paar Kleinigkeiten, die man noch wechseln kann. Aber grundsätzlich ist es das Gleiche. Also packen alle auf die gleiche Art und Weise.
0: In das kleine Paket, an dem ihr Leben hängt, haben sie absolutes Vertrauen. Steffi springt seit 14 Jahren.
3: Ich habe jetzt so 1200 Sprünge in der Zeit gemacht. Das sind so ungefähr nicht ganz 100 Sprünge im Jahr. Das schafft man eigentlich auch ganz entspannt am Wochenende nebenbei. Ja. Genau. Und im Team macht es natürlich auch sehr viel Spaß.
1: Also ganz ehrlich, auch wenn die Leute immer lachen, mich entspannt das tatsächlich. Also das ist was völlig anderes als so Arbeit und Stress. Das ist eine Art von positivem Stress, sag ich mal, aber ich finde es entspannt. Und es ist natürlich auch immer ein Stück weit auch Gemeinschaft hier. Das ist hier ein Platz, wo es recht familiär ist, ne? Und das macht es hier auch eigentlich auch aus.
3: Super Gefühl von Freiheit, wenn man da oben aus dem Flugzeug springt, kann man eigentlich mit nichts anderem vergleichen. Muss man einfach selbst mal machen und selbst mal erleben.
2: Die zwei Paare, die sich drehen, gehen übereinander bzw. untereinander. Und dann muss das Ganze nach einer Drehung wieder zusammengewrumst werden.
5: Deutschlandradio, alle Springer am Boden.
2: Hört langsam.
1: Wir sind zufrieden. Das war ein guter.
2: Ein schwieriger, aber ein guter.
5: Sehr schön.
1: Gut.
5: Hier hin.
2: Gut. Packen.
1: Nicht kollidiert.
0: Top 3 bei den deutschen Meisterschaften. Das wär's.
1: Wir sind ja noch auf Usedom. Da haben wir richtig ein Trainingslager über 10 Tage. Und wir sind noch mal in Illertissen am Bundesleistungsstützpunkt auch eine Woche.
5: Ja.
0: Direkt am Flugplatz schlängelt sich die Elde durch die Landschaft. Kein imposanter Fluss, aber mit 208 Kilometern der längste in Mecklenburg-Vorpommern. Die alte Elde ist an einigen Stellen noch erhalten geblieben. Der Fluss war zu schmal und zu flach für Schiffe. Deshalb hat Herzog Johann Albrecht schon vor 400 Jahren den Elde-Seitenkanal bauen lassen, damit Schiffe nach Magdeburg und Hamburg fahren können, über die Elde und die Elbe. Sie ist der mächtigste Fluss in Mecklenburg-Vorpommern, streift das Land aber nur auf 21 Kilometern. Ein paar Kilometer flussaufwärts bei Kleinschmühlen, die größte Binnendüne Europas. Am Ende der letzten Eiszeit hat der Wind entlang des Elbe-Urstromtals Flugsand 30 Meter hoch zusammengeweht. Die Elbe war hier im geteilten Deutschland Grenzfluss. Entlang des ehemaligen Grenzstreifens erstreckt sich heute das Grüne Band. Auf 1400 Kilometern von der Ostsee bis nach Sachsen darf die Natur seit 1989 das einstige Niemandsland zurückerobern.

0: In Schwerin ist man eigentlich überall irgendwie am See. Erst von oben sieht man das so richtig. Eine Stadt mitten im Wasser. 7 große Seen umschließen die Landeshauptstadt. Seit 2024 ist Schwerin UNESCO-Welterbe. In der Stadt hat sich ein einzigartiges Residenzensemble erhalten aus 38 Bauwerken und Parkanlagen. Zentrales Element des Ensembles: das Schweriner Schloss. Die Schlossinsel war schon immer Sitz der Herrscher des Landes. Schon die Slawen hatten hier ihre Burg. Bei Bauarbeiten im Schlossinnenhof werden 2014 Überreste eines slawischen Burgwalls gefunden. 2 Jahre graben sich die Archäologen durch mehrere Epochen der Besiedlung. Die größte Ausgrabung, die es je auf der Schlossinsel gab. In 3,5 Metern Tiefe finden sie die Überreste der wahrscheinlich ersten slawischen Burg. Aus den Fotos und Zeichnungen der Baustelle wird ein 3D-Modell der Ausgrabung erstellt. Die Untersuchung der Eichenstämme zeigt, die Burg ist noch mal ein ganzes Stück älter als angenommen. Die Fundstücke werden in einer Außenstelle des Landesamtes für Kultur und Denkmalpflege gesichert und restauriert. Der gesamte Aushub der Grube wird untersucht. Dabei kommen zahlreiche Alltagsgegenstände der Obotriten zum Vorschein. Messer, Pfeilspitzen, Sicheln, Schmuck. Die Auswertung der Funde beschäftigt die Archäologen mehrere Jahre. Marlies Konze war damals die Ausgrabungsleiterin.
1: Das ist auch sehr schön, weil es einen so anguckt, um es mal so zu sagen. Das finde ich ja total klasse. Dieser kleine Wikingerkopf hier. Die Vermutung ist es, dass es ein Teil von der Scheibenfibel ist oder auch vom Pferdegeschirr und dass ursprünglich 3 von diesen stark stilisierten Köpfen da drauf gesessen haben.
0: Auch die erste und bisher einzige Goldperle aus slawischer Zeit haben sie entdeckt.
1: Die Diva liegt natürlich da, aber Alltagsgegenstände haben natürlich auch ihre Aussagekraft. Also Wetzsteine, das Material ist ja importiert worden, das stammt ja nicht von hier. Wo man dann zum Beispiel auch sehen kann, die Abnutzungsspuren da drauf.
0: 2184 Holzobjekte aus dem Burgwall wurden gesichert, die Fundstücke gereinigt, das Wasser entzogen und durch ein Konservierungsmittel ersetzt.
2: Das ist ein Wachs im Prinzip, ne? Also sind schön fest geworden.
3: Sind schön fest, ne? Geworden.
2: Ja. Sie sind allerdings innen drin noch nicht trocken, aber das wird noch, hoffe ich.
3: Aber so, also ja. Als wir sie geborgen haben, da hättest du ja nie da drauf klopfen können.
2: Nee.
3: Also hättest du schon, aber es hätte kein Geräusch erzeugt.
2: Und es ist nur ein Bruchteil, wenn man sieht, was für eine Masse das schon ist, ja. Und es ist ein Bruchteil des gesamten Walls.
0: Alle Funde zusammen ergeben ein anschauliches Bild des ersten Schweriner Burgwalls.
1: Ja. Wir können die Entstehung der Burg Schwerin jetzt recht deutlich fassen. Und zwar mithilfe dieser dendrochronologischen Proben, die für den Bereich, den wir ausgegraben haben, die Datierung 942 geliefert haben. Die Hölzer sind im Winter 941-42 geschlagen worden. Und so gehen wir davon aus, dass die, sobald die Witterung es zugelassen hat, eben zu diesem Burgwall aufgeschichtet worden sind.
0: Aus den konservierten Hölzern haben die Archäologen einen Teil des Burgwalls wieder aufgebaut. Der steht in der neuen Ausstellung des Archäologischen Freilichtmuseums in Großraden.

0: so eine Burg gegen Angreifer verteidigt hat.
1: Cool. That's what it can. Yeah? Can. Two-handed. Two-handed. Die Frage ist aber erstmal, ist das für euch okay? Weil es ist jetzt keine übliche Waffe, die wir hier sonst kennen.
2: Was hat mit die Aufteilung Treffern von den Bogenschützen?
3: Wie funktioniert das? Würden die ganz normal
1: Treffer von den Bogenschützen die gleichen Trefferzonen wie alle anderen auch?
0: Viele Kämpfer sind mit der ganzen Familie angereist. Eine komplette mittelalterliche Dorfgemeinschaft. Gekämpft wird mit authentischen Waffen. Natürlich mit Sicherheitsvorkehrungen.
1: Zum Beispiel jetzt in den Schwertern, wir schlagen ja damit auch wirklich aufeinander, Metall auf Metall. Und wenn dann zu dicke Scharten drin sind, dann hat das so diesen Sägeeffekt und das wollen wir nicht. Deswegen gucken wir da mal durch, dass die alle gut nachgeschliffen sind, dass da nichts Scharfes dabei ist. Ja, weil wir wollen ja keine ernsthaften Verletzungen.
2: Einmal ein bisschen glatt machen?
1: Ja, hier vielleicht noch mal das bisschen. Ja, aber dann ist okay.
4: Das ist eine Lamellenrüstung. Die größtenteils die Reiterei, nur die Pferde haben wir gerade nicht rangekriegt. Ja, wiegt so 15 Kilo.
5: Konnte man schon einige Kratzer reinmachen.
4: Das stimmt.
5: Das macht schon immer Spaß.
6: Also das haben auch tatsächlich nur sehr Reiche getragen. Und ich will nicht sagen, dass ich reich bin. Also im Reenactment bin ich's, sonst eher nicht.
2: Durch das Reenactment?
6: Durch das Reenactment bin ich nicht.
1: Wir verteidigen heute dieses Dorf, unser wunderschönes Großraden. Ja, wir haben gehört, nähert sich eine Armee. Ja, Jarl Elster hat da wohl irgendwie ein paar Chaoten zusammengestellt. Die wollen uns das schöne Dorf wegnehmen. Und das können wir so nicht stehen lassen. Und nun sind wir hier in voller Aufregung, dass wir das möglichst behalten können hier. Und wollen wir es hoffen. Und wenn er dann unterlegen ist, dann wird er reichlich löhnen müssen dafür, für den Versuch.
0: Die Mittelalterdarsteller sind eine große Gemeinschaft. Auch wenn sie sich gleich als rivalisierende Stämme gegenüberstehen werden.
7: Ein bisschen Bogenschießen, das wird bestimmt Spaß machen.
8: Ja, blaue Flecken, Prellungen sind so, das kommt halt mal vor. Wir sind halt doch Waffen, nur stumpf, aber je nachdem, wie hart wir machen, jetzt ist es volle Rüstung, volle Härte und das ist dann nachher, das muss man halt wollen.
9: Wenn man dann irgendwann mal mitkämpfen kann, wenn man alt genug ist, dann, oder zum Beispiel ein Training mitmachen kann, das kann man schon, wenn man kleiner ist. Zum Beispiel vielleicht eine Teilwaffe nehmen und mal mitkämpfen oder auf dem Schwert oder auf Schild einkloppen.
1: Wir haben heute wirklich vor, einen möglichst realistischen Eindruck davon zu bieten, wie so eine Schlacht damals ausgesehen haben kann, wenn so ein Dorf angegriffen wird. Die erste Verteidigung können wir leider nicht bespielen, weil das immer noch ein Museum ist. Und wir hier natürlich nichts kaputt machen wollen. Von daher können wir das Torhaus jetzt nicht als Verteidigungsanlage nutzen. Da sind die Angreifer irgendwie so arglistig schon irgendwie dann durch. Ja, aber das kriegen wir schon hin.
0: Wurde so ein Slawendorf angegriffen, haben sich Frauen, Kinder und Alte in die Fluchtburg zurückgezogen.
1: Schön gemacht.
10: Ich hoffe, ihr hattet alle Spaß.
11: Odin! Odin! Odin! Odin! Odin! Odin!
1: Wir haben erfolgreich verteidigt. Ich bin sehr stolz auf meine Leute. Auch wenn ich das Ende nicht ganz erlebt habe.
7: Ich bin noch am Leben. Alle anderen aus meinem Team sind gestorben. Ich bin einfach weggerannt.
12: Und Erik?
13: Ja. War sehr gut. Hat sehr viel Spaß gemacht. Schöne Linienkämpfe, schöne Brücke gemacht. War sehr angenehm.
14: I feel entspannt. I'm relaxed. So yeah, it's good here.

Eine ähnliche Burg wie die vor 1000 Jahren auf der Schweriner Schlossinsel gibt es hier auch. 1973 haben Archäologen auf der Insel im See eine Slawenburg entdeckt, ausgegraben und rekonstruiert. Das Original liegt immer noch als Bodendenkmal unter dem Nachbau.

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1: So hat es ausgesehen in Norddeutschland vor 1000 Jahren. Und es gibt tatsächlich noch Überlebende aus dieser Zeit. Wie alt die Iwenacker Eichen genau sind, können selbst die Experten nicht ganz sicher bestimmen, weil die Stämme hohl sind. Jahresringe zählen unmöglich. Aber sie schätzen 800 bis 1000 Jahre.
2: Ganz spannend an den Iwenacker Eichen ist natürlich unsere stärkste Eiche, vor der wir jetzt hier gerade stehen. Diese Eiche ist im letzten Jahr ausgewiesen worden als der 50. Nationalerbebaum in Deutschland und hat einfach gigantische Ausmaße. Also dieser Baum hat ein Volumen von ca. 140 Kubikmetern und das ist in Europa einzigartig. Sehr interessant ist natürlich, wenn man sich diese Rindenstruktur genauer anschaut, da sieht man schon, welche Kräfte hier wirken. Ja, man sieht ja hier überall diese Stauchungen, diese Wölbungen, wo man schon eine Ahnung davon hat, wie viele Tonnen sozusagen hier in diesem Lebewesen ja, wirken letzten Endes.
1: Die Iwenacker Methusalem-Eiche hat einen Stammdurchmesser von 3,5 Metern. Damit man dieses Ausmaß überhaupt begreifen kann, haben sie für die Besucher ein begehbares Modell aus Bronze anfertigen lassen. So eine uralte Eiche ist ein wahres Biotop für Vögel und Insekten. Mehr als 80 Käferarten haben sie allein auf diesem Baum gezählt. Darunter auch seltene Urwaldreliktarten. Wer den Wald mal aus einer anderen Perspektive sehen möchte, kann das vom Baumwipfelpfad nebenan. Sophia und Egon erkunden ihn gerade mit ihren Eltern.
3: Hast du schon mal einen Baum gepflanzt?
4: Ja, bei Oma.
1: Die beiden können die verschiedenen Ebenen des Waldes von der Wurzel bis zur Krone spielerisch entdecken, ohne dass es langweilig wird.
4: Frag du doch mal etwas.
5: Wer bist du?
6: Egon!
4: Wie alt bist du?
6: 9. Wo bist du geboren?
7: Lebenslauf oder was?
4: In Greifswald.
6: Und ich bin in Stralsund oder so? Weiß ich gerade gar nicht. Ich bin in Rostock geboren.
1: Baumwipfelpfad und Aussichtsturm wurden zusammen mit der Rostocker Uni geplant. Dabei haben sie auch Drohnen eingesetzt, um sehen zu können, von wo genau man den richtigen Blick auf Mecklenburg-Vorpommern von oben hat.
8: Du, eher so in die Richtung. Wenn du da ein bisschen weiter nach links guckst, da ist nachher der Min. Rostock müsste so mehr so in die Richtung sein. Das ist bei solchen Temperaturen natürlich sehr angenehm, wenn man jetzt hier im Wald ein bisschen marschieren kann. Hier oben ist jetzt mit kurzen Haaren natürlich ein bisschen schwierig, aber das war dann gleich der Wind wieder aus. Nee, sonst ist das insgesamt sehr schön für die Kinder auch. Ein bisschen in der Natur, ein bisschen Bewegung, schadet nicht.
9: Kann man so sagen, ja.
1: Als vor 12.000 Jahren die Gletscher der Eiszeit tauten, hinterließen sie riesige Mengen Schutt und Eis. Die Eisblöcke und das abfließende Schmelzwasser formten Flüsse und über 2.500 natürliche Seen. Im Nordosten Deutschlands zwischen Lübeck und der Uckermark liegt das größte geschlossene Seengebiet in Mitteleuropa. Ein wichtiges Rast- und Brutgebiet für Vögel. Und zwei der drei größten Binnenseen Deutschlands: der Schweriner See und die Müritz.

0: Ich bin Pauline Rettig. Die meisten kennen mich hier unter Pauli. Ich bin hier die ansässige Fischerin. Diesen Beruf übe ich jetzt schon seit 8 Jahren aus. Und seit 4 Jahren habe ich den Betrieb jetzt auch übernommen von meinem Vater. Es ist ein Familienbetrieb in dritter Generation mittlerweile schon.
1: So, wir haben eingepackt. Pauline bewirtschaftet die 4 größeren Seen rund um Sternberg. Ihr Opa hatte 1961 die Fischerei übernommen. Seitdem stellen die Rettigs ihre Netze im Sternberger Seenland.
0: Ja, das sind meine Signalfahnen. Also die treiben dann so im Wasser und dann sehen Angler oder auch andere Bootsführer, dass da ein Netz von uns steht. Da ist auch so eine Marke dran hier. Jeder Berufsfischer hat in MV eine zugewiesene Nummer, dass auch wirklich die Wasserschutzpolizei oder auch eben andere sehen, alles klar, das ist ein Fischernetz und nicht irgendwie ein privatgestelltes. Ne? Das ist nämlich strafbar. Das Besondere an meinem Job ist, dass ich jeden Tag draußen sein darf, in der Natur, egal ob im Sommer oder Winter, egal bei welchem Wetter, das weiß ich sehr zu schätzen. Das härtet ab. Und dass ich auch mit Tieren zusammenarbeiten kann. Egal, ob ich sie natürlich jetzt am Ende verwerte, aber ich habe ja auch meine Fische im Wasser. Ich habe hier meine Vögel, die hier fliegen. Und das ist unheimlich bereichernd, finde ich. Als Ausgleich zu dem Alltag, den man ja so als Mutter ja auch hat, ist das für mich ein richtiger Ort auch zum Runterkommen. Hier am See. So, okay. Fertig.
1: Gerade kommen Forellen und Saiblinge an. Die beziehen sie regelmäßig von einem Fischerkollegen aus Neubrandenburg.
2: Wollen wir denn erst die Saiblinge nehmen? Wir wechseln. Wir machen so ein Dreier, so einen flotten Dreier hier.
1: Dass die Fische aus dem Land kommen, ist Pauline wichtig. Kurze Transportwege und gute Qualität.
0: Ich bin auf jeden Fall klitschnass. Die sind heute sehr spritzig, die Jungs. Oh, Mann. Die sind heute sehr agil.
3: Ja, das ist doch gut.
0: Manchmal haben wir das nicht so, dann sind sie sehr träge. Ist eigentlich ein gutes Zeichen. Stell mal hin. Ja, manchmal lassen wir auch welche schwimmen. Ne? So, für die Angler. Lassen wir dann so beim Rauskeschern so reinfallen in den See.
4: Ganz viel Absicht.
1: Pauline hat eigentlich mal einen ganz anderen Job gelernt. Bürokauffrau. Und eigentlich wollte ihr Vater gar nicht, dass sie Fischerin wird.
2: Die hängt sich ja jetzt auch voll rein. Ne? Das ist ihr Ding, das merkt man auch. Das ist jetzt absolut das, was sie machen will. Und insofern ist ja, so soll es ja sein. Braucht man sich nicht so Gedanken machen, ob es nachher weiterläuft. Da bin ich schon froh drüber, ne, dass das hier schön weitergeht.
0: Wenn ich die Möglichkeit angeboten bekomme, zu tauschen, würde ich sofort ablehnen. Es gibt für mich nichts Besseres. Ich arbeite ja natürlich auch mit Tieren und mit der Natur, aber ich arbeite auch täglich mit Menschen, die mir auch zeigen, dass das, was ich mache, richtig ist. Weil sie einfach gerne kommen, sie unterhalten sich gerne mit ein. Das ist ja schon so wie so eine kleine Familie, der Kundenkreis. Auch die Urlauber, die jedes Jahr einfach wiederkommen, die sich dann auch freuen. Ach Mensch, du bist auch noch da. Und das ist ein totaler Gegensatz ja zu dem Leben, was man zu Hause führt. Das ist mein Ruhepol auch, den ich hier habe. Hier kriege ich meine Energie auch her, wenn ich rausfahre. Das ist einfach nicht in Worte zu fassen. Ne? Es ist wunderschön einfach, hier arbeiten zu dürfen und auch leben.
1: Entlang der 1700 Kilometer Küstenlinie gibt es 20 Leuchttürme, wie auf dem Höhenzug der Kühlung. Durch seinen Standort auf dem Basdorfer Signalberg wird der kleine Leuchtturm zum höchsten Leuchtfeuer Deutschlands. Gerade mal 55 Stufen sind es bis zur Aussichtsplattform und einem weiten Blick über die Mecklenburger Bucht und Kühlungsborn.

Heiligendamm ist das erste Seebad Deutschlands. 1793 gegründet von Großherzog Friedrich Franz I. Wegen seiner direkt an der Promenade liegenden weißen Strandvillen im einheitlich klassizistischen Baustil wird Heiligendamm auch die weiße Stadt am Meer genannt.

0: Von Kühlungsborn über Heiligendamm nach Bad Doberan dampft seit 140 Jahren eine der beiden Kleinbahnen des Landes, der Molly. 900 mm Spurweite, die sogar einen Inder in den Norden lockten. Heizer Nanda Kumar Narashiman ist vor 2 Jahren an die Ostsee gekommen. Wegen seiner großen Liebe zu Dampfloks.
1: In die Ecke. Fertig. In Indien gibt es fast keine Dampfeisenbahn mehr, nur 2 kurze Strecken in Nord- und Südindien, Nordostindien und Südindien. Und das ist, die Loks sind nicht in gutem Zustand, kann man sagen. Ja? In Deutschland sind sie echt gut gepflegt und gut gekümmert.
0: Nanda ist in Mumbai gegenüber eines Rangierbahnhofs aufgewachsen. Als Fotograf hat er immer Bilder von Zügen gemacht. Er wollte unbedingt auf die Lok, als Heizer. Wenn sich der Zug durch die Doberaner Innenstadt quetscht, wird es manchmal so eng, dass Heimatgefühle aufkommen.
1: Nur hier fahren die Leute wie die Inder. Nur hier, nur in diesem Bereich. Sonst fahren die Deutschen immer vernünftig. Die sind sehr gute Autofahrer. Nur Goethestraße fahren sie wie die Inder. Ich weiß nicht warum.
0: Im Südosten der Stadt ragt das Doberaner Münster empor. Eine der bedeutendsten Kirchen der Backsteingotik. 1280 war Baubeginn und in Rekordzeit von nur 15 Jahren stand der Rohbau. Eine Besonderheit heute ist die geschlossen erhaltene mittelalterliche Ausstattung der Kirche.

Die größte Stadt in Mecklenburg-Vorpommern erstreckt sich 16 Kilometer auf beiden Seiten der Warnow bis zur Mündung in die Ostsee. Die Lage am Meer hat die Stadt geprägt. Und der Rostocker Hafen ist einer der wichtigsten deutschen Ostseehäfen. Eines der großen Roll-on-Roll-off-Schiffe ist die Finzi. Viermal pro Woche kommt sie aus Hankow in

Mehr als 6000 Tonnen Fracht sind auf 4 Etagen an Bord. Stahl, Maschinen und 225 LKW-Trailer. Morgen früh um 6 soll die Fähre wieder ablegen. Bis dahin muss das Schiff einmal leergeräumt und neu beladen werden.

0: Der Rostocker Seehafen ist ein wichtiges Drehkreuz für die Logistik von Windkraftanlagenteilen. Ein Pier weiter gehen jeden Abend Generatorgondeln, Turmsegmente und Rotorblätter auf die Reise. Heute starten hier im 30-Minuten-Takt Transporte nach Holland, Belgien, Brandenburg und mehrere Baustellen in Mecklenburg-Vorpommern. Fast 90 Meter lang ist der Schwertransport, den Steffen Bergmann heute nach Grimmen fährt.
1: Der Ole.
2: Ja, der Steffen hier so, der geht los, ne?
3: Wäre auch so, Steffen.
1: Ja, alles klar. Also der Silvio steht da nicht, sondern der Steffen steht da jetzt von uns.
2: Den hast du aber, ja?
1: Ja, unser Disponent, der hat gerade Silvio abgelöst.
2: Ja, alles klar.
1: Alles klar.
4: Okay.
2: Thomas, links haben wir dann über den Bushaltestelle.
0: Im Spiegel kann Steffen nicht mehr genau sehen, was 80 Meter hinter ihm passiert. Deshalb wird der Nachläufer an schwierigen Stellen vom Begleitfahrzeug gesteuert.
5: Kann schon nach vorne kommen auf den Sandplatz. Jawohl.
2: Ja.
4: Okay. Kannst langsam rechts, Leo, komm, wenn du möchtest. Jawohl.
2: So, dann lassen wir wieder mal noch die Kollegen gleich durch.
4: Ja, sind auf dem Weg.
2: So, links haben wir einen Haufen Laternen.
4: Stimmt.
2: Ja, und dann Rechtskurve.
4: Jo.
2: So, und links Leitplanke liegt alles und rechts nur ein bisschen Büsche, wo wir gleich durchgehen werden. Weil PKW ist ein bisschen ungünstig jetzt, ne?
4: Ja, gleich mal langsam da. Okay.
2: Ja, Robert, ein bisschen. So, ich muss ja gleich wieder rüber.
4: Ja, Mara, alles gut.
2: Ja, Robert, gleich wieder hier.
0: Für die Transporte wurde die Autobahnauffahrt Rostock-Seehafen schon optimiert. Ein paar Verkehrsschilder müssen aber trotzdem immer noch weichen.
2: Da gibt es extra einen Schilderdienst, der die Schilder zieht und der die Pinguine, wenn sie weg müssen, also wenn wir sie nicht überschwenken können, rauszieht. Und hinter uns wieder. Also hinter den letzten Transporten dann wieder wird das alles wieder zurückgebaut. Ja, oben staut sich ein bisschen.
4: Gegenverkehr
2: frei. Jawohl.
0: Die Autobahn hat der Sicherungsdienst kurz für Steffen dicht gemacht.
2: Ja. So, na, jetzt kommt dann die Brücke, bis dahin solltest du aber oben sein. Ne?
0: Rotorblatt 2 und 3 stehen auch schon in den Startlöchern.
6: Steffen, ich bin direkt hinter dir. Ich zieh mir jetzt hier auf den Schotterplatz. Ne?
2: Ja, alles klar, warte, ich ruf den anderen an. Das ist eher der langweilige Teil hier, so Autobahn fahren, aber es wird gleich wieder spannend. Ich sage immer, das ist wie beim Fliegen, wenn man einmal oben ist, dann ist man oben und der Start und die Landung ist das, was so spannend ist.
0: Auf der Finzi holen die Hafenarbeiter mittlerweile die Trailer aus dem Kellergeschoss der Fähre. Im Hafen hat die Nachtschicht begonnen. Viele der Lkw-Trailer von der Fähre werden am Nachbarterminal direkt auf die Bahn verladen. Das nennt sich kombinierter Ladungsverkehr. Die Sattelauflieger haben extra verstärkte Griffmulden für den Kran. Der erste Zug, den Christian Leitmann heute abfertigt, geht 1600 Kilometer nach Verona in Italien.
7: Na, einige gehen leichter, einige schwerer, ne? Kann hoch. Das sind die meisten Strecken, Verona. Wir haben auch Bratislava zum Beispiel. Dann haben wir auch einige Züge, die nach Rumänien gehen. Das sind so die Hauptstrecken. Wir kontrollieren die Trailer nach Schäden, kontrollieren halt, ob irgendwas bedenklich ist oder ob eine Ladung an der Seite raushängt. Dann bleiben die in der Regel stehen, müssen halt ja nochmal überarbeitet werden und können halt mit dem nächsten Zug dann mitfahren.
0: Die Teams arbeiten 7 Tage die Woche in 3 Schichten. Wenn es gut läuft, verladen sie hier bis zu 800 Trailer am Tag. Auf den beiden Hauptstrecken Verona und Bratislava bedeuten 800 Laster, die nicht fahren müssen, etwa 600 Tonnen CO2-Einsparung.
8: Und am Trailer, da haben wir so einen kleinen Zapfen. Der muss rein ins Loch. Also der Zapfen muss eingelocht werden ins Loch, damit der einrastet, dass er während der Fahrt nicht rutschen kann und halt gesichert ist.
9: Wollen wir noch einen kleinen Richtung Wasser?
7: Das sind die Richtungen, die wir haben, wo wir vom Ziel den Trailer ja einlochen müssen. Und damit man jetzt nicht anfängt mit Nord, Süd, West, Ost, ne, was ja schwer zu merken ist, haben wir halt diese Kommandos gegeben, um das einfach verständlicher zu machen für die Kollegen. Ne? Hinten ist das Kraftwerk, Wasser ist halt hier, ne? Die Ostsee, vorne Warnemünde und Rostock halt Richtung Rostock.
8: Ja, perfekt. Der ist drinne.
3: 584, vorsichtig, Zug wird abgezogen.
8: Jo.
0: Auf der A20 ist Steffen mit seinem Schwertransport inzwischen fast am Ziel.
2: Rotorblätter fahren war schon immer mein Traum. Ich habe damals auf den Parkplätzen, davor gestanden und gedacht, Mensch, wie kann man sowas fahren oder kann man sowas fahren? Und ich habe dann da angefangen und habe gesagt, ich möchte aber gerne Rotorblätter fahren. Und

0: Mein erstes Rotorblatt war 65 Meter lang.
1: In Grimmen-West wird Steffen schon erwartet.
2: Wir haben hier eine Spur rausgenommen, dass die Vögel hier bei den Kegeln einmal reinfahren können und dann hier den Weg rückwärts einmal hoch. Und ja, dafür haben wir vier Vorwanner stehen und eine Pflanze. Wir haben ausgeknegelt. Volle Balle.
0: Und da hinten hätten wir noch einen. Da stehen schon die Warnjacken, die räumen jetzt alles weg und dann fahren wir verbotenerweise. Also ist ja nicht, für uns nicht verboten. So, dann haben wir rechts Schild und links den Schilderwagen.
3: Jawohl, jawohl, jawohl. Läuft.
4: Wie du brauchst nur den linken Abbieger, die gerade ausfallen, die kannst du ruhig vorbei.
3: Noch ein bisschen und komm, willst du hochmachen? Okay, Steffen. Auf zum Glück.
0: Jo. So, jetzt müssen wir natürlich aufpassen, dass wir nicht in den fließenden Verkehr auf der Autobahn fahren. Und jetzt muss der Begleiter mir sagen, was hinter mir passiert.
3: Jawohl.
0: So, ich denke, ich kann ganz langsam nachholen, ne?
3: Ich sehe dich nicht mehr, sorry. Aber ich denke mal, ja, komm langsam hinterher. Ja, jetzt sehe ich los. Ja. Okay, weiter geht's.
0: Ja, ich hab's hier. Ich hab die gestrichelte Linie aus. Kurz.
3: Ja, okay.
0: Wir könnten das ohne unsere Begleiter sowieso überhaupt nicht machen.
3: Jawohl.
0: Wir haben wirklich super Begleiter. Eigentlich fahren die auch nur mit uns. Und dadurch versteht man sich blind, ne? Man muss halt nicht mehr viel sagen.
3: Ja. Ungefähr noch so 50 Meter, dann fangen die an. Einen aus, vor ein bisschen zusammengehen. Okay.
5: Kein Problem, denke ich mal. Okay.
1: Rückwärts einparken in XXL. Das Schwierige ist, dass es hier auch noch leicht bergauf geht.
0: Na, ich bin schon drüben auf dem Gegenfahrbahn.
5: Ja, lass mal schön laufen. Lieber mal nicht zu bremsen. Gleichmäßig rollen mitgeht.
0: Ja, geht runter.
5: Ja.
0: Fahren wir rückwärts rechts. Um dann geradeaus dahin zu fahren, wo wir hinwollen. Also wo wir eigentlich hin müssen.
5: Ja, okay, Jim. Alles gut.
0: Jo, von mir aus können wir.
3: Okay, ja, klar, okay.
0: Ist los, ne? Ja, wir haben ein paar Schilder rechts und links. Dann fahren wir mal vorne bis zur Ampel und dann machen wir runter.
3: Jo, ich hol schon los. Okay, alles klar.
1: 2 Kilometer sind es von hier noch bis zum Windpark. Dann ist für Steffen die Nachtschicht vorbei.
6: So. Doch mal gerne.
1: Abgeladen wird morgen früh, wenn es hell ist.

0: Erneuerbare Energien sind ein wichtiger Wirtschaftszweig in Mecklenburg-Vorpommern. In der Nähe von Güstrow erzeugt die größte Bio-LNG-Anlage Deutschlands umweltfreundlichen Lkw-Kraftstoff. Ob Bioenergie, Solar- oder Windkraft, durch den Ausbau der Erneuerbaren sind in Mecklenburg-Vorpommern bisher 14.000 neue Arbeitsplätze entstanden. In Wessin baut ein internationales Team gerade den größten Windpark im Land. 85 Megawatt Leistung, Strom für 67.000 Haushalte. Eine Woche haben sie auf das richtige Wetter gewartet.
1: Wir brauchen genau das, was der Windkraftbetreiber nicht will. Bedeutet recht ruhiges Wetter. Und zum Glück haben wir das heute, was bedeutet, wir können Blätter ziehen.
2: Okay, Erik. Slowly hook up. Hook up, Erik. Slowly hook up.
3: Rutu, rutu, kini rutu, kini rutu.
2: Hook up, hook up. Schneller. Turn left, Eric here. Turn left and hook up. Slowly stop, maintain. Slowly stop. Slowly stop. Left, maintain. Turn left. Slowly turn left. Stop, stop, stop, stop, maintain, stop, stop. Continental left, maintain continental left.
0: Nach 15 Minuten ist das Rotorblatt in Position. Etwa 2 Stunden brauchen sie jetzt noch, um die 60 dicken Haltebolzen zu verschrauben. Und wenn das Wetter mitspielt, schaffen sie auch noch das dritte Rotorblatt. Zu den ältesten Zeugnissen der Besiedlung gehören die Großsteingräber. Etwa 1000 davon haben Wissenschaftler in MV gefunden. Als die Menschen vor 5500 Jahren sesshaft wurden, um Ackerbau und Viehzucht zu betreiben, errichteten sie mächtige Gemeinschaftsgräber. Diese Zeitzeugen der Jungsteinzeit sind noch heute markante Bestandteile der Landschaft.

0: Ein Relikt aus den frühen Jahren der DDR. Mestlin in der Nähe von Parchim. Das einzige vollständig realisierte Musterdorf des Arbeiter- und Bauernstaates. Mit Schule, Kindergarten, modernen Wohnungen, Landwarenhaus und Friseur, Landambulatorium und einem Kulturhaus im Zentrum. So sollte einmal jedes größere Dorf aussehen. Umgesetzt wurde nur das hier. Die Idee war einfach zu teuer.
1: Das heißt also, dass wir lieber den Flügel noch ein bisschen weiter nach da und du sitzt dann da einfach?
2: Ja, ich dachte, dass ich quasi mehr ein bisschen kuscheliger sitze. Ne? Ja, ja. Sonst bin ich so.
1: Das stimmt.
2: Und ich, so sehe ich auch deine Hände und irgendwie.
0: Anastasia Kubikina und Johanna Summer wurden von den Festspielen Mecklenburg-Vorpommern eingeladen. Sie sollen den großen Saal wieder zum Klingen bringen.

0: Das hat echt Toni Berndt ist ständig auf der Suche nach diesen unerhörten Orten für die Festspiele.
1: Weil ja die Bauern als die galten, die unterprivilegiert waren und die man jetzt sozusagen an die Macht heben wollte, dass da ganz viel Kultur und das alles aus den Städten heraus in die Dörfer sollte. Das war sozusagen hier das Musterdorf, wo man das angefangen hat zu umzusetzen. Man hat sehr schnell gemerkt, dass es nicht zu finanzieren war. Das war mal hier das liebe Geld, wie so oft. Und nach der DDR-Zeit ist es dann an einen Investor verkauft worden. Der hat eine Disco reingesetzt, aber im Saal ist auch alles rausgerissen worden. Also der Saal war mal sehr schön, es gibt alte Fotos, aber der letzte Investor hat dann wirklich das Parkett wirklich auch noch rausgehebelt und mitgenommen.
0: Zu DDR-Zeiten hatte das Kulturhaus 50.000 Besucher im Jahr.
1: Man erkennt noch so, wie es gedacht war. Wenn wir hier zum Beispiel reingehen, erkennt man noch das Kino, was hier mal drinne war. Landfilm nannte sich das damals.
2: Wann war das?
1: Das muss ganz am Anfang, müssen Sie 52, 53, 54, also wirklich nachdem die DDR gegründet wurde. Und das ist ein schönes Beispiel, wie es funktionieren kann und wie man eben auch wirklich Leute auch für Kultur interessiert, weil man bei ihnen ist. Ne?
2: Das Kultur auf Land, das ist eigentlich die Idee von Mecklenburg-Vorpommern und von den Festspielen. Und die machen das tatsächlich mit jedem Konzert. Also ich habe schon so viele Konzerte gespielt in der Festspiele. Während der Festspiele, während dieser

0: Sommer als Künstlerin in Residenz und also die Spielstätte waren 100 Menschen manchmal, also Plätze für 100 Leute, andere für 120 und dann habe ich ein Konzert für 1000 Menschen in der einen Halle gespielt und das ist immer unterschiedlichste Orten und das auch kleinste Orten und ich glaube, wenn man diese Idee wirklich so toll umsetzt, man sieht auch, Publikum kommt und die lieben diese Erlebnisse im kleinen Raum, weil es halt auch anders, wenn man weit von den Lärm des Städten ist und dann erlebt man anderes, man schätzt vielleicht mehr diese Momente dann.
1: Wir sind aus Festival, das ist schon
2: Die finden das eigentlich immer ganz spannend. Ich habe sowieso das Gefühl, dass bei den Festspielen die Künstler schon immer wissen, dass es kein typischer Konzertsaal ist, sondern dass sie sich auf irgendwas einstellen müssen. Künstler, die 200, 300 Konzerte pro Jahr geben in den normalen Konzerthallen und Häusern, ist auch mal ganz spannend finden, in so ungewöhnlichen Locations aufzutreten. Und dass sie das dann auch ein bisschen mit sich tragen und sich länger daran erinnern, als wenn sie in den Konzerthallen spielen, die man so kennt.

0: Auch das ist Teil der Kultur des Landes. Die Holzboote mit flachem Rumpf und dunkelroten Segeln. Seesboote. In den flachen Boddengewässern waren sie das traditionelle Boot der Fischer. In Bodstedt wird jedes Jahr eine Regatta gefahren. Seit 1965.
1: Wir ziehen das Topsegel hoch. Genau, und dann, warte, wir ziehen das hier mit durch.
2: Aber durchziehen, ja.
1: Genau, und damit belegen wir es gleich. Du musst einmal quasi nach ganz oben.
2: Voll?
1: Nee. Ja, ich bin lange nicht.
2: Ist voll. Ja. Voll. Also sonst macht man die Segel nicht hoch, ansonsten liegst du auf der Backe. Da wir aber den Wind ja sozusagen jetzt vorne haben, machen wir das alles dazu, dass wir gucken, stehen die Segel, machen uns alles fertig. Und da wir nachher auch so rauslaufen, brauchen wir nachher letztendlich nicht mehr draußen. Und das Topsegel wird nicht so oft gesegelt, deswegen weiß es mir nämlich keiner, wie es angeschlagen wird. Ja, das ist wirklich so selten, ne? Aber guck mal hier, der.
1: Ja, der kommt danach erst. Du setzt erst den hinten fest, dass es bis nach hinten durchgezogen ist.
0: Die Lütte hat Peggy Kastel von ihrer Mutter übernommen.
3: Die hat sich das irgendwann mal in so einem Brausebrand überlegt, dass sie das Boot kaufen will. Da gab es die Lütte. Und jetzt hat sie es mir übergeben vor neun Jahren, genau. Und seitdem segeln wir es.
4: Captain sagt an, und wenn der Ton mal laut ist oder mal herrisch ist, dann ist das so, weil es sein muss. Und da wird überhaupt nicht gestritten und wird auch nicht diskutiert.
5: Peggy?
3: Ja?
5: Ist das,
2: ja, das ist immer dieses alte, authentische Segel. Ne? Das ist jetzt wirklich ganz einfach. Es gibt ein Großsegel, Besansegel, Fock. Das machst du bei unseren Booten. Die lassen viel mehr Segel und deswegen macht es so viel Spaß hier. Ne? Also verzeiht viele Fehler.
5: Klar. So, Lübeck an Fels.
6: Ja. Maria ist noch nicht klar.
3: Okay. Doch,
6: jetzt.
3: So, jetzt. Klar, ja?
5: Klar.
3: Und rum.
5: Klüger kann fest.
6: Nein, ist sie recht schneller. Er geht durch.
7: Ja, geht durch. Ja.
4: Heute bleibt es übrigens gemütlich.
7: Ja, was? Ja,
4: weil wir zu wenig Wind haben. Also müsste schon Windstärke 4 sein, damit es immer richtig Action ist.
5: Lübeck kann fest. Bei Segel 1 komme ich gerade nicht ran. Okay. Ja, warte, ich mach.

0: So, zickzack.
1: Zack, zack.
0: Hui.
2: Nördlich des Salabodens, die 45 Kilometer lange Halbinsel Fischland das Zingst. Weite Teile der Insel gehören zum Nationalpark Vorpommersche Boddenlandschaft. Aus der Luft am imposantesten die Nordspitze, der Darßer Haken. Hier, mitten hinein, hatte die Volksmarine einen Hafen gebaut. Bis 2023 wurde er noch als Nothafen genutzt und regelmäßig ausgebaggert. In Prerow ist ein neuer Not- und Etappenhafen entstanden. Für 22 Segler und als Standort für den Seenotrettungskreuzer. Das alte Hafenbecken im Nationalpark wurde zurückgebaut und darf versanden.

Einmalig in Deutschland die Kreideküste von Rügen. Vor 70 Millionen Jahren war das heutige Rügen der Boden eines flachen Schelfmeeres. Meterdick lagerten sich Kalkskelette von Kleinstlebewesen ab. Die Gletscher der letzten Eiszeit drückten die Kreideschichten nach oben und falteten sie zu den heutigen Klippen auf. Im Schnitt 80 Meter hoch. Der berühmteste Kreidefelsen, der Königsstuhl, ragt 118 Meter über die Ostsee. Früher standen die Besucher direkt auf dem Plateau der Klippe. Vor 2 Jahren entstand der neue Skywalk. Eine freitragende Konstruktion, 700 Tonnen schwer, 122 Meter über dem Wasser, mit Platz für 1000 Besucher.

0: Ein paar Kilometer weiter am Kolliker Ort bauen die Männer des Wasser- und Schifffahrtsamtes gerade einen 120 Jahre alten Leuchtturm ab. Das Meer nagt am Kreidekliff. Absturzgefahr.
1: Hier sieht man das ganz wunderbar, hier eine schöne alte historische Postkarte, eine alte Aufnahme. Ich kenne das auch noch aus einer Sanierung, noch aus der Mitte der 90er Jahren, da war der Turm komplett eingerüstet. Jetzt ist es aber so, dass die Kante sozusagen das hier, das ist alles sozusagen abgängig. Der Winkel vorher war, die Neigung war 45 Grad und besser, wir sind jetzt bei 70 Grad, also ganz steil und die Abrisskante ist unmittelbar am Bauwerk und das ist jetzt die besondere Gefahr. Hier hinter befinden sich ja die Wissower Klinken. Ja. In den 2000ern sind die ja ins Rutschen gekommen und nicht mehr vorhanden. Und so ähnlich würde das uns bei unserem Bauwerk jetzt auch gehen.
0: Morgen soll ein Hubschrauber den Leuchtturm abtransportieren. Dafür müssen Baumkletterer nach oben Platz schaffen.
2: So, Achtung, sieht man hier Totast raus.
0: Und abgestorbene Äste entfernen.

0: Na? Bitte? Jetzt bitte.
1: Weil der Hang abzurutschen droht, sind überall auf der Baustelle Sensoren verteilt. Jede Erschütterung wird gemessen.
2: Wir haben hier über ein Sirenensystem, wie so ein kleines Typhon. Vom Schiff haben wir hier, wenn das anschlägt, dann werden die Arbeiten eingestellt.
3: Ja, los, hat er rübergekippt hier.
1: Die dicken Äste müssen abgeseilt werden. Zu gefährlich, sie auf das Kliff fallen zu lassen.
3: So, warte mal. Warte mal. Kann losgehen. Na, Augenmaß, wa?
1: Nachmittags rückt die Hubschrauber-Crew an. Baustellenbesichtigung und Anschlagpunkte vorbereiten.
4: Vogelflug, Vogelschlag, Kormorane. Hier ganz in der Nähe ist eine kleine Kolonie, würde ich mal sagen. Es wird ein bisschen viel gesagt, aber sind einige.
3: Ja, auf die passen wir schon. Ja. Im Normalfall sind
4: wenn du jetzt hier morgen kommst, dann werden die, ich weiß nicht, so mit Sonnenaufgang.
3: Normalerweise halten die Abstand bei der Maschine.
4: Ja, okay.
3: Sonst fliegen wir beim ersten Anflug ein bisschen langsamer. Halten mal ein bisschen Abstand, schauen, was sie machen. Und dann
1: an der Ostküste der Insel Rügen ist mit 30 km/h Spitzengeschwindigkeit der rasende Roland unterwegs. Seit 120 Jahren fahren die Züge zwischen Putbus und Göhren. Der letzte Zug kommt 21.23 Uhr in den Bahnhof. Danach werden die Loks noch einmal gefüttert und auf die Nachtruhe vorbereitet. Jede Nacht muss einer der Lokführer als Kesselwärter auf dem Gelände bleiben und die angeheizten Loks im Auge behalten. Jeder ist mal dran. Heute hat Achim Rickelt die Nachtschicht.
5: Ja, der Hammer ist ein Universalwerkzeug und vor allen Dingen ein verlängertes Ohr. Also wir nutzen den hier, um Schraubverbindungen abzuklopfen. Dann hören wir halt am Klang, ob die fest sind. Gleichzeitig wird kontrolliert, ob die Federn noch in Ordnung sind, ob Splinte fehlen. Und wenn wir halt irgendeinen Schaden feststellen, kleinere Sachen können wir selber machen mit einem Bordwerkzeug. Ansonsten muss die Werkstatt eingreifen.
1: Wenn soweit alles in Ordnung ist, werden die Ölbehälter am Gestänge der Lok nachgefüllt.
5: So, jeden Abend wird geputzt, damit die Lok morgen wieder schick ist. Also, mein Auto putze ich nicht so oft. Das hat aber auch einen nützlichen Nebeneffekt, wenn man sie putzt. Dann kann man Schäden besser erkennen. Wenn sich hier so eine Dreckkruste bildet, und das geht sehr schnell bei einer Dampflok, durch den Dreck aus dem Schornstein und Öl und so, dann verdeckt das viele Schäden. Da gab es schon bei der alten preußischen Staatsbahn extra Vorschriften drüber, wie die Lokomotiven zu putzen sind. Welche Putzmischungen da genommen werden sollten, mit was für Lappen oder Putzwolle oder so. Damals gab es aber noch extra Bedienstete dafür, richtige Lokputzer, die für wenig Geld, so Tagelöhner mehr oder weniger, die Loks der preußischen Staatsbahn sauber gehalten haben. Die Lokpersonale waren dafür noch zu fein. Aber die Zeiten sind vorbei. Auch die Zeiten, als es mitten auf dem Führerstand einen weißen Strich gab und der Heizer das Reich des Lokführers nicht betreten durfte, die Zeiten sind auch vorbei.
1: Bis die Lok sauber ist, bleibt der Heizer noch da. Dann wird es still auf dem Bahnhof.
5: Ja, eine Dampflok lebt, da ist Leben drin, selbst wenn sie abgestellt ist. Und sie steht ja nur schon eine Stunde still hier. Aber da sind immer irgendwelche Geräusche, hier an Druckregler, die Entwässerungsventil klappert da vor sich hin und irgendwas rauscht immer, irgendwas zischt. Das ist halt wie ein Lebewesen, wie was Lebendiges. Bei einer E-Lok macht man einen Schalter aus, dann ist sie ruhig.
1: Mindestens einmal pro Stunde kontrolliert er Feuer- und Kesseldruck. Bei jeder Lok. Die Nachtschicht geht bis um 6. Dann kommt die Lokbesatzung der Frühschicht und übernimmt wieder. Am nächsten Morgen in Sassnitz. Im Hafen macht sich die Hubschrauberbesatzung für den Einsatz fertig.
6: Also die Vorflugkontrolle hat der Techniker schon erledigt und man macht jetzt nochmal von Starten und Rundgang, um sich zu vergewissern, dass alle Deckel zu sind, dass alle Abdeckungen abgenommen worden sind. Und ja, wenn man jetzt irgendwo offensichtlich noch was sieht, dann ja, dass man das halt vor dem Start noch erledigen könnte.
1: Etwas über 4 Tonnen kann der Super Puma heben. Er ist der größte zivile Transporthubschrauber, der in Deutschland fliegt. Aber gerade zieht Wetter auf, das sie gar nicht gebrauchen können.
6: Ja, jetzt hoffen wir, dass mit dem Nebel, dass es da keine Probleme gibt. Es schaut jetzt da hinten eher ein bisschen bewölkt aus und sieht so aus, als ob es vom Meer oder von der Ostsee reinzieht. Müssen wir warten, bis es wieder frei macht oder bis der Baustellenbereich frei ist, damit wir da einen kompletten Flugweg garantiert nebelfrei sind.
1: Am Kolliker Ort sieht es schon ganz gut aus. Die Nationalparkranger haben den Strand unter der Steilküste abgesperrt. So schnell wie der Nebel kam, ist er auch wieder weg. Es kann losgehen. 20 Minuten haben sie für den Einsatz geplant.

0: Wegen der hohen Bäume auf der Steilküste müssen sie die Leuchtturmteile an einem 50 Meter langen Seil ausfliegen. Die Kormorane haben sich verdrückt, genau wie es Pilot Lukas Hernecker erwartet hatte. Im Hangaufwind muss Lukas die Maschine jetzt möglichst ruhig halten. Aber das kennt er von seinen vielen Einsätzen in den Alpen.
1: Da schaut's gut aus. Und ist kopffrei. Und da vorne gesamtfrei.
0: Das erste der gusseisernen Turmteile ist auf dem Weg in den Hafen. Bis jetzt wussten sie nicht, wie schwer die Segmente sein werden. In den alten Zeichnungen war nichts zu finden.
1: Ja, 3,3.
0: 3,3 Tonnen. Damit kommt der Heli gut zurecht. Dank GPS hatte der Leuchtturm vom Kolliker Ort für die moderne Seefahrt keine Bedeutung mehr. Also wird er erstmal nur eingelagert.

0: Nach 12 Minuten hat Lukas das letzte Teil am Haken.
1: Ja, na, super funktioniert. Gewichte waren so zwischen 3 und 4 Tonnen. Der letzte war 4 und der erste Turm war ein bisschen über 3, 3,2, sowas. Super vorbereitet vom ganzen Team und dann geht's.
2: Das sind gute Leute und man merkt, dass sie vor Fach kommen. Sie haben wirklich viel Erfahrung, obwohl das alles junge Kerle sind. Aber man merkt das, wenn man sich mit denen unterhält, die wissen, was sie tun. Also ging super. Auch schneller als wir gedacht haben. Dass sie schnell sind, wussten wir, aber das war wirklich klasse.
0: Das Hubschrauberteam fliegt weiter. Strommasten abbauen in Papenburg. Und danach geht es in die Schweiz, Skilifte reparieren. Zehn Kilometer östlich von Rügen liegt die Greifswalder Oi. Eine beliebte Insel für königliche Hochzeiten.
3: Wir bringen unbegattete Königin auf die Greifswalder Oi zur Begattung. Inseln werden deswegen genommen, weil dort der Zuflug von Fremddrohnen unterbunden ist. Die fliegen nicht so gerne über Wasser. Und so ist die Greifswalder Oi ziemlich sicher, weil weit genug entfernt vom Festland.
4: Das ist eine bestimmte Rasse, das ist Carnica. Und

0: Das hätten die schon längst fertig haben müssen, diese hier, aber so nur mal zum Zeigen, wie die das so machen. Die ketten sich so aneinander und schwitzen mit ihren Bauchschuppen dann die Wachsplättchen aus.
1: Hier bauen sie auf der Seite Drohnenbau, also die ist weg. Die ist hier weg.
0: Als erstes kommen die raus und fliegen sich ein. Sie orientieren sich Sonne und verschiedene Punkte, die sie sich hier merken in der Umgebung. Dann werden die Kreise größer und dann fliegen die schon mal los. Wäre es jetzt früh morgens, würden die alle raus und würden schon mal Tracht fliegen. Die hätten sofort die Brombeeren entdeckt, alles was hier blüht, und würden sofort schon mal was bringen. Die tanzen den anderen dann was vor, wo das ist, und dann fliegen die Flugbienen sind, da gleich hinterher. Also das sind, sie müssen sich ja orientieren. Sie müssen wissen, wo sind wir, wo gibt's Futter. Sie haben zwar was mit, aber das zur Sicherheit holen wir lieber mal noch was. So ungefähr. So wie wir im Kühlschrank, immer voll. Ich sage ja, in 5 Minuten wissen die Flugbienen,

0: Larven in der Verpuppung. Die werden hier von den armen Bienen versorgt. Das sieht man hier, die füttern dann hier. Die sind ständig dran, um die natürlich oft mit Futter zu versorgen. Und das sind die Babys, ne? Dass denen gut geht. Das ist so ein Ergebnis, was man sich wünscht. Die Königin ist in Eilage. Es ist hier, sind ordentlich Bienen drin. Und auch Futter und sowas alles. Hier ist alles in Ordnung. Die können mit nach Hause. Sehr schön. Fall nach oben. Gehen mit.
1: Die Völker mit den begatteten Königen gehen dann zurück aufs Festland und werden an ihre Besitzer überall im Land verteilt.

0: Über das Land verteilt gibt es über 2000 historische Gutshäuser, Schlösser und Burgen. Damit liegt Mecklenburg-Vorpommern an der Spitze in Europa. Ländlich geprägt gab es nur wenige große Städte. Der Landadel besaß fast den gesamten Boden. Und als im 19. Jahrhundert die Eisenbahn ausgebaut wurde und die Landwirtschaft große Gewinne abwarf, erbauten sich die Gutsherren prachtvolle Herrenhäuser mit großen Parkanlagen. Aber auch heute wird noch gebaut. Seit 2019 wird in Güstrow das bedeutendste Renaissance-Schloss im Norden saniert. 50 Millionen Euro vom Land und aus zwei europäischen Förderprogrammen fließen in das Projekt. Eine Schlossbaustelle, wie es sie nur selten in Europa gibt.
1: Hey, warte mal. Du, die Bekrönung vom Mittelalter,
2: das habe ich schon lange gesehen. Ich muss mal sehen, ob du aufpasst.
1: Ach so. Katze stoppen und weiter drehen.
3: Wir bekrönen heute die Zwillingstürme hinten. Die Spitzen, die Kugeln, die Wetterfahnen. Dass sich das alles wieder schön dreht und glänzt.
0: Die Turmspitzen haben die Güstrower Bauklempner in ihrer Werkstatt aufgearbeitet. Die Wetterfahnen sind sowas wie Kilometersteine für sie.
4: Heute Mittag kommt die Vergolderin zum Nachvergolden und dann kann abgerüstet werden.
5: Wieder was fertig, genau.
0: Nach 7 Jahren Bauzeit verschwinden jetzt immer wieder große Teile des Baugerüstes. Und 2027 soll das Schloss dann zumindest von außen zum ersten Mal wieder in seiner ganzen Pracht zu sehen sein.

0: Am Rande des Müritz-Nationalparks züchten Florence Hallier und Leonard Emmel auf 300 Hektar Rinder.
1: Also ich komme aus der Landwirtschaft. Mein Vater hat Waterhouse gezüchtet und Herford-Rinder damals schon gezüchtet. Ich habe das irgendwann weitergemacht und dann habe ich gesagt, okay, ich will das nicht mehr auf die normale Tour machen, sondern ich möchte es auf die traditionelle Art und Weise machen, wie es in anderen Ländern gemacht wird. Zum Beispiel Südamerika oder Nordamerika.
2: Wir arbeiten bei den Rindern mit Stockmanship. Die Rinder sind ja sehr schlau und können lernen, dass sie einfach bewegt werden, dass man sie nach links, nach rechts, vorwärts, rückwärts bewegt oder halt eben auch stoppen kann. Es ist ruhig, man hat einfach einen anderen Blick auf die Rinder, wenn man noch mal ein bisschen höher ist. Rinder und Pferde ergänzen sich auch ganz gut und reagieren gut aufeinander im Normalfall, wenn sie sich kennen. Und man muss sich auf die Rinder immer einstellen, man muss sich auf die Pferde immer einstellen. Es kann immer auch was sein, was man nicht vorhersehen kann. Aber auf der anderen Seite, wenn die da Spaß dran haben und eingespielt sind, dann funktioniert das halt ganz reibungslos. Und man kann auch immer ein bisschen flexibler als jetzt mit irgendeiner Maschine reagieren, wenn irgendwas ist.
1: Also ich habe das große Glück gehabt, dass Lo einfach in den Staaten war und in Kanada war, auch großen Betrieben, und da viel Know-how mitgebracht hat.
2: Ja. Genau, ich war in Amerika, Kanada, Portugal, Norwegen und meine Amerika und Kanada waren jetzt für die Rinderarbeit mit Pferden natürlich das Beeindruckendste. Durch die großen Flächen und teils bergigen Flächen, wo man sonst auch tatsächlich mit Quad oder Motorrad auch an viele Stellen dann irgendwann nicht mehr hinkommt, ist das da halt in gewissen

0: manchen Regionen wirklich noch sehr präsent und wird gepflegt, auch die Tradition.
1: Die Tiere rotieren das ganze Jahr über um den Betrieb herum. Und deswegen ist auch einfach das Pferd und auch der Arbeitshund so ein wichtiger Aspekt. Ohne die würde das gar nicht gehen. Die Tiere werden mindestens 2 Jahre alt und die verbringen ihre 2 Jahre auf der Weide. Also die sehen keinen Stall. Die kriegen auch keinerlei Getreide bei uns zu fressen. Wir füttern hundertprozentig nur mit Gras. Und das ist auch so eine Sache, die uns einfach am Herzen liegt, dass wir sagen, wir wollen auch einfach zeigen, dass man auch gute Schlachtgewichte bei den Rindern erzielen kann, wenn man mit Gras füttert und die Tiere das Ganze auf der Weide draußen hält.
2: Ihr Prinzip nennt sich Mob Grazing. Eine regenerative Bewirtschaftung der Flächen. Kurze Beweidung mit langen Erholungsphasen. Dadurch kann das Gras schnell und kräftig wieder nachwachsen. Es wird robuster, der Boden kann besser das Wasser aufnehmen und speichern und ist besser auf Trockenperioden vorbereitet.
0: Das Schönste ist natürlich, dass Mecklenburg-Vorpommern von der Weite und von der Größe und von der Natur Kanada und Amerika schon ein bisschen nahe kommt. Und die Tiere, wie jetzt heute Morgen draußen zu sehen, man kommt hin, die Kälber spielen. Sie sind einfach im Rhythmus mit den Jahreszeiten. Und das ist einfach schön zu sehen in einer großen Herde, die in sich harmoniert.
2: Als sie hierher kamen, waren sie die Neuen im Dorf. Junge Leute, die alles anders machen.
3: Los, nee. Auf geht's.
1: Wir kommen gut mit den Leuten zurecht. Es waren Leute, die waren anfangs skeptisch, aber sie haben sich das angeguckt und dann waren sie relativ schnell davon überzeugt. Die meisten davon sind ja nur auch Landwirte aus DDR-Zeiten noch und das ist toll. Da kommt dann schon auch teilweise ein Lob, so unter der Hand. Und das ist ganz toll. Also das macht auf jeden Fall großen Spaß und ja, haben wir große Freude mit.
2: Die Fallschirmspringer aus Neustadt-Lewe sind inzwischen bei der deutschen Meisterschaft in Stadtlohn in Nordrhein-Westfalen. In ihrer Kategorie kommen sie auf Platz 4. Ihr Trainingsflugplatz ist für Flugzeuge und Fallschirmspringer gerade geschlossen. 2 Wochen macht die Fliegerei Platz für Festival. Einmal im Jahr übernimmt die Airbeat One die Piste in Neustadt-Lewe. 6 große Bühnen und Dancefloors werden aus dem Boden gestampft. Allein die Hauptbühne, 180 Meter breit und 42 Meter hoch.

Der Rest des Flugplatzes wird ein riesiger Campingplatz. Techno-Fans aus 50 Nationen reisen an. Zumindest von der Einwohnerzahl her ist Neustadt-Glewe 4 Tage lang die drittgrößte Stadt in Mecklenburg-Vorpommern.

0: Auf Usedom geht es eher darum, wegzukommen vom Trubel. Wer von der Insel nur die Strände oder die Kaiserbäder kennt, kann sie mit der Inselsafari mal ganz anders entdecken. Mit dem Geländewagen ins Hinterland. Jürgen Altmann liebt das.
1: Immer draußen sein, die Insel angucken. Ja, ich darf hier vom Prinzip her meinem Hobby frönen und bekomme am Ende des Monats Geld dafür. Das musst du erst mal hinbekommen.
0: Und dann auch noch den ganzen Tag im Lieblingsauto unterwegs. Zu seinem Geländewagen hat Jürgen eine ganz besondere Beziehung.
1: Ich bin ja mal zur See gefahren bei der DSR. Und Liniendienst Ostafrika, Rotes Meer. Und im Roten Meer waren wir im Port Sudan gewesen, haben dort gegen die Polizeimannschaft Fußball gespielt, haushoch verloren, zweistellig. Wie kann es anders sein? Und nächsten Tag sind wir dann eingeladen worden zur Natur. Nach Port Suakin, das ist mal der Hafen gewesen vom Sudan. Und durch über ganz rasantes Korallenwachstum ist der Hafen zugewiesen. Und da sind wir, wie gesagt, mit dem Land Rover hin. Da gab es noch keine Straßen da hinten in der Ecke damals, 68. Und die Straße, die wir gefahren sind, das war ein ausgetrocknetes Flussbett. Mal 20 Meter breit, mal 2 Kilometer breit. Ja, und auf der Rücktour kam dem wirklich über die Lippen, ob denn einer von uns fahren möchte. Und da war ich natürlich sofort dabei. Und seitdem habe ich Land Rover gefahren und tolle Sache.

0: Hier haben wir unseren wunderschönen Schmollensee, den zweitgrößten See auf der Insel, gleich neben dem größten, dem Gotensee. Früher sind auch die Fischer hierher gekommen. Die sind mit ihren Kähnen dann übers Achterwasser rangekommen, sind dort in der Nähe vom Pumpwerk reingefahren in die Grote Beek. Das ist die natürliche Verbindung, die schon immer gegeben hat zwischen Achterwasser und Schmollensee. Sind hier raufgefahren und haben dann hier ihre Aalangeln ausgelegt. Und am nächsten Tag haben sie die wieder reingeholt.
1: Jürgen und seine Kollegen kennen die besten Ecken im Hinterland. Die schönsten Aussichten. Plätze, die in keinem Reiseführer stehen. Und natürlich den schönsten Fleck für ein Picknick am Achterwasser.

0: So, Kinders. 10 Minuten werden wir brauchen, bis wir eingedeckt haben für euch. Ich könnte natürlich auch mithelfen, wir brauchen eine Viertelstunde.
1: Oh. Durchkäse. Auch wenn wir schon viel rumgefahren sind, aber wir werden mal nicht
2: schön
1: hingekommen.
2: Nicht mehr hier. Ja.
1: Wir sind schon ganz, ganz viele Jahre immer auf Usedom. Trotzdem findest du immer wieder Ecken, wo du noch nicht warst. Ne? Und jetzt doch schön. Genau.
3: Gibt schon mehr als die Kaiserbäder, ne?
1: Ja, ja, ja. Na, die sind ja gar nicht. Das ist ja nicht Usedom. Ja. Das ist ja für die anderen alle.
2: Ja.
1: Richtig, Usedom ist ja hier.
4: Der Höhepunkt der Safari, das Picknick an der frischen Luft mit regionalen Spezialitäten von der Insel Usedom. Und der Blick auf die Weite des Achterwassers.

0: Im Süden der Insel mündet die Peene ins offene Wasser. Hier brachen im November 1995 die Deiche. Die Sturmflut überschwemmt große Flächen des Anklamer Stadtbruchs. Seitdem entwickelt sich hier eine wilde Landschaft aus Flachgewässern, Hochmooren und Bruchwäldern. In der Nähe von Dermin, mitten im Wald, ein knallgelber Baukran. Dafür hat sich Forstwissenschaftlerin Anne Klaasen extra zur Kranführerin ausbilden lassen.
1: Man macht einmal den Kranführerschein und muss ihn dann jedes Jahr wiederholen. Besonders, weil wir ja Personen durch die Gegend fahren.
0: Bei der Arbeit in den Baumkronen gehört Sonnenschutz unbedingt dazu. Der Kran ist Teil eines Projekts, das von den Bundesministerien für Landwirtschaft und Umwelt gefördert wird. Mit dem Klimawandel haben es unsere Wälder zunehmend schwerer. In diesem Versuchswald wollen die Forstwissenschaftler eine Methode entwickeln, den Gesundheitszustand des Waldes nicht nur stichprobenartig zu ermitteln, sondern flächendeckend von oben.
1: Wir fangen gleich mit der Eiche hier an.
2: Ja. Die sieht von oben ganz anders als von unten, ne? Und zwar so, noch ein Stückchen. Boah, was du jetzt an Früchten siehst, relativ wenig, ne?
3: Ja, nur eins.
2: Nur eins. Von der Seite hätte ich eine 2 gegeben.
1: Ist aber noch viel Totholz drin dieses Jahr.
2: Ja.
1: Auch seitlich.
2: Noch ein bisschen, noch ein bisschen, noch ein bisschen.
3: Ich würde sagen, von hier passt's.
1: Gut.
0: 308 Bäume können Sie im 45 Meter Arbeitsradius des Krans direkt von oben untersuchen.
1: Nice. Super. Habt ihr schon Blattverlust?
2: Ja, Felix 35.
3: Da gehe ich mit, ja. Johannes Trieb ist auch da.
1: Ich fahre mal dichter ran.
2: Die hat da hinten ein bisschen Johannes Trieb, aber hier ist es ja wirklich so extrem. Aber ich hätte gesagt, das ist kein Johannes Trieb. Das ist ein zweiter Laubaustrieb, der um Johanni rum gemacht wird. Also Johanni ist ja der 24.06. Und da treibt die Eiche nochmal nach. Das kann eine Regeneration sein nach Insektenfraß.
3: Oder auch oft nach Dürre im Frühsommer, weil die Eiche ja ganze Astpartien abwerfen kann. Und dann gibt es quasi, wenn es nochmal regnet, nochmal eine zweite Chance für die Eiche.
2: 5%.
1: 5%, ne?
2: Hm. Genau, 5% Vergärung. Frucht 1 hast du schon gehabt.
0: Zusätzliche Werte ermitteln die Kollegen am Boden auf die herkömmliche Weise mit dem Fernglas.
4: Nadelblattverlust 25%.
5: 25, ja.
4: Vergilbung 0.
5: Ja.
4: Frucht 0.
5: Ja.
4: Fraß 0.
0: Einige der Bäume sind gespickt mit Sensoren. Umweltbedingungen, Wurzelwachstum, Stammzuwachs, Saftfluss. Alles, was man irgendwie an und in den Bäumen messen kann.
1: Wir versuchen mit sehr vielen verschiedenen Instituten die Vitalität der Bäume einzuschätzen. Und zwar von verschiedenen Perspektiven. Also was wir heute machen, ist ja, wir schätzen den Blatt- und Nadelverlust, was uns Rückschlüsse darüber zulässt, wie es dem Baum geht. Wir fahren aber auch direkt ran, nehmen Blattproben und untersuchen dann, wir nennen es Biomarker, also die Blattinhaltsstoffe. Und können da quasi wie an dem Blutbild beim Menschen dann sehen, wie es dem Blatt an sich geht. Außerdem schauen wir uns sehr genau Wachstum und Saftfluss in den Stämmen an und sogar Wurzelwachstum, um uns ein ganzheitliches Bild der verschiedenen Aspekte der Vitalität zu bekommen. Und dann ist noch einer unserer Hauptinteressen, dass wir schauen, was von diesen Sachen können wir eigentlich fernerkundlich mit Drohnen oder Flugzeugen auch herleiten. Und das ist auch ein Grund, warum wir das gerade von oben schätzen.
0: Zusammenhänge, die Sie finden, könnten in Zukunft helfen, mit Spektralaufnahmen von Satelliten oder Drohnen den Gesundheitszustand des gesamten Waldes zu überwachen. Die Airbeat One auf dem Flugplatz Neustadt-Glewe ist eines der größten Techno-Festivals in Europa. 250 DJs, 225 Stunden Musik und über 200.000 Besucher jedes Jahr.

0: Was hätte Opa wohl gesagt, wenn er so mit uns übers Land geflogen wäre? 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
2: Guten Abend, meine Damen und Herren. Schön, dass Sie wieder mit dabei sind bei einer neuen Ausgabe. Kaum zu glauben. Hier im NDR Fernsehen. Einen schönen guten Abend wünsche ich Ihnen und auch unserem Rateteam. Bernhard Hoeker.
3: Guten Abend.
2: Hubertus Meyer-Burkhardt. Stefanie Stumpf. Und Vincent Weiß. Es warten wieder spannende, unglaubliche Geschichten auf Sie. Und es geht gleich los mit unserem ersten Gast. Herzlich willkommen, guten Abend, Andreas. Hallo, herzlich willkommen. Schön, dass du dabei bist. Das ist Andreas, Andreas Bröwe. Und hier ist die Geschichte von Andreas. So, die Geschichte ist wieder ausgeblendet. Bernhard beginnt und der Ratehinweis lautet, Andreas hat nicht die Reißleine gezogen. Ja, viel Spaß und los geht's.
4: Hallo Andreas, ich grüße dich im Namen der gesamten Gruppe. Suchen wir deinen Beruf?
5: Ja.
4: Suchen wir ein besonderes Ereignis in deinem Beruf?
5: Ja.
4: Ist es ein Reißleiner, ein sportlicher Beruf?
5: Ja.
4: Hat das etwas mit Fallschirmspringen zu tun?
5: Ach, nein.
4: Aber warum dann dieser Hinweis? Hat ein Element damit zu tun? Findet das im Wasser statt?
5: Nein.
4: In der Luft?
5: Nein.
4: Auf der Erde?
5: Ja.
4: Ist es eine klassische Sportart, die olympisch sein könnte?
2: Nein. Nein, das müssen wir verneinen. Ne? Das müssen wir verneinen. Die ersten 200 Euro. So. Und jetzt ist Hubertus am dransten.
6: Lieber Andreas, ich verstehe, es ist ein Beruf, der etwas mit Sport zu tun hat.
2: Ja.
6: Und wir suchen in dem Beruf ein Ereignis.
2: Ja.
6: Hat das Ereignis, haben Sie das angestrebt? Wollten Sie das?
5: Aber ja.
6: Ich denke noch mal an Reißleine. Hat das was mit Reis zu tun, mit dem Lebensmittel Reis?
5: Nein.
6: Schade eigentlich.
2: Im übertragenen Sinne müssen wir sagen ja.
5: Ja.
2: Weil sonst wird es sehr schwierig.
6: Okay, also es hat was mit Lebensmitteln zu tun?
5: Nee, nicht.
6: Nein. Waren Sie in Gefahr, als Ihnen das passiert ist?
5: Ja.
6: Waren Sie verletzt, nachdem es passiert war?
5: Nein.
6: Nein. Sind Sie von etwas heruntergefallen?
5: Nein.
6: Sind Sie, es war im weitesten Sinne ein Unfall?
5: Nein.
2: Nein, 400 Euro. Ich muss immer so ein bisschen einordnen. Die Gefahr steht auch nicht im Mittelpunkt des Gesuchten.
7: Okay, hat das was mit Asien zu tun?

0: Ja.
1: Hat es dort stattgefunden?
0: Ja.
1: Sind Sie extra dahin gefahren?
2: Ja. Ja.
1: War das ein Wettbewerb?
0: Nein.
1: Wollten Sie einen Rekord knacken oder haben?
2: Boah, nein. Auch nicht so okay. Das Entscheidende.
1: Dieses Sportliche. Haben Sie dabei was in der Hand?
0: Ja.
1: Ein Seil?
0: Nein.
1: Einen kleinen Gegenstand?
0: Nein.
1: Einen großen Gegenstand?
0: Ja.
1: Ein Fahrrad?
0: Nein.
1: Etwas, worauf man sich setzen kann?
0: Ja.
1: Ein Motorrad?
0: Nein.
1: Fährt das ganze Gerät?
0: Ja.
2: 600 Euro. Manchmal nicht so einfach, die Fragen zu beantworten. Wenn man weiß, worum es geht, erscheint es einfach, aber für die vier im Rateteam.
3: Andreas, hat Ihr Sportgerät zwei Räder?
0: Nein.
3: Hat es vier Räder?
0: Ja.
3: Ganz gut, nicht, dass es da auch ein Nein gewesen wäre. Hat es einen Motor?
0: Ja.
3: Ja. Das heißt, ist es eine Art Go-Kart?
0: Nein.
3: Ist es ein Rennwagen?
0: Nein.
3: Ist es ein Motor, kein Go-Kart? Ist es ein ganz normales Auto?
0: Nein.
3: Ist es ein... Was? Ja, gut. Aber fahren Sie Rennen damit?
0: Nö.
3: Nö. Hat es ein Lenkrad?
2: Ja, lenken kann man es schon, sonst wird es schwierig.
3: Aber es hat kein Lenkrad im klassischen Sinn. Okay, alles klar. Das heißt, es ist selbst gebaut?
2: Nicht. Es ist eine Spezialkonstruktion.
3: Ja.
2: Eine Spezialkonstruktion.
4: Vielleicht ein Rollstuhl? Er ist mit dem Rollstuhl nach Asien gefahren.
5: Ja, warum nicht?
4: Ja, sowas. Ja,
5: oder super. Kann ja auch sein.
4: Andreas, du bist mit einem Rollstuhl nach Asien gefahren.
0: Nein.
2: Hm. Nee.
0: So nicht.
4: So nicht?
1: So nicht.
2: So nicht, Herr Hoeker.
5: Aber Andreas, nachdem du bei Kai Pflaume so all den Blick dir abgeholt hast, war es nah dran, was der Kollege Bernhard gemacht hat. Insofern würde ich Folgendes sagen. Du bist in Asien, du bist nicht nach Asien gefahren, du bist in Asien mit einem Rollstuhl gefahren. Und zwar die Strecke, ich tippe jetzt mal was, du bist auf der chinesischen Mauer mit Hilfe von anderen Menschen, die dir beigestanden haben, auf der chinesischen Mauer eine Distanz mit dem Rollstuhl gefahren.
0: Nein.
5: Denk noch mal nach.
2: Auch, auch nicht schlecht, aber auch nein. Stefanie.
1: Er hat vielleicht den schnellsten Rollstuhl sich gebaut, den es gibt, mit so und so viel Stundenkilometern.
2: Nein, ist es auch nicht die Lösung. Vincent.
3: Ich glaube, dass Andreas wirklich ganz Asien durchquert hat, wie man das normalerweise mit dem Motorrad macht oder mit seinem, mit seinem Van. Und das in seinem Rollstuhl. Hat ganz Asien erkundet. Also quasi eine Asien-Tour im Rollstuhl.
5: Ja,
4: es war ja auch,
2: ja, es, auch da war viel Schönes dabei. Aber das ist nicht die konkrete Lösung, die wir suchen. Insofern, Andreas, kann ich erst mal sagen, herzlichen Glückwunsch.
0: Dankeschön.
2: Zu 1.000 Euro. Also ihr wart jetzt am Ende schon in der richtigen Richtung, aber wir suchen natürlich eine besondere Leistung. Andreas ist mit seinem Spezialrollstuhl, mit seinem Spezialgefährt 6000 Kilometer von Shanghai quer durch China bis nach Tibet gefahren. Eine spektakuläre Reise und vor allen Dingen eine spektakuläre Leistung, die Andreas da abgeliefert hat.
6: China, das Land riesiger Buddhas, kuscheliger Panda-Bären, der eindrucksvollen großen Mauer und mittendrin Abenteurer Andreas Pulwe aus Wadlingen.
7: Ich bin mit meinem Rollstuhl 6000 Kilometer von Shanghai aus quer durch China bis nach Tibet gefahren.
6: 2017 geht's entlang des Yangtze-Kiang bis zur Quelle im Himalaya auf eigene Faust. Der reisebegeisterte Familienvater rollt durch Wüsten, Naturparks, schlängelt sich durch den Verkehr und verliebt sich dabei in Land und Leute.
7: Das Besondere an den Chinesen ist, dass die Leute keine Berührungsängste haben und extrem neugierig sind und einen ständig Fragen stellen. Sowas erlebt man hier als Rollstuhlfahrer in Deutschland gar nicht.

0: Aber ein Hilfsmittel begeistert nicht nur die Einheimischen.
1: Ich habe mir einen Rollstuhl, ein Motor gebaut, weil nach 40 Jahren im Rollstuhl die Gelenke zerschlissen sind. Und letztendlich war es genau die richtige Entscheidung. Wahrscheinlich wären meine Arme nach 6000 Kilometern Handarbeit dann nicht mehr zu gebrauchen gewesen.
0: Beflügelt von den Eindrücken erreicht er nach 3 Monaten den Ursprung des mächtigen Yangtze.
1: Ja, wenn man so ein Ziel erreicht hat, dann ist das wie so ein Tsunami an Glück, der einen durchflutet.
0: Der Niedersachse schafft, wovon andere nur träumen. Sein Lebensmotto:
1: Es kommt im Leben nicht darauf an, ein gutes Blatt auf der Hand zu haben, sondern mit schlechten Karten gut zu spielen.
0: Andreas Pröwe, der Mann, dem kein Weg zu weit ist.
2: Andreas, ich denke, du hast die Bilder von dieser Reise ja sicher das ein oder andere Mal schon gesehen, aber trotzdem kommen ja wahrscheinlich immer wieder eine ganze Menge Gefühle und auch Erlebnisse wieder hoch.
3: Ja, ich sehe die ständig, weil ich halt Vorträge halte mit denen. Und deswegen ist das also mein Arbeitsmaterial sozusagen nach so einer Reise. Ne?
2: Ja. Warum hast du dich ausgerechnet für diese Strecke entschieden?
3: Weil ich vorher dem Ganges quer durch Indien gefolgt bin, auch von der Mündung zur Quelle, also von Kalkutta bis in den Himalaya. Als nächstes dann eben den Mekong von Ho Chi Minh Stadt bis zu seiner Quelle im Himalaya. Und das war jetzt eigentlich die logische Schlussfolgerung. Der dritte längste Fluss Asiens, eben der Yangtze-Kiang.
2: So, was sind dann die nächsten Projekte, die kommen?
3: Ja, ich habe mir vorgenommen, jetzt wollte ich nicht mehr fliegen, weil diese ganze Fliegerei geht mir auf die Nerven. Und es ist auch nicht so ökologisch, ne? Ja. Und habe mir gesagt, okay, ich bin letztes Jahr dann einfach mal zu Hause vor unserer Haustür in der Lüneburger Heide aufgebrochen mit dem Rollstuhl und nach ein paar Wochen war ich in Istanbul. Ne? Und weil das dann so gut geklappt hat, bin ich dann über Italien und den Brenner, ne, noch eine kleine Herausforderung, dann wieder nach Hause gefahren, hatte 5000 Kilometer in Handarbeit. Das war cool.
2: Ja, 1000 Euro sind es bei uns heute geworden.
3: Das ist cool, ja. Dankeschön nochmal, ne, an euch.
2: Vielen, vielen, vielen Dank für deinen Besuch. Viel Erfolg, viel Spaß weiterhin bei allen Projekten, alles, was du noch so vorhast.
3: Danke. Ja.
2: Andreas Pröwe. Wir freuen uns auf unseren nächsten Gast, Johannes Fritz aus Mutters in Tirol. Johannes, herzlich willkommen. Wir sind fast eine Eurovisionssendung. Wir haben natürlich viele Gäste aus Deutschland, aber eben auch aus Österreich, aus der Schweiz und freuen uns immer sehr.
4: Sehr schön.
2: Und auch Johannes hat eine spannende Geschichte dabei. Bitte schön, hier ist sie.
5: Wir sprechen mit.
6: Das ist aber lang.
7: Das sind ja selbst ich und ich hab's noch nicht mal gesehen.
6: Okay.
2: Hubertus beginnt.
8: Ja.
2: Und der Ratehinweis lautet: Beschiss gibt's leider immer wieder.
8: Lieber Johannes, spielt dir da ein Vogel eine Rolle?
4: Ja.
8: Sie sind von oben beschissen worden von einem Vogel.
4: Ja.
8: Ja, wunderbar, das ist kaum zu glauben. Das sind Sie von sehr vielen Vögeln beschissen worden?
4: Ja.
8: Suchen wir danach, wie viele Vögel es waren, die Sie beschissen haben?
4: Nein.
8: Nein. Aber das war, also wir suchen nach einem Ereignis, das Ihnen widerfahren ist. Nach Ihrem Beruf?
4: Ja.
8: Ein Ereignis. Und das Ereignis ist passiert im Zuge der Ausübung Ihres Berufes?
4: Ja.
8: Ja. Sind Sie in der Natur unterwegs?
4: Ja.
8: Beruflich? Mhm. Sind Sie Vogelwart?
2: Vogelwart?
8: Ja.
2: Nee, das können wir so, das kann man nicht sagen. Die ersten 200 Euro.
6: haben Tauben damit zu tun?
4: Nein.
6: Größere Vögel?
4: Ja.
6: Greifvögel?
4: Nein.
6: Oh Gott, ey, das Vogelthema ist dann eher gleich bei Bernhard. Auf jeden Fall, züchten Sie Vögel?
4: Nein.
6: Nein. Hat es was mit dem Zoo zu tun?

0: Haben wir Raben?
1: Nein.
0: Ah. Amseln?
2: Drossel, Fink und Star, geht das ganze Lied durch.
0: Das ist alles durch. Okay, okay, Sie arbeiten mit schwarzen Vögeln, Sie erforschen die und haben Sie die zu Hause?
1: Nein.
0: Gibt es die Vögel nur in der freien Natur?
1: Nein.
0: Gibt es die Vögel, sind, aber Sie sagen, die sind nicht im Wald, sind nicht zu Hause. Sind Sie auf Bergen, in Bergen, also auf Bergen unterwegs?
1: Nein.
0: In Höhlen?
1: Ja.
3: Auch, ja.
0: Auch. Und Sie arbeiten aber nicht in einem Zoo, aber Sie arbeiten für... ja.
3: 600 Euro. Ich bin mal gespannt.
2: Okay. Hallo Johannes, reden wir von Zugvögeln?
1: Ja.
2: Reden wir von Gänsen?
1: Nein.
2: Andere, also ist die Art des Vogels relevant?
1: Ja.
2: Ja, ja, okay, lasse ich trotzdem weg. Du hast Zugvögel begleitet?
3: Ja.
2: In einem Leichtflugzeug oder was Ähnlichem?
1: Mhm.
3: Ja.
2: Ich habe einen Bericht drüber gesehen, Leute, die folgen. Jetzt die Frage, welche? Irgend so eine Schwalbenart?
1: Nein.
2: Eine andere Vogelart, ich will nur ein Ja haben. Mhm. Ist das so ein Seevogel?
1: Nein.
2: Aber ein Flugvogel, der lange Strecken fliegt.
4: Wellensittich?
2: Also, ich weiß nicht, aber du hast mit deinem Leichtflugzeug die Flugroute eines Zugvogels begleitet.
3: Ja, ja. Das ist ein Teil der Geschichte. Mhm. Die wir suchen.
5: Ich fange mal an. Also ich glaube, dass Johannes mit einem extra dafür gebauten, nein, dass er mit einem motorisierten Flugdrachen, der keine Geräusche macht oder so gut wie keine Geräusche macht, eine Kraniche begleitet hat auf ihrem unendlich langen Flug von Afrika nach Mecklenburg-Vorpommern und dadurch einmalige Bilder geschaffen hat, die es so vorher noch nie gegeben hat. Und ab und zu wurde er eben auch beschissen.
1: Hm? Nein.
6: Dann sage ich, er hat schwarze Störche. Er ist mit schwarzen Störchen geflogen. Vielleicht waren die alle ein bisschen verwirrt und er hat ihnen den Weg gezeigt.
1: Nein. Ja.
0: Also ich kann mir vorstellen, dass es kaum zu glauben ist, dass Johannes zum Beispiel die Zugvögel begleitet hat und auch als Haupt-, als Alpha-Vogel gesehen wurde und damit mit seinem Leichtflugzeug die Route bestimmen konnte und ihm alle Vögel des Schwarms gefolgt sind.
6: Genau.
0: Und somit er ja, so ein bisschen eingegriffen hat in das Leben der Zugvögel. Und auf einmal, die wollten eigentlich in den Süden und... Du wolltest in den Norden und...
3: Ja.
0: Du hast die Flug...
3: Das ist, das, also da war im Grunde, da war nichts Falsches dabei, es war nur noch nicht ganz vollständig.
2: Ha! Es waren Vögel und die Frage ist, ob man ihnen eine neue Flugroute beibringen kann, um sie quasi wieder auszuwildern. Also kann ich in Gefangenschaft aufgezogenen Vögeln eine Flugroute beibringen, sodass sie dann ausgewildert werden können und... dann selbstständig später, wenn sie erwachsen sind und selber eigene Kinder haben und sich den Wagen vollgepackt haben mit Pixie-Büchern, können sie mit diesen Kindern dann eine eigene Flugroute finden, die du ihnen vorher gezeigt hast.
0: Das finde ich schön.
3: Ist alles richtig, aber es ist nicht ganz vollständig. Ja, und deswegen herzlichen Glückwunsch zu 1.000 Euro. Also wenn ihr vielleicht nur darauf gekommen wärt, dass es um eine fast ausgestorbene Vogelart gilt, dann hätte ich das ja schon gelten lassen, hättet ihr die Vogelart gar nicht sagen müssen. Aber es geht um die fast ausgestorbene Vogelart des Waldrappen.
1: Waldrappe.
3: Ja? Und diesen Waldrappen, ne? Da schließt sich dann alles an, was ihr eben gerade gesagt habt. Ne? Weil das stimmt, also die fast ausgestorbene Vogelart des Waldrappen.
7: Johannes Fritz aus Mutters hat einen ganz schönen Höhenflug. Und das seit über 20 Jahren.
8: Ich ziehe mit meinem Team die fast ausgestorbenen Waldrappen auf und zeige den Vögeln dann den bis zu 2300 Kilometer langen Weg in den Süden.
7: Jeden Herbst schmeißt sich der Österreicher in seinen Overall und dann heißt es... Im Schlepptau seines Ultraleichtflugzeugs

0: Flugzeuges gefiederte Passagiere mit Prankfrisur. Das Flugziel Toskana oder Andalusien. Seit 2002 ist er der Leitvogel.
1: Die könnten machen, was immer sie wollen, aber sie bleiben beim Fluggerät und fliegen mit. Ein faszinierendes, wirklich einmaliges Erlebnis, diesen Vogel in seinem Element zu erleben.
0: Damit das überhaupt klappt, werden die Küken wie hier im Tierpark Rosseck in Kärnten per Hand aufgezogen und auf eine Bezugsperson geprägt.
1: Der wichtigste Lernprozess ist, dass die Bezugsperson im Fluggerät sitzt. Erst dann haben sie ja Motivation mitzufliegen.
0: Der Tiroler und die jeweilige Ziehmutter begleiten die Vögel nur ein einziges Mal in den Süden. Ab dann kennen die Waldrappen die Route selbstständig. Mittlerweile sind 4 Kolonien mit knapp 250 Vögeln wieder angesiedelt. Noch immer viel zu wenige.
1: Ich höre oft von Leuten, du arbeitest immer noch mit den Waldrappen. Also du hast ja einen Vogel. Aber ich habe das nie bereut. Es ist aus meiner Sicht eine sehr exklusive Möglichkeit, dazu beizutragen, dass zumindest eine Tierart wieder ein Überleben in der Wildbahn hat.
0: Ein Mann und seine gefiederte Mission. Johannes Fritz.
2: Johannes, wie seid ihr denn überhaupt auf die Idee gekommen, dass es möglich ist, dass die Vögel, die Waldrappen irgendwann einem Fluggerät folgen würden?
3: Naja, also es hat einerseits an einer Forschungsstelle in Oberösterreich, es hat sich gezeigt, dass Waldrappen Zugmotivation grundsätzlich haben, aber eben nicht wissen, wohin fliegen. Und da war tatsächlich dann ein Hollywood-Film, Amy und die Wildgänse vielleicht.
2: Ach, klar.
3: Kennt man den, ja. Der hat uns tatsächlich inspiriert, zu versuchen, ob Waldrappe diesen Fluggeräten nachfliegen, hat aber dann letztlich 13 Jahre gebraucht, bis das wirklich als Methode funktioniert hat.
2: Warum waren die Waldrappen überhaupt fast ausgestorben?
3: Ja, wie bei vielen anderen Zugvogelarten auch. Also vielfältige Gründe, aber vorwiegend halt vom Menschen bedingt. Bejagung, Zerstörung der Lebensräume, Intensivierung der Landwirtschaft, Einsatz von Pestiziden. Also vieles zusammen, jetzt auch ganz aktuell sehr stark der Klimawandel, der den Arten zusetzt. Vielleicht gesagt auch, also wir beschäftigen uns mit dieser einen Vogelart, dieser einen Zugvogelart, aber Zugvögel sind insgesamt eine sehr exponierte und bedrohte, zunehmend bedrohte Gruppe. Und wir hoffen, dass mit dieser Methode auch dann andere Arten wieder zurück in die Wildbahn gebracht werden können. Ja.
2: Also wir wünschen ganz viel Erfolg bei der weiteren Arbeit. Drücken die Daumen für eine erfolgreiche weitere Arbeit. Viel Spaß mit den 1.000 Euro, die ja wahrscheinlich ans ganze Team gehen. Ja. Vielen Dank für den Besuch. Grüße nach Österreich, Grüße nach Tirol, Grüße nach Mutters. Johannes Fritz. Herzlich willkommen, guten Abend. Katrin Lutz aus Ellwangen. Katrin, schön, dass du da bist. Ja. Und auch Katrin führt eine unglaubliche Geschichte hier zu uns in die Sendung.
4: Haben wir eine Chance?
5: Nein, nein.
4: Quatsch.
2: Ist diese Frage schon jemals mit einem Ja beantwortet worden vom Publikum?
5: Vergesst es, geht nach Hause.
2: Stefanie beginnt. Und der Ratehinweis lautet, Katrin wirft nichts aus der Bahn.
6: Aus der Bahn. Hallo Katrin, hat es was mit einer Straßenbahn zu tun?
7: Nein.
6: Sitzen Sie wo drin?
7: Nein.
6: Hat es mit Ihrem Beruf zu tun?
7: Nein.
6: Nichts aus der Bahn. Er hat es was mit, wie nennt man das hier? Oh, manche im Winter hier. Scheiße. Wie heißt denn das?
8: Eisbahn.
6: Nein, wo man so runter.
2: Du bist nicht dran.
6: Also, deswegen.
2: Es ist kein betreutes Rad.
6: Hat es mit Eis zu tun? Hat es was mit Schnelligkeit zu tun?
7: Nein.
6: Hat es was, ist es was Sportliches?
7: Ja.
6: Ist was Sportliches? Hat es was mit einem Riesenrad zu tun? Mit einer Geisterbahn?
7: Nein.
6: Mit irgendeinem Jahrmarkt?
7: Nein.
6: Nein. Hat es was zu tun? Sitzen Sie allein da drin?
2: Sitzt nirgendwo drin, hat sie schon gesagt. Sitzt nirgendwo drin.
6: Ach so.
2: Ja.

0: Wer kennt es nicht? 400 Meter Geisterbahn fahren. Ja? Die ersten 200 Euro. Vincent.
1: Ja. Hallo, liebe Katrin. Sie machen Sport. Wir suchen Ihre Sportart.
2: Ja.
1: Werfen Sie bei dieser Sportart?
0: Nein.
2: Wissen Sie nicht?
1: Nein. Okay. Laufen Sie bei der Sportart?
0: Nein, ist kein Laufsport.
2: Kein Laufsport.
1: Aber Sie machen das im Stehen.
2: Ja.
1: Ja, wissen Sie auch nicht.
0: Ne? Frag gescheit, dann kriegst du gescheite Antworten.
1: Okay, brauchen Sie ein Hilfsmittel für den Sport?
2: Ja.
1: Haben Sie was in der Hand? Haben Sie einen Schläger in der Hand?
2: Nein.
1: Haben Sie eine Schleuder in der Hand?
2: Nein.
1: Haben Sie einen Stock in der Hand?
2: Nein.
1: Ist es ein großer Gegenstand?
2: Nein.
1: Sie haben einen kleinen Gegenstand. Haben Sie einen elektronischen Gegenstand in der Hand?
2: Nein.
1: Haben Sie einen eisernen Gegenstand in der Hand?
2: Nein.
0: Wir sind bei 400 Euro. Sehr gut. Bernhard.
3: Ist mit der Bahn die Tartanbahn gemeint? Also so eine Sportbahn?
2: Nein.
3: Eine Eisenbahn?
2: Nein.
3: Gut. Die Sportart, findet die draußen statt?
2: Nein.
3: Drinnen. Bewegt sich das? Sind Sie da wo drinnen? Das Hilfsmittel, sitzen Sie da drauf?
2: Nein.
3: Hey. Hängen Sie da dran?
2: Nein.
3: Haben Sie das in der Hand?
2: Ja.
3: So, ist das eine klassische Sportart, vielleicht variiert, wie man sie kennen kann?
0: Wo?
2: Ja.
3: Ja. Olympisch?
2: Nein.
3: Wie geht's Ihnen denn so sonst?
0: Ja. Ja. Ja. Zunehmend besser. 600 Euro. So.
3: Robertus, das ist jetzt ein leichtes.
4: Sprechen wir von der Kegelbahn?
2: Ja.
3: Oh. Boah.
1: Sag das doch früher.
3: Das gibt's nicht.
4: Und Sie betreiben den Kegelsport anders als andere?
0: Nein.
4: Nee. Oder suchen wir nach einem Rekord?
0: Oder Fragen gehen nicht.
4: Suchen wir nach einem Rekord?
0: Ja.
4: Sind Sie die Weltmeisterin im Kegel?
2: Nein.
4: Sind Sie die Weltmeisterin im Bowling?
2: Nein.
4: Sind Sie die deutsche Meisterin im Kegel?
2: Nein.
4: Sind Sie die deutsche Meisterin, europäische Meisterin im Kegel?
2: Nein.
4: Sind Sie die europäische Meisterin im Bowling?
2: Nein.
4: Sie machen es mir schwer. Sie haben aber auf jeden Fall, Sie sind ein Champion in dem Sport.
0: Ja. Ja.
2: Ja.
4: Ja.
0: Ja. 800 Euro.
5: Ich fange jetzt mal an. Kann sie auf Zuruf die Bilder, also bestimmte Kegel halt wegwerfen? Man kann da auch so Bilder kegeln, oder? Oder ist das nur beim Bowling?
0: Bilder kegeln?
3: Ja, Pott und
5: nur
3: sowas.
5: Den beiden hinteren und die vorderen.
0: Okay.
5: Ja, genau, das können. Okay, ist sie nicht.
0: Klingt
5: dann ist sie vielleicht die schnellste Kegelwiederaufstellerin.
3: Wow!
0: Ja, aber eine gute Idee. Ja, sehr kreativ. Aber nein. Vincent.
1: Kegeln. Sie sind die erste deutsche Frau, die...
5: Lass dich nicht vom Käfer
3: Ich habe eine Idee,
1: Aber das ist doch schon mal gut. Sie sind die erste deutsche Frau, dann muss gleich mit einsteigen. Kegel. Sie sind die erste deutsche Frau, die in Kegeln... ja? international... Auch gut.
0: Weltweit
1: alle anderen Männer, Frauen geschlagen hat. Kinder und somit sind sie die erste deutsche Frau, die in der USA
4: und
1: gewonnen
4: anderen
1: hat.
4: Ländern.
0: Das ist
1: viel Quatsch dabei.
0: Wie
1: aber
0: früher, Vincent. Hinten raus wird es immer dünner, ne?
1: Ja. Das höre ich öfter, ja.
3: Ich weiß nicht, ob wir nach Beruf oder Hobby gefragt hatten, aber vielleicht ist sie die erste oder vielleicht einzige deutsche Profi-Keglerin, die davon leben kann.
1: War es nochmal was anderes?
2: Nein.
0: Die davon leben kann, das ist.
4: Sie ist die erste Frau, die im internationalen Kegelsport Weltmeisterin wurde.
0: Eure Tipps waren alle gut, aber am Ende nicht richtig. Und deswegen, Katrin, herzlichen Glückwunsch zu 1.000 Euro. Ja.

0: Katrin Lutz ist die erste Frau der Welt, die in einem offiziellen Wettbewerb über 700 Kegel geworfen hat. Ja, und alle, die sich im Kegelsport auskennen, die wissen natürlich Bescheid. Das ist eine Wahnsinnsleistung. Wie konnte es so weit kommen?
1: Durch viel Training.
0: Ja, und eine gewisse familiäre Vorbelastung.
1: Genau.
0: Ja.
2: Alle Neune. Besser geht's nicht. Doch, denn Katrin Lutz aus dem baden-württembergischen Ellwangen haut so schnell nix um. Oder wie jetzt genau?
3: Ich habe als erste Frau der Welt in einem offiziellen Wettbewerb über 700 Kegel getroffen.
2: Anfang April 2024. Die Kugel rollt, die Kegel fallen. Exakt 712 Figuren trifft die Spielerin des KC Schretzheim.
3: Dann war das so unglaublich, dass meine Füße auch gezittert haben. Ich konnte es gar nicht fassen. Vor allem kann man wirklich sagen, dass es Sportgeschichte ist, weil es vor mir noch keine andere Frau geschafft hat.
2: Die Erfolgsschmiede der gelernten Industriekauffrau, der örtliche Kegelclub.
3: Man sagt, ich bin auf der Kegelbahn groß geworden. Meine Eltern haben gekegelt. Wir waren von klein auf immer mit auf der Kegelbahn dabei. Für uns ist das wie unser zweites Wohnzimmer.
2: Mutter Maggie erkennt die Begabung der heutigen Nationalspielerin früh. Sie gewinnt unzählige Meisterschaften, wird 2007 sogar Weltmeisterin mit der Jugendnationalmannschaft.
4: Man hat schon gemerkt, sie hat richtiges Talent. Denn ich habe schon damals gedacht, aus meinem Kind könnte was werden.
2: Aber hallo, wichtig, um eine ruhige Kugel zu schieben, sind übrigens auch Ausdauer und Konzentration.
3: Beim Kegler ist es halt gut, dass man nach außen hin nicht zeigt, wie es in einem drin aussieht. Und genau deswegen ist Yoga für mich auch so wichtig, um die Gelassenheit nicht nur innen zu haben, sondern auch nach außen.
2: Na dann, Hiegel, Hagel, Hugel. Sie spielt eine klasse Kugel. Katrin Lutz.
0: Katrin, das ist dein Applaus, aber auch den stolzen Eltern natürlich einen guten Abend. Um diese Leistung mit diesen über 700 Kegeln noch mal einordnen zu können, wo bewegt man sich im Durchschnitt, also in einem Wettkampf ungefähr, bei wie viel geworfenen Kegeln?
3: Also bei uns in der ersten Bundesliga spielt man so im Durchschnitt zwischen 580 und 620, so im Schnitt, bei den Frauen. Mhm. Ja.
0: Ab wann ist das denn klar, jetzt kann es was werden? Wie viele Würfe waren es dann noch?
3: Also dadurch, dass ich ja ohne Brille kegel, war das für mich
0: aber hoffentlich mit Kontaktlinsen dann?
3: Nein. Ja, ich lasse mich komplett von meinem Gefühl leiden. Ach,
0: wirklich?
3: Ja.
0: Das heißt, du siehst die Anzeige vorne gar nicht?
3: Nein, ich sehe nur die Kegel. Und erst als so die Atmosphäre in der Kegelbahn sich so verändert hat und die Leute aufgestanden sind, Standing Ovations, erst dann habe ich so die Augen zusammengekniffen und dachte mir, ich glaube, ich sehe nicht richtig. Mhm.
0: Also, ja. Katrin, 1000 Euro sind es geworden. Danke. Ja, viel Spaß damit, viel Erfolg in der kommenden Saison. Ja.
3: Danke. Ja.
0: Herzlichen Dank, Katrin Lutz. Unser nächster Gast, Joachim Fiedler aus Hannover. Guten Abend. Tja, und es lohnt sich natürlich immer bei uns auch bis ganz zum Schluss dran zu bleiben. Keine Chance.
5: Genau. Okay. Ich schüttel schon den Kopf dahin.
0: Vincent beginnt und der Ratehinweis lautet, die genauen Klickzahlen hält er unter Verschluss. Ha. Joachim findet den Ratehinweis gut, ich auch.
6: Wenn ich die Lösung wüsste, finde ich sie wahrscheinlich auch gut.
0: Ja.
6: Liebe Joachim, wunderschönen guten Abend. Suchen wir Hobby?
7: Nein.
6: Nein, okay. Nein. Suchen wir im Beruf?
7: Ja.
6: Ja. Hat es was Akademisches?
7: Nein.
6: Suchen wir ein Ereignis in Ihrem

0: im Beruf?
1: Nein.
0: Braucht man eine gewisse Ausbildung für den Beruf?
1: Nein.
2: Nicht für das, was wir suchen. Ne?
0: Könnte ich es auch machen?
1: Nein.
0: Nein. Okay, schade.
2: Ich glaube auch nicht.
0: Schade.
2: Du hast andere Qualitäten.
0: Arbeiten Sie mit Tieren?
1: Nein.
0: Ist es ein sportlicher Beruf?
1: Nein.
0: Ist es ein Beruf mit anderen Menschen?
2: Aber nicht, was die Lösung betrifft.
0: Brauchen Sie ein Team für Ihren Beruf?
1: Ja.
2: Ja. Die ersten 200 Euro. Bernhard.
3: Hallo. Ist es ein künstlerischer Beruf?
1: Nein.
3: Ist es handwerklicher Beruf?
2: Boah, ein bisschen Handwerk spielt eine Rolle, aber geht nicht primär um den Handwerk.
3: Hast du etwas Besonderes geschaffen?
1: Ja.
3: Etwas Berühmtes?
1: Ja.
3: Ist das eine Erfindung gewesen?
1: Ja.
3: Eine technische Erfindung?
1: Ja.
3: Die wir im Alltag nutzen? Ja. So, jetzt klicken. Ich war sofort bei Robby Tobby in dem Flievertüt, aber das war's doch nicht. es ist etwas, was klickt. Dieses Klicken, hat das was im Internet zu tun?
1: Nein.
3: Und das geht um das Geräusch Klick.
1: Ja.
3: Hat das was mit einem Schloss zu tun?
1: Ja.
3: Haben Sie ein bestimmtes Schloss erfunden?
1: Ja.
2: Boah, kann man so sagen. 400 Euro, lassen wir mal so stehen.
4: Hubertus, wir suchen nach einem bestimmten Schloss, das Sie erfunden haben. Kann man das so sagen?
1: Nein.
4: Ist es ein Verschlusssystem, das Sie erfunden haben?
1: Ja.
4: Und das, was das Verschlusssystem verschließt, ist ein Besitz, ist ein Vermögen?
1: Nein.
4: Also, ist es digital?
1: Nein.
4: Ist es im häuslichen Bereich?
2: Ja, auch.
1: Ja,
2: auch.
1: Ja.
4: Hat es was mit Zahlen zu tun, also Zahlenschloss?
1: Nein.
4: Hat es was zu tun mit dem Körper, mit dem eigenen Körper?
1: Nein.
2: An 600 Euro.
5: Also Klickzahlen, Verschluss, hat es was mit Handschellen zu tun?
1: Nein.
5: Und wir haben es zu Hause. Hat es was mit der Spülmaschine zu tun?
1: Nein.
5: Hat es was mit einem Haushaltsgegenstand zu tun?
1: Nein.
5: Kann man darauf sitzen?
1: Kleidung. Nein.
5: Kann man da was reintun?
1: Nein.
5: Hat es was mit einer Uhr zu tun? Mit einer Uhr? Muss man es manuell schließen?
1: Nein.
5: Und das Tolle ist...
2: Ja, also manuell schließen muss man es ja schon.
5: Also haben Sie den Karabiner erfunden?
2: Es geht ja nicht von alleine.
3: Wissen Sie, was Sie erfunden haben?
2: Ja. Ja. Müssen wir, glaube ich, im Sinne des Rateweges müssen
4: ist
2: wir sagen.
4: Ist das der richtige Gast?
2: Ja, ja, ja.
3: Ist eigentlich gar keine Ahnung, das ist eigentlich Biologie.
5: Spielt die Haustür eine Rolle?
1: Nein. Nein.
2: 800 Euro.
0: Also es macht Klick. Jeder hat es. Außer ich.
2: Doch, du auch.
0: Ich hab's auch?
2: Ja.
3: Haben wir es
2: ganz
3: hier?
2: Sicher.
0: Ist es vielleicht eine Gürtelschnalle, ich fange mit der Gürtelschnalle an. Also ich sage, es ist eine Gürtelschnalle, der einen Verschluss hat.
3: Er hat schon Nein gesagt. Bei Gürtelschnalle hat er dich schon unterbrochen.
2: Ja, aber war ja mal ein guter Ansatz. Nein, aber die Idee zählt ja in dieser Runde.
3: Ja, also ich bleibe mal bei einer besonderen Art von Knöpfen oder Verschluss. Also es gibt ja diese klassischen Metallknöpfe mit den beiden Drähten, die dann so rumgehen. Er hat einen modernen Knopf erfunden, den man benutzen kann, um zum Beispiel, ja natürlich, vorgebundene Krawatten. Kennt ihr nicht diese Krawatten mit diesen kleinen Clipsen? Und da hat er ein System erfunden, dass eine Krawatte, egal wann und unter welchen Bedingungen man sie hier vorne reinschickt, sie immer gerade bleibt.
2: Mhm. Leider nicht. Nein. Kommt vielleicht noch. Komm, leider.
4: Mittlerweile gibt es das nämlich als Ohrring. Er hat die küssenden Magnetmännchen erfunden. Die dann immer so, kennst du das so?
5: Ah, ja.
4: Ja, also so unerotisch, so tung, tung. Die küssen sich so tung, tung. Und die gibt es mittlerweile sogar als Ohrringe. Also er ist der Erfinder der küssenden Magnetmännchen. des küssenden Mannes.

0: Lachen Sie doch nicht so. Der Erfinder des küssenden Magnetpärchens. Mhm.
1: Aber Kai hat gesagt, ich hab's auch.
2: So kein küssendes Magnetpärchen.
0: War bei dir zu Hause, ich nicht.
2: Stefanie.
3: Klick, also ich hätte erst so an Haarextensions gedacht.
1: Nee, ich hab's auch.
3: Eben, deswegen.
1: Willst du noch mal einen Raum werfen?
3: Deswegen geht das nicht.
0: Wir ziehen mal
3: was. Am Magnet war auch mein erster Gedanke, aber da gibt's ja selten so ein Geräusch und die Verschlüsse an Handtaschen, wo du so.
1: Was haben Sie denn hier alle?
2: Ja, ich glaube, wir machen hier mal ganz kurz Klick-Klick. Ne? Herzlichen Glückwunsch, Joachim, zu 1.000 Euro. Ihr wart schon ganz gut dann am Ende, aber ihr habt das, was Joachim erfunden habt, nicht herausgefunden. Er ist der Erfinder des berühmten, weltweit verbreiteten Magnetverschlusses, den man an Fahrradhelmen, an Schulranzen, wo man den überall findet mittlerweile. Er hat es erfunden, den Magnetverschluss.
0: Und auch die küssenden Menschen.
2: Ja. Also mit den Magneten war das gut, aber auf den Magnetverschluss sind sie nicht gekommen, den Joachim erfunden hat.
4: Wenn irgendwo ein ertönt, hat's bei Joachim Fiedler garantiert schon längst Klick gemacht.
5: Ich habe den Magnetverschluss erfunden, den man heute weltweit an über 47 Millionen Fahrradhelmen, Kinderfahrradsitzen, Schulranzen und Rucksäcken findet.
4: Eigentlich macht der Hannoveraner am Cello seinem Nachnamen alle Ehre. Nur nach dem Fiedeln fängt der Ärger an.
5: Ja, das Problem war dieser Druckknopf hier. Ich möchte den Mogen jetzt schnell verstauen und muss jetzt hier mein Knie zu Hilfe nehmen. Das ist nicht cool. Ich habe das bequemer gemacht mit Magneten. Zack, einer Hand raus, einer Hand rein. Ich habe das Cello, der Kasten steht noch. Ich bin glücklich.
4: Schnell ist der Prototyp erstellt und marktreif. Heute ziehen sich auch Verschlüsse bei Fahrradflaschen, Schuhen, Handyhalterungen und viele mehr wie von Geisterhand magisch an.
5: Wir kombinieren immer Magnete mit irgendwas Coolem anderen, was Mechanischem. Es rastet immer irgendwie ein. Es ist eben nicht nur magnetisch zu, sondern auch mechanisch sicher zu.
4: Inzwischen hat der Unternehmer samt Team rund 650 weitere Patente angemeldet. Kein Wunder, ziehen ihn Erfindungen schon früh an.
5: Mir wird nachgesagt, schon mit 5 Jahren den Mähdrescher erfunden zu haben, der vorne das Korn drischt und hinten kommen die fertigen Marmeladenbrote raus.
4: Na, wenn das mal demnächst nicht auch in Serie geht. Vom Meister der Anziehung, Joachim Fiedler.
2: Jetzt haben wir ja gerade gehört, es sind fast 600 oder wahrscheinlich mittlerweile über 600 Patente. Inwieweit unterscheiden die sich untereinander dann überhaupt noch?
5: Also die haben immer einen Magneten drin und immer was anderes. Und das Verrückte ist, je tiefer man gräbt, findet man immer noch eine neue Kombination.
2: Was war der allererste Magnet? Also den haben wir ja gesehen im Cellokasten, genau. Das war der allererste.
5: Jawohl.
2: Der ist auch patentiert worden?
5: Ja.
2: Ja? Und was kam dann? Was war so das, was wirklich dann in die breite Masse gegangen ist?
5: Der Schulranzenverschluss. Also den Bogenhalter hat ein Hersteller gesehen und hat gesagt, wir machen einen neuen Schulranzen, mach uns daraus einen Magnetverschluss für einen Schulranzen. Und jetzt sind 2/3 aller deutschen Schulranzen mit einem Magnetverschluss von mir.
2: Der Magnetklickverschluss. Viel Erfolg weiterhin. Ja, da ist noch ganz viel Musik drin, um den Bogen noch zu schlagen. Joachim Fiedler, 1.000 Euro sind es bei uns geworden. Da gibt es sicherlich eine kleine Teamparty. Ja. Dankeschön für den Besuch. Ja. Bleibt bei uns. Ich sage danke an unser auch heute wieder überaus kreatives Rateteam. Bernhard Hoecker, Hubertus Meyer-Burkhardt, Stefanie Stumpf und Vincent Weiß. Danke fürs Zuschauen. Einen schönen Sonntagabend noch von uns. Morgen einen guten Start in die neue Woche. Und wir sehen uns natürlich am kommenden Sonntag wieder. Tschüss, machen Sie es gut. Haben Sie einen schönen Abend und eine gute Nacht.
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11: Am anderen Ende der Welt, in Südkorea, spielen die Senioren-Tischtennisspieler ihre Weltmeister aus. Mittendrin Hans Nolte aus der Nähe von Bremen. Ein Leben lang an der Platte. Früher ein Durchschnittsspieler, aber mit 90 ist er Weltklasse. Genauso wie Horst Hedrich aus Bad Essen. Tischtennis geht ein Leben lang.
12: Tischtennis ist for life.
11: Beide kommen in Korea an ihre Grenzen. Körperlich und emotional.

0: Hans Nolte in Seoul auf dem Weg vom Flughafen in die Innenstadt. 30 Millionen Menschen wohnen hier. Hans war noch nie in seinem Leben außerhalb von Europa. Jetzt mit 90 zum ersten Mal. Zusammen mit Horst Hedrich und dessen Frau Gunhild will er Hongdae erkunden.
1: Wir gehen jetzt rechts.
0: Das belebte Ausgehviertel von Seoul.
1: Habe ich auch noch nie gesehen in den Steinen, ne? Hier so, oder in den Glasstein. Alles junge Menschen.
2: Alles voll, küsst kein Platz
1: mehr. Essen und trinken. Ne?
2: Oh. Alles belegt, kaum ein Platz frei und alle ihren eigenen Grill von oben, Heißluft.
0: Die drei wollen das ausprobieren, was unter Südkoreas Jugend gerade super angesagt ist.
1: Dann gehen wir rein.
0: Fotostudios, abends in Hongdae dicht bevölkert. Freunde fotografieren sich zusammen.
1: Das musst du mal aufnehmen hier. Hier, den musst du aufsetzen. Oh. Jetzt nehme ich aber hier eine richtige durch.
2: Jawohl, das ist gut. Das ist gut.
3: Und da soll man reingucken?
2: Okay. Das habe ich auch noch nie gemacht.
3: Augen zu.
2: Nein.
1: Aber als Gruppenbild hat das nicht geklappt.
0: Eine Koreanerin hilft.
4: Ich spreche Deutsch ein bisschen.
3: Schön. Gut, dass wir Sie getroffen haben. Dankeschön. Lach mal ein bisschen.
1: Ja, mach mal. Den hier.
0: Foto gelungen. Reisegruppe Norddeutschland ist startklar. 4 Autostunden entfernt von Seoul liegt die Küstenstadt Gangneung. Hier fanden 2018 bei Olympia Eisschnelllauf und Eiskunstlauf statt. Jetzt gehen Tischtennisspieler aus über 100 Nationen an den Start. In der Altersgruppe Ü90 sind es zusammen mit Hans und Horst 17 Männer. Der Älteste ist 95 Jahre alt. Hans trifft als erstes auf Emil Orlik aus Tschechien. Der Tscheche hat wenig Chancen. Nur im dritten Satz leistet sich Hans Nolte ein paar Flüchtigkeitsfehler beim Schmettern.
1: Donnerwetter, Donnerwetter. Gut.
0: Am Ende ein klarer Dreisatzsieg.
1: Hast aber gut aufgeholt. Aber das geht beinahe noch in die Hose.
0: Horst Hedrich aus Bad Essen muss gegen den Israeli Louis Garb antreten. Horst ist bei der Reaktionsschnelligkeit deutlich überlegen. Auch ein klarer Dreisatzsieg.
2: Ich habe ununterbrochen 73 Jahre Punktspiele gemacht. Und das hat mich fit gehalten.
0: Der nächste Gegner für Hans Nolte ist eine andere Nummer. Der Chinese Song Shi Shang. Hans kennt ihn und schätzt ihn stark ein. Aber hier geht es nicht nur darum, wie gut die spielerischen Fähigkeiten sind, sondern vor allem, wie gut oder schlecht man altert. Am Ende ein klarer Dreisatzsieg für Hans.
5: Also vor dem hast du richtig Schiss, ne?
1: Ja, will ich ehrlich sagen. Aber hat geklappt.
0: Vorrunde überstanden. Aber es geht um mehr. Sport verbindet hier Kontinente.
1: Gut. Ich komme mit den Menschen immer klar. Auch mit den Chinesen, die mache ich ganz gerne. Die freuen sich immer so, sind freundlich.
0: Und Shang hat sogar ein Geschenk. Ein signierter Schläger. Mit Name und Alter drauf, 91.
1: You are the better. Doch,
3: das
1: ist schon ein einmaliges Erlebnis. Und irgendwie fühle ich mich jetzt hier wohl drin, nicht? Bei den vielen Leuten, die vielen Menschen, die Nationen hier, die hier alle vertreten sind.
0: Hans wohnt in Kirchweihe bei Bremen. Früher war er Bergmann, unter Tage mit dem Presslufthammer.
1: Garten mache ich gern. Früher Vater und Mutter, die haben immer im Garten gearbeitet und wir mussten ihnen immer mithelfen. Salbei, Lavendel, blüht alles so schön jetzt und duftet. Das sind jetzt alles Medaillen, die nur bei den deutschen Meisterschaften gewonnen wurden. Ne? Das ist eine goldene. 2009 in Koblenz war das. Da war sogar meine Frau mit.
0: Über 60 Jahre war er mit Waltraud verheiratet. Vor 4 Jahren ist sie gestorben.
1: Es fehlten 3 Monate an 65. 65 Jahre hätten wir dann gehabt. Hat sie nicht mehr geschafft.
6: Hans, Autofahren geht noch gut? Auto geht noch gut?
1: Klar.
6: Klar, sagst du, du bist 90, sag mal.
1: Autofahren, das muss schon sein.
0: 2-mal pro Woche fährt Hans Nolte zum Training.
7: Wo willst du spielen? Auf welcher Seite soll Hans spielen?
0: Am liebsten trainiert er mit den ganz Jungen. Oft mit Rasmus Grund. Gegen den hat er schon gespielt, als der noch ein Kind war. Jetzt ist er 18.
7: Ich würde sagen, das ist gerade das Schöne an Tischtennis, dass es generationenübergreifend ist. Ich meine, hier ist das Extremum. Hans, knapp 90, ich gerade 18.
1: Ah, gut gemacht.
7: Trotzdem haben wir da sehr viel Spaß bei. Man sieht auch, wenn man dann sich dann nicht mehr so schnell bewegen kann, kann man sich umstellen, kann man sein Spiel umstellen. Man kann trotzdem spielen, mitspielen und sehr viel Spaß haben. Und das ist, würde ich sagen, ein großer Vorteil von Tischtennis.
1: Oh, der kommt aber. Ja, damit ich nicht verlerne, mich zu bewegen. Die spielen ja ganz anders als alte Herren und sind sehr schnell da und reagieren besser und schneller. Oh, das war ja eine Wucht, du. Das macht einen ja auch ehrgeizig, wenn man gegen solche jungen Leute spielen darf. Dann kriegst du Mut und musst angreifen.
7: Also, wenn man die Bälle nicht weit gefährlich platziert, einfach nur hin und her spielt, dann spielt er ihn irgendwann aus oder haut den dann eben dann auch rein.
8: Ja! Ja!
1: Wie steht's?
7: 11-9.
1: 11-9. Oh. Komm mal her. 11-9 hat er gewonnen. Im 5. Satz.
7: 5. Satz. Ich muss mich schon anstrengen, also komplett. Also, ich halte mich da nicht wirklich zurück.
0: In den letzten Jahren war Tischtennis für Hans Reaktionstraining und Trauerhilfe.
1: Wenn ich das nicht gehabt hätte, dann, weil meine, ich bin jetzt Witwe und das war meine Rettung, muss ich ehrlich sagen. Vor allem die Gemeinschaft dann und das Spielen, das lenkt ab. Man hat plötzlich ganz andere Gedanken und das ist schön.
0: In der Nähe von Melle, in dieser alten Brauerei, hat Horst Hedrich für die WM trainiert. Andere Methode. Er schwört auf die Ballmaschine.
2: Dann gehe ich hier hin und hier hin, immer abwechselnd. Dann verteidige ich mal und dann nachher angreifen. Die Maschine ist unheimlich wichtig, wenn man ein bisschen im Sommer Pause gemacht hat, dass man wieder das Ballgefühl dafür bekommt und auch die Schnelligkeit und die Beweglichkeit.
0: Im Alter werden viele zu Bierdeckelspielern, die immer nur auf einer Stelle stehen. Das geht mit der Maschine nicht.
2: Hier muss man wirklich umspringen und das bringt die Beweglichkeit. Ja, ist gut.
0: Die Fitness, die Luft, das wird Horsts Thema werden in Südkorea. 3000 Teilnehmer aus über 100 Nationen. Von 45 bis über 100 Jahre alt. Die Amerikanerin Huet Wah kam mit 101 extra aus New York. Hans und Horst spielen ihr erstes Match im Doppel. Keine großen Probleme gegen den Schweden Living und Hans-Dieter Klim aus Freiburg. Aber im zweiten Satz Schrecksekunde für Hans.
3: Ui, ui, ui, ui, ui.
0: Bei solchen Stürzen können Knochen brechen. Aber es geht weiter.
1: Alles gut.
0: Matchball zum Dreisatzsieg.
1: Ja! Zacki!
2: Finale.
0: Aber was war da los bei Hans Sturz? Videoanalyse.
1: Jetzt. Irgendwie bin ich festgehakt irgendwo, oder? Weißt du was, das ist alles shit egal, Hauptsache wir haben gewonnen.
0: Im Doppelfinale wird es zum ersten Mal richtig spannend in diesem Ü90-Turnier. Fong Lin mit dem schlohweißen Haar und Song Ji Shang, der Mann ohne Haare. Die beiden Chinesen sind Hans und Horst mindestens ebenbürtig.
1: Ja.
0: Der erste Satz geht mit 11-9 knapp an die Chinesen.
1: Aufpassen.
2: Schade, den wollte ich so platzieren.
0: Im zweiten Satz führen Hans und Horst schnell. Aber diese beiden Duos spielen auf Augenhöhe. Es ist ein zäher Kampf. Der Satz endet 11-7 für die Deutschen. Es gibt Taktiktipps von Spielerinnen aus anderen Altersklassen.
8: Wenn ihr zu kurz spielt, kommen die auch kurz wieder und dann können die eher angreifen. Aber so, wenn ihr länger spielt, ist alles gut. Okay? Mhm.
0: Den dritten Satz halten Hans und Horst zunächst offen, aber dann eine Serie von Fehlern. 2-1 Sätze für die Chinesen.
8: Ihr seid zu hektisch.
1: Ja, wir dürfen. Nein,
8: trink mal.
1: Wir dürfen nicht so viel angreifen.
0: Den vierten Satz müssen die beiden jetzt gewinnen, um im Match zu bleiben. Sie führen und haben jetzt Satzball. Aber dann 2 Fehler in Folge. Und beim Matchball die Chinesen mit einem Netzroller.
2: Hans, wir sind Vize-Weltmeister und haben großen Kampf gemacht.
1: Unglückliche Bälle, ne?
2: Der Kantenball bei 9-7 und bei 11-10 der Netzball.
1: Sollte nicht sein.
0: Abhaken. Hans hadert nicht. Er genießt den Augenblick.
1: Ich hab mich gewundert. Die Chinesen, die sind so herzlich. Dass die umarmen einen. Also ich hab mich richtig gefreut, wie die so herzhaft waren. Nicht? Und geklopft und gestreichelt.
0: Auch eine Vize-Weltmeisterschaft muss gefeiert werden.
1: Hier ist er.
0: Hans, Horst und Gunhild haben Tischgrill auf der Wunschliste, den es in Südkorea wirklich überall gibt. Die Damen vom Nebentisch helfen mit dem Menü. Es gibt alle möglichen Teile vom Schwein auf offener Kohle gegrillt.
9: Also das sind die Sachen, Schulterstück ist ja nicht so fett.
1: Oh, Holzkohle ist das. Wir schaffen das.
0: Das Besondere beim koreanischen Tischgrill ist, dass die Stücke mit der Schere kleingeschnitten werden.
1: Da läuft ja schon das Wasser im Munde zusammen.
0: Hauptsache nicht den Magen verderben. Es stehen die Halbfinals im Einzel an. Horst und Hans treffen auch hier auf die beiden Chinesen. Horst gegen Song Ji Shang. Er hat ihn zunächst klar im Griff und gewinnt den ersten Satz. Und auch im zweiten führt Horst. Aber er muss immer wieder Pause machen.
2: Ich wusste, dass ich die Probleme habe mit der Atemnot. Ich hatte mir von vornherein vorgenommen, alle 6 Punkte kann man ans Handtuch gehen. Das macht die Weltklasse bei den normalen Spielern immer. Hier ist das nicht ganz so üblich, aber ich habe es gemacht.
0: Horst Hedrich gewinnt auch den zweiten Satz. Aber dann hat er im dritten einen regelrechten Schwächeanfall. Er kann sich nicht mehr auf den Beinen halten.
2: Diesen Wettkampf, auch den Stress, der hat mich ja heute fast an die Grenze gebracht. Ich dachte ans Aufgeben, aber dann ist mir eingefallen das Wort Oxygen. Ja, Oxygen.
0: 2 Punkte vor dem Sieg braucht Horst Sauerstoff aus der Flasche, um wieder zu Atem zu kommen.
2: Da ging es mir gut, aber das hält eben nur einen halben Satz. Dann ist die Puste wieder weg.
10: Nein!
0: Horst verliert die nächsten beiden Sätze und muss noch mal Pause machen.
3: Willst du weitermachen?
2: Es steht 2-2.
3: Der Sauerstoff hat geholfen?
2: Ja. Es gab Momente, wo ich dachte, das schaffst du sowieso nicht mehr. Und das sind dann auch deine letzten Meisterschaften. Das geht einem ja alles im Kopf herum. Ne? Aber wenn man dann doch in den Entscheidungssatz dann wieder vorne liegt, dann sind diese Gedanken alle vergessen.
0: Horst kann den Vorsprung nicht halten.
10: Nein!
0: Chang hat Matchball. Aber Horst will vorher noch eine Verschnaufpause, im wahrsten Sinne des Wortes. Die Spielklasse hätte gereicht, die Luft heute nicht.
2: Gratulation, gratulation, gratulation. You were better, you were better. Ich hätte auch gewinnen können. Es war Verlängerung im vierten Satz und im dritten auch 11-9. Also es war dicht dran. Ne?
3: Ja, aber du warst auch richtig fertig.
2: Ja, ich war fertig. Ja. Ne? Es ist, wie es ist. Der große Wettkampfsport so gegen China, das wird es wohl nicht mehr geben. Ne? Denn alle 2 Jahre und dann bin ich 92 und naja, irgendwann ist dann auch Schluss.
0: Hans muss sich jeden Tag zu Fuß bewegen, wegen einer Krankheit.
1: Hey.

0: Die Nerven in seinen Füßen lösen sich auf.
1: Manchmal habe ich das Gefühl, dass ich, habe ich kein Gefühl. Dann kann ich so abknicken, ohne dass ich da was gegen tun kann. Polyneuropathie. Und man sagt, das ist nicht heilbar. Aufhalten kann man die Krankheiten, indem man möglichst viel spazieren geht. Wenn du nicht aufpassen tust, kannst du nach Seite kippen und könntest hinfallen. Da kriege ich Angst vor. Och, Eulenfisch. Große Augen. Alter Opa am Sandstrand. Oh, guck mal da. 20, 26, Gang, nee, um.
0: Hans Nolte will etwas erleben in Südkorea. Wir machen uns auf den Weg vom Strandhotel in die Innenstadt, zum Alten Markt.
1: Man hat den Holzblock schon so richtig ausgezogen. Jetzt wird gewaschen.
0: Dass es ihn mal auf einen asiatischen Markt verschlägt, hätte er nicht gedacht.
1: Nie im Leben, nie im Leben. Nur das Tischspiel hat mich hierher gebracht. Inseng, ne? Inseng. Ich saug das alles auf, aber es muss alles erstmal heute Nacht sortiert werden. Komm mal her, ich kaufe mir mal so ein. Ja, ja, ein.
0: Hans hat keine Angst vor Neuem oder Fremdem.
1: Ach, 6:05 Uhr.
0: Er genießt Korea. Er hätte gern schon früher mehr von der Welt gesehen.
1: Dass ich das noch kann, das weiß ich alles zu schätzen. Ich bin nicht so, dass ich das als selbstverständlich hinnehme. Das ist ein Geschenk.
0: Nur eine Sache bedauert er. Der Gedanke kommt immer wieder mal in ihm hoch. Unvermittelt.
1: Es ist schade, dass ich meine Frau nicht dabei habe. Die hätte sich gefreut. Und ich auch. Oh nein, jetzt denke ich da dran. Das ist nicht gut. Das Thema ist nicht gut. Aber das wäre das Schönste gewesen, wenn die dabei wäre. Das haben wir nie gewagt, so weit zu fliegen oder so weit. Naja.
0: Jetzt ist auch Hans dran mit seinem Halbfinale. Er muss gegen den Chinesen Fong Lin ran. Ein listiger Spieler, aber mit einer Schwäche.
2: Der steht in der Mitte ganz dicht am Tisch. Spiele einfach auf den Bauch.
1: Auf den Bauch.
2: Auf den Bauch.
0: Hans kann mehrmals seine Stärke ausspielen. Für seine Altersklasse ist der Vorhandschmetterball enorm kraftvoll. Und dann kommt auch noch ein bisschen Glück dazu. Es ist ein enges Match. 2:2 nach Sätzen. Im fünften liegt Hans Nolte knapp vorne.
2: Ruhig bleiben und nicht hektisch. Du spielst wunderbar. Das hast du jetzt super umgesetzt. Langsam, du hast doch Zeit.
0: Bei Fong Lin geht nicht mehr viel zusammen. Hans gewinnt den fünften Satz deutlich mit 11:6 und steht im Finale der Weltmeisterschaft über 90 Jahre.
1: Hans im Glück.
0: Zur Feier des Tages will sich Hans ein Bier gönnen.
1: Oh, ich hab Durst.
0: Dass in Korea in den meisten Restaurants per Tablet bestellt wird, ist kein Problem für ihn.
1: Jetzt habe ich das geordert.
0: Hans kommt klar.
1: Nicht, dass hier nachher 5 Bier kommen.
0: Auch, dass das Feierabendbier vom Roboter gebracht wird, daran hat sich Hans nach ein paar Tagen gewöhnt.
1: Ach, ich muss ja noch bis Städtchen, ne? Zack! Ich sag mal zum Wohl, Henning.
3: Zum Wohl.
0: Finaltag in Gangneung, Südkorea, an der Küste des Ostmeers. International japanisches Meer genannt.
1: Jetzt denke ich so ein bisschen an die Ostsee, nicht? So leichter Wellenschlag. Das sind meine beiden Waffen. Ich habe schon so viele Mails wieder gekriegt, also WhatsApp bekommen von zu Hause. Die drücken alle den Daumen, die wollen alle nur, dass ich gewinne. Ja, jetzt bin ich ein bisschen Druck. Das muss auch so sein.
0: Mit schwingendem Schritt zum Transferbus. Ein letztes Mal diese Woche das Ziel Olympiazentrum Gangneung. Es wartet Songshi Shang,
3: hallo,
0: dem sich Horst Hedrich ja geschlagen geben musste. Der Chinese hat den ersten Aufschlag, aber Hans Nolte macht den ersten Punkt. Danach wird es ein zähes Ringen. Hans macht Fehler.
1: Mann, oh Meter, Idiota!
0: Hans Vorhand-Smash kommt nicht wie gewohnt. Satzball für Shang. Aber Hans kann abwehren. Der Satz geht in die Verlängerung. Beide sind Materialspieler, verleihen ihren Bällen mit der Noppe viel Schnitt. Der erste Satz geht an Hans Nolte.
4: Wenn du geschlagen hast und er kommt einmal zurück, dann ist die Noppe drin. Dann hast du den.
1: Ach, er hat ja auch Noppe.
0: Hans dominiert auch den zweiten Satz. Die Reaktionsfähigkeit des Chinesen lässt nach. 2:0 Satzführung. Jetzt bloß nicht zu sicher fühlen. Noch einmal taktische Anweisungen auf beiden Seiten.
1: Wir haben gesagt, wenn der zurückkommt mit deiner Noppe, dann sei vorsichtig und knall nicht noch mal da rein.
0: Wenn Hans Nolte seine Schmetterbälle setzen kann, hat Shang keine Chance. Er ist nicht mehr schnell genug auf den Beinen, um auszuweichen. Wie gut man früher mal war, spielt in diesem Wettbewerb keine Rolle. Hier gewinnt der, dem der Körper noch gehorcht. Matchball Hans Nolte. Und er gewinnt. Hans war nie besser als Bezirksklasse. Aber jetzt, Ü90, ist er der Beste der Welt.
1: Komm her, ein guter Mann.
5: So sehen Sieger aus.
1: Was ist denn da?
0: Aber man muss schon auch was können, um Weltmeister zu werden.
1: Er kriegte meine Aufschläge nicht mit dem glatten. 2 oder 3 Mal hat er das nicht gekriegt.
0: Hans Nolte aus Kirchweihe. Ganz oben auf dem Podest im fernen Südkorea. Da überkommt es ihn.
6: Wieso hast du geweint?
7: Vor Freude, Mensch.
8: Ich habe mich zuerst gefreut. Und dann habe ich plötzlich daran gedacht, schade, dass Waltraud das nicht miterleben konnte. Und da habe ich geweint.
6: Hans, glaubst du, du spielst noch eine WM?
1: In 2 Jahren, das kann ich wirklich nicht sagen. Denn ich weiß nicht, was mit mir passiert. Nicht? Ich habe auch meine Probleme. Ich möchte schon, aber mit 93 Jahren, das geht nicht. Glaube ich nicht.
0: Es war die Reise seines Lebens.

0: das Landgericht in München. Es geht um den wohl skurrilsten Plagiatsfall der jüngeren deutschen Geschichte. Begonnen hat er im Sommer 2020. Eine alte Dame stirbt. Ihr Sohn, ein Arzt, hatte sie gepflegt. Er will den Totenschein selbst ausfüllen. Sein Verhalten macht den Bestatter misstrauisch. Er ruft die Polizei. Die Rechtsmedizin findet auffällige Substanzen. Gegen den Sohn wird ein Verfahren wegen Totschlags eingeleitet und mangels Beweisen wieder eingestellt. Der Sohn ist er, Otto Z. Heute, 6 Jahre später, sitzt er auf der Anklagebank, aber nicht wegen seiner Mutter, sondern seinetwegen, Matthias Graf. Er leitet das Rechtsmedizinische Institut in München. Denn Otto Z. entwickelt damals offenbar einen Groll gegen Matthias Graf. Dessen Institut hatte die Leiche seiner Mutter damals untersucht. Sein Racheplan? Er hängt Graf ein Plagiat an, mit einem Buch, das, wie sich später herausstellt, eigens dafür gefälscht wurde. Und er beauftragt 2 Gutachter, das vermeintliche Plagiat zu bestätigen und öffentlich zu machen. Einer von ihnen, Stefan Weber, Kommunikationswissenschaftler aus Österreich. Er erhebt Plagiatsvorwürfe und Medien berichten aufgeregt.
1: Schwere Plagiatsvorwürfe gegen Münchner Rechtsmediziner.
2: Plagiatsvorwürfe gegen LMU-Professor.
3: Schwere Vorwürfe gegen Professor Graf.
4: Er steht im Verdacht, in seiner Doktorarbeit ganze Passagen und ganz viele Tabellen ohne Quellenangaben durchgeführt zu haben.
0: Eine lebenslange Karriere, beinahe beendet durch einen Plagiatsvorwurf, wie uns Grafs Anwalt schildert.
5: Der Schaden wäre erstmal vollständiger Verlust der Reputation als Wissenschaftler, vollständiger Verlust aller beruflichen Karrieren und dass er sogar sämtliche Gehälter und Bezüge, die er hatte, aus seiner Tätigkeit als Leiter des Instituts hätte zurückzahlen müssen.
0: Doch das Gericht stellt heute fest, Graf ist kein Plagiator, sondern Opfer. Und verurteilt Otto Z. zu einer 2-jährigen Bewährungsstrafe. Der will das nicht akzeptieren und legt später Revision ein. Aber zurück zum Plagiatsprüfer Stefan Weber. Er hat sich einsichtig gezeigt, sein Honorar zurückgezahlt und bei der Aufklärung geholfen. Der Fall zeigt deutlich, als Plagiatsprüfer hat Weber Macht. Vor allem, wenn Medien seine Vorwürfe verbreiten, wie etwa die Bild. Wie gezielt der Plagiatsjäger diese Bühne für seine Auftraggeber nutzt, ahnen wir erst, als wir an brisante Unterlagen kommen. Im Kostenvoranschlag für Otto Z. listet Stefan Weber eine exklusive Platzierung der Story in der Bild-Zeitung eine Seite auf. Als unentgeltliche Leistung. Wie kann das sein? Die Bild teilt auf Anfrage mit:
6: Wie Herr Weber zu dieser Behauptung kommt, sollten Sie ihn selbst fragen. Es gibt keine Zusicherungen oder Geschäftsbeziehung zwischen Herrn Weber und Bild.
0: Weber selbst schreibt uns, er habe
7: vorab das Medieninteresse sondiert und unter anderem auch Kontakt mit einem Journalisten der Bild aufgenommen.
0: Kontakt. Was genau das heißen soll, bleibt offen. Stefan Weber. Ein Mann der Schlagzeilen. Wer ist der selbsternannte Plagiatsjäger?

0: Für den Spiegel hat Alexander Kühn ein Porträt über Weber geschrieben und sich ausführlich mit dessen Medienkarriere beschäftigt.
1: Ich glaube, sein größter Scoop in Deutschland war Annalena Baerbock im Wahlkampf damals, als sie Kandidatin der Grünen war.

0: war Kanzlerkandidatin.
1: Seit letzter Woche hat sie auch noch Plagiatsvorwürfe am Hals. In ihrem Buch Jetzt, wie wir unser Land erneuern, soll sie unter anderem aus einer Studie der Denkfabrik Agora Energiewende abgeschrieben haben.
0: Da hat er wirklich etwas bewirkt, nämlich dass sie ihr Buch zurückgezogen hat.
2: Stefan Weber wird 2011 in Deutschland bekannt. Im Zusammenhang mit den Plagiatsvorwürfen gegen den damaligen Verteidigungsminister Karl Theodor zu Guttenberg. Der Fall wird zum Sinnbild für Wissenschaftsbetrug prominenter Politiker. Und Weber wird als Plagiatsexperte zum beliebten Interviewgast. Mittlerweile findet er regelmäßig auf der politischen Bühne statt. Diesen Mai zeigt sich Weber an der Seite von AfD-Politiker Björn Höcke. Im Visier der beiden Thürings Ministerpräsident Mario Vogt. Schon seit 2024 erhebt Weber Plagiatsvorwürfe gegen ihn. Dieses Jahr hat auch die Universität Vogts Doktorgrad aberkannt. Er wehrt sich aktuell juristisch, doch gerät auch politisch unter Druck. Die AfD engagiert Weber für weitere Untersuchungen, nachdem ein Misstrauensvotum scheitert.
3: 125 neue Plagiatsstellen, 100 Titel, die nur im Literaturverzeichnis stehen, aber nicht im Fließtext. Verdacht auf Empiriefälschung, also da kommt schon einiges zusammen.
2: Ende August übersteht Vogt trotzdem ein zweites Misstrauensvotum. Ausgestanden ist die Krise damit vermutlich noch nicht. Im Rampenlicht steht Weber auch regelmäßig bei rechten Szenemedien, die seine Fälle genüsslich skandalisieren. Wie etwa der Deutschlandkurier, Die junge Freiheit, Tichys Einblick und Apollo News.
0: Ich glaube, alles, was Stefan Weber Öffentlichkeit bringt, ist willkommen. Er braucht die Öffentlichkeit, er braucht sie als Energiequelle. Er blüht richtig auf. Ich habe jetzt in den vergangenen Monaten, wenn ich da ab und zu mal auf X in seinen Account reingeriet, da habe ich schon gemerkt, wie die Beiträge immer länger wurden, ausführlicher, wie er auch aus dem rechten Spektrum Beiträge retweetet, repostet. Also der hat da richtig Blut geleckt.
2: Ist Weber kein unabhängiger Prüfer, sondern ideologiegetrieben? Ein Wolf im Expertenpelz? So einfach ist es nicht, hören wir in vielen Gesprächen. Und deshalb reisen wir an den Anfang. Nach Österreich, Webers Heimat. In Wien treffen wir den Investigativjournalisten Michael Nickbaksch.
4: Sie treffen gerne Männer, habe ich das Gefühl.
5: Nee, wenn du in meinem Job gibt's nur Männer. Was soll ich machen? Es liegt nicht an mir. Kennst du den?
4: Ist das Böhmermann? Mhm. Ah!
5: Das war lustig.
4: Eine gemeinsame Recherche? Oder?
5: Nein, es ist dann zu nichts, hat dann zu nichts geführt, aber ich war in Köln bei ihm.
2: Nickbaksch sagt, Weber habe erstmals breites Bewusstsein für wissenschaftliches Fehlverhalten in Österreich geschaffen.
5: Es gab dann auch den Fall eines Politikers Johannes Hahn, später EU-Kommissar. Auch da gab es sogar, glaube ich, zweimal Arbeiten von Weber. Und das Interessante war, dass am Beispiel Hahn, da gab es dann in weiterer Folge noch andere, eine Ministerin, die Arbeitsministerin der Republik Österreich, Christine Aschbacher, die hat eine unglaubliche Arbeit abgeliefert.
2: Diese zwei Fälle haben Weber in Österreich großes Renommee verschafft. Zu Recht, meint Nickbaksch. Aber was treibt Weber an?
5: Ich glaube, dass er aus persönlicher Neugier da und dort sicher schon Prüfungen gemacht hat. Aber die großen Fälle, die da öffentlich bekannt geworden sind, da schließe ich eher aus, dass er das aus persönlichem Antrieb gemacht hat und dass er einen Auftrag hatte. Jetzt gibt es zwei Möglichkeiten. Ein Auftrag kommt entweder vom politischen Freund oder vom politischen Gegner. Ist beides möglich.
2: Wie genau funktioniert jetzt Webers Geschäftsmodell? Auf seiner Webseite bietet er Plagiatsprüfungen gegen Bezahlung an. Eigentlich kann ihn jeder buchen. Und in seinem Angebot inbegriffen ist auf Wunsch auch die Pressearbeit. Das heißt, er setzt sich dafür ein, dass Medien darüber berichten. Zusätzlich veröffentlicht er die meisten seiner Gutachten dann auch noch auf seinem Blog für Ehrlichkeit in ziemlich meinungsstarken Beiträgen. Weber selbst war 2023 im Podcast von Michael Nickbaksch zu Gast. Und er hat sehr offen über seine Auftraggeber gesprochen.
6: Und da passiert es schon, das gebe ich auch zu, in einigen Fällen,

0: dass man sicherlich hier einen Dirty Campaigning-Kontext machen will, indem man mich beauftragt, um eben die Dissertation eines frisch berufenen Nationalrats oder eines frischen Nationalratsabgeordneten, eines frisch berufenen Staatssekretärs in Deutschland etc. zu überprüfen. Der Kunde investiert 1, 2, 3.000 Euro und will dann natürlich, dass etwas Gravierendes rauskommt. Ja? Aber ich will damit sagen, ich habe in allen Verträgen drinnen, selbstverständlich, meine Arbeit ist ergebnisoffen.
1: Aber nicht jede Plagiatsjagd ist nur ein Job. Es gibt einen Schlüsselmoment in Webers Biografie. 2012 bewirbt sich Weber selbst auf eine Professur und scheitert. Die Stelle bekommt die junge Wissenschaftlerin Nina H. Kurz darauf gerät sie in Webers Visier. Er erhebt Plagiatsvorwürfe. Der Druck ist enorm. Nina H. gibt auf und verlässt die Universität, offiziell aus gesundheitlichen Gründen. Eine Uni entkräftet die Vorwürfe später, doch die Ehrenrettung kommt zu spät. In die Wissenschaft kehrt Nina H. nie wieder zurück.
2: Ich glaube, dass ein Großteil seines Antriebs Rache ist. Rache am Wissenschaftsbetrieb, der ihn nicht wollte. Rache stellvertretend an den Leuten, die was geworden sind in der Wissenschaft.
1: Weber als Rächer? Wir merken schnell, seine Vorwürfe machen Angst. Wir fragen ein Dutzend Personen an, denen er Plagiate vorgeworfen hat. Alle sagen ab. Die Reaktion teilweise drastisch.
3: Ihre Anfrage hat mein Trauma wiederbelebt, als wenn ein Albtraum nie aufhört. Er hat mir alles geraubt.
4: Man kann mit gutem Recht sagen, dass Herr Weber für eine gewisse Zeit nicht nur ihre Karriere, sondern ihr Leben zerstört hat.
1: Ha. Aber schließlich sagt doch eine Frau zu.
5: Hallo Frau Windhager.
1: Maria Windhager ist eine bekannte Medienanwältin in Österreich.
6: Es war zum Beispiel so, dass der Express sofort veröffentlicht hat.
1: In Webers Visier gerät sie vermutlich durch ihren Job.
6: Warten Sie mal, jetzt schaue ich, ob ich das finde. Genau. Mhm.
1: Sie zeigt uns den Artikel im Boulevardmedium, das damals über ihren Fall titelte. Wie kam es dazu? 2024 übernimmt sie einen Professor als Mandanten. Der will sich gegen Vorwürfe auf Webers Blog wehren.
6: Und ich wusste eben, wenn Professor Wittuch anruft und es geht um den Herrn Weber, wusste ich, so übernehme ich das Mandat, ja oder nein, weil egal, wenn er eben angegriffen wird, wird er versuchen zurückzuschlagen.
1: Und so kommt es dann auch. Nachdem sie Anträge gegen Weber einreicht, meldet er sich. Er habe Plagiate in ihrer Doktorarbeit gefunden. Sie ist sich sicher, sie hat sauber gearbeitet. Trotzdem geht es nicht spurlos an ihr vorbei.
6: Es macht schon etwas mit einem, ja. Es ist auf einer rationalen Ebene, hat man sie relativ schnell eingeordnet, aber auf einer emotionalen Ebene tut es schon sehr weh. Ja? Man ist beschämt, ja? Man wird beschämt durch so etwas. Und es war schon für mich hart, daran zu denken, dass sich manche Kollegen irgendwie quasi meine wissenschaftliche Reputation in dieser Arbeit auch in Zweifel ziehen. Ja? Also, dass das nicht ganz sauber war oder so irgendwas in die Richtung. Also das ist etwas, was mir sehr unangenehm ist.
1: Es dauert über ein Jahr, bis Maria Windhager Gewissheit hat. Die Uni schreibt, sie sieht nach einer Stellungnahme ihres Doktorvaters keine Veranlassung zu einem neuen Prüfverfahren. Ihr Mandant hat auch Recht bekommen. Weber wurde rechtskräftig wegen übler Nachrede verurteilt. Weber hält trotzdem an seinen Plagiatsvorwürfen fest und bestreitet uns gegenüber persönliche Motive.
5: Natürlich hätten wir wahnsinnig gerne mit Stefan Weber selbst darüber gesprochen und wir fragen ihn auch direkt zu Beginn der Recherche an.
1: Unsere erste Anfrage quittiert er mit einer Absage, nennt unsere Fragen
7: ausnahmslos bescheuert.
1: Die Reaktionen werden sich über die Zeit noch steigern.
8: Total krank, hasserfüllt und falsch, was Sie hier machen. Frau Beusch, wer hat Ihnen nur ins Hirn geschissen?
1: Eine meiner Mails postet er außerdem ausschnittsweise.

0: beispielsweise auf X. Es ist die Plattform, auf der er regelmäßig wütet.
1: Übrigens auch sehr gerne gegen Journalisten und vor allem gegen den öffentlich-rechtlichen Rundfunk.
0: Der Journalist Alexander Kühn hat Ähnliches erlebt.
2: Was mich gewundert hat, war, wie persönlich er wird in E-Mails, in WhatsApps. Also, dass man dann ja im besten Fall als Volltrottel beschimpft wird oder im schlimmsten Fall als Arschloch. Also dieses Anmaßende, dass er nicht mal die Form wahrt.
0: Zu einem Treffen war Weber damals nicht bereit. Kühn schickt ihm vor Veröffentlichung seines Artikels daher einen Fragenkatalog. Zurück kommen 25 Gegenfragen.
2: Es geht um mein Leben, es geht um meine Biografie, dass er gesehen hat, also ich habe in Mainz und Paris studiert, habe ich abgeschlossen, mit welchem Grad, wie lange waren Sie, wie gut sind Ihre Französischkenntnisse, ja? Bitte übermitteln Sie mir ein Exemplar Ihrer Master- oder Doktorarbeit. Also naja, was wird, also es ist ja eine, es ist keine explizite Drohung, aber da schwingt schon mit, naja, schick mal rüber und ich weise dir Plagiate nach, ne?
0: Für Kühn bleibt es bei einer subtilen Einschüchterung. Doch was passiert, wenn Weber wirklich ernst macht, erlebt der Journalist, als er eine Betroffene anruft.
2: Die Frau wurde wahnsinnig wütend, die wurde richtig wütend und hat mich beschimpft am Telefon, wie ich es wagen kann, diese Wunde wieder aufzureißen. Und dann weinte sie. Und nicht mal nur, sie schluchzte nicht nur kurz, sondern sie weinte. Sie weinte sehr, sehr lange. Und dieser Fall war, ich glaube, 10 Jahre her. Und das hat sie angegriffen in dem Moment, als wäre es gerade erst gewesen. Und da habe ich erst begriffen, wie so ein Vorwurf nicht nur eine Karriere zerstören kann, sondern auch einen Menschen brechen kann.
0: Wie nah Vorwurf und Tragödie beieinander liegen, wird im Februar 2024 erschreckend spürbar. Medien berichten alarmiert.
3: An der deutsch-österreichischen Grenze läuft derzeit eine Suchaktion. Eine prominente Journalistin wird vermisst.
4: Abschiedsbrief gefunden. Vermisste soll stellvertretende SZ-Chefredakteurin sein.
3: Die Journalistin war in den vergangenen Wochen wegen Plagiatsvorwürfen selbst Teil der bundesweiten Berichterstattung geworden.
4: Alexandra Föderl-Schmidt lebend gefunden.
3: Ein österreichischer Polizist entdeckte sie stark unterkühlt unter einer Brücke.
0: Hat dieser Fall verändert, wie Weber wahrgenommen wird? Wir treffen jemanden, der sich gut an die Zeit erinnert. Petra Stüber. Sie ist stellvertretende Chefredakteurin des Standard, einer der größten Tageszeitungen Österreichs. Alexandra Föderl-Schmidt hat hier 10 Jahre lang als Chefredakteurin gearbeitet.
5: Im Februar waren gerade Semesterferien und ich war auf Urlaub und dann kam eben die Nachricht, dass sie verschwunden ist. Und das waren tatsächlich dramatische Stunden, dramatische Tage. Gott sei Dank ist alles gut ausgegangen, aber das war schon sehr berührend auch für mich, weil ich mir gedacht habe, hier ist ein Mensch wirklich an den Rand der Verzweiflung gebracht worden.
0: Entsprechend sei die Anteilnahme in Österreich gewesen. Und der Fall habe den Blick auf Weber verändert.
5: Und dann war es klar, dass er diese Nähe zu Journalistinnen und Journalisten, die er vielleicht mal hatte, nie wieder bekommen wird. Ja. Es war tatsächlich, glaube ich, so ein Bruch, eine Trennlinie.
1: Wichtig ist hier, die Schlagzeilen über Frau Föderl-Schmidt, die beginnen erstmal nicht mit Weber, sondern mit dem Branchenmagazin Medieninsider. Die berichten im Dezember 2023 und zwar über die Vorwürfe, dass sie in insgesamt 3 Artikeln verschiedene Textpassagen von anderen Seiten kopiert haben soll. Noch am selben Tag gibt Weber dann seine eigene Einschätzung als Plagiatsjäger-Ikone bei News. Und 2 Monate nach dem Medieninsider-Bericht kommen dann seine eigenen schwerwiegenden Vorwürfe raus. Er sagt, sie habe auch bei ihrer Dissertation plagiiert. Föderl-Schmidt zieht sich daraufhin aus dem Tagesgeschäft zurück.
0: Auch Alexander Kühn bekommt das mit. Es war der Auslöser für seine Recherche, sagt er.
2: An dem Abend habe ich Weber angerufen und wollte eigentlich nur wissen, wie er vorgegangen ist, wie seine Sicht auf den Fall ist. Und dann sagte er von sich aus,

0: ich habe übrigens einen Auftraggeber in der Sache. Da sage ich, ja, wie ein Auftraggeber? Sagt er, ja, aber ich kann es nicht sagen, wer es ist. Sag ich, ja, Dr. Weber, jetzt sagen Sie doch, wer es ist. Und ja, er muss erst Rücksprache halten. Und dann hielt er Rücksprache und dann bekam ich von ihm mitgeteilt, ja, ich darf sagen, wer es ist News. Also das sehr rechte Portal, das Rechtsaußenportal von Julian Reichelt, dem früheren Chefredakteur der Bild-Zeitung. Und das haben wir an dem Abend dann gleich gemeldet. Weber wurde auch bezahlt. Er hat 2000 Euro erhalten, unserer Recherche nach.
1: Schon nach dem Medieninsider-Bericht wird Föderl Schmidt auf Social Media angefeindet. Die zweite Welle, befeuert durch News, bringt das Fass offenbar zum Überlaufen.
0: Drei Tage später, am Donnerstag, gab es die Meldung, Alexandra Föderl Schmidt wird vermisst. Und in der Nacht zuvor hat sie an Stefan Weber eine Mail geschickt. Darin stand unter anderem der Satz, dass zumindest diese Jagd nun zu Ende sei. Und das hat dann Stefan Weber einfach am nächsten Tag so auf X, also ehemals Twitter, so veröffentlicht. Und das fand ich schon seltsam.
1: Womöglich erkannte Weber den Ernst der Lage nicht.
2: Die Uni Salzburg hat Alexandra Föderl Schmidt hinsichtlich ihrer Doktorarbeit entlastet. Und eine unabhängige Prüfungskommission von der SZ hat sich ihre journalistische Arbeit genauer angesehen und kommt zu dem Schluss, dass sie zwar teilweise leichtfertig zum Beispiel Faktensätze übernommen hat, das Ganze sei aber, Zitat, weit entfernt von einem Plagiatsskandal.
1: Ein Interview möchte uns Alexandra Föderl Schmidt nicht geben. Sie ist jetzt zurück bei der SZ und möchte sich auf ihre Arbeit konzentrieren.
3: Sehen Sie Herrn Weber überhaupt noch als legitimen Plagiatsexperten?
4: Also wir im Standard sehen das sehr kritisch. Ja? Also wir schauen uns das ganz genau an, wenn da etwas kommt. Und ich glaube, dass das eigentlich auch für sehr viele österreichische Medien gilt. Dass das so ein bisschen auch die Frage übrig geblieben ist, ja, wie gründlich wird denn hier überhaupt von seiner Seite aus gearbeitet und wie ernst zu nehmen ist das tatsächlich.
1: Während Medien in Österreich zunehmend auf kritische Distanz gehen, scheint Webers Ruf in Deutschland kaum angekratzt. In der kleinen, etwas nerdigen Plagiatsucherszene ist Weber bestens vernetzt. Teil davon ist auch der Journalist Jochen Zenthöfer.
5: Hallo,
6: Herr Zenthöfer.
5: Hallo, Frau Beusch, kommen Sie rein.
6: Freut mich, dass es klappt.
1: Er prüft für die FAZ selbst wissenschaftliche Arbeiten und hält fachlich viel von Weber.
7: Erstmal muss man sagen, der ist genial auf der Art und Weise, weil er wahnsinnig viel findet. Er hat eine Software, die er benutzt. Er hat auch natürlich jahrzehntelange Erfahrung.
1: Versäumnisse sieht er vor allem auf Seiten von Journalisten, die über Webers Vorwürfe berichten.
7: Herr Weber liefert in seinen Analysen immer nur Rohdaten ab. Und Sie müssen diese Rohdaten schon einordnen und interpretieren. Und das muss eine Universität machen, das muss auch eine Journalistin, ein Journalist müssen das auch machen. Sie können die Rohdaten nicht einfach so nehmen und eins zu eins veröffentlichen.
2: Also kurz zusammengefasst, Weber arbeitet mit einer Software. Und die schaut erstmal nur nach Textübereinstimmungen zwischen den Arbeiten und anderen Texten in Datenbanken. Und ob diese Übereinstimmungen dann auch Plagiate sind, das muss erst im nächsten Schritt ausgewertet werden.
1: Aber das ist Auslegungssache. Auch Zenthöfer und Weber kommen nicht immer zur gleichen Bewertung. Zenthöfer findet es außerdem bedenklich,
7: dass er manchmal Plagiatsvorwürfe gegen Prominente oder gegen Politiker so terminiert, dass sie ganz kurz vor einer Wahl stattfinden. Also möglicherweise hat er die Informationen schon viel früher. Er lanciert sie dann kurz vor einer Wahl, vor der sich dann die Politiker nicht mehr dagegen wehren können. Wenn es einem um gute wissenschaftliche Praxis geht, kann man auch warten bis zwei Tage nach der Wahl.
2: Hier mal ein ganz kurzer Rückblick. Die Vorwürfe gegen Annalena Baerbock, die hat Weber 3 Monate vor der Bundestagswahl 2021 erhoben. Und 2 Wochen vor der Thüringer Landtagswahl 2024 erhebt er dann Vorwürfe gegen Mario Vogt, Spitzenkandidat der CDU. Wieder 2 Wochen vor der Bundestagswahl 25 erhebt er dann Plagiatsvorwürfe gegen Robert Habeck, Spitzenkandidat der Grünen. Und in dem Fall ist sogar dokumentiert, dass

0: Weber die Vorwürfe schon 2024 in der Schublade hatte, offenbar wartend auf das richtige Timing. Damit prahlt er jedenfalls in einem Interview. Und dann, eigentlich hatten wir die Recherche schon beendet, passiert plötzlich das.
1: Weber verkündet Plagiatsvorwürfe gegen Felor Badenberg, Berlins Justizsenatorin. Ausgerechnet einen Monat vor der Abgeordnetenhauswahl in Berlin. News geht mit der anklagenden Exklusivstory raus. Ob die Redaktion Weber auch bezahlt hat, beantwortet sie uns nicht. Ab hier greift der bekannte Mechanismus. Die Berliner Zeitung springt drauf an. Die deutsche Presseagentur wird aufmerksam und veröffentlicht am nächsten Morgen erste Tickermeldungen. Ab da gibt es eigentlich kein Halten mehr. Alle großen Medienhäuser berichten.
0: Und der Tagesspiegel, die sind einer der ersten in diesem Medienspektakel und sie machen eigentlich genau das, was Zenthöfer kritisiert. Sie verbreiten Webers Rohdaten, ohne sie weiter einzuordnen. Weber vergleicht zum Beispiel auch Badenbergs Fall mit Gutenberg. Und das würde ehrlich gesagt wirklich nicht lange dauern, das einmal zu entzaubern, sich anzuschauen, was Gutenberg eigentlich vorgeworfen wurde. Bei ihm waren das über 1200 Plagiatsstellen. Bei Badenberg geht es um 83 Stellen. Trotzdem wird der Vergleich einfach so von Medien verbreitet. Und um das einmal kurz zu betonen, uns geht es natürlich nicht darum, Badenberg jetzt einfach nur in Schutz zu nehmen, sondern vor allem auf diese Mediendynamik hinzuweisen. Die ist wirklich beispielhaft.
1: Wir haben zu dem Fall nochmal mit Zenthöfer Kontakt aufgenommen. Er schreibt uns, dass er Webers Vorwürfe an 32 Stellen nachvollziehbar findet. Bei 40 Stellen sagt er, nein, kein Plagiat. Zu 11 Stellen könne er ohne Unterlagen keine Beurteilung abgeben. Ob das Konsequenzen für die Politikerin haben wird, schwer zu sagen. Grundsätzlich gilt:
2: Es gibt viele Gründe, warum Textgleichheiten, die existieren, nicht zu einer Aberkennung des Doktorgrades führen. Der Hauptgrund ist, es geht ja auch um die Menge. Wenn Sie irgendwie 3, 4, 5 und sagen wir, seien es 20 Sätze, die irgendwo identisch sind mit einer in Ihrer Arbeit von 400 Seiten, dann ist das unterhalb einer Erheblichkeitsschwelle. Dann mögen das Plagiate sein, aber das ist so gering, da wird Vorsatz ausgeschlossen. Sie brauchen ja neben dem Plagiat auch die Täuschung und auch den Vorsatz für beides.
1: Aber egal, was dabei herauskommt, der Ruf hat Schaden genommen. Wir fragen weitere Medienhäuser an, wollen wissen, worauf achten sie bei der Berichterstattung zu Plagiaten? Zu redaktionellen Entscheidungsprozessen wollen sich Bild, Welt und FAZ nicht äußern. Die Berliner Zeitung hat gar nicht reagiert. Der Tagesspiegel teilt mit, sie können aus zeitlichen Gründen nicht antworten. Mehrere ARD-Rundfunkanstalten, das ZDF, die Zeit, der Spiegel und die SZ geben an, dass das öffentliche Interesse maßgeblich entscheidet, ob Verdachtsfälle berichtet würden und weisen auf ihre Sorgfaltspflichten hin. Alle schreiben, Betroffene und wissenschaftliche Einrichtungen bekämen die Chance zur Stellungnahme. Sie betonen außerdem, sie informieren auch über den Ausgang der Verdachtsfälle. Für Menschen, die mit solchen Vorwürfen konfrontiert waren, ist das kaum ausreichend.
3: Es wird zu wenig gefragt, wem nützt das überhaupt? Und da lassen sich Medien enorm instrumentalisieren und werden ihrer Rolle eigentlich nicht gerecht, weil ihre Rolle ist eigentlich die des Public Watchdog und sozusagen die LeserInnen über einen Konflikt richtig zu informieren.
1: Stefan Weber. Er braucht die Medien und greift sie doch an, wenn sie kritisch nachfragen. Er bezeichnet sich als unabhängiger Wissenschaftler, lässt sich aber gegen Geld in Kampagnen einspannen. Und viele Journalisten machen das mit. Sie berichten, ohne selbst zu prüfen. Dabei wäre Vorsicht geboten. Denn das Geschäft mit dem Vorwurf kann Karrieren und Leben zerstören.
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0: Schönen guten Abend und herzlich willkommen wie immer beim Quizduell Olymp am Freitagabend. Ich freue mich, dass Sie dabei sind. Und wir haben auch heute wieder zwei tolle Herausforderer für unseren Olymp am Start. Hier ist unser Team Filmstars. Hier sind Janina Uhse und Christoph Maria Herbst. Aha. Und ihr beide, ihr kennt euch ja quasi bestens, der Vorname, der Nachname, der Spitzname. Die Dynamik der Familie Böttcher ist ja auch so eine ganz, ganz besondere. Spielt euch die heute vielleicht in die Karten oder ist das heute eine ganz andere Situation?
1: Sagen wir so, die Familien, die in diesen drei Filmen aufeinander prallen, sind ja eher dysfunktional und wir hoffen, dass wir heute funktionieren.
2: Wäre schön.
0: Ja. Das wär nicht schlecht, ne?
2: Absolut.
0: Und ich glaube ja, dass Janina auch ganz froh ist, dass sie heute Erfahrung an ihrer Seite hat, weil für dich ist es ja hier heute Premiere.
2: Und es ist ja so eine gute Stimmung hier vom Publikum.
0: Wie hast du das? Du. Die wird noch viel besser. Ja, auch dank unseres Olymps. Hier ist unsere Quizkönigin Marie-Louise Fink.
3: Hallo.
0: Unser Professor-Quiz, Professor Dr. Eckart Reise. Und der Mann, den Sie hier alle fürchten, unser Quizass Thorsten Zirkel.
4: Hallo.
0: Und ich würde sagen, wir legen los mit der ersten Runde. Hier kommen die ersten drei Kategorien und der Olymp hat die Wahl zwischen Adel, Glaube und Religion oder aus dem Leben. Marie aus dem Leben, Eckart Adel, Thorsten Glaube und Religion.
1: Ich kenne mich sehr gut mit vielen Dingen, die da stehen, nicht aus. Was sollen wir nehmen? Glaube und Religion, ist das dein Thema?
2: Nicht unbedingt.
1: Dann nehmen wir aus dem Leben.
2: Unbedingt.
0: Aus dem Leben, Marie. Wer den Familienzuwachs nicht dem Zufall überlassen möchte, dem empfiehlt sich stets ein Römer im Wandschrank, ein Berliner unterm Bett, ein Pariser im Nachttisch oder ein Wiener hinterm Vorhang.
1: Also wenn das die erste Frage ist, dann hängt die Latte aber schon hoch.
5: Ich würde mal das hier nehmen.
2: Ja, oder?
1: Das ist ja kaum mehr Luft nach oben. Kaum mehr Luft nach oben.
0: Was ist denn ein Pariser?
1: Das geht hier nichts an. Aber man sieht dir an, dass du nicht weißt, was es ist.
0: Ja, stimmt. Bräuchte davon mal ein paar. So, wovon reden wir denn hier, Marie? Komm, du kannst auch noch mal zuschlagen.
6: Ich würde mich dann doch auf die sachliche Ebene begeben und sagen, dass ein Pariser ein Synonym für ein Kondom ist.
0: Ah ja. Ich würde mal sagen, das ist richtig. So lassen wir es dann auch stehen. In über 700 Studios deutschlandweit kann man sich kostenlos einen Kreis und zwei Halbkreise tätowieren lassen, um was zu signalisieren. Solidarität mit der queeren Community, Wohnangebot für Obdachlose, Organspendebereitschaft oder Beherrschen der Gebärdensprache.
1: Also ich weiß es nicht.
2: Ich weiß es wirklich auch nicht.
1: Ich müsste jetzt raten. Was würde denn Sinn machen?
2: Also ich würde mal Wohnangebot für Obdachlose ausschließen. Das ist irgendwie sich das
1: würde ich auch.
2: Auf die Haut
1: tätowieren zu lassen. Das ist ja irgendwie auch zeitlich begrenzt und tut im Zweifel nicht.
2: Organspendebereitschaft jedem zu signalisieren. Also ich bin bereit, alles von mir zu geben.
1: Das finde ich gut.
2: Das findest du gut?
1: Ja, weil dann Tattoo bleibt und dann liegst du da vielleicht in deinem Blut und dann sieht der Sanitäter gleich, der kann sofort...
2: Dann muss das aber immer an der gleichen Stelle auch sein, im besten Fall. Also ich könnte mir vorstellen, dass es die Solidarität mit der queeren Community, aber was sollen denn ein Kreis und zwei Halbkreise?
1: Beherrschende Gebärdensprache? Warum sollte ich mir das auf den Körper tätowieren?
2: Wir nehmen die Solidarität, oder?
1: Was? Solidarität oder die Organspendebereitschaft? Solidarität würdest du gerne nehmen? Okay, eingeloggt.
0: Jetzt ist es die Solidarität geworden.
2: Mhm.
0: Und was sagst du?
6: Du hast es eigentlich schon richtig erklärt. Also es geht darum, dass wenn man eben irgendwie aufgefunden wird, hat man ja nicht zwingend seinen Organspendeausweis dabei. Der könnte auch in der Tasche sein und so eine Tätowierung.

0: Tätowierung, die bleibt eben dann am Körper. Und deshalb wurde dieses Tattoo eben entwickelt von einem Designer und dann kostenfrei anderen Studios zur Verfügung gestellt. Und das kann man sich eben kostenfrei tätowieren lassen, um zu signalisieren, dass man eben Organspender sein möchte.
1: Wieder was gelernt.
2: Und so sieht das Tattoo dann aus, was man sich tätowieren lassen kann. Die Zahl der Organspender ist in den letzten Jahren wieder zurückgegangen. Es gibt sicherlich auch viele hier, hoffentlich, die diesen Organspenderausweis mit sich tragen. Aber es gibt jetzt eben, um das Thema noch mal sichtbarer zu machen, eben auch ein Tattoo, was man sich stechen lassen kann. Und so sieht es aus. Also Punkt nur für den Olymp. Und damit sind wir bei der letzten Frage aus dem Leben. Nach wem ist der Effekt benannt, dass frische Eindrücke besser haften bleiben und bei Beurteilungen mehr zählen als ältere? Nikolaus, Frau Holle, Sandmännchen oder Osterhase?
1: Pah. Also frische, du kennst diesen Eindrücke. Effekt auch nicht, ne?
3: Nee, da müssen wir wahrscheinlich raten. Mhm. Ich habe gerade schon so wunderbar geraten. Willst du es mir noch mal überlassen?
1: Ich habe so eine Tendenz zu Nikolaus. Und du? Das klingt natürlich alles gaga.
3: Das Sandmännchen glaube ich nicht. Also das ist irgendwie der Sandmännchen, nein.
1: Der Osterhasen-Effekt, das klingt ja so albern. Der Frau Holle-Effekt. Ich meine, nicht, dass jetzt der Nikolaus-Effekt so unglaublich nach einer Enzyklopädie klingen würde, aber nicht ganz so bescheuert wie Frau Holle-Effekt.
3: Sandmännchen-Effekt.
1: Sollen wir Nikolaus nehmen?
3: Wir nehmen den Nikolaus.
1: Also, versuchsweise.
3: Also, deinem Blick nachzuurteilen.
2: Also, Marie hat auch nachgedacht, ja. Und ich glaube auch, dass Marie sich nicht sicher war, als sie eingeloggt hat.
0: Also, ich dachte, ich hätte irgendwie den Frau-Holle-Effekt tatsächlich schon mal gehört. Und die Geschichte irgendwie mit Goldmarie und Pechmarie, das sind ja auch irgendwie Eindrücke, die da hinterlassen werden. Und deshalb ergab es für mich auch so einen Tick Sinn.
1: Okay.
2: Wenn der Nikolaus bei den Kindern zu Hause vorbeischaut, was fragt er dann?
0: Wart ihr auch brav?
2: Und was sagen die dann?
4: Ja!
2: Warum machen sie das?
1: Weil sie sonst wahrscheinlich Ruprecht kommt, ja, oder die Rute wird gezogen. Das hat auch was mit Eindruck zu tun.
2: Weil sie ja womöglich auch die Tage davor, die Wochen davor, sich wirklich gut benommen haben, aber so ein bisschen vergessen, was waren eigentlich die Monate davor. Ich meine, du bist ja auch Mama. Das ist ja nicht immer so, dass sie sich immer benehmen und so weiter. Und man nennt das den Nikolaus-Effekt, weil man an die jüngsten Ereignisse bzw. die jüngsten Leistungen denkt.
1: Dass die Marie
2: denkt,
1: von uns noch lernen kann.
2: Weiter weg liegt, gerne vergisst.
4: Yes, Nikolaus-Effekt.
3: Ich hab keine Ahnung.
2: Und damit geht's quasi schon wieder in die Rückrunde gegen Marie. Jetzt dürft ihr euch für eine Kategorie entscheiden. Zwei bleiben ja noch aus.
3: Bist du der Starke? Ich bin da überhaupt nicht stark. Okay.
2: Also Adel und Glaube und Religion, ne? Zwischen den beiden habt ihr noch die Wahl. Ja, das sind die, die...
1: Janine hat gerade gesagt, ich nehme Essen und Trinken.
2: Ja, aber das kann ich mir vorstellen. Ja gar nicht
1: Essen und Trinken ist vielleicht in der nächsten Runde. Wir kennen uns mit beidem eher so mittel aus.
3: Aber
1: du bist ein spiritueller Mensch, ich wahlweise ein Gläubiger.
3: Und wir sind schon ein bisschen rumgekommen, vielleicht hilft das.
1: Nehmen wir mal... Also das ist jetzt das Argument wofür?
3: Glaube und Religion.
1: Okay, Glaube und Religion.
2: Okay, Glaube und Religion. Wir sind schon ein bisschen rumgekommen. Nehmen wir Glaube und Religion.
3: Wir sind schon ein bisschen rumgekommen, den Adelshäusern.
2: Ja. Welche von Paulus verfasste biblische Schrift ist ein Teil des Neuen Testaments? SMS an die Ägypter, Postkarte an die Juden, Brief an die Römer oder E-Mail an die Griechen?
1: Paulus schrieb an die Apachen, ihr sollt nicht nach der Predigt klatschen. Deshalb glaube ich, es ist der Römerbrief.
2: Na dann, walte deines Amtes.
1: Ach so.
2: Und logge ein.
1: Vergiss das immer. Ja.
2: Es ist der Brief an die Römer, das ist richtig. Und auch Marie hat korrekt geantwortet.
3: Tatsächlich ja, aber weil ich alles andere, E-Mails und SMS und Postkarten ausgeschlossen hätte.
1: Klingt nach einer schönen Liebeskomödie, in der wir beide die Hauptrolle spielen, SMS an die Ägypter.
2: Im Verlauf der Tierkreiszeichen folgt direkt Fische auf Steinbock, Schütze auf Skorpion, Waage auf Krebs oder Widder auf Stier. Wie gut kennt ihr euch denn mit Sternzeichen aus?
3: Mhm. Jein.

0: Wir können aber ausschließen. Was
1: ausschließen
0: bist du denn für ein Sternzeichen?
2: Ich bin Wassermann mit Assistent Löwe.
3: Assistent Löwe.
2: Ja, assistiert er dir? Ich kenne mich auch mit den Fachtermini sehr gut aus. Ja, und du?
0: Ich bin Waage mit Aszendent Krebs.
2: Waage ist ja September, Oktober.
0: Oktober. Und Krebs ist Juni. Also
2: okay.
0: Das können wir ausschließen.
2: Können wir schon mal ausschließen.
0: Fische ist meine Mutter, ist Fische und hat am 3.3. Geburtstag.
2: Steinbock ist meine Mama.
0: Und die hat wann Geburtstag?
2: Januar.
0: Also Januar, Februar.
2: Aber nach Januar kommt ja noch Wassermann, Februar.
0: Aber es ist ja auch Fische auf Steinbock, ist ja dann sowieso falsch.
2: Können wir auch ausschließen.
0: Ausgeschlossen.
2: Schütze auf Skorpion. Skorpion ist November. Unter anderem.
0: Ja.
2: Und Schütze ist Dezember, ne?
0: Ha, das weiß ich nicht.
2: Gut, dann haben wir noch Widder auf Stier. Widder ist eine meiner Schwestern. Das ist April. Wann ist Stier? Stier ist doch unmöglich nach Wassermann, ne?
0: Oh, gut.
2: Also es ist Schütze auf Skorpion. Ja. Bitte lock ein, Esther. Ach ne, jetzt machen wir selber.
3: Ich bin ja Schütze.
4: Ich auch.
3: Oh,
4: ich
2: hätte dann hilf uns doch.
3: Ja, das stimmt. Man muss nur so den November entlang gehen, ne? Also Thorsten fängt an. Thorsten ist Skorpion. Und dann kommt ihr beiden als Schützen.
5: Stimmt. Mensch, Eckert, du bist ja auch Schütze. Ja. Also Schütze beginnt... Das weiß ich natürlich. Am 23. November, ich habe am 24. November Geburtstag, merken Sie sich das? Und davor ist der Skorpion. Das ist korrekt.
2: Super. Sehr gut ausgeschlossen.
5: So, wie heißt die Zeit, in der es jungen Amischen erlaubt ist, sonst bestehende Regeln zu missachten und die moderne Welt besser kennenzulernen? Auslaufer, Rumspringer, Umschauer oder Durchdreher?
0: Es gibt einen Film, der in den letzten 3 Jahren produziert wurde, der heißt Rumspringer.
2: Über die Amish.
0: Das weiß ich halt nicht. Das weiß ich halt nicht. Aber das ist das erste Mal, dass ich das gehört habe.
2: Okay. Der Film hieß Rumspringer.
0: Rumspringer.
2: Ja, lass uns das nehmen. Darf ich einloggen?
0: Wenn du auch dafür bist, dann logge bitte ein.
2: Deine
3: Kopf geschüttelt.
0: Nein, bin ich nicht.
3: Ja, wie du richtig schon gesagt hast, gab eben diesen Film und diese Phase heißt meines Wissens nach auch Rumspringer.
5: Amische leben ja sehr, sehr asketisch und dürfen viele Dinge nicht machen. Wenn Kinder oder Jugendliche das 16. Lebensjahr erreicht haben, dann beginnt für die eine Phase, wo sie all die Dinge tun können, die ihnen sonst nicht erlaubt sind. Das heißt auch mal Fernseh schauen oder mit dem Auto fahren oder Party machen. Und das ist so eine Zeit, in der sie vor allen Dingen auch ihre Ehepartner kennenlernen sollen und vor allen Dingen sich auch entscheiden sollen, will ich jetzt nach den Regeln der Gemeinde leben oder aber möchte ich in der modernen Welt leben und all das auch weiterhin tun können. Und all das ist in einem Film quasi dokumentiert und dieser Film heißt Jetzt dürfen Sie klatschen, Rumspringer!
2: Yeah. Sehr gut.
5: Und damit geht's 5:5 nach dem ersten Duell gegen Marie und Eckert und Thorsten warten schon auf die nächsten Kategorien, die wir da im Angebot hätten. Und zwar die 2000er, Bücher und Wörter oder Macht und Geld. Thorsten,
2: ich weiß,
5: ja,
2: was
5: Macht
2: Thorsten
5: und Geld. Ja. Und na gut, also Eckert liegt auch nicht so fern, ne? Bücher und Wörter.
2: Das stimmt.
0: Bücher und Wörter, das liegt dir wahrscheinlich. Ist das korrekt?
2: Noch nicht entschieden. Ich habe ja meine Bankkauflehre gemacht.
0: Auch das. Ach du, ich glaube...
2: Aber du möchtest Bücher und Wörter. Dann nehmen wir Bücher und Wörter. Nehmen wir Bücher und Wörter.
5: Bücher und Wörter. Ja. Eckart, bitte sehr, Bücher und Wörter. Der aktuelle Bestseller von Joachim Meyerhoff trägt den Titel Man kann auch nach unten wachsen, in die Höhe fallen, am Boden fliegen oder zum Gipfel hinabsteigen.
2: Darf ich?
4: Ach Gott, den habe ich doch schon gesehen. In der Bahnhofsbuchhandlung.
5: Achte auf die Zeit, Eckart.
2: Soll ich?
0: Mach. Du hast du es schon gelesen?
2: Ich bin gerade dabei und dann hat mich diese Sendung hier leider unterbrochen.
0: Ist das toll.
5: Aber du bist noch nicht durch mit dem Buch.
2: Richtig.
5: Worum geht's bis hierhin?
2: Möchte ich nicht spoilern. Möchte ich nicht spoilern. Bitte selber lesen.
5: Hast du es gelesen?
4: Ich habe es in der Bahnhofsbuchhandlung und so kurz angeblättert.
5: Gut, also ihr entscheidet euch für in die Höhe fallen und du, Eckert, bist derselben Meinung, in die Höhe fallen. Und also dann wollen wir auch nicht spoilern und der Titel lautet, man kann auch in die Höhe fallen. eine vor allem an Segelschiffen zu findende Verzierung ist die Galeonsfigur, Galeonsfigur, Galeonsfigur oder Galeonsfigur.
4: Aha, wunderschön.
2: Schreiben, schreiben, ne? Also das ist die Galeonsfigur, das ist ja...
4: Da darf man nicht nachdenken, man muss sofort drücken.
2: Du hast vollkommen recht. Mhm. Ja. Wo hast du denn gedrückt, Ecki? Nicht nachdenken, sofort sagen.
0: Zwei, ne? Ich hätte, also intuitiv...
2: Mhm. Ja, gut. Wir haben dasselbe gedrückt wie Ecki.
4: Das ist zu viel Gallier.
5: Ja, was soll ich sagen? Also in dem Fall geht der Punkt an den Olymp. Es ist nur ein L. Galionsfigur.
4: Man kann sich das merken. Nicht an die Gallier denken, weil bei diesem Wort. Nein, nein, auf keinen Fall.
2: Jetzt weiß ich Bescheid.
5: So, und damit kommen wir schon zur letzten Frage. Der in der Nationalbibliothek des Vereinigten Königreichs aufbewahrte Klenkeratlas aus dem Jahr 1660 kann nur von mehreren Leuten getragen werden, ohne Mikroskop nicht gelesen werden, auf vielen Barockgemälden erkannt werden oder bis heute nicht entschlüsselt werden.
2: Also ich habe noch nicht davon gehört, muss ich zu meiner Schande wieder mal gestehen. Du?
0: Auch nein, nicht, ne? 1660.
2: 17. Jahrhundert, ohne Mikroskop nicht gelesen werden. Also sorry, das halte ich für Unsinn.
0: Also so klein geschrieben?
2: Ja, das... Also diese Miniaturtechnik kennt man ja, glaube ich, eher aus dem asiatischen Raum. Das kann ich mir jetzt irgendwie nicht vorstellen. Bis heute nicht entschlüsselt werden, glaube ich auch nicht. Da sind wir mittlerweile so weit mit KI
0: und mit
2: allen anderen Techniken, die Technologien, auch die uns zur Verfügung stellen, dass ich das für Blödsinn halte. Auf vielen Barockgemälden erkannt werden. Ja, könnte sein. Aber nur von mehreren Leuten getragen werden.
0: Was
2: das finde ich ja mal
0: schwer?
2: Sexy.
0: Wie schwer könnte der denn sein?
2: Also ich glaube, so schwer, dass der nur von mehreren Leuten getragen wird. Sollen wir das mal einloggen? Wir haben beide keine Ahnung.
5: Aber das ist das Einzige, was für euch irgendwie logisch klingt. Klenkeratlas, ja. Hast du schon mal gesehen?
4: Also ja, gesehen habe ich noch nicht, aber ich habe davon gehört. Also wir sind Mitte 17. Jahrhunderts, englisches Imperium. Und was machen die? Die machen einen Riesenatlas. Nicht?
5: Und wir haben ein Bild und dann schauen Sie mal, ob Sie ihn erkennen, den Klenkeratlas. Nein, er ist nicht klein, er ist riesengroß. 1,76 Meter hoch, 2,31 Meter breit. Der sollte letztens digitalisiert werden. Da mussten sie ein komplettes Fotostudio für buchen, um den wirklich von jeder Seite zu fotografieren. Ihr habt recht, er kann nur von mehreren Leuten getragen werden. Das schafft keine einzelne Person. So, und jetzt könnte Christoph noch mal eine Reise in seine Bank Kaufmannslehre machen. Macht und Geld hätten wir ja noch. Oder was? Die 2000er.
2: Kennst du dich aus mit den 2000ern? Vielleicht besser als ich mit Macht und Geld?
0: Ich glaube ja, dass du dich hervorragend auskennst, aber lass uns die 2000er nehmen.
2: Ja?
0: Ja, warum nicht?
2: Ich habe viele Gründe, warum nicht, aber lass uns es nehmen.
4: 2000.
2: Zum Beispiel war Ecki schon wieder gegen uns.
5: Welches historische Ereignis wurde am 15. Januar 2009 in den USA durch einen Schwarm Kanadagänse ausgelöst? Ein Wüstensturm in New Mexico, eine Notlandung in New York, ein Stromausfall in New Hampshire oder ein Gefängnisausbruch in New Jersey?
0: Also eine Notlandung in New York hat es mit Sicherheit schon mal gegeben.
2: Ja, das
0: ein Stromausfall in New Hampshire bestimmt auch.
2: So spontan assoziativ tendiere ich aber auch zu New York. Wobei Gefängnisausbruch in New Jersey...
0: Klingelt da was bei dir 2009?
2: Natürlich, die noch fettere Schlagzeile, ne?
0: Wüstensturm in New Mexico.
2: Vielleicht Notlandung in New York auch zu naheliegend, ne? Dass es das eben nicht ist. Ich würde natürlich lieber von Esther die Geschichte zu dem Gefängnisausbruch hören. Was sagst du, Janina?
0: Nehmen wir die Notlandung.
2: Ja? Und los geht's. Bei mir.
5: Ja, genau. Also die Verantwortung dann doch noch mal ein bisschen abgeben, wenn man einfach beim anderen einloggt. Notlandung in New York. Klingelt's da, Eckart?
4: Also ich erinnere mich daran, dass es mal das ist auch verfilmt worden, dieses Ereignis, dass also auf dem Hudson River es eine Notlandung gegeben hat und der Pilot war dann nachher auch noch Filmheld. Der Pilot hatte irgendwie so einen Schweizer Namen, so Gallenberger.
1: Sully war das der Film.
5: Und vielleicht haben ja viele von Ihnen auch dieses Bild noch vor Augen. Dieses Flugzeug der US Airways ist gestartet.

0: ist eben mit Kanadagänsen kollidiert, Triebwerke sind ausgefallen und dann gab es eben diese spektakuläre Notlandung auf dem Hudson River. Alle haben sie überlebt und Notlandung in New York ist demnach vollkommen korrekt. So, eines der weltweit beliebtesten YouTube-Videos, das 2007 erstmals hochgeladen wurde, zeigt ein einjähriges Baby, das seine Schwester mit Sand bewirft, seinem Bruder in den Finger beißt, seine Mutter lachend anpinkelt oder seinem Vater das Handy stibitzt.
1: Ach, das könnte ja alles sein.
2: Du bist die digitale Generation, ich ja eher die analoge. Insofern würde ich die Frage mal zu dir schieben.
0: Aber erstmal übernimmt Eckart hier.
2: Absolut. Aber der ist ja noch analoger.
1: Aber sowas von.
3: Ich weiß es ehrlicherweise nicht, aber das müsste ja dann die Reaktion sein, die darauf folgt, weil an sich sind das alles Sachen.
2: Genau, die es dann auch unterhaltsam macht und hochladenswert.
3: Dann, genau. Ja. Und was dann vielleicht auch andere Leute nachmachen oder.
2: Ja, das ist ein guter Gedanke.
3: Schwester mit Sand bewirft oder Bruder in den Finger beißt, vielleicht. Also ich würde irgendwie so, Handy stibitzt, irgendwie finde, weiß ich nicht, komisch. Mutter lachend anpinkelt. Das zu filmen und online zu stellen, also ich glaube, da wäre alleine, ja, ich weiß auch nicht, ob YouTube da sagen würde, das wollen wir nicht sehen.
2: Ich glaube, denen ist es ziemlich wurscht, ne? Dann schwanken wir zwischen bewerfen und beißen.
1: Ja, zu und zu schön.
2: Dann mach, intuitiv. Wir wissen es nicht. 50-50.
0: 10 Sekunden.
3: Finger beißt.
2: 10.
3: Nein. Beißen.
2: Dann lock ein, lock ein.
3: Oh ja. Ist ja klar.
1: Nein, ich habe gedacht, was ist denn am skurrilsten? Und vor allem, wenn es YouTube versendet wird, dann wäre ich also immer auf Handy. Nicht? Und man stellt sich vor, einjähriges, verhaltet sein Handy dahin, Baby sieht das, ne? Wie so ein kleiner Affe. Hm. Ja. Hm. Ja. Also ich habe das Handy genommen.
0: Ja.
2: Ja, wir nicht.
0: Ja.
1: Und das mit dem, seinem Bruder in den Finger beißt, das wäre ja der Eröffnung des Geschlechterkrieges. Angenommen, das Baby ist ein Mädchen und beißt dem älteren Bruder in den Finger.
2: Vielleicht war das die Initialzündung.
1: Viel Spaß mit Erbstreitigkeiten.
0: Sehe ich da etwa Enttäuschung in Maries Gesicht?
4: Nein, ich wollte nur sagen, das Baby ist kein Mädchen.
1: Ach, du kennst das?
4: Ja.
1: Dann hast es gebissen.
0: Es ist das Baby und es ist der Charlie. Und der Charlie hat einen älteren Bruder, nämlich den Harry.
1: Der und ist das.
0: Dieses Video wurde, und das finde ich schon erstaunlich, und du bist eine von 900 Millionen, die dieses Video angeschaut hat. Und eigentlich hatte der Familienvater damals gedacht, super, ich lade das jetzt mal hoch, dann wissen auch die Verwandten in den USA, was bei uns zu Hause los ist. Und dann sehen sie auch, dass der kleine Bruder dem großen Bruder in den Finger beißt.
2: Ja, gut, selber gut.
0: Jetzt werden wir noch mal musikalisch hier zum Abschluss der 2000er. Im Refrain des 2005 veröffentlichten Hits So Sick hat Sänger Ne-Yo genug von One-Night-Stands, keine Lust mehr auf Streitereien, die Nase voll von Liebesliedern oder die Toleranz für leere Versprechen verloren.
1: Ach so, ich...
0: Ja, du müsstest. Eine Sekunde noch.
1: Ja, na dann...
2: Das ist was für ein Landsmann?
3: Amerikaner, glaube ich. Oh. Nee, auf jeden Fall singt er auf Englisch.
2: Okay.
3: Und was vielleicht ist er auch Kanadier. So Sick of Love Songs.
2: Ja, ja, musst du mich nicht fragen. Ich habe alle Bücher von dem.
3: Also die Nase voll von Liebesliedern.
2: Ja?
1: Okay. Der musste wahrscheinlich die ganze Zeit Schnulzen singen, weil das Publikum das eben so wollte. Und dann hat er schlicht und ergreifend einfach mal rebelliert. So.
2: Das hast du jetzt aber intuitiv entschieden, oder?
1: Ich habe intuitiv entschieden, Nase voll von Liebesliedern.
2: Wow. Also schlecht. Intuition stößt auf geballtes Wissen.
1: Ja,
2: bislang war es in der Sendung umgekehrt.
1: Bei mir
0: stell mir das gerade vor, ich habe keine Lust mehr auf Liebessongs und du stellst dir dazu jetzt vielleicht eine harte Metal-Musik vor. Ja, ich habe keinen Bock mehr darauf, aber eigentlich hört sich das so an.

0: Wir kommen zum letzten Duell. Thorsten ist schon heiß. Und hier kommen die letzten drei Kategorien des Abends. Oh, da freut sich Janina. Körper und Geist, Essen und Trinken und Kinofilme. Mensch, das ist ja hier gleich doppeltes Glück für euch.
1: Ein Träumchen.
2: Dann machen wir das Unvermeidliche gleich.
0: Ja, Kinofilme.
2: Dann habt ihr die Wahl.
0: In Anspielung auf Handlungselemente trägt Guy Ritchies Kultfilm Snatch im Deutschen den Titelzusatz Ratten und Rubine, Schweine und Diamanten, Hunde und Juwelen oder Rennpferde und Perlen.
1: Hast du den nicht gesehen?
0: Habt ihr ihn gesehen?
3: Ja.
1: Also sind wir beruhigt, dass einer von uns ihn gesehen
3: aber
1: hat.
3: Das ist natürlich unfassbar viele Jahre her. Und diesen deutschen, ich glaube, bin mir nicht mal sicher, ob ich den in Deutsch geguckt habe. Deshalb erwischte mich gerade auf dem Falschen.
1: Ich kann übersetzen. Vielleicht.
3: Nee, der heißt Snatch. Und die Deutschen packen ja gern noch mal irgendwie einen Zusatz dazu. Nach dem Motto, ja, mit Snatch wird der nicht funktionieren im deutschen Kino. Das ist ja ein englisches Wort, da weiß keiner, was das heißt, wenn man es ausspricht.
1: Mm. Worum geht's denn?
3: Es geht, glaube ich, um Schweine und Diamanten. Ich weiß es nicht. Es ist wirklich wahnsinnig lange her. Ich würde sagen, Schweine und Diamanten. Sommer?
1: Bitte?
0: Und Janina so, ja, was weiß ich.
1: Macht Schwein und Diamanten klingt auf jeden Fall sexy.
0: Ja,
2: Ich glaube, Brad Pitt spielt mit und spielt einen ziemlich nuschelnden Kirmesboxer, den man kaum versteht. Mhm. Und es geht um Diamantenraub und dann machen sie auch komische Sachen und verfüttern irgendwas an Schweine, wo man jetzt gar nicht drüber reden möchte.
3: Ich hätte es nicht besser zusammenfassen können.
2: Also, ja.
0: Und so ist es doch auch. Haken hinter. Schweine und Diamanten. Eine aktuelle Untersuchung der Universität von Maryland zeigt, dass in den letzten 50 Jahren die Filmdialoge immer humorvoller werden, weniger Worte enthalten, mehr an Banalitäten zunehmen oder mörderischer werden.
3: Also wenn jetzt gestanden hätte in den letzten 15 Jahren, dann hätte ich gesagt, weniger Worte enthalten, weil die Menschen ja immer weniger miteinander reden. Ne? Durch dieses SMS schicken und sich möglichst kurz halten und nur noch in kurzen Sätzen.
1: Ich glaube, auch die Aufmerksamkeitsspanne ist nicht mehr vorhanden.
3: Das kommt noch hinzu.
1: So vorhanden.
3: Genau. Und schnelle Schnitte und die sind wichtiger als eine Dialoglastigkeit. Aber da steht ja 50 Jahre. Das ist also eine Entwicklung, die schon 1975 begonnen hat.
1: Also ich möchte nicht hoffen, dass es an Banalität zunimmt.
3: Dass immer mehr an Banalität zunimmt, ist doch Quatsch.
1: Ja, ich weiß auch nicht, wie man das auch irgendwie untersucht und dann alle, es gibt ja immer mehr Filme auch.
3: Kannst du nicht alle Filme über einen Kamm scheren und sagen, die werden ja alle immer banal, das ist doch Quatsch. Immer mörderischer? Was heißt denn mörderischer?
1: Naja, mehr Gewalt vielleicht.
3: Also auch in Filmen, wo es nicht um Gewalt geht. Ein Film, der nicht Thriller, der nicht Krimi ist. Auch da werden die Dialoge immer mörderischer oder was soll das heißen?
1: Ich glaube, es muss ja insgesamt sein. Deswegen hätte ich jetzt.
3: Also da passt ja dann besser weniger Worte hin. Ne? Weil immer humorvoller werden, passt ja nun ins Genre Komödie im weitesten Sinne. Immer mörderischer im weitesten Sinne zum Genre Krimi. Immer weniger Worte könnte sich auf alle Genres beziehen. Mhm. Und immer mehr an Banalität zunehmen. Auch, ja.
1: Ja, auch.
3: Tja. Was würdest du denn sagen? Wenn ich jetzt hier nicht stehen würde und würde dir gerade ein Ohr abknabbern, was würdest du dann
1: weniger
3: einloggen?
1: Worte.
3: Lass uns weniger Worte nehmen.
1: Aber es war das Erste, was du ausgeschlossen hattest.
3: Ja, das interessiert mich, mein Geschwätz von eben.
0: So, 10 Sekunden. Gut. 10 Sekunden laufen.
1: Machen wir's?
3: Ja.
1: Macht's.
0: Weniger Worte oder mehr Banalität?
2: Ja, ich musste mich auch für irgendwas entscheiden, so mit dem Ranrobben. Und habe genau humorvoll und mörderisch wegen dieser Genre-Eingrenzung ausgeschlossen. Habe dann zwischen den Worten und der Banalität mich entschieden. Und vielleicht ist es die Banalität. Mhm. Klar, Worte kann man besser messen. Banalität muss man mehr untersuchen.
3: Ja, das eine ist Qualität, das andere Quantität. Ja. Ja.
0: Also die Universität von Maryland hat dafür 160.000 englischsprachige Filme unter die Lupe genommen und hat sie auf etwas Bestimmtes untersucht, und zwar auf mörderische Verben. Und sie haben festgestellt, die nehmen immer weiter zu. Übrigens auch in Romanzen, also Filme, von denen man eben nicht denkt, dass so viele mörderische Verben verwendet werden. Und deswegen sind wir bei den beiden, die ihr irgendwann dann doch irgendwie noch in der Verlosung hattet. Sie werden mörderischer.
3: Aber ich habe nicht zum Fressen.

0: Den mag ich sehr.
1: Dann ist es doch ein Grund mehr, das Kuckucksnest zu nehmen.
2: Bitte.
1: D'accord?
2: Ja.
1: Hast du noch was zu
2: sagen? Finde ich
1: super. Berühmte letzte Worte?
2: Loggen Sie bitte ein.
3: Also Big Five, ne? Beste Drehbuch, beste Regie.
4: Bester Film.
1: Ja.
4: Beste männliche Hauptrolle und beste weibliche Hauptrolle. Das haben wir in der Oscar-Geschichte 3 Filme geschafft. Genau. Es geschah in einer Nacht aus den 30ern irgendwann.
3: 35, ja.
4: Schweigen der Lämmer hat es geschafft. Und dann einer in den 70ern und das war Einer flog übers Kuckucksnest.
3: Jawohl! 12:12 steht damit. So. Ich glaube, mit der nächsten Entscheidung geht schnell Essen und Trinken, oder Janina? Essen und Trinken?
2: Essen und Trinken.
3: Essen und Trinken.
1: Aber lass uns erstmal die Sendung zu Ende machen.
2: Ach so. Nehmen wir Essen und Trinken.
1: Ja, klar.
2: Super.
3: Um einen mexikanischen Taco zuzubereiten, muss man einen Maisfladen einmal falten, zweimal rollen, dreimal knicken oder viermal einschlagen.
4: Oh je.
3: Gut, wir haben ja hier Experten.
2: Auch ganz kurz.
1: Ja, ja. Eine Expertin.
3: Eine Expertin, ja. Wie viele Kochbücher hast du jetzt schon geschrieben? Zwei oder drei?
1: Oh, das sind drei, vier, nagel mich nicht fest.
2: Aber tatsächlich ist Christoph an einem auch beteiligt.
3: Nein.
2: Er hat mir ein wunderschönes Vorwort zu meinem zweiten Kochbuch geschrieben.
3: Ach, Quatsch.
2: Ja.
1: Ja, ich würde sagen, einmal falten, oder?
2: Genau, aber ich habe gerade eben gedacht, okay, aber warte mal, man presst es doch und so, aber natürlich geht es darum, wenn man ihn füllt, dann faltet man ihn einfach und dann isst man den Taco. So, deswegen.
1: Mhm. Links oben. Einmal, mach keinen Fehler,
2: da?
1: Links oben.
2: Ah, da.
1: Links oben.
2: Warte mal, ich habe eine Rechts-Links-Schwäche, wie kannst du es mir sagen? Okay.
3: So, ihr sagt einmal falten, wir schauen mal rauf. Ne? Wenn Sie nicht wissen, Mensch, wie sehen denn mexikanische Tacos nochmal aus? Oh, da kriegt man direkt Hunger. Ja, so sehen sie aus. Und was sehen wir da? Einmal falten ist nicht schlecht. Damit Punkt auf jeden Fall schon mal für unser Team Filmstars. Die Frage ist jetzt, bleibt es beim Gleichstand oder geht hier etwa ein Team in Führung? Ich weiß es nicht, Thorsten.
4: Ich habe mich von der Frage total überrumpeln lassen. Habe nicht an die Dinger gedacht. Ich dachte, es ist was Komplizierteres und habe dann mit einer Firma einschlagen gelandet. Nein.
3: Ihr geht in Führung.
2: Wie schön.
3: Japans populärster Hersteller von Sake rief seine Kunden 2017 per Zeitungsanzeige dazu auf, nur zu besonderen Anlässen zu trinken, nicht zu viel für sein Produkt zu bezahlen, den Sake mit Wasser zu verdünnen oder das Getränk nicht als Wertanlage zu horten.
2: Rief seine Kunden
1: Was ist dein
2: per
1: Bezug?
2: Zeitungsanzeige
1: Hast du einen Bezug zu Japan?
2: Ja, tatsächlich habe ich einen Bezug zu Japan, weil meine Eltern beruflich in Japan waren 20 Mal. Die haben da einen Weihnachtsmarkt gemacht und ein Oktoberfest. Und dementsprechend war ich auch schon das ein oder andere Mal da drüben.
1: Auch 2017?
2: Auch 2017. Ja, ich habe nur von dem Aufruf nichts mitbekommen.
1: Der Hersteller forderte per Zeitungsanzeige die Kundschaft auf, das Getränk nicht als Wertanlage zu horten, wegen einem MHD.
2: Meinst du, wegen dem Mindesthaltbarkeitsdatum?
1: Das lohnt sich nicht, weil in 10 Jahren kippt er um. Also, lass uns wieder dein berühmtes Ausschlussverfahren nehmen. Nur zu besonderen Anlässen zu trinken, sorry, das halte ich wirklich für...
2: Vielleicht wurden die eine Zeit lang mal für mehr gehandelt. Und der Hersteller hat gesagt, Leute, lasst euch nicht abzocken.
1: Das also zahlt nicht zu viel für das Produkt?
2: Weil wir haben eine unverbindliche Preisempfehlung. Weiß ich nicht, gibt es sowas in Japan?
1: Frag deine Eltern.
2: Rief ja, seine vielleicht. Kunden dazu auf, mit Wasser zu verdünnen. Oder es war wirklich vielleicht irgendwas, dass da eine Tranche rausgegangen ist.
1: Aber das hätte doch das medizinische, staatliche medizinische Institut, das dafür zuständig ist, hätte das doch niemals freigegeben, so eine Tranche.
3: So, ich mach's jetzt noch mal schwer. Also, einmal 10 Sekunden erlaube ich mir heute Abend noch.
1: Was ist denn, wenn wir jetzt länger brauchen? Dann fliegen wir raus.
3: Dann habt ihr gar nichts eingeloggt.
1: Sag schnell.
3: 2 Sekunden.
1: Sag schnell.
3: Eine. Nicht zu viel für sein Produkt zu bezahlen, okay? Das

0: Seid ihr jetzt gelandet? Gut.
1: Ich habe mich für die Wertanlage entschieden. Vielleicht gab es da eine Knappheit, dass gerade Produktion, dass wir nicht auf dem Markt waren, haben sie gesagt hat, Mensch, nicht hier horten bitte, sondern das ist ja ein Getränk, was wir alle konsumieren wollen, das alle konsumieren sollen, hortet das nicht zu Hause.
2: Aber würde man dadurch nicht gleich den gegenteiligen Effekt erzielen und die Leute würden dann sofort die Regale leer kaufen?
1: Das stimmt, aber die Japaner sind ja, ich glaube, die hören auch sehr gerne aus Empfehlungen.
2: Ja, aber wenn die einen Sake im Kopf haben, dann...
1: Aber es ist alles Erklärungsversuche.
0: Ja, also es gibt einen Sake-Hersteller, der mitbekommen hat, also die Händler, die verkaufen ja unseren Sake für viel zu viel Geld. Das möchten wir nicht, auch für unsere Kunden. Und deswegen haben sie eine Annonce geschaltet und die Preisliste veröffentlicht, um eben zu veranschaulichen, hey, bitte lasst euch nicht veräppeln, zahlt nicht zu viel dafür.
2: Das würde ich mir auch mal in Deutschland wünschen.
0: Ein weiterer Punkt, ja, ein weiterer Punkt.
2: Das würde ich mir auch mal in Deutschland wünschen.
0: Und wer gewinnt das? Und damit sind wir bei der allerletzten Frage, bevor es dann ins Finale geht. Und in dieses Finale werden Janina und Christoph definitiv schon mal als Gewinner gehen. Aber vielleicht können Sie ja noch einen Punkt rausholen. Ein traditionelles Puddinggericht aus Schleswig-Holstein, das auch perfekt zur Resteverwertung eignet, trägt den Namen Kleiner Fiete, Dicker Enno, Langer Henning oder Großer Hans.
3: Das müsste ja eigentlich meine Frage sein.
2: Ja, das will ich sagen. Du bist doch aus Schleswig-Holstein, oder?
3: Ja.
1: Ich habe keine Ahnung.
3: Hast du das schon mal gegessen?
2: Ich habe mit Schleswig-Holstein, außer dass ich es sehr schön finde, sonst echt nichts zu tun. Mhm. Du bist für mich ja eigentlich das fleischgewordene Schleswig-Holstein. Deshalb hatte ich gehofft. Hast du deine Mama nicht in Erinnerung, als du noch Kind warst, dass die gesagt hat, Kinder, ich habe hier nichts im Haus, ich mache einen schönen kleinen Fiete. Oder komm, wir gehen heute nicht mehr raus, ich mach uns einen Lacken Henning.
3: Der lange Henning?
2: Da klickt gar nichts, ne?
3: Nee, leider, nee. Gar
2: Habt ihr auch Lust auf einen großen Hans? Oder lieber einen dicken Enno? Ich weiß nicht, also bei mir klingelt da natürlich gar nichts. Ich bin ja auch Nordrhein-Westfale eher.
3: Puddinggericht aus Schleswig-Holstein. Nein, ich habe das tatsächlich noch nie gegessen.
2: Also Restverwertung heißt, man hat noch Zucker da, es ist vielleicht auch noch ein Ei da und ein bisschen Mehl.
3: Und Puddingpulver. Davon gehe ich aus.
2: Mhm. Aber Zucker, Puddingpulver, das ist ja alles, was lecker ist, was man aber eigentlich nicht essen sollte, was am Ende des Tages ja wieder sehr mächtig ist. Das klingt sehr nach einem dicken Enno.
3: Aber hast du Enno, den Namen schon mal in Schleswig-Holstein? Ich kenne kein Enno. Wohingegen ich einen Henning kenne.
2: Ja, es ist höchste Zeit, dass du den mal kennenlernst. Du.
3: Stellst du ihn mir vor?
2: Aber kleiner Fiete klingt so...
3: Oh, Mama, machst du einen kleinen Fiete heute für uns?
2: Genau. Oder einen dicken Enno. Also ich schwanke zwischen dem kleinen Fiete und dem dicken Enno.
3: Dir liegt was an dem Enno, ne?
2: Nee, sag mal, zwischen was schwankst du?
3: An dem kleiner Fiete und... Großer Hans ist es nicht. Dicker Enno, dicker, aber das ist doch, wenn ich hören würde, so heute dicke Enno, dann würde ich das nicht essen wollen. Irgendwie würdest du das essen wollen?
2: Ja, wenn es schmeckt, ist mir erstmal wurscht.
0: Lieber den kleinen Fiete verspeisen.
3: Ja, voll. Das klingt so klein und süß. Na, also würde man ein Wölkchen essen. So. Ja, würde ich sofort sagen, Mensch, du hast einen kleinen Fiete, nehme ich.
2: Och, ja,
3: den
2: komm.
3: Dicken Enno, den kannst du gerne haben.
2: Guck mal, hast du noch so einen kleinen? Ja. Sollen wir den Fiete dann nehmen? Du meinst auch, weil Fiete ein unglaublich norddeutscher ist. Name natürlich ja. ist, ne?
3: Ich überlasse es dir.
2: Also nehmen wir den Fiete, ja? Okay?
3: Ja, lass uns den Fiete nehmen.
0: Der kleine Fiete. So, und wonach bist du jetzt gegangen?
1: Ja, klar, Enno und Fiete sind wirklich Klischee schleswig-holsteinische Namen wahrscheinlich. Ich habe mich für die andere Ecke entschieden, habe gesagt, es ist vielleicht ein Name, der vielleicht auch allgemeingültiger sein könnte und habe mit meinem großen Hans gelandet.
0: Also einer von den beiden hat einen echten Glückstreffer gelandet. Und diesmal ist es nicht unser Team Filmstars, sondern der Olymp Thorsten. Yay. Dicker Hans ist richtig.
3: Wow.
0: Großer Hans.
1: Okay. Ja.
0: Also ein allerletzter Punkt, der in der Hauptrunde nochmal an den Olymp geht, ändert aber nichts daran, dass erstens unser Team Filmstars als Sieger ins Finale geht. Ihr habt die ersten 1.000 Euro gewonnen.
2: Wow.
3: Okay.
0: Mhm.
3: 1.000 Euro.
0: Genau. Das Duell gegen Thorsten ging nämlich an Christoph und Janina, also ihr nehmt heute auf jeden Fall was mit nach Hause. Und jetzt wollen wir natürlich wissen, gegen wen ihr im Finale antretet. Denn der Olymp, dadurch, dass er zurückliegt, beginnt. Und hier kommen diese drei Karten. Und ihr könnt euch für eine entscheiden, dann wissen wir auch, wer hier gleich steht.
3: Die goldene Mitte.
0: Die goldene Mitte. Dann bitte ich Marie zu mir und frage dich gleich,

0: Gold oder Silber?
1: Gold. Gold.
0: So. Okay, Marie, du kennst die Regeln. 13 Fragen kommen. Wenn du bereit bist für die erste,
1: ja,
0: dann starten wir mit dem Finale. Eine erschreckende oder Überraschung ausdrückende Redewendung lautet, ach du Grüne.
1: Neune.
0: Korrekt. In einem berühmten Karnevalslied von Jupp Schmitz heißt es, am Aschermittwoch ist alles
1: vorbei.
0: Auch das ist richtig. Welche Farbe haben die aus mehreren Kinofilmen bekannten eigenwillig sprechenden Minions?
1: Gelb.
0: Es ist die Farbe Gelb. In welchem Bundesland liegen die Städte Koblenz und Trier?
1: In Rheinland-Pfalz.
0: Läuft bislang gut, fünfte Frage. Wie heißt der Fachbereich der Medizin, der sich mit der Haut und ihren Funktionen befasst?
1: Dermatologie.
0: Es ist die Dermatologie, korrekt. In welcher Sportart werden Schläge wie Drive, Putt und Chip ausgeführt?
1: Im Golf.
0: Ach, das ist stimmt, Marie. Welchem französischen König wird der Satz der Staat, das bin ich, zugeschrieben?
1: Ludwig der 14.
0: Es läuft. In welchem Land mündet der Mekong in das südchinesische Meer?
1: Vietnam.
0: Damit sind wir schon bei der neunten Frage. Mit dem Song You Let Me Walk Alone schaffte er es beim ESC 2018 auf Platz 4. Der deutsche Sänger Michael
1: Schulte.
0: Janina, kann ich glauben, dass du hier alle Fragen gerade richtig beantwortest. Wie oft kommt der Buchstabe E im Wort Wellness Center vor?
1: Viermal.
0: Ach, das ist richtig. Wie bezeichnet man die Gegenüberstellung von Vermögen und Kapital eines Unternehmens zum Jahresabschluss?
1: Bilanz.
0: Vorletzte Frage. Unter welchem Namen gründete sich 2024 die Partei mit Oskar Lafontaines Ehefrau an der Spitze?
1: Bündnis Sagar Wagenknecht.
0: Letzte Frage. Nach mehr als 20 Jahren endete 2025 die Ära welches von Axel Milberg verkörperten TV-Kommissars?
1: Borowski.
0: Also, besser hätte es ja nun wirklich nicht laufen können. 13 Fragen, 13 richtige Antworten. Und jetzt sind wir gespannt, wie sich gleich unser Team Filmstars schlägt und ob sie das noch mal toppen können. Bis gleich. Und da sind wir wieder beim Quizduell Olymp im Finale mit unserem Team Filmstars. Und Christoph und Janina haben sich in der Hauptrunde schon mal richtig, richtig gut geschlagen. Jetzt habt ihr aber nur noch 5 Sekunden Zeit, um euch zu besprechen. Wer von euch beiden ist dann Wortführer oder Wortführerin?
2: Ja, wir sind ja nicht nur das Team Filmstars, sondern auch das Team Brain and Body. Und, ja. Und Janina ist beides. Und deshalb geht sie nach vorne.
0: Okay, Janina.
3: Ich bin das Sprachrohr.
0: Die erste Antwort, die du mir gibst, ist auch die, ja, die zählt.
3: Aber ja? Wir dürfen uns besprechen.
0: Ihr dürft, ne, euch besprechen.
2: Aber genau, das, was du raushaust, zählt dann.
0: Ja. Das ist genau richtig. Mhm. So, wenn ihr soweit seid, kommt hier die erste Frage. Eine zu Ruhe und Geduld auffordernde Redewendung lautet abwarten und Tee.
3: Trinken.
0: Korrekt.
3: Ich guck dich immer an, dass wir uns einfach
2: abgleichen. Wenn du dir sicher bist, ist das Quatsch.
0: In einem Partyhit der Gruppe Extra Breit heißt es Hurra, hurra, die Schule
3: brennt.
2: Richtig.
0: Ach, das ist richtig. Christoph!
2: Nein, alles gut.
0: Was machst du?
2: Alles gut.
0: Das ist aber auch echt gemein. Welche Farbe hat der aus mehreren Kinofilmen bekannte Oger Schreck?
3: Schreck ist grün.
0: Das ist richtig.
3: Du guckst mich auch so an, also Fragezeichen. Oh Gott, oh Gott, oh Gott.
0: In welchem Bundesland liegen die Städte Fürth und Landshut?
2: Bayern.
3: Bayern.
0: Ach, das ist richtig. Wie heißt der Bereich der Medizin, der sich mit den Organen des Harntraktes befasst? Sag was?
3: Urologie.
2: Urologie.
0: Das sind schon mal 5 Punkte. Das ist super. In welcher Sportart werden Schläge wie Lob, Volley und Slice ausgeführt? Lob, Volley und Slice.
3: Volleyball.
2: Volleyball? Ja.
3: Volleyball.

0: Tennis wäre richtig gewesen.
1: Ich bin doch eine olle Tennisspielerin.
2: Ja. Wir haben uns jetzt auf die falsche Fährte durch Volley schicken lassen.
0: Ab jetzt kein Fehler mehr? Ansonsten gehen die 10.000 Euro an den Olymp.
2: Das wollen wir vermeiden.
0: Welcher römische Staatsmann sagte über sich selbst, ich kam, ich sah, ich siegte?
2: Julius Caesar. Vini, Vidi, Vici. Julius Caesar.
1: Julius Caesar.
2: Ich darf ja gar nicht
0: reden. Stimmt.
1: Doch, du darfst.
0: Aber das zählt halt nicht.
2: Ich habe nur einen Beratervertrag.
0: In welchem Land verläuft der Mekong entlang der sogenannten 4.000 Inseln?
1: Was denn? Sag.
2: Du bist doch unsere Asiatin.
1: Weiß ich nicht.
2: Indonesien. Keine Ahnung.
0: Laos wäre richtig gewesen. Und damit gehen die 10.000 Euro
2: Wenn ich Laos gesagt hätte, das hätte
0: an den Olymp.
2: Ich darf da gar nicht reden.
0: Ja, aber ihr geht ja nicht mit leeren Händen. Ihr nehmt ja ein bisschen was mit. 1.000 Euro.
2: Das ist super. Dankeschön.
0: Ja, ihr habt euch als Team super geschlagen, auch wenn es im Finale nichts geworden ist. Aber was fangt ihr mit dem Geld an?
1: Oh, stimmt, wir dürfen.
0: Ihr dürft Geld verteilen.
2: Es sind 1.000, die wir uns teilen, ne?
0: Ja,
2: dann gehen
0: genau.
2: 500 Euro gehen an das Kinder- und Jugendhospiz Balthasar in Olpe, wo ich seit vielen, vielen Jahren Botschafter bin.
1: Und meine 500, ja.
2: Schöne Grüße.
1: Und meine 500 Euro gehen an Moncoeur, die setzen sich für die Bildung von Kindern in Afrika.
0: Tolle Premiere, Janina. Schön, dass ihr hier wart. Danke euch, Christoph und Maria Herbst.
2: Dankeschön.
0: Und Janina Use, unser Team Filmstars. Und natürlich auch danke an den Olymp, die Ihnen vielleicht 500 Euro beschert haben. Alles Liebe und bis nächste Woche. Danke.

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9: Der kann es nicht. Die kann es nicht. Schwarz und Rot beschuldigen sich gegenseitig an diesem Wochenende. Und es scheint, als sei die Bundesregierung nach dem jüngsten Wahlerfolg der AfD so nervös, dass auch lange geeinte Entscheidungen wieder auf den Tisch kommen. Nach Sachsen-Anhalt wackeln jetzt die Reformen. Oder gar die gesamte Regierung? Das fragen wir heute die Bundesfamilienministerin von der CDU, Karin Prien, die Ministerpräsidentin des Saarlandes von der SPD, Anke Rehlinger, beide auch stellvertretende Vorsitzende ihrer Parteien, und den Politikchef von RTL, Nikolaus Blume. Schön, dass Sie alle drei heute da sind. Willkommen Ihnen zu Hause und willkommen auch hier im Studio. Guten Abend. Frau Prien, unmittelbar nach dem Bekanntwerden des Wahlergebnisses vergangenen Sonntag haben Sie gesagt, Sie seien fassungslos und wütend. Auf wen waren Sie wütend?
10: Also das war mein Zustand am Sonntagabend. Ich kann sagen, dass inzwischen ich vor allem entschlossen bin. Aber am Sonntagabend war es so, dass ich dachte, wie kann das eigentlich sein, mehr als 80 Jahre nach dem Ende des Zweiten Weltkrieges, dass das passiert in unserem Land. Ich war wütend. Auch auf mich selber, auch auf uns als Politikerinnen und Politiker, weil wir offensichtlich zu lange auch nicht genau hingeschaut haben und auch diese Entwicklung letztlich nicht haben aufhalten können. Also das ist schon, hat auch viel mit Selbstkritik zu tun. Wähler beschimpfen macht ja wenig Sinn, das hat noch nie geholfen. Aber dass wir immer noch viel zu wenig auf die Ursachen schauen, warum

0: das so weit kommt und dass wir auch miteinander immer noch keine wirklich gute Antwort haben, wie man damit umgeht. Darüber bin ich wütend gewesen, ja.
1: Ihre Partei, die CDU, ist in Sachsen-Anhalt abgestürzt auf 17,2%. Ja. 83.000 CDU, ehemals CDU-Wähler sind zur AfD rübergegangen. Sind Sie auch wütend explizit auf Ihre Partei?
0: Also auf die Parteifreunde in Sachsen-Anhalt wütend zu sein, wäre, glaube ich, falsch. Die haben sich wirklich angestrengt. Die haben unter extrem schwierigen Bedingungen...
1: Die sind nicht gemein. Nein, nein.
0: Nee. Sondern das wäre, glaube ich, vollkommen falsch.
1: Die Bundes-CDU insgesamt.
0: Naja, offensichtlich ist es so, dass wir auch als Regierung auch einen Beitrag dazu leisten. Die Leute sind einfach im Augenblick unzufrieden. Zum Teil sind sie auch wütend. Das hat was mit uns zu tun, aber natürlich auch mit vielen anderen Dingen. Es ist ja auch keine rein sachsen-anhaltinische oder rein deutsche Entwicklung, sondern das ist ein Trend, der sich ja weltweit in allen liberalen Demokratien zeigt. Aber trotzdem haben wir offensichtlich auch einen Beitrag dazu geleistet. Und das kritisch zu hinterfragen, ist unsere Aufgabe. Und das tun wir auch.
1: Haben Sie da schon Lehren gezogen bis heute?
0: Naja, meine feste Überzeugung ist, dass jedenfalls nicht die Lehre sein kann, bei den Reformen jetzt wieder nachzulassen, sondern die Lehre muss sein, jetzt sehr konsequent mit der SPD gemeinsam, auch in einem fairen Umgang, zu sagen, das, was wir verabredet haben, das machen wir jetzt auch zusammen. Ich glaube nicht, dass die Wähler das am Ende des Tages belohnen, wenn wir da wackeln.
1: Darüber wollen wir natürlich detailliert heute sprechen. Ich würde gern auch noch mal die private Karin Prien ansprechen. Politisch wollen Sie kämpfen, aber es gibt auch noch die Private, die jüdische Wurzeln hat. Sie haben diese Woche auch gesagt, Sie sind froh, dass Ihre Mutter das nicht erlebt hat. Wie hätte Ihre Mutter reagiert?
0: Naja, meine Mutter hat oft in den letzten Jahrzehnten gesagt, sozusagen der zivilisatorische Lack ist dünn und das, was in einem Land einmal passiert, das kann auch ein zweites Mal passieren. Ich habe das lange Zeit immer weit weggeschoben und gesagt, das sehe ich anders. Wir leben in einem völlig anderen Land, wir leben in einer gefestigten Demokratie. Das glaube ich übrigens immer noch. Ich glaube auch übrigens immer noch, dass wir in einem großartigen Land leben. Ich habe gar nicht selber überhaupt nicht diesen negativen Blick auf unser Land. Ich glaube auch, dass wir die Krisen, die wir jetzt haben, dass wir, wenn wir es richtig machen, dass wir die auch gut meistern können. Aber das ist schon, wenn ich an Charlotte Knobloch denke, die diese Woche eine Morddrohung erhalten hat, weil sie sich zu dem Wahlergebnis geäußert hat, die zur Veranstaltung nicht gehen kann. Eine Frau, die als junges Mädchen von ihren Eltern getrennt wurde, nur unter falscher Identität das Nazi-Regime überlebt hat, das ist schon harter Tobak. Und ich glaube, meine Mutter hätte Angst heute, wenn sie noch leben würde. Und das gilt übrigens auch für viele andere jüdische Menschen in Deutschland. Und das ist schon auch etwas, was mich belastet. Ich versuche, das nicht zu sehr an mich rankommen zu lassen, weil ich selber kein ängstlicher Mensch bin. Aber das macht schon was mit einem, ja.
1: Frau Rielinger, wie haben Sie auf das Wahlergebnis geblickt? Sie regieren im Saarland mit absoluter Mehrheit. Sie haben 2022 43,5% der Stimmen geholt. Aber die AfD ist Ihnen auch auf den Fersen. Bei der Bundestagswahl 25 lag sie bei knapp 22%. Wie haben Sie das Wahlergebnis wahrgenommen?
2: Na, ich war wie alle anderen auch erstmal erschüttert, wenn denn dann die Zahlen sichtbar werden. Natürlich, man hat Umfragen gesehen. Am Ende hofft man immer noch mal, dass es auch besser kommt, als die Umfragen einem das vielleicht vorhersagen. Und habe aber auch gesagt, man kann jetzt nicht ohne weiteres noch mal zur Tagesordnung übergehen, denn die Reihe von Wahlergebnissen, die in welcher Ausprägung auch immer einen Hinweis darauf geben, dass die Politik nicht so weitergehen kann, wie sie gerade weitergeht, sind doch jetzt sehr augenfällig geworden. Also es ist klar, dass man hinhören muss, was die Bürgerinnen und Bürger einem auch sagen. Und das gilt im Übrigen dann auch für die angesprochenen Reformen hinhören. Und ich glaube, da liegt schon ein Hinweis darauf, dass was bislang auf den Tisch gelegt worden ist, wird eben nicht als Reformen verstanden, sondern als Liste mit Kürzungsvorschlägen. Und da meine ich schon, da wäre der erste Lackmustest, um dann auch mal zu sagen, ja, haben wir dann wirklich jetzt hingehört bei dem, was die Bürgerinnen und Bürger uns sagen? Oder sagen wir es einfach nur, weil es auf den Sprechzetteln nach dem Wahltag steht?
1: Ich war ein bisschen irritiert, weil es waren 9,3%, die Ihre Partei in Sachsen-Anhalt geholt hat. Und dennoch hörte ich einige Genossinnen und Genossen auch in Berlin, die sich schon fast gefreut haben über den Erfolg. Ist man jetzt schon mit so wenig zufrieden in der SPD?
2: Naja, man muss noch mal sagen, erstens mit dem Ergebnis, was die AfD dort eingefahren hat, kann kein Sozialdemokrat und kann kein Demokrat

0: in Deutschland zufrieden sein. Und was die Genossinnen und Genossen in Sachsen-Anhalt angeht, muss man schon noch mal eins sagen. Als dort Armin Willingmann gesagt hat, ich erkläre mich bereit, Spitzenkandidat zu werden, da stand in Rede, ob die SPD überhaupt über die 5%-Hürde kommt. Und da will ich schon auch sagen, dass jemand, der sich dann bereit erklärt, ein Stück weit erleichtert ist, dass er nicht derjenige ist als Spitzenkandidat, nee, der zum ersten Mal dazu beigetragen hat, dass die SPD nicht mehr in einen Landtag kommt.
1: Das ist klar.
0: Der darf, glaube ich, zusammen mit seinen vielen Mitstreiterinnen und Mitstreitern schon ein Stück weit erleichtert sein. Ich glaube, es war auch keine Freude, sondern es war eine Erleichterung. Und man sieht ja jetzt in Mecklenburg-Vorpommern, wie die CDU jetzt auch da anfängt zu bibbern. Ich glaube, das müssen wir uns, egal wer in welcher Rolle gerade ist, ersparen. Die starke Mitte muss auch stark bleiben.
1: Ich wollte eigentlich auch den SPD-Generalsekretär im Bund, Tim Klüssendorf, zitieren, der nach diesem Wahlergebnis gesagt hat, mit der SPD sei jetzt wieder zu rechnen. Also, echt jetzt?
0: Also mit der SPD ist immer zu rechnen. Aha.
1: Aber der Anspruch ist ziemlich weit runtergeschraubt an der Stelle, wenn man bei 9,3% sowas sagt.
0: Nein, 9,3% sind nicht unser Anspruch. Mhm. Aber ich will auch sagen, in dem einen oder anderen Bundesland gerade auch Wahlkampf zu machen mit so einer starken AfD neben sich, da muss man schon auch wirklich eine gute Haltung und Konstitution haben. Deshalb will ich mich auch über niemanden dort aufschwingen.
1: Herr Blume, wie haben Sie die Reaktionen der Bundesregierung von SPD und CDU nach dem Wahlergebnis wahrgenommen?
2: Naja, ehrlich gesagt, wie hier auch, komplett ratlos. Das kann man dem Bundeskanzler vorwerfen oder auch nicht, aber ratlos ist er. Er ist jemand, der qua Amt die Antworten geben muss und keine hat. Ob die SPD-Führung eine bessere hat, weiß ich nicht genau. Und mir fiel auf mit den Kürzungen. Jetzt müsste man hinhören und die Leute dürften das nicht so sehr als Kürzung wahrnehmen, meinetwegen bei der Rente. Das haben Sie den Leuten so erklärt. Die SPD war es zuvorderst und die CDU hat nichts dagegen unternommen, den Leuten zu erklären, wir müssen euch leider bei den Rentenkürzungen, da müsst ihr was in Kauf nehmen. Ich kann nicht erkennen, wo die Rente, wenn Sie die Rente mit 63 zurücknehmen, wo Sie da was kürzen.
1: Herr Blume, bleiben wir erstmal bei der Reaktion und dem Bundeskanzler. Wir wollen über die sogenannte Rente mit 63 sprechen. Aber ich würde Ihnen gerne einmal zeigen, wie der Bundeskanzler reagiert hat am Montag in der Pressekonferenz.
3: Trotzdem ist natürlich richtig, dass ich das Problem habe, und das sieht man in den Umfragen, dass viele Menschen mir in meinen Gedanken und in dem, wie ich es beurteile, nicht folgen und nicht folgen können oder nicht folgen wollen. Das ist meine Bringschuld und die nehme ich an. Und ich werde das versuchen, in den nächsten Wochen und Monaten anders zu machen, besser zu machen.
1: Wie hat er da auf Sie gewirkt, Frau Prien?
4: Ehrlich? Ich glaube, das war vollkommen in Ordnung, was er gemacht hat an der Stelle, weil natürlich können gerade auch nach einem solchen Wahlergebnis die Bürgerinnen und Bürger schon auch Selbstkritik erwarten. Und ich teile auch die Einschätzung von Ihnen, Herr Blume, nicht, dass wir darauf keine Antwort hätten, was jetzt zu tun wäre. Was er ja gesagt hat, ist, es geht nicht darum, Politik jetzt besser zu erklären. Das ist immer, das sagen immer alle Politiker und das ist furchtbar. Aber,
2: hat er übrigens auch gesagt.
4: Aber, naja, aber was wir schon tun müssen, ist, warum ist es denn überhaupt notwendig, jetzt dieses Land zu reformieren? Und wo landen wir? Wo wollen wir eigentlich hin? Wo wollen wir 2030? Wo wollen wir 2035 unter diesen schwierigen Rahmenbedingungen? Die sind ja schwerer geworden. Wir haben eine geopolitische, geoökonomische Lage, die ist schwierig. Viele Menschen haben Angst davor, dass es schlechter wird und nicht besser wird. Es geht übrigens nicht den Leuten im Moment schlecht, sondern die Menschen haben das Gefühl, es wird meinen Kindern schlechter gehen. Und das führt natürlich auch zu einer schlechten Stimmung. Und auch zu sagen, dass diese Reformen ja dazu dienen, dass wir unseren Wohlstand und zwar auch für die nächste Generation erhalten können, das haben wir offensichtlich nicht richtig deutlich gemacht.
1: Aber er hat auch gesagt, Herr Blume hat recht, er will besser erklären und er will auch mit mehr Emotionen auf die Menschen zugehen. Jetzt haben wir wahrscheinlich einen Bundeskanzler derzeit, der, ich glaube, schon der emotionalste ist, den wir je hatten. Aber das Problem ist, dass viele Menschen sozusagen durch seine Impulsivität negativ auf ihn reagieren. Kann er das drehen? Wie kann er das drehen?
4: Also es geht ja weniger um Emotionalität. Sie sagen zu Recht, er hat schon emotionale Momente, der Kanzler. Aber es geht um Empathie. Und es geht um die Frage, verstehe ich, was eine Krankenschwester oder ein Busfahrer oder viele Menschen, die jeden Morgen zur Arbeit gehen und auch das Gefühl haben, sie leisten.
1: Hat er zu wenig Empathie gezeigt?
4: Ich glaube, dass der Eindruck entstanden ist, der Kanzler, aber auch wir als Union hätten eben für viele Menschen nicht die

0: notwendige Empathie. Und das muss sich verändern. Und ich glaube, da liegt der Punkt. Und das hat der Kanzler verstanden. Das ist jedenfalls mein Eindruck. Und ob er das ändern kann, ja, wir werden das gemeinsam ändern müssen.
1: An wen hat er sich gerichtet? An die Wähler oder auch ein bisschen an die eigene Partei? Gib mir mehr Zeit, gib mir eine Chance.
0: Naja, die Wahrheit ist ja, dass die Verunsicherung, die wir im Augenblick in der Bevölkerung erleben, dass die natürlich genauso auch in den Parteien vorhanden ist. Also das, was wir gesellschaftlich im Moment erleben, das erleben wir auch in den Parteien. Und das führt ja bei uns auch zu einer gewissen Disziplinlosigkeit zum Beispiel. Ist auch bei den anderen Parteien nicht viel anders. Wir haben völlig verändertes Medienverhalten. Aufmerksamkeitsökonomie spielt eine riesengroße Rolle. Und das merken wir sowohl in Gesellschaft als auch in der Partei. Aber er hat sich am Montag aus meiner Sicht ganz klar an die Menschen, an die Wählerinnen und Wähler gewandt.
1: Welche Disziplinlosigkeit meinten Sie gerade?
0: Ach, da sind Einzelne, die sich dann immer mal zu irgendwas äußern müssen und kluge Vorschläge irgendwie in die Welt bringen, das ist, hilft ja keinem.
1: Herr Blume, ich würde gerne noch einmal Sie fragen nach diesem Auftritt des Kanzlers. Normalerweise sagen Regierungschefs, wenn sie schuldbewusst sein wollen und selbstkritisch sein wollen, sprechen sie eigentlich in der dritten Person Plural. Wir haben Fehler gemacht, wir sind in der Verantwortung und wir, das ist unsere Bringschuld. Der Bundeskanzler hat ungewöhnlicherweise gesagt, es ist meine Bringschuld. Was lesen Sie daraus?
2: Das finde ich einen sehr akkuraten Befund. Da war er ehrlich auf eine Art, weil er weiß, dass seine persönlichen Umfragewerte, Vertrauenswerte, woher die jetzt immer ganz genau kommen, die sind aber seit Monaten, seit über einem Jahr beinahe wirklich auf einem niedrigsten Niveau festgetackert. Und er weiß, dass er de facto seiner Partei und damit eben auch ein bisschen der Regierung um den Hals hängt wie ein Stück Blei. Im Moment zumindest. Ob sich das noch mal ändern lässt, da habe ich jetzt aus Erfahrung der letzten 30 Jahre Politikberichterstattung so ein bisschen Zweifel, ob man jemals noch von so einem Level wieder wegkommen kann, nachhaltig. Aber das war der ehrliche Befund. Andererseits ist er nicht gewählt worden als Bundesseelenversteher, sondern der sollte hier das fixen, was das Problem war. So ist er angetreten und so ist er, glaube ich, auch gewählt worden mit einer jetzt nicht ganz berauschenden Mehrheit, aber immerhin das war der Job. Und der ist bislang nicht geliefert.
1: Fragen wir eine Regierungschefin, wie viel Selbstkritik kann sich ein Regierungschef leisten, ohne seine eigene Autorität zu untergraben?
3: Na, ich würde umgekehrt sagen, man untergräbt möglicherweise seine eigene Autorität, wenn man zur Selbstkritik nicht fähig wäre. Insofern ist das wirklich auch aller Ehren wert, was der Kanzler dort jetzt ausgesprochen hat. Allein die nächsten Tage und Wochen werden zeigen, was es wert ist. Ich glaube im Übrigen, dass Herr Merz schon viel früher einen entscheidenden Fehler gemacht hat, als er nämlich vor der Wahl Dinge in Aussicht gestellt hat, von denen sehr, sehr klar war, dass ein wesentlicher Teil davon weder von ihm noch von irgendjemandem wird geleistet werden können, erstens. Und zweitens muss man einfach sagen, stimmt, wir brauchen nicht nur bessere Kommunikation zu den Reformen, sondern auch bessere Reformen. Aber mir hat sich noch nie erschlossen, warum eine Rhetorik, die sich in erster Linie an dem Ausmaß von Schmerzen orientiert, eine sein soll, die auch nur ein Mindestmaß an Empathie ausdrücken soll. Also aus Team Schmerz, das Herr Merz anführt, muss jetzt auch ein bisschen Team Zuversicht werden. Ich glaube, das ist vor allem die Aufgabe eines Regierungschefs.
2: Aber das ist nicht wirklich fair. Von den Kürzungen und dass der Sozialstaat ist in tödlicher Gefahr, weil die andere Regierungsbeteiligung, die CDU, da dran gehen will. Das war Ihr Text. Also das mit den Schmerzen und wie schlimm das alles werden könnte, ist mein Eindruck gewesen.
3: Nein.
2: Ganz klar SPD-Text. Wir sind das letzte Bollwerk der Sozialdemokratie vor dem Sozialstaat.
3: Das Qualitätskriterium für Reformen hat die CDU und hat Herr Merz definiert in dem Maße, es muss so sein, das muss mal schmerzhaft sein, sonst ist es nicht gut.
0: Das bestreite ich wirklich.
3: Das ist, glaube ich, ganz gut nachvollziehbar. Und das überzeugt natürlich niemand. Menschen wollen wissen, und da gebe ich Ihnen ja auch recht, Frau Brien, wozu soll es dienen? Und Reformen haben auch den Zweck, das Leben der Menschen zu verbessern am Ende des Tages. Sie müssen, und sie sind auch bereit, etwas mitzubringen und vielleicht auch auf das ein oder andere Mal zu verzichten, wenn sie sehen, dass es gerecht auch zugeht und dass sie sehen, dass es einem bestimmten Ziel dient. Und ich sage auch, allein nur die Fixierung, wir müssen umbauen am Sozialstaat, es ist vollkommen klar. Und ich bin auch derjenige immer gewesen, der gesagt hat, dort, wo Missbrauch stattfindet, muss man ihn bekämpfen. Fair für die, die ihn brauchen und fair für diejenigen, die ihn finanzieren. Aber eines funktioniert nicht. Am Ende des Tages keine Perspektive zu haben, nur Kürzungen vorzulegen und die echten Reformen nicht zu machen, weil man sich da nicht einigen kann.
1: Muss man den Leuten nicht rein Wein einschenken, Frau Prinz?

0: und sagen, es tut eben auch weh?
1: Ich glaube, man muss zunächst mal sagen, es geht darum, die Wettbewerbsfähigkeit in unserem Land wiederherzustellen. Wer jetzt sozusagen sich nicht bewegt, wird in dieser weltwirtschaftlichen Situation, bei dieser rasanten Veränderung, in der wir uns befinden, wird keinen Erfolg haben. Die Frage ist aber, machen wir das gemeinsam als Gesellschaft? Zeigen wir auch Wege auf, in die den Menschen eröffnet, auch Teil dieser neuen auch Arbeitswelt zum Beispiel zu sein? Also KI und die Umwälzungen, die wir damit im Moment erleben, die sind rasant und die sind auch exponentiell. Aber wir müssen natürlich den Leuten schon sagen, ihr könnt mit dabei sein. Und wir zeigen auch Wege auf, bei denen das möglich ist. Und wir sind in Deutschland, haben wir alle Voraussetzungen, um auch in diesem internationalen Wettbewerb zu bestehen. Also es geht nicht um Schmerzen, sondern es geht um die Frage, wie machen wir uns fit, um in diesem Wettbewerb zu bestehen. Und das ist Voraussetzung.
2: Aber die Bürger haben doch den Eindruck, dass die Regierung glaubt, dass man seine Wettbewerbsfähigkeit vor allem und alleine über Kürzungen im Sozialsystem hinbekommt. Und das ist doch falsch. Das wird doch nicht gelingen. Also Sozialkürzungen allein schaffen ja noch keine Arbeitsplätze. Sondern wo kämpft denn wer für die Automobilindustrie? Für die Stahlindustrie. Ja. Wie ist die Position in Europa? Das sind doch die Sachen. Das versteht jeder Industriearbeiter. Und sie fühlen sich gerade eben nicht in einer Gemeinschaft, wo für ihre Interessen und für die Arbeitsplätze gekämpft wird.
1: Also es geht natürlich auch, und das ist ja
2: auch gemeinsam. Die wollen ja am liebsten gar nichts von den Sozialleistungen abhaben. Die wollen ja einen Arbeitsplatz haben.
1: So ist das. Und deshalb geht es natürlich auch um Energiepreise. Es geht um Bürokratierückbau. Das sind ja auch alles Dinge, wo wir uns auf den
2: Weg gemacht haben. Herr Wildberger ist sehr erfolgreich.
1: Ne? Ganz genau. Also es ist ja nicht so, dass nichts passiert in diesem Land. Und es geht nicht nur um Sozialabbau. Wir wollen diesen Sozialstaat ja erhalten. Das ist ja nicht so. Auch wir als Union wollen den Sozialstaat erhalten. Aber wir müssen schon gucken, was können wir uns noch leisten, was eben nicht auch übrigens in der demografischen Situation, in der wir sind. Das ist ja ein weiteres Riesenthema, dem wir uns stellen müssen.
0: Versteht, dass viele im Moment, ich will noch einmal kurz zu dem Wahlabend zurückkommen, bevor wir über konkrete Reformen sprechen, enttäuscht sind von dem derzeitigen Zustand der Reform oder der geplanten Reform. Und es ist auffällig gewesen, Frau Prien, normalerweise sind an so einem Wahlabend viele CDU-Ministerpräsidenten im Konrad-Adenauer-Haus. Es waren jedenfalls alle eingeladen dieses Mal. Und es war auch vorher klar, dass das ein sehr historischer, schmerzlicher Abend wird. Und der Einzige, der da war, ist Ihr ehemaliger Landeschef Daniel Günther gewesen. Wie erklären Sie sich, dass die anderen den Kanzler so haben im Regen stehen lassen?
1: Also eigentlich war an diesem Sonntag nichts anders als sonst. Wir kommen immer zusammen und es sind nicht immer alle da. Auch die Ministerpräsidenten sind nicht alle da. Es waren viele da an dem Abend.
0: Wo waren die? In Berlin?
1: Oder? Viele von uns, die Mitglieder des Präsidiums sind, waren da. Und das war auch richtig so. Ich hätte mir auch gewünscht, dass dann noch der ein oder andere zusätzlich gekommen wäre. Das sage ich auch deutlich. Aber da müssen Sie die schon fragen, wo die gewesen sind und warum sie nicht da waren.
0: Mhm. Werde ich nachholen. Einer war auch nicht da. Der hat sich anschließend geäußert, nämlich der Ministerpräsident aus Bayern. Und dem hören wir mal.
1: Der wäre aber auch sonst nie da gewesen.
0: Der wäre auch sonst nicht da gewesen. Aber der hat sich zumindest, sagen wir, kritisch geäußert gegenüber der Bild. Bitte schön.
3: Natürlich ist auch so, dass über Parteien und auch über Personen geredet wird und der Kanzler weiß es. Und ich finde, er hat es ja auch diese Woche gezeigt. Ihn hat das Ergebnis berührt, ihn berührt natürlich auch die eigenen Zustimmungswerte. Und natürlich muss das Ziel sein, neben Reformpolitik auch die Zustimmung zur Koalition und zu allen handelnden Personen zu verbessern. Aber das ist jetzt ein Stück harte Arbeit und ich glaube, wir tun in der Union gut daran, zusammenzustehen und uns jetzt nicht wegen und durch die AfD völlig durcheinander bringen zu lassen.
4: Aber das heißt kein Kanzlersturz?
3: Nein. Von der CSU auf keinen Fall.
4: Aber Sie schließen nicht aus, dass aus der CDU?
3: Für die CDU bin ich nicht zuständig, da bin ich nicht Vorsitzender, aber für die CSU schon, da kann ich sagen.
0: Aber wir haben zum Glück jemanden hier, der für die CDU zuständig ist. Droht also im Sinne von Herrn Söder ein Kanzlersturz von der CDU?
1: Hat er ja nicht gesagt. Und das da rein zu interpretieren, finde ich schon ganz schön gewagt. Nein, der droht nicht.
0: Haben Sie diese Woche irgendeinen Ministerpräsident, über die wir jetzt gerade schon sprachen, vernommen, der sich explizit hinter den Kanzler gestellt hätte?
1: Die ständige Einfordern von Bekenntnissen, glaube ich, führt uns im Moment nicht weiter. Natürlich gibt es Sorgen in der Partei, das ist ja offensichtlich. Und das kann man auch nicht wegreden. Aber ich glaube, wir haben die Verantwortung, dieses Land zu regieren. Wir sind übrigens auch für 4 Jahre gewählt. Und die Rechnung wird nicht aufgemacht.
0: Aber Sie hören ja, was los ist. Was debattiert wird in der
1: CDU. Ich höre, was los ist.
0: Hätte es die Lage nicht beruhigt, wenn mächtige Landesverbände gesagt haben, jetzt hört mal auf zu debattieren.
1: Hat aber doch Hendrik Wüst auch gemacht. Hendrik Wüst hat sich doch sehr

0: klar geäußert. Ich kann das, sehe das ehrlicherweise.
1: Das Problem ist ja eins größer oder ein anderes. Selbst Ministerpräsidenten haben ihre Basis nicht mehr im Griff. Und wenn da was ins Rutschen gerät, und ich habe so das Gefühl, das ist bereits im Gange, dann kommt das von unten. Genauso wie von unten in einer affenartigen Geschwindigkeit Jens Spahn als Fraktionsvorsitzender weggeschossen wurde. Das hat auch niemand von den größeren Granden oder Ministerpräsidenten oder Ministern mitgekriegt oder auch nur antizipiert. Der Bundeskanzler hatte noch gratuliert zu dieser Leihmutterschaft. Und anderthalb Tage später war der Mann, der einer der wichtigsten Funktionsträger in dieser Koalition war, Jens Spahn, war dann plötzlich weggeschwemmt von unten, von der Basis. Und das kann Ihnen, glaube ich, inzwischen noch einmal passieren.
2: Und das spürt der Bundeskanzler. Und er hat sich ja auch nach dem Sonntag auch so geäußert, gesagt, er sei getroffen, dass die Ministerpräsidenten nicht in größerer Zahl erschienen seien. Wie unruhig ist das bei Ihnen?
0: Ja, nochmal, es gibt Unruhe, das ist ja unverkennbar, das hören wir ja. Es gibt übrigens auch ein Geraune und Spekulationen in den Medien, wo man sich fragt, wo kommt das her? Ne? Was für Räuberpistolen habe ich allein an diesem Wochenende über Minderheitenregierung, über Entlassungen von Ministern, die der anderen Partei angehören, was ehrlicherweise, das geht gar nicht. Ne? Also insofern, da wird
3: viel. Das waren aber nicht die Medien schuld, sondern die haben nur über die Aussagen von jemandem berichtet.
2: Naja, sprechen aber immer mit der CDU und dann werden die nicht namentlich genannt, aber natürlich ja, sind das schon Dinge, also, die aus den Reihen der Politik.
0: Ich kenne jedenfalls keinen in der CDU, nicht in der Bundesregierung und auch nicht im Präsidium der Partei, der sowas. Also weder das eine noch das andere, weder Minderheitsregierung noch die Entlassung von einzelnen Ministern. Das ist doch nicht unsere Sache, die SPD-Minister zu entlassen. Natürlich sind viele bei uns unzufrieden.
1: Natürlich könnte der Bundeskanzler die SPD-Minister entlassen, wer halt die Regierung beendet. Dann hätte er entweder gar nichts mehr oder eine Minderheitsregierung. Technisch geht das schon.
0: Ja, aber.
1: Aber man muss es halt wollen.
0: Genau.
1: Und was
0: ich
1: hier,
0: kenne keinen, der das
1: jetzt
0: will.
1: Jetzt reden wir nur noch über die Frage, nennen wir das Ganze ein Planspiel, nennen wir es ein Gerede, nennen wir es Diskussionen, nennen wir es Ideen. Aber dass darüber in dieser Stadt mittlerweile rund um die Uhr geredet wird, und zwar auf jeder Ebene der beiden Parteien übrigens, können Sie echt nicht bestreiten. Das ist einfach
0: ja, ich höre das ja. Ich bin ja auch Teil dieser Blase hier. Aber ich finde, das ist einfach der Situation nicht angemessen. Man tauscht nicht mal eben einen Kanzler aus. Und man muss doch auch nicht sich einbilden, dass die Probleme, auch die wir in der Koalition haben, dass die auf einmal gelöst werden, wenn man an der Spitze jemand austauscht. Also dafür ist es einfach auch zu schwierig. Und deshalb glaube ich, täten wir gut daran, jetzt mal alle ein bisschen runterzukommen und uns auf unsere Aufgabe. Wir haben Verantwortung für dieses Land. Wir haben Verantwortung dafür, diese Regierung erfolgreich miteinander zu machen und abgerechnet wird bei den nächsten Wahlen. Dann kann der Wähler entscheiden.
2: Sind Sie sicher, dass Friedrich Merz bis zum Ende der Legislatur Bundeskanzler bleibt?
0: Ich werde jedenfalls meinen Beitrag dazu leisten, dass das möglich ist, ja.
1: Ich bin nicht sicher. Ich bin aber auch nicht sicher, dass es ihn, dass er jetzt zurücktreten wird oder dass er weggeputscht wird, in Anführungsstrichen. So einfach ist das dann wiederum technisch auch nicht. Ich sehe auch überhaupt keine Alternative in einer Minderheitsregierung, da sind sie innerhalb von 48 Stunden die Geisel der AfD, weil wenn sie einmal mit denen gestimmt haben, als CDU stimmt nie wieder jemand mit ihnen. Also das ist, ich glaube, es hängt aber ehrlich gesagt auch ein bisschen, Frau Rehlinger, an Ihrer Partei, wie viel Luft sie dem Kanzler noch gibt oder ob sie sagt, wir müssen das an den Reformen, die wir gerade beschlossen haben, noch einmal grundsätzlich ran, um noch mehr Raum dem Bundeskanzler wegzunehmen, das abzuliefern, wofür er jetzt wiederum gewählt worden ist, nämlich in irgendeiner Form einen Kurswechsel in der Wirtschaftspolitik hinzukriegen.
2: In der SPD scheint man ähnlich nervös zu sein. Jedenfalls gibt es den ein oder anderen Hinweis darauf, dass auch Ihre Partei ganz grundsätzliche Fragezeichen macht an die Reformpolitik. Wir hören einmal den SPD-Generalsekretär Tim Klüssendorf gestern auf einer Veranstaltung in Lübeck.
4: Und wenn wir nicht endlich begreifen, dass wir nicht weiter zusehen können, dass Erben von Millionen und Milliarden steuerfrei in diesem Land um die Ecke kommen und alle anderen, die hart arbeiten, richtig viel draufzahlen müssen, weil wir keine anderen Lösungen gemeinsam diskutieren können, dann werden wir unserem Auftrag nicht gerecht und dann wird diese Bundesregierung auch scheitern.
2: Wird diese Bundesregierung scheitern, Frau Rehling? Erklärt hier der SPD-Generalsekretär die Vermögens- und Erbschaftssteuer, also zumindest bei der Vermögenssteuer hat man sich geeinigt, dass sie nicht kommen wird. Erklärt er diese Steuer jetzt hier zur Schicksalsfrage der Koalition?
3: Nein, ich glaube, das ist erstmal nur beispielhaft. Und im Übrigen, Tim Klüssendorf sagt auch er als Person das jetzt gar nicht zum ersten Mal, sondern die Vorschläge kamen ja auch explizit von ihm. Es wird im Übrigen ja auch noch eine Entscheidung des Bundes.
2: Aber dass die Regierung deswegen scheitern wird?
3: Nein, das hat er gerade gesagt. Ja, aber er meint ja damit ganz

0: Ganz klar, dass wenn diese Bundesregierung nicht erkennt, dass es auch um die Frage der Gerechtigkeit geht, dass es um die Frage geht, wie das ist mit den starken Schultern und diejenigen, die mehr tragen müssen, dass dann, und das sind im Übrigen ja auch die Wahlergebnisse, und da scheinen wir zumindest hier an diesem Tisch nicht einer Meinung zu sein. Ich bin allerdings sehr klar in meiner Meinung, wir können nicht sagen, es kann nicht so weitergehen, und gleichzeitig geht es aber genau so weiter. Es ist der Anspruch, muss ich auch sagen, so scheint es zumindest einiger CDU-Bundestagsabgeordneter, die aber, zumindest wenn ich auch mit CDU-Mitgliedern in meinem Bundesland spreche, nicht unbedingt deckungsgleich ist. Hier freut man sich wie wild, dass eine Kommission einen Vorschlag gemacht hat. Die Freude darüber bei mir im Land, auch bei CDU-Mitgliedern im Übrigen, ist extrem überschaubar. Und das ist, glaube ich, der Punkt, wo man jetzt sagen muss, okay, nicht die Reformen ausfallen lassen, aber aus den Streichlisten echte Reformen machen und gucken, dass die Dinge, wo die Menschen ein maximales Störgefühl haben, und ich weiß, Sie wollen später erst zu dem Thema Rente kommen
1: jetzt gleich,
0: aber dann nutze ich es gerade und sage einmal, und das ist, wenn 4 von 5 Deutschen sagen, wir haben ein maximales Störgefühl, wenn es um diesen Vorschlag der Kommission geht.
1: Haben Sie nicht ein maximales Störgefühl? Ist das geschickt, in dieser Lage, in dieser nervösen Lage, in der die Koalition gerade ist, solche großen Töne zu spucken und von Schicksal zu reden und das kann scheitern? Ist das geschickt?
0: Nein, ich glaube, man darf das jetzt nicht zugespitzter betrachten, als es gemeint war. Aber ich glaube schon, dass natürlich die Frage, ob man politisch auch am Ende einer Legislaturperiode im Übrigen noch mal ein Vertrauen geschenkt bekommt als Partei, wenn man dann antritt, das ist gemeint damit. Und um die Frage geht es tatsächlich. Mhm. Auch um die Frage, welche Rolle spielen SPD und CDU zukünftig und wie viel Unterstützung bekommen sie von Menschen noch, wenn sie sagen, okay, die haben erkannt, worum es mir geht. Bezahlbares Leben. Wird meine Lebensleistung respektiert, ja oder nein? Das sind doch Fragen, die die Menschen beschäftigen mit der Frage, habe ich einen Arbeitsplatz? Und ich bin nach wie vor der Auffassung, allein nur die Fixierung auf die Sozialreform wird das Wirtschaftswachstum, das wir in Deutschland brauchen, damit die Leute wirklich sicher einen Arbeitsplatz haben, nicht so beeinflussen können, wie wir das brauchen. Und deshalb brauchen wir mehr Gas auch auf dem, brauchen wir mehr Fuß auf dem Gaspedal, wenn es um die wirtschaftlichen Fragen auch geht. Und da fühlen die Leute sich, glaube ich, momentan schon alleine gelassen.
2: Aber ohne die Reform geht es eben auch nicht. Und sowas wie die Arbeitsmarktreform zum Beispiel, die steht halt aus. Und auch die Frage.
3: Und ist keine Streichliste.
2: Ich sehe das auch nicht so. Wir reden
0: Das GKV-Gesetz ist eine
3: Streichliste.
0: Ja, aber das ist. Ja, aber
3: stellen Sie 200.000 Leute, die Langzeit arbeitslos, schaffen Sie denen wieder eine Arbeit mit dieser wunderbaren Arbeitsmarktreform bzw. Bürgergeldreform. Und Sie haben so viel Geld, wie eine Erbschaftssteuererhöhung Ihnen gar nicht bringen könnte. Weil das spart nämlich richtig Geld. Das vergisst die Bundesarbeitsministerin nur immer zu sagen, dass sie nicht die paar krümeligen zig Millionen sparen möchte über mehr Sanktionen. Und das ist dann wirklich eine Streichliste und Druck auf die Leute. Und darauf reagieren sie vielleicht sogar allergisch. Aber die Idee war doch, Leute in Arbeit zu bringen wieder, weil das halt nicht mehr funktioniert hat bei 1,5 Millionen offenen Stellen und 3 Millionen Arbeitslosen. Da ist doch irgendwo ein Problem. Und niemand redet mehr darüber, anstatt zu sagen, wir bringen euch wieder in Arbeit. Wir verschaffen euch ein Leben mit Arbeit.
0: Ja, absolut. Ich meine, das ist das Credo meiner Partei seit jeher.
3: Ja, aber die
0: aber das muss man doch, aber wir können jetzt auch nicht ganz wild alle Reformen hier in einen Topf werfen und dann rühren wir
1: Gremien rum. Wir haben nur begrenzt Zeit und deswegen gucken wir uns besser eine ganz konkret an, die so ein bisschen die Frage beantworten könnte, wie viel Kraft hat die Bundesregierung noch, das Gemeinsame, was sie sich vorgenommen hat, auch durchzusetzen. Denn es werden Zweifel laut an einem ihrer wichtigsten Vorhaben, nämlich der noch vor der Sommerpause sehr geeint und stolz präsentierten Rentenreform.
4: Ich will das noch einmal betonen, dass wir uns in der Koalition einig sind, dass wir dieses Paket vollständig umsetzen werden.
5: Es gibt jetzt kein Rosinenpicken, sondern es ist ein Gesamtkunstwerk.
6: Nach dem Wahlsieg der AfD in Sachsen-Anhalt klingt die Bundesregierung anders.
7: Und ich weiß doch, dass auch Berliner Entscheidungen dort vor Ort für Debatten gesorgt haben. Das ist ein Grund, auch nachzudenken über Politik hier in Berlin, über den Reformkurs der Bundesregierung.
8: Wir dürfen die Sozialreform nicht gegen die Menschen machen.
9: Wie wir mit Menschen umgehen, die 45 Jahre gearbeitet haben und eingezahlt haben in die Rentenversicherung, ist natürlich ein Thema, über das wir sprechen werden.
1: Herr Blume, was geschieht, wenn die Bundesregierung das Reformpaket noch mal grundlegend aufmacht?
3: Dann ist die Regierung zu Ende. Weil das das Einzige ist, was der Bundeskanzler noch hat, als, wenn man so will, geistige Grundlage seiner Kanzlerschaft, sind diese Reformen. Wir machen das jetzt, sagt auch die SPD, wir machen das jetzt für die kommenden Generationen. Wir müssen das jetzt einmal wieder wetterfest machen. Ungefähr so wie vor

0: gut 20 Jahren mit der Agenda 2010. Anders,
1: fürchten
0: aber
1: Sie denn, dass das passiert?
0: Ich habe das Gefühl, dass es nicht mehr unter Kontrolle ist. Ich glaube, niemand der Beteiligten hat wirklich ein genuines, planvolles Interesse daran, diese Regierung zu Fall zu bringen. Und gleichzeitig köchelt aber oder fängt der Teppich an ganz verschiedenen Ecken an, so langsam zu glimmen, und irgendwann brennt er. Und eine dieser Brandstellen und mit die gefährlichste ist die Rente. Und die Frage, ob man diesen Konsens für die nächste Generation, wo man sehr gut erklären kann, warum man das macht, halten kann. Oder ob man jetzt unter dem Eindruck, alle Rentner sind arm, so ist es zumindest, also so sehen es manche, so ist es nicht, aber so sehen es halt manche. Und das Gefühl müssen wir dann respektieren, an diese Reform geht. Mhm. Noch einmal, das ist keine Kürzung, da wird niemandem etwas weggenommen. Da wird nur gesagt, wir haben das 10 Jahre lang ausprobiert, das hat nicht geklappt und jetzt machen wir es halt anders.
1: Frau Rielinger, kann das sein, die AfD gewinnt eine Landtagswahl und nur 3 Tage später wird von Ihrer Partei diese Reform in Frage gestellt?
2: Also die Reform wurde, was diesen Punkt angeht, schon vorher in Frage gestellt. Also ich höchstpersönlich, einige andere auch, im Übrigen auch
1: aus der CDU. Aber nicht von Frau Baas.
2: Auch aus der
1: CDU
2: heraus.
1: Sie haben das schon immer gemacht.
2: Die Arbeitsministerin hat da auch eine andere Rolle. Und ich verstehe das auch, dass man, wenn man sich vorher verabredet hat, dass man das Kommissionsergebnis gelten lassen will, dass man dann nicht ohne weiteres sagt, okay, und das gilt jetzt nicht mehr. Also aus der Rolle von Bärbel Baas heraus kann ich es verstehen. Ich glaube, es wäre am Anfang klüger gewesen, erstens die Gewerkschaften mit einzubinden. Zweitens, finde ich, wäre es auch total klug gewesen, wenn man das schon mal vorne weggestellt hätte, was wir im Koalitionsvertrag miteinander vereinbart haben. Insofern, ich bin gar nicht der Abweichler. Im Koalitionsvertrag steht nämlich ganz sauber drin, dass, ich habe es extra mal mitgebracht, dass,
3: das gilt nicht.
2: Doch, eine abschlagsfreie Renteneintritt nach 45 Beitragsjahren wird auch künftig möglich sein, Seite 20.
1: So, und
2: man hätte das doch vorgeben müssen.
1: Genau, aber das ist eben nicht passiert. Die Rentenkommission hat gesagt, die abschlagsfreie Rente mit 45 Jahren wird abgeschafft. Und die Bundesregierung hat sich darauf geeinigt, das zu tun. Mit Härtefällen und natürlich mit Ausnahmefällen. Aber jetzt sagen Sie, würden Sie bestätigen, dass die Bundesregierung, also SPD-seitens, das jetzt noch mal aufmachen wird?
2: Nun, ich spreche ja nicht für die Bundesregierung, auch nicht für die SPD als Teil der Bundesregierung.
1: Aber ich höre raus, dass Sie sich das wünschen.
2: Aber ich wünsche mir das, ja, das wünsche ich mir ganz ausdrücklich, weil, nicht weil ich glaube, dass alle Rentner arm sind, das ist auch überhaupt gar nicht die Aussage, die dahinter steckt, sondern weil es hier ein massives auch Störgefühl gibt und weil ich nicht einsehe, dass diejenigen, die langjährig versichert sind und wirklich ihren Beitrag geleistet haben, jetzt die Rechnung für die Schieflage in der Rentenversicherung übernehmen sollen. Das, glaube ich, kann man nicht machen. Das ist ein mangelnder Respekt vor Lebensleistung. Und wenn Sie auf der Straße unterwegs sind, es gibt kein Thema, und ich war jetzt in den letzten Wochen noch mal im Sommer und auch sonst immer unterwegs, es gibt kein Thema, auf das ich so sehr angesprochen werde, wo die Leute sagen, das ist nicht in Ordnung. Bevor ich glaube, umgekehrt ist es ein Problem, wenn man darauf nicht reagiert. Und dafür muss man gar nicht mal die Rentenreform in Gänze auf Seite schieben. Das ist ein Punkt, den man rausnimmt. Die Aktienrente ist prima, viele andere Punkte auch. Kann man alles machen, aber dieser eine Punkt ist ein Fehler, weil er eine massive Gerechtigkeit aufmacht.
1: Muss ich direkt Frau Prien zu fragen, denn natürlich hat auch der Kanzler ein bisschen ein Störgefühl geäußert nach der Wahl. Zumindest hat er gesagt, wir werden darüber reden. Denn er weiß ja auch, 3 Ostministerpräsidenten von der CDU, darunter auch der aus Sachsen-Anhalt, Sven Schulze, hat vorher auch schon gesagt, er sei auch dagegen, dass die sogenannte Rente mit 63 abgeschafft wird. Gibt es da auch eine Bewegung in der CDU?
3: Also ich kann nur davor warnen, diesen Kompromiss jetzt grundsätzlich wieder aufzuschnüren. Die Kommission hat einen einstimmigen Vorschlag gemacht und das waren schwierige Beratungen. Und diese abschlagsfreie Rente mit 63, in Wahrheit ist es ja 64, schon über 64, ja. Aber das ist eine sehr deutsche Geschichte und das gibt es in anderen Ländern nicht. Und dass man auf Härtefälle schaut, dass man vielleicht auch darauf schaut, wer hat möglicherweise damit jetzt gerechnet, Bestandsschutz, solche Dinge, dass man darüber sprechen kann, das ist ja durch den Kompromiss überhaupt nicht ausgeschlossen.
0: Das steht sogar drin.
3: Also ich sehe, deshalb kann ich tatsächlich diese Verhärtung, mit der diese Debatte zu dem Punkt jetzt geführt hat, gar nicht nachvollziehen. Aber Tatsache ist doch auch, in Anspruch genommen wurde sie sehr häufig von Menschen, diese Möglichkeit, die eben nicht der Dachdecker waren oder die Krankenschwester. Das waren eben nicht die Menschen, die wirklich ihre Knochen jeden Tag hinhalten und die natürlich ein Recht darauf haben, wenn sie 45 Jahre gearbeitet haben. Wir müssen ja auch mal, was sind Beitragsjahre und was ist Arbeiten? Also wenn jemand 45 Jahre gearbeitet

0: gearbeitet hat, dann würde ich sagen, ist das wirklich eine Frage von Lebensleistung und Gerechtigkeit. Bei den Beitragsjahren ist es ja ein bisschen anders. Das kann ja auch, Beitragsjahre erwirbt man auch über Arbeitslosigkeit, Beitragsjahre über, es gibt andere Tatbestände. Also ich finde, man muss da differenzieren und da, wo es wirklich um Härte geht, um Härtefälle, da muss man Ausnahmeregelungen haben. Aber das heißt nicht, dass man diesen Kompromiss in Frage stellt.
1: Können Sie es noch ein bisschen ausführen? Dürfte. Wer profitiert vor allem bislang von dieser Rente mit 63?
2: Gedacht war es für Menschen mit eher niedrigeren Gehältern, die körperlich arbeiten und nach 45 Jahren, Versicherungsjahren, Beitragsjahren, egal, die Möglichkeit gegeben werden sollte, ohne die Abschläge, dann also früher als 67 oder 66, ohne die Abschläge in Rente gehen zu können, weil diese Renten sowieso nicht so riesengroß sind. Genommen hat es eine andere Gruppe ganz überwiegend, zu Hunderttausenden inzwischen pro Jahr, nämlich eher besser verdienende Leute, die körperlich, die ja auch gearbeitet haben, denn ich finde auch einen Bürojob, da ich selber einen habe, ich finde das auch Arbeit, ehrlich gesagt, aber die vielleicht nicht körperlich gearbeitet haben. Insofern ist dieses Konstrukt, vor 2014, glaube ich, eingeleitet und angeschafft, ist an dem eigentlichen Ziel vorbei. Das kann ja mal passieren. Dann war es halt ein Irrtum. Ja gut, okay. Aber dann kann man ihn auch, finde ich, zurücknehmen und sagen, und wenn die Erfinderin desselben, also ihre ehemalige Parteichefin Andrea Nahles, heute Chefin der Bundesagentur für Arbeit, selber sagt, das trifft nicht die Leute, die wir treffen wollten, also begünstigt nicht die Gruppe, die wir begünstigen wollten, lass es uns in irgendeiner Form abschaffen, ohne jetzt natürlich in den Bestandsschutz zu gehen oder rückwirkend irgendwelche Spielregeln zu ändern.
1: Warum halten Sie
2: das
1: denn daran
2: fest? Das verstehe ich, aber das muss doch... Wenn es ein Irrtum war, nur mal für eine Sekunde unterstellt, es war ein Irrtum, dann muss man den im Sozialstaat doch zurücknehmen können, ohne dass irgendjemand sagt, das ist jetzt der Kahlschlag.
3: Also ich teile diesen Differenzierungsgrund nicht. 45 Jahre im Schichtdienst gearbeitet zu haben und wenn man dort Tarifverträge hat und das alles gut mitbestimmt ist, verdient man dort ordentlich Geld. Warum ich denen sagen soll, deine 45 Jahre sind es nicht wert, dass du jetzt bestenfalls auch noch mit guter Gesundheit in Rente gehen kannst. Das halte ich nicht für vorwerfbar, wenn man sich für diese Menschen in Deutschland einsetzt.
1: Frau Redinger.
3: Die haben alles gemacht, was wir von ihnen verlangt haben. Jeden Tag gearbeitet, ordentlich fürs Wirtschaftswachstum gesorgt und jetzt sagen wir ihnen dazu, du musst noch mehr machen, schlimmstenfalls so lange, bis dein Körper streikt.
2: Aber Ihnen ist schon klar, dass Sie damit die Rente mit 67, also die größte Rentenreform, die CDU und SPD vor, ich weiß nicht wie viele Jahren hingekriegt haben, auch 20 Jahren, de facto rückgängig machen. Sie entkoppeln das Arbeitsleben, den Renteneintritt vom Lebensalter, indem Sie sagen, wenn du 45 Jahre auf der Uhr hast, welche Jahre nun ganz genau, kannst du früher gehen, ganz egal wie alt du dann bist. Sie entkoppeln.
3: Ja, das ist ja die Grundidee gewesen, als es gemacht worden ist.
2: Aber es geht doch jetzt nicht darum,
3: dass ich jetzt umgekehrt die Frage der Beitragsjahre, dass die überhaupt keine Rolle mehr spielen sollen.
2: Nein, das würde ich auch nicht sagen.
3: Ja.
2: Aber hier geht es noch einmal zu, wollen wir das für alle anbieten oder hatte der Gesetzgeber eine Idee, wem er das anbietet? Und wenn sich jetzt herausstellt, der, dem es angeboten wurde, der kriegt es nicht oder der nimmt es nicht, warum auch immer. Und eine andere Gruppe nimmt es, die sollte gar nicht bedacht werden. Das muss doch eine Rolle spielen bei der Abwägung, ob man das beibehalten will unter sich also auch deutlich verengenden Finanzspielräumen oder eben nicht. Und noch einmal, sie nehmen niemandem etwas weg, der es schon hat. Sie verändern nur für die Zukunft erneut die Spielregeln auf einen Stand vor 2014.
3: Naja, erstens gibt es noch überhaupt keinerlei Erkenntnisse über die Frage der Bestandsregeln, was im Übrigen jetzt alle gerade verrückt macht. Im Übrigen rufen mich auch Arbeitgeber an, die zu mir sagen, ach, Redinger, rauchen Sie nur ja dafür, dass das mit der Altersteilzeit so bleibt. Und das Blockmodell, sonst kriegen wir das mit der Transformation überhaupt
1: aber
3: nicht
1: Aber Sie
3: hin.
1: Müssen ja trotzdem und eine Antwort das, auf die demografische
3: und das,
1: Frage.
3: Ich will nur sagen, weil ja die CDU immer sagt, im Sinne der Wirtschaft dürfen wir nichts mehr an diesem Reformvorschlag ändern. Die Wirtschaft ruft mich auch an, also zumindest einzelne Vertreter, bei den Verbänden ist es ein bisschen leiser, die haben ihre Beschlüsse alle gefasst. Aber das funktioniert so auch nicht, weil es in der praktischen Anwendung eben massive Schwierigkeiten bedeutet. Dann kann man gerne darüber diskutieren, ob diese Frage zum Beispiel der Transformation und die Frage, dass man Altersteilzeit in Anspruch nimmt, etwas ist, was man wirklich nur aus der Rentenversicherungskasse finanziert oder ob da nicht auch der Steuerzahler ran müsste, das ist aber ein
1: das
3: anderer
1: Problem,
3: Punkt.
1: Das Problem ist ja jetzt, und Herr Blum hat es gesagt, man kann ja lange über Gerechtigkeit reden, die auch viele lange genießen konnten, aber jetzt haben wir finanzielle Engpässe oder zumindest verengte Räume. Und ich will einmal sagen, wie teuer das Ganze ist. Das Institut für Deutsche Wirtschaftsforschung hat vorgerechnet, die Abschaffung entlastet die Kassen um 9,5 Milliarden Euro pro Rentnerjahrgang und bringt 125.000 Vollzeitkräfte zurück. Ließe sich so ein Posten eigentlich aus diesem, wie wir gehört haben, Gesamtkunstwerk herausnehmen?
0: Natürlich nicht.

0: wollen natürlich die Leute wissen, jetzt haben wir Ihre Position kennengelernt. Sie waren am Montag wahrscheinlich auch in der Präsidiumssitzung nach dieser Wahl. Gibt es ernsthaft eine Diskussion darüber, dass genau dieser Punkt, der so wesentlich, eine wesentliche Säule in diesem Rentenreformpaket ist, wirklich wieder rausgenommen werden soll?
1: Also, dass es eine Debatte gibt zu der Frage, abschlagsfreie Rente nach 45 Beitragsjahren, ist vollkommen klar. Die gab es vor der Wahl schon und die gibt es natürlich
0: aber
1: jetzt auch nach der Wahl.
0: Ernsthaft auch bei Lars Klingbeil und Bärbel Baas?
1: Naja, die nehmen ja nicht nur die Debatten wahr, sondern sie diskutieren ja auch gemeinsam mit uns. Und ich glaube, dass es notwendig ist, dass wir an der Stelle eine Korrektur herbeiführen. Es ist ein Kommissionsvorschlag. Die Bundesbürger haben nicht eine Kommission und nicht Kommissionsmitglieder gewählt, sondern sie haben Bundestagsabgeordnete gewählt. Und deren Aufgabe ist es eben jetzt, daraus eine gute Reform zu machen.
2: Da sind wir uns ja einig. Da gehört es jetzt hin. Das Gesetzgebungsverfahren muss halt jetzt auch schnell auf den Weg gebracht werden. Das ist die Aufgabe von Frau Baas. Und dann muss man darüber im Detail sprechen. Aber dem Grunde nach muss das Reformpaket zusammenbleiben. Das ist jedenfalls unsere
3: Aufgabe. Ich bin gespannt, ob die SPD-Führung die Kraft hat, das so zusammenzuhalten. Oder ob aus dann wiederum der SPD-Basis, der sozialdemokratischen Basis in den verschiedenen Ländern, es eben so dicke kommt, dass auch die getrieben werden. Und wir haben noch gar nicht über die CSU und die Mütterrente geredet. Das könnte man bei der Gelegenheit gleich mit abschaffen. Das ist auch 5 Milliarden, dann kriegen Sie eine Steuerreform für, wenn Sie sich das sparen. Aber ich glaube, es besteht die Gefahr, dass wir alle unterschätzen, wie sauer die Basis ist. Auch höchst unterschiedlichen Gründen auf ihre jeweilige Parteiführung. Und wie viel Kraft es eigentlich bräuchte und wie viel Standfestigkeit der Regierenden.
1: Aber hier geht es ja gar nicht nur um Parteimitglieder. Also ich rede auch mit CDU-Mitgliedern. 4 von 5 Deutschen finden, das ist ein falscher Reformansatz. Und wir haben gerade eben die Sendung damit begonnen, dass wir auf die Bürger hören müssen. Jetzt muss man als Politik manchmal auch unangenehme Entscheidungen treffen. Aber wenn das so ist, dass dieser Punkt so massiv als inakzeptabel betrachtet wird, dann muss man sich doch noch mal drüber beugen und nicht sagen, Reform um der Reform willen. Das ist, glaube ich, falsch im Ansatz.
0: Sollte man Politik nach Umfragen machen?
1: Nee, auf keinen Fall. Niemals. Aber man kann nicht, da brauche ich keine Umfrage, sondern da brauche ich einfach nur Gespräche mit Menschen, um die es geht. Und das sind meine persönlichen Umfragen, die ich mache. Und ich bin immer unterwegs nach dem Motto, wir müssen erstens über die Dinge reden und zweitens auch die Dinge lösen, die die Menschen beim Abendbrottisch miteinander besprechen. Das besprechen die gerade aktuell. Und dann muss man es auch manchmal aushalten, dass nicht jeder Leitartikel einem dafür recht gibt.
0: Aber wir wollten ja heute ein Gefühl dafür kriegen, stimmt es, wenn der Kanzler sagt, wir halten an dem Reformkurs fest? Oder stimmt es, wenn Lars Klingbeil sagt, wir müssen darüber noch mal reden und dann noch mal rangehen? Worauf dürfen wir uns einstellen? Fragen wir ein Mitglied der Bundesregierung.
2: Wir haben Verabredungen zusammengetroffen, übrigens auch andere, sehr schmerzhafte, von denen auch erwartet wird, dass sie dann umgesetzt werden. Und das gehört sich einfach in der Regierung, dass man sich an getroffene Vereinbarungen hält. Sonst funktioniert das Ganze nämlich nicht. Denn das ist nicht alles nur vergnügungssteuerpflichtig, das Wohngeld oder den Unterhaltsvorschuss zu beschränken. Trotzdem muss man es machen, wenn man es miteinander vereinbart hat. Ich finde, die Rentenreform muss als Paket so stehen bleiben, wie genau dieser Punkt auszufüllen ist. Dafür warten wir jetzt auf einen Gesetzgebungsvorschlag. Und dann muss darüber diskutiert werden im Deutschen Bundestag, so wie das sonst auch der Fall ist. Und ich glaube, mehr gibt es dazu im Moment nicht zu sagen.
0: Gut, dann werden wir das weiter beobachten.
3: Jetzt muss man Tempo aufnehmen, tut mir leid.
2: Also, muss Tempo aufnehmen.
3: Sie haben einen Koalitionsvertrag, dann haben Sie eine Kommission, dann haben Sie einen Koalitionsausschuss, dann haben Sie einen Kabinettsbeschluss. Richtig. Jetzt sind wir kurz vor dem Bundestag und wenn es Weihnachten wird, haben wir das Ding immer noch nicht. Und
2: doch, das ist jetzt. Das müssen wir haben. Wir warten jetzt auf die konkrete Ausgestaltung durch die zuständige Bundesarbeitsministerin. Und das ist das, was jetzt passieren muss.
0: Es gibt noch eine andere Diskussion, die wieder neu entfacht wird und die wir heute zumindest in den verbleibenden 13 Minuten noch mal kurz diskutieren wollen. Es ist die Debatte um ein Prüfverfahren, ein Verbotsverfahren der AfD, die neu entfacht ist.
4: Die Debatte um ein AfD-Verbot ist nicht neu. Aktuell bekommt sie aber politisch wieder mehr Aufmerksamkeit. Der grüne Cem Özdemir und Boris Pistorius von der SPD fordern in einem FAZ-Gastbeitrag ein Verbotsverfahren gegen besonders radikale Teile der Partei. Denn wer die unteilbare Menschenwürde relativiert, der stellt sich außerhalb unserer Verfassung. Im Juni veröffentlichte die spendenfinanzierte Gesellschaft für Freiheitsrechte ein Gutachten zur AfD. Auf 1500 Seiten kommen die Autoren zu dem Ergebnis, die Partei sei verfassungsfeindlich und ein Verbotsantrag habe Aussicht auf Erfolg. Auch der Journalist und Autor Ronen Steinke spricht sich seit langem für eine Prüfung der AfD durch das Bundesverfassungsgericht.

0: aus. Seine Position begründet er so.
1: In Wahlkampfreden heißt es regelmäßig, wenn wir in die Macht kommen, gibt es einen Haftbefehl für Angela Merkel. Oder es werden die Minister, die in der Corona-Zeit Verantwortung getragen haben, hinter Gittern kommen.
2: Jede Stimme für mich, jede Stimme für die AfD bringt uns einen Schritt näher an den Haftbefehl für Angela Merkel.
1: Das hat früher auch die NPD gemacht. Und das Bundesverfassungsgericht hat in seiner NPD-Entscheidung 2017 gesagt, das ist in einer Demokratie inakzeptabel. So. Und das würde auch für die AfD gelten. Und der zweite Punkt, in einer Demokratie wählt das Volk seine Regierung. Und die AfD möchte das umdrehen und als Regierung entscheiden, wer zum Volk gehören darf und wer nicht. Und selbst wenn Leute einen deutschen Pass haben, möchte sich die AfD anmaßen, Leute, deren Stammbaum ihr nicht in den Kram passt, wegzuekeln.
0: Diese Woche fordert mit Wüst ein Politiker der Union die Einrichtung einer Bund-Länder-Arbeitsgruppe, um mögliche Schritte bis hin zu einem AfD-Verbotsverfahren zu prüfen.
3: Wenn nach einer Prüfung auf dem Tisch liegt, diese Partei kann verboten werden, dann ist dieses Verbotsverfahren anzustrengen. Für mich ist das relativ klar.
0: In den eigenen Reihen sieht man Wüsts Vorstoß allerdings skeptisch.
4: Bei aller grundsätzlichen Verständnis, dass es einem lieber wäre, diese AfD wäre nicht da, ist die Realität, dass es verfassungsrechtlich kaum durchsetzbar ist.
5: Ich bin und bleibe skeptisch, ob ein solches Verbotsverfahren erfolgreich sein kann.
6: Frau Prien, teilen Sie die Ansicht, Henrik Wüst, zumindest einer Arbeitsgruppe zwischen Bund und Ländern einzusetzen?
7: Also ich habe mich schon gewundert, dass er das nun gerade Anfang dieser Woche geäußert hat, zu einem Zeitpunkt, wo gerade fast 44% in einem Bundesland diese Partei gewählt haben. Ich glaube, wenn man weiß, dass so ein Verbotsverfahren 4 oder 5 Jahre dauert, selbst wenn man es jetzt mit mehr Nachdruck verfolgen würde, dann ist doch klar, dass es weder für die nächsten Landtagswahlen noch für die nächste Bundestagswahl eine Rolle spielen wird. Und deshalb ist es jedenfalls nicht geeignet, diese Entwicklung, die wir im Moment haben, wirklich zu stoppen. Trotzdem bin ich tatsächlich der Meinung, die Henrik Wüst auch ist, dass man immer im Rechtsstaat bereit sein muss, dieses Instrument, das die Verfassungsväter und Mütter ja nicht umsonst in diese bundesrepublikanische Verfassung, das Grundgesetz geschrieben haben, weil dieses Grundgesetz ein Gegenentwurf zum Nationalsozialismus sein sollte. Und deshalb muss man immer auch bereit sein, ein solches Mittel zu prüfen. Ich bin mir nicht sicher, ob es am Ende reicht. Das muss ich ganz ehrlich sagen. Auch als gelernte Juristin bin ich mir da nicht sicher. Aber dass da weiter geprüft wird, halte ich für richtig. Dennoch nochmal zu glauben, man könnte die AfD bekämpfen dadurch, dass man das in den Vordergrund stellt, das ist falsch. Es sind ganz andere Dinge, die wir jetzt tun müssen.
6: Aber das heißt schon, dass Henrik Wüsts Vorschlag umgesetzt werden sollte, wenn ich Sie richtig verstehe.
7: Ja, ich bin tatsächlich dafür, dass man Wege, er hat ja nicht nur vom Verbot übrigens gesprochen, er hat ja auch andere Instrumente zur Prüfung durchaus in Betracht gezogen. Und das sollte man tun. Ist ja noch vollkommen unklar gegen die AfD insgesamt in einzelnen Landesverbänden und so weiter. Also da gibt es ja verschiedene Varianten, die man denken könnte. Und dass man da weiter prüft, halte ich für richtig, ja.
6: Gibt es gute Anhaltspunkte, das jetzt zu machen, Herr Blume?
8: Nein. Es gibt die AfD und die ist verfassungswidrig. Und dieses 3000-Seiten-Gutachten hat das wirklich minutiös dargestellt mit ganz, ich glaube, 2 Millionen Fundstellen. Äußerungen, Programmteilen, wie auch immer. Aber wenn ich das richtig verstehe, ich bin kein Jurist, aber wenn ich das richtig verstehe, dann reicht das aber nicht für ein Verbot. Und zwar aus sehr guten Gründen, die auch in der Verfassung stehen. Und wenn dem so ist, liefern Sie der AfD Freihaus die Zeile, jetzt möchte die Opposition die Regierung verbieten, weil sie irgendwie das Gefühl hat, wir können ja nicht mehr gewinnen. Ob man das vor 10 Jahren hätte versuchen können oder sollen, ist noch mal eine andere Frage. Aber so wie der Stand jetzt ist, glaube ich, ist der Schaden, den Sie anrichten, der politische Schaden, deutlich größer, als der juristische Nutzen jemals sein könnte.
6: Ist es sinnvoll, Frau Rillinger, so ein Prüfverfahren anzustreben, in dem Moment, in dem die AfD zum ersten Mal eine realistische Machtoption in Deutschland hat?
9: Naja, jetzt vielleicht die taggenaue Formulierung der richtige Zeitpunkt gewesen ist, lasse ich jetzt mal dahingestellt sein. Aber ich finde zumindest mal den Weg, den Henrik Wüst dort aufgezeigt hat, für richtig, eine Bund-Länder-Arbeitsgruppe einzurichten, allerdings auch mit einem Datum, wo man sagt, dann wollen wir uns ein Bild verschafft haben und dann werden wir überprüfen können. Und ich glaube, das ist wichtig, auch für die Zuschauerinnen und Zuschauer darauf hinzuweisen, nicht die Politik ist oder befindet darüber, was mit der AfD passiert oder auch nicht, sondern sie entscheidet nur, ob ein Prüfverfahren eingeleitet wird
6: und am Ende, Bundestag und Bundesrat,
9: die drei könnten das tun, einer von denen kann es tun. Mhm. Und dann am Ende entscheidet

0: Entscheidet das Bundesverfassungsgericht in seiner Unabhängigkeit darüber. Also die Politik entscheidet nur, ob ein Prüfverfahren eingeleitet wird. Ich glaube, das ist schon mal wichtig. Und ob man an diesen Punkt kommt, das finde ich, ist man schon nach unserem Grundgesetz allen schuldig, dass man da genau hinguckt nach den Hinweisen, die wir haben. Und das jetzt in einem komprimierten Verfahren mit Bund und Ländern abgestimmt zu tun, halte ich auch für eine Pflicht der Verfassungsorgane, das auf den Weg zu bringen.
1: Aber haben Sie nicht das Gefühl, dass Sie dem Verfassungsgericht dann eine Last zuschieben, die Sie, also
0: naja,
1: die anderen
0: das
1: Parteien im Moment erkennen,
0: ja,
1: Moment, aber es ist ja auch eine politische Frage, es auszulösen, es zu versuchen auszulösen oder nicht. Sie schieben also mit einer politischen Entscheidung womöglich dem Verfassungsgericht eine Aufgabe zu, die Sie selber nicht zu lösen in der Lage waren. Und das, glaube ich, würde diese letzte Instanz, die wir dann noch haben, Verfassungsgericht, möglicherweise mehr beschädigen, als Sie das haben wollen.
0: Nun, Frau Brien hat, glaube ich, auch zu Recht darauf hingewiesen, das Prüfverfahren vor dem Bundesverfassungsgericht ist ja das eine. Unsere Aufgabe in der politischen Arbeit, die AfD, sagen wir mal, schon in dem zu bekämpfen, was sie gerade auch in die öffentliche Debatte stellt, bleibt davon unberührt. Denn im Übrigen auch der ein oder andere Gedanke, der dort geäußert wird, ist ja nicht dadurch weg, dass die Partei weg ist. Deshalb bleibt unsere Aufgabe ganz klar letztendlich auch bestehen. Und alles Weitere ist dann in einem Verfahren dem Bundesverfassungsgericht vorzulegen. Und das wird dann da letztendlich auch darüber entscheiden. Aber das sieht das Grundgesetz nun einmal auch so vor. Und dass das eben gerade nicht auf einen bestimmten Wahltermin und für eine bestimmte Wahl gedacht ist, das kann man sehr schnell erkennen, wenn man sich ein bisschen vergegenwärtigt, wie lange das Verfahren bisweilen dann auch wohl dauern wird, bis man zu einem Ergebnis kommt. Selbst wenn jetzt die Bund-Länder-Arbeitsgruppe tagt, bis man eine Entscheidung getroffen hat, bis es einen ersten Schriftsatz gibt, bis Stellungnahmen eingegangen sind und Gutachten, weiß der Teufel irgendwas.
1: Aber warum machen Sie es dann?
0: Ja,
1: Sie müssen
0: weil
1: es ja
0: Ende,
1: nicht machen.
0: Ja, ich finde schon, die wehrhafte Demokratie sieht es vor, dass man es tun kann. Und wenn man ernsthafte Anhaltspunkte dafür hat, dass es eine Partei gibt, die geeignet ist, die freiheitlich-demokratische Grundordnung in diesem Land in Frage zu stellen, dann ist es nicht nur eine Möglichkeit, sondern dann ist es irgendwann auch von den demokratischen Kräften eine Verpflichtung, es zu tun, wenn es die Anhaltspunkte dafür gibt. Und genau darüber, das ist jetzt unsere Pflicht, sich einen Überblick zu verschaffen. Darum geht es jetzt.
2: Frau Brien, wir haben noch ein paar Minuten, um nach vorne zu schauen. Nach der Wahl ist vor der Wahl. In 7 Tagen wird in Mecklenburg-Vorpommern und Berlin gewählt. Was geschieht, die CDU ist in Mecklenburg-Vorpommern ungefähr in den Umfragen bei 7%. Was geschieht, wenn Sie unter die 5%-Hürde fallen?
3: Also ich glaube, darüber jetzt öffentlich zu spekulieren, wo unsere Freundinnen und Freunde in Mecklenburg-Vorpommern wirklich kämpfen, und zwar in einer schwierigen Situation, weil natürlich auch die amtierende Ministerpräsidentin ganz bewusst da auch sehr polarisiert und die Frage entweder wie ich oder die AfD natürlich auch stellt.
2: Was Sie nicht gut finden, höre ich daraus.
3: Naja, das würde ich genauso machen, wenn ich sie wäre, aber das ist natürlich, ja, mein Gott.
1: Aber ich glaube, es ist
3: wichtig, dass auch die CDU jetzt klar macht, dass sie Manuela Schwesig am Ende auch unterstützen wird und dass es einen Unterschied macht, ob das eine rot-rot-grüne Regierung wird oder eine, an der die CDU beteiligt ist. Und dafür müssen jetzt unsere Freundinnen und Freunde in Mecklenburg-Vorpommern kämpfen. Über alles andere sprechen wir, wenn der Wähler gesprochen hat und nicht vorher.
2: Es gibt Leute in der CDU, genauso übrigens wie bei den Grünen, die werfen Manuela Schwesig vor, dass sie eben, weil sie so einen zentrierten Wahlkampf macht, die Frau gegen Blau, ihr müsst mich wählen, wenn ihr die AfD verhindern wollt, dass sie dadurch erreichen könnte, dass die kleineren Parteien, in dem Fall die CDU oder die Grüne, nicht in den Landtag kommen und womöglich auch eine Koalition verhindern könnten. Außerdem natürlich in so einer schwierigen, fragilen Lage im Bund auch gegen die CDU agiert und gegen die wahlkämpft. Ist das statthaft in so einer Situation?
0: Naja, Manuela Schwesig ist eine erfahrene und sehr erfolgreiche, im Übrigen auch sehr beliebte Ministerpräsidentin in Mecklenburg-Vorpommern. Und insofern ist es schon wichtig, auch bei dieser Wahl deutlich zu machen, um was es geht. Es geht auch darum, dass eben nicht man am Ende sagen kann, die AfD ist von Wahlerfolg zu Wahlerfolg geeilt. Das kann man jetzt in der Serie brechen und niemand anderes als Manuela Schwesig kann das brechen. Und deshalb ist es schon wichtig, darauf hinzuweisen, erstens. Und zweitens, die Bürgerinnen und Bürger wollen, zu 60%. Und überwiegend ist es ja der Beliebtheitswert von ihr, dass sie Ministerpräsidentin bleibt. Dass man das in einem Wahlkampf rausstellt, ist klar. Im Übrigen in Baden-Württemberg ist es umgekehrt gegen die SPD gelaufen, dieses Prinzip. Das muss man nicht mögen, aber das nützt jetzt auch nicht,

0: dass man das prinzipiell in Frage stellt.
1: Und Herr Haselhoff hat es auch gemacht.
0: Genau, also in dem Fall muss man jetzt einfach mal sagen, wer Manuela Schwesig will als Ministerpräsidentin, der wird natürlich auch bei dieser Mecklenburg-Vorpommern-Wahl sie wählen müssen.
1: Ich glaube nur, wenn Manuela Schwesig mit diesem Kurs, mit dem sie Wahlkampf macht, und das ist ein ganz klar linker Kurs, um es mal pauschal zu sagen, wenn sie damit gewinnt, wird sie die Macht in der SPD endgültig übernehmen. Und das wäre dann, glaube ich, eine weitere tödliche Bedrohung für diese Regierung. Weil Manuela Schwesig sagen kann...
0: Das ist jetzt Ihre Auffassung.
1: Naja, weil Manuela Schwesig sagen kann, dieser Kurs ist gewählt worden. Mit diesem Kurs habe ich in einem sehr kleinen Land mit sehr wenig Einwohnern aber Erfolg gehabt. Und darum müssen wir das mit der Bundes-SPD auch machen. Und Manuela Schwesig wird die starke Frau werden. Das ist doch klar, wenn sie diesen Wahlsieg in der von Ihnen beschriebenen Form einfährt. Und dann macht sie dieser Regierung noch mehr die Hölle heiß als jetzt schon.
2: Wir haben ja zu Beginn, Frau Rehlinger, um da anzuknüpfen, vor allem über die Unzufriedenheit mit dem CDU-Bundeskanzler gesprochen. Aber natürlich habe ich jetzt noch kurz Zeit, um Sie natürlich darauf ansprechen zu müssen, dass auch Ihre beiden Vorsitzenden nicht gerade gefestigt im Sattel sind. Sind Sie sicher, dass Lars Klingbeil und Bärbel Baas als Vorsitzende der Sozialdemokratischen Partei Deutschlands ins Jahr 2027 gehen?
0: Ja, Lars Klingbeil und Bärbel Baas sind der Stabilitätsanker in dieser Bundesregierung. Und sie sind auch...
2: Das müssen Sie jetzt auch sagen.
0: Ja, das ist auch so. Also wenn man sich gerade jetzt die aktuellen Debatten anguckt,
2: so
0: kann man das,
2: glaube ich... sind die in den Umfragen nicht. Nee. Und auch nicht in der Beliebtheit der eigenen Partei.
0: Das muss man jetzt, glaube ich, der Gerechtigkeit halber auch schon sagen. Angesichts der Debatten, die zu führen sind auf Bundesebene, ist das nicht ganz einfach, dort everybody's darling zu sein. Will auch niemand dort. Ist auch total in Ordnung. Aber umgekehrt muss man dann auch so fair sein, dass diejenigen, die das gerade sehr verantwortungsvoll tun, nicht permanent in Frage gestellt werden.
2: Aber Sie sind unantastbar?
0: Niemand ist unantastbar. Aber wir haben in der SPD auch ganz gut gelernt, allein dadurch, dass man Parteivorsitzende permanent auswechselt, wird es nicht besser.
3: Davon sollte die CDU auch lernen.
2: Und Sie, habe ich gehört, sollen auch unter einer gewissen Berlin-Allergie leiden. Kann das sein?
0: Ich finde, Berlin ist eine schöne Stadt und ich komme immer wieder gerne hierher. Aber was ich noch viel mehr liebe, ist mein Bundesland. Und da würde ich gerne dann auch im Jahr 2027 weiterhin Ministerpräsidentin sein.
2: Nehmen wir jetzt mal so als wolkige Antwort und gehen direkt zu den Tagesthemen. Susanne Stichler, was habt ihr vor?
4: Ja, wir schauen auch auf eine spannende Wahl, und zwar in Schweden. Da liegt das linke Lager gerade ganz, ganz knapp vorn. Die bisherige Mitte-Rechts-Regierung wäre damit abgewählt. Und die rechtspopulistischen Schwedendemokraten könnten erstmals seit 16 Jahren Stimmen einbüßen. Ordnen wir ein, jetzt bei den Tagesthemen.
2: Danke, spannend. Beobachten wir mit. Danke, Susanne Stichler. Ich danke in die Runde für die Diskussion. Danke Ihnen fürs Interesse hier im Studio und Ihnen zu Hause aus. Wir sehen uns nächsten Sonntag wieder, dann natürlich nach der Wahl in Mecklenburg-Vorpommern und Berlin. Bis dahin.

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11: Wunderschöne alte Häuser und frisches Obst an jeder Ecke.

0: Wir sind im alten Land unterwegs. Und hier gibt es sogar eine eigene Königin.
1: 6,40 Meter. Man fühlt sich fast hier wie im Venedig des Nordens. Aber ich sag's Ihnen, das ist richtig anstrengend.
0: Die Leute hier sind ziemlich kreativ und lieben ihre Heimat. Ich will wissen, warum die Menschen sich hier so wohlfühlen und warum auch die Hamburger gerne mal am Wochenende vorbeischauen. Das alte Land ist ein Teil der Elbmarsch und liegt zwischen Stade und Hamburg. Es ist das größte zusammenhängende Obstanbaugebiet Nordeuropas. Hier in Stade starte ich meine Tour. Die schnucklige alte Hansestadt liegt direkt an der Schwinge. Und hier am alten Fischmarkt erinnert noch viel an die Zeit, als die Menschen mit Korn, Tuch und Gewürzen handelten. Stade war reich und zeitweise sogar bedeutender als Hamburg.
2: Hamburg ist der Vorort von Stade.
1: Hamburg ist der Vorort, so.
2: Das wissen die Hamburger bloß noch nicht.
0: Ganz schön selbstbewusst, die Stader. Aber es gibt ja auch viel Schönes zu gucken. Ich lerne Weinhändler Markus Fischer kennen. Er kommt aus dem Ahrtal. Bei der verheerenden Flutkatastrophe vor 5 Jahren hat er alles verloren und hat hier in Stade eine neue Heimat gefunden.
3: Stade ist ein Dorf,
1: ja.
3: Aber im absolut positiven Sinne.
1: Ja.
3: Also die Leute kennen sich hier, die wissen sich zu schätzen, die wissen, was sie aneinander haben. Das Lebensgefühl hier ist einfach gut, die Lebensqualität ist wirklich relativ hoch. Man ist schnell in Hamburg, man ist schnell an der Elbe.
1: Man hat aber trotzdem die Ruhe, ne?
3: Und man hat die Ruhe.
0: Und ich habe noch einen Tipp bekommen. Am schönsten ist Stade von oben, mit Blick von der St. Cosme-Kirche. Über 60 Meter ragt der Kirchturm in den Stader Altstadthimmel. Wer will, kann mit Turmführer Jan Breuer ganz nach oben klettern. Vorbei am alten Uhrwerk und den großen Glocken.
1: Achtung, großer Schritt.
0: 187 Stufen geht es nach oben. Und die Aussicht von hier auf die Stadt ist doch wohl traumhaft.
1: Wow.
0: Ach ja, eine Sache habe ich noch vergessen. Punkt 18 Uhr gibt es am Fischmarkt eine nette Dame, die jeden Abend ein Fensterkonzert gibt.

0: Heute gibt es Musik von ABBA. Sowas gibt es nur hier in Stade. Wunderbar. Übrigens, auch diese zwei gucken gerne mal aus dem Fenster. Leo Baum und Mike C. lieben ihren Blick auf den Stadthafen. Denn da liegt ihr eigenes Schiff, nur einen kurzen Spaziergang entfernt.
1: Ja, das macht einen glücklich. Bestes Wetter, Wind, Sonne, alles da.
2: Keine weiten Wege, man kann immer gut das Wetter abpassen. Das ist sehr schön, ja.
0: Leo und Mike sind nicht nur einfach Segler. Sie lieben Traditionsschiffe. Die Frieda ist ein sogenannter Gig-Ewer, ein historisches Plattbodenschiff.
2: Sehr gut. So, soll ich mal anfangen, die Persenning runter?
1: Genau, fangen wir mit dem Persenning schon an und dann geht das gleich los.
0: Die Physiotherapeutin und der Fluggerätemechaniker haben das Schiff vor 3 Jahren gekauft. Heute geht es mit der Clique raus auf die Elbe.
2: Moin! Hallo!
0: Freundin Beke mit ihrer Tochter und Kumpel Jona.
2: Oh, das sieht gut aus. Weste schon an.
0: Die Freunde sind selbst erfahrene Segler und schon oft auf der Frieda mitgefahren. Das Schiff ist fast 120 Jahre alt. Ein Frachtsegler, speziell für die Elbe gebaut.
1: Zement, Steine und dann Kohlen zu den Ziegeleien wieder raus. Aber auch Obst. Alles, was jetzt auf der Straße transportiert werden muss und durch diese Luke hier reinpasste, das ist die alte Ladeluke, haben sie da mit transportiert. Mit 2 Leuten komplett segelnd.
0: Inzwischen hat die Frieda einen Motor. Richtung Elbe geht es noch ohne Segel. Und zwar über die Schwinge. Die war mal sowas wie Stades Lebensader.
1: Ja, wir waren auch Handelsgüter. Stade war eine Hansestadt. Das kam aus allen Herrgottsländern, hier gerade so aus dem baltischen Raum. Die sind hier schon mit relativ großen Schiffen auch früh den Fluss hochgefahren.

0: Hier war richtig Verkehr, ja.
1: Heutzutage sind hier hauptsächlich Freizeitskipper unterwegs.
0: Dankeschön. 15:30 ungefähr sind wir wieder da.
1: Auf einem Traditionssegler mitfahren, das geht auf der Frieda. Leo und Mike nehmen öfters Gäste mit. Selbst wenn die noch keine Ahnung vom Segeln haben.
2: Das machen wir tatsächlich gerne. Das macht uns Spaß. Wir erklären jeden Handgriff immer wieder gerne neu.
3: Das ist eigentlich auch auf jedem Traditionssegler so. Man kann eigentlich von, also alterstechnisch ist es egal. Und wie viel man kann, ist auch völlig egal. Es wird jeder auf seinem Niveau weitergebildet.
0: Klar zum Setzen, Großsegel.
4: Lauf, alles klar.
5: Pik ist klar.
0: Dann hol die Klau und hol die Pik.
5: Sag's Bescheid, wenn du willst.
1: Nachdem das Schwingesperrwerk passiert ist, setzen sie auf der Elbe die Segel.
2: Halt, stopp, stopp. Ja. Sehr gut.
1: Die Frieda kreuzt das Elbfahrwasser. Die Berufsschifffahrt hat dabei Vorrang.
2: Frieda ist ja als Frachtschiff quasi die Uroma von dem da. Und das ist dann ganz schön, wenn man so die Größenverhältnisse sieht. Das ist tatsächlich, das mögen wir gerne. Und ansonsten gehen wir den Jungs und Mädels aus dem Weg und geben denen ihren Platz, die arbeiten. Wir haben hier Hobby und Spaß. Und da wollen wir denen gar nicht Stress machen.
1: Heute wollen sie auf die andere Flussseite. Es geht in die Haseldorfer Binnenelbe. Hinter die Elbinsel.
2: Das sind alles Vogelschutzgebiete. Und wir fahren sehr, sehr gerne dahinter, weil man dann raus ist aus diesem Industriegefühl von der Elbe, was wir ja eben schon gesehen haben, und mehr so in diesen Naturmodus kommt. Also wenn man Glück hat, kann man hier hinten Seehunde sehen oder Seeadler, die auf den Inseln brüten. Und deswegen fahren wir sehr, sehr gerne dahinter und genießen dann hier die Stille und die Natur.
1: Nur chillen ist hier allerdings nicht angesagt. Es gibt immer was zu tun. Aber für die Freunde auf der Frieda ist genau dieser Action der Grund, warum sie auf so einem Traditionssegler mitfahren.
0: Das ist alles nur mit Teamwork funktioniert. Das ist alles so schwer und unhandlich. Das können wir alle nur zusammen. Ich kann hier alleine nichts irgendwie bereißen. Da hat man ja eben auch gesehen, dass dicht holen, vorne vier, gleichzeitig steuern, das wird irgendwann echt viel. Das haben die früher auch gemeistert und die waren nicht mit 5 Leuten hier.
6: Ein bisschen aus wie ein Hexenwesen.
0: So kann man damit ja gar nicht fegen.
1: Ein Sommertag aus dem Bilderbuch. Und für mich geht es jetzt auch aufs Wasser. Und das wird aufregend.
7: Guten Morgen. Oder man sagt ja Buongiorno.
1: Ich mache einen Schnellkurs als Gondoliera bei Uwe Kunze, genannt Carlo. Der hat hier in Stade tatsächlich eine Gondel.
7: Er glaubt nicht, dass ich das hinkriege, habe ich das Gefühl. Ist es sehr schwer?
8: Also ich habe mich 2,5 Jahre in Venedig rumgetrieben, also es ist schwer.
7: Alles klar.
1: Deswegen muss ich auch zuerst mal eine Runde trockenrudern.
8: Ein bisschen mit Schwung. So, und jetzt geht's los mit dem Ruderblatt. Ja. Das Ruderblatt ist jetzt parallel zur Wasseroberfläche. Ja. Es bleibt immer im Wasser,
7: ja,
8: weil sonst dreht man sich im Kreis. Man, ja, muss also einmal einen Ruderschlag machen.
7: Ja.
8: Das ist der hier. Und dann führt man es im Wasser zurück. So, und beim im Wasser zurückführen muss man steuern.
1: Oh je, ganz schön viel Technik. Aber alles klar, es geht jetzt raus aufs Wasser. Übrigens auf einer echten venezianischen Gondel.
8: So, jetzt läuft's.
7: Oh lala, oh lala, oh lala.
8: So, ist jetzt ein bisschen.
1: Aber ohne Carlos Hilfe ist das Holzpaddel ziemlich schwer.
8: Oh! Und da durch. So, weiter.
1: Und alles ist so wackelig.
7: Oh. Oh. Oh.
1: Ja. Die 750 Kilo Gondel ist ein ganz schöner Brocken.
7: Sehen Sie, wie schön ich das alleine schaffe, ne? Meine Arme, ihr glaubt's nicht, meine Arme. Ja.
1: Beim dritten Busch hat Carlo endlich Erbarmen mit mir. Ich darf mich jetzt mal hinsetzen und genießen. Und er übernimmt das Ruder. Hab ich mir doch

0: verdient. Ah, das klingt doch schon ganz anders. Carlo ist eigentlich Bauingenieur. Aber weil er so verrückt nach Venedig und den Gondeln ist, hat er vor mehr als 30 Jahren das Gondelfahren gelernt. In Italien, von der Pike auf.
1: Man macht Leute glücklich. Also ich habe ganz viele Heiratsanträge schon gehabt, Hochzeiten in der Gondel. Man setzt so einen Zeitleuchtturm. Das kann man für Geld nicht kaufen. Und davon zehre ich. Also es gibt so Momente, wo man sagt, das ist es. Ne?
0: Sogar Schauspielerin Senta Berger ist schon mit ihm gefahren. Wenn sie ihn buchen, fährt er sie durch Stades schönste Ecken. Und als echter Italo-Romantiker hat er natürlich noch eine Sorpresa, eine kleine Überraschung im Petto. Der Gondelpate von Stade. Bellissimo. Jetzt weiß ich, warum ihn alle so lieben. Übrigens nicht nur Carlo, der italienische Gondoliere ist filmreif. Das alte Land kommt regelmäßig ins Fernsehen. Auf diesem Hof in Borstel ist heute richtig Action. Petra und Arn Schlieker sind zum ersten Mal sogenannte Motivgeber. Für Neuer Wind im alten Land. Eine Heimatfilmserie im ZDF. Die spielt hier in der Region und wird auch zum großen Teil hier gedreht.
2: Wir kannten das hier schon ein bisschen von der Nachbarschaft, weil hier oft da gedreht worden ist. Und da haben wir erst gesagt, nee, wollen wir nicht, weiß ich auch nicht. Und irgendwie haben wir uns das, dann kam man noch mal wieder an und hat noch mal gefragt. Und dann haben wir uns das so überlegt, ja, lass uns das mal doch mal machen.
3: Ja, als Familienrat wurde dann beschlossen. Wir haben dann hier mit unseren Jungs und den Mädchen zusammen gesagt, gut, ja, warum nicht? Oder ich habe dann auch mal reingeschaut. Wir sind so wenig Fernsehgucker, aber dann habe ich mir das mal angesehen. Ich habe gedacht, das sind sehr schöne Bilder hier vom alten Land. Das kann man durchaus. Und es ist ja auch ein Wohnbereich, den Sie angefragt hatten, den wir nicht selbst bewohnen. Dann konnten wir uns das schon vorstellen.
0: Familie Schlieker vermietet nämlich ein Ferienhäuschen auf ihrem Hof. Das wird jetzt im Film zum Tatort.
4: Auf Anfang für die Probe. Die Probe läuft.
0: Schauspielerin Felicitas Woll spielt die Hauptfigur in der Reihe. Als rasende Reporterin Beke Rieper ermittelt sie auf eigene Faust.
5: Beke! Rakete! Du bist ja mal wieder gut informiert. Man könnte meinen, du hörst den Polizeifunk ab.
0: Ein bisschen cozy Crime, ein bisschen moderner Heimatfilm. Eine ganze Woche lang ist der Hof fest in der Hand der Filmleute. Wobei, so ganz stimmt das ja nicht. Auch wenn es natürlich Geld gibt dafür, dass auf dem Hof gedreht werden darf. Die normale Arbeit muss ja trotzdem weitergehen. Das war auch die Bedingung von Arn Schlieker. Der ist nämlich Obstbauer und bewirtschaftet mit seinen drei Söhnen 50 Hektar. Mitten im Sommer können sie nicht einfach Pause machen. Und Petra Schlieker? Sie muss immer mitten durchs Set, wenn sie zwischen Wohnhaus und Büro hin und her pendelt.
6: Elli, hier!
0: Für Hofhündin Elli ist das alles ganz schön aufregend. Regisseur Dirk Pienka dreht schon zum fünften Mal für die Filmreihe im alten Land. Für ihn ist das hier eher entspanntes Arbeiten.
7: Die Leute sind in der Regel sehr aufgeschlossen hier und auch sehr nett. Obwohl sie es nicht kennen, auf einmal in der Sperrung zu stehen. Oder können Sie mal bitte 3 Minuten warten, wir sind hier vom Film und so weiter und so fort. Und jeder bei uns in der Branche lebt ja in seinem eigenen Autismus irgendwie so. Und natürlich muss es funktionieren.
0: Und das ist im alten Land einfacher als in filmverwöhnten Metropolen. Das sieht auch Hauptdarstellerin Felicitas Woll so.
8: Es ist viel entspannter natürlich. Also ich meine, die letzten Jahre in Berlin, das als Filmteam, es ist jetzt auch, man ist nicht ganz so willkommen, wie es vielleicht früher mal war. Ja. Man steht natürlich immer im Weg, man sperrt irgendwelche Straßen ab, man schleppt Autos ab, man ist da nicht so richtig willkommen. Und hier ist es halt immer noch so ein Highlight und alle kommen. Und ich höre die ganze Zeit, Mensch, wir kommen eigentlich nur hier zum Urlaub machen wegen euren Dreharbeiten und so. Und Bürgermeister kommen vorbei. Also man fühlt sich hier schon sehr, sehr willkommen.
0: Und viele Altländer machen sogar mit, als Komparsen vor der Kamera. Auf dem Nachbarhof im Backstage-Bereich warten sie alle auf ihren Einsatz.